0: in den Gemeindearchiven nachgeforscht. Die Fässer waren vom Hof der Dorins. Sie wurden schon ewig im Gemeindehaus gelagert und wurden nie bewegt, selbst vor der Überflutung des Dorfes nicht.
1: Und Jacques Dorin war der Einzige, der wusste, wo sie waren und dass sie leer waren.
2: Glaubst du im Ernst, dass Jacques was mit dem Verschwinden seines Sohnes zu tun hat?
1: Das sagst du doch nur, weil es um Dorin geht.
3: Wisst ihr, ob Dr. Melon Annie Dorin behandelt?
2: Ich glaube schon. Wieso?
3: Ich wüsste gern mehr über ihren labilen Zustand.
1: Vergiss es. Der rückt die Akte niemals raus.
4: Doch. Im Rahmen der Ermittlung kann der Staatsanwalt es anordnen. Habe ich neulich erst gelesen.
3: Danke, Nadesh. Roma, rufst du den Staatsanwalt an? Und Meg, diesmal zählst du nichts.
5: Weiß ich auch nicht. Aber wenn ich irgendwas für euch tun kann, sagt mir Bescheid.
3: Für uns.
6: Danke, Katrin.
3: Er war die ganze Zeit direkt neben uns.
6: Annie. Also, ich muss dann los. Danke, Katrin. Danke fürs Kommen.

0: Was? Du gehst schon wieder, Schatz?
1: Ja, ich musste mich nur kurz umziehen. Abendessen bei Romain heute.
0: Gibt's was Neues?
1: Weiß ich nicht. Nein, ich nehme eine Flasche mit, okay?
0: Das ganze Treiben am See, das ist doch kein Zufall.
1: Oma, lass es sein.
0: Was denn? Ich interessiere mich halt für deine Arbeit. Ja. Hey, ich habe eine Tarte für heute gemacht.
1: Aprikose?
0: Aber natürlich. Gib sie Romain bitte für den Nachtisch.
1: Danke.
0: Es wurde noch ein Fass gefunden, oder?
1: Hör auf, Oma. Ich darf dir nichts sagen. Und ich will auch nicht. Schönen Abend.

0: Was ist? Aber ich muss mich doch nicht schick machen. Nein, ich gehe allein.
1: Hallo, Frau Kommissarin.
0: Guten Abend.
1: Kommen Sie rein.
0: Bin ich zu früh?
1: Ach was, die anderen verspäten sich immer. Roma kommt gleich mit den Kollegen.
2: Bist du die Kommissarin?
0: Ja, aber du kannst mich Noemi nennen.
2: Lea.
0: Sehr erfreut, Lea.
1: Lea, bitte. Man starrt niemanden so an.
0: Sieh mal genau hin, dann hast du es hinter dir.
2: Ich find's nicht hässlich. Sieht irgendwie cool aus.
0: Wenn du das anfasst, bist du die Erste.
2: Ganz weich.
1: Lea, wir bewundern deine Auffassungsgabe, aber jetzt ist gut. Ab nach oben und Schlafanzug an. Und zwar schnell. Das tut mir leid.
0: Nein, kein Problem. Ach, guten Abend. Freut mich. Sophia.
1: Roman ist gleich da. Lea hat schon gegessen.
0: Gut, ich bringe sie schnell ins Bett. Ich bin gleich wieder da. Ich habe Pizza bestellt.
1: Perfekt. Ich stell die Flasche in den Kühlschrank. Ich find's toll, dass Sie so motiviert sind. Aber kann man nach 23 Jahren so einen Fall überhaupt noch lösen?
0: Sie waren damals schon Bürgermeisterin. Haben Sie nie jemanden verdächtigt?
1: Natürlich nicht, sonst hätte ich es der Polizei gesagt.
0: Und José Lutero?
1: Ich glaube, Hauptkommissar Garnier hat sich nur auf ihn eingeschossen, weil er sonst niemanden hatte.
0: Und Sie?
1: Ich konnte mir nie vorstellen, dass er den Kindern etwas angetan hat. Sie zweifeln auch daran, habe ich recht?
0: Romain steht den Durand sehr nah.
1: Ja, er mag Jacques sehr. Genau wie ich. Wir arbeiten beide in der Landwirtschaftskommission. Wieso?
0: Annie Durand ist speziell, oder?
1: Sie antworten nicht auf meine Fragen. Annie ist ziemlich krank.
0: Und Jean Costeron war damals bei der Stadt angestellt?
1: Straßenwärter. Jean ist grob und trinkt viel, aber Probleme hatte ich mit ihm nie. Gut. Ist das Verhör zu Ende?
0: Fast. Romain hat erzählt, dass er Hausarrest am Abend des Verschwindens hatte.
1: Er hatte seinen Aufsatz nicht geschrieben. Ich werde das Thema des Aufsatzes niemals vergessen. Erzähle dein schönstes Dorferlebnis.
0: Vielleicht verdankt er Ihnen dadurch sein Leben.
1: Ja, ich weiß. Das schwirrt seit 23 Jahren durch meinen Kopf. Verzeihung.
3: Ja, aber sie hätte die Kette zurückgegeben.
4: Gibt's noch Weißwein?
5: Entspann dich, ich entlasse deine Justine nicht.
3: Nicht meine Justine.
5: Och, sie ist deine
3: Justine. Stimmt überhaupt nicht.
6: Wer ist Justine?
3: Nur eine Freundin.
4: Milk,
3: ja?
4: Kannst du mir was einschenken?
7: Ihr habt schon angefangen? Hey, wie geht's?
4: Wunderbar, und dir?
3: Wo warst du denn?
7: Ich hab da was Interessantes. Lutheros Führerschein. Er musste damals zu einem medizinischen Check. Er hatte Anzeichen von Myopathie, ein Jahr bevor er hergezogen ist.
0: Und die Kollegen haben das damals übersehen?
7: Naja, da stand nirgends und deswegen hat's niemand überprüft, nur ich jetzt. Also ich bin der Einzige.
0: Und konnte er vor 23 Jahren noch fahren?
8: Er ist den Transporter der Gemeinde gefahren.
9: Ich bezweifle, dass der Typ überhaupt noch lebt. Weißt du noch Mamas Cousine? Die hat keine 5 Jahre geschafft.
8: Komisch, ich erinnere mich eher an die Freundin von Mamas Cousine. Du scheinst dich besser an sie zu erinnern als ich, oder?
9: Ich weiß nicht, was du meinst.
8: Doch, ein kleines bisschen schon, glaube ich.
9: Nein, echt nicht.
0: Es ist eine seltene Krankheit. Dürfte nicht schwer sein, die Liste der Verstorbenen hier und in Spanien zu überprüfen.
7: Ja, ich kümmere mich drum.
10: Gibt's da auch eine Akte über die Freundin von der Cousine eurer Mama?
8: Alles gut?
0: Alles gut. Kriegst du die Genehmigung fürs Overhead-Tauchen wirklich morgen?
8: Ich hoffe es.
0: Und was machen wir, wenn nicht?
8: Keine Ahnung. Wir tauchen trotzdem. Bist du schon mal getaucht?
0: Nein.
8: Warum nicht? Angst vorm Wasser?
0: Nein.
8: Nein? Dann probier's doch mal. Und das Allerwichtigste beim ersten Mal ist, mit wem man's macht. Wie bei ganz vielen Dingen.
10: Schlaft gut.
7: Soll ich euch mitnehmen?
2: Ich glaube, ich laufe heute lieber nach Hause. Und du?
10: Okay.
7: Was machst du?
10: Auch.
7: Ich repariere Robert. Robert, unser Robo. Hat einen Schaden.
6: Ah, ich will sein Inneres sehen. Ich komm mit.
7: Hugo, wir treffen uns im Hotel.
8: Okay. Kannst du mich mitnehmen?
0: Okay.
8: Wollen wir vielleicht noch irgendwo was trinken gehen?
0: Nein, eher nicht.

0: Alles okay? Ich habe angerufen, aber... Hast du hier geschlafen?
1: Nein, ist was passiert? Ist das Tauchteam schon bereit?
0: Nein, es geht um Castoran. Ich erkläre es dir unterwegs. Oder willst du dich vorher noch umziehen?
1: Nein.
0: Okay.
1: Danke.
2: Das war Jean. Er war heute Morgen hier. Gib mir die Schuld für den Tod der Kinder. Er ist durchgedreht.
1: Sie sollten ihn diesmal anzeigen.
2: Nein. Das macht alles nur noch schlimmer.
3: Sie hat recht. Ich komme mit.
1: Nicht nötig. Wir nehmen ihn mit. Romain bringt ihn wieder her.
2: Gut, dann hole ich schnell meine Jacke.
0: Was soll das? Wieso machst du das?
1: Ich befrage ihn zu den Fässern. Aber nicht vor seiner Frau.
0: Bereit, Jacques?
2: Ja.
0: Hier. Nur noch unterschreiben, dann gehen wir zu Castoran und sagen ihm Bescheid. Das wird ihn abschrecken.
1: Monsieur Durand, haben Sie auf Ihrem Hof Propylenglykol benutzt?
2: Natürlich, wie jeder Landwirt. Aber ich bin schon lange auf Bio umgestiegen.
1: Und seit wann genau?
2: Vor etwa 20 Jahren. Aber ich verstehe nicht ganz.
1: Haben Sie das Propylenglykol in Fässern gelagert?
2: Ja. Und weiter?
1: Ihre Frau ist sehr labil. Hat sie manchmal die Kontrolle verloren? War sie mal gewalttätig?
2: Was? Was soll das hier? Wieso fragen Sie das?
1: Das sind ganz normale Fragen an eine Familie, deren Kind ermordet wurde.
2: Annie hat starke Migräne. Manchmal hält sie die nicht aus, das ist alles.
1: Sonst nichts? Naja, immerhin war sie schon in der Psychiatrie.
2: Aber sie hat Alex nichts getan. Sag du's ihr. Sag's ihr.
0: Wir müssen diese Fragen stellen, Jacques. Das gehört zum Job.
1: Monsieur Durand, Sie halten zu Ihrer Frau, das merke ich. Aber ich frage mich auch, wie weit Sie gehen würden, um sie zu beschützen.
2: Sie kennen uns nicht. Fahren Sie wieder nach Paris. Wir wollen nur unseren Sohn begraben. Ich will nach Hause, Romain.
0: Chefin, ich weiß, dass Sie nichts mit Alex Tod zu tun haben.
1: Vielleicht nicht. Aber deine Meinung entspricht nicht unbedingt der Realität.
0: Wir sehen uns bei Castoran.

0: Ist jemand hier?
1: Ja.
2: Justine, was ist? Wem gehört der Laptop?
1: Meinem Vater.

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Folge 5 geschafft.

Ach, schönen guten Morgen.

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5: Die Gäste kaufen am Schluss nicht nur ein gutes Essen oder eine Übernachtung, sondern sie kaufen ein Erlebnis.
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7: Ja. Camping ist ja jetzt auch schon Luxus.
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0: 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Heute um 22 Uhr.

Ja, wir hatten viel Sonnenschein, wir hatten es wirklich mild. Nachdem der Nebel weg war, sind die Temperaturen fast flächendeckend auf 20 Grad und mehr bei uns in Hessen gestiegen. Und wie schön dieser Tag war, das haben wir für Sie eingefangen. Und zwar in Edermünde in Nordhessen, da wo die Eder in die Fulda mündet, und auf dem großen Feldberg im Taunus.

0: Ja, sah schon schön aus bei uns heute hier in Hessen, oder? Und wenn an irgendwelchen Obstbäumen noch irgendwelche Früchte hängen sollten, die haben dann jetzt auch nochmal die wirklich letzten Sonnenstrahlen abbekommen. Ein, zwei Tage bleibt es noch so freundlich, danach geht's deutlich wechselhaft weiter. Und ich meine, wenn wir über Früchte reden, dann denken wir an diese vielen Körbe, wo dann eben die Äpfel, die Quitten, die Birnen zum Beispiel drin liegen. Und es wäre doch praktisch, wenn man die nicht zur Kälterei weit fahren müsste, sondern die Kälterei direkt quasi bei einem vorbeikommen würde. Na, an der Eder, da gibt es so einen Service.
1: Das Ziel ist Frankenberg. Till Kramer steuert heute den Parkplatz an der Wehrheide an. Seit 12 Jahren betreibt er sein Saftmobil. Angefangen hat es mit einer Streuobstwiese und Saft für den Eigenbedarf.
2: Dann haben wir irgendwie gemerkt, dass die Leute da einen gewissen Bedarf haben. Und Nachbarn, Freunde und Bekannte haben halt nachgefragt, ob man nicht auch das Obst von denen vermosten kann.
1: Aus Eigenbedarf wird Gewerbe. Im 50-Kilometer-Radius rund um Frankenberg bietet Till seine Dienste an. Für den Aufbau benötigt er rund 30 Minuten. Heute hilft eine Bekannte, dann geht es noch schneller. Wer heute Saft machen lassen möchte, hat seinen Termin vorher online gebucht. Angenommen wird ab 50 Kilo Obst, hauptsächlich Äpfel, aber auch Birnen und Quitten. Der Tag heute fängt beschaulich an. Schuld ist der Sommer.
2: Ich glaube, wenn die Trockenheit nicht gewesen wäre, dann hätten wir eine sehr, sehr gute Saison gefahren hier. Dann würden wir uns jetzt vielleicht nicht so gemütlich unterhalten können, weil dann schon eine Autoschlange hier stehen würde.
1: Der erste größere Auftrag. Stammkunden aus Hallenberg mit rund 200 Kilo Äpfeln. Die Ernte einigermaßen ergiebig, aber
3: sie sind nicht ganz so gut wie letztes Jahr. Sie sind etwas kleiner und auch trockener. Der Saft fehlt schon so ein bisschen da drin, durch den trockenen Sommer. Ja. Klar, es fallen natürlich auch zwischendurch welche runter.
4: Und aber ich denke mal vom Geschmack, also die Süße müsste vorhanden sein dieses Jahr, weil wir hatten ja viel Sonne. Und da gehen wir davon aus, dass sie ganz gut sind im Geschmack.
1: Vom Waschbottich direkt in die Presse, schon läuft der Saft. Damit nichts verloren geht, wird der Obstbrei mehrfach nachgepresst. Der fast trockene Trester, immer noch gut für den Kompost, auf dem leider auch ein Teil der verlorenen Ernte landet. Tills Kunden klagen,
2: dass es viel Insektenbefall gibt, dass halt viel wurmstichig ist, dass viel früh runtergefallen ist, dass die Äpfel klein sind. Ja. Und aber schon leider viel schon verdorben ist und sie einfach schon viel entsorgen mussten, weil es halt unreif vom Baum gefallen ist.
1: Bei rund 80 Grad Celsius wird der Apfelsaft pasteurisiert, also haltbar gemacht. Das dauert. Zeit für Ernte-Smalltalk, aber es gibt nur ein Thema.
2: Und das Problem ist halt, wenn auf so einen reifenden Apfel die pralle Sonne mit 50 Grad da drauf scheint, dann kochen die Äpfel von innen und die Zellwände platzen und faulen die. Und dann fallen sie frühzeitig runter oder sind halt am Baum verfault. So.
1: Immerhin, Manfred und Gerd nehmen heute 110 Liter Saft mit nach Hause. Und auch für Till läuft der Tag besser als erwartet. Und 1000 Liter Saft wird er heute noch pressen.
0: Tja, und das trotz dieser Hitze und der Trockenheit im vergangenen Sommer. Es gab ja wirklich viel Sonnenschein, aber nicht nur im Sommer, sondern auch in den letzten Tagen. Und wie die zu uns gekommen ist, das ist eigentlich relativ leicht zu sehen, wenn wir uns mal die Druckverteilung über Europa ansehen. Und da sehen Sie schon hier diese riesengroße Hochdruckzone, die reicht vom Atlantik bis im Osten ans Schwarze Meer, sogar runter nochmal nach Griechenland. Und da gibt es eben momentan sehr freundliches Wetter. Ein bisschen anders sieht es Richtung Norddeutschland und Nordeuropa aus. Das ist ein Tiefdruckgebiet, das sorgt eben auch in Norddeutschland für ein bisschen mehr Wolken. Und dieses Tief hier draußen, das wird uns dann eben ab der Wochenmitte beschäftigen und wechselhafteres Wetter bringen. Heute Morgen ist es in einigen Tälern auch noch ziemlich grau losgegangen, denn da hielt sich der Frühnebel. Wir sehen das hier bei uns in Hessen ganz klassisch. Wir sehen hier zum Beispiel das Fuldatal auf unserem Satellitenbild, dann die Schwalm, das Lahntal und auch Richtung Rheingau. Da gab es so ein paar Ecken, da war der Nebel erstmal noch ziemlich dicht. Da hat man von Sonnenschein noch gar nichts geahnt. Das, was wir hier unten in Bayern sehen übrigens, das sind eher Wolken. Das ist kein Hochnebel, aber ansonsten hier auch nochmal Richtung Oberrhein oder Mosel. Die ganz typischen Gebiete, wo es eben in dieser Jahreszeit oft erstmal mit Frühnebel losgeht. Aber der löst sich auf und macht der Sonne Platz und dann geht so einiges an Sonnenstunden morgen und Mittwoch nochmal. Sie sehen es, Hessen liegt da immer in dem Bereich, wo es eigentlich ganz gut aussieht, bis zu 9 Stunden morgen und auch am Mittwoch. Im Norden, wie gesagt, da haben wir so ein bisschen Tiefdruckeinfluss, da sind die Wolken etwas dichter. Ja, und dann gibt es eben auch so Gebiete, wo es länger dauert, bis sich der Hochnebel gelöst hat. Aber ansonsten nochmal 2 trockene, ruhige Tage, die der Herbst uns da bringt. Das hat aber ein Ende. Schauen Sie die Temperaturkurve an hier für Fritzlar. Bis Mittwoch noch 21 Grad. Natürlich auch viel zu warm eigentlich für diese Jahreszeit. Und dann geht's runter mit großen Schritten. 14, 12, 14. Und nicht nur das, Sie sehen hier oben an den Symbolen auch, es ändert sich so einiges am Wetter. Das heißt also, der Sonnenschein mit Frühnebel, dieses ruhige Herbstwetter, das hat jetzt erstmal ein Ende. Dann kommt Regen, den wir auch dringend benötigen. Und die Temperaturen gehen dann eben auf, ja, in etwa das Niveau zurück, das in dieser Jahreszeit eigentlich normal ist. Aber für Sonntag sieht es dann schon wieder ein bisschen besser aus. Zwischen den Wolken noch mal ein bisschen Sonnenschein. Und wenn wir es mit dem Freitag vergleichen, sogar dann auch wieder ein bisschen wärmer. Also ein paar Sonnenstrahlen hat der Oktober für uns hoffentlich doch noch parat nach dem Regen, den wir brauchen. Und der kommt. Wir haben Besuch von der Uni Kassel bekommen. Es ist Professor Andreas Ziegler bei uns im Studio. Und wir freuen uns ganz herzlich, dass Sie heute bei uns sind.
5: Vielen Dank für die Einladung.
0: Guten Abend. Ja, es ist ein guter Tag, dass Sie heute gekommen sind, denn heute kam gerade die Studie, dass sich so viele Elektroautos verkauft haben wie noch nie. Und genau darüber forschen Sie auch. Eine andere Studie, die Sie gemacht haben, die untersucht das Umweltbewusstsein der Menschen und setzt es in Relation mit ihrem Kaufverhalten bei Autos. Ne? Mhm. Was war da der Punkt, der Sie am meisten überrascht hat?
5: Nun, zunächst mal, die Studie basiert auf einer Befragung, repräsentativen Befragung, wo es vor allem um die Wahl zwischen verschiedenen Fahrzeugen geht, vor allem zwischen Elektrofahrzeugen, zwischen Autos mit Verbrennungsmotor und 2 verschiedenen Typen von Hybridfahrzeugen. Mhm. Und wesentlicher Bestandteil der Studie war eben, inwiefern individuelle Faktoren eine wichtige Rolle beim Autokauf spielen. Und dort haben wir eben insbesondere auch Umwelteinstellungen betrachtet. Und ein wenig überraschendes Ergebnis auch aus anderen Studien ist, ja, Umwelteinstellungen haben auch beim Autokauf spielen eine wichtige Rolle. Das ist ganz ähnlich wie in anderen Bereichen, wenn man sich zum Beispiel die Wahl eines Stromtarifs betrachtet oder einen Kauf von einem Haushaltsgerät. Auch dort spielen Umwelteinstellungen eine wichtige Rolle. Vielleicht ein bisschen interessant und überraschend ist, dass es weniger das reine Umweltbewusstsein ist, sondern eher eine politische Einstellung. Das heißt, eine Identifikation mit ökologischer Politik. Die ist wichtiger in diesem Zusammenhang als das reine Umweltbewusstsein.
0: Aber ist den Leuten denn nur das CO2-neutrale Fortbewegen wichtig oder auch die Produktion des Autos? Weil diese Batterien, da weiß man ja, ist nicht so ein ganz eindeutiges Thema, ne?
5: Ja, also bei dieser Studie, bei dieser Befragung haben wir eben diese Fahrzeuge durch verschiedene Eigenschaften gekennzeichnet, zum Beispiel durch CO2-Emissionen, aber eben auch Kaufpreis oder Reichweite. Und tatsächlich gibt es eben eine positive Korrelation im Zusammenhang. Das heißt, umweltbewusste Menschen tendieren eher zu solchen Autos, bevorzugen eher Autos mit geringeren CO2-Emissionen. Mhm. Allerdings ist das auch in der Bevölkerung insgesamt vorhanden. Vielleicht das überraschende Ergebnis ist, dass vor allem Umweltbewusstsein eine Rolle spielt bei der Wahl des Elektrofahrzeuges, das heißt den Verzicht von Verbrennern. Das heißt also, umweltbewusste Leute schauen weniger, ob es jetzt noch ein paar Gramm weniger CO2-Emissionen sind, sondern hauptsächlich die Wahl des Elektrofahrzeuges gegenüber der Wahl des Kaufes von Verbrennungsmotoren, also von Diesel und Benzin.
0: Wobei man grundsätzlich sagen muss, Verbrenner werden immer noch mehr verkauft als Elektroautos, richtig, auch wenn das jetzt eben immer mehr wird. Ist das denn vielleicht für manche Leute auch einfach so eine Art Symbol, ich möchte fast sagen Statussymbol? Seht her, ich fahre klimafreundlich, umweltfreundlich?
5: Es ist natürlich auch, es hat was mit Reputation zu tun. Das haben andere Studien gezeigt, dass das durchaus ein wichtiges Motiv ist, um Elektroautos zu kaufen. Auf der anderen Seite gibt es natürlich auch bestimmte Gruppen in der Gesellschaft, die das eher nicht als ein reputationsförderndes Maßnahme letztlich ansehen, sondern die eben eher ja, Verbrennermotoren, das heißt also Autos mit Verbrennungsmotoren, eben deutlich stärker bevorzugen.
0: Jetzt ist ja die Frage, hat die Politik an dem, was Sie da rausgefunden haben, Interesse, beziehungsweise richten die sich da irgendwie nach? Weil das ist ja schon sehr spannend, was Sie da erzählen können, oder?
5: Ja, also aus den Ergebnissen ergeben sich sehr viele Implikationen. Wie gesagt, wir haben ja dann diese verschiedenen Fahrzeuge, die betrachtet wurden. Die wurden ja durch einzelne Eigenschaften gekennzeichnet, wie zum Beispiel CO2-Emissionen, Reichweite oder auch Ladezeiten. Mhm. Aber eben natürlich auch finanzielle Aspekte, nämlich einerseits den Kaufpreis und andererseits die laufenden Kosten. Nun kann man natürlich einerseits ableiten, weil das war auch ein wesentlicher Ansatzpunkt unserer Studie, dass man eben eventuell Informationsbarrieren überwinden kann, also zum Beispiel diese sogenannte Reichweitenangst oder andere Unkenntnis von Elektrofahrzeugen. Das sind aber eher weniger erfolgsversprechende Maßnahmen, entsprechend auch unseren Untersuchungen. Ja. Ökonomen denken letztlich an finanzielle Anreize.
0: Okay.
5: Und da kann man natürlich einerseits an die Kaufpreise ansetzen oder andererseits an die laufenden Kosten. Das heißt also, die im Wesentlichen durch die Preise, durch Benzin- und Dieselpreise auf der einen Seite beziehungsweise Strompreise auf der anderen Seite gekennzeichnet sind.
0: Okay.
5: Und das wurde ja gemacht.
0: Ja, genau. Aber wenn ich es nochmal zusammenfassen kann, kann man sagen, also es liegt gar nicht so sehr an der Information, sondern tatsächlich dieser Anreiz zu sagen, es gibt diese Prämie jetzt wieder, die zum Teil ja auch recht ordentlich ausfallen kann, das war eigentlich der entscheidende Faktor.
5: Ja, also das würde ich schon sagen. Kaufprämien haben in der Vergangenheit gewirkt, wirken auch derzeit. Das ist mit Sicherheit ein guter Anreiz für eine politische Implikation.
0: Danke für Ihren Besuch. Wir müssen schon weitermachen mit dem Wetter. Sehr spannend, was Sie rausgefunden haben. Spannend aber auch, was das Wetter uns in den nächsten 24 Stunden bringt. Und da sehen wir eben die Wolken im Norden, haben wir schon angesprochen, liegt näher am Tief. Ansonsten noch mal viel Sonnenschein morgen im Rest des Landes. Am kühlsten wird die Nacht so in den Tal- und Muldenlagen von Franken. Da haben wir nur 3 Grad. Am mildesten noch mal an der Nord- und Ostsee. Da bleibt es allerdings morgen dann auch am kühlsten. Das liegt natürlich einfach an dem Meerwasser. Hier unten aber Richtung Breisgau nochmal eine 24, also vielleicht sogar nochmal ein klein bisschen wärmer als bei uns.

Die Konzentration und Leistungsfähigkeit kann ein bisschen gemindert sein. Auch Asthmatiker und Rheumatiker können Beschwerden haben. Am Nachmittag außerdem etwas Mattigkeit und Schwindel bei niedrigem Blutdruck. Darauf sollten Sie sich einstellen. Und dann eben auf einen noch sonnigen Mittwoch. Der bringt uns nochmal, ja, im Allgemeinen würde man sagen, schönes Wetter. Und alle, die auf den Regen warten, die finden an den Donnerstag und den Freitag schön. Denn dann wird es deutlich wechselhafter, ungemütlich. Es kann auch windig sein und die Temperaturen gehen merklich zurück. Aber die Böden, die werden sich freuen, dass der Herbst dann bei uns in Hessen Einzug hält. Schönen Abend für Sie.

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0: Schönen guten Abend, meine sehr verehrten Damen und Herren. Was für eine nette Begrüßung hier im vollbesetzten Studio 1 des Hessischen Rundfunks. Herzlich willkommen beim großen Hessen-Quiz. 45 Minuten rund um Hessen warten auf Sie. Unsere Städte, unsere Dörfer, unsere Menschen, unsere Geschichte und vier Menschen, die sich in all diesen Dingen besonders gut auskennen. Meine Kandidaten, hier sind sie. Freuen wir uns auf Steffen Hertlein, 36 aus Neu-Isenburg, Verlagskaufmann. Mit seiner Nase sieht er gut. Nina Schenk, 28 aus Frankfurt, Personaldisponentin. Mit WhatsApp erzieht sie Menschen. Carina Müller, 31 aus Driedorf, Industriekauffrau. Mit Ameisendosen rettete sie ihr Auto. Und hier ist Kai Behrens, 21 aus Oberursel, Student. Er quasselt andere um den Verstand. Was es damit auf sich hat, das werden wir im Laufe der kommenden 45 Minuten klären. Was wir auch klären werden, ist, was es alles in drei Fragerunden an richtigen Antworten zu klären gibt. Hier ist die erste Runde. Und natürlich geht es wie immer ganz bodenständig zu. Stadt, Land, Fluss ist die Überschrift. Und wir beginnen heute mal mit dem Edersee. Es gibt Plätze, von dort aus kann man fast über den gesamten See blicken. Wunderschön. Hierzu ist meine Frage geeignet. Von welchem Schloss aus hat man einen tollen Blick auf den Edersee? Von Schloss A, Waldeck, B, Schloss Heideck, C, Schloss Feldeck oder D, Schloss Landeck. Die Zeit läuft. Wie heißt das Schloss, von dem aus man einen wunderschönen Überblick über den Edersee hat? Die Frau, die mit WhatsApp Menschen erzieht, die Nina, hat sich für A entschieden, Schloss Waldeck. Nina, wie kommen Sie dazu?
1: Also ich habe eigentlich B und D direkt ausgeschlossen und habe dann geschwankt zwischen A und C. Und ich meine aber, dass es A wäre, deswegen habe ich mich für Schloss Waldeck entschieden.
0: Alle vier Kandidaten haben das. Und natürlich ist Schloss Waldeck richtig. Na klar. Das Wahrzeichen der Stadt Waldeck diente bis ins 17. Jahrhundert als Residenz. Mittlerweile können auch Nichtadlige dort residieren, denn das Schloss ist heute ein Hotel mit einem nebenbei gesagt tollen Restaurant. 4×50 Punkte, alle Kandidaten sind jetzt schon mal beruhigt. Und wir sind beim nächsten Thema, das lautet Macht und Macher. Kommen wir nun mal zu diesem Herrn hier, Faisal Kawusi, Mitte 20, in Frankfurt geboren und Komiker. Sein Markenzeichen, sehr offensichtlich, er ist gut 1,90 Meter groß und nicht gerade zierlich. Fürs Fernsehen, da

0: springt er schon auch mal gerne über seinen Schatten. Jetzt kommt die Frage. Was musste Faisal Kawusi im Frühjahr 2017 tun? Er musste A. aus einem Flugzeug springen, B. 4 Kilo Maden essen, C. 10 Wochen lang tanzen oder D. Roland Koch küssen. Die Antwort bitte jetzt. Ein Riesenkoloss, der Frankfurter. Die Carina aus Driedorf glaubt daran, dass er 10 Wochen lang tanzen musste. Warum sagen Sie das?
1: Ich habe so ein Bauchgefühl, dass also B und D habe ich direkt ausgeschlossen. Und ja, C, man hat ihn schon mal im Fernsehen gesehen.
0: Ja, ja, ja. Der Orgeler neben Ihnen, der Kai, sagt auch C. Gründe dafür? Das erzählt
2: ich bin
0: lang.
2: Fan von ihm und ich habe es gesehen, Let's Dance. Von daher hat er da mitgemacht. Ich glaube, er ist sogar unter die letzten 5 gekommen.
0: Kai, dann brauchen wir nicht weiter diskutieren. Stimmt, ist richtig. Alle 4. C stimmt. 10 Wochen lang tanzen. Das musste er. Faisal Kawusi war nämlich Teilnehmer der RTL-Show Let's Dance und hat davon auch immer wieder Fotos auf seinem Instagram-Account gepostet. Er schaffte es bis ins Viertelfinale, Kai. In der Tat. In den Wochen hat er angeblich rund 17 Kilo abgenommen. Meine Güte, 4x 100 Punkte, meine Güte. Tolle Kandidaten. Nächstes Thema, Klatsch und Leute. Die Frankfurter Goethe-Universität, die wurde vor über 100 Jahren gegründet und gehört inzwischen zu den größten Unis in Deutschland. Im Mai 2017 setzte man dort etwas bis dahin bundesweit Einmaliges durch. Die Frage dazu: Was wurde im Mai 2017 an der Frankfurter Goethe-Universität erstmals in Deutschland eingeführt? A. Ein Roboter als Assistent. B. Eine Holocaust-Professur. C. Ein Studiengang für Apfelwein. Oder D. Eine Vorlesung im Kinosaal. Los geht's! Wie immer, 15 Sekunden Zeit für die hoffentlich richtige Antwort. Frankfurt Uni inzwischen wunderschön. Beheimatet auf dem Gelände des früheren IG Farbenhauses. Der Neu-Isenburger, der Steffen, glaubt an eine Holocaust-Professur. Warum, Steffen?
3: Ich glaube, das mal gelesen zu haben, dass es das gibt und dass man eigentlich gedacht hat, das müsste es schon länger geben, aber also ich glaube, B müsste richtig sein.
0: Erstmals in Deutschland. Und damit liegen Sie wie Nina richtig. Es ging um eine Holocaust-Professur. Uni-Präsidentin Brigitta Wolf sagte, die Hochschule fühle sich auch durch die eigene Geschichte verpflichtet, den Holocaust aufzuarbeiten. Eine zweite Holocaust-Professur gibt es inzwischen auch in Gießen. Jetzt haben wir 2x 150, 2x 100 Punkte, also im Prinzip für alle Beteiligten alles gut. Mein nächstes Thema lautet, vergiss mal nicht. Lauterbach in Vogelsberg hat einen berühmten Sohn, den Lauterbacher Strolch. Es gibt ihn als Denkmal, als Spülschwamm, als Postkarte und natürlich als Legende mit einem eigenen Lied. Meine Frage ist: Was hat der Lauterbacher Strolch der Legende nach in Lauterbach verloren? A. Ein Käsebrot. B. Seinen Strumpf. C. Einen Regenschirm. Oder D. Seine Unschuld. Los geht's. Der Lauterbacher Strolch. In Vogelsberg sagen sie jetzt, oh, ist das einfach, ist das leicht. Tja, wenn man nicht aus dem Vogelsberg kommt. Steffen, Sie dürfen gleich weitermachen. Sie haben hier eine Mindermeinung. Mindermeinung, aber vertretbar, heißt es manchmal bei strittigen Urteilen. Oha. Sie sagen B, der hat seinen Strumpf verloren, der Strolch.
3: Ja, würde ich sagen, auf dem Bild hat er keinen Strumpf. Und dann würde ich sagen,
0: Fragen wir noch mal die Nina an ihrer Seite. Die sagt wie alle anderen, nein, seinen Regenschirm hat er verloren, der Strolch in Laune. Das weiß man doch, oder Nina?
1: Ich muss ganz ehrlich sagen, jetzt, wo der Steffen das so begründet, würde ich mich, glaube ich, seiner Meinung anschließen. Mhm. habe aber zuerst den Regenschirm auf dem Bild gesehen und den deswegen gewählt.

0: Ich wusste es nicht.
1: Tja, dann würde ich jetzt mal sagen, ich hätte mich jetzt auch umentschieden, Nina, denn der Steffen hat recht. Der Strumpf ist es, den der Lauterbacher Strolch der Legende nach verloren hat. Der legendäre Strolch nämlich war ein junger Strumpfmachergeselle, der nach einer Affäre mit einer Lauterbacher Dame bei seinem überstürzten Aufbruch besagten Strumpf vergaß. Und so singt man noch heute: In Lauterbach hab ich mein Strumpf verloren. Gut, die Dame lebte nicht alleine. Da muss man dann schon mal gegebenenfalls Gas geben. Carina, Sie haben so eine schöne Überschrift, die lautet: Mit Ameisendosen retteten Sie Ihr Auto. Das ist ein neuer Weg, ein Auto zu retten. Wie haben Sie das denn gemacht?
0: Ich hatte Ameisen vor der Haustür, die in die Wohnung rein wollten. Und die musste ich bekämpfen. Dafür habe ich einen Ameisenköder, drei Ameisenköder gekauft. Und die habe ich aufgestellt. Nach zwei Tagen war der erste weg. Nach zwei Tagen später war der zweite weg. Und der dritte war dann auch nach zwei, drei Tagen später weg. Und dann habe ich, die Ameisen waren auch weg. Deswegen hat es mich dann auch nicht mehr so groß sonderlich interessiert. Drei Monate später musste ich dann mein Auto winterfest machen und ich mache die Motorhaube auf, um zu gucken, was da alles nachgefüllt werden muss und so. Und dann habe ich die drei Ameisenköder entdeckt und habe gedacht, hey,
1: im
0: Motorraum, ja. Denke ich, wie kommen die denn hier hin? Und dann habe ich mich in der Nachbarschaft mal umgehört und die haben gesagt, dass Marder unterwegs wären. Ja, und dann war ich natürlich froh, nachdem die erzählt hatten, dass die Kabel und so weiter angebissen haben, dass bei mir der Marder Spaß mit den Ameisenfallen hatte.
1: Dann haben Sie Ihr Auto retten können, indem sie das verhindert hat, dass der sich noch gemütlicher macht.
0: Richtig.
1: Jetzt habe ich verstanden, Carina. Die Marder von Driedorf haben das Bedürfnis, es sich in einem warmen Motorraum gemütlich zu machen, gerade im Winter. Einen haben wir noch in der ersten Runde und das ist die Mundart und die kommt in diesem Falle aus meinem Landkreis, aus dem Landkreis Offenbach, genauer aus Niederroden. Schauen wir mal, ob meine Kandidaten mitreden können. Die Frage dazu lautet: Wen oder was bezeichnet man in Niederroden als Paradiesäppel? A. Busen, B. Pferdeäppel, C. Tomaten oder D. Hühneraugen. Die Zeit läuft. Paradiesäppel. Paradiesäppel. Was versteht man da wohl drunter in Niederroden? Die Paradiesäppel. Kai, schießen Sie mal los. Oberursel bis Niederroden ist eine halbe Autostunde. Sie könnten es wissen. Wie kommen Sie auf Tomaten?
2: Mein Bauchgefühl sagt, dass Tomaten sind. Bei Pferdeäpfel wären zu einfach.
1: Paradiesäppel. Tomaten. Ja. Paradiesäppel. Kai, Sie haben recht. C stimmt. In der Tat. Tomaten. Genau. Das ist das, was ich hören wollte. Und wir haben jetzt am Ende der ersten Runde einen Kandidaten, den Steffen aus Isebosch. Der hat 200 Punkte und dreimal 150. Das heißt, von einer oder einem von Ihnen muss ich mich jetzt leider verabschieden. Das regeln wir wie immer mit einer Schätzfrage. Nur für Sie drei die Schätzfrage. Der Parthenon der Kasseler Documenta war wirklich ein beeindruckendes Kunstwerk 2017. Er bestand aus Büchern, die einmal verboten waren. Meine Frage lautet: Aus wie vielen Büchern bestand 2017 der Parthenon in Kassel? Wie viele Bücher waren das? Schätzzahl bitte eingeben. Die Zeit läuft ab jetzt. Ein richtiges großes Bauwerk war das. Bestehend ausschließlich aus Büchern, die einmal verboten waren oder verboten sind. Wie viele Bücher waren das? Schauen wir mal. Da haben wir ja echte Alternativen hier. Wir schwanken zwischen 1.200 und 456.000. Richtig ist die Zahl 67.000. Das heißt, alle drei liegen Welten von der richtigen Zahl entfernt. Aber am weitesten weg, und es ist bei der Schätzfrage ja immer ein bisschen undankbar, ist die liebe Nina. Und bevor wir uns jetzt leider von Ihnen, liebe Nina, verabschieden müssen, müssen Sie mir natürlich erklären, welche Schlagzeile Sie dort mit einem Geheimnis verbinden. Denn mit WhatsApp erziehen Sie ja Menschen. Wie machen Sie das?
0: Genau. Also ich bin sehr oft mit den öffentlichen Verkehrsmitteln in Frankfurt unterwegs. Und ich finde es immer ganz furchtbar, wenn man in der Bahn dann eine Nachricht im Handy schreibt und man merkt, dass die Leute, die neben einem sitzen, das offensichtlich mitlesen. Und wenn ich merke, dass jemand das halt offensichtlich tut, dann verfasse ich gerne mal Nachrichten für die Person. Einmal habe ich zum Beispiel meiner Schwester eine Nachricht geschrieben, in der stand, der Mann neben mir, der das gerade mitliest, der hat so ein schreckliches Parfum, wenn ich nach Hause komme, muss ich erstmal eine Kopfschmerztablette nehmen. Der Herr war dann so peinlich berührt, dass er einen hochroten Kopf bekommen hat und hat sich in die letzte Reihe vom Bus gesetzt. Und ich finde einfach, die Privatsphäre sollte gewahrt bleiben. Und deswegen ist das eine Möglichkeit, die Leute vielleicht darauf aufmerksam zu machen, wenn sie es nicht immer tun.
1: Da bin ich ganz bei Ihnen, Nina. Da bin ich ganz bei Ihnen. Mit WhatsApp erziehen Sie Menschen und das auf eine kluge Art. Ihr Buch, Ihr Applaus. Vielen Dank, liebe Nina. Und damit, liebe Zuschauer, herzlich willkommen zur zweiten Fragerunde. Wo bin ich, lautet die Überschrift dessen, was wir jetzt angehen. Wieder einmal haben wir uns von hessischen Grundschülern eine Stadt beschreiben lassen. Wer von meinen Kandidaten glaubt zu wissen, von welcher Stadt die reden, drückt sofort bitte auf den Stoppknopf und nennt für 150 Punkte hoffentlich die richtige Antwort. Wovon sprechen die Kinder hier? Von welcher Stadt?
3: Da kann man mit seinen alten Autos hinfahren. Die stehen auf einer Wiese. Und dann gucken sich die anderen das an.
4: Auf dem Main kann man Schiff fahren.
5: Bei den Mainland-Games tragen alle Männer Röcke.
4: Da schmeißen die so mit Bäumen.
6: Und diese Stadt ist voller Opel.
5: In der Fabrik.
1: Jetzt hat aber wirklich im Millisekundenbereich der Kai am schnellsten gedrückt. Jetzt sind wir gespannt.
2: Vielleicht liege ich falsch, aber ich glaube Rüsselsheim mit Opel.
1: Was hat sie da? Opel hat sie da hingeführt? Ja. Kai, da haben sie aber richtig reagiert. Es ist Opel! 150 Punkte sind bei Ihnen. Ja. Lassen wir, auch wenn wir wissen, dass es sich um Rüsselsheim handelt, meine kleinen Co-Moderatoren noch schnell zu Ende erklären.
5: Arbeiten ganz, ganz viele Menschen.
7: Das Klassikertreffen ist bei den Opel-Villen.
8: Da war 2017 der Hessentag.
1: Na, spätestens da hätte es aber klingeln müssen, natürlich. Vielen Dank bei euch, ihr Lieben, von der Nordschule in Groß-Gerau. Gruß an die Nordschule in Groß-Gerau. Das habt ihr großartig gemacht. Vielen Dank dafür. Neuer Punktestand, 300 bei Ihnen, Kai, 200 Steffen und 150 hat Carina. Ab der zweiten Fragerunde dürfen meine Kandidaten natürlich, nicht vergessen, das Publikum befragen einmal. Und sie dürfen, wenn sie bei einem Thema glauben, sicher zu sein, den Risikoknopf drücken und 150 Punkte riskieren. Nun kommen wir zu Macht und Macher. Was guckst du? Nein, ich meine natürlich jetzt nicht Sie. In meiner nächsten Frage geht es genau um den Comedian, der in Hessen zur Welt kam und mit diesem Spruch bekannt wurde. Lieber Steffen, ja. Ich hoffe mal, dass Sie bei Comedians daheim sind, denn Sie haben den Risikoknopf gedrückt. Mhm. Die Frage, die nur wir beide zu besprechen haben, lautet: Welcher Comedian wurde 1973 in Frankfurt geboren? A. Bülent Ceylan, B. Kaya Yana, C. Serdar Somuncu oder D. Faisal Kavusi. Wurde in Frankfurt geboren. Klingt vielleicht ein bisschen nach Offenbach, ist aber Frankfurt.
9: Das müsste der B sein, Kaya Yana.
1: Müsste sein. Sie befinden sich ja noch im Konjunktiv. Soll ich das einloggen oder soll ich nicht einloggen? Sie?
9: Ja. B. Kaya Yana.
1: B. Kaya Yana habe ich jetzt für Sie eingeloggt. Sie hatten doch so schöne 200 Punkte, Steffen. Und jetzt haben Sie 350. Oh. Das stimmt. Was guckst du? War nicht nur sein Leitspruch, seine eigene Fernsehsendung hieß ja auch so. Bis 2005 war er damit erfolgreich, gewann sogar mehrere Preise für die Sendung. Ein echter Frankfurter Bub. 350 Punkte. Jetzt haben Sie die Nase aber gut vorne, Steffen. 300 direkt hinter Ihnen, der Kai. 150 immer noch, Carina. Alles offen, ihr habt ja alle noch euer Pulver im Köcher. Nee, die Pfeile im Köcher, sagt man, glaube ich. Gell, das Pulver ist auch irgendwo. Und wir machen jetzt erst einmal weiter. Klatsch und Leute. da passiert mal was in Eppertshausen bei Darmstadt. Prompt weiß es ganz Deutschlands. Aber ob das alle so lustig fanden? Die Frage: Womit schaffte es Eppertshausen im April 2017 in die Schlagzeilen? Mit A. einem falschen Zebrastreifen. B. mit dem Weltrekord im Biertrinken. C. der Sprengung des Rathauses. Oder D. einem 99-jährigen Skispringer. Die Zeit läuft. Womit haben sie das geschafft, die Eppertshäuser im April 17 in die Schlagzeilen zu kommen? Was war da passiert? Aha, die Driedorferin, die Carina, bezieht das Publikum bei der Beantwortung ein. Das ist ihr gutes Recht. 10 Sekunden Zeit, um auf Stopp zu drücken, Carina, wenn Sie glauben, das Licht ist bei einer vertrauenswürdigen Persönlichkeit angekommen. Los geht's. Was haben die da in Eppertshausen gemacht? Was haben die geschafft?
10: Mein Name ist Heike Busse. Ich habe keine Ahnung. Ich fand jetzt sehr eigentlich ganz witzig, aber das wird es nicht gewesen sein.
1: Sie, okay. Sie müssen sich ja für irgendwas entscheiden, dann raten Sie.
10: Dann bin ich bei C.
1: Cäsar, Sprengung des Rathauses. Wenn das stimmt, sind Sie gleich 50 Euro reicher. Wir drücken Ihnen die Daumen. Carina?
0: Ich meine, das mit dem falschen Zebrastreifen in den Medien gelesen zu haben. Aber
1: Was will mir das sagen? Was darf ich für Sie einloggen?
0: Ich würde A nehmen.
1: Sie folgen Ihrem Joker nicht?
0: Nein.
1: Ich logge A für Sie ein. Gucken wir mal, was die Mitstreiter entschieden haben. Steffen, was bringt Sie denn zur Antwort C, Sprengung des Rathauses?
2: Ich glaube, das kann generell nicht schaden, mal so ein Rathaus zu sprengen. Und deshalb
1: Steffen, Sie beantworten die Zuschauerpost in der Redaktion des Hessischen Rundfunks. Sie machen das. Sie glauben, das Rathaus ist gesprengt worden. Ich sehe schon Überschrift in der Offenbach-Post. Hochher ging's am, oder im Darmstädter Echo. Hochher ging's am. C ist falsch. C ist es nicht. Es ist in der Tat A, der falsche Zebrastreifen. Ja, ja. 2 auf die Straße gesprähte Zebrastreifen verzierten auf einmal den Ort. Der Bürgermeister fand es weniger zum Lachen. Die Passanten dagegen hat es erfreut. Der Täter war ein 22-Jähriger, der etwas über den Durst getrunken hatte. Der fand es wohl auch einfach nur lustig. Der Spaß kann allerdings durchaus teuer werden. Was haben wir? 2x 350 Punkte, 1x 200. Ihr seid alle gut in den Punkten, liebe Kandidaten. Und wir kommen zum Thema Vergissmeinnicht. Sich als Wohnungsmieter mal wie in einem Luxushotel fühlen, das gab es 1959 schon in Wiesbaden. Die Abendschau berichtete natürlich über diese großartige Innovation. Und ich bitte Sie zu Hause, liebe Zuschauer, und vorneweg natürlich meine Kandidaten, genau hinzuschauen und hinzuhören. Gleich kommt meine Frage.
11: In Wiesbaden ist in unmittelbarer Nähe des Kurhauses ein neues Hotel entstanden. Genauer gesagt, es ist eigentlich kein Hotel im üblichen Sinne, es ist ein Apartmenthaus. In Wiesbaden heftig diskutiert, aber sehen Sie es sich selbst an. Das Traumhaus. Statt eines kahlen Hausgangs eine repräsentative Hotelhalle. Hier kann man auch Besucher empfangen. Lift versteht sich. Noch ein rascher Blick ins Bad. Der Vielfachspiegel gehört serienmäßig in jedes Apartment. Die pompeianischen Kacheln natürlich nicht. Die sind als persönliche Note eingebaut. Der sonnige Dachgarten ist für die Mieter reserviert, für Hotelgäste also nicht zugänglich. Dusche? Selbstverständlich. Und dann ein behagliches Sonnenbad. Man ist ganz unter sich.
1: Ich könnte stundenlang zuschauen. Schnell meine Frage. Was war auf einem der Balkone des Wiesbadener Apartmenthauses zu sehen? A. Eine Palme. B. Eine Wäschespinne. C. Ein Sonnenschirm. Oder D. Eine kleine Satellitenschüssel. Die Zeit läuft. Wer hat aufgepasst? Was haben wir gesehen auf einem der Balkone des umstrittenen damals Wiesbadener Apartmenthauses 1959? Aha, ich sehe, der Wiesbadener will sicher gehen. Steffen bezieht das Publikum mit ein. Das machen wir. Auch Sie 10 Sekunden Zeit, um das Licht anzuhalten. Mhm. Steffen, los geht's. Die Frage lautet, was war auf einem der Balkone zu sehen? Und hier naht hoffentlich die Rettung. Steffen?
12: Hallo, guten Tag, Steffen.
13: Hallo, mein Name ist Heinz. Ich habe leider nicht aufgepasst.
1: Na ja, Heinz, ich sage mal, wo kommen Sie her, wenn ich fragen darf?
13: Aus Frankfurt.
1: Welchem Stadtteil?
13: Dornbusch.
1: Hier vom Dornbusch, das ist ja ganz um die Ecke. Sie können ja raten.
13: Ja, ich würde mal die Palme nehmen.
1: Die Palme, Heinz, das merken wir uns, das wäre A. Wenn das stimmt, sind Sie gleich um 50 Euro reicher. Was machen wir jetzt, Stefan? War ja ein bisschen kalte, ne?
12: Ja, ich vom Gefühl, ich habe leider auch nicht genau aufgepasst, würde ich sagen, Sonnenschirm. Das sah alles sehr sonnig und sommerlich aus.
1: Dann logge ich C für Sie ein, Sonnenschirm. Was heißt das, Sie haben auch nicht aufgepasst? Hatten Sie gerade zu tun?
12: Ich war von der Schönheit der Dame so perplex.
1: Ja. War schön, gell? Die müsste man heute mal interviewen oder ein Urenkel sagt, guck mal hier, das ist die Uroma Doris, das gibt's ja gar nicht, bahre mal, junge Mädchen. C sagen Ihre Mitstreiter auch, Carina, wie sicher sind Sie?
0: Sehr sicher.
1: Sehr sicher?
0: Ja.
1: Und der Kai?
2: Ach, noch viel sicherer, weil ich hab's genau gesehen. Ich habe mich nicht von der Frau ablenken lassen.
1: Ja gut, ich hatte gehofft, dass Sie wenigstens auf den Sonnenschirm geguckt haben, wenn es ihn denn gibt, aber das wollen wir jetzt erst mal prüfen.
11: In Wiesbaden ist in unmittelbarer Nähe des Kurhauses ein neues Hotel entstanden. Genauer gesagt, es ist eigentlich kein Hotel im üblichen Sinne, es ist ein Apartmenthaus. In Wiesbaden.
1: Hier sehen wir ihn, den Sonnenschirm. C ist also richtig. Alle drei Kandidaten haben 100 Punkte zugelegt. Da muss man schon ziemlich genau aufpassen. Respekt. Kai, Sie haben mir als Schlagzeile mitgebracht, dass Sie andere um den Verstand quasseln. Wie machen Sie das?
2: Ja, also ich rede viel und bekomme damit auch meistens das, was ich will. Und ich gehe jetzt mal zurück in die 8. Klasse, Kunstunterricht. Ich stand zwischen zwei Noten. Das letzte Bild hat es entschieden, welche Note ich bekomme. Und das Thema war Schneesturm. Ja, und ich habe überlegt, was mache ich denn Schneesturm? Und ich bin halt auf die Idee gekommen, ein weißes Blatt Papier abzugeben. Und eine Woche später habe ich Thema verfehlt draufstehen gehabt und Note 5. Und ja, dann habe ich halt mit der Lehrerin diskutiert. Habe gesagt, waren Sie schon mal im Schneesturm? Man sieht seine eigene Hand nicht im Schnee. Kurze Rede, die Lehrerin hat mir eine 2 gegeben.
1: Eine 2?
2: Hat mich eingeknickt.
1: Respekt. Sie quasseln andere um den Verstand. Da gibt es ein weites Geschäftsfeld, mit dem man viel Geld verdienen kann, wenn man andere Leute um den Verstand quasselt. Einen haben wir noch in der zweiten Runde, ihr Lieben. Das ist die Mundart. Der Hesse, das wissen wir, spart ja nicht an guten Ratschlägen, die er gerne seinen Mitmenschen mit auf den Weg gibt. Und die Driedorferin hat gerade in Mundart, Carina, es ist so schwer, hat auf den Risikoknopf gedrückt, aber das müssen Sie auch. Sie müssen ja Gas geben. Wir sind am Ende der zweiten Runde. Nur wir zwei, Carina, unterhalten uns jetzt. Es geht um eine Redensart, die Sie fortsetzen sollen. Ihre Frage lautet: Eine hessische Redensart lautet, besser wie Arznei und Troppe. A. Ist es sich am Schopp zu robben? B. Nützt ein gute halbe Schoppe. C. Hilft der Tänzchen mit der Bobbe? Oder D. Ist es in die Wand zu hoppe? Ja, Carina, jetzt Sie. Besser wie Arznei und Troppe.
0: Ist es in die Wand zu hoppe? Erkältungsbad. Probieren wir es mal.
1: Das wäre D. Das logge ich oder logge ich nicht? Das loggen wir jetzt ein. Was machen wir?
0: D.
1: D logge ich ein. Carina, es tut mir leid, aber
0: schade.
1: Besser wie Arznei und Troppe nützt eine gute halbe Schoppe. Und das ist B. Aber Sie mussten das riskieren. Sie mussten das riskieren. Ist ja auch richtig. Ist ein Spaß. Carina, Ihr Applaus, Ihr Hessen-Quiz-Buch. Alles Liebe. Und damit willkommen zur dritten, zur finalen Runde beim Großen Hessen-Quiz heute Abend. Ist ja hier inzwischen ein reiner Herrenabend geworden. Alles noch locker, Männer? Gut, dann können wir weitermachen. Mit Stadt, Land, Fluss geht's jetzt los. Klingt profan, ist aber schwierig und sehr detailliert. Zunächst mal gucken wir uns die Hessenkarte an. Bei der sind wir uns schnell einig. Ja, Hessen, brauche ich gar nicht die Brille aufzusetzen, das ist Hessen. Jetzt wird es schwieriger. Meine Frage lautet, wo in Hessen liegt die Stadt Marburg? Das sollen Sie jetzt mit Ihrer Fingerkuppe auf Ihrem Bildschirm markieren. Sie haben 15 Sekunden Zeit, können sich auch korrigieren. Die Zeit läuft ab jetzt. Wo in Hessen liegt die Stadt Marburg? Der Kai ist rot, der Steffen ist blau. Und jetzt habt ihr das. Ja, ja, ja, ja, gut. Also, das sind Alternativen. Gucken wir mal kurz so mal so zum Einordnen. Kassel-Frankfurt, ihr Lieben, blendet es mal ein. Okay, da sind wir uns da schon mal einig. In Marburg werden sich jetzt einzelne Menschen entsetzt ins Knie beißen. Jetzt gucken wir mal, wo Marburg ist. Und das sehen wir sehr schön in der Mitte. Und näher dran ist der Kai, 22,75 Kilometer Luftlinie, 44 Kilometer entfernt. Der Steffen, 150 Punkte bei Ihnen, lieber Kai. Mann, ist das spannend. Aber hier ist wirklich nichts entschieden, weil es gibt bergeweise Punkte noch. Zum Beispiel jetzt mit der Hessenzahl. Heute geht es bei unserer Hessenzahl um die Zahl 4065. Nur, was verbirgt sich dahinter? Die Frage, wofür steht die Hessenzahl 4065 aus dem Jahre 2016? Für A, die gekauften Porsche, B, den monatlichen Bruttolohn, C, die gestohlenen Handtaschen oder D, die betriebenen Kinos? Die Zeit läuft. 50 Punkte habe ich auch jetzt zu vergeben. Wofür steht diese Zahl 4065 aus dem Jahre 2016? Ich höre von Steffen ein gequältes, sie habe B gedrückt, ja. Nämlich den monatlichen Bruttolohn. Aber das wollten Sie gar nicht.
12: Ja, doch, aber dann irgendwie wollte ich noch mal anders, aber dann war es passiert.
1: Dann war es passiert. Ja, was wollten Sie denn anderes machen?
12: Eine von den drei anderen nehmen.
1: Ja. Auf jeden Fall nicht den monatlichen Bruttolohn. Ja, ja Steffen, aber der ist es. Sie haben recht. Es geht um B und den monatlichen Bruttolohn. Ja, ja, und der war noch nie so hoch. Im Vergleich 2010 lag er noch bei 3.600 Euro. 2016 4.065 Euro monatlicher Bruttolohn, Durchschnittswert. Viel Geld, finde ich. 600 Punkte, Kai, Sie führen noch, aber es wird knapper. Ihr Vorsprung schmilzt.
2: Ich bin entspannt.
1: Sehr gut. Ihr macht beide einen entspannten Eindruck, Gott sei Dank. Steffen hat 500 Punkte. Ja. Und jetzt geht's weiter mit Klatsch und Leute. Weiß nicht, wie es Ihnen geht. Nehmen Sie auch lieber den Fahrstuhl, als die Treppen zu laufen. Dann war der 11. Treppenhauslauf im Frankfurter Messeturm im Juni 2017 für Sie wohl eher was als Zuschauer. 61 Stockwerke mussten zu Fuß erklommen werden. Und das natürlich auf Zeit. Die Frage von mir ist, wie heißt Europas höchster Treppenhauslauf im Frankfurter Messeturm? Ist das A, Himmelsstürmer, B, Cloud Flight, C, Skyrun oder D, Drepschedrede? Die Zeit läuft. Ich persönlich hätte hier eindeutige Präferenzen, aber das ist nicht gefragt. Wie heißt dieser höchste Treppenhauslauf Europas? Jetzt bin ich mal gespannt. Ach, guck mal da, der Orgeler bezieht auch das Publikum mit ein. Sie drücken bitte auf Stopp, Kai, wenn das Licht übers Publikum huscht. Und dann drücken wir in die Daumen, dass Sie Hilfe bekommen. Los geht's. Wie heißt der Treppenhauslauf beim Frankfurter Messeturm? Huch, ich, Kai, Sie.
2: Hallo, darf ich Sie fragen, wie Sie heißen, woher Sie kommen und wie alt Sie sind?
1: Kai, das fragt man doch nicht.
14: Hallo, ich heiße Hanna und komme aus Mainz und bin 28 Jahre alt. Ich würde auf C tippen, ich bin mir aber nicht sicher.
1: Kai, gucken Sie jetzt bitte wieder zu mir. Ist gut jetzt. Hanna, das haben Sie sehr schön gesagt. Ja, also, Ihr Joker sagt Kairan C. Wenn das stimmt, dann darf sie gleich mit 50 Euro auf die Hand nach Mainz fahren.
2: Ja, ich schwanke zwischen Himmelstürmer und Skyran. Hätte ich auch so geschwankt. Ja, wir unterstützen die junge Dame mit 50 Euro, wenn sie es richtig macht.
1: Ja, das ist unabhängig von Ihnen. Aber Sie glauben auch an Skyran C. Dann logge ich das für Sie ein. Ja, nein?
2: Ja.
1: Dann logge ich C für Sie ein. Gucken wir mal, was der Steffen entschieden hat. Er sagt ja auch C. Wissend? Ratend?
12: Ja, relativ. Ich glaube, es mal gelesen zu haben, dass das Skyrun heißt.
1: Und ihr Lieben, Skyrun ist richtig. 50 Euro für die Hanna aus Mainz. Richtig ist also C. Skyrun. Zu dem spektakulären Treppenlauf kann sich übrigens jeder anmelden. Und falls Sie jetzt zu Hause trainieren wollen, der Gewinner schaffte die 1202 Stufen in 6 Minuten, 30 Sekunden und 8 Zehntel. Das müsste doch auch für Sie zu schaffen sein. Steffen, Sie haben uns so eine wunderbare Überschrift mitgebracht, die mich neugierig macht. Denn Ihre Nase sorgt dafür, dass Sie gut sehen. Was hat es damit auf sich?
12: Ja, ich bin tatsächlich jemand, der sehr auf seine Nase achtet und der sehr so ein Gespür für die Nase hat. Und das war damals so mit meiner heutigen Frau, damaligen Freundin. Wir waren relativ frisch zusammen und sind dann zu Bett gegangen. Und ich habe immer bestimmt ein halbes Jahr lang an den Decken geschnuppert, um herauszubekommen, ob das jetzt ihre oder meine Decke ist. Und habe da rumgeschnuppert und gesagt, ah, das riecht eher, nee, das könnte aber auch sein. Und nach einem halben Jahr hat dann meine Freundin das zum ersten Mal gesehen. Und gesagt, was machst du denn da? Ich meinte, ja, ich schnupper an den Decken, um herauszubekommen, ob das jetzt meine oder deine ist. Und die hat lauthals gelacht und hat dann gemeint, du musst da nicht dran schnuppern, du musst nur hingucken, das sind verschiedene Muster.
1: Männer und Frauen.
12: Und für mich war es einfach beige.
1: Sie sehen mit Ihrer Nase gut. Punktestand 650 beim Kai, 550 bei Ihnen, Steffen. Hier geht's weiter mit Vergissmeinnicht. Es gibt ja Gegenstände, die nach den Einwohnern von Städten benannt sind. Der Römer. Römer ist ein Glas. Der Berliner. Ein Gebäck. Der Paris, das ist jetzt wieder ein anderes Thema. Und sogar eine hessische Stadt stand Pate für etwas ganz Bestimmtes. Jetzt bin ich mal gespannt. Die Frage lautet, was wird als Homburg bezeichnet? A. Hamburger mit grüner Soße. B. Eine Pferderasse. C. Ein Herrenhut aus Filz. Oder D. Golfschläger aus Holz. Homburg. Die Zeit läuft.

0: Steffen, Sie glauben an B, eine Pferderasse. Wir haben auf unserem Gestüt einige Homburger laufen. Es läuft gut. Der Hengst arbeitet Tag und Nacht. Ist es so?
1: Ich hoff's.
0: Ja, Sie hoffen, also kurz um, Sie wissen es nicht.
1: Ich glaube, dass ein Homburger noch mal so ein besonderes Pferd ist oder irgendwas höher.
2: Ja, aber ich glaube, ich höre jetzt mal lieber auf zu reden.
0: Die Homburger, gerade wenn es regnet, sind die ja besonders schnell, die Homburger. Ja. Dann sind sie ganz schnell im Trocknen, das weiß man. Das merken wir uns, die Homburger, diese... Die, aber auch ohne Sattel können die geritten werden, die Homburger, das weiß man. Und die Mähne.
1: Haben Sie da Erfahrung?
0: Nackenhaar wie ich. Aber gut, es ist wieder anders. Kai, Sie glauben an D.
3: Ja, ich habe
0: Golfschläger aus Holz, der Homburg.
3: Ich habe geschwankt zwischen C und D und ja, mein Bauchgefühl hat mit D gesagt, weil ich habe mal Golf gespielt und keine Ahnung, kann es mir vorstellen.

0: Der Abschlag, ich nehme jetzt nicht mal mein Siebener, ich nehme nicht das Holz, ich nehme jetzt den Homburg. Jetzt reicht's mir. Nicht mal beim Minigolf, Kai. Es ist ein Herrenhut aus Filz. C ist richtig. Der Homburg wurde Ende des 19. Jahrhunderts für den englischen König Edward VII. In Bad Homburg hergestellt. Prominente Träger waren unter anderem Kaiser Wilhelm II., Konrad Adenauer, guck mal hier, und dann noch ein junges Talent, das mit Gewalt ins Fernsehen wollte. Aber das ist wieder ein trauriges Thema, da wollen wir gar nicht drüber reden. Punktestand unverändert, nächstes Thema. Und jetzt geht's noch mal um 150 Punkte. Und jetzt geht's in der Tat um die Wurst, denn der Steffen kann noch gewinnen, obwohl er 100 Punkte hinten dran liegt. Mal gucken. Dafür müssen meine Kandidaten jetzt Elke Schmidt-Tolle aus Volkmarsen gut zuhören und meine anschließende Frage richtig beantworten. Ich gebe ab nach Nordhessen.
1: Sie können mir sagen, was Sie wollen, aber immer, wenn ich auf das Finanzamt gehe, dann sind die Lüde dort ziemlich rupperig.
0: Meine Frage an die Kandidaten lautet: Wie empfindet Elke die Leute im Finanzamt? A. Dämlich, B. Freundlich, C. Schläfrig oder D. Unfreundlich? Die 15 Sekunden, die über dieses Spiel heute Abend entscheiden, beginnen jetzt.

0: Jetzt bin ich ja mal gespannt. Kai, Sie glauben an freundlich. Sagen Sie mal lautmalerisch, was Sie...
1: Ich kann es nicht, ich habe es nicht verstanden.
0: Das geht den Nordhessen so, wenn wir auf Offenbacherisch miteinander reden. Genauso. Das ist ja das Spannende an den Dialekten. Sie sagen einfach B, freundlich. Sieht ja auch freundlich aus. Hier die Elke, kann man nicht anders sagen. Ihr Mitstreiter aus Neu-Isenburg glaubt an D, der Steffen. Sie glaubt, die Leute sind unfreundlich. Wie kommen Sie denn dazu, Steffen?
2: Ja, das ist vielleicht, also gerade beim Finanzamt, eher so von oben herab oder so. Aber es war auch nur ein Gefühl. Akustisch verstanden habe ich es definitiv nicht. Aber ich habe so geschwankt zwischen schläfrig und unfreundlich. Ja, das. Und eigentlich sind sie ja beides in der Regel, aber...
0: Das stimmt nicht. Ich muss mal widersprechen. Da sind sehr nette dabei. Also, auf mein Finanzamt lasse ich nichts kommen. Man muss die Leute ja bei Laune halten. Ja. Sie glauben, unfreundlich verstanden zu haben. Lautmalerisch haben Sie was gehört? Welchen Laut, welches Wort?
2: Eigentlich gar nichts. Also inhaltlich oder akustisch nicht, sondern einfach vom Gefühl her.
0: Ich fasse mal zusammen, liebe Zuschauer. Meine Kandidaten haben beide definitiv keinen Plan. Tappen im Dunkeln, haben Gott sei Dank unterschiedliche Einschätzungen, was wir hier als Begriff suchen. Im Moment führt der Kai mit 100 Punkten Vorsprung. Wenn B kommt, freundlich, haben Sie meilenweit gewonnen. Wenn D kommen sollte, Steffen, dann hätten Sie in der letzten Sekunde dieses Spiel gewonnen. Haarscharf, aber dann hätten Sie es gewonnen, wenn es um unfreundlich geht. Aber vielleicht kommt auch was ganz anderes.
3: Sie können mir sagen, was Sie wollen. Aber immer, wenn ich auf das Finanzamt gehe, dann sind die Leute dort ziemlich rupperig.
0: Unfreundlich ist das, was ich hören wollte. D ist das richtige Wort. Und ich bedanke mich am Ende des großen Hessen-Quiz heute Abend bei zwei tollen Finalisten. Klasse habt ihr euch beide geschlagen. Vielen Dank. Der zweite Platz und damit Eintrittskarten für das eines für mich der besten Orchester der Welt, das HR-Symphonieorchester, geht an Kai Behrens aus Oberursel mit tollen 650 Punkten. Und wir haben einen Sieger beim großen Hessen-Quiz heute Abend. Und das ist Steffen Hertlein, der kommt aus Neu-Isenburg und hat 700 Punkte auf die letzten Meter eingesammelt. Glückwunsch!
2: Dankeschön.
0: Dann wollen wir mal schauen, Steffen, welchen Preis Sie heute Abend mitnehmen.
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0: Steffen Hertlein heißt er, aus Neu-Isenburg kommt er und das große Hessen-Quiz hat er gewonnen. Herzlichen Glückwunsch. Dankeschön. Und ich danke allen vier Kandidaten fürs Mitmachen. Toll habt ihr euch geschlagen. Hier weiterhin erstmal gute Unterhaltung im HR-Fernsehen. Machen Sie doch mal mit bei uns als Kandidat, als Gast. Ich würde mich freuen. Auf jeden Fall sage ich auf Wiedersehen, wenn es heißt, das große Hessen-Quiz. Schönen Abend noch und auf Wiedersehen.
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13: 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Wie lange dauern diese Wechseljahre eigentlich?
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16: Was mich am meisten nervt in Wechseljahren, ist das Problem mit der Gewichtszunahme.

0: Ich treffe Katja am Hauptbahnhof.
1: Wir wollen ja beide unsere Ernährung ändern.
0: Ich wegen meinem Gewicht.
1: Und ich, weil ich das Scheinfasten ausprobieren möchte.
2: Ich hatte vor 5 Jahren Brustkrebs bekommen. Ich kann weder mit Hormonen gegensteuern.
3: Ich habe gehört, dass Scheinfasten bei den Wechseljahrsbeschwerden helfen soll. Und das möchte ich gerne mal ausprobieren.
1: Und deswegen machen wir uns jetzt beide zusammen auf den Weg nach Kiel zur Ernährungsberaterin Frau Dr. Schäfer.
4: Herzlich willkommen hier in Kiel.
5: In den Wechseljahren verlieren wir vorwiegend das Östrogen, das weibliche Hormon. Und das hat insofern dann Einschränkungen, dass dadurch Muskeln auch abgebaut werden.
4: Ich bräuchte erst einmal den Bauchumfang.
6: Wäre auch schon mal gemessen?
3: Mhm. So um die 75.
4: Perfekt.
7: Hier haben wir jetzt 96 cm.
8: Oh, ich bin jetzt nicht der Frustesser, aber ich bin so der Gemütlichkeitsesser.
4: Ja. Ja.
5: Wie sieht es denn mit Bewegung aus?
8: Könnte auch besser sein. Macht mir keinen Spaß und ich mache das auch wirklich nur, weil ich es irgendwie machen muss.
3: Ich würde sagen, dass ich mich schon relativ gesund ernähre. Mhm. Ich esse sehr regelmäßig. Also ich esse um 9 Frühstück, 13 Uhr Mittag, 18 Uhr Abendbrot.
4: Okay.
3: That's it.
4: Gut, ich glaube, ich habe Sie genug gelöchert. Wollen wir mal gucken, was die Ergebnisse von der Waage so sagen?
3: Ja, sehr gerne.
4: Das sind Ihre beiden Messungen. Und dann sieht man, bei Ihnen ist die fettfreie Masse 46,96 Kilo oder 73,6%. Und ist wunderbar grüner Bereich. Wenn wir dann zur Muskulatur gehen, dann sehen wir Skelettmuskelmasse, haben Sie 21,37 Kilo. Also CrossFit-Training lohnt sich. Es sind 33,5% des Körpers. Das ist schon sehr, sehr ordentlich. Also das ist schon Leistungssportbereich für Frauen. Ja.
3: Toll.
4: Hervorragende Ausgangssituation. Und dann schauen wir, was wir besser machen können.
3: Dankeschön.
4: Über die Ernährung. Sollen wir bei Ihnen auch gucken?
3: Na ja.
4: Wir haben hier die fettfreie Masse mit 46,14 Kilo, 54,1%. Das ist prima. Ja?
8: Ach echt, ja?
4: Das ist prima. Der Rest des Körpers ist das, was Sie loswerden möchten.
8: Mhm.
4: Wir sehen hier die harten Zahlen mit 39 Kilo oder 45,9%. Da sagen Sie selber, da möchte ich ran, da gehen wir ran.
8: Mhm.
4: Jetzt geht's in den Bauch, um zu gucken, ob wir da was besser machen können.
8: Mhm.
4: Und da haben wir eben dieses unangenehme viszerale Fett. Und da haben Sie 2,2 Liter.
8: Mhm.
4: Da wollen wir an die 1,3 im ganz Idealfall. Das ist ein langer Weg von 2,2 auf 1,3. Das dauert schon ein bisschen. Das geht jetzt nicht von heute auf morgen und auch nicht in 2 Monaten.
8: Klar wusste ich das ja. Ne? Also ich weiß ja, dass ich zu dick bin und, ne, und so. Aber das ist jetzt wirklich 2,2 Liter Fett. Das finde ich schon heavy.
4: Es ist gemein, was pauschal zu sagen, aber Katrin, würde ich schon sagen, ist ganz klassisch eine Dame der Wechseljahre oder Wechseljahrsbeschwerden. Das heißt, wir sehen, ein bisschen Bauchfett kommt, nimmt zu oder ist da. Es ist nicht dramatisch, aber wir haben hier einen Angriffspunkt. Und genauso, dass wir eben einen Muskelaufbau betreiben können. Ja. Bei Katja ist das jetzt was anderes. Da ist die Ausgangssituation hervorragend. Wir haben tolle Muskulatur, wir haben kein Bauchfett, wo wir angreifen müssen. Das ist eine andere Situation und solche Damen sehe ich eher selten. Aber dennoch geht es ihr nicht gut. Und da müssen wir jetzt eben die Stellschraube finden, woran das liegt. Um Ihnen aber jetzt noch ganz individuell Ernährungsempfehlungen geben zu können, hätte ich eine kleine Hausaufgabe. Ich hätte gerne, dass Sie 7 Tage Ernährungsprotokoll schreiben. Dass ich einmal ein Gefühl dafür bekomme, was Sie essen, was Sie gerne essen, wo vielleicht die Probleme liegen.
8: Gut, ja, alles schön. Klar.
4: Dann kommen Sie gut wieder nach Hause.
8: Ja, denn vielen Dank für die interessanten Informationen.
4: Ja, sehr, sehr gerne.
8: Und dass wir hier sein durften.
4: Ja, vielen Dank. Ich freue mich auf unsere Zusammenarbeit.
8: Ja, wir uns auch.
4: Kommen Sie gut nach Hause.
3: Danke sehr.
4: Tschüss. Tschüss.
9: Ich habe einen Besuch bei der Mammographie gehabt. Da wurde meine Brust untersucht.
10: Bei der Mammographie gab es tatsächlich einen kleinen Befund, der da festgestellt wurde. Ein kleines Knötchen, der jetzt doch ein bisschen beobachtet werden sollte. Und ich soll in einem halben Jahr noch mal vorstellig werden, um zu sehen, ob sich das verändert hat. Und solange wie es sich so weiterhin nicht vergrößert und also ohne Veränderungen weiter, dann braucht man nichts weiter veranlassen. Denke ich, dass es erstmal so der Weg ist. dennoch macht man sich Gedanken, ne? Dass, was passiert jetzt, was kann, oder was sind die Folgen? Wird es jetzt eine Operation werden oder noch Schlimmeres sogar vielleicht? Also da, der Gedanke ist schon da, aber ich lasse es auf mich zukommen. Ich warte erstmal geduldig ab und danach werden wir weitersehen. Ich bin ja Single und ich bin nicht direkt auf der Suche nach einem neuen Partner, aber ich wünsche mir schon einen und natürlich guckt man dann auch, ne? Man interessiert sich auch dafür. So, gleich kommt meine Freundin und wir gehen mal wieder nach langer Zeit aus und deswegen habe ich da mal was vorbereitet.
11: Hey!
12: Schatzi!
11: Hallo!
12: Na? Startloch?
10: Geht gleich los. Trink noch ein Gläschen, oder?
12: Na, aber.
10: Gut.
13: Das ist bestimmt schon 20 Jahre her, dass ich da war.
10: Ja, das ist schon lange her.
13: Wollen wir überreden, wie alt wir sind.
10: So. Nein, man sieht's ja nicht. Das ist wir gehen heute aus. Und das haben wir schon lange nicht gemacht. Und darauf freue ich mich ganz besonders.

0: Ich wünsche mir auf jeden Fall eine Partnerschaft, weil es ja auch schön ist, eine Partnerschaft zu führen. Aber dennoch bin ich nicht einsam. Und doch, ich wünsche mir das schon sehr. Aber es ist halt sehr schwierig und auch in meinem Alter eben nicht mehr leicht, so schnell eine Partnerschaft einzugehen, weil man eben ja auch genau hinschaut. Ne, man hat eben seine Prioritäten mittlerweile und schließt gewisse Dinge aus und dass man da keine Kompromisse mehr eingeht. Und von daher ist es schwierig. Ja. Eigentlich ein sehr schöner Laden, muss ich sagen. Tolle Musik, tolle Atmosphäre, nette Menschen. Nur leider zu wenig Männer. Muss ich leider so ehrlich sagen. Vielleicht waren wir zur falschen Zeit da, aber ansonsten tolle Musik und
1: wir
0: schöne
1: Unterhaltung.
0: Weiter. Wir gehen jetzt einfach woanders hin. Ja. Genau. Tschüss.
2: Ich werde heute zu einer Frauenärztin gehen und mit ihr über die Wechseljahre reden und mir eventuell ein Hormon verabreichen lassen, welches auch sämtliche Symptome vielleicht etwas lindern kann.
3: Dr. Henningsen, hallo. Kommst rein.
4: Was führt Sie denn heute zu uns?
2: Ja, ich bin ziemlich unzufrieden mit der Art, also wie mein Körper reagiert auf die Wechseljahre. Was kann ich machen? Was kann ich tun, dass es mir besser geht mit Schlafen, mit Stimmungsschwankungen?
4: Nochmal so ganz generell gefragt, um einmal vielleicht so ein bisschen auch Ihre Krankengeschichte zu verstehen. Die Periode ist jetzt

0: auch gar nicht mehr da?
1: Nein.
0: Und seit wann ist die nicht
1: mehr da? Die ist jetzt so circa ein Jahr versiebt, sage ich mal.
0: Mhm. Gibt es denn bei Ihnen irgendwelche auffälligen Themen oder Erkrankungen, die wir besprechen sollten oder die Sie mir sagen können?
1: Also ich bin schon psychisch oder nervlich ziemlich angespannt, muss ich sagen, dass ich auch da Medikamente nehme inzwischen.
0: Mhm. Rauchen Sie auch zufällig? Also ich würde mir ganz gerne noch mal ein Bild von Ihnen machen, einmal schauen, dass wir nichts übersehen, ne? Einmal Untersuchung, Krebsvorsorge machen, einen Ultraschall machen. Ja, also es sieht alles erstmal soweit gut aus. Wir sehen hier eine nach hinten gerichtete Gebärmutter. Wir sehen hier sehr schön, dass die Schleimhaut wirklich ganz, ganz schmal ist. Ein schmaler Strich. Und wenn ich mir die beiden Eierstöcke anschaue, links und rechts, dann sind die auch vollkommen unauffällig. Also ich denke, Sie sind ein sehr guter Kandidat für eine Hormonersatztherapie, wenn Sie denn damit einverstanden sind. Würde ich empfehlen, erstmal zu beginnen. Heutzutage ist eigentlich der Standard, bioidentische Hormone zu benutzen. Bei den bioidentischen Hormonen haben wir die Yamswurzel als quasi grundchemisches Gerüst, wo wir nur wenig Ente oder wenig Ketten dran bauen müssen, damit diese Hormone so sind wie unsere eigenen. Also die haben die gleiche Struktur wie unsere eigenen. Das macht sie auch eigentlich relativ gut verträglich. Wir arbeiten immer sehr gerne mit transdermalen Systemen. Das heißt, das Östrogen, was ja ein Teil einer solchen Therapie ist, wird über die Haut aufgetragen. Das ist dann immer meistens am Unterarm, weil die Haut da schön dünn ist und das gut aufgenommen wird. Und wir arbeiten noch mit einem natürlichen Progesteron, weil das sind die beiden Hormone, die uns Frauen fehlen in den Wechseljahren. Und es gibt leider keine Möglichkeit, sie anderweitig zu ersetzen, als eben durch Hormone. Ja. Und dann schauen wir einfach in 2 Monaten nochmal, wie sie sich damit dann fühlen. Und dann würden wir noch mal gucken, ob wir noch mal nachjustieren müssen.
1: Prima. Super. Also ich habe jetzt von meiner Seite keine Fragen mehr.
0: Gut.
1: Und freue mich auf den hoffentlichen Erfolg.
0: Wunderbar. Dann bleiben wir in Kontakt und dann wünsche ich einen schönen Tag.
1: Alles klar.
0: Ja?
1: Schönes Wochenende.
0: Tschüss.
1: Ich gehe mit einem total positiven Gefühl heraus. Ich erhoffe mir da sehr viel von. Auf jeden Fall bessere Laune und einen guten Schlaf.
2: Heute ist wieder so ein Tag, obwohl man es mir nicht ansieht. Ich bin total müde, Brain Fog, mir ist schwindelig, Konzentrationsstörung. Und es ist so wirklich so wie Watte im Kopf und auch auf den Augen.
3: Ja, zum Essen bin ich mal wieder gar nicht gekommen. Ich will mich jetzt auch zusammenreißen, dass ich auch zwischendurch jetzt nicht auf der Autobahn hier irgendwas reinmumpe. Also wird es dann erst wieder heute Abend was. Aber dieses Thema muss ich jetzt echt mal angehen.
1: Ich habe jetzt seit einer Woche das bioidentische Hormon genommen. Bis jetzt kann ich nicht sagen, dass sich irgendetwas verändert hat. Also ich habe die letzten beiden Nächte meiner Meinung nach schlechter geschlafen. Wir treffen uns heute in der Frauensauna,
4: weil es ein sehr ruhiger, intimer Ort ist, wo man über die Probleme reden kann.
5: Ich gehe gerne in die Sauna und ich freue mich heute auf die anderen Frauen.
6: Ich bin gespannt, was sich seit dem letzten Treffen bei uns allen so verändert hat. Na dann, uns fröhliche Schwitzen.
7: Die letzten 4 Wochen waren interessant bei mir. Ich habe mit Sport angefangen. Ja, ich hatte eine 2 Termine insgesamt schon mit einer Personal Trainerin, die total nett ist. Und ich mache seit 3 Wochen jeden Morgen Wandpilates.
1: Oh, cool.
7: Genau, also wenn die anderen aus dem Haus sind und ich noch irgendwie meine halbe Stunde für mich habe, haue ich die Yogamatte raus und mache Wandpilates. Das ist voll gut.
5: Mit dem Muskelaufbautraining, machst du es mit Körpergewicht oder mit Gewicht?
7: Ich mache das tatsächlich, ich muss mir noch so irgendwie, entweder hole ich mir Wasserflaschen, ne, oder ich hole mir tatsächlich so ein Gewicht, weil es dann tatsächlich auch so Übungen gibt. Ne? Also man dann, aber ich bin kompletter Neuling da drin.
5: Jeanette, was ist bei dir so los?
1: Ja, ich habe jetzt quasi 4 Wochen meine Hormonersatztherapie. Also ja, regelmäßig Arm eincremen und abends Tablette nehmen. Mhm. Und muss sagen, dass mir das die ersten Wochen gar nichts gebracht hat. Also ich habe da irgendwie nicht besonders doll was gemerkt, dass das irgendwie ein Unterschied ist zu vorher oder so. Jetzt muss ich sagen, ich bin ziemlich ausgeglichen, ziemlich konzentriert, eigentlich ganz gut drauf. Ich schlafe durch. Ich schlafe nicht ohne Hilfsmittel ein, aber ich schlafe durch. Das hatte ich ja sonst auch nicht. Ich bin ja auch immer 3 Uhr wach gewesen.
5: Hat dein Mann schon was festgestellt? Hat der schon was gesagt?
1: Also, ich habe ihn schon mal gefragt, wie siehst du das jetzt hier? Naja. So ein bisschen

0: Ihre Ernährung ist ja schon also 1A. Oh, jetzt müssen wir noch ein Sternchen draufsetzen. Und ich würde mir wünschen, dass Sie beide als Damenteam für die Frauensauna zusammen Scheinfasten. Kennen Sie Scheinfasten?
1: Davon habe ich gehört, aber was es genau ist, weiß ich das tatsächlich noch nicht.
0: 5 Tage Scheinfasten, das heißt, wir nutzen die Vorteile des Fastens, dass der Körper selber anfängt, so eine Art Müllabfuhr zu starten, dass er Zellbestandteile verkleinert und abtransportiert, die er nicht mehr braucht, oder neue Bestandteile kreiert für neue Zellen, dass eben einmal so ein Frühjahrsputz sozusagen gemacht wird. Und beim Scheinfasten ist das so, dass wir dem Körper dennoch Kalorien anbieten und Vitalstoffe anbieten. Es gibt 3 Mahlzeiten am Tag in veganer Ernährungsweise, und zwar bis 850 Kalorien.
1: 850.
0: Und man muss eben nicht abführen, wie man es vielleicht vom klassischen Heilfasten kennt. Das heißt, damit wird das Herz-Kreislauf-System, der Magen-Darm-Trakt, nicht zu sehr belastet. Schön wäre es eben, wenn Sie sich im Vorfeld Gedanken machen, wann Sie das am besten machen können, wann vielleicht am wenigsten Stress ist, keine Einladungen sind, keine Geburtstage anstehen.
1: Ja, ich denke mal, dann werde ich das ausprobieren. Ich werde mir eine schöne Woche suchen, in der ich dann also ein bisschen Piano mache, ein bisschen ruhiger agiere.
0: Dann schicke ich Ihnen gleich alle Unterlagen zu, damit Sie starten können. Ich freue mich, wenn Sie mir schreiben, wann es losgeht und wenn wir dann in engmaschigem Kontakt bleiben. Drück ganz doll die Daumen, dass alles gut klappt.
2: Wie lange musst du das machen?
1: 1 Woche, also von Montag bis Freitag. Ich habe mir auch gedacht, ich mache das lieber in der Woche, weil am Wochenende möchte ich dann auch wieder gerne richtig essen. Ich mache das in der Woche. Ich habe auch überlegt, ob ich meinen Mann nicht mit reinziehe, damit ich nicht den beiden immer meinem Mann und meiner Tochter beim Essen zugucken muss, sondern dass wir das zusammen machen.
2: Hört sich spannend an, ne? Mhm. Und bei dir?
3: Ja, ich war ja so ein bisschen erschüttert nach dieser Messung, ne, weil bei mir ist ja dieses Bauchfett dort man sieht es ja auch, aber dass es dann 2,2 Liter war, das fand ich schon hart.
2: Oh ja.
3: Und bei mir war jetzt die Auswertung vorige Woche auch online. Und da war ich dann aber doch wieder relativ erstaunt gewesen, dass meine Blutwerte alle so toll sind.
0: Alle Cholesterinwerte sehen toll aus. Der Langzeitzucker war immer noch die Frage, ob es ein Blutzuckerstoffwechselproblem gibt, was ja heutzutage auch nicht mehr ganz so selten ist, dass man das gar nicht erkennt. Das ist auch alles in Ordnung.
3: Ja, die Niere super. Arbeitet. Dann können wir uns ja gleich verabschieden, wenn alles in Ordnung ist.
0: Was nicht so ganz optimal ist, und da würde ich Sie bitten, doch ein bisschen was zu tun, ist der Vitamin B12-Spiegel.
3: Okay.
0: Das Vitamin B12, das ist in einem funktionellen Mangel. Und die B-Vitamine, die brauchen wir, oder gerade das Vitamin B12, damit der Stoffwechsel rund läuft.
3: Okay.
0: Und da sind wir ja schon beim Thema. Das heißt, sagen Sie mir, ob ich falsch liege. Ich habe jetzt für mich als Arbeitshypothese jetzt vorwiegend, dass wir gucken, dass das Gewicht reduziert wird, dass Sie sich wohler in Ihrem Körper fühlen, dass wir das Bauchfett minimieren und dass wir da erstmal dran arbeiten. Das ist richtig so.
3: Genau, das ist richtig so. Das Bauchfett muss weg.
0: Ich dachte mir, dass wir einen gemeinsamen Start dann noch hinlegen mit Scheinfasten.
3: Okay.
0: Ich sehe schon große Freunde.
3: Ja. Katja wollte es ja freuen, aber die wollte ja fasten.
0: Dieses Scheinfasten, das ist übersichtlich. Von 5 Tagen die Rezepte mit Einkaufsliste, sodass Sie es in Anführungszeichen nur nachkochen müssen.
3: Ja, alles gut.
0: Aber Sie probieren, oder?
3: Ja, auf jeden Fall. Ich war zu Anfang, wo sie gesagt hat, naja, ist dann so ein bisschen vegan, vegetarisch, habe ich gedacht, oh, kein Problem, auf Fleisch kannst du mal verzichten. Als ich dann die Rezepte gekriegt habe, war ich eigentlich schon durch mit der Nummer. Das wird für mich echt heavy. Und dann noch die Mumpe, die ich da essen soll. Also die Hafermilch und irgendwelchen Pudding da anrühren. Ich hoffe, ich schaff's.

0: Also ich habe jetzt seit ungefähr 4 Wochen die Hormonersatztherapie zu mir genommen und wir haben uns ja beide damals beim Arzt getroffen. Was ist mit dir da passiert? Was haben die mit dir angestellt?
1: Ja, bei mir war es ganz interessant. Ich nehme ja seit 10 Jahren schon eigentlich Hormone ein und sie hatte das einfach mal überprüfen wollen und hatte mir auch empfohlen, dass ich dann umsteigen soll von Tablette auf ein Gel, ein Hormongel und abends dann die Tablette einnehmen soll. Aber ich habe wirklich nach 2 Wochen schon gemerkt, dass meine Hitzewallungen wiedergekommen sind, dass ich meinen Herzrasen wieder hatte. Und das wurde von Tag zu Tag immer schlimmer. Und dann habe ich irgendwann in der 3., 3,5 Wochen habe ich dann gesagt, okay, das geht nicht. Also mir geht es schlechter damit. Und dann habe ich es einfach wirklich wieder abgesetzt. So, und dann gibt es nochmal einen kleinen Bericht. Und zwar, ich hatte ja auch von der Ärztin auch eine Mammographie-Untersuchung empfohlen bekommen. Das hatte ich ja noch gar nicht. Und da hatte ich dann meinen ersten Besuch und da wurde tatsächlich auch ein Knötchen entdeckt. Mhm. Ja, also sie sagt, es ist jetzt nichts weiter Besorgniserregendes, aber es soll erstmal für ein halbes Jahr lang beobachtet werden. Da dachte ich so an dich. Mhm. Da habe ich das dann auch angesprochen. Ich sage, naja, was ist denn in einem halben Jahr? Kann das dann schon vielleicht zu spät sein? Ne? Mhm.
2: Das erinnert mich sehr an meine Situation vor 4, 5 Jahren. Wo mir gesagt wurde, ich habe einen Knoten und ich soll abwarten. Also wir sitzen ja in der Sauna, aber mir jagt es dann doch schon ein bisschen so ein Shivering über den Rücken und macht mir auch ein bisschen Druck, weil
1: Naja, das betrifft dich ja direkt, also indirekt eigentlich, weil du es eigentlich auch erlebt hast, ne? Genau diese gleiche Diagnose.
2: Es holt die Geschichte irgendwie wieder hoch. Na, jetzt hoffe ich mal für dich, dass es es natürlich nicht ist, ne? Aber ich hätte da natürlich jetzt an deiner Stelle große Sorge und Angst, aber das ist ja meine Geschichte und wie ich damit umgehe.
1: Ich kann mich ja auch nur danach richten, was die Ärzte mir jetzt empfiehlt.
3: Genau.
1: Ne?
3: Weil komischerweise ist das ja immer, finde ich, wenn man das jetzt auch so hört, auch du hast ja auch erzählt, ne? Bei dir haben sie auch gewartet, so ambivalent. Ne? Auf der einen Seite sagen sie den Frauen immer, ihr müsst zur Mammographie und Vorsorge. Und wenn dann was festgestellt wird, wird dann doch so zögerlich da, nein, nichts, aber so zögerlich da rangegangen. Ja. Ne? Und ich meine, im halben Jahr kann ja schon auch nochmal richtig was passieren. Also ich will jetzt keine Angst machen, ne? Aber ich tatsächlich würde vielleicht doch darauf auch bestehen oder tatsächlich doch nochmal eine zweite Meinung. Ne?
1: Und wie geht's
3: dir damit? Also ist es nicht so, dass man sich da irgendwie dann schon, also ich könnte mir vorstellen, wenn ich sowas gesagt bekomme.
1: Ich bin eigentlich recht entspannt, weil weil entweder, also wenn ich es habe, dann wird dafür Sorge getragen, dass es dann entfernt wird, dann ist es eben so. Und selbst wenn es darüber hinaus dann doch noch schlimmer werden sollte, dann sage ich mir auch, also da, so ist halt meine Lebenseinstellung. Damit mache ich mich nicht fertig. Also dann ist eben meine Zeit abgelaufen und dann ist das eben so. Und ich habe ein schönes Leben gehabt. Also für mich ist, hört sich böse an, aber für mich ist, ich habe mich schon länger mit dem Tod beschäftigt. Damit beschäftigt sich ja keiner. Mhm. Aber für mich ist das ein Thema, ich bin darauf vorbereitet. Irgendwann wird es jeden treffen. Dann ist es eben mein Weg. Also dann akzeptiere ich das auch.
4: Die Reaktionen der Frauen in der Sauna waren letztendlich zu erwarten. Und sie haben mich jetzt nicht weiter beunruhigt, muss ich sagen. Ich mache das mit mir selber aus.
5: Hallo, meine Birgit.
6: Hallo.
5: Komm rein.
6: Grüß dich, ich bin ein bisschen zu früh.
5: So. Ja, das ist gar kein Problem.
6: Hi.
5: Komm rein. Und geht's dir gut?
1: Ja, ich glaube, ich gehöre zu den Menschen, die sich nicht wirklich verrückt machen. Man kann sich das Leben auch echt schwer machen und das will ich auf gar keinen Fall. Im Grunde will ich es einfach nur noch genießen, so lange wie ich ihn kann. Und im positiven Sinne und auch immer positiv denken. Das ist auch ganz wichtig, ja? Wenn auch mal eine schlimme Nachricht ist. Alles hat irgendwo seinen Sinn und alles kommt irgendwo auch immer wieder zum Guten.
7: Jetzt kommt wieder das.
8: Der schönste Teil.
7: Der schönste Teil, ne, der ganzen Behandlung.
8: Danke. War schön wie immer.
7: Das freut mich so.
4: Wobei ich aber auch dennoch ein bisschen beunruhigt bin, ist es für mich natürlich eine Erstdiagnose. Und wer weiß, was sich daraus entwickeln kann. Ich würde tatsächlich bei der Frauenärztin das auch nochmal ansprechen wollen, was sie für eine fachärztliche Meinung dazu hat, wenn ein Knoten entdeckt wurde und den nochmal erstmal zu beobachten. Oder ob sie der Meinung ist, dass man da recht früh schon mit einer Biopsie anfangen sollte. Das würde mich schon interessieren, was sie als Fachärztin da als Meinung hat.
8: Die Handgelenke drehen, dann können wir einmal die Knie kreisen, hier mal 10 Mal.
9: Daniela hat mir ein Video geschickt für mein Personal Training. Da zeigt sie mir die ganzen Übungen, die wir zusammen gemacht haben bereits, als wir draußen Sport gemacht haben. Und die kann ich jetzt sozusagen abarbeiten und hier zu Hause auf meiner Yogamatte machen. Wenn morgens meine Familie aus dem Haus ist, dann läuft es super, weil dann kann ich es einfach machen. Wenn Wochenende ist, da funktioniert es nicht so richtig. Dann verschiebe ich das auch mal auf den Nachmittag oder ganz auf den nächsten Tag. Aber unter der Woche habe ich es jetzt ganz gut durchgezogen.
10: Der Rücken ist ganz fest am Boden.
11: Genieße die Dehnung und spüre, wie sich jede Seite anfühlt.
12: Beuge den linken Ellbogen, damit der Unterarm an der Wand anliegt.
9: Angefangen mit Wandpilates habe ich, weil ich in Social Media immer wieder Werbung bekommen habe. Frauen in der Menopause, Wandpilates. Und irgendwann habe ich mich dann überzeugen lassen und dachte, ach komm, probierst du mal aus. Und genau, jetzt bin ich eigentlich ganz glücklich damit, weil es macht Spaß. Es ist auch gut einzubauen in den täglichen Ablauf morgens bei mir.
12: Beuge dein linkes Knie nach hinten.
9: Ich telefoniere gleich mit meiner Tochter. Weil ich Freitag in einer Woche fliege ich zu ihr nach Costa Rica. Meine Tochter macht da ein freiwilliges soziales Jahr. Die ist 13 Monate nicht hier zu Hause. Hat sich inzwischen ganz gut eingelebt, spricht auch schon richtig gut Spanisch. Wie machen wir das, wenn ich ankomme? Ich komme an und du wartest auf mich am Flughafen, oder?
13: Ja, also ich denke, ich werde ein bisschen früher von der Arbeit gehen für dich.
9: Oh, sehr schön.
13: Ja, und dann,
9: die Anfangszeit von meinen Wechseljahren und ihrer Pubertät fielen zusammen und hier hat es doch einige Male gekracht. Sei es, dass ich aus der Haut gefahren bin und dann dachte auch im Nachhinein, ist jetzt nicht nötig gewesen, konnte mich aber auch wirklich nicht kontrollieren. Und genauso wie sie auch, ne? Wie das halt so ist, Pubertät rückwärts, hat mal jemand gesagt. Genau so war es hier, Pubertät vorwärts und Pubertät rückwärts gleichzeitig.
13: Ja.
9: Ich freue mich auch total, dich zu sehen. Und dann machen wir es uns schön und gucken uns Faultiere in Bäumen an.
4: Ich habe das neue Hormonersatzpräparat wieder abgesetzt, weil es mir damit sehr schlecht ging. Und habe jetzt beschlossen, das alte wieder zu nehmen. Und heute gehe ich zur Ärztin und werde das mit ihr besprechen. Außerdem ist ja bei der Mammographie ein Knötchen gefunden worden. Und ich möchte auch ihre Meinung dazu wissen, was sie davon hält und wie wir da weiterverfahren.
14: Als erstes wollte ich Sie einfach mal fragen, wie es Ihnen geht. Oder wie es Ihnen in der Zwischenzeit ergangen ist. Wir hatten ja Therapieumstellung. Ich hatte das empfohlen. Wie ist es damit gelaufen?
4: Gar nicht gut. Wirklich gar nicht gut. Ich habe alles nach Anweisungen durchgeführt und habe nach ungefähr anderthalb Wochen gemerkt, dass meine Beschwerden wieder, meine alten ursprünglichen Beschwerden wieder langsam eingetreten sind. Daraufhin habe ich dann das Gel etwas erhöht in der Dosierung und habe dann keine Verbesserung gemerkt. Im Gegenteil, es wurde halt alles schlimmer wieder. Also ich hatte Herzrasen vermehrt, ich hatte ein ganz starkes Unruhegefühl. Es war halt alles, hier oben war alles so ein bisschen, ich kam mir sehr nervös vor und hibbelig auch. Ich war nicht mehr ich selbst, also es ging schon in die Richtung.
14: Seit wann nehmen Sie die Tabletten jetzt wieder ein?
4: Seit 3 Wochen ungefähr nehme ich die wieder ein, ja. Weil es dauerte auch eine Weile, bis wieder die Wirkung eintrat, dass ich die Beschwerden nicht mehr hatte. Und das ist jetzt der Fall. Also es hat auch eine Weile gedauert.
14: Ich würde da auch gerne noch mal appellieren einfach an Sie, dass Sie das wirklich versuchen, also noch mal den Schritt zu gehen, diese bioidentischen Hormone zu versuchen. Und ganz mutig zu sein, weil bei synthetischen Hormonen haben wir ein deutlich erhöhtes Risiko, zum Beispiel für Brustkrebs oder aber auch Thrombosen, Herzinfarkt, Embolien, Schlaganfall. Ja, da geht es einmal ums Rauchen, das wissen Sie aber, da möchte ich überhaupt nicht belehrend auf Sie einreden, das sind eine erwachsene Frau. Sie wissen, dass Rauchen nicht gut ist in vielerlei Hinsicht. Und auf der anderen Seite, und das ist so ein bisschen das Dilemma, sind Sie an dem Punkt, wo Sie die Hormone brauchen. Also wo Sie ohne eine Therapie im Prinzip sehr starke Einschränkungen im Alltag haben. Das heißt, wir müssen jetzt so ein bisschen den Mittelweg finden zwischen einer Therapie, die Ihnen die Beschwerden nimmt, aber gleichermaßen nicht mehr Nebenwirkungen macht oder Sie irgendwelchen Risiken aussetzt, die doch lebensgefährlich unter Umständen sein können oder sind. Sie sind ja auch in der Zwischenzeit bei der Brustuntersuchung gewesen, bei Ihrer ersten Mammographie. So, dann habe ich den Befund bekommen aus dieser Praxis und tatsächlich hat sich dann nochmal im Ultraschall ja ein kleiner Herdbefund gezeigt. Dann würde ich mir gerne einmal die Brust anschauen wollen. Okay. Dann müssen Sie sich einmal bitte obenrum freimachen. Wir haben den Befund ja jetzt auch noch mal gesehen im Ultraschall und er ist auf jeden Fall kontrollbedürftig. Und ich würde vorschlagen, dass wir uns in 3 Monaten noch mal zur Ultraschallkontrolle hier in der Praxis treffen und dann auch gegebenenfalls, wenn sich irgendwelche Veränderungen zeigen, noch mal zeitnah bei der Radiologin wieder vorstellen können. Aber jetzt erst mal auf Warnung, das beobachten wir einfach weiter.
1: So, dann vielen lieben Dank. Ja? Bis nächste Mal. Tschüss.
15: Waren Sie aufschlussreicher Besuch? Meine Tablette darf ich jetzt weiternehmen, aber nur vorübergehend, weil wir fangen dann irgendwann später doch noch mal an, eine neue Therapie anzusetzen, weil es nicht ideal ist. Mehr Vorsorgeuntersuchungen, es stehen noch einige Arzttermine an. Naja, und natürlich aufhören zu rauchen. Das wird dann auch noch in meinem Kopf weiter verinnerlicht werden.
16: Ich bin sehr früh in die Wechseljahre gekommen. Da soll ja das Risiko höher sein, an Altersdemenz zu erkranken. Da meine Mutter früh daran gestorben ist, habe ich davor Angst.
17: Ich bin mit ihr früher viel gereist. Ich habe viele Urlaube mit ihr gemacht. Sie hatte auch total Spaß daran. Wir hatten immer so eine gute Zeit zusammen.
18: 98.
17: Da standen die Twin Towers noch.
18: Hier, meine Mama.
17: Da ist sie noch fit. Sie ist schon mit Anfang 70 verstorben und ich würde sagen, 10 Jahre davor gab es also mindestens schon die ersten Anzeichen. Das ist krass, oder? Sie ist gerade mal Ende 60. Und das ist so, wie alt man dann auch wird, wenn man Demenz hat. Also du kannst doch richtig zugucken, wie die Menschen abbauen. Ich mache mir grundsätzlich Sorgen, dass ich Alzheimer bekommen könnte. Und ich möchte das auf gar keinen Fall. Also ich möchte für meine Töchter auch noch im Alter da sein können und fit sein können und die Mama sein, die ich bin. Und ich möchte nicht, dass die mich irgendwann so schwinden sehen. Ich würde total gerne mal mit einer Expertin oder einem Experten darüber sprechen und weiß ja auch, dass man höchstwahrscheinlich einiges tun kann, gerade in den Wechseljahren vorbeugen kann, was im Alter mit einem passiert.
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22: Andrea kann leider heute nicht dabei sein. Wir treffen uns heute auf einem Saunaboot. Ich bin schon total neugierig.
23: Erzähl doch mal, Katja, wie war das die letzten Wochen bei dir? Was hast du erlebt mit deinem Scheinfasten?
2: Genau, ich habe vor 2 Wochen eine Woche Scheinfasten gemacht, also diese 5 Tage. Und das war eine ganz tolle Erfahrung, muss ich ehrlicherweise zugeben.
24: Tag 1 des Scheinfastens. Ich muss gestehen, ich bin jetzt auch schon sehr hungrig. Bin sehr gespannt, wie sehr es mich satt machen wird. Und dann bin ich auch gespannt, was es mit meiner Laune macht.
25: Tag 2 meines Erlebnisses des Scheinfastens. Ich hatte ja gedacht, ich würde lieber jeden Tag auf Arbeit fahren, damit ich nicht die ganze Zeit vor dem Kühlschrank stehe. Aber dazu bin ich gar nicht in der Lage. Also dafür bin ich zu schlapp. befinde mich am Tag 4 des Scheinfastens. Ich habe jetzt inzwischen fast 2 Kilogramm abgenommen, obwohl das gar nicht mein Hauptfokus war. Ich schlafe ganz gut. Es ist eine neue Erfahrung für mich, dass ich trotz eines leeren Magens schlafen kann. Tag 5, ich habe es geschafft. Ich habe bis Tag 5 durchgehalten. Und zur Belohnung koche ich mir jetzt nochmal mein Lieblingsrezept. Und zwar gibt es wieder die Erbsensuppe. Die Portionen waren natürlich klein, muss ich sagen. Aber ich bin mit dem Hungergefühl sehr gut klargekommen. Außer ich habe immer so eine Zeit zwischen 16 und 19 Uhr, da kriege ich immer so einen Hieb ab.

0: Und da war es dann wirklich so, dass ich also nach der Mittagsmahlzeit, ich musste raus. Ich musste dann raus in den Wald oder einkaufen gehen, was auch immer. Hauptsache, ich stehe nicht vor dem Kühlschrank. Und ab dem dritten Tag ging es mir gut. Also wirklich, da habe ich das so richtig gemerkt, dass der Körper scheinbar so viel Energie übrig hat, weil er die ganze Zeit nicht mit Verdauen zu tun hat. Und die kamen dann zurück zu mir und es ging mir richtig gut, muss ich wirklich sagen.
1: Toll,
0: Kann ich nur
1: schön.
0: empfehlen, genau. Und ich weiß ja, Katrin, du hast jetzt gerade angefangen, seit gestern. Wie geht es
2: Ja, ich
0: dir denn
2: habe jetzt
0: damit?
2: angefangen. Tatsächlich ging es auch relativ holprig bei mir los. Ich musste schon wieder früh um 8 mit meiner Mutter im Labor sein, zur Blutabnahme und so weiter und so fort, sodass ich hätte schon um 7 da was knappern müssen. Das ging gar nicht. Normalerweise ist es so, wenn ich lange arbeite, dann kocht ja mein Mann oder macht abends Essen. Und er hat sich dann seins gemacht, ne? Und schön Geflügelleber. Und ich musste da mit meinem Blumenkohl und meinen Kichererbsen. Und es war okay, aber du nagst da an den Kichererbsen, das ist schon eine Challenge, ja. Janett, wie ist es denn bei dir mit deinen Schlafproblemen? Ist es
1: Ja.
2: besser geworden oder
1: Also ich
2: hast du
1: hatte
2: immer noch
1: jetzt, ich
2: Probleme?
1: nehme immer noch genau dieselbe Medikation wie vor ein paar Wochen. Bin jetzt quasi ungefähr bei 2 Monaten Bioersatzhormon und habe immer noch Einschlafprobleme, also immer noch genauso wie vorher, schlafe immer noch nicht ein.
3: Ich gehe heute zu Frau Dr. Little L, Schlafexpertin, und bin gespannt, was passiert.
4: Hallo, ich grüße Sie. Little Egg, mein Name. Herzlich willkommen. Kommen Sie mit. So, ich habe gehört, es gibt Probleme mit dem Schlafen.
3: Ja.
4: Seit wann denn und wie genau? Also ist eher das Einschlafen oder eher das Durchschlafen das Problem?
1: Also mein Problem besteht so zwischen 3 und 4 Jahren wirklich das Ein- und Durchschlafen. Seitdem ich diese Hormontherapie mache, ist es jetzt ungefähr seit wirklich ganz kurz 1,5 Wochen, dass ich durchschlafen kann, aber kann immer noch nicht einschlafen. Also das funktioniert wirklich gar nicht ohne Einschlafhilfe.
4: Also das Problem, gerade bei Frauen, wenn die Wechseljahre kommen, ist halt vielfältig. Das eine Problem ist, dass die hormonelle Situation, die hormonelle Veränderung selbst den Schlaf stören kann. Da kann es dann helfen, Hormonersatztherapien zu bekommen. Der zweite Grund, warum die Frauen häufig Schlafstörungen haben, ist, dass durch die hormonelle Veränderung sich auch die psychische Situation verändert. Man wird so dünnhäutiger, ja, dünner besaitet. Also viele Frauen berichten das, nicht jede. Und das kann auch die Schlafsituation verschlechtern. Und die dritte Ursache häufig ist die, dass sich die innere Uhr wirklich auch verschiebt bei den Frauen. Das heißt, wenn man früher durchgeschlafen hat, geht es plötzlich nicht mehr, es entsteht eine Pause. Die Frauen berichten häufig, dass sie dann hellwach sind. Und das ist aber nicht unbedingt eine Schlafstörung. Also das ist was ganz Natürliches, was viele Frauen temporär durchlaufen. Bei manchen bleibt das aber auch so. Haben Sie denn feste Arbeitszeiten oder arbeiten Sie Schichtdienst oder haben Sie Gleitzeit? Wie arbeiten Sie?
1: Also ich arbeite in einem festen Dienst. Ich gehe und komme immer zu selben Zeiten. Und für mich ist es sehr schwierig, wenn ich um 3 Uhr nachts aufwache, um 4 Uhr 45 klingelt offiziell mein Wecker,
4: Ach du.
1: loszugehen und mit sehr, sehr wenig Schlaf über den Tag zu kommen.
4: Nehmen Sie das denn schon lange, die Einschlafhilfe?
1: Das nehme ich jetzt ungefähr 3 Jahre.
4: 3 Jahre,
1: Jeden
4: jede
1: Abend.
4: Nacht, jeden Abend. Hat man Ihnen gesagt, dass das eigentlich nicht so sinnvoll ist, das täglich zu nehmen, dass das kein Medikament ist, das man täglich nehmen sollte, im besten Fall?
1: Ich weiß halt keine Alternative für mich.
4: Das Problem an dem Schlafmittel ist, dass es doch auch langfristig in eine Abhängigkeit führen kann. Der Körper verlässt sich darauf, das zu brauchen, das zu bekommen. Und auch die Psyche verlässt sich sehr stark darauf. Das wirkt nämlich sehr gut bei vielen Menschen. Und dann entsteht so eine ganz große Angst davor, das nicht mehr zu bekommen oder nicht mehr nehmen zu dürfen oder dass es nicht mehr wirkt. Und dann steht man wirklich da. durchaus mal probieren, mit dem Schlafmittel in ganz kleinen Schritten runterzugehen. Okay. Nicht die Hauruck-Methode, weil das kann sie dann eher chemisch in einen Entzug bringen. Dass das Gehirn irgendwie das Gefühl hat, da fehlt was, da ist jetzt zu wenig Unterstützung da. Und auch vom Kopf her hat man dann das Gefühl, man baut sich plötzlich die Stützräder vom Rad und fällt dann gleich hin.
1: Ja, okay. Das war ziemlich aufschlussreich, das Gespräch. Die Frau war wirklich sehr, sehr nett und sehr kompetent und hat mir geraten, die Einschlafhilfe zu teilen, egal in wie viele Teile, erst zu halbieren und das nach und nach auszuschleichen.
0: Und hat sie denn neben dem Ausschleichen der Tablette auch gesagt, Schlafhygiene?
1: Das ist auch ein Thema, aber da bin ich im Prinzip auf dem ganz normalen Standard, was schon in Ordnung ist. Ich bin noch ein Typ, der oft die Bettwäsche wechselt. Ich wechsle oft Schlafzeug. Also ich bin schon so auf dem Standard, dass ich wirklich alles neu, frisch und ordentlich brauche.
0: Das ist deine Wohlfühl-Oase.
1: Richtig.
0: Hast.
1: Und man immer denkt, frische Bettwäsche ist schön.
0: Ja,
1: ich muss mich gut fühlen da drin. Und habe ein paar Sachen im Bett, die mir helfen, mit Schlafmaske, ein Frosch als Kuscheltier und ein Kniekissen. Und ich ist sowieso schon etwas ulkig mit mir im Bett, aber dass dann das Gesamtprogramm für mich macht es einfach, dass ich das sehr gemütlich da schon habe. Also ich bin immer noch guter Hoffnung und bin absolut optimistisch, dass das klappt, dass das hinhaut und dass ich spätestens in einem halben Jahr ins Bett gehe, schlafe, durchschlafe, aufwache und sage, tschakka,
0: das wünsche
1: ich. Ihr könnt mich mal, ihr Wechseljahre.
5: Ja. Ja, Mädels, ich war in Costa Rica, hab meine Tochter besucht, das war sehr schön. Hat Spaß gemacht, vor allem einfach die Zeit mit meiner Tochter war super.
6: So, Lucy und ich sitzen jetzt im Café. Erste Nacht hier in San Jose war sehr laut, ist lauter als in Neukölln. Aber ich habe echt ganz gut geschlafen, weil ich so fertig war nach dem Flug.
7: Letzte Nacht habe ich das erste Mal wieder geschwitzt, seit ich hier in Costa Rica bin. Mal gucken, wie es weitergeht.
6: Die Sonne scheint, es ist schweineheiß. Aber ich will mich nicht beschweren. Letzter Abend. Ich will jetzt noch mal essen und dann gehen wir ins Billardcafé. Und morgen geht's wieder Richtung Berlin.
0: Und wie haben sich die Hitzewellen angefühlt, die Hitzewallungen?
5: Ich hatte tatsächlich nur 2-3 Nächte mal so ein bisschen, wo ich dachte, oh, wo ich nachts kurz aufgewacht war, so ein bisschen warm. Und hatte sonst wirklich gar keine Probleme und habe auch die letzten Wochen echt gut geschlafen. Also,
0: ich wage
5: es gar nicht sagen, dass das für immer so ist. Es ist im Moment so und ich freue mich darüber, wenn es so ist. Ich hoffe natürlich, dass diese Wechseljahre irgendwann mal vorbei sind und man eben postmenopausal ist, sich darüber keine Gedanken mehr machen muss oder nicht mehr so viele. Aber gleichzeitig mache ich mir auch Gedanken, weil wenn wir eben keine Hormone mehr haben, die uns organisieren oder diese Hormone so runtergefahren sind, dass wir ja dann auch anfällig sind für Krankheiten, die uns später dann begleiten bis zu unserem Lebensende unter anderem. Ich weiß nicht, ob ihr das wisst, aber meine Mama ist mit und an Alzheimer gestorben. Am Schluss war es wirklich schlimm, die letzten 2 Jahre. Und natürlich...
8: Ich muss mal ganz kurz... Weil das ist ja gerade so bei meiner Mutter und ich muss ja auch gerade zugucken, wie es so bergab geht, ne?
5: Ich weiß, wie es dir geht, Katrin.
9: Ich muss nicht aufhören, weil ich jetzt nicht morgen ab Krebs erkranke.
10: Mein Gott, jeder hat sein Laster.
11: Ich habe auch das Gefühl gehabt in der Woche, man war auch nur mit dem Thema Essen beschäftigt. Das lässt sich für mich schwer umsetzen. Da fehlt mir auch die Disziplin, sage ich ganz ehrlich.
5: Ich hatte zum ersten Mal wieder seit Ewigkeiten so PMS. War mies drauf, mir ging es schlecht. Aber es dauert bei mir ja schon seit 6-7 Jahren an. Also so, ich habe jetzt langsam echt die Schnauze voll.
9: Ich fange jetzt schon mal an, so langsam in der Dating-App mal zu gucken. Wenn ich jetzt eingeben würde, was mein Alter entsprechen würde, ja, also sprich ab 50, dann hast du aber auch so eine Typen, die dann eben aussehen wie Weihnachtsmänner, ne?
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0: Aufregung im Kronberger Opel Zoo. Straußendame Ariane ist ein nicht alltägliches Missgeschick passiert. Pfleger Oliver Reinhardt eilt zur Hilfe.
1: Hi Mäuschen. Die hat einen Apfel im Hals hängen und schluckt nicht weiter. Hi.
0: Tja, zuweilen sind die Augen zwar nicht größer als der Magen, aber größer als die Speiseröhre.
1: Na, bleib doch mal stehen. Mädchen. Gefällt dir nicht? Ist nicht noch was, was du hinterher schlucken kann?
2: Vielleicht einmal Wasser.
1: Bleib doch mal stehen, Mäuschen. Bleib doch mal stehen. Geh mal runter. Ey. Ah, geh rein, ist auch gut.
2: Tja, der lag da wohl auf dem Vorhof und den hat sie im Ganzen geschluckt. Damit habe ich überhaupt nicht gerechnet.
1: Schluck doch mal, Mädchen, schluck doch mal.
3: Ist das egal, ob rauf oder runter?
1: In dem Fall schon. Hauptsache, der hängt nicht mehr im Hals rum. Aber irgendwie bewegt er sich in keine von beiden Richtungen. Ah, doch, nach oben geht er. Ah, Mäuschen, wir haben es doch gleich. Ach, spucken aus.
4: Kann dir einer helfen?
1: Helfen. Ist nicht viel Zeit. Mädchen, schluck noch runter.
0: Ja, wenn das mal so einfach wäre.
1: Wenn es durch den Mund passt, kann man es auch fressen. Ruhig, ruhig.
2: Lass mal kurz zur Ruhe kommen. Halt
1: also
2: Vogel,
1: nach,
2: ne?
1: Nach oben hat er sich bewegt, aber nur bis zum Schnabel. Und dann
2: ja. Aber das scheint ja doch.
1: Ist beweglich, ja. Also normal.
2: Ja. Ich denke mal, da hat sie auch noch gleich hinterher noch ein bisschen Grünes gefressen von der Raufe dort. Aber ich denke mal, da müssen wir ein bisschen was machen. Ne? Das, ich glaube nicht, dass das so von alleine rutscht. Also ich versuche das schon selber.
0: Vielleicht klappt es mit vereinten Kräften besser.
2: Ich gucke erst mal, ob sie sich von alleine hinlegt.

0: Mädchen, du machst Sachen. Leg dich mal ab.
1: Reviertierpflegerin Astrid Paris auf dem Weg zum Gehege der Tamanduas. Sie heißen auch kleine Ameisenbären und sind nahe Verwandte der Faultiere. Mama Odette und Papa Nemo haben zum sechsten Mal Nachwuchs bekommen. Ein Grund zur Freude für alle. Pflegerin Astrid geht ins Gehege der Baumbewohner, um nach dem Neuankömmling zu schauen.
2: Sieht doch hier ganz schön und wehrt sich auch heftig. Ne? Ist doch gut, dir passiert ja nichts. Dir passiert ja nichts, du Würmchen. Du bist hier nett. Ja? Ist heute 13 Tage alt. Bin ich mal gespannt, was du auf die Waage bringst, hä? Die wird sofort angreifen, die Mutter. Also, sobald das Junge quäkt. Also, ich habe einmal so eine davor gestanden, wo das Jungtier von ihr, ein älteres Jungtier, gequäkt hat. Und die, und zwar war ich auch hier drin, habe die Scheibe geputzt und es war auch jeden Tag so gleich, ja. Auf jeden Fall läuft das Jungtier zur Tür und quäkt. Und ich bin aber der Einzige, der hier drin ist und putze die Scheibe. Und die Odette kam gleich zu mir, weil sie dachte, ich mache irgendwas dem Jungtier. Dann kam sie, hat sie aufgestanden, vor mir gestanden mit den Krallen so. Und ich habe schon gedacht, jetzt hat man letzte Stunde geschlagen. Da hat sie aber das Jungtier gesehen, dass es an der Tür vorne ist und geht ganz schnell zur Tür. Das Junge klettert auf den Rücken drauf. Und dann war alles wieder okay. Also sie hat einfach nur ganz schnell gedacht, so halt, mein Junges quäkt, irgendwas ist jetzt passiert. Ja? Und dabei konnte ich überhaupt nichts dafür. Und ja, dann war es vorbei. Und das ist keine gute Erfahrung zu machen, wenn ein Tamandua vor einem steht und will sein Junges beschützen. Also das ist schon so, ich hab gewägt.
1: Tierarzt Bert Geier wartet schon.
2: Was für ein Blümchen. Komm mal schon. Ist er unten doch? Nee.
1: So richtig begeistert ist der kleine Kerl aber nicht.
2: Schenken Sie mal ins Handtuch, weil das betzt
3: ja
2: ganz schön.
3: Ja. Kann sich besser festhalten.
2: Betzt ja ganz schön.
3: Ja. Ja, es wird interessant. Du hast noch gar nicht geguckt? So halb.
2: So halb, aber das ist echt schwierig.
3: Der Nabel ist schon mal fein.
2: Gell, du bist nett.
1: Ist es denn nun ein Junge oder ein Mädchen?
2: Ist es wieder ein Mädchen oder was?
3: Ich würde sagen, es ist ein Mädchen. Also fühlst du hier von wegen Harnröhre oder sowas? Mhm. Oder ein Jungs? Nix. Ich sag, es ist ein Mädchen. Und du kannst doch schön. Guck.
4: Nochmal abhören.
2: Jetzt bleiben wir erstmal beim Mädchen, ne?
3: Vorläufig. Aua, aua, aua. Jetzt weiß ich, was du meinst. Ja, aua.
1: Abhören kann man auch ohne Stethoskop.
3: Ich hatte mich am Ohr.
2: Das wäre dann das fünfte Mädchen von der Odette. Ja? Das fünfte Mädchen und nur ein Bub.
3: Gott, ist die niedlich, ne?
2: Ja, die Mama kommt wieder, gell? Wie ist die Schwester? So,
3: das ist sehr schön, nee, aber das sieht gut aus, alles in Ordnung.
1: Der T-Shirt-Reistest ist übrigens noch nicht zu Ende.
2: Wenn sie jetzt das öfters alleine lässt, dann kann man das ja öfters alleine wiegen und dann sieht man, aha, das hat in dem Zeitraum so viel zugenommen. Ob die Mutter auch, was auch ganz, ganz wichtig ist, immer zu sehen, ob die Mutter auch kein Gewicht verliert, dass sie auch gut beisammen ist halt.
1: Nachwuchs und Eltern sind wohlauf. Und die Pflegerin entsprechend glücklich.
3: Geh mal, Schmidt, komm. Komm mal, komm mal, komm mal. Leg dich mal hin. Leg dich mal hin. So, Sven. Ja, ja,
4: ja. Ich habe da nach oben gewandert.
1: Straußendame Ariane quält sich weiter mit dem Apfel herum, der ihr im Halse steckt. Und Pfleger Michael Gühlke versucht es mit einem Trick.
3: Ich versuche sie mal so ein bisschen zu reizen. Vielleicht ganz ähnlich, wie das der Hahn vielleicht auch macht bei ihr. Und das klappt eigentlich immer ganz gut. Ja, so ist
1: es. Und es klappt tatsächlich. Der Apfel bewegt sich.
4: Halb oder nicht.
3: Oh. So, und jetzt kannst du schon wieder fast den Scheinsabel zerkleinert zu haben. Also du machst Sachen. Mein Gott. Ja, aber das so groß scheint das Stück gar nicht zu sein. Hm? Vielleicht wäre es im Stehen doch besser gewesen, Kleine. Hm? Ach, ja, ja, ja, ja. Na komm. Hier fehlt nicht mehr. Nee. Du machst Sachen. Oh. Hier kommt runter. Aber ich denke mal, so von der Größe her dürfte es kein Problem sein, den abzuschlucken. Weil man sieht ja auch, wie dehnbar das Ganze ist hier am Hals. Und die Größe, wie der Apfel vorhin war, die hat das Ganze nicht. Also es ist nicht der ganze Apfel, den hat sie wohl anscheinend doch zerkleinert.
0: Ja, na komm, kotz dich aus. Kotz dich aus, mein Schatz.
3: Jetzt müsste man hier nur noch einen Finger in den Hals stecken können. Na, dann komm jetzt mal hoch. Ja, ja. Komm hoch, mein Schatz. Hopp. So. Ja, ja, komm mal hoch. Komm hoch. Könnte ich mal die Wasserflasche haben? Kohlensäure. Na super. Nee, die wollen wir nicht. Das ist natürlich ein bisschen doof. So, siehst du. Komm mal hin, mein Schatz. Komm mal. Ja. So. Und jetzt mal den Schnabel auf. Und mal Schnabel auf. Und mal Schnabel auf. Runter. Mach doch nur mal die Schnabel auf, mein Schatz. Komm. Oh. Also.
4: Hin und her geht das. Geht nur nicht ja. Oben raus und auch nicht unten rein.
3: Komm mal, jetzt gibt's einen Clan, mein Schatz. Ist doch gut. Also du bist eine Gurke da. Ha? Du machst Sachen. Entweder raus oder abschlucken. Das andere gibt's jetzt hin.
1: Aber es geht einfach nicht voran.
3: Wenn ich die zum wenigsten ein bisschen breit drücken könnte.
0: Das wäre schon toll.
1: Ariane ist die umgänglichste der drei Kronberger Strauße. Mit den anderen könnten die Pfleger so etwas nicht machen.
0: Na komm. So, ich mach den Schnabel auf.
3: Ja, spuck noch was.
0: Noch mal, komm. Noch mal. Komm mal, komm mal. Du merkst aber selber, dass da irgendwas nicht stimmt, hä? Kleine? Kriegst du das alleine hin? Hm? Ist ja gut, mein Schatz. Ansonsten würde ich vorschlagen, lassen wir das erstmal. Vielleicht kriegst du das sogar alleine hin.
3: Mhm. Ja, wenn er gleich immer noch nicht raus ist, dann helfen wir ihr das Wasser.
0: Also ich gucke in einer halben Stunde nochmal. Mhm. Und dann.
3: Mädchen.
0: Du musst da. Wenn man es wenigstens ein bisschen platt drücken könnte, weißt du?
3: Ja, aber dann muss ich stehen halt.
0: Ja. Ich meine, das ist ja hier so dehnbar. Guck. Mhm. Wollen wir uns das mal nicht verscherzen, das ist ja so eine Liebe. Und ich meine, das ist jetzt hier.
3: Ja, aber.
0: Meinte ich keine Größe.
3: Normal sollte sie das schaffen.
0: Ja, normal.
3: Mädchen, schaffst du das?
0: Müsst du raus? Eigentlich, dass du da noch mehr Grünes hinterher raust. Hm? Du? So. Na komm. Die Sachen, das ist echt. Sieht schon ulkig aus, ne? Naja, lassen wir jetzt mal kurz noch zur Ruhe kommen. Und dann probiere ich mein Glück in einer halben Stunde noch mal.
1: Eine gewisse Ratlosigkeit ist nicht zu übersehen. Die Kapuzineräffchen in Frankfurt sind aufgrund ihres Naturells schnell gelangweilt. Das weiß auch Pfleger Harald Thomas.
5: Ja, die zwei Gehege geht's hier. Jo, oh mein Gott. Ja, jetzt kriegt er was ganz Schönes Neues hier gemacht. Tünde schmeißt du die raus in die Außenkäfig, dass da nicht gestört wird. Guckst hin alles. Ne? Und jetzt kriegt er ein schönes neues Gehege. Stimmt's, Kobold? Ne? Ja, jetzt könnt ihr schön wieder klettern hier. Okay, dann legen wir los. Frau Wolf. Hier haben wir jetzt eine Vorbereitung zur Fütterung für die Kapuziner. Wir müssen immer gucken, dass wir die Tiere irgendwie beschäftigen. Ne? Die langweilen sich in so einem Gehege. Futter anbieten, wo die Tiere das auch aufnehmen. Vielleicht ein bisschen nach oben, ja, wenn sie oben in der oben Baumregion rummachen. Für Boden, aber zum Beispiel Boden oder irgendwo verstecken oder also Fantasie kannst du da richtig spielen. Also jetzt habe ich einfach mal ganzes Obst aufgehoben. Ich schütte das jetzt gerade mal aus, damit du mal siehst, was wir da alles haben. So, ah, das sieht schon wunderbar aus hier. Ne? Ich habe das jetzt extra ganz gelassen. Wir nehmen uns jetzt praktisch Kordel, bohren die einzelnen Obststücke an. Wenn wir uns jetzt gleich noch das Werkzeug besorgen dafür. Fehlen das auf, ich zeig dir das alles. Und dann kann man die wirklich, kann man machen, kann es irgendwo oben hinhängen. Möglichst so, dass sie nicht gleich dran kommen, dass sie ein bisschen dran zerren müssen und so. Ne? So, also so habe ich mir das jedenfalls vorgestellt. Das probieren wir mal einfach aus. Ja, dazu brauchen wir einen Bohrer. Vorsicht, das ist scharf. Ne? Da muss man wirklich gucken, dass wir da. Ich zeig dir das jetzt einfach nur, wie es geht, und dann kannst du das ja dann selbstständig hier alles machen. So, jetzt bin ich die erste Mal so, die erste Karotte, die bin ich erst mal so an. Muss immer aufpassen bei Affen, wenn die die jetzt abziehen, dass nicht irgendwelche Schlaufe zum Beispiel dann entstehen, wo die vielleicht mit der Hand reingreifen oder so. Ne? Das ist dann irgendwie, wenigstens muss man bei der Beschäftigung dann auch beobachten. Ups, eine Wespe. So, jetzt hast du schon mal so den Anfang gemacht. So, jetzt kommt praktisch hier in, auf den fällst du jetzt ein und jetzt kannst du wieder richtig schöne Spieße machen. Ne? Wenn du jetzt zwischendurch nimmst du das, das schön aussieht. Mal was Weiches, mal ja, Äpfelchen, ne? Also je nachdem. Ich würde jetzt erstmal sagen, bohr erstmal so, versuch's mal zu bohren. Aber sag mir durch, ja, oder mal so hier rote Rübe, durch, dann mach ich mal auch hier. Dann bohrst du durch den Stiel, ja, dass das nicht gleich abfällt. Ich soll ja ein bisschen arbeiten hier damit. Probier mal. Fängst du erst mal an zu fehlen und dann siehst du das selbst, weil ich lass dich dann mal kurz alleine hier, weil ich gehe dann zu der Tünde. Und wir fangen bald schon an, den Käfig einzurichten, das Gehege einzurichten. Ich nehme da den Magus mit und dann fangen wir da an. Du kannst derweil hier weitermachen. Nein, nicht? Oh, gut, jetzt wollen wir erst mal, gucken wir mal nach dem Heutünde. Oh, das sieht nach Arbeit aus hier. Eieiei. So, Gott sei Dank hat es heute Nacht nicht geregnet, Hünde. So wie du es gesagt hast. So, jetzt gucken wir erstmal, ob wir das überhaupt verwenden können. Erstmal also von der Qualität her ist das klasse hier. So, das machen wir uns mal den Weg frei hier. Was ist, wenn wir das schön aufschütteln hier? Da sind Kräuterchen drin und Blümchen. Das ist für die Affen natürlich spitze hier. So. Ah, und es riecht herrlich hier. So, Achtung. Tünde, ich komme. Also ich meine, ich komme zu dir. Ah, ah, das wird eng. Ah. So. Eieiei. So, Tünde, ja. Tünde, ist alles so gut. Schüttel doch mal da hinten so ein bisschen auf, damit ich sehe, was für Menge man da braucht hier. Nimm doch einfach mal wieder den Gabel hier. Ja, das ist schon ganz schön was hier. Und da bin ich mal gespannt, ob die Jungs dann da Purzelbäume ins Heu machen. Das machen sie auch ganz gern. Oben von der Stange, zack, runter. Wäre natürlich blöd, wenn die Tiere das machen würden, wenn kein Heu drin ist. Ne? Also die wissen das schon, die sind clever. Ach, ich sehe schon praktisch die Arten hier im Heu rumspielen. Was meinst du, wie viele Gabeln wir brauchen? Wollen wir richtig schön hoch machen? Wie sieht's denn aus? Wir wollen ja noch Äste reinmachen. Wollen wir die Äste erst reinmachen, damit du das Heu musst oder das Heu später?
6: Sieht auf jeden Fall besser aus, wenn wir das Heu
5: da. Wo wollen wir denn was hinmachen? Da oben ist ziemlich kahl, so in der Ecke. Ja. Hast du da irgendwelche Möglichkeiten, da was reinzustecken? Wir haben Platane und. Was war das? Eine Linde, ne?
6: Ja.
5: Passt das hier rein?
6: Dahinter.
5: Eine aber da, eine da mal mindestens.
6: Wenn es nicht zu dick ist, ja.
1: So eine Käfiggestaltung fordert den ganzen Mann.
5: Tünde, ich komme. Also ich habe auch noch Äste, aber die sind so dick. Ja, das ist so ein Ding hier. Warte mal, ich komm mal rein, Tünde.
6: Ja.
5: Ja. Ach Gott, die alte Knolle. Aua! So. Also ich würde mir wirklich gerne, ich würde mir wirklich wünschen, damit er Stabilität kriegt. Wenn wir den hier, nein, ohne festmachen, hier festmachen, dann steht er in der Mitte zentral. Machen wir mal eine
6: Haare.
5: Ja, meine Friseurin hat leider sich das Bein verstaucht. Demnächst. So, mach sie Platz mal. So, ich versuche den jetzt. Ach, so groß ist der gar nicht, Hünde. Einmal zurück. Vorsicht, Kopf. Warte mal, Jetzt mal hinten, kriegen wir den ohne abzubrechen viel. Zack, die nochmal. Achtung, ich gehe noch einen Schritt hoch. Kannst du ohne führen, ja? Jetzt, wo hänge ich da rum? Linde kratzt im Hals. Ist es überhaupt Linde, ja. So, jetzt müssen wir noch gucken, dass wir den ein bisschen auseinanderfallen, dass er ohne möglichst was viel abzubrechen. Das machen nämlich dann anschließend die Affen. So. Also, ich würde mal sagen, guck mal, Tünde, wenn wir den hier vorne. So. Das ist aber jetzt nur ein Gäppelchen hier. Die Gabel werden immer kleiner, Tünde, guck mal.
6: Ist okay, noch so ein Gäppelchen.
5: Denkst du auch immer dran, dass du das auch wieder rausmachen musst? Ja,
6: selbstverständlich.
5: Okay.
1: Das neue Zuhause der Kapuzineräffchen nimmt langsam Gestalt an. Tamandua-Mama Odette beschnüffelt neugierig diese komische Kiste.
2: Das machst du ganz toll, hm? Du bist eine Liebe.

0: Dudet, guckst du nach Wachsmalen, ob ich die dabei habe? Ob du es auch bekommst? Die kriegst du, gell?
1: Heute soll auch Odette von Astrid Paris gewogen werden. Aber die Begeisterung hält sich in Grenzen.
0: Odilein, guck mal hier. Ja, hier. Du musst halt mit baden in die Kiste gehen. Dein Gewicht ist heute ganz wichtig. Ja, ein ganz wichtiges Gewicht. Nein, nee, deins hab ich schon. Das will ich nicht. Ich will das von der Odette haben, gell? Gib mir bitte.
1: Nur mit Leckerbissen lässt sich Odette locken. Und das scheint auch Nemo zu interessieren.
0: Du bist ein goldiger Kerl, das ist aber nicht für dich gedacht. Das ist für die Odette. Bitte schön, Nemo. Bitte nicht, Odette. Nein! Soll ich dich absperren, oder was? Da, nimm die. So, was rein. Weil heute ist dein Gewicht ganz wichtig, Odilein. Ja, genau. Den Schwanz noch. So, gut, ne? Das allererste Mal ohne Jungtier. Und das ist heute sehr wichtig, weil die Odette dazu neigt, immer abzunehmen, wenn sie ein Junges hat. Also wir hatten jetzt schon mehrmals Gewichte von der Odette mit Jungtier. Jetzt haben wir ja schon gestern und heute das Gewicht nur von der Kleinen. Und jetzt habe ich zum ersten Mal das Gewicht dann nur von der Odette. Und die Gewichte sind halt immer sehr wichtig, um zu kontrollieren, wie geht es dem Tier.
1: Und was sagt die Waage?
0: Ja, aber 7 Kilo 140 hat sie. Also was auf jeden Fall wichtig ist, dass man noch die Kiste abzieht, weil sie haben so um die 5 Kilo nur.
1: Und schon geht's wieder zurück.
0: So. Liegen lassen. Oder der Nemo kann schon gar nicht erwarten. Ja, du darfst gleich rein. Lass erstmal die Odette raus, dann darfst du vielleicht rein. Müssen wir uns mal überlegen. So. Odettchen, ne? Ja. Genau, hast du ganz toll gemacht. Ganz, du bist wirklich eine ganz Liebe, gell? Guck mal, ich hab noch eine Made, Odette. Odette, willst du noch eine Made haben? Komm her. Ach, du willst wieder reingehen, gell? Dann geh rein. Na, geh ruhig. Komm her. So, hier ist noch eine Wachsmade. Die hast du vergessen, gell? Komm mal da.
1: Nemo scheint die Kiste zu gefallen. Hm?
0: Das war's, mehr hab ich nicht. Hm?
1: Die Tamanduas sind übrigens keine gebürtigen Frankfurter.
0: Die kamen beide aus Dortmund und sind dann mit circa einem Jahr zu uns gekommen.
1: Wie viele Kinder haben die beiden denn nun eigentlich?
0: Nein, das sechste Kleine schon. Mhm. Ja, das sechste Jungtier ist es. Ja, und wovon, wo wir ja eben geschaut haben, ist es wieder ein kleines Mädchen. Da gab es bis jetzt erst einen Jungen.

0: So. Aber man sieht, es scheint dir gar nicht was ausgemacht zu haben, dass wir an dem Jungtier waren, weil sie ist noch nicht mal hingegangen bis jetzt.
1: Nun ist die Familie aber wieder vereint.

0: So ein kleiner Ameisenbär muss früh akrobatische Fertigkeiten entwickeln.
1: Aber so tragisch scheint das ja nicht zu sein.
0: Naja, aber so ganz überzeugt klingt Michael Gühlke noch nicht.
1: Ich werde jetzt mal den Wassereimer noch mal voll machen, damit sie ordentlich was nachtrinken kann. Vielleicht rutscht es dann besser.

0: Der Revierleiter lässt seine Areale nicht aus den Augen. Er ist erst seit wenigen Wochen für die Straßen zuständig und hat so etwas noch nicht erlebt.
1: Das weigert sich noch. Na, trink mal was. Ich könnte auch mal nachfragen. Die Judith ist ja heute da. Die hat ja hier 8 Jahre gearbeitet, glaube ich. Und mal schauen, was sie dann sagt. Wie häufig sowas vorkommt. Und ob ich mir denn da so Gedanken drüber machen müsste. Aber es geht ihr ja gut.
0: Tatsächlich wartet der große Vogel eher gelassen und scheint schon wieder Appetit zu haben.

0: Die fressen den ganzen Tag. Die ernähren sich auch hauptsächlich nur vom Wiesengrün, wenn sie die Möglichkeit haben. Und naja, das hält halt auch nicht lange vor. Das rasselt durch und von daher haben sie halt immer Hunger.
1: Da kann es schnell passieren, dass etwas einfach hineingeschlungen wird. Wenn einem etwas im Halse stecken bleibt, dann ist das auch für Strauße sehr unangenehm.
0: Ja, das ist wie bei uns. Die Luftröhre läuft natürlich hier auch lang. Aber sie kann normal atmen, das sieht man. Dass sie jetzt den Schnabel auf hat, das ist einfach nur ein Zeichen von Überhitztheit. Das ist wie bei Hunden, die fangen dann an zu hecheln, weil sie an sich nicht wie wir Menschen die Möglichkeit haben zu schwitzen. So, dann machen wir den Eimer mal voll mit Wasser. Dankeschön. So. Und dann wollen wir mal schauen, wie sich das entwickelt.

0: Grüße, Frau Wolf.
1: Ja.
0: Was sagen Sie zu diesem Gehege hier?
1: Schön ist geworden.
0: Ach, danke schön. Na, ganz schön geschwitzt hier. So, jetzt kommst du mit deiner Beschäftigung spielen.
2: Jetzt wird noch schnell das appetitliche Unterhaltungsprogramm für die Kapuzineräffchen installiert.
0: Kommst da dran? Versuch, dass du die Stufe nicht runterfällst, ne? Wenn es nicht geht, dann mach was anderes. Ja? Du sollst dich nicht verletzen hier, Frau Wolf. Ja? Du musst dich schon, nicht, dass du noch... Ja, es ist nicht so einfach, die Arbeit zu beschäftigen, ne? Aber du bietest ein schönes Bild für die Besucher, Frau.
1: Muss man sagen.
0: Mal gucken, ob welche zugucken. Jawohl. Auch so eine Einrichtung, ne? Und machst auch, ich muss immer an die Besucher denken. Die sehen das auch gerne, wenn man sowas macht. Interessant für alle so. Ja? Das ist ja auch für dich eine Freude dann, wenn du siehst, ob das funktioniert hast, was du da gemacht hast. Ne? Bei Beschäftigung ist das Beobachten immer wichtig. Du musst ja sehen, kommen alle Tiere dran zum Beispiel? Wie ist da die Rangfolge? Kriegt jeder seinen Teil? Da musst du auch wirklich dann gucken, was passiert da. Ich bin noch nicht zufrieden, ich könnte jetzt noch Seil hinhängen, neu mal umhängen, immer ist, ja, aber das ist nur ein Gehege. Ich habe aber ganz viele, ne? Das kostet Zeit, Energie und wenn es der Direktor uns gibt, dann ist das klasse, wenn wir da in eine Richtung arbeiten. So, ich lege mal die Eier rein. Zack, mal gucken, ob sie die aufknacken. Ich habe nicht zwei Eier, sondern vier. Zup. So, ich mache jetzt mal zu hier, dann gucken wir noch mal. Alles klar, hier ist gut. Wunderbar. So, ganz wichtig, jetzt gucke ich, ob da, dass ich keine Zange vergessen habe, kein Draht oder irgendwelche Geschichte. Ja? Auch nicht ganz so schlimm bei denen, da würden sie ein bisschen mitspielen. Und dann muss ich vielleicht meine Kollegin, die kann dann manchmal tauschen. Die sagt dann eine Rosine für den Urban und dann gibt er den Stein raus. Oder aber spitze Sache und sowas, da muss man schon aufpassen. Also, jetzt haben wir alles da, kein Draht mehr. Alles fertig. So, jetzt gucken wir mal, ob da hinten zu ist.

0: Die Früchtekette ist ein voller Erfolg.
1: Ups, das war jetzt wieder schön in die Bäume. Ich wollte jetzt in die Bäume springen hier, ne? Aber das ist nicht draußen wie in der Natur, sondern da bricht doch mal was ab. Ne? Das lernen die dann auch. Ne? Also hier ist jetzt einfach, sag ich mal, an dem Spieß ist halt die Melone interessant, die schmeckt schön süß.
0: Auch die Eier sind schnell entdeckt und nun erstmal in Sicherheit bringen.

Mein Erbe, ne? Ja, du bist mein guter, gell? Und dann gucke, dass dein Papa nicht kommt. Der beschützt nämlich immer seinen Sohn hier. Und der will das nicht. Was ist? Kobold, hol dir doch was Gutes.

Und jetzt geht's langsam los. Jetzt ist der Urbär ist zufrieden, der sitzt irgendwo. Und jetzt kommen die, die ein bisschen ängstlich sind, obesidea, und holt sich jetzt auch ihren Teil.

0: Kobold, was machst du denn da wieder? Hm? Der sieht jetzt sein Spiegelbild hier. Ja? Guck mal da, Kobold. Hier, guck mal da. Ja, ach, du willst den Stift? Ja, den HR-Stift willst du haben? Ja? Das ist was Scheiße, den kriegst du nicht. Sollst mal da in den Spiegel gucken. Das muss schön festhalten. Das ist was das Interessantes. Jetzt bist du ärgerlich, ich weiß das, aber das kriegst den Stift nicht. Außerdem gehört er mir. Ui.
1: So, ich werde jetzt mal die Judith anpumpen. Mal schauen, was sie dazu sagt.
2: Also, ich habe jetzt hier die Ayane vor mir zu stehen und die hat einen halben Apfel gefressen. Wie schaut denn das aus? Der hängt halt im Hals irgendwie. Ergibt sich das irgendwie irgendwann?
3: Normalerweise kriegt sie den halt runter. Da musst du jetzt ein bisschen im Auge behalten. Also wenn er nach 10 Minuten noch nicht weg ist, dann muss man halt mal einen Hals packen und mal gucken, dass man das kleingedrückt kriegt. So ein bisschen zumindest, ganz vorsichtig.
2: Ja, sieht auf jeden Fall schon mal besser aus. Ansonsten funke ich nochmal an, ja?
3: Ja, das ist halt ein bisschen doof bei der. Die rafft das nicht so ganz, wie das funktioniert.
2: Okay. Tja, halt typisch Vogel. Na gut. Naja, bei dem kleinen Kopf kann natürlich auch nicht viel Hirn drin stecken. Aber ich denke mir mal, so wie sich das eben anhörte, das ist nicht das erste Mal, dass das jetzt vorgekommen ist. Und dass sie daraus noch nichts gelernt hat, scheinbar stört sie sich daran auch nicht. Kleindrücken habe ich ja vorhin schon versucht, aber es rutschte so hin und her. Na, vor allen Dingen, man muss ja auch ein bisschen gucken, es sieht ja doch recht zerbrechlich aus und man muss sich auch vor Augen halten, da läuft ja auch noch die Luftröhre lang. Da ist die Frau Doktor, die kann ich ja auch mal gleich mal fragen, vielleicht hat sie Lust zu drücken. Jetzt raten Sie mal. Die Ayane hat einen halben Apfel geschluckt. Ja, ja, das weiß ich nicht, eine halbe Stunde hängt der jetzt schon so. Ich hab vorhin mit Olli schon versucht, den wieder oben raus.
4: Genau,

0: Ja.
1: Aber einen Schnabel aufmachen, jetzt sieht man das ganz gut. Hat so ein bisschen gekotzt.
0: Ja.
1: Also sie scheint sich doch daran ein bisschen zu stören.
0: Ja, klar. Wenn sie sie mal so wie die Frau Wancha immer praktisch den Schnabel, ist gut.
1: Wo ist denn das Ding? Ist das jetzt schon weg? Komm mal hier. Mal.
0: Nee, ich sehe es. Dass sie sich vor sie stellen.
2: Ja, das ist gut.
1: So schön. Schlechtes Einschätzungsvermögen, ja?
0: Genau. Gierig.
1: Gierig, ja.
0: Auch schön.
1: Oh.
0: Gut. Okay. Ja, beweg dich mal noch ein Weilchen.
1: Super. Ich dachte, lag ein ganzer Apfel.
0: Es und? Ist ein Vogel. Es ist ein Strauß.
1: Jetzt scheint es aber.
0: Nein, das ist, sie fühlt sich durchaus nicht wohl.
3: Tja, Frau Doktor hat vielleicht Vorstellungen.
0: Sagen wir mal, es gibt intelligentere und weniger intelligente Tiere. Und die Strauße sind halt, glaube ich, nicht die allerintelligentesten. Und sie ist total lieb und das spricht ja doch sehr für sie. Gell? Aber durchblicken tust du nicht.
3: Ariane schaut darüber hinweg.
0: Hm? Ja, wollen wir noch mal ein bisschen massieren? Hm?
2: Komm.
0: Hm? Komm, fein, Ariane. Komm. Ich fühle ihn nicht mehr. Mhm.
1: Also wenn, dann ist auch der ganze Apfel weg. Dann waren es vielleicht zwei Scheiben. Ja, so blöd kann man nicht denken. Ich dachte, sie da ein paar Sachen rauspickt. Nein, sie schluckt das ganze Ding.
0: Es gibt nichts, was es nicht gibt. Ne, was möglich ist, wird gemacht, gell?
1: Ja, streck dich mal ein bisschen. Okay.
0: Ja, bewegt sie noch mal so ein bisschen, bietet ihr noch ein bisschen was zu essen an, irgendwas, was gut rutscht.
1: Na, echt mal Wasser dafür.
0: Das ist, ja, wenn sie das nimmt. Mhm.
1: Und sie hat ja da das Gras aus der Raufe, da bedient sie sich.
0: Ja.
3: Nun scheint alles wieder normal zu funktionieren. Bis zum nächsten Mal. Für Ariane geht ein aufregender Tag zu Ende.

0: Hoppala. Komm mal her, mein Schatz. Komm mal her, mein Schatz. Ja, dass man noch so ein bisschen was nachrutscht, was noch zusätzlich drückt. Und dass das dann halt ab in den Verdauungstrakt alles rutscht. Und dann ist das der Schaden auch behoben. Komm mal her, mein Schatz. Na, jetzt ist er halt ein bisschen verstört. Das war ein bisschen zu viel. Aber da kann man wirklich froh sein, dass sie so eine Liebe ist, ne? Mit jedem anderen Strauß hätte man das nicht machen können.
1: Komm, Marianchen, komm. Probier. Guck mal. Willst du ein bisschen was essen noch? Oder hast du erst mal die Nase voll? Nee, mag noch nicht. Alles klar? Hier. Dann lassen wir sie erstmal noch ein Weilchen in Ruhe. Ihr guckt, ne? Und schlägt sie mal hier hin.

0: hoffe, dass es vorhin ganz runtergerutscht ist und dass es sich im Moment fühlt, sie sich natürlich noch nicht so ganz. Aber müsste jetzt, wenn sie sich noch ein bisschen bewegt und der Druck auch weg ist, müsste sich wieder gut fühlen. Und es ist so eine Nette, also wirklich.
1: Okay. Ciao.
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3: Na komm, ist fein.

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2: Ohne Schiedsrichter gibt es halt keinen Fußball. Ich mach's, weil es mir Spaß macht und weil ich eine Leidenschaft für den Sport habe. Man muss schon hart im Nehmen sein und auch gut verargumentieren können. Weil es schon auch sehr befriedigend ist, wenn man dann mal ein Spiel pfeift und vielleicht auch ein paar knifflige Situationen dabei waren, aber die Vereine danach trotzdem dir die Hand geben und sagen, hey Schiri, hast du gut gemacht. Ich laufe so, ich habe es ja auf der Uhr, so zwischen 8 und 9 Kilometer pro Spiel. Das heißt, man kann jetzt nicht irgendwie 40 Kilo zu viel haben und sich nicht bewegen, aber man muss jetzt auch kein Hochleistungssportler sein.
3: Wir müssen jetzt einfach mal zwei Gänge runterfahren, okay? Bisschen normaler mit mir umgehen. Ich kann nicht alles sehen. Ich habe keine Assistenten dabei und ich möchte, dass wir sportlich miteinander sind. Ja. Okay? Ihr seid beides Männer. So, und gut ist.
2: Unternehmenskommunikation, das können aber auch irgendwie Influencer-Kampagnen sein, die wir machen mit großen Influencern, um eine Marke bekannt zu machen. Wir machen viele Events für unsere Kunden, Presseveranstaltungen. Also alles, was irgendwie extern kommuniziert wird von einer Marke, kann und wird in vielen Fällen von uns begleitet. Es ist schon ein anstrengender Job, auch ein Job, der mit sehr viel Stress verbunden ist. Und also eine 40-Stunden-Woche ist jetzt eher die Ausnahme. Das liegt aber auch daran, dass ich Führungskraft bin und auch mehr Verantwortung trage. Bin, glaube ich, rein persönlich gesehen ein sehr offener, sehr positiver, sehr fröhlicher Mensch. Versuche Sachen immer positiv zu sehen. Und, vielleicht ist das auch der Grund, warum ich auf dem Platz dann manchmal etwas klarer und steriler bin. Wir machen es nicht aus wegen dem Geld. Aber ich habe zwei Sekunden, um das zu entscheiden. Jetzt haben wir zum Beispiel einen Foul hinter uns gesehen. Vater ist Amerikaner, meine Mutter ist Deutsch. Ich habe mein ganzes Leben auch so ein bisschen auf beiden Seiten vom Atlantik verbracht und bin jetzt erstmal hier zur Ruhe gekommen mit meiner Frau und jetzt auch mit meiner Tochter. Immer noch Lautern-Fan, obwohl man das ja in Hessen nicht so ganz zugeben darf, aber es ist so. Wir sehen uns. Wir sehen uns.
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0: Sergeant Lippstadt Hase sein. Sie sprechen mit Denise. Was kann ich für Sie tun?
1: Heute ist mein erster Ausbildungstag.
0: Nee, heute hat Gilly leider keine Zeit mehr. Ich könnte Ihnen am 3. am Samstag einen Termin um 13 Uhr geben.
2: Also sie wusste, was der Kunde haben wollte, an welchen Tag und welchen Stylisten sie eintragen sollte, weil wir haben da so ein System.
0: Alles klar. Gerne. Tschüss.
3: Hat sie super gemacht, mit Bravour.
1: Ich habe seinen Namen vergessen. Warte mal.
3: Herr XY, zur Not. Aber nächstes Mal immer, wie gesagt, Vor- und Nachname, ne?
1: Ja. Okay. Ich war so verwirrt an dem Tag, weil es war mein erster richtiger Arbeitstag.
2: Nur an dem Tag?
1: Egal, passiert. Okay. Azubis dürfen das halt.
3: Also um 9 Uhr kommt ja deine erste Kundin, die Elena, die kriegt die Ansätze gefärbt.
1: Ja, schon. Ich freue mich. Ja? Ich hoffe, ich verhaus' nicht.
3: Na, du schaffst das schon.
1: Hoffe ich. Ganz bestimmt.
2: Ich bin ja gern mit jungen Leuten und Denise ist ja 17. Das ist normal, das beeinflusst
1: mich. Einmal hast du mein Alter richtig gesagt.
2: Hä? Warum?
1: Sonst sagst du immer, ich bin 16.
2: Ja, du bist eigentlich 12. Nein, aber das hält einen auch selber so ein bisschen auch jünger.
3: Ja, und bei uns hat es eigentlich vom ersten Tag an direkt sofort gewiped, ne? Also, ne, Denise? Oder?
1: Ich bin ja auch eine coole Socke. Ich habe ein dreiwöchiges Praktikum von der Schule aus gemacht bei André. Und jetzt bin ich richtig da und richtig angekommen. Und dann ist man schon irgendwo ein bisschen aufgeregt, was man jetzt alles mehr machen darf als nur im Praktikum.
3: Hi, Elena. Ich hoffe, es geht gut. Hi.
4: Hi. Elena, hi.
1: Jetzt kriegt man auch endlich Geld.
3: Die Elena ist ja eine Stammkundin von uns und sie sitzt immer hier auf Platz 4. Einmal hier Platz nehmen und dann einfach nach den Getränken fragen.
0: Darf was zu trinken sein?
4: Sehr gerne, ein Cappuccino. Mhm.
2: Dein Lieblingsgetränk, was du dir jeden Morgen immer selber gerne machst.
1: Habe ich mein Cappuccino vergessen?
2: Nicht dein, dein vergisst du nicht.
1: Ihr von der
2: Für
1: Frau?
2: Die Kundin. Oh. Du hast den aufgenommen, aber nicht gemacht.
3: Ich werde jetzt einmal die erste Kontur jetzt dir zeigen, anzuwerben, und dann wirst du den Rest machen, okay?
4: Okay.
3: Sehr schön. So, ich habe natürlich auch für dich, tada, genau deine Farbe.
0: Ich liebe Pink. Wir haben auch schon drüber gesprochen, nächstes Mal gibt's pinke Haare. Also bei mir.
3: Ja. Dann teilst du das bitte einmal vorne ab.
0: Ja.
3: Und wirklich nur, sie hat ja einen ganz minimalen Ansatz. Mhm. Die Haare sind nur ein bisschen heller wie die anderen. Also wirklich nur ganz dünn. Hier auf die helleren Ansätze auftragen.
0: Mhm.
3: Ja, na, Denise, die anderen Handschuhe auch.
0: Hm. Muss ich erst mal reinkommen. Okay.
3: Ja? Ja?
0: Okay, dann. Ich bin bereit.
3: Ja, na. Denise, was habe ich gesagt?
0: Nur ein bisschen, ich mache nur ein bisschen. So? Und noch mehr.
3: Denise, guck mal, was habe ich dir gesagt?
0: Was denn?
2: Ich greife ein, um Denise einfach zu zeigen, sie ist mit der Farbe zu weit in den Haaransatz, in den oberen Bereich reingegangen. Und dann gibt es halt sehr schnell so einen Schatten, so eine Kante.
3: Guck dir meins an und guck dir deins an.
0: Das ist genauso.
3: Nee. Schau mal, geh mal. Also ihr Ansatz ist echt minimal, wirklich nur die Ansätze.
0: Habe ich genauso gemacht.
2: Nein, die ist schon so sehr, sehr, sehr selbstbewusst. Also so, ja, also eigentlich macht die ja keine Fehler, so nach dem Motto.
0: Mhm.
3: Also nur, wie gesagt, hier so einen halben Zentimeter. Nicht
0: okay.
3: Hier oben.
0: Okay.
3: Ja?
0: Mhm.
3: Wir sind nicht bei Maler und Lackierer.
1: Ich hasse es, wenn ich Kritik bekomme.
0: Guck mal, jetzt hast du was gesagt, jetzt habe ich es verpatzt.
1: André, mit dem kann man reden wie mit einem Freund eigentlich.
2: Ich versuche immer ein sehr freundschaftliches Verhältnis zu meinen Mitarbeitern zu haben. Aber es sollte immer noch der Respekt gewahrt werden, dass ich halt der Ausbilder bin und am Ende des Tages auch ihr Chef bin.
0: Ja, ich schaff das.
2: Ja?
0: Ja, natürlich.
3: Oh, okay, super.
0: Oder sieht gut aus, oder?
3: Sehr gut. Dann werde ich jetzt für Elena den Cappuccino machen, den du vergessen hast. Ja?
1: Wenn es nicht klappt, kann es im schlimmsten Fall natürlich sein, dass die Farbe dann am Ende scheiße aussieht.

0: Bin mal gespannt, wie das gleich läuft.
1: Müssen wir erstmal da hochklettern.
2: Bin auch schon ganz aufgeregt.
1: Jetzt wollen wir da unseren Fensterausschnitt reinschneiden.
0: Ich bin jetzt im ersten Lehrjahr und komme jetzt ins zweite Lehrjahr.
1: Ich gehe mal hier lang.
2: Was denn, als Bäckerei-Fachverkäuferin oder?
0: Ich mache meine Ausbildung zum Zimmerer und Julian ist mein Ausbilder.
1: Muss man erstmal da hochklettern.
2: Also ich bin allergisch gegen Sport, also es lasse deutlich das Sportlichere.
0: Ja, das nehme ich.
2: Julian und er hat zwar studiert, hat aber nicht so viel im Kopf. Aber
1: so, Mignon. Dann nehmen wir hier jetzt unseren Dämmrahmen. Jetzt zeichnen wir einmal in Kante, einmal lang.
0: Ja.
1: Und da schneiden wir das dann raus.
0: Muss ich ja jetzt hier von oben nach unten schneiden.
1: Gut erkannt.
0: Das ist ja super scheiße. Mein Studium jetzt gerade so auf der Baustelle hilft es mir überhaupt nicht. Da muss ich jetzt erstmal gucken, wie ich mich hier hinstelle. Ich sitze meine Ausbildung nicht so ab, sondern ich habe da richtig Bock drauf. Ich finde das alles spannend, was ich da lerne, weil ich in dem Sinne, ich müsste es ja nicht machen.
1: Darf ich dir einmal zeigen, wie ich das gern machen würde, bevor du dich umbringst? Stell dich doch einfach hier hin.
0: Ach so, und dann lässt du sie so von oben da runterfallen.
1: Dann kannst du da ganz entspannt stehen und runterschneiden.
0: Heute ist meine Aufgabe, zum ersten Mal ein Dachfenster einzubauen.
2: Man muss natürlich darauf achten, dass das Fenster nicht kaputt geht. Dass es an der richtigen Stelle sitzt, richtig rum, dass es hinterher dicht ist.
1: Achtung!
0: Das ging einfach,
1: oder? Es wird zu oft zu kompliziert gedacht. Das hat aber nichts damit zu tun, dass er studiert hat oder nicht. Das ist ein häufiges Phänomen bei Auszubildenden zu beobachten.
0: Ich habe in den Niederlanden International Business studiert.
1: Lauf nicht so weit weg mit der Säge.
0: Aber Ausbildung ist eine gute Ergänzung. Ich glaube, deutsches Handwerk hat immer noch ein richtig hohes Ansehen in der Welt.
1: Muss ja noch mal da schneiden, ne? Mal sauber, ich gehe schnell in Deckung. Niklas ist auch nicht der erste Auszubildende hier, der vorher mal studiert hat. Aber ich glaube, der erste, der ein abgeschlossenes hatte.
2: Guck mal, ein Loch haben wir schon mal.
1: Der erste Schritt zu unserem Fenster ist getan.
0: Schick.
1: Was machen wir denn jetzt Schönes?
0: Rahmen reinlegen und dann gucken, wo er liegt.
1: Welchen Rahmen denn?
0: Wie, also ich dachte, den nimmt man jetzt ein, der Rahmen.
1: Wie kommst du drauf?
0: Du verwirrst mich jetzt gerade.
1: Ich weiß, das kann ich gut.
0: Oder das Fenster, oder wie?
1: Der Rahmen ist schon mal richtig, aber der Name falsch.
0: Okay.
1: Was hat er denn für eine Funktion? Was macht denn dieses Material hier?
0: Ach so, Dämmung. Ja. Ah, das ist der Dämmrahmen.
1: Ja!
0: Ja, guck mal.
1: Sehr gut.
0: Als Auszubildender bin ich schon natürlich ein bisschen älter.
2: Vielleicht ist es sogar ein Vorteil, dass wir quasi gleich alt sind. Weil ich glaube, viele ältere Ausbilder haben dann noch eine andere Herangehensweise. Als ich es zum Beispiel habe, da dürfen die nicht so viel selber machen oder immer nur die Sachen anreichen, aufräumen.
0: Wir haben hier auch 21-jährige Gesellen und wenn die mir was sagen, dann ich bin halt der Auszubildende, ich bin hier, um was zu lernen und dann also mich stört das überhaupt nicht. Also auf mich hätte es auf jeden Fall schlechter treffen können.
2: Sehr gut erkannt. Mich hätte es auch schlechter treffen können.
1: Hier ist unser Fenster. Das müsstest du jetzt noch einmal vorbereiten, bevor wir es einsetzen.
0: Bleiben die dran oder soll man die rausziehen?
1: Was denn?
0: Die Klangen.
1: Können uns stören, ne?
0: Hast du zufällig eine kleine Zange dabei?
1: Ja. Ja.
0: Hoch.
1: Und schon stört nichts mehr.
0: Ja.
1: Ich wäre dir dankbar, wenn du nicht vorbeihaust.
0: Wie hast du die da reinbekommen?
1: Darfst immer nicht vergessen, ein Hammer ist ein Werkzeug.
0: So vom Gefühl her will man da einfach jetzt nicht so doll gegen Fenster hauen.
1: Wir sind hier nicht in der Geigenkastenmanufaktur, da kannst du schon raufhauen.
0: Ich will ja nichts kaputt machen.
2: Ja, aber der Hammer ist ein Werkzeug und Werkzeug muss man dann auch mal ein bisschen richtig anfassen und benutzen. Ist ja kein Pinsel. Da merkt man, dass er studiert hat.

0: Ich zieh mich eben um. Du hast das Ganze. Maximale Erfolge.
1: Ich fahre das Schiff auf dem Hauptfahrwasser Richtung Landungsbrücken. Das ist jetzt hier morgens. Frühe Uhrzeit, nicht viel los. Da ist noch so die Ruhe vor dem Sturm. Da fühle ich mich eigentlich auch relativ sicher. Aber da passieren im Hamburger Hafen ständig Dinge, die man nicht erwartet. Also da muss aber alles gefasst sein.
0: Chili, wenn wir gleich auf der Elbe sind, kannst du mal übernehmen.
2: Na klar.
0: Willst du stehen oder sitzen? Ah, sitzen, ne?
1: Ah, sitzen.
0: Ja, ja, sitzen.
1: Wenn man Sven mal kurz weg muss und fragt, kannst du übernehmen? Und ich denke mir, das ist immer eine große Aufgabe und ich mag es, wenn man mir diese Verantwortung zuschiebt. Aber es ist natürlich auch aufregend, weil dann bist du automatisch eben direkt der Kapitän von einem Fahrgastschiff. So, ne?
2: Schieb mich noch ran.
0: Geh ich mich mal, ich schieb dich mal ran. Komm her.
1: Yes. Danke.
0: Warte, muss noch ein Autopilot wegnehmen.
1: Zu Anfang, Sven dann meinte, ich bin mal eben auf Klo oder ich hole mir mal eben was zu trinken. Meinte, packst du dies, packst du das? Und zu Anfang meinte ich, kannst du bitte hier stehen bleiben? Ich möchte es versuchen, aber kannst du bitte hier stehen bleiben? Das ist natürlich jetzt im zweiten Layer anders. Also ich traue mir die meisten Sachen auch zu. Ich sage, du kannst auch gerne duschen gehen. Ich krieg das hin.
3: Ich habe bei einer kleineren Reederei gelernt. Es wurde damals nicht so viel Wert darauf gelegt, dass die Azubis am Ende von der Lehre auch fahren können. Und das versuche ich heute ein bisschen anders zu gestalten. Und heute dürfen Azubis bei mir alles, was sie sich zutrauen.
1: Was, wenn, warum reagiert er denn so schnell?
0: Willst du mal die Selbststeueranlage ausprobieren?
1: Ja. Die Hansestar, die ist halt irgendwie älter. Und da habe ich dann gar nicht so erwartet, dass die so schnell reagiert.
0: Guck mal auf Pilot, dann hält er ihn einigermaßen in eine Spur.
1: Also Sven bringt selten was so schnell aus der Ruhe. Der ist zu lange dabei. Jetzt kann ich ihn aber nicht mehr.
0: Nee, wenn du den jetzt bewegst, dann schreit sie dich an.
1: Aber wenn ich das jetzt bewege, dann...
0: Ja, dann mach doch, test aus. Ist doch nichts los hier. Nee, da muss ich ihn schon Lücken geben jetzt.
4: Morgen, so früh am Start.
0: Guck, da kommt er.
3: Jackie ist sehr zurücknehmend, was sich selbst angeht, was ihr Können angeht und braucht, damit sie neue Sachen erlernt, vor denen sie selber sehr viel Respekt hat, immer einen verbalen Tritt. Ich habe da mit Jackie eine sehr gute Ebene gefunden, dass sie aus sich rauskommt, dass ich sage, so, nun mach doch mal, du kannst das doch. Und dann ist das ein Rad, was funktioniert.
1: Ja, ist ein bisschen ruhiger.
0: Er nimmt dir die Arbeit ab, dieses dauerhafte Korrigieren. Mhm. Das macht er jetzt selbst. Jackie, lass uns mal tauschen. Den musst du mit Ruck einfach. Das war auf jeden Fall auch falsch.
1: Ich hab ihn. Also.
0: Danke.
3: Ich sag immer, wenn Jackie lacht, hört sich das an wie so ein. Kennst du diese alten holländischen LKWs, wenn die schalten? So ungefähr hört sich das an.
0: Wir fahren ja 10.15 Uhr. Hast du mal geguckt, was wir liegen haben im Hafen ein bisschen?
1: Ja, ich muss mir das Kreuzfahrtschiff gleich noch rausschreiben, das kenne ich nicht.
3: Und Jackies Aufgabe ist natürlich, dass sie dann die Aufgabe übernimmt, die man so an Bord hat als Decksmann, Decksfrau. Das heißt, wir fahren jetzt zu den Landungsbrücken. Da muss sie das Schiff dann fachgerecht verteuern und dann natürlich die Gäste einlassen und auch bespaßen während der Fahrt. Wir machen heute eine Tour nach Blankenese, eine 2-Stunden-Tour. Da muss sie also ein bisschen ihre Entertainment-Qualitäten hervorholen.
1: Ist das richtig? Oh nein. Sven, wie befestige ich das denn hier?
0: Was sagst du? Ja, mit der Metallstange vor deiner Nase.
1: Ich habe das hier noch nie gemacht.

0: So, Denise, Fahrrad ist abgelaufen. Mhm. Nehmen wir die Kundin mit. Elena, kommst du einmal mit?
1: Also die Koloration hat ja jetzt 30, 35 Minuten eingewirkt. Und jetzt wird Denise die Farbe einmal auswaschen.
2: Temperatur so angenehm?
3: Ja.
0: Kopfmassage? Kannst du, ne?
2: Ja.
0: Fingernägel. Dafür brauchst du auch einen Waffenschein, ne?
2: Aber das ist sehr angenehm für die Kunden. Dafür kriegt man gutes Trinkgeld.
0: Echt?
2: Wenn man da bei den Männern so über die Kopfhaut geht. Das ist schon angenehm.
0: Bei dem Freund.
2: Bei dem Freund auch.
0: Kriegst du auch Trinkgeld, ne?
4: André sagt schon gern solche Sprüche, sag ich mal. Ich glaube, André macht das so ein bisschen lustig zu sein, ja.
1: Aus hygienischen Gründen oder auch aus arbeitstechnischen Gründen fände ich einfach so, ja, wenn die Fingernägel sauber und auch kürzer sind, schöner.
4: Tatsächlich ist es so, dass ich mich an die Fingernägel so sehr gewöhnt habe, dass ich nicht mehr ohne kann.
0: Dann gucken wir mal, was du heute für eine Farbe gezaubert hast.
2: Ich bin zufrieden.
0: Echt?
2: Bist du zufrieden? Ja,
0: wir sind alle zufrieden, ne?
4: Gar nicht.
1: Jetzt füllen wir erstmal die Haare trocken, weil im trockenen Zustand können wir wirklich eins zu eins die Farbe wirklich sehen, wie sie wirklich auch dargestellt ist.
2: Habe ich schön gemacht. Keine Flecken irgendwo. Oder?
0: Stimmt. Nee. Sehr schön.
3: Sehr, sehr gut gemacht.
2: Dankeschön.
0: Sehr schön.
2: Ich freue mich.
4: Meine nächste Aufgabe wird sein, dass ich jetzt einer Kundin Locken mache mit einem Lockenstab. Ich weiß nicht ganz genau, was mich da jetzt erwartet.
0: Rein. Kurz warm machen, Klappe schließen, leicht ziehen und dann raus und wieder drehen. Und unten die Spitze einfach nur, dass es so ein bisschen glatt rauskommt.
2: Mhm.
0: Das ist schon technisch anspruchsvoller, ne?
2: Mhm.
0: Nochmal, soll ich dir zeigen?
2: Nein, ich versuche jetzt.
4: Ich glaube diesmal tatsächlich nicht, dass ich mit meinen Fingernägeln punkten kann, aber die Fingernägel werden mir behilflich sein, dass ich mich nicht am Lockenstab verbrenne.
2: Oh, das kann jetzt knifflig werden.
4: Aber das tut nicht weh, wenn ich so ziehe oder
2: Nein,
4: so.
2: Nein, überhaupt nicht.
4: Das ist ein bisschen schwieriger als mit dem Glätteisen. Die lachen mich auch aus.
5: Ist natürlich normal, gerade wenn man Azubi ist, wenn dann mal die Gesellen oder so mal lachen, das ist, ja, muss man sich mit abfinden. Das ist aber, glaube ich, gar nicht schlimm. Also ich finde es nicht schlimm.
2: Jetzt habe ich einen Fehler gemacht.
5: Irgendwann war ich ja dann so ein bisschen hilflos und habe das irgendwie nicht mehr ganz kapiert.
2: Hey, warte mal, jetzt bin ich durcheinander gekommen. Ich brauche mal kurz Hilfe vom Chef.
5: Weil ich irgendwie gar nicht mehr wusste, wie ich den Lockenstab drehen soll, ob in die Richtung und wie und was und wo.
2: André, ich brauche mal kurz Hilfe. Ich bin durcheinander gekommen.
3: Ja.
2: Mit der Seite, ne?
0: Nee, nee, nee.
2: Nicht?
0: Komm. Muss das hier? So. Ja, weil diese Seite fällt ja so und die muss nach dir fallen.
2: So mache ich die noch mal andersrum.
0: Wir müssen das ja symmetrisch machen. Ja? Diese linke Seite wird von der Technik so fallen und die rechte Seite wird ja zu dieser Seite rüberfallen. Und sie hat das so alles in eine Richtung gemacht. Und dann hast du die Frisur quasi alles in eine Richtung nur. Das sind halt so Kleinigkeiten, das ist am Anfang normal, nur dass man da auf solche Sachen nicht achtet. Aber dafür bin ich ja da.
2: Das stimmt.
4: Normalerweise benutze ich keinen Lockenstab zu Hause. Ich habe so ein Gerät, da tut man die Haare rein, da drücke ich auf den Knopf und es dreht sich von selber.
5: Was sagst du?
3: Fällt mir richtig gut. Die Art von Locken hatte ich noch nie.
5: Aber gut gemacht.
0: Ja.
4: Ich finde den ersten Tag schon richtig cool, weil ich habe sehr viele Sachen machen dürfen.
1: Sie hat auch ihre Aufgaben wirklich mit Bravour erledigt.
4: Hat Spaß gemacht auf jeden Fall.
1: Ich hoffe auch für die Zukunft, dass alles weiter so geht.

0: Julian, kannst du dich noch an den Einbau deines ersten Dachfensters erinnern?
1: Nein, da liegen 400 Fenster zwischen. Lasse wird heute das erste Mal ein Dachflächenfenster einbauen. Und ich würde ihn dabei ein bisschen unterstützen und auf die Finger schauen.
2: Du sagst Stopp, ne? Ich bin nur Kranfahrer.
0: Noch einen kleinen Ticken zu mir hier rüber. Wackelt sehr beruhigend.
2: Ja, eben.
0: Ich glaube, die Laune wäre dann ganz schön im Arsch, wenn jetzt hier dieses Fenster kaputt geht.
3: Natürlich setzt einen das auch ein bisschen unter Druck, wenn einen da jemand die ganze Zeit auf die Finger schaut.
2: Ja, warte, es kommt doch. Nicht so hektisch. Mal nochmal einen Dörsch runter.
0: Magst du es noch so ein bisschen hier rüber holen?
2: Ja.
1: So, und jetzt legen wir den Kollegen hier unten gleich zuerst rein, ja, und dann lassen wir ihn nach oben runter. Du brauchst nicht so ziehen, weil den Kampf gegen den Kran gewinnst du eh nicht, der ist stärker.
0: Weiß
1: aufpassen,
0: ich nicht.
1: Dass du dir nicht die Flossen klemmst. Wir müssen noch ein Stück zu dir rüber.
2: Dann guck du mal, ob es oben passt.
0: Ja, passt. Ehrlich.
1: So, halt mal fest bitte, nicht, dass dich zurückschlagen ins Fenster. Wäre die ganze Geschichte umsonst gewesen.
0: Zack.
3: Ich würde schon sagen, dass eine Baustelle oder das Handwerk erwachsen macht. Wenn ich mir angucke, wie reif die sind, also Julia mit 27 schon solche großen Baustellen da irgendwie leiten, wie selbstbewusst man auch mit so einem Alter sein kann. Und ich glaube auch, dass das ein großer Vorteil ist, dass man halt so eigenständig wird.
0: Gut. So, festschrauben.
2: Ist das der nächste Schritt?
0: Das wäre der nächste Schritt.
2: Wer sagt das?
0: Die schöne Anleitung von dem Hersteller dieses schönen Fensters.
1: Ich habe ihm gestern schon mal die Anleitung gegeben, damit er sich da einen kleinen Vorteil erarbeiten kann. Schauen wir mal, ob er das auch gemacht hat.
0: Ich habe jetzt auch mal reingeguckt, aber es sind tatsächlich irgendwie nur Bilder. Mal gucken, wie viel ich dann wiedererkenne. Julian, kannst du das hier eigentlich blind einbauen?
2: Was denn?
0: Ohne, dass du die Anleitung noch brauchst?

0: das Fenster?
1: Ja. Kann ich. Und du bald auch.
0: Ich halte mich lieber jetzt erstmal an die Anleitung. Wenn du was brauchst, dann sagst du was. Du baust das ja ein, ich helfe ja nur.
1: Weil nur so kann er das ja lernen, wenn er es selber macht.
2: Wenn ich das jetzt einbaue, habe ich lieber meine Anleitung dabei, bevor ich da jetzt irgendwie eine Sache falsch mache und der sich so durchzieht, der Fehler.
0: So, jetzt kommt die 1 unten ran.
1: Wie geil ist das denn? Du sagst mir sogar die Nummer, dann weiß ich, auf welches Teil ich besorgen muss. Das weiß ich ja sonst gar nicht.
0: Die 1, bitte.
1: Die 1 bin ich, das weißt du doch.
0: Nicht die Nummer 1, die 1 nur. Du bist die Nummer 1. Die 1 und dann bräuchte ich noch die 2.
1: Wusstet ihr schon, dass Lasse studiert hat eigentlich? Das ist ja deprimierend für mich. Macht mich immer nieder, meint, wer was Besseres. Deswegen stehe ich hier. Man muss hier nur die Hilfsarbeiter-Sachen machen.
2: Ich kann ordentlich noch was von Jürgen lernen. Vor allem Sprüche bringt er mir bei.
0: wenn Sie jetzt noch das Teil 3 hätten für mich, müssten 2 Teile sein.
1: Ja.
0: Dann würde ich echt vor Freude
1: schreien. Warum sind das 2?
0: Ja, weil wir ja rechts und links haben.
1: Gut, wie geht's weiter?
0: Guck mal, ich brauche die 6, bräuchte ich jetzt.
1: Die 6? Was hatten wir denn eben gerade? Eben hatten wir die 3 und nach 3 kommt 6?
3: Ab jetzt jeden Freitag von 13.30 Uhr bis 18 Uhr Mathematik-Nachhilfeunterricht für alle Auszubildenden.
2: Die Anleitung war verwirrend. Manchmal denkt man einfach doof oder man denkt gar nicht. Dann kommt man auch mal mit 3, 4, 5, 6 durcheinander.
0: Ich glaube, die 5 ist schon montiert.
1: Glaubst du?
0: Ich weiß es.
1: Sehr gut. Dann bin ich ja beruhigt. Was kommt nach der 5 nochmal?
0: Die 9. Hier sind wir fertig. Und das sieht gut aus soweit. Hast du fein gemacht, Mignon.
2: Ja, bei so einem kleinen Dachfenster, stolz. Ja, also.
3: Jedes Stück Dachlatte, das du da hochschleppst. Sonst wäre das nichts. Ich bin jeden Tag stolz, wenn ich nach Hause gehe. Das, was ich geschafft habe. Mit meinen Jungs zusammen. Na?
2: Ein Team.

0: Hornfarbe möchte noch mit, hier jetzt die Abfahrt. Das könnte auch eure Hochzeitsreise werden, Scheidungsreise, Seebestattung, wir bieten alles an.
1: Wir machen alles.
2: Ja, das Kobern, also das Ansabbeln fremder Personen, die du gerne auf dein Schiff holen möchtest, zur Mitfahrt bewegen möchtest, das gehört natürlich völlig zur Ausbildung dazu. Und da ist Jackie... top.
1: Hier die Tickets.
2: Ihre Stimme, die klingt nach 5 Tagen Party und 2 Stangen Zigaretten.
1: Tickets.
3: Das ist am Hamburger Hafen auch sehr, sehr wichtig.
1: Na, wer will noch mit? Es geht gleich wieder los.
0: Mit der Rothaarigen ist er gestern 2-mal gefahren.
1: Mit mir?
3: Wenn wir dann dran sind, dann am besten auch immer mit einem lustigen Spruch auf Lippen.
0: So, der Herr mit den beiden Freundinnen wollt ihr auch noch mit?
3: Das erwarten die Menschen in Hamburg. Ich selber, ich denke mir, ja, die Leute kommen oder kommen nicht, dann schreiben wir kurz.
1: Und verdammt, hier die Tickets.
2: Wenn es am Eingang scheitert, dass du die Leute nicht motiviert kriegst, wie willst du dann nachher vor den Leuten performen, den Hamburger Hafen zeigen, dein Hamburg? Wie willst du denen das erzählen und erklären?
0: Viel Glück, oder ist alles
4: da, wo es brennt.
0: Alles immer da, wo es brennt, ja. Solange das nicht im Schritt brennt, geht das ja. Wir wollen starten, wer möchte noch mit?
3: Sobald es Abfahrt heißt, ist auch eigentlich egal, wie viele Leute wir dann manchmal an Bord haben. Da heißt Gangway hoch, Schiff losmachen und Action.
1: So, moin.
3: Auf Schiffen reden wir nicht mehr von rechts und links, sondern von Steuerbord und? Backbord, da kennt ihr euch aus. Mir fällt mein Job viel einfacher, wenn die Leute mitmachen und Spaß haben. Dann fahre ich erst richtig auf.
1: Der Hamburger Hafen ist ein offener Tidehafen. Hier läuft 2-mal für jeweils 5 Stunden das Wasser auf, das nennen wir dann Flut. Und für jeweils 7 Stunden wieder ab, das ist dann die Ebbe. Ich kenne das aus meinem Portemonnaie, ne? Da dauert die Ebbe auch immer länger als die Flut.
2: Jackie ist immer präsent, die ist immer völlig up to date. Ich weiß nicht, wie ich das sagen soll.
3: Könnt ihr da vorne alle das Männchen auf dem Ponton sehen? Das machen wir mit Fahrgästen, wenn sie sich nicht benehmen.
2: Mit der Kotterschnauze kommt sie natürlich hier an Bord mega an. Ne? Da ist sie voll dabei.
3: Die Leute liegen hier bei bestem Wetter wirklich Mann an Mann. Direkt nebeneinander, aufeinander, ineinander haben wir auch schon gesehen. Mensch, was hier alle passiert am Elbstrand. Oh, ich finde mal was mich begeistert im Hafen. Eigentlich haben wir hier jeden Tag Regen, Leute. Ich weiß nicht, wo ihr das Wetter mit hergebracht habt, aber ich danke euch. Aus Bayern. Herzlich willkommen in der Bundesrepublik Deutschland.
2: Auch immer sehr gut, wenn Jackie dann was Lustiges erzählt, einen Witz während der Rundfahrt. Und ich höre keine Gäste lachen, aber Jackie ins Mikro. Super, also das finde ich super, mega.
3: Wenn sonst keiner lacht, muss ich selber
2: lachen. Ja, finde ich super.
3: Also ich finde mich lustig. Jetzt könnt ihr alle eure Kameras rausholen, hier ist es. Hier kann sich wahrscheinlich niemand von uns ein Haus leisten.
2: Im Großen und Ganzen würde ich sagen, ist das etwas, was nicht zu ihren Lieblingsaufgaben gehört, nach Blankenese zu fahren.
3: Also hier haben sich unsere ganzen reichen Prominenten hinverzogen, damit sie hinten ihre Ruhe haben. Es hat sich von Anfang an in der Ausbildung auch so rauskristallisiert, dass keiner gerne nach Blankenese fährt, weil du einfach ewig weit, gefühlt 20, 30 Minuten nur elbabwärts fährst, wo man dann einfach nur einmal kurz eine coole Häuserfront sieht und das war's. Und dann drehst du um und dann musst du diesen Weg wieder zurück. Und du weißt halt nicht immer, was du da bei Böschung und irgendwelchen Büschen erzählen sollst, weil da einfach ein Teil lang kommt gar nichts.
1: Und ich melde mich dann in 15 Minuten oder so zurück. Dann geht's um dicke Containerpötte, ja?
3: Dann sage ich den Leuten auch so, jetzt habe ich euch auch wirklich alles erzählt, was hier geht auf dem Weg. Und dann mache ich euch jetzt ein paar schöne Hamburg-Lieder an, genieße die Aussicht. Und dann ist halt auch mal 20 Minuten schön Musik und ich erzähle nichts. Zu Anfang war mir die Pause immer zu lang, weil ich dachte so, yo, die bezahlen dafür, ich mache jetzt 20 Minuten Musik. Aber was soll ich mir da jetzt die ganze Zeit irgendwie Mist aus den Finger saugen? Also, wenn du alles erzählt hast, hast du alles erzählt.
2: Ich weiß, dass Jackie mit Blankenese zu Anfang nicht viel am Hut hatte, aber sie hat da ihren Stiefel gefahren, hat sich da halt reingearbeitet. Sie hat da so ein paar gute Songs am Start. Das hat sie sich gut ausbaldowert, kann man nicht anders sagen.
5: 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Die Stadt der Sünde, Rock'n'Roll und der Triebe.
3: So, wie ihr sehen könnt, haben uns die Landungsbrücken jetzt auch schon hier wieder. Ich hoffe, ihr habt ein bisschen was mitnehmen können, hattet ein bisschen Spaß mit mir hier, ne? Und dann danke ich euch und wünsche euch noch eine schöne Zeit in Hamburg. Vielen Dank!
5: Das ist Hamburg City.
3: Und wem das hier gefallen hat, der darf mir gerne ein paar Taler da lassen, ne? Meinen Azubi-Gehalt ein bisschen aufpushen.
1: In Hamburg sagt man Tschüss!
3: Ich habe mir vorgenommen, wenn ich Blankenese lese, dann sehe ich das jetzt als Chance, dass ich ja fitter werde. Das hört sich jetzt ziemlich strebermäßig an, aber dann denke ich mir, wenn ich jeden Tag 3-mal die 1-stündige fahre, dann komme ich auch manchmal ein bisschen durcheinander und sage, Leute, habe ich euch jetzt schon was über die Elbphilharmonie erzählt oder war das vorhin? Und die sind dann halt auch immer freudig und sagen, nee, nee, hast noch nicht. Irgendwann bist du auch ein bisschen Banane, wenn du immer das Gleiche erzählst. Und dann ist es natürlich auch mal schön, auch wenn es dann Blankenese ist, dass du halt mal eine andere Tour fährst.
2: Meine Erwartung an sie war, dass sie einen souverän guten Job macht und die hat sie erfüllt.
3: Hat sie auch richtig gelohnt.
2: Guter Tag gewesen, ne? Hast ja gemerkt, beim Einstieg schon, die waren alle chill drauf.
3: Die Omas waren gut drauf, das sag ich dir auch.
2: Ja, ne?
3: Unser letzter Arbeitsschritt am Tag. Man guckt natürlich nach, ob das Schiff sauber ist, sodass es für den nächsten Tag quasi direkt bereit wäre. Man macht die Maschine aus und das nennt man gute Seemannschaft, wenn man zusammen vom Bord geht. Ja.
1: Alles schick?
2: Ja, sieht gut aus. Wie immer.
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Die Sonne geht unter und damit geht ein weiterer goldener Oktobertag zu Ende. Ich begrüße Sie ganz herzlich hier heute Abend bei Alle Wetter. Ja, wir hatten viel Sonnenschein, wir hatten es wirklich mild. Nachdem der Nebel weg war, sind die Temperaturen fast flächendeckend auf 20 Grad und mehr bei uns in Hessen gestiegen. Und wie schön dieser Tag war, das haben wir für Sie eingefangen. Und zwar in Edermünde in Nordhessen, da wo die Eder in die Fulda mündet, und auf dem großen Feldberg im Taunus.

0: Ja, sah schon schön aus bei uns heute hier in Hessen, oder? Und wenn an irgendwelchen Obstbäumen noch irgendwelche Früchte hängen sollten, die haben dann jetzt auch nochmal die wirklich letzten Sonnenstrahlen abbekommen. Ein, zwei Tage bleibt es noch so freundlich, danach geht's deutlich wechselhaft weiter. Und ich meine, wenn wir über Früchte reden, dann denken wir an diese vielen Körbe, wo dann eben die Äpfel, die Quitten, die Birnen zum Beispiel drin liegen. Und es wäre doch praktisch, wenn man die nicht zur Kälterei weit fahren müsste, sondern die Kälterei direkt quasi bei einem vorbeikommen würde. Na, an der Eder, da gibt's so einen Service.
1: Das Ziel ist Frankenberg. Till Kramer steuert heute den Parkplatz an der Wehrheide an. Seit 12 Jahren betreibt er sein Saftmobil. Angefangen hat es mit einer Streuobstwiese und Saft für den Eigenbedarf.
2: Dann haben wir irgendwie gemerkt, dass die Leute da einen gewissen Bedarf haben. Und Nachbarn, Freunde und Bekannte haben halt nachgefragt, ob man nicht auch das Obst von denen vermosten kann.
1: Aus Eigenbedarf wird Gewerbe. Im 50-Kilometer-Radius rund um Frankenberg bietet Till seine Dienste an. Für den Aufbau benötigt er rund 30 Minuten. Heute hilft eine Bekannte, dann geht es noch schneller. Wer heute Saft machen lassen möchte, hat seinen Termin vorher online gebucht. Angenommen wird ab 50 Kilo Obst, hauptsächlich Äpfel, aber auch Birnen und Quitten. Der Tag heute fängt beschaulich an. Schuld ist der Sommer.
2: Ich glaube, wenn die Trockenheit nicht gewesen wäre, dann hätten wir eine sehr, sehr gute Saison gefahren hier. Dann würden wir uns jetzt vielleicht nicht so gemütlich unterhalten können, weil dann schon eine Autoschlange hier stehen würde.
1: Der erste größere Auftrag. Stammkunden aus Hallenberg mit rund 200 Kilo Äpfeln. Die Ernte einigermaßen ergiebig, aber
3: sie sind nicht ganz so gut wie letztes Jahr. Sie sind etwas kleiner und auch trockener. Der Saft fehlt schon so ein bisschen da drin, durch den trockenen Sommer. Ja. Klar, es fallen natürlich auch zwischendurch welche runter.
4: Und aber ich denke mal vom Geschmack, also die Süße müsste vorhanden sein dieses Jahr, weil wir hatten ja viel Sonne. Und da gehen wir davon aus, dass sie ganz gut sind im Geschmack.
1: Vom Waschbottich direkt in die Presse, schon läuft der Saft. Damit nichts verloren geht, wird der Obstbrei mehrfach nachgepresst. Der fast trockene Trester, immer noch gut für den Kompost, auf dem leider auch ein Teil der verlorenen Ernte landet. Tills Kunden klagen,
2: dass es viel Insektenbefall gibt, dass halt viel wurmstichig ist, dass viel früh runtergefallen ist, dass die Äpfel klein sind. Ja. Und aber schon leider viel schon verdorben ist und sie einfach schon viel entsorgen mussten, weil es halt unreif vom Baum gefallen ist.
1: Bei rund 80 Grad Celsius wird der Apfelsaft pasteurisiert, also haltbar gemacht. Das dauert. Zeit für Ernte-Smalltalk, aber es gibt nur ein Thema.
2: Und das Problem ist halt, wenn auf so einen reifenden Apfel die pralle Sonne mit 50 Grad da drauf scheint, dann kochen die Äpfel von innen und die Zellwände platzen und faulen die. Und dann fallen sie frühzeitig runter oder sind halt am Baum verfault. So.
1: Immerhin, Manfred und Gerd nehmen heute 110 Liter Saft mit nach Hause. Und auch für Till läuft der Tag besser als erwartet. Rund 1000 Liter Saft wird er heute noch pressen.
0: Tja, und das trotz dieser Hitze und der Trockenheit im vergangenen Sommer. Es gab ja wirklich viel Sonnenschein, aber nicht nur im Sommer, sondern auch in den letzten Tagen. Und wie die zu uns gekommen ist, das ist eigentlich relativ leicht zu sehen, wenn wir uns mal die Druckverteilung über Europa ansehen. Und da sehen Sie schon hier diese riesengroße Hochdruckzone, die reicht vom Atlantik bis im Osten ans Schwarze Meer, sogar runter nochmal nach Griechenland. Und da gibt es eben momentan sehr freundliches Wetter. Ein bisschen anders sieht es Richtung Norddeutschland und Nordeuropa aus. Das ist ein Tiefdruckgebiet, das sorgt eben auch in Norddeutschland für ein bisschen mehr Wolken. Und dieses Tief hier draußen, das wird uns dann eben ab der Wochenmitte beschäftigen und wechselhafteres Wetter bringen. Heute Morgen ist es in einigen Tälern auch noch ziemlich grau losgegangen, denn da hielt sich der Frühnebel. Wir sehen das hier bei uns in Hessen ganz klassisch. Wir sehen hier zum Beispiel das Fuldatal auf unserem Satellitenbild, dann die Schwalm, das Lahntal und auch Richtung Rheingau. Da gab es so ein paar Ecken, da war der Nebel erstmal noch ziemlich dicht. Da hat man von Sonnenschein noch gar nichts geahnt. Das, was wir hier unten in Bayern sehen übrigens, das sind eher Wolken. Das ist kein Hochnebel, aber ansonsten hier auch nochmal Richtung Oberrhein oder Mosel. Die ganz typischen Gebiete, wo es eben in dieser Jahreszeit oft erstmal mit Frühnebel losgeht. Aber der löst sich auf und macht der Sonne Platz und dann geht so einiges an Sonnenstunden morgen und Mittwoch nochmal. Sie sehen es, Hessen liegt da immer in dem Bereich, wo es eigentlich ganz gut aussieht, bis zu 9 Stunden morgen und auch am Mittwoch. Im Norden, wie gesagt, da haben wir so ein bisschen Tiefdruckeinfluss, da sind die Wolken etwas dichter. Ja, und dann gibt es eben auch so Gebiete, wo es länger dauert, bis sich der Hochnebel gelöst hat. Aber ansonsten nochmal 2 trockene, ruhige Tage, die der Herbst uns da bringt. Das hat aber ein Ende. Schauen Sie die Temperaturkurve an hier für Fritzlar. Bis Mittwoch noch 21 Grad. Natürlich auch viel zu warm eigentlich für diese Jahreszeit. Und dann geht's runter mit großen Schritten. 14, 12, 14. Und nicht nur das, Sie sehen hier oben an den Symbolen auch, es ändert sich so einiges am Wetter. Das heißt also, der Sonnenschein mit Frühnebel, dieses ruhige Herbstwetter, das hat jetzt erstmal ein Ende. Dann kommt Regen, den wir auch dringend benötigen. Und die Temperaturen gehen dann eben auf, ja, in etwa das Niveau zurück, das in dieser Jahreszeit eigentlich normal ist. Aber für Sonntag sieht es dann schon wieder ein bisschen besser aus. Zwischen den Wolken noch mal ein bisschen Sonnenschein. Und wenn wir es mit dem Freitag vergleichen, sogar dann auch wieder ein bisschen wärmer. Also ein paar Sonnenstrahlen hat der Oktober für uns hoffentlich doch noch parat nach dem Regen, den wir brauchen. Und der kommt. Wir haben Besuch von der Uni Kassel bekommen. Es ist Professor Andreas Ziegler bei uns im Studio. Und wir freuen uns ganz herzlich, dass Sie heute bei uns sind.
5: Vielen Dank für die Einladung.
0: Guten Abend. Ja, es ist ein guter Tag, dass Sie heute gekommen sind, denn heute kam gerade die Studie, dass sich so viele Elektroautos verkauft haben wie noch nie. Und genau darüber forschen Sie auch. Eine andere Studie, die Sie gemacht haben, die untersucht das Umweltbewusstsein der Menschen und setzt es in Relation mit ihrem Kaufverhalten bei Autos. Ne? Mhm. Was war da der Punkt, der Sie am meisten überrascht hat?
5: Nun, zunächst mal, die Studie basiert auf einer Befragung, repräsentativen Befragung, wo es vor allem um die Wahl zwischen verschiedenen Fahrzeugen geht, vor allem zwischen Elektrofahrzeugen, zwischen Autos mit Verbrennungsmotor und 2 verschiedenen Typen von Hybridfahrzeugen. Mhm. Und wesentlicher Bestandteil der Studie war eben, inwiefern individuelle Faktoren eine wichtige Rolle beim Autokauf spielen. Und dort haben wir eben insbesondere auch Umwelteinstellungen betrachtet. Und ein wenig überraschendes Ergebnis auch aus anderen Studien ist, ja, Umwelteinstellungen haben auch beim Autokauf spielen eine wichtige Rolle. Das ist ganz ähnlich wie in anderen Bereichen, wenn man sich zum Beispiel die Wahl eines Stromtarifs betrachtet oder einen Kauf von einem Haushaltsgerät. Auch dort spielen Umwelteinstellungen eine wichtige Rolle. Vielleicht ein bisschen interessant und überraschend ist, dass es weniger das reine Umweltbewusstsein ist, sondern eher eine politische Einstellung. Das heißt, eine Identifikation mit ökologischer Politik. Die ist wichtiger in diesem Zusammenhang als das reine Umweltbewusstsein.
0: Aber ist den Leuten denn nur das CO2-neutrale Fortbewegen wichtig oder auch die Produktion des Autos? Weil diese Batterien, da weiß man ja, ist nicht so ein ganz eindeutiges Thema, ne?
5: Ja, also bei dieser Studie, bei dieser Befragung haben wir eben diese Fahrzeuge durch verschiedene Eigenschaften gekennzeichnet, zum Beispiel durch CO2-Emissionen, aber eben auch Kaufpreis oder Reichweite. Und tatsächlich gibt es eben eine positive Korrelation im Zusammenhang. Das heißt, umweltbewusste Menschen tendieren eher zu solchen Autos, bevorzugen eher Autos mit geringeren CO2-Emissionen. Mhm. Allerdings ist das auch in der Bevölkerung insgesamt vorhanden. Vielleicht das überraschende Ergebnis ist, dass vor allem Umweltbewusstsein eine Rolle spielt bei der Wahl des Elektrofahrzeuges, das heißt den Verzicht von Verbrennern. Das heißt also, umweltbewusste Leute schauen weniger, ob es jetzt noch ein paar Gramm weniger CO2-Emissionen sind, sondern hauptsächlich die Wahl des Elektrofahrzeuges gegenüber der Wahl des Kaufes von Verbrennungsmotoren, also von Diesel und Benzin.
0: Wobei man grundsätzlich sagen muss, Verbrenner werden immer noch mehr verkauft als Elektroautos, richtig, auch wenn das jetzt eben immer mehr wird. Ist das denn vielleicht für manche Leute auch einfach so eine Art Symbol, ich möchte fast sagen Statussymbol? Seht her, ich fahre klimafreundlich, umweltfreundlich?
5: Es ist natürlich auch, es hat was mit Reputation zu tun. Das haben andere Studien gezeigt, dass das durchaus ein wichtiges Motiv ist, um Elektroautos zu kaufen. Auf der anderen Seite gibt es natürlich auch bestimmte Gruppen in der Gesellschaft, die das eher nicht als ein reputationsförderndes Maßnahme letztlich ansehen, sondern die eben eher ja, Verbrennermotoren, das heißt also Autos mit Verbrennungsmotoren, eben deutlich stärker bevorzugen.
0: Jetzt ist ja die Frage, hat die Politik an dem, was Sie da rausgefunden haben, Interesse, beziehungsweise richten die sich da irgendwie nach? Weil das ist ja schon sehr spannend, was Sie da erzählen können, oder?
5: Ja, also aus den Ergebnissen ergeben sich sehr viele Implikationen. Wie gesagt, wir haben ja da

0: An diese verschiedenen Fahrzeuge, die betrachtet wurden, die wurden ja durch einzelne Eigenschaften gekennzeichnet, wie zum Beispiel CO2-Emissionen, Reichweite oder auch Ladezeiten, aber eben natürlich auch finanzielle Aspekte, nämlich einerseits den Kaufpreis und andererseits die laufenden Kosten. Nun kann man natürlich einerseits ableiten, weil das war auch ein wesentlicher Ansatzpunkt unserer Studie, dass man eben eventuell Informationsbarrieren überwinden kann, also zum Beispiel diese sogenannte Reichweitenangst oder andere Unkenntnis von Elektrofahrzeugen. Das sind aber eher weniger erfolgsversprechende Maßnahmen, entsprechend auch unseren Untersuchungen. Ja. Ökonominnen und Ökonomen denken letztlich an finanzielle Anreize.
1: Okay.
0: Und da kann man natürlich einerseits an die Kaufpreise ansetzen oder andererseits an die laufenden Kosten. Das heißt also, die im Wesentlichen durch die Preise, durch Benzin- und Dieselpreise auf der einen Seite beziehungsweise Strompreise auf der anderen Seite gekennzeichnet sind.
1: Okay.
0: Und das wurde ja gemacht.
1: Ja, genau. Aber wenn ich es nochmal zusammenfassen kann, kann man sagen, also es liegt gar nicht so sehr an der Information, sondern tatsächlich dieser Anreiz zu sagen, es gibt diese Prämie jetzt wieder, die zum Teil ja auch recht ordentlich ausfallen kann, das war eigentlich der entscheidende Faktor.
0: Ja, also das würde ich schon sagen. Kaufprämien haben in der Vergangenheit gewirkt, wirken auch derzeit. Das ist mit Sicherheit ein guter Anreiz für eine politische Implikation.
1: Danke für Ihren Besuch. Wir müssen schon weitermachen mit dem Wetter. Sehr spannend, was Sie herausgefunden haben. Spannend aber auch, was das Wetter uns in den nächsten 24 Stunden bringt. Und da sehen wir eben die Wolken im Norden, haben wir schon angesprochen. Liegt näher am Tief. Ansonsten noch mal viel Sonnenschein morgen im Rest des Landes. Am kühlsten wird die Nacht so in den Tal- und Muldenlagen von Franken. Da haben wir nur 3 Grad. Am mildesten noch mal an der Nord- und Ostsee. Da bleibt es allerdings morgen dann auch am kühlsten. Das liegt natürlich einfach an dem Meerwasser. Hier unten aber Richtung Breisgau nochmal eine 24, also vielleicht sogar nochmal ein klein bisschen wärmer als bei uns. Wir starten bei uns in Hessen mit wenigen Wolken in die Nacht, aber dann machen sich eben wieder an den Flüssen und Seen diese Nebelfelder breit, die sich aber bis zum Mittag auflösen sollten. Und dann steht einem weiteren sonnigen Tag nichts im Wege bei uns im Land. Die Temperaturen in der Nacht, ja, die ist klar, da geht es ordentlich runter. Da sehen wir die 3 Ostfranken auch zum Beispiel bei uns Richtung Tallagen im Spessart oder in der Rhön. Am mildesten auf den Höhenlagen im Odenwald mit 11 Grad. Und morgen dann südlich des Mains bis zu 23 Grad. Dauert ein bisschen, aber am Nachmittag werden diese Werte eben erreicht. Aber auch in Ost- und Nordhessen mit bis zu 21 Grad nochmal deutlich milder als zu dieser Jahreszeit eigentlich üblich. Die Konzentration und Leistungsfähigkeit kann ein bisschen gemindert sein. Auch Asthmatiker und Rheumatiker können Beschwerden haben. Am Nachmittag außerdem etwas Mattigkeit und Schwindel bei niedrigem Blutdruck. Darauf sollten Sie sich einstellen. Und dann eben auf einen noch sonnigen Mittwoch. Der bringt uns nochmal, ja, im Allgemeinen würde man sagen, schönes Wetter. Und alle, die auf den Regen warten, die finden an den Donnerstag und den Freitag schön. Denn dann wird es deutlich wechselhafter, ungemütlich. Es kann auch windig sein und die Temperaturen gehen merklich zurück. Aber die Böden, die werden sich freuen, dass der Herbst dann bei uns in Hessen Einzug hält. Schönen Abend für Sie.

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4: Willkommen beim Main Tower. Schön, dass Sie da sind. Ich hoffe, Sie hatten ein tolles Wochenende und starten mit uns mit diesen Themen in die Woche. Albtraum-Tunnelbrand. Retter in Nordhessen üben für den Ernstfall. Hessen helfen, wie die Bahnhofsmission in Frankfurt Bedürftigen zur Seite steht. Und Drachen aus aller Welt. In Darmstadt werden die mystischen Fabeltiere lebendig. Wenn im Tunnel ein Feuer ausbricht, dann ist das eine Katastrophe, muss man sagen. Jetzt kann man natürlich hoffen, dass man ausgerechnet dann nicht im Tunnel ist. Dürfte meistens auch funktionieren. Aber noch besser ist es natürlich, wenn man sicher sein kann, dass die ortsansässigen Rettungskräfte ganz genau wissen, was in so einem Fall zu tun ist. Und genau deshalb wurde in Nordhessen jetzt der Ernstfall geprobt.
5: Der Ernstfall im Tunnel, ein Horrorszenario auch für Rettungskräfte. Arbeiten auf engstem Raum.

0: mit langen Rettungswegen. Genau deswegen wird geübt im A44-Tunnel Hirschhagen.
1: Der Tunnel ist schon mal der zweitlängste Autobahntunnel Deutschlands mit 4,2 Kilometern, was natürlich auch eine besondere Herausforderung darstellt. Und wir haben viele Feuerwehren aus dem Landkreis Kassel, auch aus dem Werra-Meißner-Kreis hier mit dabei, Rettungsdienste mit dabei.
0: 10.20 Uhr, gleich startet die Übung. Kreisbrandmeister Volker Herd ist der Mann für die erschwerten Bedingungen und zuständig für Feuer und Rauch.
2: Der Tunnel hat die Herausforderung, dass man in einem geschlossenen System drin, der Rauch gefangen ist und somit natürlich beim Pkw-Brand null Sicht haben.
0: Einen Faktor kann Volker Herd nicht beeinflussen, die Windrichtung.
2: Das heißt, hier muss man natürlich gucken, wie sind die Verhältnisse, wie sind die Windverhältnisse, wo ist die Anströmrichtung, wo ist die Abströmrichtung im Tunnel, damit ich dann natürlich auch mit dem Wind und mit der Anströmrichtung an das Szenario herangehen kann.
0: Die Übung läuft. Priorität haben Feuer und Verletzte.
3: Das wird unangenehm jetzt, das tut weh. Und hoch.
0: Jede Sekunde, jede Minute zählt mit einer Ausnahme. Damit Warnungen im Hall des Tunnels nicht untergehen, werden sie bewusst langsam gesprochen.
4: Verlassen Sie das Fahrzeug und den Tunnel.
1: Das Wichtigste ist, den Anweisungen Folge zu leisten, die Durchsagen zu beachten. Und man hat die Möglichkeit und sollte sie auch wahrnehmen, über die Querschläge in die nicht betroffene Röhre zu gehen. Natürlich einen Notruf absetzen.
0: 2 Stunden dauert die Übung. Nicht alles läuft rund und nach Retten und Löschen ist die Arbeit nicht vorbei. Jetzt beginnt die vielleicht wichtigste Phase, die ehrliche Analyse.
1: Das sind natürlich lange Wege, die wir hier auf uns nehmen müssen. Da werden wir schauen, wie wir da uns optimieren können. Und alle weiteren Dinge, die müssen sich dann im Nachhinein im Rahmen der Übungsnachbesprechung ergeben.
0: Die gute Nachricht, alle Opfer werden gerettet. Die weniger gute, rund 1 Stunde vergeht, bis endlich gelöscht werden kann. Im echten Einsatz könnte genau so etwas schnell zum Problem werden. Für die Organisatoren sind solche Fehler trotzdem Gold wert. Denn lieber heute in der Übung als morgen im Ernstfall.
5: Im Frankfurter Zoo, da leben ja unglaublich viele Tiere. Viele davon kennen wir, aber es gibt natürlich auch immer wieder Arten, die die meisten von uns nicht kennen. Und auch das macht ja, wenn wir ehrlich sind, einen Zoobesuch auch immer wieder spannend. Wir waren auch mal wieder da und wir haben Jochen getroffen. Der ist da Tierpfleger und seine Schützlinge, die sind ganz besonders selten.
6: Nicht so viel. Unterwegs im Frankfurter Zoo mit Tierpfleger Jochen. Er ist auf dem Weg zu den Morgazellen, eine ganz besondere Art.
7: Morgazellen sind eine von den Arten, die es überhaupt nur noch gibt wegen Zoos. Also die kommen aus Nordafrika, sind am Rande der Sahara. Und in den 60er Jahren hatte man auch schon gedacht, die ist eigentlich ausgestorben. Und dann hat man aber noch ein paar Individuen gefunden. Das waren gerade mal noch 12 Tiere, die übrig waren. Die hat man dann in einen größeren Zoo bzw. in so ein halbwildes Gehege in Südspanien gebracht, in der Nähe von Almeria. Und die ganzen Tiere, die man heutzutage noch in Zoos sieht weltweit, das sind so ungefähr, ich glaube, an die 400 Stück, die stammen alle von diesen paar Tieren von damals aus Almeria ab.
6: Hier teilen sich die Morgazellen den Platz unter anderem mit den Adax-Antilopen.
7: Das ist der diesjährige Nachwuchs von den Adax-Antilopen und das ist der Kleine, der heißt Uwe.
6: Warum denn Uwe?
7: Das hat sich irgendjemand bei uns überlegt, das ist immer mal, was einem gerade so einfällt. Und wahrscheinlich hat ein Kollege, eine Kollegin ihn angeschaut und gedacht, ja, sieht aus wie ein Uwe.
6: Und welche Namen vergibt Jochen so?
7: Ich würde dann so Pärchen Peter und Silje nennen zum Beispiel, sowas. Genau.
6: Die Tiere haben hier übrigens jederzeit die Wahl zwischen Freilauf oder Stall.
7: Deswegen siehst du hier auch diese Plastiklamellen, die hier vor den Türen hängen. Ist einfach, dass wenn die Tür aufsteht den ganzen Tag im Winter, dass nicht so die Hitze verloren geht. Früher wurden Tiere immer eingesperrt. Die wurden tagsüber, wenn Besucher da waren, ausgesperrt. Dann hat man sie schön gesehen und die restlichen 16 Stunden vom Tag wurden sie wieder eingesperrt. Und davon sind wir hier Gott sei Dank schon lange, lange weg. Hallo Paddy, hallo Uwe, hallo Mali, hallo Kiana. Langsam, es nimmt euch keiner was weg.
8: So, zack. Wie die Kinder zu Hause.
6: Zurück zu den Morgazellen.

0: Ein Traumjob. Seit 4 Jahren arbeitet er im Frankfurter Zoo.
1: Das Ganze mache ich aber schon seit 2009, habe ich mit der Tierpflege angefangen, schon in verschiedenen Betrieben. Und eine erste Begegnung mit Morgazellen hatte ich auch schon in meiner Ausbildung in München direkt. Die waren auch schon immer groß dabei mit der Morgazellenzucht. Und ja, sind halt doch schon ganz besondere Tiere.
0: Ursprünglich hat der Tierpfleger mal eine handwerkliche Ausbildung gemacht, als Zahntechniker.
1: Aber nach 10 Jahren habe ich dann doch gemerkt, dass es einfach nicht so das ist, was ich machen will. Und da bin ich dann eben auf der Tierpflege hängen geblieben. Da habe ich dann mein erstes Praktikum gemacht in einem Zoo. Und da war mir dann eigentlich sehr schnell klar, das will ich machen für den Rest von meinem Leben. Und bis jetzt habe ich es auch nicht bereut.
0: Übrigens, für die Wiederauswilderung der seltenen Morgazellen engagiert sich der Frankfurter Zoo sehr.
1: Wir haben hier schon relativ lange welche und es werden auch immer wieder einzelne Individuen bzw. dann kleinere Gruppen immer wieder nach Nordafrika gebracht, um dann dort eben vor Ort den Wiederausbildungsprojekten irgendwie dort mitzuhelfen und zu machen. Ob wir jetzt dann irgendwie Tiere dorthin bringen zum Beispiel, die dann dort vor Ort züchten, die man dann wieder auswildern kann und so weiter. Und da war der Frankfurter Zoo schon häufiger mal dabei, sind schon einige Tiere von uns hier aus Frankfurt bis nach Afrika gekommen wieder. Und das steht auch in naher Zukunft wieder an.
0: Und auch wenn der Blick der Morgazellen so friedlich aussieht, unterschätzen sollte man diese hübschen Tiere auf gar keinen Fall.
1: Erstmal, man sieht, die Beine sind so ein bisschen filigraner, sage ich mal. Da kann natürlich einiges passieren, dass sich das Tier verletzt. Und natürlich auch für uns TierpflegerInnen. Und ansonsten die kleinen Hörnchen, die sie haben, die sind jetzt nicht riesengroß, aber die sind genau auf so einer Höhe, und wo sie einem sehr unangenehm werden können. Und sie sind sehr, sehr spitz.
0: Heute steht noch ein Tierarztbesuch an. Daher sollen jetzt alle ins Gehege.
1: Komm mit, Fiona, komm. Haufi, komm mit, Schatzilein.
0: Madame lässt sich wohl gerne mehrmals bitten.
1: Komm, komm, Fiona.
0: Naja, wer komm hat mit. Auch schon Bock auf Tierarzt?
1: Komm. Klar, es ist auch, kann auch anstrengend sein, es ist ein körperlicher Beruf. Aber ich sag mal, zu 99% der Tage gehe ich schon mit glücklich nach Hause. Und vor allen Dingen, was der Unterschied ist im Vergleich zu meinem vorhergehenden Beruf. Ich trainiere mit den Tieren, die geben mir sofort was zurück. Und das ist einfach das Tolle, dass man direkt das Feedback bekommt, was man dann ansonsten in vielen anderen Berufen einfach nicht hat und so den ganzen Tag vor sich hinarbeitet. Und das ist hier schon ein großer Unterschied, dass man einfach hier ein direktes Feedback von seinen Tieren bekommt.
2: Und jetzt möchten wir Ihnen Anja vorstellen. Anja arbeitet bei der Bahnhofsmission in Frankfurt. Und sie kümmert sich um die Menschen, die zum Beispiel ihren Anschlusszug verpasst haben und am Bahnhof überfordert sind. Aber nicht nur das, eigentlich muss man sagen, ist sie Anlaufstelle für alle Menschen in Not da. Und das 365 Tage im Jahr. Hessen hilft und Anja gehört definitiv dazu.
3: Meine Herren, wer möchte denn noch einen Kaffee?
4: Ein warmes Getränk an einem Ort, der Schutz bietet. Zumindest für den Moment. Anja Wienand von der Frankfurter Bahnhofsmission hilft Menschen, die in eine Notsituation geraten sind. Und die kann ganz unterschiedlich sein.
5: Jemand hat nur seinen Fahrschein verloren oder sein Schlafsack ist nass und braucht einfach einen neuen Schlafsack. Oder ganz viele Stammgäste kommen auch wirklich täglich hier, um ihrer Körperhygiene nachzugehen, weil wir Duschen anbieten, was auch sehr rege genutzt wird. Und wir sind hier eine Notkleiderkammer, das heißt, wir versorgen unsere Gäste mit dem Notwendigsten.
4: Viele Gäste, die regelmäßig kommen, sind obdachlos. Oft haben sie psychische Probleme. Anja Wienand und ihr Team suchen für sie Plätze in anderen sozialen Einrichtungen wie zur Drogenentgiftung. Von den 500 Menschen, die sie hier täglich betreut, sind es mehr Männer als Frauen. Viele Frauen leben verdeckt obdachlos.
5: Die Frauen, die kommen, die sind oft als schwerstabhängig, mit einer hohen Suchtproblematik wirklich, die ihr Geld durch Prostitution verdienen und oft in einem ganz elendischen Zustand sind.
4: Ihr religiöser Glaube und der Sport sind Anja Wienands Kraftquellen. An 365 Tagen stehen die Türen der Bahnhofsmission offen, auch nachts. Für Frauen und Kinder, die vor Gewalt zu Hause fliehen, gibt es ein Notapartment. Hier finden sie Schutz, bevor sie am nächsten Tag in ein Frauenhaus vermittelt werden.
5: Ich habe natürlich auch schon verängstigte Kinder gesehen. Ich habe schon Frauen gesehen, die auch verletzt waren, ja, ganz klar. Aber oft ist

0: Das ist die Verletzung der Seele. Das sieht man ja nicht. Man sieht ja oft nur die körperliche Verletzung. Aber ich glaube, diese tiefen Verletzungen, das ist das, wo die Frauen oft sehr, sehr lang tragen daran und auch die Kinder. Die Kollegin kümmert sich. Sie müssen gerade noch einen kleinen Moment warten.
1: Okay?
0: Ja. Ja?
2: Es gibt Stammgäste wie Matthias, die täglich vorbeikommen. Jahrelang war er obdachlos.
3: Ich trinke hier meinen Kaffee, auch Beratung, weil die Sozialarbeiter eine Bahnhofsmission, wenn ich einen Brief habe vom Sozialamt oder vom Jobcenter oder von der Stadt Frankfurt am Main, die rufen auch für mich an. Die helfen mir auch, wo was ist.
2: Vor ihrem Job bei der Bahnhofsmission war Anja Wienand beim Bayerischen Roten Kreuz. Für Menschen, die es schwerer haben, da zu sein, mit viel Einfühlungsvermögen, das ist der Sozialarbeiterin besonders wichtig.
0: Ich begegne ihm immer auf Augenhöhe, immer mit der gleichen Freundlichkeit und versuche jedem Gast immer das Gefühl zu geben, dass er hier einfach ganz, ganz herzlich willkommen ist. Und ich glaube auch, das ist der Grund, warum viele Menschen dauerhaft auch immer wieder in die Bahnhofsmission kommen, weil sie wissen, hier werden sie von den Mitarbeitern einfach so angenommen, wie sie aktuell in ihrer Lebenssituation einfach stehen.
2: Ihre Gäste sind sehr dankbar für alles. Und genau das ist es, was Anja Wienand und ihr Team motiviert, jeden Tag weiterzumachen.
4: In Schmalnau, in der Rhön, da geht es heute um jede Menge Bier. Getrunken wird das aber erstmal nicht, beziehungsweise darum geht es erstmal nicht. Es geht um einen sehr speziellen Weltrekord. Die Schmalnauer wollen nämlich einen 54 Meter langen Biermeter mit mehr als 400 gefüllten Bierkrügen tragen. Das klingt ganz schön schwer. Unsere Reporterin Kara Dülemann ist vor Ort. Kara, und bei dir wird es jetzt spannend, oder?
5: Tempo passt. Ja, total. Die Spannung steigt hier. Die haben gerade mit dem Weltrekordversuch gestartet und man sieht hier im Hintergrund, wie fast 40 Frauen und Männer dieses Biermeter tragen. Es ist insgesamt 54 Meter lang mit über 400 gefüllten Bieren und man sieht, das erfordert schon relativ viel Geschicklichkeit. Die laufen auch ganz langsam. Das ist insgesamt eine Strecke von 25 Metern, die hier überwinden müssen. Und ja, wie läuft's denn?
6: Ja, bisher gut.
5: Ja, hast du das Gefühl, ihr schafft es?
6: Jetzt haben wir gerade noch 5 Meter. Ich glaube, das schaffen wir.
5: Okay, und traust du dich, ein bisschen schneller zu laufen?
6: Ich mache jetzt hier keine Spirenzchen mehr.
5: Okay, ja. Also, die letzten paar Meter, hier sind ganz viele Besucherinnen und Besucher gekommen, die hier anfeuern, weil dieses Bier muss auch gleich getrunken werden. Also, es geht nicht nur darum, das über die Linie zu bringen. Es geht nicht nur darum, es über die Linie zu bringen, sondern dass das Bier eben auch getrunken muss. So, was macht ihr jetzt?
6: Wir müssen das jetzt hinstellen. Und da gibt es die Träger, da muss immer eine Lücke sein. Ansonsten können wir es nicht abstellen.
5: Okay, aber ihr habt es jetzt eigentlich geschafft?
6: Wir müssen es abstellen. Und dann haben wir es geschafft.
5: Okay, dann sind wir mal gespannt. Da kann jetzt eigentlich nichts mehr schief gehen, oder?
6: Ich glaube nicht mehr.
5: Okay. So. Und wie geht jetzt der Abend hier noch weiter?
6: Also als allererstes muss das Bier dann erstmal getrunken werden. Ich denke mal, da helfen mir einige mit. Ich meine, bei so einem schönen Meter kann man das, glaube ich, auch kostenlos verschenken, würde ich sagen. Also darf sich dann gleich jeder bedienen.
5: Und dann macht ihr noch richtig Party, oder?
6: Das machen wir jetzt schon seit 3 Tagen. Hört man vielleicht ein bisschen bei mir in der Stimme, aber das geht jetzt genauso weiter.
5: Warum feiert ihr denn seit 3 Tagen?
6: Wir haben 100 Jahre Kirmes in Schmalnau. Vor 1926 war das erste Mal Kirmestanz hier in Schmalnau. Und deswegen haben wir hier einen schönen Baum aufgestellt und den längsten Meter der Welt.
5: Dann ganz viel Spaß beim Feiern. Der Weltrekord ist geglückt. Herzlichen Glückwunsch.
6: Dankeschön.
4: Ja, danke dir, liebe Kara, und herzlichen Glückwunsch und Prost, würde ich sagen. Ne? Das sieht nach einem langen Abend aus. Ja, Sie sehen, die Wesen, zu denen wir jetzt kommen, die sehen aus wie so eine Mischung aus, ich weiß nicht, Echse, Dino und Fledermaus vielleicht. Und sie spucken Feuer. Und dann wissen Sie schon, worum es geht, um Drachen. Kaum ein Fabeltier gibt es in so vielen unterschiedlichen Ausführungen. Dabei haben die Menschen früher tatsächlich geglaubt, dass Drachen ganz normale Tiere sind, wie Hund, Katze, Maus. In Darmstadt, da gibt es jetzt eine spektakuläre Ausstellung, die dem Mythos Drache so richtig auf den Grund geht.
7: Thank you.
1: Ungeheuer, geboren aus Angst, Fantasie und dem Unerklärlichen. Drachen sind eingezogen in das Hessische Landesmuseum in Darmstadt. Über 170 Exponate erzählen von mittelalterlichen Sagen, ostasiatischen Legenden und popkulturellem Blockbuster-Kino. Die Ausstellung widmet sich dem Mythos und der Wirklichkeit.
7: Der Drache war früher Teil der Tierwelt. Es war gar keine Frage, dass der Drache ein echtes Tier war, wie zum Beispiel auch die Katze, der Hund oder das Hausschwein. Niemand hat Drachen echt gesehen, aber den Berichten wurde Glauben geschenkt und es war somit ein echtes Tier.
1: Drachen auf Pergament und Porzellan, in Altarbildern und Legenden, aber auch Fossilien, Tierpräparate und vermeintliche Drachenfunde bietet die Ausstellung, wie den im mittelalterlichen Klagenfurt gefundenen Lindwurmschädel.
7: Das ist ein Wollnashorn, wie man heute weiß, aber so einen großen Schädel gab es bei lebenden Tieren in Europa einfach nicht. Also ein Pferd ist kleiner, ein Ochse ist kleiner. Und somit war dieses Wollnashorn mit knapp einem Meter Schädellänge unbekannt und das musste dann natürlich ein Drache sein.
1: Die Geschichte des Drachen reicht dabei weit zurück. Im ostasiatischen Raum galten sie schon vor Jahrtausenden als göttliche Wesen und Glücksbringer. In der Antike tauchen sie als schlangenartige Ungeheuer in Mythen auf.
8: Wir haben schriftliche Texte, die meistens erst mal in der Antike und im Mittelalter die Grundlage sind, warum Drachen dargestellt werden. Also immer als feindlich gesinnte, böse Wesen. Gleichzeitig kommt aber eigentlich auch schon im Mittelalter auf, dass Drachen immer mehr zum Ornament werden. Also sie können auch Schmuckmotiv sein. Das bedeutet, dass sie eigentlich auch gezähmte Wesen sind, die Objekte verzieren können. Also wenn wir Goldschmiedeobjekte denken, Glasmalereien oder auch filigrane Buchmalereien, da wird der Drache eigentlich schon eher gebändigt und zum Schmuckstück.
1: Im Mittelalter wird aus dem Drachen in Europa zunehmend das geflügelte dämonische Wesen, das von Heiligen, Rittern oder anderen Helden bezwungen werden muss.
8: Auf der anderen Seite gibt es auch die heilige Margarete oder die heilige Martha, die den Drachen vielleicht gar nicht mit Waffen in der militärischen Hinsicht bekämpfen, sondern wir haben eben Margarete, die mit einem Kreuzzeichen den Drachen bezwingt und an manchen Bilddarstellungen auch an die Leine nimmt. Also er scheint dann eigentlich wie ein Schoßhund, ein domestiziertes Tier.
1: Heute bevölkert das Flügelwesen Bücher, Kinoleinwände und Computerspiele. Und sein Aussehen hat sich dabei verändert. Aus Schlangen und anderen bekannten Raubtieren wurden moderne Mischwesen.
7: Weil da ganz viele verschiedene Tiere mit reinspielen, die eben aus der Paläontologie kommen, wie zum Beispiel Flugsaurier und auch Raubsaurier und aber auch Fledermaus. Also da nimmt man es nicht ganz genau, ist aber auch okay. Und versucht eben so, den Drachen einigermaßen

0: Monster. Der Drache passt sich seit Jahrtausenden unserer Vorstellungskraft an. Wirklich gegeben hat es ihn wohl nie. Aus unseren Geschichten verschwunden ist er trotzdem nicht. Drachen, Mythos und Wirklichkeit ist bis Mitte Januar im Hessischen Landesmuseum Darmstadt zu sehen.
1: Und hier gibt's jetzt das Wetter von morgen, und zwar von dir, lieber Tim. Erzähl mal, wie wird's?
2: Ja, da habe ich eigentlich fast den Tag von heute Morgen nochmal im Angebot. Also wer das heute schön fand, der kann sich auf morgen freuen, denn ein weiterer goldener Oktobertag steht uns bevor. Wir können ja direkt mal schauen, was die Nacht über Hessen bringt. Und da sehen wir oft erstmal einen klaren Himmel, nur ganz wenige Wolken sind unterwegs. Allerdings kann sich eben in den bekannten Senken, an Seen, an Flüssen wieder Nebel ausbreiten Richtung Fulda, Richtung Lahn in der Schwalm, wo das eben häufiger der Fall ist. Aber diese Wolken, die sollten sich dann morgen auflösen im Laufe des Tages. Bis zum Mittag wird es überall sonnig und dann eben ja nochmal golden. Die Temperaturen in der Nacht, es ist klar, es geht ordentlich zurück. Am kühlsten ist es in den Tal- und Muldenlagen von Nord- und Osthessen mit 3 Grad. Am mildesten bleibt es auf den höheren Bergen, im Süden 11 Grad zum Beispiel. Und morgen dann ja fast noch ein Grad mehr als heute. Bis zu 23 sind zu erwarten. Und so sehr man sich darüber freut, das ist, muss man sich klar machen, eigentlich für Oktober immer noch viel zu mild. Und ein bisschen Regen tät auch nicht schlecht.
1: Ja, das ist die ganze Geschichte dieses Jahres, ne? Womit startet ihr bei Alle Wetter in die neue Woche?
2: Ja, wir werden mal genau schauen, wann er denn kommt, der Regen. Denn ich kann so viel schon sagen, der Herbst lauert. Und der Herbst kommt noch diese Woche. Wann das genau der Fall ist und wie das dann aussieht, das hören Sie hier. 19.15 Uhr.
1: Der Herbst lauert. Alles klar. Ich danke dir, lieber Tim. Und das war mein Tower für heute. Ich hoffe, unsere Sendung hat Ihnen gefallen. Dann sind Sie ja vielleicht morgen um 18 Uhr auch wieder da. Ich würde mich freuen. Bis dann. Schönen Abend. Tschüss.
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13: Laufen wir jetzt, ja? Okay, dann machen wir den Stopptrick.
14: Hi, ich bin Daniel Stanic.
15: Meine Leidenschaft im Herbst. Das ist so wirklich das Allerschönste, Pilze sammeln zu gehen. Sieht man mir vielleicht nicht an, aber wie sieht eigentlich ein typischer Pilzesammler aus?
16: Mit 4 Jahren wollte ich schon unbedingt moderieren. Also ich wusste schon immer, was ich machen will. Nur meine Eltern waren nicht so begeistert davon.
15: Daniel, mach bitte was Anständiges. Wir sind als Kriegsflüchtlinge aus Kroatien nach Deutschland gekommen. Und hier war ich ganz lange Zeit der Kroate, also ein Ausländer. Ich wusste eine lange Zeit nicht, wo gehöre ich eigentlich hin und was ist eigentlich meine Heimat. Heute weiß ich, dass ich in beide Länder gehöre. Deutschland ist mein Zuhause und Kroatien mein Ursprung.
16: Am besten abschalten kann ich natürlich zu Hause und vor allem auf meinem Balkon. Ich liebe Urban Gardening, das heißt, ich bepflanze meinen Balkon mit Gemüse, mit Kräutern.
15: Wir sehen uns.
17: Hallo und herzlich willkommen. Wir starten jetzt gemeinsam in eine ereignisreiche Woche. Morgen startet in Frankfurt die Buchmesse. Heute haben wir den Gewinner des Deutschen Buchpreises in der Sendung. Wir gucken aber erstmal auf ein politisches Thema. Ministerpräsident Boris Rhein plädiert für einen anderen Umgang mit der AfD. Nach der Wahl in Sachsen-Anhalt, bei der die AfD stärkste Kraft wurde, ist ja Bewegung in die Diskussion gekommen, ob die Brandmauer die richtige Strategie ist. Konkret schlägt Rhein vor, dass die AfD im Bundestag Ausschussvorsitzende übernehmen könne. In Hessen ist das schon der Fall. Trotzdem ist sein Vorschlag für viele, auch in der eigenen Partei, überraschend.
18: Im Umgang mit der AfD wirkt Ministerpräsident Boris Rhein wie ein Überraschungsei. In einem aktuellen Interview

0: mit dem Stern spricht er sich für einen anderen Umgang mit der AfD aus. Die Partei müsse auch auf Bundesebene den Vorsitz in Ausschüssen übernehmen dürfen, fordert er. Aber, Überraschung, vor der hessischen Landtagswahl im Herbst 2023 klang das in den Tagesthemen noch so.
1: Mit solchen Leuten arbeiten wir nicht zusammen. Das sind keine christdemokratischen Werte. Und es gibt nicht nur eine Trennlinie und es gibt nicht nur eine Brandmauer, sondern es gibt einen ganz tiefen Graben zwischen AfD und CDU.
0: Die CDU fährt damals ein Rekordergebnis in Hessen ein, fast 35%. Die AfD wird zweitstärkste Kraft. Am Ende koalieren CDU und SPD. Aber besonders auf kommunaler Ebene werden Rufe nach einer Zusammenarbeit mit der AfD lauter. Im hr-Sommer-Interview hält Reins Schale.
2: Keine Koalition mit der AfD. Wir haben mit der AfD nichts zu tun. Die Union ist eine komplett andere Partei als die AfD. Wir haben ganz andere Wurzeln. Wir haben komplett andere Politik und andere Werte als die AfD. Es ist nicht miteinander vereinbar.
0: Bei der Kommunalwahl Anfang dieses Jahres in Hessen legt die AfD mehr als 9% zu. Der Ministerpräsident aber hält am Kern fest.
3: Wir arbeiten nicht mit der AfD zusammen. Wir sind zwei völlig unterschiedliche Parteien. Das passt nicht zusammen.
0: Bei der Landtagswahl in Sachsen-Anhalt wird die AfD erstmals stärkste Kraft. Prompt überraschende Worte von Rhein, unter anderem in der Welt. Er fordert eine Abkehr vom Brandmauerbegriff und mit AfD-Wählern offen zu reden. Jetzt der Vorstoß im Stern. Die AfD solle auch Ausschussposten übernehmen dürfen. Für AfD-Fraktionsvorsitzenden Robert Lambrou nur hohle Worte.
4: Boris Rhein grenzt uns in Hessen genauso aus wie die CDU in anderen Landtagen. Das erkennt man ja an der Kandidatur für den Vizepräsidenten 14 Mal in den letzten 2 Jahren. Selbst die Vorstellungsangebote für die Kandidaten wurden von der CDU abgelehnt.
0: Die hessischen Jusos warnen dagegen.
5: Ich glaube, es ist auf jeden Fall ein Zeichen, dass man keine Sorge hat für Berührungspunkte zu rassistischen Parteien. Das halte ich für einen Punkt, wo man sich die Frage stellen muss, wo liegt die Abgrenzung zu Rassismus, zu Faschismus, zu am Ende Antisemitismus, wenn eine Partei wie die AfD am Ende nicht mehr als klare Bedrohung wahrgenommen wird.
0: Wie geht die CDU künftig mit der AfD um? Weiß sie das selbst überhaupt? Vielleicht gibt es am Ende noch eine große Überraschung.
6: Und wir sprechen mit der Leiterin unseres landespolitischen Studios in Wiesbaden, Ute Weltstein. Ute, hilf uns doch mal einzuschätzen, was könnten denn die Gründe sein dafür, dass Boris Rhein jetzt auf einmal einen Schritt auf die AfD zugeht?
7: Ja, er verwirrt mit seinen Aussagen im Moment Freund und Feind gleichermaßen und es gibt verschiedene Interpretationen. Die eine wäre, dass man sagt, die bisherige Strategie gegen die AfD hat nicht funktioniert, sie ist gescheitert. Man muss eine neue ausprobieren auf Seiten der CDU und Rhein will jetzt den Begriff Brandmauer entsorgen. Er will auch die Partei normaler erscheinen lassen und dafür schlägt er vor, dass sie Ausschussvorsitzende im Bundestag bekommen soll. Das finde ich jetzt aus zweierlei Gründen bemerkenswert. Denn zum einen in Hessen ist es schon so, da hat die AfD Ausschussvorsitzende, ohne dass sie sich dadurch irgendwie weniger ausgegrenzt fühlen würde oder dass sie weniger erfolgreich wäre. Also das funktioniert nicht in dem Sinne, dass man dadurch die AfD weniger erfolgreich machen könnte. Zum anderen wird sie auch weiterhin durch die CDU und durch Boris Rhein hier im Landtag anders behandelt als andere Parteien. Das haben wir ja dann auch im Film eben gesehen. Man verwehrt ihr nämlich immer wieder, dass sie auch einen Vizepräsidenten des Landtags stellt. Und das empfindet sie durchaus als Ausgrenzung. Erst vergangene Woche haben wir das wieder erlebt. Also die Argumentation von Boris Rhein, die erscheint mir nicht so ganz stringent an der Stelle.
6: Was ist denn noch im Bereich des Möglichen, warum er sich jetzt so verhält?
7: Die andere Interpretation ist, vermuten Menschen, er könne eine Annäherung an die AfD vorbereiten. Erst wollte er mit ihr gar nichts zu tun haben, jetzt will er ihr Ausschussvorsitzende zugestehen. Was kommt denn da als nächstes, fragen sich einige. Und Bert Baumann von der AfD im Bundestag, der jubiliert schon, das ist nur der erste Schritt, da werden weitere folgen. Die SPD, Koalitionspartner der CDU im Bund und auch hier im Land, ist, wie man hört, ziemlich entsetzt über das, was Boris Rhein da an Gedankenspielen hat und fürchtet, dass sie eventuell ausgetauscht werden könnte, dass die CDU eventuell Mehrheiten mit der AfD suchen könnte. Und genau das könnte ja auch Zweck der Übung sein. Denn in Teilen der CDU ist man der Meinung, man wird durch die Brandmauer zu einer viel zu linken Politik gezwungen. Man muss sich den Wünschen der SPD viel zu sehr hingeben, statt die eigene Politik zu verfolgen. Und wenn man da jetzt ein bisschen Druck macht auf die SPD und sagt, naja, ihr seid nicht die Einzigen, wir könnten uns auch andere Dinge vorstellen, dann, so die Hoffnung dieser Strategen, könne ja die SPD möglicherweise ein bisschen willfähriger werden und der CDU mehr CDU-Politik zugestehen. Das ist die Interpretation anderer Leute. Und wenn das die Strategie wäre von Boris Rhein, dann ist sie eine, die nicht ohne Risiken ist.
6: Vielen Dank, Ute Wellstein. Jeden zweiten Tag ist auf den Straßen bei uns in Hessen ein Geisterfahrer unterwegs. Damit starten die Nachrichten mit Marcel Wagner heute Abend.
8: Ja, das zeigen Zahlen des ADACs und danach hat es in den vergangenen Jahr 286 Falschfahrerwarnungen durch die Polizei gegeben, 10 mehr als im Vorjahr. Hintergrund seien oft Überforderung oder Orientierungsschwierigkeiten, aber beispielsweise auch Alkohol, Drogen und Mutproben. Bei einem schweren Unfall auf der A67 ist vergangene Nacht der Fahrer eines Sattelzugs ums Leben gekommen. Der 58 Jahre alte Mann aus Montabaur ist zwischen dem Autobahndreieck Mönchhof und der Anschlussstelle Rüsselsheim-Ost von der Straße abgekommen. Der Sattelzug hat die Leitplanke durchbrochen und ist gegen den Pfeiler einer Schildbrücke gekracht. Der Fahrer sei im Führerhaus eingeklemmt und tödlich verletzt worden. Bei dem Unfall sind die geladenen Stahlrollen auf beide Fahrbahnen geschleudert worden. In die ist dann ein Kleintransporter gefahren, der nicht mehr ausweichen konnte. Die beiden Insassen sind unverletzt. Die A67 ist weiterhin gesperrt, weil die Schilderbrücke erneuert werden muss. Das Nobelpreiskomitee hat heute bekannt gegeben, in diesem Jahr 3 Wissenschaftler mit dem Medizin-Nobelpreis auszuzeichnen. Und einer von ihnen, Georg Nagel, hat eine Frankfurter Vergangenheit.
9: Ein Nobelpreis für einen langjährigen Hessen. Georg Nagel hat seine wissenschaftliche Forschung in Frankfurt begonnen. Der Biophysiker gilt als Koryphäe. Jetzt wurde der 73-Jährige mit 2 anderen Kollegen mit dem höchsten Wissenschaftspreis der Welt geehrt. Alle 3 haben Ähnliches gesagt, wie wunderbar es ist, dass sie zu dritt diesen Preis bekommen haben. Und sie nennen sich gegenseitig Freunde. Den Nobelpreis bekommt Nagel für die Entdeckung von lichtempfindlichen Proteinen. Sie können in die Nerven von Kleintieren geschleust werden. Per Laserlicht können so Nervenzellen direkt gesteuert und angeschaltet werden. Blinde können sogar ihr Augenlicht wiederbekommen. Am Max-Planck-Institut für Biophysik in Frankfurt forschte Nagel von 1992 bis 2004. Seine wichtige Grundlagenforschung entstand also hier.
10: Das war natürlich große Aufregung. Wir haben ja schon seit vielen Jahren darauf gewartet, dass diese Nachricht irgendwann kommt.
9: Georg Nagel selbst ist in Urlaub in Italien und für die Medien gerade nicht erreichbar, hieß es.
6: Morgen startet die Frankfurter Buchmesse. Traditionell wird am Vorabend der Deutsche Buchpreis verliehen für den besten deutschsprachigen Roman. Und zwar im altehrwürdigen Kaisersaal des Frankfurter Römers. Große Freude bei Shada Basya, die deutsche Schriftstellerin mit iranischen Wurzeln, bekommt den Deutschen Buchpreis für ihr Buch Die Lücken. Der Preis gilt als eine der wichtigsten Auszeichnungen der Branche. Die Siegerin erhält 25.000 Euro. Übrigen 5 Autoren, die in der engeren Auswahl waren, jeweils 2.500 Euro. Die Lücken spielt über knapp 100 Jahre in einem fiktiven Dorf im Hunsrück und ist sozusagen ein Heimatroman.
11: Wenn wir es gewusst hätten, was hätte es geändert?
12: Das sind die ersten Zeilen aus Shada Basyas Roman Die Lücken. Darin geht es auch um vergessene Schicksale jüdischer Familien während des Nationalsozialismus, also um Lücken in der Geschichte.
11: Ich glaube, dass es so ein bisschen vielleicht manchen Leuten so geht, wenn sie plötzlich erfahren, ihr Opa, den sie so geliebt haben, der war ja in der Wehrmacht und war an Kriegsverbrechen beteiligt, dass es plötzlich wie so ein, wie so eine Milchglaswand ist, die auf einmal wegfällt. Das hatte ich jetzt nicht mit einer Person meiner Familie, sondern das hatte ich mit meinem Geburtsort.
12: Basya wächst in Hermeskeil im Hunsrück auf. In der NS-Zeit ein Gaumusterdorf, also ein Nazi-Musterdorf. Das erfährt die Autorin erst, als sie sich mit der Geschichte ihres Geburtsortes auseinandersetzt, die Inspiration für ihren Roman. Darin heißt Hermeskeil Heimesbach.
11: Ich stelle mir Heimesbach schon in den Straßenzügen so vor wie Hermeskeil. Und ich habe ja auch sehr bewusst die Namen von Juden und Jüdinnen, aber auch von Tätern so übernommen, wie wir sie aus der Historie kennen. Und zugleich sind die Hauptfiguren fiktiv, die habe ich mir ausgedacht.
12: Shaida Basyar ist Tochter iranischer Flüchtlinge. Ihr Roman spielt über einen Zeitraum von fast 100 Jahren und verbindet die NS-Zeit mit den Erfahrungen von Exil-Iranern. Die werden im fiktiven Heimesbach mit offenen Armen empfangen.
11: Wir haben Freunde und Freundinnen gefunden. Und deswegen wollte ich unbedingt, dass es bei dieser einen Familie im Roman auch so ist, dass dieser Ort, in dem Nachbarn die eigenen Nachbarn verraten haben, trotzdem auch ein Ort ist, an dem Jahre, Jahrzehnte später Menschen ein Zuhause finden konnten, die von woanders fliehen mussten.
12: Basyars dritter Roman verbindet Fiktion mit Realität, Vergangenheit mit Gegenwart und schließt damit Lücken in der Geschichte eines Ortes.
6: Die Jury für den Deutschen Buchpreis wird jedes Jahr neu zusammengesetzt. In diesem Jahr gehörten zur Jury Literaturjournalisten, eine Buchhändlerin und eine Literaturwissenschaftlerin. 5 Frauen, 2 Männer. Cornelia Geißler ist eine von ihnen. Sie ist Journalistin bei der Berliner Zeitung und dort verantwortlich für Literatur. Frau Geißler, warum hat sich die Jury für die Lücken entschieden?
13: Weil es der Roman des Jahres ist. Wir haben diesen Roman gewählt, weil er auf sehr ungewöhnliche Weise in die Geschichte hineinbohrt, in die deutsche Geschichte und die Lücken erkundet, über das erzählt, was nicht erzählt wird, was vergessen oder verschwiegen wird, was verdrängt wird. Und auf so ungewöhnliche Weise, vielstimmig ist dieser Roman, diese Tiefenbohrung in die Geschichte, ist ein einzigartiges ästhetisches Experiment, was geglückt ist. Man blättert immer weiter hinein und man erfährt immer mehr und man geht auch wieder ein Stück zurück und man geht nach vorne und es hat mit unserer Gegenwart zu tun und mit der Geschichte. Es ist ein wirklich bewegendes Buch, erhellendes Buch. Es hat auch Momente, da man heiter sein kann, aber es ist ein Buch, was uns viel zu denken gibt. Und wir hatten eine sehr, sehr gute Shortlist, aber wir haben uns letztlich für dieses Buch entschieden und wünschen ihm viele, viele weitere Leser.
6: Was ist für Sie das wichtigste Kriterium für den Roman des Jahres?
13: Die Sprache. Das ästhetisch, also wir urteilen ja ästhetisch, uns geht es nicht um die Verkäuflichkeit oder um, ja, also ob wirklich das Buch anschlussfähig ist an besonders viele Menschen oder sowas. Für uns geht es erstmal um die schriftstellerischen Mittel, um die literarischen Mittel, wie die Autorin oder der Autor das Thema bewältigt. Natürlich ist das Thema ein wichtiges Kriterium auch, aber wie wird es umgesetzt? Die Fragen unserer Zeit, auf welche Weise wird die Sprache benutzt? Gibt es neue Wendungen? Wird rhythmisch gearbeitet wie hier? Es gibt zum Beispiel Dialekt auch in diesem Buch. Es wird auch davon ausgegangen, dass nicht alle Protagonisten dieselbe Sprache sprechen, mit einer anderen Herkunftssprache in diesen Ort Heimesbach gekommen sind. Und das alles finden wir in diesem Roman wieder. Und wir haben in diesen anderen Büchern eben auch geguckt, wie wird sprachlich an das Thema herangegangen.
6: Cornelia Geißler live aus dem Kaisersaal des Frankfurter Römers, wo eben noch der Deutsche Buchpreis vergeben wurde. Vielen herzlichen Dank, Frau Geißler.
13: Vielen Dank Ihnen.
6: Unser nächstes Thema ist auch das Motiv einiger großer Romane. Einsamkeit. Sich alleine fühlen, niemanden haben, mit dem man sich verbunden fühlt. Auch ein wichtiges Thema für die Teilnehmer unseres Dialogformats Eine Stunde reden, zu dem der HR im Frühjahr an verschiedenen Orten in Hessen eingeladen hatte. Dabei haben wir festgestellt, Einsamkeit kann jeden treffen, auch junge Menschen, wie zum Beispiel Shota aus Georgien. Er sucht als Student in Kassel eine neue Heimat. Einsam und jetzt, unser Schwerpunkt diese Woche.
14: Dass ich hier allein bin, habe niemanden, habe keine Freunde, meine Familie, meine Verwandten, die hatte ich nicht. Und dann hatte ich dieses Gefühl der Einsamkeit.
15: Alles ist neu. Neues Land, neue Sprache, neue Kultur. Vor einem Jahr kommt Shota Basilace nach Kassel, studiert im Master Biologie. Die Vorfreude ist groß, doch dann kommt die Realität. Einfach in der neuen Heimat durchstarten, fällt dem Georgier schwerer als gedacht.
14: Am Anfang hatte ich eine große Angst, im Laden oder ins Restaurant einfach zu sprechen, weil ich dachte, okay, meine Sprache ist nicht so gut. Und das war auch einer der Gründe, wenn ich mich auch einsam gefühlt habe.
15: Er verkriecht sich in seiner Wohnung, geht kaum raus, hat depressive Phasen. Fast will der 24-Jährige aufgeben.
14: Weil die Kultur ist anders, die Lebensweise ist anders und die Leute ticken einfach anders. Und das ist auch völlig in Ordnung. Und ich hatte diese Gedanken, dass okay, jetzt verlasse ich Deutschland, weil hier fühle ich mich nicht gut und hier habe ich keine Gemeinschaft.
15: Sich alleine fühlen, einsam sein. Schnell denken wir dabei an ältere Menschen. Doch aktuelle Studien zeigen, Einsamkeit betrifft auch Junge. Laut Bertelsmann Stiftung fühlen sich 46 von 100 der 16- bis 30-Jährigen in Deutschland einsam, egal wo sie herkommen. Schoter wollte nicht mehr allein sein. Online sucht er nach Möglichkeiten, neue Leute kennenzulernen und ist dabei über Boot und Brot gestolpert. Gemeinsames Paddeln auf der Fulda. Die Aktion ist Teil der Kampagne 46 von 100 vom Kulturzentrum Schlachthof und der Katholischen Hochschulgemeinde der Uni. Die Idee, junge Menschen, die sich vorher nicht kennen, zusammenbringen. Sozialarbeiterin Sibylle Lachmitz hat das Projekt mit initiiert. Sie hat erlebt, dass jeder junge Mensch einsam sein kann, egal ob hier geboren oder im Ausland. Ihre Vermutung, das Miteinander sei in den letzten Jahren ein Stück weit verloren gegangen.
16: Ich glaube, die Gesellschaft vereinzelt sich mehr. Wenn ich mich in der Öffentlichkeit bewege, beispielsweise in der Straßenbahn sitze, dann sehe ich immer, dass die meisten Menschen, mit denen ich in der Bahn sitze, dass sie aufs Handy gucken. Als es das Handy noch nicht gab, haben wir aus dem Fenster geschaut oder uns gegenseitig angeschaut und sind einfach ins Gespräch gekommen. Ich glaube, das spielt eine große Rolle mit.
15: Die Angebote der Kampagne, möglichst niedrigschwellig, offen für alle, kostenlos. Alles kann, nichts muss.
16: Wir machen viele kreative Angebote, denn wenn die Menschen nebeneinander sitzen und irgendwas gemeinsam machen oder jede für sich, kommt man über das Tun auch ins Gespräch. Man sitzt sich nicht gegenüber, sondern macht was nebeneinander und durch diese Aktivität lernt man andere Menschen kennen.
15: Immer wieder, sagt sie, würden am Ende Nummern getauscht werden, um sich weiter zu verabreden. Auch Schota war schon mehrfach dabei, hat sich getraut, den ersten Schritt zu machen. Mit Erfolg. Mittlerweile trifft er sich zum Beispiel wöchentlich mit anderen der Hochschulgemeinde für gemeinsam Essen und andere Aktivitäten.
14: Es geht mir jetzt sehr gut, weil ich in der Gesellschaft bin, wo ich mich sehr gut fühle und die Leute sind einfach nett und bin ich schon mit einigen von denen schon befreundet und ja, habe ich gute Laune deswegen.
15: Nach dem Boot kommt Brot. Jeder bringt was mit, es wird gegrillt und gequatscht. Für Daniel Groß vom Kulturzentrum Schlachthof ist klar, solche gezielten Aktionen sind wichtig, gerade für junge Menschen.
17: Ich glaube, bei dem Thema Einsamkeit ist auch oft der erste Impuls, dass Menschen aus anderen Generationen vielleicht das nicht so ganz nachempfinden können. Und das ist ja auch okay. Aber wichtig wäre es ja eigentlich, in den Dialog zu gehen und nicht zu sagen, leg mal das Handy weg und dann wird das schon wieder gut. So. Sondern mir wäre es eher wichtig, dass man mit jungen Menschen wieder ins Gespräch kommt und dass wir als Gesellschaft auch wieder lernen, mit jungen Menschen ins Gespräch zu kommen und die Anliegen und Sorgen auch einfach ein Stück weit ernster zu nehmen.
15: Schoter fühlt sich in Nordhessen angekommen, auch dank solcher Treffen. Und rät?
14: Trau dich an, hab keine, vielleicht etwas Angst ist okay, aber lass deine Angst nicht stören, die Kontakte zu knüpfen und ins Gespräch zu kommen, wenn du es brauchst.
15: Der erste Schritt. Oft braucht er Überwindung und ob es klappt, dafür gibt es keine Garantie. Doch Angebote wie diese können helfen, einen Weg zu finden aus der Einsamkeit.
6: Die Landesregierung möchte, dass es strafbar ist, wenn jemand das Existenzrecht Israels in Frage stellt. Der Präsident des Zentralrats der Juden in Deutschland, Josef Schuster, hat sich jetzt dazu skeptisch geäußert. Nochmal Nachricht mit Marcel.
8: Mit der Strafbewehrung würde der Gesetzgeber ein weiteres Äußerungsdelikt schaffen, hat Schuster in Berlin gesagt. Der Schutz der freien Meinungsäußerung sei in unserer Verfassung aber zu Recht hoch. Der von Hessen eingebrachte Gesetzentwurf sieht vor, dass Menschen, die öffentlich oder in einer Versammlung das Existenzrecht Israels leugnen, mit einer Freiheitsstrafe von bis zu 5 Jahren oder einer Geldstrafe bestraft werden. Wenn Sie in der Wetterau auch mit der Bahn unterwegs sein wollen oder müssen, dann prüfen Sie vorher Ihre Verbindung. Wegen Bauarbeiten fallen mehrere Regionallinien bis Mitte Dezember aus. Auf den Linien RB 46, 47 und 48 kommt es laut Bahn zu Zugausfällen. Es gibt einen Schienenersatzverkehr. Auf

0: den Strecken werden Bahnübergänge und Gleise erneuert. In der Innenstadt von Kassel wird's grün. Bisher war der Brüder-Grimm-Platz eine riesige graue Baustelle. Ab heute wird das anders. 74 Kiefern werden Stück für Stück in den Platz gesetzt. So soll nach und nach ein kleiner Wald entstehen, mitten im Stadtzentrum. Damit Besucher ins Staunen kommen, will man extra große Bäume pflanzen. Die Waldkiefern aus einer Baumschule in Niedersachsen sind bis zu 12 Meter hoch. Jeder Baum wird mit einem Tieflader zu seinem neuen Platz gebracht. Ja, und pünktlich zur Documenta im nächsten Jahr soll der Platz dann als neue grüne Oase in Kassel fertig sein. Das waren die Nachrichten heute Abend. Wir bleiben direkt in Nordhessen. Andreas.
1: In Hofgeismar in Nordhessen gibt es ein rätselhaftes Bienensterben. Der Landesverband der Imker sieht ein verbotenes Pflanzengift als Ursache. Bislang sind 80 Bienenvölker eingegangen. Aber wirklich an einem Pflanzengift in der Landwirtschaft? So einfach ist die Geschichte wohl nicht.
2: Tote Bienen, zigtausende auf einen Schlag. Ganz plötzlich kam das.
3: Wie viele Völker haben Sie noch?
4: Ich habe noch 7.
3: Von wie viel?
4: Von 14. Die anderen sind leider alle eingegangen, das letzte vorige Woche.
2: Es war eine Routinekontrolle wie diese, erzählt Walter Freiburger, und dass er sowas noch nie erlebt hat. So viele tote Bienen, dass er sie mit der Schubkarre weggefahren habe. Und keiner weiß warum. Wir sind in Kelze, Teil von Hofgeismar in Nordhessen. Kleines Dorf, umgeben von Ackerflächen. Da glauben die Imker, die Ursache auch gefunden zu haben. Denn Untersuchungen in Fachlaboren von toten Bienen und Ackerpflanzen haben Metribuzin nachgewiesen, ein Herbizid.
5: Dieses Herbizid ist seit November 25 nicht mehr erlaubt, dass es eingesetzt wird. Es wurde aber in den Bienenproben gefunden. Als Imker gehen wir davon aus, dass dieses Herbizid ursächlich ist für das Bienensterben.
2: Hier könnte die Geschichte fertig erzählt sein. Ist sie aber nicht. Metribuzin wurde seit Jahrzehnten in der Landwirtschaft als Spritzmittel eingesetzt. Es galt bislang als bienenungefährlich. Es gibt keinen Nachweis auf ein Massensterben durch den Wirkstoff. Auch nicht in den Bienenproben, die das Julius-Kühn-Institut, eine Bundeseinrichtung, im Auftrag der Imker untersucht hat.
6: Das ist ein sehr geringer Wert, der insgesamt in Bienenproben gemessen ist. Und es wäre auf jeden Fall ein Faktor von mehreren Tausend bis zur toxikologischen Relevanz.
2: Kann nicht sein, moniert der Landesverband Hessischer Imker und hat ein zweites Labor beauftragt. Dort findet man mehr Metribuzin. Um aber tödlich zu sein, müsste die Konzentration rund 14.000-fach höher sein. Fakt ist, Metribuzin wurde hier nachgewiesen, obwohl nicht nur das Spritzen, auch die Lagerung seit Herbst 2025 verboten ist. Heißt, jemand hat das Mittel danach trotzdem benutzt. Ein Verstoß gegen das Pflanzenschutzgesetz. Die Imker halten an der These fest: Massensterben durch Herbizid. Aber
6: auf jeden Fall können wir einen Schaden durch Pflanzenschutzmittel ausschließen. Da haben wir eben keinen Hinweis auf eine Vergiftung durch Pflanzenschutzmittel. Es kann noch eine Vielzahl weiterer Faktoren Bienen schädigen, zum Beispiel Krankheiten, Bienen, Viren etc.
5: Wir haben diese Ergebnisse angezweifelt und eine offizielle Reklamation geschickt, um eine Nachanalyse zu erreichen. Das Julius-Kühn-Institut hat uns angeboten, eine Nachanalyse bei einem dritten Labor zu machen, die dann aber für uns kostenpflichtig wäre. Und das haben wir abgelehnt.
2: Neben aller Tragik ist das auch ein wirtschaftlicher Schaden. Wird als Ursache ein Pflanzenschutzmittel nachgewiesen, zahlt die Versicherung. Nur dann, bei Viruserkrankungen, zahlt sie nicht. Und so sind aus einer Geschichte am Ende zwei geworden, die nichts miteinander zu tun haben. Illegal eingesetztes Herbizid auf der einen Seite, unerklärliches Massensterben auf der anderen. 80 tote Bienenvölker bisher. Ursache? Weiter unklar.
1: Es gibt ja immer wieder die seltsamsten Rekordversuche. Meist ist damit nur Ruhm und Ehre des Einzelnen verbunden, der stunden- oder auch tagelang irgendwas Verrücktes gemacht hat. Es gibt aber auch schräge Rekordversuche, die nur von vielen gemeinsam bewältigt werden können. Neben dem Spaß und dem Rekord ist das dann auch was zur Stärkung der Dorfgemeinschaft. So wie heute in Schmalnau in der Rhön.
7: Hier ist Bier ernst.
8: Wie läuft's denn?
9: Ja, bisher wird's sehr gut.
7: Ja, das ist ein Weltrekordversuch. In Schmallnau soll Kirmesgeschichte geschrieben werden. 54 Biermeter mit 432 Bierkrügen am Stück tragen. Schaffen das die 40 Träger? Schon am Nachmittag Anspannung. Letzte Vorbereitungen für den Rekordversuch. Holzbretter, also Biermeter bestücken. Nach klaren Regeln vom Rekordinstitut Deutschland. Das Ziel, den alten Rekord von 50,3 Metern überbieten. Das Dorf fiebert mit. Aber Hopfen und Malz sind schnell mal verloren.
8: Die größte Herausforderung ist, dass wir dann gerade laufen und dass wir den Meter auch in einer angemessenen Zeit jetzt vollgezapft bekommen und das Bier nicht absteht, weil das soll ja noch schmecken danach. Genau. Und dass eben alle koordiniert jetzt hier dann gleich laufen, die 25 bis 30 Meter.
7: Kurz nach 18 Uhr, Showtime. Jetzt muss alles passen. Gibt es Glasverlust oder einen neuen Rekord im Bier und jetzt? Die letzten Bierzentimeter.
9: 54,5.
10: Gewonnen.
7: 1, 2, 3, runter. Geschafft. Schmallnau hat den längsten Biermeter. Herzlichen Glückwunsch zum Weltrekord und Prost.
11: Die neue Arbeitswoche hat sonnig angefangen. Ab Donnerstag wird es nass und kühler. Und damit herzlich willkommen zum Hessenschauwetter. Derzeit sieht das Hochdruckgebiet, das auch für Hessen zuständig ist, aus wie ein Bumerang. Es bringt uns noch mal viel Sonnenschein, aber wenn es mal abgezogen ist, kommt es nicht mehr zurück. Es macht dann Platz für ein Tief, das sehen wir dann schon bei Spanien und Frankreich. Und daraus geht dann der Wetterwechsel hervor, der uns am Mittwochnacht und Donnerstag erreicht. Die Vorhersage. In der Nacht ist es trocken und auch klar. Später bilden sich dann vor allem in den Flusstälern und an Seen Nebelfelder. Morgen ist es am Vormittag schon oft sonnig. Besonders in den Flussniederungen kann es aber noch neblig sein. Der Nebel löst sich jedoch auf und dann hat die Sonne ein leichtes Spiel. Im Großen und Ganzen kommen 7 bis 11 Sonnenstunden bei uns in Hessen zusammen. In der Nacht 11 Grad in manchen Berglagen, örtlich 3 oder 4 Grad in Tallagen von Nord- und Osthessen. Morgen dann 19 bis 23 Grad, auf den Bergen 17 bis 19 Grad. Ab Donnerstag bahnt sich dann ja der Wetterwechsel an. Und das haben wir ja in der Europadruckkarte bereits gesehen. Aber am Mittwoch nochmals oft sonnig bei 19 bis 24 Grad. In der Nacht zum Donnerstag zieht aber Regen auf, sodass der Donnerstag regnerisch startet. Tagsüber haben wir dann Schauerwetter. Es wird kühler und auch windig bei 11 bis 16 Grad. Und am Freitag anfangs oft trocken und neben Wolken auch Sonne. Vom Nordwesten kommen dann aber schon wieder neue Regenwolken herein bei 10 bis 15 Grad. Das war's vom Hessenschauwetter für den Augenblick. Ich wünsche Ihnen noch einen schönen Abend.
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19: Ja, Vorsicht bei Squishies. Die kleinen bunten Knautschspielzeuge haben schon wirklich zu ganz schlimmen Verletzungen geführt. Das ist eines unserer Themen gleich. Schön, dass Sie mit dabei sind. Willkommen zu den Ratgebern am Montag. Wir testen heute auch Laubsammler. Wir decken eine Betrugsmasche bei Jobanzeigen auf. Und wir kümmern uns jetzt aber erstmal um gesunde Zähne. WDR-Kollegin Anna Planken hat elektrische Schallzahnbürsten getestet. Und zwar Markenprodukt gegen deutlich günstigere aus der Drogerie.
20: Elektrische Zahnbürsten versprechen schnell saubere Zähne. Doch welche dieser drei Bürsten putzt am besten? Gegen das Markenprodukt von Philips für 89,95 Euro treten zwei Drogerie-Eigenmarken an. Von DM die Dontodent-Zahnbürste Sonic Power für 24,95 Euro. Und von Rossmann die Procodent Sonic Akku-Zahnbürste LCD für 34,99 Euro. Zusammen mit Zahnärztin Dr. Christine Arp vergleichen wir Funktionen, Handhabung und Putzergebnis. Als erstes die Markenzahnbürste.
10: Clean und White.
20: Mit fast 90 Euro das teuerste Modell in unserem Praxischeck. Beim Auspacken fällt auf, nur zwei Programme und kein Steckdosenadapter.
10: Das wäre schon schön gewesen, wenn das dabei gewesen wäre, dass man es einfach benutzen kann und jetzt nicht losrennen muss, um noch so einen Stecker zu suchen.
20: Philips schreibt uns dazu, Ziel sei es, unnötigen Elektroschrott zu vermeiden, da viele Verbraucher bereits über ein oder mehrere USB-Netzteile verfügen. Auf dem Zahnmodell befindet sich ein Puder, ähnlich wie Zahnbelag. Der soll weggeputzt werden, zuerst im Clean-Modus. Für die Expertin besonders wichtig, ein Drucksensor, der reagiert, wenn man zu stark auf das Zahnfleisch drückt. Denn das kann zu Verletzungen führen. Hier reagiert der Sensor nur akustisch.
10: Ich finde, es könnte markanter zu spüren sein, aber es gibt ihn immerhin.
20: Und dann gibt es hier noch das White-Programm für besonders weiße Zähne.
10: Aber ich finde, da merkt man schon, da geht mehr ab, ne?
21: Da geht mehr ab, ja.
20: Die Expertin ist mit dem Putzergebnis zufrieden. Als nächstes die Zahnbürste von DM. Mit fast 25 Euro das günstigste Modell in unserem Praxischeck.
22: Wir haben einen Auflader mit richtigem Stecker.
20: Und vier Programme. Die Intensität lässt sich hier innerhalb der einzelnen Positionen anpassen. Laut Verpackungsaufschrift gibt es auch hier einen Drucksensor. Den probieren wir gleich mal aus.
10: Wenn wir jetzt hier so gegendrücken, dann sieht man da unten, geht die Lampe an. Ja. Finde ich gut, weil man das im Spiegel eben auch sieht.
22: Ja, und man ist nicht aufs Fühlen und Hören irgendwie angewiesen, ne? So, das sieht man schon.
10: Wir haben jetzt hier das Clean-Programm, so den Klassiker. Oh, ich finde, das macht die ganz gut, ne? Und jetzt habe ich White. Mhm. Das ist ja eigentlich das Vollgasprogramm. Das finde ich jetzt hier nicht so.
22: Also aber man kommt gut in die Ecken rein.
10: Ja, das stimmt. Aber so vom Sound her ist das gefühlt schwächer als das erste. Aber macht gut sauber, ne? Ich finde auch, der Bürstenkopf ist ganz schön, weil das eben nicht so hart ist. Ne?
22: Ja, und weil er irgendwie da rein swutscht.
10: Ja, finde ich gut.
20: Auch die beiden zusätzlichen Programme, Sensitive und Massage, liefern gute Putzergebnisse. Die Eigenmarke von DM kann mit dem Markenprodukt also durchaus mithalten. Als letztes die Zahnbürste von Rossmann. Mit fast 35 Euro ist sie etwas teurer als die DM-Bürste. Aber ist sie auch besser?
22: Macht ganz fett Werbung mit 6 Programmen.
20: Auch hier wird das Ladegerät mit einem Netzstecker geliefert. Vor dem Putzen testen wir noch den Drucksensor.
10: Müssen Sie doll drücken?
22: Ja.
10: Okay, da muss man ja auch
22: schon. Aber das merkt man schon, weil das macht so Alarm, Alarm, Alarm.
10: Der geht schon spät los. Also da würde ich sagen, da ist man schon ordentlich dabei, wenn man den auslöst.
20: Rossmann entgegnet, man sehe den Auslösepunkt als marktüblich an, wolle aber prüfen, ob sich der Auslösepunkt bei zukünftigen Produktgenerationen weiter reduzieren lässt. Einen Pluspunkt gibt es von der Expertin für die LCD-Anzeige. So sieht man, in welchem Modus sich die Zahnbürste gerade befindet.
10: Der meckert.
22: Der meckert, weil ich nur 47 Sekunden angemacht habe.
10: Genau, das finde ich aber ganz süß.
20: Erst nach 2 Minuten lächelt der Smiley auf der Anzeige. So lange muss mindestens geputzt werden. Bei den anderen Bürsten macht sich das nur durch Vibration bemerkbar. Dann geht's los, im klassischen Clean-Modus.
10: Das sieht ganz gut aus, ne?
20: Intensiver wird es im Polier- und Diamant-Modus. Hier sollen die Zähne richtig weiß werden.
22: Da staubt's ja richtig weg.
10: Ja, das ist hier so doll, dass es so rübertanzt richtig. Also, ja.
22: Da müsste man ja schon wieder fest drücken.
10: Genau. Man hat das Gefühl, man kommt da gar nicht, also ich habe das Gefühl, man kommt da gar nicht so richtig ran.
20: Im Vergleich dazu der Sensitivmodus.
10: Da habe ich das Gefühl, wenn ich so raufgucke, das hört auf. Ne? Das hört an der Seite auf zu putzen.
20: Von Rossmann heißt es dazu, ein Aussetzen der Putzfunktion können wir bei unseren Prüfungen nicht feststellen. Auch die beiden Massagefunktionen können die Expertin nicht so recht überzeugen.
10: Mir ist die einfach zu wild.
20: Das Fazit: Alle Zahnbürsten putzen gut. Am überzeugendsten war für die Expertin die DM-Bürste. Beim Zähneputzen können sich günstige Eigenmarken also durchaus lohnen.
19: Ja, Sie sehen schon, Jens Kölker hat sich einiges an Technik umgeschnallt und auch eine VR-Brille aufgesetzt, denn er ist heute auf T-Rex-Suche mitten in Alsfeld. Wir reisen nämlich mit Ihnen jetzt ein paar Millionen Jahre zurück in die Zeit der Dinosaurier.
0: Ach du Scheiße, da ist ein Tyrannosaurus, der geht direkt auf mich zu und er hat eine ziemliche Geschwindigkeit. Jetzt reißt er das Maul auf und läuft an mir vorbei und mein lieber Freund, das ist schon Wahnsinn. Ich bin nicht in einem Land vor unserer Zeit und auch nicht 150 Millionen Jahre zurück, sondern im Jahr 2026 in Alsfeld bei Next Level Erlebnisse. Michael, das ist unfassbar, dieses Erlebnis. Wie bekommt ihr das so hin, so realistisch?
3: Ja, wir sind in der virtuellen Realität gelandet. Das heißt, durch die VR-Brille, durch die Weste und die Tracker reisen wir nicht in die Türkei oder nach Italien, sondern direkt zurück in die Welt der Dinosaurier.
0: Und ich kann mich da innerhalb dieses Spiels tatsächlich ganz frei bewegen und die Dinosaurierwelt erkunden, ja?
3: So sieht's aus.
0: Dann machen wir direkt mal weiter, mal schauen, was der Tyrannosaurus inzwischen macht, ob der sich inzwischen ein bisschen verzogen hat. Aber nee, der jagt ja gerade einen anderen und schmeißt einen Baum um. Normalerweise würde ich sagen, damit erschießt man den jetzt, aber boah, darauf kommt nicht an. Damit soll man Fotos machen, richtig? Michael, ich bin wieder hier. Damit soll man Fotos machen, oder? Nicht schießen.
3: Richtig. Bei Age of Dinosaurs geht es darum, das ist ein Learning, ein Lernerlebnis für die ganze Familie. Hier, wir haben auch andere Erlebnisse, in denen die ein bisschen mehr actionlastig sind, aber Age of Dinosaurs ist was für die ganze Familie, für Schulklassen ab 6 Jahren geeignet.
0: Ich mache die Brille direkt wieder runter. Ich kann davon echt nicht genug bekommen. Das macht einen Riesenspaß. So, Brille ist unten. Und wo ist der Tyrannosaurus? Oh, man muss... Jetzt beißt er eben hier in den Nacken. Das ist ein richtiger Kampf zwischen diesen beiden Giganten und man ist mittendrin. Hammer! Und was ich wirklich auch beeindruckend finde, es ist nicht so, dass diese Dinosaurier irgendeinen Comic-Charakter hätten, sondern es sieht wirklich so aus, als wären die wissenschaftlich fundiert hier nachgestellt worden, oder?
3: Ja, ist korrekt. Wir haben das in Zusammenarbeit, oder Sandbox VR hat das in Zusammenarbeit mit dem Historischen Museum in London gemacht. Das heißt, da waren Wissenschaftler beteiligt und haben die aktuellen Wissenschaftsstände quasi mit eingearbeitet. Das heißt, Größen, Farben und so weiter der Dinosaurier ist alles quasi aktuell mit eingearbeitet worden.
0: Können wir vorstellen, das ist eine super Sache auch für Firmenfeiern, nicht nur Familienausflüge.
3: Natürlich ist neben Junggesellenabschieden, Geburtstagen oder Familienausflügen mit tatsächlich das meist gebuchte bei uns. Ganz toll für Teambuildings oder Azubi-Kickoff-Veranstaltungen haben wir sehr, sehr häufig.
0: Und das alles in diesem unscheinbaren grauen Raum, aber der sich sofort verändert, wenn ich die Brille wieder runter mache, was ich jetzt mache, um mir den letzten... Oh, jetzt kommt auch noch einer aus dem Wasser. Herrschaften und ein Flugsaurier, also das komplette Programm. Ich bin fasziniert. Michael, vielen Dank, dass wir kommen durften. Das hat riesen Spaß gemacht. Halten wir abschließend fest. Also Next-Level-Erlebnisse gibt es in Alsfeld, aber auch an anderen Standorten in Deutschland, zum Beispiel in Wiesbaden. Eintritt ab 19 Euro.
3: Korrekt.
0: Und geöffnet ab 10 Uhr, je nachdem, wo man hingeht.
3: Genau.
0: Gut, alles klar. Ab zu den Dinos in diesem Sinne. Los, beweg dich, Dino.
19: Fix und fertig, der Jens. Dankeschön, Jens Kölker, über die virtuellen Dinos in Alsfeld. Ja, wer auf der Suche nach einem neuen Job ist und ja schon hunderte Bewerbungen geschrieben hat, der freut sich natürlich, wenn dann auch endlich mal so ein potenzieller Arbeitgeber Interesse zeigt und die neue Stelle damit so ein bisschen in greifbare Nähe rückt. Doch genau das nutzen Betrüger mit Fake-Stellenanzeigen aus. Eine junge Hessin hat so 7.000 Euro verloren.
21: Andrea, wir haben den Namen geändert, möchte unerkannt bleiben. Sie ist auf der Suche nach einem neuen Job. Und sie findet ein scheinbar vielversprechendes Angebot auf einer gängigen Jobportalseite im Internet.
23: Es waren keine Qualifikationen notwendig. Ich musste keine Nachweise hochladen. Ich habe mich echt gefreut, dass ich das Bewerbungsverfahren so schnell und einfach durchführen konnte. Und ich war auch mit der Vergütung für meinen zukünftigen Job mehr als zufrieden.
21: Andrea sucht nach einer Assistenzstelle, möchte von zu Hause aus dem Unternehmen bei Verwaltungsarbeiten helfen.
23: Es gab auch einige Telefongespräche mit meinem potenziellen Arbeitgeber. Es wurde mir dabei sehr detailliert beschrieben, was denn dann meine Aufgaben sind. Bei einem anderen Telefonat hat man mir dann erklärt, dass ich für meine zukünftige Tätigkeit eine Firmenkreditkarte brauche. Und diese soll eingesetzt werden für Büroanschaffungen oder zum Beispiel, um Dienstreisen zu buchen.
21: Sie steht in engem Kontakt mit dem vermeintlichen Arbeitgeber.
23: Ich habe den Arbeitsvertrag bekommen und habe dann die Nachweise meiner Sozialversicherungsnummer, meines Personalausweises und meine IBAN-Verbindung hochgeladen. Ich dachte, das wäre ein gängiges Bewerbungsverfahren und habe mir nichts dabei gedacht.
21: Andrea hat den Job. Die Freude ist groß.
23: Dann wurde mir gesagt, dass für die Firmenkreditkarte eine Identifizierung erforderlich sei. Und man hat mir dann schriftlich auch geschrieben, dass ein Vertrag mit mir und der Bank für die Kreditkarte nicht zustande kommt. Ich habe einen Postcoupon zugeschickt bekommen und bin mit diesem dann zur Bankfiliale gegangen und habe mich dann dort mit meinem Personalausweis identifiziert.
21: Noch ahnt sie nicht, welche Folgen das hat.
23: Ich habe dann die Firmenkreditkarte zugeschickt bekommen von der Bank und dann war ich sehr verwundert, weshalb mein Name auf der Karte war. Dann erst gingen bei mir die Alarmglocken an.
21: Leider zu spät, sagt Verbraucherschützerin und Juristin Olesja Jäger. Andrea ist Opfer einer perfiden Masche geworden. Jobscamming ist nur schwer erkennbar für Betroffene.
2: Beim Bewerbungsprozess ist es ja ganz normal, sensible Daten preiszugeben. Und das ist ja das Tückische an dieser Masche. Ja? Man möchte an die sensiblen Daten herantreten. Und ich

0: werden und ich sozusagen Rechnungen, Mahnungen erhalte, die ich überhaupt nicht zuordnen kann. Ja, also hier muss ich auch unberechtigte Forderungen abwehren. Und da ist natürlich auch sehr wichtig, eine Strafanzeige zu haben, dass ich hier mitteilen kann, ich bin selber Opfer eines Identitätsausbruchs geworden.
1: Außerdem sollte man den Personalausweis neu beantragen und den Betrug der Sozialversicherung melden. Doch was tun, damit es erst gar nicht so weit kommt?
0: Genau diese Kombination Finanzprodukte mit Bewerbungsverfahren, Bankkonten eröffnen, Video-Event-Verfahren, das sind alles so typische Warnsignale, wo ich vorsichtig sein sollte und skeptisch und sagen, okay, stopp, das geht hier schon viel zu weit.
1: Und?
0: Vorsichtig sein, wenn zu schnell die Zusage kommt, ohne dass ich jegliche Qualifikationen brauche oder Nachweise liefern muss zu meinen Qualifikationen. Und sich den Arbeitgeber mal genau anschauen. Das heißt, nicht nur auf der Stellenanzeige sich darauf vertrauen, dass die Daten stimmen und korrekt sind, sondern tatsächlich offiziell über Suchmaschinen das Unternehmen mal genau unter die Lupe zu nehmen. Wo sitzt überhaupt das Unternehmen? Auch die Firma persönlich mal anschreiben und sagen, ist das denn tatsächlich die Stellenanzeige, die sie da und da veröffentlicht haben?
1: Die emotionale und finanzielle Belastung für Andrea ist enorm.
2: Ich habe mich dann bei der Bank erkundigt und erfahren, dass das Konto, was ich eröffnet habe, als Durchlaufkonto genutzt wurde, um Geld von anderen Betrugsmaschen durchzuschleusen. Und das waren insgesamt 7.000 Euro. Die Täter haben unter meinem Namen Verträge abgeschlossen, Artikel bestellt und auf all diesem Geld bleibe ich sitzen.
1: Die Bank weigert sich, die 7.000 Euro zurückzuerstatten. Aus ihrer Sicht hat Andrea grob fahrlässig gehandelt. Auch muss Andrea mit der Ungewissheit fertig werden, was die Betrüger mit ihren Daten noch anstellen. Und in der nächsten Folge, wie Geld abkassiert wird, ohne eine Leistung zu erbringen.
3: Tja, das ist auch eine krasse Masche. Wir zeigen Ihnen morgen, was die Betrüger da ganz genau machen, damit Sie möglichst nicht drauf reinfallen. Ja, und wir haben jetzt noch einen Warnhinweis für Sie. Es geht um diese kleinen bunten Squishies hier. Das ist ein Spielzeug, das gerade mega angesagt ist, aber das auch richtig gefährlich werden kann. Und zwar nicht nur für Kinder, sondern auch für Erwachsene.
4: Zudrücken, quetschen, knautschen. So ein Squishy fühlt sich richtig gut an. Ein Hype, den auch Spielwarengeschäftinhaber Stefan Kannegießer kennt. Squishies gehen zurzeit richtig gut.
5: Es hat angefangen mit diesem Cube, den man so drücken kann. Da hat man eine ganz hohe Nachfrage und dann hat es wirklich lange gedauert, bis wir den reinbekommen haben. Dann ist es die Butter, die man quetschen kann. Das ist auch irgendwie was Besonderes. Butter, das ist irgendwie witzig. Und dann halt die Dumplings, ist die Nachfrage einfach unheimlich hoch.
4: Hohe Nachfrage, weil diese vielseitigen Artikel zum Kneten und Drücken nicht nur bei Kindern gut ankommen. Sie helfen sogar, Stress

0: liegen und drückt den dann immer mal wieder, um dann irgendwie die Gedanken frei zu bekommen. Bei Kindern ist es genau dasselbe. Wenn die Schulstress haben oder sowas, dann können die einfach irgendwas mit den Händen machen und kriegen den Kopf dann frei.
1: Doch so ganz ohne ist dieses Spielzeug nicht. In Schottland sind Squishies regelrecht explodiert, nachdem sie in der Mikrowelle erhitzt worden sind, um sie besser knautschen zu können. Dass Squishies gefährlich sein können, weiß auch Kerstin Effers. Die Diplom-Chemikerin zeigt, was genau passieren kann, wenn man sie in der Mikrowelle erhitzt.
2: 80 Grad, sogar 81, ja, jetzt ist es wieder ein bisschen weniger. Die Überraschung ist jetzt eigentlich, dass ich das trotzdem noch anfassen und damit spielen kann, obwohl im Inneren schon 80 Grad sind. Also die Gefahr, dass man nicht merkt, wie heiß das ist, man damit spielt und dem Kind die heiße Flüssigkeit ins Gesicht oder auf die Hände spritzt, ist enorm hoch.
1: Ein Spielzeug, das mit Vorsicht zu genießen ist? Zumindest spielt die Sorge um Inhalt und Stabilität der Hülle bei den Squishies in deutschen Kinderzimmern mit. So wie bei Diana Fahrenholz. Ihr Sohn Emil spielt gerne mit Squishies.
3: Ich habe halt davor Angst, dass es platzen könnte und die Flüssigkeit, die da drin ist, halt in die Schleimhäute der Kinder gelangen könnte. Wenn sie auch mit mehreren Kindern spielen, dann ist die Gefahr wirklich sehr groß, dass sie es vielleicht auch mal testen wollen.
1: Und Dianas Sorge ist berechtigt. Noch ein Vorfall, diesmal in Wales. Ein Junge spielt mit einem Squishy, der platzt. Und der Inhalt verätzt ihm die Augen. Wie kann das sein? Liegt es an schlechter Qualität aus Fernost?
2: Das meiste Spielzeug wird in China hergestellt, aber Markenspielzeug, das in China hergestellt wird, das erfüllt trotzdem die Anforderungen in der EU. Aber No-Name-Spielzeug, das in China hergestellt wird, offensichtlich oft nicht.
1: Außerdem riechen einige Squishies stark nach Chemie. Ein alarmierender Indikator.
3: Ich habe den ausgepackt, den Squishy, den ersten, den wir tatsächlich hier im Haus hatten. Und dieser extreme Geruch nach Chemie, und das war halt wirklich nicht schön. Also ich würde den so meinem Sohn nie zum Spielen geben. Dieser Geruch einfach, das ist für mich giftig.
1: Vor knapp 10 Jahren hatte das dänische Umweltamt bereits vor Squishies gewarnt, wie der BUND berichtete. Der Grund? Wegen zu hoher Gehalte an gesundheitsschädlichen und allergieauslösenden Stoffen wurde eine offizielle Warnung für Produkte wie diese herausgegeben.
2: Dass die mit Lösemitteln belastet sind, wie Dimethylformamid oder eben auch sogar mit Benzol, was als krebserzeugend eingestuft ist, oder auch mit anderen Lösemitteln. Und das andere ist, dass auch verbotene Weichmacher nachgewiesen wurden in einigen Squishies, die wirklich das Hormonsystem schädigen können und schlimmstenfalls unfruchtbar machen können. Und auch sowas hat den Spielzeug nicht zu suchen.
1: Und trotzdem kaufen die Leute oft auf asiatischen Plattformen, denn die locken mit günstigen Angeboten. Dabei sollte man aufmerksam vorgehen, denn es gibt ein paar Mindestanforderungen, die Squishies erfüllen sollten.
2: Dass man es in einem seriösen Spielzeuggeschäft kauft, dass ein Hersteller mit Adresse draufsteht, und zwar eine Adresse innerhalb von Europa, dass das CE-Zeichen drauf ist, dass Warnhinweise drauf sind und dass das Squishy nicht stinkt.
1: Falls ein Squishy doch seltsam riecht, am besten ein paar Tage rauslegen. Dort kann es besser ausdünsten als im Kinderzimmer. In extremen Fällen das Spielzeug am besten entsorgen. So weit will Diana Fahrenholz allerdings bei ihrem Sohn nicht gehen.
3: Nein, also entsorgen werden wir sie nicht, weil da appelliere ich auf sein Alter und seine Vernunft. Ich werde es aber trotzdem zwischendurch beobachten und werde ihn auch darum bitten, dass er sich danach halt die Hände wäscht und dass halt nicht irgendwie was in die Schleimhäute gelangen kann. Ich als Mutter weiß nicht, wo die genau herkommen.
1: Wer also bei den Squishies auf gewisse Dinge achtet, darf und soll mit ihnen auch Spaß haben.
4: Sehr gut. Andere haben gerade Spaß daran, die runtergefallenen Blätter im Garten mit dem Laubbläser auf einen Haufen zusammenzupusten. Oft aber zum Leid der Nachbarn, denn die Dinger sind ja schon ganz schön laut. Wir haben deshalb als Alternative mal 5 verschiedene Handlaubsammler, die deutlich leiser sind, für Sie getestet.
5: Wenn ich das alles mit der Hand einzeln aufsammeln würde,
6: dann wärst du morgen noch beschäftigt.
7: Im Herbst wird aus dem Blättermeer im Garten schnell jede Menge Arbeit. Aber vielleicht geht es ja auch ganz einfach. Mit der richtigen Unterstützung. Hobbygärtner

0: Gärtnerin Nicole Pusch und Gärtner Dominik Arndt machen mit 5 verschiedenen Laubsammlern den Praxistest.
1: Sieht ein bisschen verkrampft aus, findest du nicht?
2: Das stimmt.
1: Nee, das geht nicht.
2: Es sieht vom Endergebnis her schon besser aus als das erste, aber ideal ist es nicht.
1: Du tust du die Füße hin, wenn du das machst?
2: Bleibt hier vorne drauf liegen. Es geht nicht alles in den Korb.
1: Es macht dann immer so ein schönes schepperndes Geräusch. Das ja. Musst du dann am besten um 6 Uhr früh morgens machen.
0: Die Geräte unterscheiden sich deutlich im Preis. Der Gardena Laub- und Rasensammler für 129,99 €. Der Gravidus Laubfix Pro für 57,99 €. Ein Teleskoprechen mit Greifer für 39,99 € von Eurotops. Ein Handlaubsammler von Spear & Jackson für 37,94 €. Und der Laubpicker von Todami für 18,97 €. 5 Geräte, 5 Methoden. Wie überzeugt so ein Laubsammler den Profi?
2: Das Laub so aufnehmen, dass nichts liegen bleibt. Ganz klar. Und denn jeder Arbeitsschritt, den man sparen kann, ist ein guter Arbeitsschritt.
0: Getestet wird von günstig nach teuer. Los geht's also mit dem Laubpicker. Eine präparierte Strecke mit unterschiedlichsten trockenen Blättern auf der Wiese, die gilt es zu entlauben.
2: Mir fällt auf, du beschädigst den Rasen dabei, wenn du zu fest kratzt.
1: Vielleicht darf
2: ich
1: nur locker.
2: Das ist vielleicht auch nicht ideal.
1: Vielleicht darf ich nur locker kratzen?
2: Und wenn du locker kratzt, dann bleibt zu viel liegen.
0: Trotz lustiger Bärentatzenoptik, so richtig überzeugt der Laubpicker die Tester nicht. Zu viel Laub bleibt liegen und das Gerät selbst ist nicht so angenehm zu führen.
1: Es war mir sehr unangenehm in der Einkerbung zwischen Daumen und Zeigefinger, wenn man doch schon relativ viel Druck haben musste.
2: Das Problem ist, du musst dich immer bücken, musst wieder aufstehen. Es liegt nicht wirklich gut in der Hand und es bleibt ja auch einiges liegen.
0: Dasselbe Laub, der nächste Gartenhelfer. Gärtner Dominik Arndt erkennt direkt das größte Problem.
2: Die Linden blüten, weil die sehr klein sind. Und sehr filigran und das auch mit dem Rechen schon schwierig ist, das aufzunehmen.
0: Der Handlaubsammler hat auf den ersten Blick einen Vorteil gegenüber dem Laubpicker.
2: Zumindest muss man sich nicht bücken.
1: Das stimmt, aber ne, je weiter du das aufmachst,
2: desto weiter runter.
1: Ich mein, klar, ich kann das jetzt auch nur so ein bisschen.
2: Ja.
1: Aber dann schaufel ich mich ja auch kaputt. Gut, so optimal finde ich es jetzt nicht.
2: Besser als das andere, aber immer noch nicht gut.
1: Nee, das stimmt.
0: Mit dem unteren Rechen beim dritten Modell wird das Laub erstmal zusammengekehrt. Dann kommt die Teleskoptechnik. Den oberen Rechen runterklappen, um das Laub aufzunehmen.
1: Eigentlich sehr cool, wenn man verstanden hat, dass man das orange Ding nicht von vornherein festhalten muss. Kurz umgreifen, ziehen und rein.
2: Fürs große Laub ist es gut, aber die kleinen bleiben liegen. Und es bleibt im Gerät hängen.
1: Guck mal, kann ich es doch per Hand aufsammeln, wie eben schon befürchtet.
0: Rechen, schaufeln, greifen. Auch das nächste Gerät verspricht mehrere Funktionen in einem.
1: Das Handling ist schwierig. Ich bin sehr gespannt, was du gleich dazu sagst. Gewicht? Und ich finde es extrem schwer. So, bitte.
2: Danke.
1: Workout für dich.
2: Okay, dann probiere ich das mal aus. Ja, es ist schon etwas unhandlich.
1: Was du auch auf jeden Fall brauchst, ist eine extra große Schubkarre, so wie diese, weil wenn du es ausleerst, schüttest du sonst alles nebendran. Also mit dem normalen Eimer kommst du da nicht so weit.
0: Zum Schluss noch der Laub- und Rasensammler von Gardena. Lohnt sich diese Investition von über 100 €? Immerhin ist er höhenverstellbar.
1: Es dürfen nicht so hohe Halme dazwischen sein, wie zum Beispiel diese. Wenn du die erwischt, während du drüber fährst, verhaken die sich hier in den türkisen
2: Bürsten.
1: Ja. Bürsten. Genau, danke.
2: Also mit dem Ergebnis bin ich jetzt nicht wirklich zufrieden. Obwohl das Gerät sich angenehm fahren lässt und eigentlich auch sehr wertig aussieht.
1: Ja.
0: Jedes Gerät wird nochmal ausgiebig getestet. Vor- und Nachteile haben alle. Beim Testsieger ist man sich aber einig.
1: der Testsieger ist tatsächlich für mich dieser orange Greifer mit den Zinken, die zwar das Laub aufpieken, aber das lässt sich relativ gut ausspucken.

0: der hat mich tatsächlich überzeugt.
1: Weil man eben auch das kleine Laub gesammelt bekommt und weil es relativ angenehm ist, damit aufzunehmen, und das Gerät ist recht leicht.
2: Und mit 39,99 Euro auch im günstigeren Preissegment. Mit dieser Unterstützung kann der Herbst dann kommen.
3: Ja, aber gerne ein sonniger Herbst, denn wir haben jetzt noch einen coolen Drink für Sie, so eine Art Eiskaffee für den Feierabend.
2: Barmanager Gabriel Daun zeigt uns heute einen coolen Refresher, den Salty Canadian. Ein erfrischender Eislatte mit Twist. Man nehme Ahornsirup, einen heißen Espresso Lungo, eine Prise Salz und ein kleines Flöckchen Butter.
4: Die Butter und das Salz haben beide die Funktion, den Drink noch etwas deutlicher und kräftiger zu machen in seiner Aussage.
2: Als erstes den heißen Espresso in ein Glas geben. Dazu ein kleines Stückchen Butter für die Textur und eine Prise Salz zum Verfeinern. Die Kreation wird mit Ahornsirup abgerundet. Eine besondere Abwechslung für einen herkömmlichen Eislatte. Jetzt der Twist. Diese besondere Kaffeemischung schaumig schlagen.
4: Ich habe die Zutaten jetzt mit so einem handelsüblichen Milchaufschäumer, den die meisten sicher zu Hause haben, einfach verrührt, solange bis die Butter im heißen Espresso geschmolzen ist und alle Zutaten schön emulgiert sind. Eis ins Glas, so viel wie möglich, und dann die Lieblingsmilch, die man normalerweise auch in seinen Kaffee gibt.
2: Wir nehmen jetzt eine Hafermilch, aber auch jede andere Milch ist geeignet, damit der Drink gelingt. Als letzten Schritt das Kaffeegemisch vorsichtig auf die Milch ins Glas gießen. Und fertig ist die kühle Erfrischung, der Salty Canadian.
3: Tja, ist die Frage, bis wann uns dieses sonnig-goldene Herbstwetter aber noch treu bleibt, Tim Frühling. Wie schaut's aus? Bis morgen? Bis Mittwoch? Bis Donnerstag?
5: Ich habe ja gerade gehört, dieser Drink, den ihr da vorgestellt habt, der wurde Refresher genannt. Und ja, die Temperatur-Refresher, die kommen diese Woche auch noch zu uns. Und zwar ab, ach, das verrate ich gleich, um 19.15 Uhr. Wir sind ja in einer Wettersendung und da könnten wir das ja genau dann erzählen. Aber eins ist klar, der Herbst wird noch im Lauf dieser Woche bei uns in Hessen Einzug halten.
3: Aber morgen erstmal noch sonnig, hast du mir schon verraten. Wir bleiben dran, sehen dich gleich bei Alle Wetter. Dankeschön, Tim. Morgen sprechen wir dann hier bei den Ratgebern über das Thema Brustkrebs und wie Betroffene gut durch die Chemo kommen. Dazu haben wir die Leiterin des Brustzentrums Bad Nauheim eingeladen. Ihnen jetzt noch einen schönen Abend und gerne bis morgen, wenn Sie mögen. Tschüss.
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0: Zu Besuch auf dem Schaubauernhof der Wilhelmer.
1: Jetzt gehen wir nämlich zu den Portus. Hat es vor 5 Tagen Nachwuchs gegeben. Mhm. Und die Portus, die gehören zum Beispiel jetzt auch schon mit zu den bedrohten Haustierrassen. Ne, Hatari? Du wartest schon drauf, dass du mal rauskommst. Hä?
0: Hatari, ja, komm. Mutter des jüngsten Eselkindes auf dem Schaubauernhof, der gerade die Auszeichnung Archepark bekommen hat für seine besonderen Verdienste um die Erhaltung bedrohter Haustierrassen.
1: So sieht's aus, ne? Ein frisch gebackenes Portu-Eselchen, ne? Also haben wir jetzt eine kleine Emi, die ist jetzt 5 Tage alt. Mhm. Ja, und wie man sieht, schon putzmunter.
2: Schon
1: putzmunter, ne? Ja, gelaufen ist ja schon nach ein paar Stunden richtig, ne?
2: Aber jetzt ohne hinzufallen.
1: Jetzt ist sie schon sehr neugierig, wie man ja sieht, ne? Die kommt ja also sofort an. Das hat sie also am ersten Tag noch nicht so gemacht, da ist sie eher bei Mama geblieben. Ne, aber jetzt will sie schon die Welt entdecken. Deswegen werden wir sie nachher auch mal kurz rauslassen. Gerade weil es heute so schön sonnig und warm ist, dass sie mal ein bisschen laufen kann. Müssen wir nachher bloß die anderen wegsperren, ne, dass sie nicht gleich, sonst sind die zu neugierig. Die kommen sonst alle an. Und dafür ist sie noch ein bisschen klein, ne? Ja.
2: Du, wie lange behalten die ja eigentlich ihr Babyfell?
1: Ihr Babyfell?
2: Ja.
1: Ja, also
2: so schön weich.
1: Jetzt ist natürlich super seidig, ne? Und total weich. Na, sagen wir etwa ein Vierteljahr grob.
2: Okay.
1: Also dann fängt es so langsam an, weil sie dann auch viel halt draußen ist. Oder? Die Sonne ist alles eigentlich Sonneneinfärbung, ne?
2: Also normalerweise das bleicht sind die aus. So schwarz, wenn die nicht in der Sonne stehen.
1: Genau. Würden. Also man sieht sie ja zum Beispiel bei ihr hinten, wo es sehr kurz ist, das Fell, ne? Da bleibt es also schön schwarz, weil Grundfarbe ist eigentlich schwarz. Und bei den längeren, dann merkt man so von außen, je länger das Fell, desto schneller bleicht es natürlich auch. Und dann wird es dann so schön hellbraun.
2: Okay.
1: Ne? Aber die Grundfarbe ist halt immer schwarz. Deswegen alles, was auf die Welt kommt, sieht natürlich schön schwarz aus. Natürlich die Zeichnungen, die ein Portu-Esel haben muss, die sind immer da. Ne? Also das Mehlmaul hier, die weiße Zeichnung, der weiße Bauch. Dann um die Augen herum einmal weiß. Ne? Und joinst. Alles Rotsche, ne? Ne? Weil man manchmal bei den Portu-Eseln ein bisschen Probleme hat, aber die sieht einfach klasse aus, muss man jetzt einfach sagen. Also die Beinchen.
2: Probleme inwiefern?
1: Füße haben wir also viele gehabt schon von unseren Jungtieren, die am Anfang ein ziemliches X drin hatten oder eins, das ein bisschen schräger ist als das andere. Aber da sind ihre eigentlich sehr schön, ne? Dann, dass wir auch schon hatten, dass die Ohren angefangen haben zu hängen nach 1-2 Tagen. Und das, wo wir natürlich am meisten drauf achten, der Kiefer. Gerade mit, dass es schön schließt zusammen. Also manche haben dann immer so Vorderbiss, Unterbiss, aber bei ihr schließt das perfekt. Also sie ist eine richtig tolle. Ne, Emi, bist was Hübsches. Mast und Stolz.
0: Besondere Aufmerksamkeit genießt auch Hirsch Eber Yassa. Er hat eine Kieferoperation hinter sich.
3: So, Yassa, jetzt gibt's Frühstück. Hm? Also Yassa, der ist ja vor ein paar Tagen, hat einen gutartigen Tumor an der Backe entfernt gekriegt. Und der kriegt jetzt so ein bisschen Zusatzfutter. Kriegt morgens immer sein Frühstück, das ist so ein Brei normalerweise. Da ist Reis drin, Haferflocken, Zobresslinge, Gerstenschrot mit Wasser vermischt. Gibt's auch immer eine Banane mit rein, für den Geschmack, dass einfach besser schmeckt. Heute kriegt er immer so Pfirsiche dazu. Das machen wir jetzt.
0: Multivitaminkost. Das hilft beim Heilungsprozess und schmeckt. Yassa signalisiert lautstark seinen Appetit.
3: Ja, das sieht es, dass die das Frühstück machen. Ist ja jeden Morgen so. Und dann hat er einfach Kohldampf. Der hat Hunger. So, Yassa. Jetzt geht's los.
0: Das Spezialfrühstück. Vitamine sind wichtig. Hier bei dem frisch Operierten kommt es aber auch auf die Beschaffenheit an.
3: Das ist hauptsächlich weiche Nahrung, dass es sich eben nicht aufreißt, die Naht ist ja innen in der Backe. Und bis das halt richtig verheilt ist, kriegt er nur weiche Sachen und

0: für manche Sachen. Bei Hirschhebern ist das Besondere, dass das sind die Eckzähne, die da oben drauf sind auf der Nase und die halt auf der Seite rauskommen. Und die auf der Seite sind die Eckzähne vom Unterkiefer und die oben sind die Eckzähne vom Oberkiefer und die wachsen halt nach oben zum Schädel raus praktisch. Das ist das Besondere am Hirschheber. Und normalerweise wachsen die Schneidezähne zum Beispiel und auch die Backenzähne wachsen normalerweise nicht. Aber beim Yasser ist das Besondere, dass die irgendwie doch wachsen. Und normalerweise sind die Schneidezähne vorne vielleicht einen Zentimeter lang und beim Schneider bestimmt so lang. Also ist nicht normal. Man weiß auch nicht, das kann eigentlich gar nicht sein. Aber bei ihm ist es halt so.
1: Und wirkt sehr respekteinflößend.
0: So, Yasser, dann kann ich jetzt loslegen.
1: Ja, das geht aber sehr gut mit dem frisch genähten Kiefer. Auch im Pinguin-Kindergarten wird gleich zum Essen geläutet. Heute beschränkt sich Gerhard Popp auf die Beraterrolle.
2: Jetzt gehen wir die kleine Pinguine füttern, der Jan und ich. Und der Jan darf jetzt mal selber füttern. Kann schon sein, dass da 47 oder 48 wie so ein kleiner Flummiball auf ihm rumhopft.
1: Beim Füttern dabei gewesen ist Jan Stampfer ja schon öfter.
2: So, Jan, bist du da, ja?
3: Ah, guten Tag.
2: Also, jetzt kommt der große Augenblick, gell?
3: Ja, mal gucken.
2: Sitzt du links, neben dem Brett?
3: Jo.
2: Und dann fangst du mal an, mit denen zwei, wo schon besser geht, gell?
1: Mal sehen, ob es wirklich besser geht.
2: Los, hier ist der Chef.
3: Dann kommt mal Herr Christiane. Auf geht's. Ja. So. Und komm her. So, ja. So. Na, geht noch einer? Geht noch einer?
2: Nee.
3: Nimmer. So, und langsam, langsam. So. So, jetzt komm her, du Zwerg. Komm, essen. Komm, komm, komm, komm, komm, komm, komm. Ach, ja. Geht's nimmer, ja. Dass der aber auch nicht einfach gesittet ist.
4: Jetzt kommt er hoch, ja, lob ihn hoch, der kommt. Lass ihn fast den Fisch fressen, dann kannst du ihn hochlupfen. Lass ihn liegen, der Fisch.
3: Egal, nimm aber jetzt habe ich dich, jetzt habe ich dich. Komm.
4: Langsam, langsam, waagrecht, nein, der Fisch.
3: Der ist ja voll in Abwehrhaltung gerade schon.
4: Ja, der lernt es schon.
3: So,
4: und der nächste immer zügig durchfüttern.
3: Zweimal. Dreimal. Noch langsam. Haben wir vier. Noch einen.
4: Nee, jetzt will er nämlich. Setz ihn runter.
3: Jo. Und langsam, langsam.
1: Fürs erste Mal ganz ordentlich.
3: Das waren jetzt die etwas älteren. Das hat man auch gesehen. Das hat relativ gut geklappt. Die haben gut gefressen. Die sind die Hand schon eher gewöhnt. Die zwei, die da ganz hinten sitzen, die sind etwas jünger und auch etwas wilder. Jetzt hoffe ich, dass sie ein bisschen ruhiger sind. Also, ja, hallo, möchtest du noch einen oder was? Jetzt ist aber Schluss, jetzt kommen mal die anderen dran. Hä?
5: Freiheit, komm in die Sonne. Hm, komm. Ja, fein. Hä?
6: Ach.
1: Poteauiselin Amys erster Ausflug in das Außengehege. Da staunen und schnuppern die anderen.
6: Jetzt darf sie hier ruhig, lassen wir sie mal über Mittag einfach ein bisschen hier laufen. Ne? Solange es noch schön warm ist. So, jetzt wird erstmal angedockt.
1: Denn hier gibt's nicht nur Milch, sondern auch die vertraute Geborgenheit bei der Mutter.
6: Nächstes Jahr wird sie kein Fohlen bekommen, weil wir machen es ja nur so, dass sie auch in den warmen Monaten haben. Denn wenn man jetzt rechnet, ein paar Wochen noch Ruhe, dann können sie erst gedeckt werden wieder und dann würde das erst im Oktober, November kommen und dann ist einfach zu kalt.
1: Wenn Mutter Hatari ein Jahr aussetzt, profitiert Amy natürlich davon. Ja.

0: Ja. Schwing, schwing. So, jetzt lassen wir einfach mal ein bisschen in Ruhe. Mein Gott, als ob ihr nichts zu essen kriegt.
1: Poitou-Esel leben im Westen Frankreichs, wo ein kühles Meeresklima mit einer ständig frischen Brise herrscht. Hier im milden Stuttgart muss deshalb dann und wann das Fell der Tiere etwas ausgedünnt werden.
2: An den Schnittstellen habt ihr Fell geklaut, oder?
0: Naja, also im Sommer wird es einfach zu heiß, dann schneiden wir den ganzen Batzen ab. Also hier vorne ist schon alles weggeschnitten, die Beine, hinten der Hintern, der Bauch.
2: Sobald es lang genug ist, schneiden die es weg, oder?
0: Nee, das machen wir nur einmal im Jahr eigentlich, bevor es dann wirklich heiß wird. Mhm. Ne, dass nicht ganz so viel ist. Weil sonst schwitzt sie sich hier einfach. Ja. Die haben halt nicht viel Möglichkeiten, sich hier irgendwo unterzustellen in Schatten.
1: Bei der Geburt vor 5 Tagen konnten die Pfleger für gute Bedingungen sorgen. Nur das Timing klappte nicht ganz.
0: Nein, nicht ganz. Also wir, jetzt wo wir natürlich wissen, in etwa zu welcher Zeit es kommen soll, kann man ja ausrechnen so halbwegs, ne, auch wenn es natürlich immer ein Glücksspiel ist, geht der Frühdienst dann immer gleich um 6 Uhr, wenn er kommt, rein und guckt. Und da war es dann halt auch schon da. Ne. Kann man dann schon sehen, wenn es noch ganz nass ist und so. Also es geht ja eigentlich sonst relativ schnell. Ist ja meistens immer um die Zeit, dass er so die ganz frühen Morgenstunden, also meistens kurz bevor wir mal kommen. Jedenfalls, wenn sie gerade zur Ruhe gekommen sind, so richtig auch dann, ne, wenn alles entspannt ist, dann geht es normalerweise ja immer los. Ne? Also das glaube ich bei allen gleich. Ist ganz selten, dass das mal wirklich am Tag kommen sollte. Hm. Schön warm. Ne? Hast dich schon aufgeheizt? Genau, komm wieder rein. Hier ist das Essen, ne? Ach, du bist so vorhersehbar, echt.
1: Das hat auch Vorteile. Und Amy lernt gleich ein bisschen mit, dass es auch feste Nahrung gibt.

0: Die Kieferoperation liegt noch nicht lange zurück. Aber Hirsch Ebayasa erfreut den Pfleger schon wieder mit bestem Appetit.
1: Ja, so wie es aussieht, hat er jetzt keine Schmerzen mehr, hat einen guten Appetit. Man sieht, dass er ein bisschen Probleme hat beim Fressen, weil einfach durch die langen Schneidezähne vorne, was nicht normal ist, das Futter wieder rausfällt, dass er nicht richtig greifen kann. Aber damit kommt er klar, das hat er schon länger. Und das ist nicht so schlimm. Braucht halt mehr Zeit zum Fressen und die kriegt er auch. Also gerade die Eckzähne, die auf dem Kiefer, auf dem Schädel oben drauf und die auf der Seite rauswachsen, die wachsen ja ihr Leben lang. Und die müssen wir auch regelmäßig zurückschneiden, also absägen, weil die wachsen sonst wieder in den Kopf rein. Und warum die da sind, weiß man gar nicht genau, weil anscheinend, das ist eine nicht wühlende Art, aber wühlen eigentlich nicht im Boden, wie unsere Wildschweine und so. Zum Kämpfen werden sie auch nicht benutzt, weil sie sehr leicht abbrechen. Einheimische behaupten anscheinend, dass die sich damit nachts in die Bäume hängen und schlafen. Da glaube ich nicht so dran, weil die Weibchen haben ja auch gar keine Zähne. Also das haben nur die, also nicht, die haben schon Zähne, aber keine so langen Eckzähne. Das haben nur die Eber.
0: Dafür tragen die Weibchen aber denselben Namen. Hirscheber, ohne Unterschied, ist schon ungewöhnlich.
1: Also die Amani ist seine Frau, die steht da hinten. Ist noch ein bisschen separiert von ihm, dass er sich in Ruhe erholen kann. Und die beobachtet das im sicheren Abstand, weil der Tierarzt immer noch mal vorbeikommen könnte.
0: Und bei aller Eberliebe, eine Kiefer-OP ist ein Leid, das man nicht unbedingt teilen muss.
1: So, Jasse hat ja wieder einen sehr guten Appetit. Jetzt darf er noch fertig fressen. Und drin wird ein bisschen geschont und davon nachher raus. Und ich mache jetzt auch Frühstück. Also dann einen guten Jasser.
0: Auch wenn der Kiefer heilt, das mit dem Spezialfutter kann ruhig noch eine Weile so weitergehen. Der Pinguin-Nachwuchs ist nicht so leicht zum Fressen zu überreden.
2: Da sieht man, sie sind schon relativ unruhig.
3: Der frisst. Der frisst.
2: Dass die mir das abnehmen. Abbehaltung. Na. Hinsetzen, jetzt wird gegessen. Jetzt wird gegessen.
0: Der Kleine wehrt sich schon recht kräftig.
4: Pass auf ins Gesicht, dass er nicht ins Gesicht geht. Nee, du musst ein Fliegerle anlegen und auf die Schoß setzen. Ja. Nimm den Kopf ein bisschen zurück, weil der erschrickt sonst und dann geht er da ins Gesicht.
2: Ich hab's gemerkt.
4: Ja, du musst aufschauen. Schnabel dich auf, gell?
2: Ja. Jetzt komm her.
4: Und die Fische musst du so halten, so. Nicht so, sondern so. Ja, so, nicht so, nein.
2: Der will.
4: Wenn er nicht will, dann setzt ihn runter.
2: Langsam.
4: Der ist auch gut im Futter, also großer Heißhunger hat er nicht. Gell?
2: Nee, ist nicht. 48, das war immer so die.
4: Ja, war schon ganz lieber.
2: Umher. Ja, hoffen wir mal, dass es bleibt.
4: Guck mal, so, wie ruhig der ist.
2: Komm mal her. Ist okay.
4: Ganz langsam. Mhm. Hallo, Fräulein.
2: Ja, klasse. Oh,
4: warte, genau, ich friss doch. Langsam, jawohl, zwei.
2: Mal zwei. Du hast erst zwei Fische gehabt. Hm? Komm mal her. Schau mal.
4: Ja, die hat da vielleicht keinen Hunger. Jetzt frisst sie.
2: Ja, das war eher so. Lass mich in Ruhe schnappen. Das lassen wir runter.
4: Ja.
2: Kannst du ja vielleicht nachher nochmal probieren. So.
4: Und gib mal am Franz ein, der kommt immer her. Mal einfach so hinhalte. Der frisst von unten. Reinschiebe? Jawohl, prima.
2: Christiane, willst du auch noch einer?
4: Nee, die geht. Ja, oder wenn sie nimmt. Nimmt nicht, gib ihn am Franz. Schlucken, jawohl, prima.
2: Sehr schön. Ja, es ist schon ein schönes Gefühl eigentlich, wenn man weiß, dass sie einem dann doch irgendwie so vertrauen, dass sie zumindest von einem fressen. Da kriegt man auch mal eine ab. Also so ist es nicht und da darf man dann auch nicht zimperlich oder beleidigt sein oder so. Also muss man einfach weitermachen, darf auch nicht hektisch reagieren oder so und einen Pinguin wegwerfen oder was.
0: Wegwerfend lässt sich hier niemand behandeln. Das Stimmengewirr der Besucher ist schon vernehmbar. Fütterung der Geier. Da erwartet mancher etwas ganz Besonderes.
5: Alles in Ordnung? Heute will ich mal wieder probieren, Schaufütterung zu machen. Es wird zwar nicht so gut gehen, weil es ist ein Jungtier da und dann sind sie etwas anders wie sonst. Und dazu ist es halt auch, dass man Regennummern angucken können. Oder es gehen auch manchmal Verletzungen daher, wenn sie sich ums Futter streiten. Das sieht man dann viel besser, wenn sie tatsächlich nah rankommen. Zuerst kriegt die Mama was. Ja, klar. Da ist das Jungtier drin. Deswegen kriegt sie auch von mir extra was, damit es auch gar nicht runter muss.
0: Und das Jungtier mischt schon kräftig mit.
5: Es ist dieses Jahr auch ein bisschen spät für sie zum Brüten quasi oder beziehungsweise jetzt Jungen aufziehen. Im Normalfall fangen sie ja so im Februar an zu brüten. Da wir aber relativ viel Baustellen hatten, sind die ersten zwei Eier kaputt gegangen durch die ganze Aufregung und so. Und sie hat, welch Wunder, ein drittes Mal nachgelegt. Und deswegen ist der Kleine jetzt in der Sommerzeit noch so klein.
0: Gute Gründe für eine Extrabehandlung. Schaufüttern hat neben dem Unterhaltungseffekt also auch erzieherische Aspekte. Auge in Auge mit dem Geier.
5: Einmal hier hochkommen. Trau dich. Trau dich. Im Normalfall kommen sie jetzt tatsächlich so wie er. Holen sie es ab, dann kann ich die Ringnummern angucken. Wenn sie nah rankommen, kann ich natürlich auch einzeln Medikamente geben. Wenn man es aufs ganze Fleisch macht, bei der Normalfütterung, kriegt womöglich einer das ganze Medikament ab und der Rest dann nichts. Den läuft buchstäblich das Wasser im Mund zusammen. Weil so schieres Fleisch gibt es sonst nicht. So, Leute.
0: Sogar die Geier haben also was vom Schaufüttern. Mittagssonne über der Wilhelma. Die australischen Parma-Kängurus suchen den Schatten. Die kleine Familie hat Nachwuchs und die Pfleger richten danach das Futter aus.
6: Ja, heute gibt es Weide, Gras und Obst- und Kraftfutter für unsere Parma-Kängurus.
0: Ein bisschen mehr Begeisterung hat Mario Rehmann schon erwartet.

0: Na gut, bei dem Wetter.
1: Tja, und bei der Hitze, da wollen sie auch nicht in die Sonne kommen. Es sind ja schon über 30 Grad. Da ist Schatten für jeden das Beste, was er machen kann.
0: Genau, also nichts überstürzen.
1: Die sind eher Einzelgänger in freier Wildbahn. Kommen da sehr im relativ dichten Buschwerk vor. Nicht so, wie man es vorstellt, diese Riesenkängurus in den großen Wüsten, sondern die kommen in wirklich einem dichten Busch vor. So ähnlich, wie wir das hier auch vorfinden. Aber sie vertragen sie auch in kleineren Gruppen. Das ist das Männchen, wie man sieht. Dann die zwei Weibchen und die Jungen. Eins ist im Beutel drin, das müsste so die nächsten zwei Wochen aus dem Beutel dann rauskommen. Geboren werden sie bei allen Beuteltieren ganz unfertig nach 35 Tagen etwa. Da sind sie winzig klein. Und den Beutel verlassen sie mit etwa 30 Wochen. Das ist jetzt 25, 26 Wochen alt etwa.
0: Und das ist jetzt wirklich nicht das Wetter zum Beutelausstieg. Höchstens, wenn der Magen knurrt, stecken die Wallabis mal den Kopf heraus.

0: mit einer der kleinsten Känguruarten, daher auch Wallaby. Wallabies sind ja die kleinen Kängurus, wie sie genannt werden. Und die galten in den 60er Jahren als ausgestorben, bis man bei einer Insel oder auf einer Insel bei Neuseeland eine kleine Population gefunden hat. Die wurde damals im 19. Jahrhundert dort ausgesetzt, das wusste keiner mehr. Und dann hat man die von der Insel aufs Festland gebracht und da haben sie sich gut vermehrt. Danach hat man auch im Festland eine Population gefunden, also die ist eigentlich in der freien Wildbahn relativ selten. Ja, dann würde ich sagen, das war's erstmal für heute. Die sind doch relativ pflegeunaufwendig.
1: Das heißt, auch der Pfleger kann sich bei der Hitze kurz in den Schatten zurückziehen.

0: Ausgerechnet Bananen. Gleich werden die Elefanten es mit einem Bananenbaum zu tun haben. Noch steht er im Wintergarten der Wilhelma.
1: Also heute wollen wir hier die Banane umschmeißen. Nämlich die ist jetzt langsam nämlich schön. Die Blätter sind voll mit roter Spinne. Und ich weiß auch nicht, wann sie anfängt abzufaulen und es einfach mal runterkracht. Und direkt über dem Weg ist es halt schlecht. Nämlich sonst schlägt es mal einen Besucher. Das war das letzte Blatt.
0: Na dann, nichts wie hin zur Elefantenanlage damit. Weiß Jan Stampfer jetzt, wer schon gefüttert wurde und wer nicht? Gerhard Popp kennt jeden Pinguin persönlich.
2: Gerda zum Beispiel steht auf Männer, gell?
3: Ja, schon.
2: Ganz klar, gell? Wenn da eine Frau kommt im Futter, in dir weiß ich nicht, du bist kein Mann, gell? Bei mir hockt sie dann auf den Schoß, gell? Alles klar. Jetzt tauschen wir mal die Plätze.
3: Genau.
0: Denn jetzt füttert der Meister weiter.
2: So, Junior, komm mal her. Jetzt komm mal her, der Zwerg. So. Na? Der ist 8 Wochen circa. Ist der jüngste, ja. So. Setz mal richtig hin, dass du das gleich lernst.
0: Hungry, so heißt der Kleine, hat noch nicht viel Fresspraxis.
2: Der hat Hunger. Sieht man, da ist nichts drauf.
3: Ja.
2: Komm, Schnäbel auf. Sitz mal richtig hin. So, brav, sitzen bleiben. Liegele anlegen, so. Ist schon gut, okay? Das bestätigt einen auch in seinem Beruf, wenn also was klappt oder funktioniert, so ein kleiner Kerl bleibt dann ganz ruhig sitzen und horcht jetzt mir zu, was ich da für einen Quatsch rede, gell? Und springt nicht runter, beißt mir das Ohr ab, gell? Gell du? Das ist dann schon was Lustiges, gell? So, Kamerad, langsam. Langsam. Oh, der ist voll, du. Plopp, Tisch. Oben rein, innen raus. Das ist gut, also die Verdauung stimmt.
0: Liebevolle Pflege im Pinguin-Kindergarten.
2: Schlaft leer, ey, du. Ja, gut. Prima. Warum besser mit vollem Magen? Gibt's nur eins, Mittagsschlaf. Ja, du, der ist schon angezogen.
3: Na gut.
0: Pinguine und Pfleger, alle zufrieden. Schaufüttern bei den Geiern. Für Claudia Hilke die Gelegenheit, ihren Schützlingen näher zu kommen und zu sehen, wie es jedem geht.
4: Mit viel Übung kommen sie dann noch näher ran. Willst du selber mal holen? Ich mach mich klein, siehst du? Jahrelang haben sie eigentlich gemerkt, dass, wenn man sie fängt, nichts wirklich Böses passiert. Und dann wächst das Vertrauen, wie bei einem Hund halt auch.
0: Doch die Pfleger sind gut beraten, immer vorsichtig zu bleiben.
4: Ups. Wenn sie einem erwischen durch diesen Hakenschnabel, gibt es halt schon blöde Risse, die sich entzünden. Weil wenn man sieht, so, was sie alles im Schnabel rumtragen, gibt es halt immer eine eklige Entzündung. Kolleginnen haben sie mal am Hintern erwischt in ihrem Ausbildungsbetrieb. Und sie lässt von daher die Geier schon gar nicht mal gar so nah ran. Ich hatte noch keine so. Vielleicht, wenn ihr eine Verletzung schon mal hatte, würde ihr dann auch sagen, nee, halben Meter Abstand, näher kommst du nicht ran. Es gibt Schaufütterung hier im Park, jetzt bei den Robben oder so, dass man es tatsächlich für die Besucher macht. Deswegen gibt es auch eine feste Zeit. Also das ist auch im Führer verankert. Hier ist es nicht verankert, also wir machen das dann, wenn wir meinen, sie möchten wirklich mitmachen. Weil im Prinzip ist es auch eine Art Beschäftigung. Also wenn es gut läuft, dann zeigen sie, wie groß sie sind. Also dass auch die Kinder oder auch Erwachsene, die es noch nie gesehen haben, wie die Flügelspannweite ist. Aber solange es noch so in den Anfangsbeinen ist, kann man auch nicht sagen, das ist immer so. Das kann auch sein, man kommt mit dem Futter rein und es kommt kein Geier. So längere Sachen wie jetzt Flügel ausbreiten und so wollte ich gar nicht üben wegen dem Jungtier. Weil ich müsste ja dann immer gleich abbrechen, wenn sie sich zu arg aufregt. Und von daher, mir persönlich reicht es jetzt heute, sie sind alle gekommen. Keiner ist verletzt, meine Finger sind noch dran.
0: Und der Geiernachwuchs ist nach wie vor behütet.
4: Na, Maus, brauchst noch ein bisschen was? Ein bisschen habe ich noch für dich. Ist alles für dich und dein Kind. Musst du dich nicht streiten mit den anderen. So, jetzt habt ihr gefespert und jetzt gehe ich fespern. Tschüss.
0: Obwohl mancher noch ziemlich hungrig wirkt. Gleich kommt es, das Elefantenmenü, die Bananenstaude.
1: Bevor man wegschmeißt, wäre schade drum, wird er zu den Elefanten hochgebracht, dass die was zum Spielen haben. Ne? Das wird ihn dann schön gleich zernagen und zerquetschen. Da haben wir richtig Freude darin. Und da das Ding sacre schwäsch auf gut Deutsch, hoffen wir es jetzt einfach mal, dass wir es zu dritt hochkriegen. Ansonsten müssen wir einen Radler oder irgendwas nehmen. Schauen wir mal. Gut, okay. Jetzt machen wir erst den Fünfter weg. Hast du es? Alles? Ja. Wunderbar.
3: Okay, jetzt noch ein Stück ran.
1: So, und jetzt?
3: Achtung, schwer. Vorsicht!
1: Okay. Wir mühen uns jetzt ab und die Elefanten nachher, die spielen halt damit quasi rum. Fast deprimierend. Okay.
3: Nee. Drehen.
1: Jetzt mischen wir den Dinger raus. Genau, einfach mal drüber. Und jetzt.
3: Kommt. Gut.
1: Das muss reichen. Müsste gerade so reichen. Ah, perfekt. Dann geht's jetzt aufwärts Richtung Elefanten.
0: Ein aufwendiges Unternehmen. Aber wenn die Elefanten beschäftigt werden können, lohnt es sich.

0: Simon, grüß dich.
1: Wir bringen dir eine Kleinigkeit. Was Bananiges.
0: Ist aber nett.
1: Ah, ne?
0: Hi.
1: Servus. Denk nicht mehr gesehen, Mensch.
0: Du hast was fällen dürfen da unten.
1: Ja, also kleine Banane.
0: Hallo?
2: Hallo.
1: Das ist das gute Stück.
0: Das ist der Hammer, ne?
1: Tja, siehst du mal.
0: Ein Elefant freut sich da riesig, ist ja klar.
1: Richtig.
0: Das ist eine Ausnahme. Es gibt es nicht ganz so oft, dass unsere Gärtner da Banane fällen dürfen oder fällen müssen. Und wenn sie vorbeikommen, ist schon positiv. Sie kennen das schon, das Auto, das Geräusch. Wir wissen auch, was dann auf sie zukommt. Ja, die Zeller weiß schon, um was es geht. Und natürlich auch sowas zerkleinern macht natürlich auch riesig viel Spaß. Also nicht nur, dass es ums Fressen geht, sondern da geht es natürlich auch darum, dass man das zerstören kann, zerschmeißen kann, zerdrücken kann. Und es macht natürlich auch relativ viel Geschäft nach, das wieder aufzuräumen. Aber das, dafür sind wir ja da. Das macht heute der Spätis, genau, das habe ich heute nicht.
1: Das ist ja gut.
0: Nee, aber es macht schon auf jeden Fall Spaß, dazu zu schauen. Und natürlich auch unsere Gärtner sehen wir auch nicht ganz so oft hier oben. Da freuen wir uns auch, unsere lieben Kollegen mal wieder zu sehen.
1: Essen auf Rädern.
0: Genau.
3: Und die fleißigen Esser stehen schon an. In der Wilhelma geht man den Dingen ab und zu an die Wurzel. Diesmal ist auch Gerhard Popp dabei.
4: Ja, heute ist großer Dekorationstag im ganzen Zoo. Es war die große Stumpen- und Holzverteilungsaktion. Da haben wir auch einige erbeutet und die tun wir jetzt gleich rein. Man sieht ja, die Geilberliner sind schon ganz interessiert und will jetzt gucken, was da los ist. Jetzt fahren wir außen rum und dann kommt das Ding mal rein da. So, Kinder, Vorsicht!
3: Die Wurzel ist nicht nur dekorativ, die Vögel können auch darauf rasten.
5: Wir stellen oder legen?
4: Genau so wie er ist, kommt er noch. Stellen. Jetzt gucken wir mal von vorne, wie er aussieht. Fahren wir den Wagen ein bisschen weg, dass wir sehen, wie das aussieht. Dann gucken wir mal, wie das aussieht. Kann man lassen.
1: Wir können es ja mal probieren, wenn wir ihn legen.
4: Neu, lege auf keinen Fall. Sonst ist ja der hohe Ast weg, die Wurzelausläufer. Das soll ja der Anflugpunkt sein. So, Daniela, weißt du, was das ist?
6: Ich kenne es von Hula-Hoop-Röckchen.
4: Das ist Bast. Den tue ich immer da nachhängen. Dann kommen die Webervögel und holen den zum Nestbau. Weil über uns sind ja die Webervogelnester. Mhm. Das hängt man da nach, dann liegt das nicht so am Boden. Und dann, für die Vögel ist das jetzt ein neu. Jetzt tun wir da ein bisschen Mehlwürmer nach. Mhm. Und dann hoffen wir gleich, dass die das auch nehmen. Die nehmen das schon an, aber dann gehen sie wahrscheinlich schneller nach. Und den Bast. Die lauern schon da, die Dreifarben, guck. Und wenn wir jetzt rausgehen, dann wäre die wahrscheinlich gleich herkommen. Jetzt gehen wir mal weg.
6: Mutig sind sie.
4: Ja, ja.
3: So bequem an Futter und Nestmaterial zu kommen, da ist reger Zulauf garantiert.
4: Ja, der hält einige Jahre. Der andere hat ja fast 15 Jahre gehalten. Ich schätze mal 10 bis 15 Jahre. Hoffen wir es. Ist ja gutes Holz. Und dann wird er erneuert. Aber man hat ja auch gesehen jetzt, er ist angenommen worden.
3: Branko, ein Zwergseidenäffchen mit Vorzugsbehandlung.
7: Hey. Ja, Branko, du bist immer der Erste von allen, gell? Ja, du bist immer der Erste von allen. Ja, Satzeli, komm mal mit. Jetzt gibt es die Vorspeise. Ah, lecker Vorspeise. Oh, Lumi, was ist los? Hey, Chico. Guck mal, bevor es das richtige Essen gibt,

0: Machen wir mal die Vorspeise. Oh, Epono. Sowas Leckeres, hm?
1: Hier sind die Portionen klein. Ein Mehlwurm, bitte.
0: So viel Hunger habt ihr? Die brauchen 30% tierisches Eiweiß, ungefähr. Der Rest besteht aus Gemüse und Obst, was sie zu sich nehmen. Und eben um diesen tierischen Eiweiß abzudecken, verfüttern wir täglich Mehlwürmer und Heuschrecken. Aber morgens gibt es eben die Mehlwürmer und mittags noch ein paar Heuschrecken. Unsere letzte Wurf sieht man jetzt gerade schön dort oben. Dies ist der Vater mit den zwei Kleinen. Und die sind ungefähr 6 Wochen alt. Mit 6 Wochen fressen die teilweise schon selbstständig, teilweise werden sie aber auch noch gesäugt. Und von uns persönlich nehmen wir die gar nichts, weil die einfach noch zu sehr Angst haben und noch zu zurückhaltend sind. Das ändert sich aber in den nächsten 1 bis 2 Wochen. Da werden sie dann immer mutiger, kommen langsam her, nehmen dann die ersten Mehlwürmer aus der Hand. Schau mal. Nele.
1: Bei den Großen klappt das schon gut.
0: Traust du dich jetzt langsam auch her, hm? Jasper, was ist mit dir? Möchtest du auch noch was haben?
1: Er nimmt gleich das XXL-Menü.
0: Wie ein Großer machst du das. Hey, wer kommt denn da? Hier, schau mal. Oh, lecker, hm? Da ist jemand mutig, hm? Guck mal, so viel Mut muss belohnt werden.
1: Die Fütterung zeigt, dass Michaela Gaum von den Zwergseidenäffchen akzeptiert wird.
0: Also hier bei den Zwergen, da bin ich eigentlich sehr gern, weil die sind so schön zutraulich und die sind auch echt süß. Und wenn man denen irgendwas zum Beschäftigen reinhängt, die freuen sich über alles. Und man kann auch wirklich viel mit denen machen. Und man merkt halt immer, dass auch alles, was man mit denen macht, wirklich gut ankommt. Und deswegen bin ich wirklich sehr gern hier drin. Die Vorspeise ist jetzt beendet und jetzt holen wir mal das Hauptfutter. Hm? Wäre das was?
1: Das bestimmt genauso begeistert aufgenommen wird.

0: guten Appetit und lasst es euch schmecken. Oh, jetzt geht's noch zu der Kaiser Schnurrbart-Tamarinen. Schauen wir mal, ob die Hunger haben.
1: Hier sind die Präsente etwas größer. Der Bananenbaum für die Elefanten.
2: Grüt.
3: Hallo. Hallo.
2: Machst du da auf?
3: Mhm.
2: Pass. Stella, komm mal hier vor. Komm mal hin, komm. Push, push. Push. Richtig, push. Push. Richtig, push. Richtig, komm auf. Komm noch. Halt. Ah ja, gut. Irgendwie jedes Mal passiert.
1: Es gibt keinerlei Probleme mit dieser Gabe aus dem Wintergarten.
2: Ja, also Timo wird das mit dem E-Wagen wieder rausfahren. Und sobald das Auto weg ist, können sie sich auch diesen großen Stamm zu Gemüte ziehen. Den kleineren haben sie ja schon in der Arbeit. Und sobald das Fahrzeug weg ist, geht es dann erst richtig los.
1: Vor den Elefanten sind erstmal die Pfleger beschäftigt.

0: Ja, das ist natürliches Futter. Also gerade wo unsere asiatischen Elefanten herkommen, werden ja auch viel Bananen eingepflanzt. Natürlich auch zum Verkauf, zum Import. Aber so Banane ist schon auch ein Highlight. Also das wissen ja die wenigsten. Die meisten denken, naja, die Frucht ist ganz toll. Aber da ist auch der ganze Stamm begehrt.
1: Und der wird jetzt nach und nach zerkleinert. Rainer Wölfel hat Grund zur Freude.
2: So, jetzt gucken wir mal nach Menelek. Das ist unser neuer Krewi-Zebra-Hengst. Hey, Großer. Menelek, hey. Hübscher. Komm mal her. Komm mal her. Komm mal her, mein Dicker. Nee. Ja, da sieht seine Stute natürlich. Der Menelek, das ist unser neuer Zuchthengst für die Krewi-Zebras. Den haben wir jetzt seit 2 Wochen. Der steht jetzt noch hier separat, weil der kommt aus dem Safari-Park aus Frankreich und hatte Würmer. Und bevor man ihn in unsere Gruppe reingibt, wurde halt vom Tierarzt völlig durchgecheckt. Und da hat man eine Wurmkur gemacht. Also wir haben so einen Steckbrief mitgekriegt von den Pflegern oder von dem Zoo dort. Und die hatten den so zahm, dass man Blut nehmen konnte, ohne ihn in Narkose zu legen. Man muss ihn aber mit Futter wohl locken. Und einer muss praktisch vorne stehen, muss ihm Äpfel und Karotte reindrücken. Das mag er unheimlich. Und dann kann der Tierarzt an ihn rangehen. Aber wir wissen es jetzt noch nicht. Wir probieren das halt jetzt erstmal aus. Weil er muss sich ja auch erstmal an uns gewöhnen. Und anscheinend kann man ihn so handeln, dass der Tierarzt an ihm arbeiten kann. Aber in Frankreich, da war das eine Hengstherde und da war er der Chef.
1: Und das hört man auch jetzt noch.
2: Ja, er ruft jetzt halt mit dem dieses Wiehern oder Schreien. Das ist halt, er will jetzt einfach zu der Stute. Ihm passt es absolut nicht, dass er hier alleine jetzt rumlaufen muss und draußen die Stute stehen. Aber er muss jetzt noch 3 Tage warten. Nächste Woche geht es dann zur Sache. Dann darf er sich mit den Mädels vergnügen. Also Menelek hat jetzt... Na, kommst du doch noch mal her? Komm einmal. Komm, genau, für die Kamera. Nein. Also man sieht, Menelek hat keine Lust heute auf uns. Er ist so auf seine Stute fixiert, dass alles andere egal ist. Und deswegen hören wir jetzt hier einfach auf und lass es.
1: Wie auch immer, herzlich willkommen in der Wilhelma. Die wilhelminischen Bartträger haben sich schon allergnädigst zum Fressen versammelt.
3: So, jetzt haben wir hier das Futter für die Kaiserschnurrbart-Tamarinen. Das ist einmal hier in der schwarzen Schale Obst.

0: esse ich meistens die Mehlwürmer. Und sie geht dann hin und nimmt sich die Mehlwürmer von ihm. Ja, vielleicht ist das auch einfach so ein bisschen Gentleman-mäßig. Das haben wir nicht nur hier bei den Kaiserschnurrbarttamarinen, das haben wir auch schon bei anderen Affen beobachtet, dass da die Männchen oft auch das Futter den Weibchen abgeben.
1: In der Aristokratenfamilie der Kaiserschnurrbarttamarine tragen Männchen und Weibchen Bart.
0: Nein, Mango nicht gut. Erdbeere? Nee, das war Kiwi. Ist halt immer toll, da hat man so den Kontakt zu den Tieren. Dann fiepsen sie so ein bisschen und erzählen, das finde ich auch ganz süß. Und mit der Zeit weiß man auch dann genau, wer jetzt was mag. Zum Beispiel die Malu, die steht auf Erdbeeren und Mango, der Ent mag Erdbeeren überhaupt nicht. So lernt man dann halt auch die Essgewohnheiten von denen kennen.
1: Genau wie bei den Zwergseitenäffchen ist Michaela Gaum hier Vertrauensperson.
0: So, jeder noch eins, dann stelle ich es in die Halterung. Tschüss, ihr zwei. Ja, die Affen sind zufrieden, ich bin zufrieden. Der Hunger ist gestillt. Dann kann ich jetzt mal weitermachen.
1: Bananenbaumparty bei den Elefanten. Gleich gibt's noch einen besonderen Service.
2: Oliver, wenn du möchtest, kann ich das unserer ältesten Dame hochbringen.
3: Ja.
2: Die freut sich bestimmt.
3: Kommt die her?
2: Ah, sie war, ich glaube, auf dich. Einfach durchlaufen, nicht so schüchtern. Diesmal ist drin. Karma. Ja. Ja.
3: Etwas nervös, weil ich nicht wusste, ob der herkommt und einem aus der Hand reißt oder ruhig bleibt und. Schon mal toll, so nah bei den Elefanten zu sein. Also. Wieso schlagen die jetzt mit dem Futter so rum, bevor sie es essen?
2: Also sie zerkleinern es,
3: ja.
2: Und sie putzen es auch. Weil gerade die Wurzeln, man sieht ja, da ist ja noch Erde drin und so. Mhm. Und es wird einfach durch das Schlagen und Wedeln wird einfach der Schmutz von der Banane, von der Staude gelöst. Obwohl es ein paar Mal eigentlich egal ist, die frisst es auch mit Schmutz.
3: Das muss schon gigantisch sein, wenn die da drauf treten und er einfach so zerplatzt oder zerdrückt wird. Aber jetzt.
4: Normalerweise wäre um die Zeit, nach so einer Zeit, wären wir schon lange zerlegt und in den Einzelteilen. Von daher. Super, freut mich jetzt. Endlich Banane, die sich auch mal wehrt.
2: Ja, uns freut es natürlich auch. Weil das, desto länger es dann arbeiten, desto länger es uns dann beschäftigt.
4: Also gut, packen wir es wieder.
2: Dann bist du wieder runter,
4: nehmen wir an von der Action Baustelle.
2: Okay, Timo.
4: Mach's gut.
2: Danke.
4: Volker.
2: Oliver.
3: Tschüss.
2: Ciao.
4: Also, bis zum nächsten Mal, gell?
2: Tschüssle.
4: Ciao, ciao.
1: Die Gärtner ziehen weiter zur nächsten Baustelle. Die Elefanten haben noch eine Weile zu tun. Und in der nächsten Folge von Eisbär, Affe und Co. stehen Leopard und Jaguar im Wettbewerb. Gerät Vicuña Fohlen Xano außer Rand und Band. Und haben die Kaiserschnurrbart-Tamarine Nachwuchs.
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0: sind ja mit einem ganzen Anhänger Pflanzen umgezogen. Und ich habe praktisch schon am Tag des Einzugs angefangen, im Garten zu arbeiten.
1: Es hat ein gewisses Suchtpotenzial und das hat bei mir voll zugeschlagen.
2: Es ist einfach ultimativ beglückend, so einen Frühling zu erleben.

0: Der Traum vom eigenen Garten. Den hat sich Andreas Homrickhausen gemeinsam mit seiner Frau Thekla Wiesner erfüllt. Als Herr Grünzeugs teilt er sein Wissen auf Instagram. Seine Leidenschaft wurde schließlich zum Beruf. Er gibt seinen Job in der PR-Agentur auf und lebt heute vom Verkauf seiner Pflanzen auf Gartenmärkten. Die Liebe zur Natur begleitet ihn schon sein ganzes Leben.
1: Alles, was Natur ist, das mag ich einfach wahnsinnig gerne. Man hört gerade zum Beispiel die Amsel pfeifen oder singen. Es gibt für mich nichts Schöneres als morgen um 5 Uhr. Das klingt für viele vielleicht komisch, aber wenn ich um 5 Uhr aufstehe und es ist die Ruhe draußen, die Sonne geht langsam auf und die Vögel sind am Zwitschern, das gibt mir unheimlich Ruhe und auch Kraft. Also für mich ist das so ein Rückzugsort, wo man den Stress dann auch ein bisschen abbauen kann. Und ich liebe es, mit den Händen im Dreck zu sein. Wenn die so richtig schön dreckig sind, dann hat es Spaß gemacht. Ja, das ist wirklich so ein Ruhepunkt für mich, der Garten.
0: Dieser Garten, weit mehr als ein Rückzugsort. Ein blühendes Paradies. Vor 20 Jahren zog das Paar nach Büdesheim-Schöneck. Schon als sie sich kennenlernen, erkennt Thekla Wiesner, ohne Garten kann ihr Andreas nicht sein.
2: Wir haben uns im Umfeld kennengelernt, wo wir beide in Mietswohnungen in der Stadt gewohnt haben. Also Garten war kein Thema. Erst als wir die erste gemeinsame Wohnung dann gesucht haben, war auf einmal klar, dass wir raus müssen aus der Stadt. Das war mir vorher nicht so ganz klar. Und dass wir einen Garten brauchen. Und dann wurde es sehr schnell deutlich, was ich mir da angelacht habe.
0: Also gehen sie aufs Land und bauen. Doch im Neubaugebiet gab es nur nackte Erde. Alles musste neu angelegt werden. So etwas wie ein Traumgarten, der lag in weiter Ferne.
1: Das war tatsächlich auch so ein bisschen der blanke Horror für meine liebe Frau, weil sie nie in ein Neubaugebiet ziehen wollte. Das war auch nicht unbedingt mein Ziel, aber das hat sich dann so ergeben. Und dann war tatsächlich hier ein Acker, es war alles blank. Und das Schöne ist, ich kann mir Dinge relativ gut vorstellen im Kopf. Und das kann Thekla überhaupt nicht. Und da haben wir die eine oder andere Diskussion dann auch geführt, weil ich mir Sachen einfach immer schon vorstellen konnte.
0: Von Anfang an hatte Andreas Homrickhausen eine genaue Vorstellung, wie der Garten einmal aussehen sollte. Mit einem kleinen Teich und einem Senkgarten. Doch diesen abgesenkten Garten konnte sich seine Frau überhaupt nicht vorstellen. Und auch nicht, dass daraus mal ein Lieblingsplatz werden würde.
2: Ich konnte es mir nicht vorstellen, ein großes Loch in unseren Garten zu buddeln und sehr viel Steine anzuschleppen. Im Nachhinein bin ich froh, dass wir ihn gemacht haben und finde ihn sehr, sehr schön.
0: Heute ist das Loch nicht nur schön gestaltet. Es schafft auch ein ganz eigenes Mikroklima.
1: Das ist ein abgesenkter Gartenbereich, der komplett außenrum durch den Muschelkalk abgefangen ist. Und diese Steine,

0: Die erhitzen sich entsprechend tagsüber und geben dann abends auch dann die Wärme ab. Und das ist dann eben für uns Menschen besonders schön, dass man dann abends da auch drin sitzen kann. Es ist länger warm, es ist auch ein bisschen windgeschützter. Wir haben auch schon im Winter Glühweinpartys gemacht, wo man auch dann mit einem kleinen Feuer dann einfach geschützter steht. Das ist jetzt für den Menschen gut, aber es ist auch für die Pflanzen toll, weil die auch entsprechend ein viel, viel besseres Kleinklima haben. Und wenn man jetzt irgendwelche mediterranen Pflanzen oder Stauden oder Gehölze hat, die fühlen sich hier besonders wohl. Also wir haben hier die ährige Graslilie, die hier vorne sitzt. Dann haben wir verschiedene Salbeiarten, der Lavendel, verschiedene Rosmarinsorten. Hier ist der Mönchspfeffer, auch eine mediterrane Pflanze, die es auch gerne ein bisschen geschützt mag.
1: Typisch für den Garten ist noch was anderes. Alte Gegenstände bekommen hier ein neues Leben. Doch bevor daraus neue Hingucker werden, muss erstmal gesammelt werden.
0: Ja, das waren so Momente, wo Thekla dann gefragt hat, brauchen wir das denn jetzt auch noch? Und ich habe gesagt, ja, wir brauchen das unbedingt, weil da werden ganz, ganz tolle Sachen entstehen. Wir hatten alte Tröge, irgendwelche alten Gefäße aus Zink, alte Metallgegenstände. Und dann kam dann einfach so im Laufe der Zeit kamen die Ideen dann automatisch, weil man auch gucken konnte, ach Mensch, was habe ich denn da jetzt noch stehen? Und ach, das passt ja harmonisch vom Material oder von der Form, passt das wunderbar dazu.
2: So, links ist ein kleines Nussmühlchen, was auch schon sehr lange bepflanzt ist. Es geht auch so ein bisschen, es fängt an zu wackeln. Rechts findet sich ein Fleischwolf. Die Sachen dazwischen sind Eigenkreationen, eben aus dem, mit dem Beton, mit denen er gerne arbeitet. Und naja, der Schlitten war auch so was, was dann mal da war. Und wo soll der hin? Ach, da findet sich schon ein Plätzchen. Und dann hat er sich hier auf dem roten Platz gefunden, der so heißt, weil alle die Gartenmöbel hier mit dem roten Metall vereint sind. Das ist unser roter Platz.
1: Was einst ein Acker war, ist heute ein Traumgarten. Geboren aus der Fantasie seiner Besitzer. Denn jeder Garten erzählt auch von den Menschen, die ihn gestaltet haben. Das erklärt uns auch die Gartenexpertin Maike Winnemuth. Allerdings nicht in ihrem eigenen Garten.
3: Der Garten ist halt der Ort, an den einem keiner reinquatschen kann. Sie haben das verdammte Recht, mit diesem Stückchen Erde machen zu können, was Sie wollen. Und diese Möglichkeit, seine eigene Welt in genau der Weise, wie man sie für richtig hält und für schön hält, zu bauen, ist natürlich das Wunderbare am Garten. Wir dürfen das. Das geht hier um dürfen, wirklich. Ein Wort, was nicht mehr sehr oft sonst wo auf der Welt ausgesprochen werden kann, leichtherzig, aber im Garten doch. Wir dürfen ganz viel. Und sind in diesem Verwirklichen der Träume absolut frei.
1: Wie so ein Traumgarten aussieht, entscheidet jeder für sich. Manchmal beginnt es mit einer ungewöhnlichen Idee. Südsee-Feeling mitten in Hessen. In Wächtersbach wachsen heute bereits 85 Palmen. Hitze macht ihnen kaum etwas aus. Sie fühlen sich wohl in den immer heißeren Sommern.
4: Das ist die Honigpalme, die Iobea chilensis, die kommt aus Chile. Und das ist eigentlich die größte Palme der Welt. Die ist bis minus 15 Grad frosttolerant, sage ich mal. Und kriegt einen Stammdurchmesser von sage und schreibe so 1,50 Meter. Die hat den Namen nicht umsonst, Honigpalme, die war aufgrund des Honigs. Sie kriegt dann wie so eine Melone, sag ich jetzt mal, die da dran entstehen und auch die Rinde. Da läuft dann so ein Saft durch, wie der angeschlitzt wird. Und der soll wie Honig schmecken, diese Flüssigkeit, der Palmensaft.
1: Diese Honigpalme, nur eine Sorte von den vielen in diesem Palmenparadies. Geschaffen hat es Thorsten Reitz. Seit 10 Jahren wächst sein Garten und mit ihm seine Leidenschaft für exotische Pflanzen. Doch warum investiert jemand so viel Zeit und Geld in einen Palmengarten?

0: das ganze Jahr auf 3 Wochen Urlaub, sage ich jetzt mal. Fliegt dann irgendwo hin, hat dann wunderschöne Gegend, die man sich so ausgesucht hat, für 3 Wochen. Und dann kommt man wieder nach Hause und dann hat man wieder daheim das Normale. Und da habe ich gesagt, boah, nee, das will ich nicht. Ich will es eigentlich 365 Tage schön haben. Und dann habe ich gedacht, okay. Ne, das war so die Leidenschaft, die dann entstanden ist. Ne. Einfach so einen Urlaub das ganze Jahr zu haben, einfach sich zu freuen über die verschiedenen Wachstumsphasen, auch wenn die Palmen wachsen, wenn dann die Kakteen wachsen, wenn die blühen. Und das ist jedes Jahr immer schön.
1: Doch nicht nur Palmen gedeihen hier. Wächtersbach, das Land, wo die Zitronen blühen. Neue Pflanzen bedeuten für ihn immer neue Herausforderungen.
0: Wir hatten vor 3 Jahren mal den Versuch gestartet, einfach Zitronen- und Mandarinenbäume auszupflanzen. Und wie du siehst, das hat jetzt die letzten 3 Winter ganz gut funktioniert. Die haben das gut überstanden. Jetzt natürlich, muss ich ehrlich dazu sagen, die wird ein Schutz umbaut. Ne? Also die halten natürlich jetzt bei uns keine Minusgrade aus. Da wird ein Schutzumbau, kommt da rum um die Pflanze. Die bleibt aber in ihren Erde. Da habe ich nie Probleme mit Blattläuse, Blattverlust, weil das immer genügend Licht ist, auch im Winter. Weil die sind sehr Sonnenanbeter, die Zitronenbäume und überhaupt Zitruspflanzen. Und im Frühjahr, wie gesagt, habe ich auch nicht das Problem, dass die direkt einen Sonnenbrand bekommen, wenn die wieder jetzt rauskommen aus dem Winterquartier. Ne? Die Zitronen sind eigentlich relativ lecker. Und das sind auch die Früchte, die hier in Deutschland relativ gut ausreifen. Man schafft es praktisch. Ne? Neben den Mandarinen, Apfelsinen, Oliven wird nichts.
1: Thorsten Reitz experimentiert gerne mit Exoten. Bei einem Besuch im Phantasialand sieht er Palmen. Die wachsen dauerhaft im Freien. Dieser Gedanke geht ihm nicht mehr aus dem Kopf. Also kauft er seine erste Palme.
0: Ich bin mit dieser Palme dann nach Hause gekommen. Ich hatte die schon eingepflanzt. Und meine Frau kam und sagt, was ist das? Dann sage ich, eine Palme, Schatz. Das wird doch hier nichts. Dann sage ich, Schatz, lass mal. Das kriegen wir schon. Wird schon funktionieren. Und sie sagt, oh je. Und dann sind halt mehrere dazugekommen. Ne? Dann ist das halt so entstanden.
1: Was hier so prächtig gedeiht, war anfangs ein Experiment mit ungewissem Ausgang. Können Palmen dem hessischen Winter trotzen? Gefährdet sind vor allem junge Triebe, wenn es nass und kalt ist. Die Großen überstehen den Winter gut. Mittlerweile ist er selbst Experte geworden. Seine Zöglinge schützt er mit allen Mitteln.
0: Das ist jetzt ein typischer Frostschaden, ne? Der vom letzten Winter jetzt entstanden ist. Das Problem ist halt hier, die jungen Triebe, die jetzt im letzten Herbst noch mal geschoben hat, die Palme, die sind halt sehr, sehr empfindlich gegen Nässe und gegen Frost. Ne? Und das sind die ersten, die dann halt leider Gottes dann einen Schaden bekommen. Die überlebt, die kriegt jetzt ein neues Sperren. Das wird jetzt, ich sag mal, das wird jetzt in 3-4 Wochen abgeschnitten und dann siehst du das nicht mehr. Dann kommt es neu und dann sieht die ganz normal aus.
1: Immer wieder finden neue mediterrane Pflanzen den Weg in diesen Garten. So wächst das Palmenparadies immer weiter. Doch nicht immer erwähnt er zu Hause die neuesten Errungenschaften.
2: Also wenn die heimlich eingebuddelt wird, ja, da brauche ich dann schon mal eine Woche wahrscheinlich, um das dann auch zu sehen, wo er mich dann auf einmal irgendwie dann doch woanders rumführt. Und die dann ganz neue, die ist dann auf einmal dabei, die ist dann da.
1: Sieht aus wie auf Hawaii, ist aber Wächtersbach. Das glaubt nicht jeder. Tochter Laura feiert im Garten, als einer ein Foto nach Hause schickt.
3: Da hat er ein ganz normales Bild geschickt von uns allen. Und auf einmal hat das seine Mama geschickt, weil die Mama hatte gefragt, was machst du denn so Schönes? Und auf einmal kam dann zurück eine Antwort mit, wo bist du? Bist du irgendwo hingeflogen? Bist du überhaupt noch in Deutschland? Wo bist du? Und dann hat er gesagt, nein, ich bin in Wächtersbach. Wir sind auf dem Geburtstag hier, alles Mögliche. Und dann aus dem Nichts hat sie dann angerufen mehrmals und wollte den Standort haben, weil sie es nicht geglaubt hat, dass halt hier der ganze Garten so aussieht.
1: Urlaub das ganze Jahr. Den hat Familie Reitz direkt vor der Haustür. Was als verrücktes Experiment begann, ist heute ihr ganz persönlicher Sehnsuchtsort. Viele Gärtner träumen von einem Sehnsuchtsort. Petra Hirsch ist Gartenplanerin für große Parks, ebenso wie private Gärten. Dafür hat sie schon Preise bekommen.
4: Ich denke, dahinter steht auch der Traum von einem Paradies. Und das ist bei vielen eine Leidenschaft. Leider verschwindet das immer mehr. Und Gärten, das ist wirklich eine Leidenschaft. Also es geht auch mir so, obwohl ich beruflich als Planerin pausenlos damit zu tun habe. Wenn ich im Garten wurstle, dann vergesse ich die Zeit. Und sich so ein persönliches Paradies zu bauen, das zu sehen, wie es sich entwickelt, dass man schon vom Paradies träumt, dieses Paradies sich aber auf Erden schon schaffen will.
1: Von diesem Paradies träumt auch Maike Winnemuth. Ein Jahr lang dokumentierte sie jeden Tag das Abenteuer mit ihrem ersten Garten. Daraus entstand das Buch Bin im Garten.
5: Das ist ein Ort, an dem man wirklich tun kann, was man will. Das ist ein Stück Erde, was einem gehört, bis zum Himmel, auf der man tun kann, was man möchte. Das gibt wenige andere Orte auf der Welt, für die das gilt. Man kann sich selber dort, wie heißt es so schön, verwirklichen, also wirklich in die Erde eingraben. Und dieser Grad an Freiheit, diesen Room of One's Own, der jeder Garten ist, den findet man eigentlich selten sonst wo auf der Welt.
1: Auf dem Weg in den Vordertaunus. Zu einem Garten, der seine Wurzeln in England hat. Mitten in Bad Soden. Ein Garten wie ein Stück England. Vor 25 Jahren zieht Verena Leitner mit ihrer Familie in ein Haus von 1935. Schon damals war er angelegt, im Stil eines englischen Gartens. Den Charakter bewahrt sie, entwickelt ihn aber über viele Jahre weiter.
6: Ein englischer Garten hat ganz viele Stauden. Also Stauden sind was Engländer sehr lieben. Also sogenannte Perennials, Mehrjährige, die eben jedes Jahr wiederkommen. Und die sich auch mal ein bisschen wild entwickeln dürfen. Da ist schon immer ein Plan dahinter. Es sieht oftmals sehr nicht geplant und nicht gewollt aus. Klar, steckt da eine Planung dahinter, aber im Vergleich zu so einem typisch französischen Garten ist ein englischer Garten immer ein eher naturnaher Garten.
1: Lange lebte Verena Leitner mit ihrer Familie in London, einem Paradies für Gartenfreunde. Dort wächst ihre große Begeisterung für Gartengestaltung. Diese Inspiration aus England fließt in den heimischen Garten. Überall ist das zu sehen. Für viele gilt England als Heimat der Gartenkultur.
6: Es gibt in England diesen Begriff Gardening. Und Gardening ist umfassender, finde ich, als Gärtnern. Unser Gärtnern beinhaltet mehr so dieses wirklich Operative, was ist zu tun im Garten. Und Gardening ist so mehr so eine Lebenseinstellung und Philosophie. Und dazu gehört ganz vieles, also sich mit dem eigenen Garten zu beschäftigen und sich da drin natürlich auch viel aufzuhalten, aber auch andere Gärten zu besuchen, Gartenshows zu besuchen, Ausstellungen. Das ist, ich sag mal, so eine Lebensphilosophie eigentlich.
1: Mit den Jahren bekommt jeder Garten seine ganz eigene Geschichte. In einem Garten wird nicht nur gepflanzt. Oft werden auch Erinnerungen weitergegeben. Manche Pflanzen erzählen von Reisen. Andere erinnern an Menschen, die nicht mehr da sind.
6: Unser großes Pfingstrosenbeet. Und zwar haben die Pfingstrosen eine wirklich schöne Geschichte. Die standen in dem Garten des Großvaters meines Mannes, also sozusagen bei meinem Schwiegeropa. Und als er den Garten dann nicht mehr hatte, ist ein Teil davon zu uns gekommen und ein anderer Teil nach Tirol, nach Pertisau, wo mein Mann her ist, und stand dann bei meiner Schwiegermutter und stehen auch heute noch bei meiner Schwiegermutter im Garten. Insofern haben die eine wirkliche Historie.
1: Jede Blüte ein Stück Erinnerung.
6: Die haben einen Moment gebraucht, bis sie wieder geblüht haben, ein paar Jährchen. Und dann habe ich sie auch noch durch weitere ergänzt. Aber seit ganz, ganz vielen Jahren jetzt schon, weil 20 Jahre blühen die wunderbar und regelmäßig. Dieses Jahr sehr spät, weil es ja noch mal so kalt war. Also jetzt sehen wir sie so ganz kurz vor der Blüte, aber in wenigen Tagen wird es ein tolles Blütenmeer sein.
1: Was nach Zufall aussieht, ist durchdacht und hat ein klares Konzept. Wiederkehrende Farben sorgen für Ruhe und Harmonie.
7: Ich habe viel, es ist im Garten insgesamt viel rosa, pink und blau und ergänzt durch weiß. Das finde ich ist eine schöne Kombination. Also ich liebe nicht so sehr gelb und orange, sondern eben rosa, pink, blau. Das ist so, was ich sehr schön finde. Das findet sich wirklich an allen Stellen im Garten.
1: Ein Garten ist nie fertig. Wer ihn gestalten will, muss beobachten und bereit sein, immer wieder dazuzulernen. Viel Wissen hat sich Verena Leitner angelesen über Pflege und Gestaltung.
6: Das ist so eine kleine, ja, ich würde mal sagen, Gartenbibliothek, die sich über die vielen Jahre angesammelt hat. Es sind ein paar Bücher dabei, die ich noch von meiner Mutter habe. Und vieles andere, was ich im Laufe der Jahre mal hier, mal da gesehen habe. Und ich kann manchmal auch schwer Nein sagen, wenn ich einen sehr schönen Bildband sehe. Dann nehme ich das gerne mal mit.
1: An einer Pflanze lässt sich die Zeit besonders gut ablesen. Sie begleitet Verena Leitner schon ein halbes Leben.
7: Diese Kamelie ist gut 25 Jahre alt. Und wir haben die gekauft als so kleinen 1 Meter hohen Busch. Und wie man sieht, mittlerweile ist sie, ich schätze mal, 7 Meter hoch. Die blühen ja ganz früh im Jahr, im Winter, im März. Und hier sieht man, eine Restblüte haben wir noch gefunden. Die ist dann übervoll mit diesen wunderschönen, großen, pinkfarbenen Blüten zu einer Jahreszeit, wo sonst noch gar nichts im Garten stattfindet. Insofern, Leute bleiben wirklich unten an der Straße stehen, um die Kamelie anzuschauen um die Jahreszeit. Das ist wirklich ein Traum.

0: ein Garten braucht Zeit. Er wächst über Jahre oder Jahrzehnte. Vielleicht ist genau das sein Geschenk. Er lehrt Geduld. Eine Erfahrung, die viele Gartenbesitzer teilen. Auch Maike Winnemuth.
1: Wir sind ja so drauf geeicht, dass alles ganz schnell geht, dass alles ständig zu unserer Verfügung steht. Das ist so eine Instant Gratification Gesellschaft, in der wir leben, wo das Leben auf Knopfdruck funktioniert. Ich bestelle was und morgen liegt ein Buch in meinem Briefkasten. Der Garten bringt einem natürlich was ganz anderes bei. Abwarten, zuschauen, Geduld haben. Sich damit abzufinden oder zu arrangieren, ist sogar vielleicht ein bisschen zu genießen, dass man es nicht alles sofort haben kann, dass die Dinge, die man jetzt anbaut, vielleicht erst in einem halben Jahr zu essen sind, dass die Blumenpflanzen, die man jetzt anbaut, erst in 3 Jahren zum ersten Mal blühen, Bäume erst in Jahrzehnten so groß sind, wie man sich das vorgestellt hat, hat auch noch mal einen eigenen Zauber, wie ich finde.
0: Aus Geduld wird mit der Zeit Gelassenheit.
2: Ich kann als Gärtner versuchen, ein bestimmtes Pflanzbild hinzubekommen. Und die Natur zeigt mir aber dann nach ein paar Jahren, wie sie das besser gemacht hätte. Also was man gärtnerisch irgendwie versucht anzupflanzen, das sieht immer angepflanzt aus. Und die Natur braucht einfach ein bisschen Zeit, dass es einwächst, dass es spannende Wuchsbilder gibt. Und das haben wir mittlerweile hier in unserem Garten nach 20 Jahren. Da sind Pflanzungen, die kann man so als Gärtner nicht anlegen, sondern das kann nur Natur, wenn Pflanzen sich ineinander vernetzen, verweben und in irgendwelchen Fugen und Spalten wachsen. Und das hat mich gelehrt, dass man da mit einer gewissen Ruhe und Gelassenheit dann auch einfach rangehen muss.
0: Solche Gelassenheit wächst oft über viele Jahre. Die nächste Geschichte führt nach Nordhessen. Zu Cynthia Nagel. Seit 25 Jahren übt sie sich in Geduld. Damals zog sie von München nach Felsberg. Dort kauft die Familie ein Haus mit einem 2000 Quadratmeter großen Grundstück.
3: Der Garten lehrt einen Geduld. Und ich glaube, ich bin nicht unbedingt der geduldigste Mensch. Aber bei Gärtnern braucht man Geduld, weil es dauert einfach. Das kann manchmal 10 Jahre dauern, bis eine Pflanze blüht oder man etwas erntet. Das ist eigentlich das, was der Garten einem beibringt.
0: Bis aus einem Grundstück eine gezähmte Wildnis wird, vergehen viele Jahre. Die Geschichte dieses Gartens begann allerdings schon beim Umzug. Denn was andere zurücklassen würden, ist für Cynthia Nagel viel zu wertvoll.
3: Wir haben tatsächlich die Pflanzen mitgenommen. Das waren teilweise Heckenpflanzen, die wir dann wieder ausgegraben haben. Die Himbeeren haben wir mitgenommen, teilweise auch Rosen, etliche Stauden. Das war ein ganzer Anhänger voll. Das Umzugsunternehmen meinte damals, das hätten sie auch noch nicht gehabt.
0: Die Leidenschaft fürs Gärtnern begleitet Cynthia Nagel seit ihrer Kindheit. Ihr Vater unterstützte sie damals mit einem kleinen Beet und ersten Pflanzen. Später im eigenen Garten geht's dann richtig los.
3: Ich habe praktisch schon am Tag des Einzugs angefangen, im Garten zu arbeiten. Und als wir die große Hecke gepflanzt haben, habe ich also festgestellt, es gibt keine Regenwürmer im Boden. Später dann im Jahr drauf, wir sind im Oktober hergezogen, kein Schmetterling im Garten. Der Garten war einfach tot. Der Boden ist im Prinzip hier misshandelt worden. Also es wurden ständig irgendwelche Arbeiten durchgeführt, versiegelt, wieder halbwegs entsiegelt. Es wurde aber vor allem auch sehr viel auf den Boden geworfen, was die chemische Industrie so produziert.
0: Also ging es darum, den Boden wieder lebendig zu machen. Doch wie geht das? Als promovierte Chemikerin suchte Cynthia Nagel nach Antworten und vertieft sich in die Biologie. Dabei erkennt sie, Natur lässt sich nicht steuern, sondern nur verstehen. Boden, Pflanzen und Insekten bilden ein empfindliches Gleichgewicht. Erst wenn die Natur in diesem Gleichgewicht ist, lösen sich viele Probleme von selbst.
3: Biodiversität haben Sie eigentlich nur, wenn Sie mit den Pflanzen anfangen und dann das, was an Pflanzenfresser kommt, zulassen. Das ist für die Leute sehr, sehr schwierig zu akzeptieren, dass sie die Laus am Leben lassen müssen. Aber wenn man das macht, dann kommen dann auch alle anderen Schlupfwespen, Erzwespen, die natürlich die Marienkäfer. Und dann hat man meistens auch nicht so die großen Probleme.
0: Die Natur reguliert einfach vieles selbst. Mittlerweile gibt Cynthia Nagel ihr Wissen weiter. Sie schreibt Bücher zum Thema Pflanzen und Insekten und hält Vorträge über naturnahes Gärtnern. Und bei ihr dürfen Pflanzen wachsen, die viele als Unkraut bezeichnen.
3: Was wir vor allem haben, sind Kratzdisteln. Ich finde die wunderschön, wenn auch sehr wehrhaft. Und die würde die meisten Gärtner also nicht wachsen lassen, weil das gilt wirklich als absolutes Unkraut. Aber so eine Kratzdistel, das ist wie so ein Ökosystem im Kleinen. Was man da alles dran beobachten kann, das ist schon faszinierend.
0: Aus einem toten Garten ist in 25 Jahren ein lebendiges Ökosystem geworden. Doch warum investieren Menschen so viel Zeit und Mühe in ihre Gärten?
3: Für mich ist der Garten auch ein Stück Meditation. Wenn ich Arbeit in den Garten hineinstecke, dann bekomme ich die auch wieder zurück. Man sieht sein Ergebnis, was ich mache. Wenn ich ein Samenkorn in die Erde stecke, mich darum kümmere, dann habe ich irgendwann im August eine reife Tomate. Und es ist auch teilweise entspannend, einfach durchzulaufen, die Farben, die Düfte oder einfach am Teich zu stehen und eine Viertelstunde den Molchen zuzusehen. Das ist besser als alles andere.
0: Die einen finden Ruhe beim Beobachten. Die anderen beim Tun.
1: Ein Garten kann, Gartenarbeit kann in der Tat sehr meditativ sein, weil man die Zeit verliert, weil man sich selbst verliert, weil man Dinge tut,

0: in einem Flow. Man sieht sich nicht mehr von außen an, sondern man tut einfach das, was direkt vor einem liegt. Man ist ganz und gar im Hier und Jetzt, also das, was bei einer klassischen Meditation auch passiert.
1: Es ist ein Runterkommen. Also für mich ist es wirklich, es entschleunigt mich, es bringt mich runter, gerade wenn man irgendwie eine stressige Phase oder sowas hat. Und bin nicht so weit, dass ich mit den Pflanzen spreche, aber so, es ist schon so, dass man Dinge beobachtet, sich was anschaut. Auch beim Gießen zum Beispiel. Gießen kann bei den heißen Temperaturen wahnsinnig anstrengend sein, aber gleichzeitig ist das so ein Kontakt, den man dann zu den Pflanzen aufbaut. Man guckt, geht es denen gut, müssen die eventuell gedüngt werden, hat man irgendwo einen Schädling. Und das hat dann natürlich so meditative Elemente und es entschleunigt einfach. Also das ist so das Schöne für mich.

0: Mitten in der Stadt entsteht eine ganz eigene Welt. Eine wildromantische Oase in Wiesbaden. Mit seinen 200 Quadratmetern wirkt dieser Garten größer, als er ist. Dicht bepflanzt, mit vielen Blüten.
1: Garten ist immer positiv. Wenn man mal einen schlechten Tag hat, dann ist im Garten immer, gibt's immer eine Ecke, die für Entspannung sorgt und dass man wieder runterkommt und dann wieder die Welt anders sieht. Da braucht nur ein Vogel vorbeizufliegen oder seine Jungen, Nestjungen noch zu füttern. Und dann ist es so einfach schön. Das ist so was Einfaches, was dann das Herz berührt.
0: Christina Ude übernahm das Haus von ihren Eltern und gestaltete den Garten neu. Heute wirkt alles, als wäre es schon immer so gewesen. Doch vor 10 Jahren sah der Garten noch ganz anders aus.
1: Also der Zugang zum Garten, und das heißt auch vom Eingang in den Garten, der war nicht gestaltet. Da waren praktisch nur diese Platten gelegen. Und dort ist man dann praktisch in den Garten gegangen. Und ich wollte gerne da eine geometrische Linie reinbringen und habe dann diese Pflastersteine als Weg legen lassen. Und eine gewisse 1,30 Meter ungefähr Tiefe zur Bepflanzung freigehalten, die wir jetzt dann hier rechts sehen. Da ist jetzt der Weg in Porphyrsteinen, der geht hier um die Ecke rum. Und das ist der Bambus, der jetzt hier steht. Und der Perückenstrauch war noch ganz klein. Der ist jetzt so hoch gewachsen. Und das ist ganz genau 10 Jahre her.
0: Jede Pflanze hat ihren Platz. Jeder Weg seine Funktion. Gestaltung ist das, was einen Garten ausmacht. Als Modedesignerin hat Christina Ude ein Gespür für Proportionen, Farben und Formen. Und genau so gestaltet sie auch ihr grünes Refugium. So sah es früher aus. Wichtig war ihr, den Weg zu verdecken.
1: Praktisch das rote Haus, das steht da. Und dahinter, hinter meiner Bepflanzung, da ist der Weg, der hier in dieses Haus führt, in das Mehrfamilienhaus. Und hier in der Ecke, da war eben das Gemüsebeet und der Komposthaufen.
0: Mitten in der Stadt, ein Vogelparadies. Dichtes Grün bietet Vögeln Schutz und Nistplätze. Ein idealer Lebensraum für viele. Erstaunlich die Artenvielfalt.
1: Amseln, Meisen, Rotkehlchen und Zilpzalp, Heckenbraunelle, Spatzen und ich habe sogar mal eine Nachtigall hier gehört. Die mögen ja bizarre Sträucher, also alles so ein bisschen dicht verästelt, wo die schön sich verstecken können. Also ich habe schon mal welche gehört hier. Das hat mich natürlich gefreut. Aber wenn natürlich jetzt so ein Rasenmäher angeht, dann sind die weg.
0: Ein Garten verändert sich ständig. Fertig ist er nie. Jedes Jahr wächst er ein

0: Stück weiter. Viele Pflanzen vermehren sich von selbst. Doch wohin mit all den Ablegern? Für Christina Ude ist die Antwort ganz einfach.
1: Vieles verschenke ich auch und frage dann im Freundeskreis, ich habe hier ganz viele Ableger, braucht ihr was? Dann pflanze ich das in kleine Töpfchen und wenn die Zeit gekommen ist, ziehen die dann um in andere Gärten.
0: So wächst Christina Udes Garten weiter. Überall, wo ihre Ableger Wurzeln schlagen. Und noch etwas fällt auf, das man bei allen Gärten beobachten kann. Sie scheinen glücklich zu machen.
2: Das macht glücklich, sich um Lebewesen aller Art zu kümmern, ob es jetzt Hunde, Kinder oder Pflanzen sind. Ich will das nicht miteinander auf eine Stufe stellen, natürlich, aber zuständig zu sein, verantwortlich zu sein für Lebewesen, die zu begleiten beim Wachsen und Werden, ihnen zu helfen im Zweifel, ist, glaube ich, auch was sehr Urmenschliches. Da ist so ein großes Bedürfnis, dem Leben sozusagen voranzuhelfen, glaube ich, in jedem. Und dieses Bedürfnis kann man im Garten durchaus auch erleben und austoben.
0: Für viele ist der Garten ein Ort des persönlichen Glücks. Die Landschaftsplanerin Petra Hirsch denkt den Garten noch größer. Nicht nur für den Einzelnen, sondern für die Gesellschaft.
3: Umso mehr müssen wir über den Garten, und das ist auch das Ziel der Deutschen Gesellschaft für Gartenkunst und Landschaftskultur, dass wir nicht nur transportieren, dass Garten irgendwo so ein Schmuckstück oder so ein Ausstellungsstück ist, sondern dass das eine Lebensphilosophie ist, mit der wir uns beschäftigen müssen und die auch dazu dient, die Welt zu befrieden, weil Gärten, Parks und Gott sei Dank wird in Deutschland und oder überhaupt in Europa inzwischen sehr viel getan, dass alte Parks aufgearbeitet werden, neue städtische Parks angelegt werden, wieder grün in die Stadt kommt, weil man endlich begriffen hat, dass das Menschen befriedet.
0: Der letzte Garten führt uns in den Wetteraukreis. In einen Naturgarten in Käfenroth am Fuße des Vogelsbergs. Er gehört Ralf Geier und seiner Familie. Ein Idyll von 2000 Quadratmetern. Ein Lebensraum für Insekten, Vögel und viele andere Tiere. Seit Ralf Geier vor 20 Jahren mit diesem Garten begann, lässt ihn die Natur nicht mehr los. Gesundheitliche Probleme zwingen ihn zum Umdenken. Da wechselt er den Beruf. Aus dem Bankberater wird ein Planer für Naturgärten.
4: Ich hatte mit sehr, sehr, sehr vermögenden Menschen zu tun, die nicht immer glücklich waren. Und ich habe irgendwann mal erfahren, dass also der Faktor Geld nicht gleich Faktor Glück bedeutet. Und ich bin eben ein sehr naturverbundener Mensch. Und wenn hier die Vögel zwitschern oder ich sehe Insekten, das erdet mich.
0: Was viele Gärtner ärgert, freut Naturgärtner.
5: Wir freuen uns letztendlich als Naturgärtner, dass wir Lochfraß in den Pflanzen haben, weil das bedeutet, irgendwer lebt von den Pflanzen. Das ist ja das Ziel, mit dem Ganzen, was wir hier tun, Biodiversität zu fördern. Und dann gucken wir mal, ob wir die Raupe vielleicht irgendwo finden, weil die ist sehr, sehr markant. Wird gerne mit den Raupen des Schwalbenschwanz verwechselt, weil sie dem sehr ähnlich ist. Die kenne ich nicht, aber das ist die Raupe von dem braunen Mönch oder von dem Königskerzenmönch.
0: Ralf Geiers Liebe zur Natur begann schon in der Kindheit. Seine Eltern hatten eine kleine Nebenerwerbslandwirtschaft. Da musste er als Kind mithelfen. Damals eher Pflicht als Vergnügen. Heute profitiert er von diesen Erfahrungen. Wenn der Lebensraum stimmt, kommen die Tiere von allein.
4: Die Kröten kommen, die Frösche kommen, dass jetzt Ringelnattern da sind, das ist der Adelsschlag für den Teich, finde ich. Der Eisvogel jagt hier, von daher, das ist ein Biotop, in dem ich baden darf und komplett ohne Chemie baden darf, weil das ist ein Traum, im Sommer sich hier zu erfrischen, ohne dass nachher Chlor oder sonst was auf der Haut ist.
0: Ein Naturteich zum Baden, Darin fühlt sich auch die Ringelnatter wohl.
5: Die Familie ist da so ein bisschen ambivalent unterwegs. Die haben nicht alle die gleiche Meinung, aber ich glaube, Beate würde nicht reingehen, wenn die Ringelnatter drin ist. Aber die beiden Kids und ich, wir finden das toll, mit auf Tuchfühlung mit der Ringelnatter zu gehen.
0: Jedes Tier für ihn eine kleine Entdeckung.
5: Ja, könnte sein, dass die bei dem Wetter sich jetzt drunter sonnt. Aber doch, da liegt sie. Schau, da hinten. Ach, eine? Drei. Jackpot. Ich bin begeistert.
0: Was hier nach Wildnis aussieht, ist gewollt und gestaltet. Die Kunst besteht darin, einzugreifen und der Natur trotzdem Raum zu geben. Dazu muss das Beet bzw. der Boden richtig vorbereitet werden.
5: Vom Prinzip haben hier eine 20 cm magere Steinerde aus dem regionalen Steinbruch in Gedern draufgebracht. Und Pflanzen, die eben in diesem mageren Substrat wachsen, unter anderem hier diesen aufrechten Ziest, Stachys recta. Und das sind Lippenblütler, super beliebt bei Wildbienen. Und wir sehen ja hier die große schwarze Holzbiene, eine sehr hohe Dynamik. Die Pflanzen säen sich aus, sterben ab, andere Pflanzen nehmen den Platz ein. Das ist gewünscht und gewollt, dann sind das drei, vier Stunden Arbeit, die ich für diese 30 Quadratmeter Beet hier aufwende. Und das ist pflegeleichter, geht's eigentlich gar nicht.
0: Jeder Garten erzählt über die Menschen, die ihn angelegt haben. Doch warum ist für viele Menschen das Gärtnern so wichtig?
2: Es gibt erstens einen Unterschied zwischen vorher und nachher, einen sichtbaren, wenn man gärtnert. Was ja auch durchaus selten ist in der Welt, wo wir ja alle in der Regel Teil einer arbeitsteiligen Gesellschaft geworden sind. Während man im Garten alles selber macht, alleine, von Anfang bis Ende. Ich habe das gemacht. Ich habe mir das ausgedacht. Ich habe es angepflanzt. Ich habe es hochgepäppelt. Ich habe es gepflegt. Ich habe es am Leben erhalten. Und das ist da, weil ich es so wollte. Also das kann dann leicht zu einem kleinen Gotteskomplex führen, weil man denkt, alles ich, ne? Mein Reich, mein Wille geschehe. Wie gesagt, die Natur grätscht einem da schon rechtzeitig wieder in die Beine.
0: Am Ende hat die Natur immer das letzte Wort. Einen Garten zu haben, ist ein Privileg. Was aber, wenn wir ihn einmal verlassen müssen?
6: Ja, das ist eine harte Frage.
7: Machen Sie mal ganz kurz Stopp, das ist echt eine schwierige Frage.
1: Das wäre eine Katastrophe.
8: Sicherlich würde ich auch die Gartenarbeit vermissen, weil es ist ja eine Beschäftigung. Die Verbindung mit der Natur, mit den Insekten, die Vögel. Also es ist eigentlich sehr viel, was mir fehlen würde.
9: Ganz ohne Garten, das kann ich mir dann irgendwie nicht vorstellen.
7: Ja, man gewinnt die Pflanzen im Laufe der Jahre einfach wirklich lieb. Die sind Teil von einem irgendwie. Und tatsächlich diesen Wechsel der Jahreszeiten so direkt vor der Haustür im Garten, das würde mir am meisten fehlen.
4: Ich erlebe jeden Tag was Neues im Garten. Das fände ich schon schlimm, das nicht mehr haben zu können. Ja.
0: Ein Garten ist so viel mehr als ein Stück Land. Er ist Teil unseres Lebens.

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0: Diabolo. Du hast mich gerettet, Rocco. Und? Danke.
1: Schau. 4 Zimmer, Kachelofen, Balkon. Morgen um 9.30 Uhr ist die Besichtigung. Da müssen wir zusammen aufkreuzen, sonst wird das nichts.
2: Das heißt, wir sagen es Ihnen jetzt.
1: Zeit wird's. Mein Vater fragt mich täglich Löcher in den Bauch.
2: Ja, soll er mal schön lassen. Du platzfest. Okay. Lass mich zuerst mit meinem Vater reden.
1: Und Pacelli wird unser Familienname. Oder möchtest du lieber Mosandel heißen?
2: Rocco Mosandel? Warum nicht?
1: Um 9 hole ich dich ab.
2: Und dann? Für immer.
1: Für immer? Wie das aushält? Aber ich brauch dich, schau. Ich kann mir nicht einmal mehr die Schnürsenkel alleine binden.
3: Verstehe.
2: Was meinst du, was ich brauche? Ich brauch dich noch viel, viel mehr.
1: So.
4: Maria, bitte melden. Wo bleibst denn sie fix? Schichtwechsel, over.
1: Bin gleich da. Ich hab nur kurz was erledigen müssen.

0: Wo warst du denn wieder so lang? Aber morgen bist du bitte schon pünktlich, gell? Um 6 geht's los.
1: Papa, zum 100. Mal. Ich komm nicht zu eurer Einweihungsfeier.
0: Okay. Der Umbau ist schön geworden, wirst du es mögen. Und die Buben freuen sich auch, wenn sie dich mal wiedersehen.
2: Aber die Irmi nicht.
0: Nein, dann musst du halt einmal einen Schritt auf sie zugehen. Freundlich, meine ich. Die macht sich halt ihre Gedanken.
1: Gedanken. Tratschen nennt man das.
0: Ich würde auch gern wissen, ob es einen Vater gibt zu meinem Enkelkind.
3: Scimitare bastardo. Credi di fare il dritto, eh? Ma ti facciamo fuori, Silvio. Tutti voi. Siete tutti morti.
4: Scusa, avrei bisogno della sedia.
3: No, no, no!
5: Servus. Salute, Froschel. Geht auf mich, mein Freund.
6: Danke, Silvio. Auf unser Baustelle.
5: Se salute. Ecco qua, ein Stürfel, die kleine Prinzipessina.
7: Oh Gott, danke dir, Silvio. So, Penelope, jetzt kannst du da ganz alleine sitzen mit deinem Sauerei. Schau dir das mal an, Joe.
6: Wir nehmen nur einen Lugana für Duscher.
5: Gerne, Froschel, mach mal sofort. Rita, noch ein Wein für die schönste Frau im Landkreis. Avanti.
7: Papa, wie oft noch mit Ö als Fröschel, unser Bürgermeister.
5: Ah, wie gesagt, Fröschel, was ist dein Problem? Sorridere, sieh die Concha. Wo steckt Rocco?
7: Keine Ahnung, bin ich sein Babysitter?
5: Was?

0: Papa.
1: Hey, gute Momente.
0: Papa, ich muss mit dir reden.
1: Nein, noch später. Zuerst Arbeit. Gibt es was Wichtiges zu erledigen?
0: Nein, Papa, nicht wieder später. Also bei mir wird sich einiges ändern, deshalb hör mir mal zu.
1: Okay, allora parla. Sag's so schnell.
0: Ich

0: Ich werde Vater.
1: Was? Hey, was ist? Warum sagst du nichts? Du bist Opa.
2: Ich dachte, du bist schlaues Kerl und behaltest dieses Geheimnis mit Fräulein Mosander für dich.
1: Was? Du weißt es?
2: Hey, bin ich kein Idiot. Pizza Diabolo. Alle drei Tage eine Bestellung und dann du bist weg und es dauert Stunden.
0: Papa, Maria und ich, wir werden eine Familie. Ja. Ja.
2: Hallo. Ist anders versprochen mit Italia. Und darum wirst du heiraten, Tochter von unserem Boss, Donatella Bori. Basta.
0: Was? Donatella habe ich das letzte Mal gesehen in der Eisdiele in Neapel. Da war ich 5.
2: Wenn Bori sagt, wir machen.
1: Ganz sicher nicht. Was habe ich mit Bori zu schaffen? Es geht doch um mein Leben.
2: Ja, es geht um deine und unsere Leben. Wenn Hochzeit zu Buriklan Platz wegen Fräulein muss handeln, dann es wird für uns Pacelli sehr, sehr ungesund.
0: Was redest du, Papa? Warum ungesund? Was denn jetzt? Mann, Papa! Oh mein Gott!
2: Ja. Dummheit ist immer gefährlich. Rocco, du bist mein einziger Sohn. Da du bist, schlaues Kerl, sagst du Ciao zu deiner Maria, sonst sie endet wie diese Signore. Wird Zeit für dich zu kapieren, Dinge wie laufen.
0: Was hab ich damit zu tun?
2: Das ist Familie. Und jetzt diese Valentino Fantuzzi muss verschwinden aus dem Kühlschrank. Und machst du so, dass nichts bleibt von ihm übrig. Hm? Geht es.
0: Das kann ich nicht. Ich gehöre in die Küche.
2: Ist dieselbe. Machst du Ragu.
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0: Rocco, was magst du? Camping? Aufstehen, Rocco.
1: Ich hab die ganze Nacht diesen Typen...
0: Ich will nichts wissen. Aber immer besser, nimm so gesunden Schlaf in eigenem Bett.
1: Scheiße.
2: Rocco, wo bleibst denn du? Es ist bald 10 vorbei, die Wohnung können wir vergessen.
3: Es tut mir leid, es ist etwas dazwischen gekommen.
1: Ein Todesfall.
2: Mein Beileid, wer denn?
3: Ein Freund der Familie. Ich muss Papa jetzt beistehen.
1: Ich melde mich, gell?
2: Rocco?
4: Maria, wir müssen zum Huberhof, da ist ein Viech in der Rodelkur. Maria, bitte kommen.
0: Weg. Oder ich hacke sie dir einzeln ab, Berlusconi.
5: Oggi ci ho messo solo 9 ore. Ein Rekord. Und warum? Weil ich immer nur gedacht an deine Hintern.
0: Volltrottel. Hier, nimm lieber das Olivenöl. Kunde kommt gleich. Le salsicce, quante sono?
5: Stanza stavolta.
6: Kiloweise Würste. Und dann, was wir für die Küche brauchen, wurde gespart. Oh. 2 Eimer Mozzarella. Guarda qui, Mama.
7: Solo 2. Mi tocca tornare al magazzino per mercato.
5: Gratulazione, Rocco. 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
6: Schön, dass alle Bescheid wissen. 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

0: Franz. Du in München.
1: Ja. Bisschen Abstand. Nein, leid.
0: Sicher. Das wird bestimmt super.
2: Und Maria, wann ist bei dir soweit?
0: Eine Woche nur, dann geh in Mutterschutz.
2: Ich hab ja gar nicht gewusst gehabt, dass das bei euch zwar doch noch hingehauen hat. Gratuliere.
1: Ja. Du, mir brauchst nicht gratulieren.
2: Ach so. Ich hab gemeint, ihr zwei wart's noch zusammen. Ach so. Ja, aber wer ist dann?
1: Sie sagt's
0: nicht. Den kennst
1: nicht. Sind wir nur noch Kollegen. Aber im Gurten. Ich wohne wieder bei der Mama.
2: So was. Moment.
3: Mit der Leiter da links rein.
4: Weiter nach links.
0: Leg der Leckerkasse. Max?
1: Der Gestank macht mich fertig.
0: Mit Gurkeln.
2: Ja.

0: Jetzt habt's Kundschaft.
1: Das ist wahr.
2: Die weiße Trüffel. In der Wurst. Ich bin Vegetarier.
1: Gute Wurst. 7000.
2: 7400? Also da war es in der Pizzeria Palermo schon billiger.
1: Sì, aber jetzt Pizzeria Palermo zu. Eigene Polizei, Incrociarazia.
3: Mach ich. Spezielles Angebot.
1: Wenn Wurst ist schlecht, dann, Signore Klaus, bring wieder hier und bekommen alle Geld zurück.
2: Das ist Wort. Prost. Nimm ihn zwei.
1: Rocco, vai a prendere un'altra salsiccia per il signore in carta, gliela.
4: Nein, geht grad nicht, meine Panna Cotta.
1: Rocco!
5: Spiel nicht, Arne Koch.
6: Mama, was machst du denn? Wie sieht das denn aus? In die Mitte.
4: In die Mitte.
5: Die Mitte, die Mitte. Boah.

0: Tür aufmachen.
1: Ach, die Maria.
0: Servus, Irmi. Nur kurz, ihr müsst am Papa sprechen. Keine Sorge, rein dienstlich.
1: Jetzt komm schon einer. Dann siehst du mal, was wir uns renovieren haben lassen. Jetzt komm schon. Jürgen Berli.
2: Hier ist die Maria. Das ist ja der Wahnsinn. Der ist ja fast wie ein Neider-Kinderwagen, wenn ich den Bezug wasche. Danke, der Ski, Irmi.
1: Schau, und die Babywanne. Die nimmst du an. Und der Mobili.
3: Maria, bist du doch da. Das freut mich jetzt.
0: Ich bin gleich wieder weg.
4: Das ist ja der Wahnsinn, was man für so einen Säugling schon alles braucht, oder? Ich bring schnell raus ins Auto, Lisi.
2: Ey, warte.
4: Hast du auch schon alles beieinander?
0: Fast.
3: Musst du den Kinderwagen jetzt etwa dem Städtner geben?
1: Ich, wenn ich das gewusst hätte, Berli. Sie hat sich ja schon lange nicht mehr sehen lassen. Sorry. Magst du was trinken?
0: Nein. Danke. Papa, ich wollte nur kurz weg.
3: Es tut mir jetzt leid. Komm, ich zeig dir was.
4: Seit wann lieferst du selber Bestellungen aus? Für wen ist das überhaupt?
5: Ist für Feier von Signore Mosandel.
4: Papa, was hast du vor?
6: Ist gut, pflege die positive Kontakt mit Polizeichef und werde ich kläre familiäre Angelegenheiten.
4: Papa, das ist meine Sache. Ich rede mit Maria.
6: Gut, kein Problem. Kommen Sie mit.
4: Ah ja, und was soll ich hier sagen? Dass wir uns gemeinsam die Kugel geben können, wenn ich diese Italienerin nicht heirate? Und das Kind ist mir scheißegal, soll ich ihr das sagen?
6: Bist du nervös? Besser fahre ich allein und mache mit die Maria mit Argumente und Alimente.
7: Und, was sagst? Alles fertig. Den Kamin haben sie letzte Woche erst gebaut. Marmor. Die haben mich halt gemeint, schon klassisch, aber mit ein bisschen Pep.
8: Ist das Bild von der Mama und von mir?
7: Das hat die Irmi emotional so runtergezogen, weißt du. Ich hab's auf Zeiten gelegt. Für dich,

0: Die Mama tätscht an.
1: Ja, sicher. Aber die Küche war 25 Jahre alt. Und die Irmi hat da ihre genaue Vorstellung. Modern halt. Gut, die Sauna hätten wir vielleicht nicht so verbracht.
0: Sauna? Aber wie könnt ihr euch das überhaupt leisten?
1: Mit der Gehaltserhöhung haut's genau hin. Also, mit dem Kredit. Magst du was trinken?
0: Na, Papa, ich bin eigentlich wegen was anderem da. Beim Hubert.
1: Was? Zuerst mal wieder Wasser. Bini, Bini! Schaut mal, eure Schwester ist da.
2: Maria, Maria, hast du uns was mitgebracht? Sonst wird geschossen.
0: Servus.
2: Boah, bist du fett. Komm, jetzt schießt mir die ganze Frau von Schädelbau vom Baum.
3: Vorsicht!
0: Hat Maria euch jetzt eigentlich immer noch nichts verraten?
4: Nein, kein Wort.
5: Da ist diese stumme Mutter. Gott hab sie selig.
0: Also der Michi meint, dass das Kind doch vom Franz ist.
4: Ah, der Franz, da stehen nicht auf Frauen. Der weiß es bloß noch nicht.
5: Na, Uscha, meinst du wirklich?
4: Kein Sex, kein Kind, oder? Deswegen hast du ihn doch endlich rausgeschmissen.
5: Vielleicht war es mit seinen Spermien. Weißt du, wenn die genauso fad waren wie er?
0: Habt ihr sonst nichts zu reden?
5: Ah, das meine ich, werden die Antipasti sein. Servus.
6: Buonasera, schöne Frau.
5: Hey, der Chef persönlich, das ist aber lieb von dir, Silvio. Grazie.
6: Prego.
5: Komm ruhig rein. Rocco, die Platten, die stellst du mir ins Wohnzimmer. Gell? Gleich rechts aufs Buffet.
7: Gerne, Frau Moser, nur Reiselober.
6: Gratulation, Herr Polizeichef.
8: Silvio, sowas? Es ist ja eine Überraschung.
6: Beförderung wegen erfolgreichen Drogenrazzia in Pizzeria Palermo. Bravissimo.
8: Ja, danke, wir freuen uns.
6: Kann man Karriere machen, wenn man weiß Dinge, die andere Kollegen wissen nicht. Dazu, man braucht Freunde, geben Informationen.
8: Ja. Ja, genau. Dein Tipp mit den Sizilianern, super war der.
6: Ja, wir sind ein gutes Team.
8: Ja, ich danke dir auch, ehrlich. Aber das muss jetzt nicht gerade jeder wissen. Verstehst, Silvia?
6: Wofür sind Freunde? Bisschen vertragen. Hey, kannst du dich auf Silvio verlassen? Kann ich mich verlassen auf Polizeichef Moosander?
0: Wessen war ich gestorben?
9: Ein Kollege.
0: Hast du es deinen Eltern schon gesagt?
9: Nein. Es ging nicht.
0: Dann machen wir es jetzt zusammen. Ich komme später bei euch.
9: Warte. Bist du wahnsinnig?
0: Dir ist aber schon klar, dass in ein paar Wochen unser Kind kommt.
9: Ja, ich bin ja nicht blöd. Na ja, niemand darf uns zusammen sehen.
0: Was spinnst du? Was soll denn das?
9: Was ist denn los?
10: Schmeckt's nicht? Geht was ab?
9: Nein. Ich bin fertig.
10: Hm. Was Paletti, oder? Das Vitelletonato schmeckt super als Rocco. Danke dir.
9: Gerne, Frau Moser, und Reiselora. Ich muss noch gleich wieder los.
10: Hm. Bring dir zur Tür.
9: Guten Appetit.
10: Geht's, Rocco?
9: Ja, geht. Danke. Ciao.
10: Ciao.
4: Süßer Hintern. Der Rocco, der ist irgendwie reifer geworden, oder?
0: Woran sieht man das?
4: Ah, egal. Der ist ja auch schon vergeben.
0: Ah ja? Und an wen?
4: Er hat eine Braut in Italien. Hat Marcella erzählt. Naja, ich bin mit den Italienern eh durch. Alle Machos.
11: Du, mein Sizilianer, der hat mich vorgestern einfach hängen lassen. Erst heftige Liebesorgien, ja, und dann so von heute auf morgen Funkstille. Na, das brauche ich nicht. Nee, nimmst du mich mit?
12: Hallo, go.

0: Doc. E che fai, fumi? Ma non avevi smesso?
1: Hab wieder angefangen.
0: Da quando?
1: Gerade eben.
0: Sta a posto?
1: Alles in Ordnung.
2: Mach mal.
3: Leich? Das gibt's ja nicht. Und?
4: Mei, abwarten, dann wissen wir mehr. Jetzt feierst erst noch ein bisschen. Ich bin mir die geworden.
5: Sag, ich wollen noch bleiben. Wo sind wir?
6: Ist jetzt eine Ruhe da oben, Baby.
5: Muss man das Beste feiern, solange man kann. Grazie mille.
3: Servus, Silvia. Wie kommst denn du überhaupt heim?

0: Und?
1: Wird Junge oder Mädchen?
2: Ich weiß es nicht, ich wollte es nicht wissen.
1: Sehr gut. Weil manche sagen besser, man weiß nicht. Sonst vielleicht böse Überraschungen. Hauptsache, wie keine kleine Polizistin wie Mama.
2: Wieso?
1: Ist nicht schön für Frauen, immer mit Uniformen. Macht Männer Angst.
2: So ein Schmarrn.
1: Schau mal hier, danke. Ah, hier. Das ist für dich und Il Bambino. Kleines Geschenk für gute Leben.
2: Danke.

0: ist alles. Ich verstehe überhaupt nichts mehr. Jetzt red endlich mit mir.
1: Psst. Warte, Maria. Ich komm runter. Warte.
2: Und? Willst mich noch? Für immer?
3: Ja, natürlich. Was denkst du denn?
4: Ich denke, dass irgendwas gerade total schief läuft und du es mir nicht sagst.
3: Es ist eine Familienangelegenheit.
4: Eine Familienangelegenheit? Ich dachte immer, ich bin deine Familienangelegenheit. Auswandern wolltest du mit mir Kinder kriegen. Durchbrennen, eine eigene Trattoria im Süden. Ich wäre bereit.
3: Es ist schwierig, Maria. Es tut mir leid.
4: Jetzt red endlich, verdammt nochmal!
3: Maria, ich hab...
4: Du hast eine Verlobte in Italien.
3: Was? Nein. Nein, wie kommst du darauf?
4: Alle wissen es nur, ich nicht. Verkotsch mir den Drogo.
3: Hör zu, das ist nur ein schlechter Plan von meinem Vater, okay? Ich schwör's dir bei Gott. Ich kenne diese Donatella doch gar nicht.
4: Donatella? Das klingt doch recht konkret. Der Vater hat dich gerade freikauft. Oder habe ich da was falsch verstanden?
3: Das darf nicht wahr sein. Maria, bitte. Maria, warte.
4: Ich hab gemeint, du meinst es ernst.

0: Nichts bis jetzt. Nichts. Nur immer kein Hinweis, wer dieser Tote vom Hurbehof sein kann.
1: Vielleicht hat die Frau Huber einen Liebhaber gehabt und der Huber hat ihn beseitigt. Aus Eifersucht.
0: Was, wie kommst du denn jetzt da drauf? Ha? Außerdem hat der Huber nie jemand was an. Ich war mit dem jahrelang Ministrant, der ist geradezu aggressionsgehemmt.
1: Ah, das sind doch die Schlimmsten.
0: Ja, aber der ist erzkatholisch, deshalb ist der Ehebruch eher unwahrscheinlich. Mhm. Außerdem findet erst mal einen sportlichen, schlanken, jungen Mann, der wo auf die Huberin abfährt.
1: Franz, jetzt hörst auf.
0: Ah, komm, die wiegt doch locker 100 Kilo.
1: Na und? Ich auch.
2: Sehen Sie das? Das ist Größe. Das ist Architektur. Das ist Giebelhöhe. Wenn man ein Hotel plant, muss man sich holen Inspirationen von historischen Konstruktionen mit Bestand. Nicht von unter Hütte.
3: Silvio, ich kann die Auflagen nicht ändern. Unser Baugebiet liegt im Außenbezirk und an der Grenze zum Naturschutzgebiet. Da kannst du nicht einfach machen, was du meinst.
2: Für dich gebe mehr Geld aus, Frau Schö. Mehr Höhe, mehr Zimmer und für euch mehr Touristen. Wo ist das Problem?
4: Rein von den Proportionen her hat der Herr Pacelli natürlich vollkommen recht. Eine Giebelhöhe von 25 Metern ist natürlich die weitaus ästhetischere Variante. Braucht man nicht zu diskutieren.
2: Blansiger, Sie sind Künstler, Sie verstehen. Vier Stockwerke sieht aus wie Schuhkarton. Fünf ist elegant.
4: Also wenn Sie das durchkriegen, als Bürgermeister, dann würden Sie einen planerischen Meilenstein für den Landkreis setzen, Herr Frösel.
3: Ja, sicher.
4: Wissen Sie, die Zeiten ändern sich. Man muss heutzutage das Moderne mit dem Traditionellen zu verbinden trachten. Man muss größer denken, weiter.
2: Hör, Signori, hör. Frösel, machen wir Meilenstein.

0: Bist recht mit?
1: Nein, geht schon.
0: Bist so still?
1: Mei.
0: Irgendwas hast du doch. Du, wenn's nicht mehr geht, dann nimmst du ein paar Tage frei, schonst dich ein bisschen. Ich weiß ja, wie es bei der Jami am Schluss war. Ich konnte sie nicht mehr die Schuhe leid zu bringen.
1: Das geht schon, Papa.
0: Alleinerziehend. Das wird ja sicher nicht leicht. Ich versteh's einfach nicht. Dass so eine hübsche junge Frau wie du ohne Mann da steht.
1: Das ist die Uniform. Da haben die Männer Angst.
0: So ein Schmarrn.
2: Wenn man den Labor kann, mitmachen.
3: Was?
2: Direkt in Kirche zur Hochzeit.
4: Endlich willkommen, kleine Engelchen. Kleine Enrico und Francesco. Langsam wird Zeit, Rocco.
3: Ja, Mama. Aber ich werde selbst entscheiden, mit wem und wann.
5: Nächste Diskussion. Das ist Ehre, nicht Strafe. Wir heiraten Donatella. Basta!
6: Muss das sein?
7: Ja, jetzt ist was. Das ist eine Dienstanweisung.
8: So. Zeit. Du hast eine hervorragende Badolino ab. Da gerne, wenn der noch ein bisschen atmet.
9: Für mich ein Weißbier und dann die Penne all'Arabiata.
10: Gerne, Herr Moosandl.
8: Maria, komm, sitzt her. Du magst was von meiner Caprese. Schau mal. Jetzt nimm mal die Karten weg, jetzt iss mal.
11: Schau mal, wie der wieder aussieht. Schau dir das mal an, Jo.
12: Die Mama meint, das ist jetzt nicht böse gesoffen. Chef, wegen der Rodelgrumleich. Kann das nicht auch Ausländer gewesen sein, den wo keiner vermisst?
13: Zum Beispiel ein Italiener oder sowas.
14: Dunkelhaarig, klein, möglich.
8: Oder vielleicht einer von den Albaner.
13: Was sind für Albaner?
14: Die von der Baustelle, was den Zubringer baut haben.
8: Aber waren die nicht offiziell angemeldet? Die haben wir doch kontrolliert.
11: Du legst das Ding jetzt weg, mein Essen. Ich kann doch von einem Sechsjährigen erwarten, dass er seine Nudeln anständig isst.
15: Aber ja, nicht anständig Nudeln essen.
11: Quatsch,
16: also eine harmonische Ehe schaut doch auch anders aus, oder?
14: Aber ganz ohne Mann ist halt auch fett.
11: Aha, gut, mach was du willst.

0: Rocco, viel zu tun.
1: Ciao. Und Maria, wie geht's?
0: Passt.
1: Alles in Ordnung bei dir?
2: Alles super. Und bei dir?
1: Naja, ich koche.
2: Würstelpizza. Super.
3: Papa, die haben heute einen Toten aus der Odelgrube gezogen.
4: Was? Odelgrube?
3: Odelgrube, Papa. Jauche. Scheiße.
4: Was? Was denn für einen Toten?
3: Ja, frag mal Rocco. Der weiß vielleicht mehr. Ein Name ist auf jeden Fall schon gefallen. Valentino Fantuzzi.
5: Idiot, was soll das? Das ist nicht professionell.
1: Was hätte ich denn mit ihm machen sollen? Er sollte weg, er ist weg.
5: Zersägen, vergessen, einkochen, was weiß ich. Bist du kreativ?
3: Papa, te l'ho detto mille volte. Der ist nicht der Richtige für sowas. Ich hätte Säure genommen, ja? Aber nein, Rocco qua, Rocco la. Dabei ist er für nichts zu gebrauchen. Und Papa kann wieder schön richten, was du verbockt hast, ha?
1: Ich bin Koch.
0: Du bist gut, keine Hilfe.
1: Ich glaube nicht an Mord und Totschlag. Man kann mit den Leuten auch mal reden.
3: Reden? Sag mal, wie bescheuert bist du eigentlich, ha? Der wollte Papa und uns alle abknallen. Da sagt man Danke.
1: Danke.
5: Von wem hat unser Sohn das? Hm? Er ist so sensibel wie
6: ein Mädchen.

0: Was du kommst, geh her da.
1: Ja, Frau Pavlovic, was soll denn das mit dem Quer?
0: Wir haben doch eine Leiche. Ich geh nicht mehr ohne Quer aus dem Haus. Und weiß nicht.
1: Dafür brauchen sie aber einen Waffenschein.
0: Ja, sicher. Hab ich, hab ich.
2: Gute Nacht.
1: Gute Nacht. Hast irgendein Souvenir von ihm? Eine Locke, ein Foto?
3: Bist du verrückt? Wenn mein Schuh das in die Finger bekäme, der dreht durch. Wieso brauchst du was von Valentino? Hat er was angestellt?
1: Vielleicht. Fällt da sonst noch was zu ihm ein? Besondere Merkmale, Hobbys, Automarke?
3: Wir haben wenig geredet.
1: Du, wenn's willst, können wir es auch offiziell machen auf dem Revier. Ich dachte nur, das wäre vielleicht blöd. Ich kam Joe. Oder weißt du vielleicht doch vom Valentino?
3: Was soll das jetzt? Willst du mich erpressen?
1: Nein, will ich nicht. Ich mag nur mehr wissen.
3: Alfa Romeo, schlechtes Deutsch. Kreuztattoo, da. Ah, warte mal. Ein Feuerzeug habe ich von ihm. Das kannst du nehmen.
1: Sonst noch was?
3: Nein, sonst nichts.
1: Sicher.
3: Du nervst, Maria.
1: Weißt du was, dann machen wir es halt doch schriftlich im Revier, damit alles seine Richtigkeit hat.
3: Ich weiß nicht, ob das wichtig ist, aber Valentino hatte irgendwas mit Drogen zu tun. Das letzte Mal, als er hier war, hatte er Koks dabei.
1: Okay. Koks? Ehrlich?
3: Ja, klar. Der hat es gestreckt und dann diese Tütchen gefüllt. Das war vielleicht nicht ganz so optimal hier im Haus vom Bürgermeister, so viel von dem Zeug.
1: Viel? Und du? Hast du auch was genommen?
3: Passiert da sonst nichts in dem Kaff?
0: Und? Sperrst du mich jetzt ein?
1: Na, Schmarrn. Und dann? Was hat er dann gemacht?
3: Du. Dann hat der mich so hergebumst, dass ich nie mehr wusste, wo ist vorne, wo ist hinten. In der Sauna, unter der Dusche, im Gästezimmer, Stunden. Aber niemals im Ehebett. Hm? Und ich mache auch immer den Ring ab. Du, das war Sport, Maria. Mein Joe, der hätte einen Herzinfarkt bekommen. Verstehst du, Maria? Und danach nie mehr angerufen. Versteh das nicht. Immer wenn es ein Schissen ist. Dann kriegen sie alle Angst.
1: Ja, offensichtlich.
3: Du, der Joe darf nichts davon erfahren, hä?
1: Na, das wäre schlecht.
3: Valentino existiert nicht, weil sonst weiß morgen die ganze Stadt,

0: dass Rocco der Papa von deinem Kind ist.
1: Jürgen!
2: Silvio! Sowas?
3: Was verschafft mir die Ehre? Ich hätte gleich einen Termin.
1: Die Leben meint immer gut mit Jürgen Mosan. Darum will ich mit dir sprechen, von Freund zu Freund. Weißt du, wer ist dieser Mann aus Odergruber?
3: Nein, weiß ich nicht.
1: Kann ich dir sagen? Valentino Fantozzi. Aber ich weiß, du weißt nicht.
3: Wie? Ich verstehe nicht.
1: Sonst muss Zeitung anonym erfahren, dass von dem viel Geld, das bei Razzia von Jürgen Mosand als Sieger gestellt wurde, 50.000 Euro fehlen. Oder? Jürgen, in Zeitung, sie schreiben von 120.000 Euro. Aber die waren 170.000 im Tresor. Und jetzt frage ich Herrn Polizeichef, wo ist der Rest? Ist vielleicht 50.000 Euro aus Tasche gefallen? Oder geflogen in Luft? Oder? In Erme Mosandl schöne neue Küche.
3: Du, Silvia, jetzt hör mir auf, gell? Das ist ja.
1: Aber keine Angst, Jürgen. Keine Angst. Du weißt, dass ich weiß. Und ich weiß, was du gemacht. Und du weißt, was ich versprochen. Also, kein Problem. Für niemand.
3: Ja, sicher.
1: Bravo. Sehr schöne neue Büro, Herr Kommissario. Schön.

0: Valentino Fantuzzi, geboren am 28.03.1968 in Trapani, gemeldet in Palermo. Kontakte zur Cosa Nostra. Drogenkurier war der. Und am Bruder hat er auch noch. Luciano. Mhm.
1: Landsberg am Leck.
2: Girate a destra.

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1: Basta! Ma che si crede? E dove vado con 2 milioni di euro?
0: Non sarei di certo un problema.
1: Vieni.
2: Silvio, un baffaccio di calamari?
3: Eh? Così vanno a male, no?
4: Amore, oggi organizzo qualcosa di buono per gli ospiti.
2: Ma certo. Più lavoro per me, no? Grazie.
1: No, per favore, basta così. Signor Buri, la prego, ma dove vado con tutti questi milioni?
5: Silvio.
1: Anche nelle edilizie prima o poi saltano agli occhi.
5: Trova una soluzione. E chiami Alfonso, siamo in famiglia.
1: Alfonso? Buri?
6: La Tiefgarage?
4: Sì.
6: Mit 100 Plätze. Das war auch in die Pläne nicht vorgesehen. Du kannst doch nicht einfach hergehen und 8 Meter tief runtergraben. Also Silvio, das muss genehmigt werden.
7: Ja, das kostet dann auch ein paar hunderttausend mehr, Herr Bacelli.
4: Mehr kosten kein Problem. Aber Frau Schell, für so großes Hotel, Carport viel zu klein, brauche ich Tiefgarage. Also macht Architekt Leinsinger schöne neue Planung, Reichnacht. Und du gibst Stempel, no problemo.
6: Da brauchst du zuerst ein Gutachten. Dann brauchen wir die technischen Daten und die Zeichnungen. Und dann kommt es in Gemeinderat und wird diskutiert und abgestimmt.
4: Aber warum geht es so schwierig in Deutschland, wenn geht leicht?
8: Das nennt man Demokratie, würde ich sagen, Herr Bacelli. Lanzinger?
0: Ah, du bist es, ja.
4: Großes Hotel, viele Arbeitsplätze. Und dann wieder viele Fehler für Josef Froschel. Findest du los und dann alle sind glücklich. Ja.

0: Frau Maria, wie geht's?
1: Alles super. Und bei euch?
0: Morgen rückt seine Braut an. Rocco hier kommt endlich unter die Haube.
1: Aha. Gratuliere. Vielleicht könnt ihr mir trotzdem helfen. Kennt ihr den?
0: Schöner Mann. Leider nie gesehen. Du?
1: Valentino Fantuzzi. Italiener. War öfters hier in der Gegend.
2: Nein, noch nie gesehen. Wieso? Sucht ihr den?
1: Wenn das ist, dann haben wir ihn schon gefunden. Tot.
0: Echt? Schade drum.
2: Es tut mir leid.
3: Warum? Kennst ihn doch?
0: Ecco salvo, finalmente.
2: Nein. Woher denn?
1: Italiener.
0: Rocco, kommst du?
4: Eita, amore.
0: Sei troppo tardi.
4: Dove, bella.
1: Weißt du, was blöd ist? Ich merk sofort, wenn du lügst.
4: Cosa vuole da voi quella sbirra con la panza?
0: Quella è Maria. Ha una foto di Valentino, vuole informazioni.
4: Senti, Rocco deve tenere la bocca chiusa.
0: Rocco. Warum überlässt du mir nicht die Geschäfte, ne?
4: Ist nicht Sache für Mädchen.
0: Hai mai sentito parlare di Frauenquote?
4: Frauen?
0: Quote! Papa, der wird zwar masseln.
2: Ich hab dich belogen. Ich kenn Valentino.
0: Und woher?
2: Er wollte uns alle abknallen.
0: Abknallen? Wieso?
2: Wegen der Razzia in Palermo.
0: Genauer?
2: Ja, das darf ich dir doch alles gar nicht sagen. Ist doch klar, dass du das mit deinem Beruf nicht vereinbaren kannst.
0: Ja klar, ist das klar. Aber was habt ihr damit zu tun?
5: Ma che cosa lei sta raccontando?
0: Soll ich hingehen?
6: Hier ist nicht blöd, Rita.
4: Devi stare zitto. Se no la mazzo.
7: No, no, non c'è motivo di preoccuparsi. Er wird den Mund halten.
8: Na, so läuft's bei der Mafia. Wir sind die Konkurrenz.
0: Spinnst du? Bitte sag, dass das nicht wahr ist.
2: Valentino sollte sich an was rechnen, weil Silvio deinem Vater den Tipp mit dem Palermo gegeben hat.
0: Meinem Vater?
2: Ja, und er hat dann die Sizilianer alle hinter Gitter gebracht.
0: Was? Und den Rest haben wir für euch erledigt? Ihr seid ja wahnsinnig.
8: Ich habe mir meine Familie doch nicht ausgesucht. Das sind Papas Geschäfte. Und ich hänge da mittendrin.
0: Und dass der Valentino im Oder schwimmt, das gehört auch zum Geschäft, oder was? Was tut denn etwa?
2: Ich bin doch kein Mörder. Ich hab den doch nur versteckt.
0: Versteckt. Das Jahr ist nur viel schlimmer als eine Donatella.
8: Ich hab damit nichts zu tun. Ich bin Koch. Ich bin ganz normaler Koch.
0: Ganz normal, du, da ist gar nichts bei euch. Ein Anruf und ihr Pacelli seid alle im Knast.
8: Ich komm da nicht so einfach raus. Gut, dann sag du es mir. Was soll ich machen? Was?
0: Auf jeden Fall nicht diese Frau heiraten.
8: Ich muss. Sie ist die Tochter vom Boss. Wenn ich Nein sage, bringen die mich um. Und dich vielleicht auch. Verstehst du? Das ist Familie.
0: Ich dachte immer, Familie ist was Schönes.

0: Aber das ist doch absurd.
1: Sei kein Dummkopf. Donatella, guter Körper.
2: Kann man an alles gewonnen, Rocco. Schau mich an mit deinem Papa.
3: Bist du sicher? Da fährt um die Zeit eigentlich überhaupt keiner vorbei.
4: Ansage vom Chef?
3: Ha. Dann machen wir es so.
5: Ich sage nein.
6: Non dire idiozie. Lamerei. Es geht nicht um Liebe. Es geht um Ehe.
3: Was ist in Ordnung bei dir? Die Lizzie macht jetzt ein Yoga. Wegen der Atmung.
4: Passt. Da. Da kommt was. Auswinken.
5: Du ziehst das wirklich durch, oder?
7: Silvio, non in casa. Signore, perdonalo.
6: Und du benimm dich wie Mann.
4: Führerschein, bitte. Ihr seid zu schnell gefahren. Im Ortseingang sind nur Cinquante erlaubt. Das macht 120 Euro.
8: Das nie kann sein.
4: Wir haben einen Zeugen. Michi?
9: Mach uns keinen Ärger. Das war eindeutig.
1: Bist du jetzt vernünftig?
10: Ja.
1: Perfetto, das ist die Wort. Ja. Vai a dire al prete che siamo arrivati, salvo.

0: Und jetzt aussteigen, bitte. Personenkontrolle. Machen Sie mal den Kofferraum auf.
1: Ma.
2: Signora, diese junge Frau muss heiraten, ja? Man wartet, wir keine hohe Velocità. Bitte.
0: Öffnen. Presto. Check einmal, Michi. Sicherheitsweste, Warndreieck, Verbandskasten. Signorina, aussteigen, bitte.
2: Kannst du hier sehen, Kofferraum?
0: Geht's?
3: Ma, vedi un po', io non lo so qua, ma... Schick.
0: Daffy.
3: Sì. Paolo. Paolo, che vuole la signora? Perché mi controlla la borsa?
4: Hey, hey, hey, halt! Rita, pass auf!
3: Sì, papà.
4: Rocco, Rocco, Rocco, hey!
3: Rocco, resta qui. Lass mich.
4: Rita, pass auf! Rocco! Warte, warte. Hey, halt! Rocco! Rocco, Rocco, hey! Rocco! Rocco, torna qua!
0: Hoppala! Was haben wir denn da?
3: Na?
0: Ist das jetzt das, was sie denkt?
5: No, no, no, no, Maki!
0: Michi?
1: Hey, Wahnsinn! Volltreffer, Frau im Mosehandel! Drogen, oder?
6: Ma cosa è questa roba, Donatella?
5: No, no, no, no, no, io non ne
6: prendo più! Sì, signora, ich nicht wissen von dieser Sache. Ich garantiere.
7: Wisst was? Ich mache euch jetzt einen super Vorschlag. Ihr haut so schnell es geht ab, über den Brenner nach Italien. Presto. Und kommt's nie wieder. Senso unico Italia.
3: Hallo.
7: Sonst später guckst du Patente Gitter und Digler mit.
2: Nicht verstehen, gut.
7: Also, langsam.
0: Du und Signorina, molto delicti. Verstoß gegen die Straßenverkehrsordnung, das Betäubungsmittelgesetz und Widerstand gegen die Staatsgewalt. Also, besser retornare. Avanti, capito?
2: Sì, sì, capito, verstehen.
5: Ma che dice, Paolo?
2: Non ti preoccupare, sali, sali, ma.
5: Ah, sì.
2: Sì, sì,
5: ma io non lo so.
2: Ciao, ciao.

0: Weihnachtsfeier.
1: No, Alfonso, te l'ho detto, Donatella non è venuta. L'abbiamo aspettata per ore. Ma che cosa vuoi ancora? Mamma mia.
2: Mi sei pure rimasto di parrocchia.
3: Genickbruch. Das einzig Neue ist, dass der Tote unter schwachen Drogen einflüsst.
4: Aber wenn es so mit der Razzia in Palermo zusammenhängt, ja, dann müssen wir alle Pizzerien im Umkreis vorsichtshalber überprüfen.
3: Na, Franz, das braucht's nicht. Das Budget für die Ermittlungen ist erschöpft und das öffentliche Interesse an dem Herrn ist gleich null und vermisst wird auch keiner. Also, ich würde sagen, das war's für uns. Akte geschlossen.
4: Das ist ja super. Ich krieg auch die Pizza Calamari.
0: Ja, kommt.
4: Aber der Italiener, den die Maria im Internet gefunden hat, dieser Frizzante oder wird der geheißen, Maria? Nimmt der nicht in Frage?
0: Na.
3: Na.

0: Marcella.
1: Maria.
0: Ist der Rocco da?
2: Nein, ist nichts da. Keine Donatella, keine Rocco, keine Heiraten. Nur viel Arbeit für nichts. Entweder bekommen keine Engelkinder. Bin ich schon mal, weil ich tot in einen Sack.
0: Das wird schon noch, Marcella. Ganz sicher. Das tut mir jetzt leid.
1: Für deine Mama wäre bestimmt ein großer Stolz, eigene Tochter zu sehen, mit dickem Bauch. Ist erlaubt?
0: Sicher.
1: Für Mama ist das beste Geschenk, bekommt Enkelkinder. Deine Kinder Junge oder Mädchen?
0: Überraschung.
3: Grüß Gott. Ist der Silvio da? Ich kann auch mal spielen.
2: Nein, kein Problem.
4: Entschuldigung, Maria, aber Rita! Rita!
5: Hey, komm ja schon.
4: Ciao, Cliente.
6: Na, Maria. Mama, due Pizza Calamari e una Panna Cotta.
1: Okay. Ciao, Marcella. Ich muss eh weiter.
0: Wiederschauen.

0: auch. Bis zum nächsten Mal.
1: Grüß dich an Silvio.
0: Was haben Sie denn da?
1: Wo?
0: Unter Ihrer Jacke?
1: Nix.
0: Nix?
1: Nix. Nur Wurst.
0: Herzheim. Mortadella to go.
1: Genau.
0: Ist beschlagnahmt. Jetzt schleicht sie, bevor ich es mir anders überlege.

0: Grüß Gott.
1: Ja, die Hormonsandl haben so einen Heißhunger, gell? Das sind die Hormone in ihrem Zustand. Einen guten.
0: Das ist nichts für dich.
2: Du kriegst jetzt was von mir.
0: Ach, gell, was denn?

0: Franz!
1: Maria, grüß dich. Du hättest so kurz Zeit.
0: Schlecht.
1: So, weil, du, ich wollte die fragen, ob. Also, weißt, es ist. Verstehst, es ist egal, von wem das Kind ist. Und das sage ich von mir aus auch verzeugen. Ich würde gern für euch sorgen. Die heiraten.
0: Was?
2: Das ist einmal ein Wort. Komm, Basti, mein Fuß.
0: Dann komm mal rein.

0: Hans. So ein Trara vor den Nachbarn.
1: Ja und? Was sagst du jetzt? Sagst du ja?
2: Franz, wir haben das doch schon 100 Mal durch. Wie kommst du denn jetzt auf die Idee?
1: Ja, ich weiß schon. Und ich weiß, dass das ein Fehler war, dass ich den Schritt nicht schon vor Jahren gemacht habe. Dabei warst du schon die Richtige, Maria. Das sagt Mama auch.
2: Bleibst du jetzt bis zur Versetzung bei ihr im Souterrain?
1: Ja, schon. Du kriegst einen Schluck Tee.
2: Nimm dir. Wie geht's denn der Mama?
1: Ja, mei. Immer noch Wasser in die Füße.
2: Halt! Ich hätte auch Süßstoff.
1: Ach so, na, das passt schon.
3: Hm. Was ist denn das für ein Tee? Bisschen bitter.
2: Milchbildungstee lass ruhig stehen.
1: Na Maria, schau, meinst du nicht, dass es auch für dich gescheiter wäre? Hm? Hat's versorgt? Ist Schluss mit dem Tratsch? Wir haben's doch einfach so nett gehabt miteinander.
2: Nett?
1: Ja, nett.
2: Nett reicht mir nicht, Franz. Das ist keine Liebe. Das war nur noch ein Nebeneinander her. Wir hätten uns schon viel eher trennen sollen.
1: Was eher? Meinst du von mir ist? Das Kind?
2: Wie denn? Du hast mich da monatelang nicht mehr angerührt. Ich bin fast vertrocknet neben dir und du hast es nicht einmal mehr gemerkt. Das Kind ist nicht von dir, hundertprozentig.
1: Vertrocknet.
4: Prego.
5: Senti, chi c'è scritto qui? Questo è morto?
4: Sì, questo poveraccio. L'hanno tirato fuori dal letame.
5: Dal letame? E conosci forse i Pacelli del Paradiso?
4: Certo. Qua tutti conoscono Silvio. Là, là c'è il figlio, Rocco Pacelli.
6: So, und eins sag's mir jetzt endlich, Madame, ja? Wer war denn das, ha? Macht man das? Eine Frau wie die, besamen und dann stehen lassen.
2: Franz, jetzt hörst auf. Es geht dich nichts mehr an, verstehst?
6: Ich bin bei der Polizei, ja? Und darum werde ich das aufklären. Nach 6 Jahren habe ich ja Anrecht auf die Wahrheit.
2: Franz, ich danke dir für alles. Und ich bin ja auch nicht böse, aber es ist, wie es ist. Ich hab da noch was für dich. Da, die hast du vergessen.
1: Na, merci. Dann leb wohl. Das ist jetzt komisch, weil das war jetzt gerade ein klares Nein von dir, oder?
2: Ja.
1: Und trotzdem fühle ich mich so super.
2: Was machst du denn jetzt? Fährst du jetzt aufs Revier?
1: Na, Logo, bist du die Welt retten?

0: Aha, dann da schau her. Hat der Pacelli klar Nachwuchs gekriegt?
1: Aber Franz.
0: Nur so ein Verbrecher.
1: Nein, ich dachte nur, Maria könnte den gebrauchen.
2: Maria? Ja, ist ja nicht so ein Kinderwagen, gell? Hat der super Drogen versteckt, ja?
1: Franz, was soll das denn?
0: Wie finanziert denn ihr sonst euer Hotel? Wie ist denn mit den Linguine Pfongole da?
1: Wir arbeiten, Franz, ja, so wie du. Backen Pizza, zahlen Steuern.
0: So viel Pizza. Das Hotel, das kostet doch Millionen. Da steckt das Mafia-Geld da rein, gell? Weißt du, bei uns Deppe die Deutschen keinen Nachweis bringen muss. Ha?
1: Quatsch.
3: Jetzt ist gut, Franz.
0: Du, der Herr Pacelli Junior, da, der kann sich auf ein Haus durchsuchen, im Paradiso einstellen. Verdacht auf Geldwäsche und Drogenhandel.
3: Bist jetzt völlig übergeschnappt. Wie kommst du denn überhaupt auf die Idee?
0: Na, weil ich der Einzige bin, der da einen Durchblick hat, Baby. Deshalb. Also, habe ich die Ehre, Spezi.

0: Den brauchen wir doch noch.
1: Der Franz hat ausnahmsweise recht. Ich habe eine Kokswurst von euch im Kühlschrank.
2: Stellst du dir das jetzt alles vor?
0: Mit dir neu anfangen. Unsere eigene Trattoria im Süden. Lass uns abhauen, Maria.
2: Das Kind, das liegt schon in Startposition.
0: Das ist aber unsere einzige Chance, meine Schönste. Keine Geheimnisse mehr, bitte. Lass uns einfach losfahren.
2: Und der Familie?
0: Ich bin raus. Hab die Hochzeit platzen lassen. Ich werde nie mehr ohne dich.

0: Kannst du dich nun verstecken in irgendeinem Spülschrank, sonst bist du tot.
1: Jetzt hör auf, Papa. Donatella kommt nicht mehr. Ich werde mit Maria eine ganz normale Familie werden.
0: Normal? Was meinst du mit normal?
1: Ich werde arbeiten, kochen.
0: Was, sei kein Idiot. Pizza muss man nicht kochen. La tua famiglia si occupa di te.
2: Che succede qui, eh? Venga da un Kinderwagen von der Tür.
0: Dein Sohn hat große, geniale Plan. Ah, los, erklär deine Mama.
1: Liebe kann man nicht erklären.
0: Liebe, liebe Amore. Mama, mach die Fesseria. Maria gehört nicht zu uns.
2: Hier, Maria.
1: Mama. Ich werde Papa.
2: Papà? Tutto ad un tratto. Wer ist die Mama?
1: Na, Maria.
2: Welche Maria? Maria Mosander? Und alle wissen? Nur nicht die dumme Marcella? Non è possibile!
0: Ma amore, il fate di sparare in cose regole.
2: Cioè io finalmente divento nonna e tu non mi dici niente? Ma sei uno stronzo, sei!
0: Ma non è la donna giusta per Rocco, Rocco non lo vuole capire. È un muss wie neve di Geschäfte!
1: Rita soll das machen, ich hab mich entschieden. Mama, ich hau ab mit Maria. Heute Abend.
2: No, non mi puoi fare questo, eh?
0: Marcella, per favore, fallo ragionare.
2: Ma vai, andiamo, lo Silvio! Rocco, ich komme mit. Geh Rente und helfe Maria mit die Baby.
1: Nein, nein, nein, Mama, das geht nicht. Wir wissen nicht einmal, wohin.
3: Marcella, che significa, per favore? Che cosa ha fatto di male? Ich mache, was du willst.
1: Mama, Papa braucht dich.
2: E allora du bist jetzt die Küchenhilfe.
4: Ja, sowas. Fesch, das Fräulein Mosander. Wo geht's denn hin?
5: In Mutterschutz.
4: Da haben sie recht. Endlich einmal ein bisschen Ruhe, gell?
5: Wiederschauen, Frau Pavlovic.

0: Wenn die Mama noch da wäre, dann wäre alles anders, oder?
1: Was meinst du, wie gern die Oma geworden wäre? Die Froni hätte die Familie besser zusammengehalten als ich. Aber mei, das Leben geht weiter, auch wenn es nicht immer leicht ist.
0: Im Gegenteil, das ist auch kompliziert.
1: Darf ich deshalb nicht wissen, wer mein Schwiegersohn ist? Das tut mir nicht vertraust, Maria.
0: Wenn ich es dir jetzt sag, dann verstehst du sofort, warum ich es dir vorher nicht gesagt habe.
1: Das ist dein Leben. Mach's, wie du es meinst.
0: Es ist der Rocco.
1: Der Rocco. Der Rocco. Balcelli. Von Silvio. Aha.
0: Erst war alles super und dann habe ich geglaubt, der mag mich nicht mehr und jetzt fangen wir noch mal ganz von vorn an.
1: Es gibt Lebensumstände, da fordert einen die Unvernunft geradezu heraus.
0: Ich habe Roccos Kokswurst im Kühlschrank. Beschlagnahmt.
1: Oha, schwierig.
0: Na, sag's nicht. Ich kann nicht zurück zur Polizei, das geht nicht. Ich habe ein bisschen recherchiert bei den Pacellis. Das ist der Wahnsinn. Das ist.
1: Alles Mafia. Ich weiß. Ich habe einen Riesenfehler gemacht, Maria. Geschäfte mit dem Silvio. Das ist der Pakt mit dem Teufel. Aber es ist einmal, wie es ist. Und der Rocco ist ja so oder so der Vater.
0: Ich gehe mit ihm weg. Ich liebe ihn.
1: Das nehme ich an, sonst wird er schätzungsweise nicht mehr frei rumlaufen. Und ein Kind braucht seinen Papa, oder?

0: So macht man das. Und so. Hm? Jetzt ist es nicht so schwer.
1: Silvio, da war eine cosa da tavola.
2: Ich brauch doch keine Waffe, Papa. Los, komm schon. Hier, auf uns. Salute.
0: Gibt Situationen, kann man nichts diskutieren. Das heißt, Leben oder Tod musst du kapieren. Leben ist kein Kinderschlecken.
1: Zuerst essen.

0: sei kein Mädchen. Ich fasse das Ding bestimmt nicht an. In der Situation geht es um Familie. Und muss man kämpfen? So wie ein Mann Opfer. Geht es nicht mehr?
1: Hände hoch. Keine Bewegung. Waffe fallen lassen.
2: Ich kann nichts bringen, Deutsch.
1: Waffe fallen lassen, sehr fix.
3: Ich nehme dann auch die Arabiata wieder. Danke.
4: Und wenn der Fantozzi vor der Tür steht?
5: Papa, jetzt hör auf. Wie viel willst du?
6: Bitte, du!
5: Maria!
4: Maria!
1: Madonna!
6: Alzate le mani, tutti!
4: Piano, che significa?
6: Chi ha ucciso mio fratello?
5: Festas?
4: Luciano Fantozzi, se non sbaglio, no? È passato tanto tempo...
6: Le faccio saltare le cervelle e scommetto che ti ricordi chi è Valentino.
4: Non sappiamo niente. Ma che è successo?
1: Coco, tu mi aspetta.
6: Lasciala andare, per favore. Voglio una risposta. Chi l'ha fatto fuori?
1: Per favore, la signora è incinta. Non ha niente a che vedere con Valentino.
6: Avete affogato nella merda.
4: Sì, scusate, ma mica saft l'Einstein.
6: Ehi, c'è stato tu.
5: Sbagliami.
6: Parlate italiano, bastardi.
5: Era già morto, giuro.
6: Ah, sei stato tu.
5: No.
4: No.
6: Tu, allora.
4: No.
6: Allora vuole un poliziotto, non ti frega un cazzo.
5: Lei, prendi me. Ich was.
1: No, prendi Silvio. Rocco non c'entra niente.
4: Marcella!
6: E allora chi è stato?
1: Ich wollte nur sagen, wir können losfahren.
5: Oh Gott, verdammt. Wo kommt ihr denn plötzlich her?
4: Bravo! Bravissimo!
1: Basta con questi siciliani. Es geht um Arbeit.
4: Das ist mein Sohn, was für ein
7: Kerl. Wie los? Wer ist das denn?
4: Noch keine Fantozzi.
7: Keiner was mitbekommen. Die sind alle im Feierabenddelirium. Mama, una pizza gorgonzola e una arrabbiata. Haltet mir bitte die Arbeitswege frei, ja, wenn ich hier schon alles alleine machen muss.
1: Schon genug geputzt ohne dieser Chaos. Und jetzt?
5: Verdammt. Oh, so eine Scheiße. Ich wollte das nicht. Du musst mich festnehmen, Maria.
1: Das war Notwehr, Rocco. Silvia. Der Mann kann so nicht bleiben in Kuchen.
4: Non ti agitare, amore mio. Vado. Vado.
8: Di Rocco. Leben ist kein Zuckerspiel.
5: Ich stelle mich der Polizei.
7: Und was willst du uns dann sagen? Also den Valentino, den würde ich nimmer erwähnen. Den haben wir als Albaner zu den Akten gelegt.
4: Sehr gut. Aber erstmal in Biotonne.
3: Erzähl dir, ich helfe dir. Ihr habt's auch nie Feierabend, gell?
4: Nein, danke.
3: Servus.
1: Hey, grüß dich, Franz. Hab ich heute super Romana, hat Rocco gemacht, ganz frisch.
3: Servus, Maria. Du bist ja auch da.
1: Ja, ich hab einen Hunger gehabt.
3: Ich nehme einen Ramazzotti.
4: Säge, Beil.
5: Nein, Papa, ich mach das nicht.
4: Säuberg ist gut. Immer sehr, sehr sauber. Säure finito.
5: Wir könnten ihn doch in den Bichelweiher schmeißen.
1: Bitte, da baden Kinder drin.
4: Muss man trotzdem erst gleich schneiden.
5: Ach Gott, mir ist schlecht.
1: Ich habe eine Idee.
9: So, und somit kommen wir jetzt zum Tagesordnungspunkt 8. Bauvorhaben Hotel Il Paradiso. Wenn Sie die Penne bitte weiterreichen. Eigentlich dürfte ja den nächsten Bauabschnitt nichts im Wege stehen, aber dennoch müssen wir heute über ein neu geplantes 5. Stockwerk und die sich daraus ergebende Giebelhöhe abstimmen. Das wird dann so aussehen. Ich finde, das fügt sich sehr schön ein. Auch ästhetisch. Und auch der Statiker hat es bereits abgenommen.
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0: Jakob. Aber wenn das rauskommt?
1: Nichts kommt raus. Kommt rein. Noch drei Wannen und dann ist Fundament.
2: Das muss mal professionell ausschauen.
3: Ich bin Meister. Nur Baubranche.
4: 13, 14, 15. Drei Gegenstimmen, zwei Enthaltungen.
5: Ja, damit wäre der Antrag zur Hotelerweiterung angenommen. Sehr schön.
4: Ja, und dann hätten wir dann noch einen zusätzlichen Tagesordnungspunkt. Punkt 9. Wieder das Bauvorhaben Pacelli betreffend. Die Tiefgarage.
2: Das machen wir jetzt so. Mit meiner ersten Hilfe.
3: Sehr gut.
2: Langsam. Nimmst du mal die Füße?
3: Ja. Oh. Maria, du bist eine richtige Frau für uns. Ich nehme alles zurück. Brauche ich mich, wenn du heiratest. Meine Rocco. Moment,

0: Maria, du bist vernünftige, kluge Frau. Schwiegertochter bei Polizei kann auch große Hilfe für Geschäfte sein. Willkommen in Familie Pacelli.
1: Spitz du, Silvio. Ich mach gar nichts für dich. Nach der Sache hier, oh, da lass ich mich umschulen. Oh. Zivix. Rocco, ich glaube, ich hätte nicht so schwer heben sollen.
0: Eine geht, andere kommt, so ist Leben, ist Kreislauf, ist natürlich der Bombelt.
1: Jetzt weiß ich, warum das weh heißt.
2: Schnell, schneller, Maria, weg hier.
0: Hey, Rocco, aspetta, sono incastrato.
2: Es geht gerade mal nicht um dich, Papa.
0: Rocco, le mie gambe, aiutami.
2: Das ist Familie. Es ist Zeit für dich zu lernen, Dinge wie laufen.
0: Rocco, du.
3: Es ist doch wieder spät, Mann. Erst dann. Was war das jetzt? War das der Schuss?
0: Hey, hey, aiuto! Marcella! Rita! Hey!
4: Hilfe!
0: Ich stecke fest im Beton!
2: Alles wird gut. Alles wird gut.
1: Red nicht, fahr einfach schneller.
5: Kein fünftes Stockwerk oder ich schieße.
6: Lass uns die Waffen fallen.
7: Ah,
0: hallo.
7: Ihr kommt's gerade recht. Den Pacelli könnt's gleich mitnehmen. Wegen nächtlicher Ruhestörung und Durchführung illegaler Baumaßnahmen.
6: Tante Edeltraud, bist jetzt komplett übergeschnappt.
0: Mama, die Frau will mich umbringen.
7: Ich hab dich gar nicht getroffen. Ich sieg doch so schlecht bei der Nacht.
3: Nimm mir mal das Quer weg, Baby.
7: Ja, das wäre nett. Das ist nämlich schwer.
0: Hey, hallo! Jürgen!
3: Ihr nehmt die Frau Pavlovic mit aufs Revier, gell? Und ich kümmere mich um den Silvio.
7: Wieso hat sie aufs Revier?
6: Komm, jetzt geh mal. Sie haben sicher keinen Waffenschein, oder?
7: Doch, dem von meinem Mann.
0: Mama mia, na, endlich, Jürgen.
3: Was machst denn du da überhaupt nachts in deiner Baugruppe?
0: Ich habe gegossen erster Schicht für Fundament für Aufzug. Aber leider Beton schneller trocken als gewusst. Also sehr guter Beton.
3: Was war das jetzt?
0: Ist, glaube ich, Hand.
3: Bist du narrisch?
0: Keine Absicht. War Zufall, Chaos in Küche. Jürgen, bitte, musst du glauben, deine Freundin Silvio wollte keine noch eine Tote von Putzi, aber dieser Kerl hatte die Maria in Geiselzwang und dann, bumm, ich habe geschossen. Zu schützen dein Tochter und das Baby. Es war der einzige Weg.
3: Musste die Maria?
0: Ja, ich habe gerettet. Aber wohin mit dem toten Mann? Also mit Zement war die Idee von Maria.
3: Und wo ist jetzt?
0: Ist bei schwerer Arbeit Obstblase geplatzt und jetzt kommt Baby. Jürgen, wir werden Opa.
1: Oh, das ist ja der Wahnsinn. Oh, ich glaube, ich schaff das nicht.
6: Ach, du schaffst das.
1: Stopp!
6: Wieso anhalten?
1: Frag den so blöd, jetzt halt an!
0: Jürgen, ich mache dir gute Angebote. 100.000 Euro für deine Schulden aus und wir bleiben. Wir sind jetzt Familie. Ich verspreche dir, keine Ärger, keine Tote, keine Schießen.
3: Du bist gerade nicht in der Position, was du verhandeln kannst.
0: Aber, hey. Jürgen, jede macht Fehler. Du, mit die Geld, ich mit die Fantuzzi. So ist Leben.
3: Ich mache dir jetzt ein Angebot, lieber Silvio, dass du nicht ablehnen kannst. Oder ich höre die Polizei.

0: Und dann war sie da. Und wir waren ganz automatisch eine Familie. Die Moosandels und die Pacellis.
1: Eine Mädchen!
0: Wir haben sie Felicia genannt, weil sie uns alle sehr glücklich gemacht hat.
2: Papa, es gibt noch eine gute Neuigkeit. Die Tiefgarage ist genehmigt. Du kannst tiefer graben.
3: Tiefe.
0: Am Ende war dann alles gut. Der Papa und der Silvio haben sich arrangiert. Der Silvio hat seine soziale Ader entdeckt und das Hotel der Gemeinde gestiftet. Als Bürgerzentrum auf 4 Etagen. Und am neuen Polizeirevier. Natürlich ohne Tiefgarage. Dafür mit einem Kindergarten für die Felicia. Mit der Irmi ist auch alles geklärt. Sie ist jetzt unsere Angestellte. Dafür darf die Felicia aber auf keinen Fall Oma zu ihr sagen. Die meisten Stammgäste sind uns treu geblieben. Und sogar ein paar neue dazugekommen. Nur die Fröschels, die vermisse ich. Nachdem der Joe wegen einer Steuersache im Landsberger Knast gelandet ist, hat die Uscha das Haus räumen müssen. Die ist wieder zurück nach Rio.
2: Mit Michi.
0: Aber das ist eine längere Geschichte. Übrigens, seit die Marcella den Silvio als Familienoberhaupt abgelöst hat, gibt's überhaupt keinen Ärger mehr mit den Sizilianern. Frag mich nicht, wieso. Hätte mal mehr einen Anruf. Und ich? Ich habe mich erfolgreich umschulen lassen. Mit Roccos Hilfe habe ich schnell von der Küchenhilfe zur Köchin geschafft.
4: Hey, du bist viel zu süß. Du bist viel zu süß.
0: Beim Kochen ist es viel leichter, gut und schlecht auseinanderzuhalten. Auch der Silvio hat endlich kapiert, Dinge wie laufen. Er unterstützt die Rita bei ihrer neuen Geschäftsidee und ist mittlerweile ein starker Befürworter der Frauenquote. Die Rita hat einen Blumenladen eröffnet. Und damit einen Volltreffer gelandet. Das Geschäft läuft super. Sie plant sogar schon Filialen in Kempten und Wangen. Die Felicia ist oft bei ihr. Und die Rita ist begeistert von ihrer Nichte. Sie gibt ihr so kleine Aufgaben im Laden, die Felicia voller Stolz erledigt. Unsere Tochter ist schon erstaunlich selbstständig und hilfsbereit für ihr Alter. Wir sind jetzt eine ganz normale Familie. Die kriminellen Machenschaften unserer italienischen Verwandtschaft sind endgültig Vergangenheit. Keine Drogen, keine Waffen, keine Geldwäsche. Und endlich keine Lügen und Geheimnisse mehr.

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5: Dann haben wir hier in Sachsenhausen die Töpferei aufgemacht, vor 50 Jahren. Ich mache das gern und mache das mit Leidenschaft. Da wird das Erde, wird mit dem Stein. Typisch sind halt hier diese Schleifen. Gell? Wird getöpfert und wenn es ein bisschen angetrocknet ist, wird es gemahlen. Und dann kommt es in den Ofen und wird gebrannt. Entweder mit Salz oder mit einer Hochglanzglasur. Ist keine Chemie dran. Wenn es nicht runterfällt, dann ewig. Vorne haben wir so die Becher mit unserer Sprüche drauf. Besser als Pill und Drop ist ein guter Schoppe. Herzgebobbel. Keine Scheu vor Appleboy. Alle Nationalitäten haben wir. Japaner, Chinesen, alles läuft ein. Viele junge Leute, die zum Geburtstag was verschenken oder für eine Hochzeit. Gell, wenn ein Kunde ein Bembel kauft und braucht gleich die Füllung, dann kann er bei uns auch was kriegen. Ich habe vor ein paar Wochen habe ich sogar einen gemacht. Da war im Brautschmuck ein indisches Paar habe ich drauf gemalt. Oh, das war schön. Ein tolles Hochzeitsgeschenk dann. Gell? Auf dem Bembel stand Bembel of Love. Ich habe immer alles parallel gemacht. Ich mache heute immer noch Musik. Ich war ja über 20 Jahre am Konservatorium, habe klassische Gitarre unterrichtet. Und spiele aber von Kindesbeinen an auf Akkordeon. Das ist auch meine Leidenschaft. Aber bei viel an der Oper gespielt. Ich war oft abends unterwegs. In Wiesbaden, Mannheim, Darmstadt habe ich immer im Orchester gespielt, weil Akkordeon und Gitarre ist da nicht besetzt. Ich habe die ganze Brecht-Sache, drei Groschenoper habe ich bestimmt 500 Mal gespielt. Ein Karpfen hielt es nicht mehr aus. Er wollte aus seinem Teich heraus. Er wollte unbedingt an Land. Er dachte, das sei interessant. Ein Angler konnte dem Fisch seinen Willen noch vor der Silvesternacht erfüllen. Nun schwimmt der Karpfen in eine Soße aus Dill. Nicht immer ist es gut, wenn man kriegt, was man will. Wir sehen uns.
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5: Ganz herzlich willkommen zu Hallo Hessen. Wie schön, dass Sie dabei sind. Wir machen heute richtig leckere Kürbisrezepte. Wir machen erstmal so ein Kürbispüree und daraus entstehen dann drei unheimlich gute Kürbisrezepte. Einmal ein Kürbiseis, eine Kürbislatte und Kürbispancakes. Das wird auf jeden Fall richtig lecker. Außerdem sparen wir heute Geld. Unser Energieberater ist zu Gast und der sagt uns, wie wir beim Heizen und mit den Elektrogeräten sparen können. Und beim Heizen, ne, das ist auf jeden Fall das wichtigste Thema, weil es geht ja bald wieder los. Und mit diesem kleinen elektronischen Thermostat können wir richtig viel Geld sparen. Wir stellen es in der Sendung vor. Und es sind ja auch Herbstferien in Hessen und wir haben einen sehr, sehr schönen Ausflugstipp. Wir stellen den Tierpark Sababurg vor. Dort gibt es nämlich jetzt in den hessischen Herbstferien Sonderführungen und am kommenden Wochenende auch das Lichterfest. Außerdem gibt es zwei neue Jack-Mädels, Brigitte und Gundula. Die können es kaum erwarten, dass sie sie endlich besuchen. Eigentlich die anderen Tiere auch.

0: Tierpfleger Leon Ebrecht vom Tierpark Samerburg holt einen Eimer mit einer besonderen Leckerei. Heute ist es richtig nieseliges Herbstwetter. Nicht alle Tiere fühlen sich da wohl. Diese hier aber schon.
1: Wir füttern jetzt gleich unser Rotwild mit ein bisschen Kastanien. Passt natürlich zum Thema Herbst, weil überall die Bäume, die Kastanienbäume und die Eichen lassen natürlich jetzt die Früchte fallen. Und das ist natürlich top für das ganze heimische Wild, weil da kriegen sie natürlich ordentlich Futter.
0: Den Tieren schmeckt's ganz offensichtlich. Nur wenn er kommt, Rothirsch Babsi, dann wird's hier vorne auch für Leon gefährlich.
1: Der Hirsch dreht jetzt völlig durch, weil der voll mit Testosteron ist. Es ist jetzt Hirschbrumpft, das heißt der Platzhirsch im Rudel, ich hoffe man hört's, sagt den anderen Männlichen, dass er der Stärkste hier im Rang ist. Und er der Einzige ist, der hier seine Weibchen begatten darf. Und das ist auch nicht ganz ungefährlich, weil diese Hirsche, wie gesagt, völlig durchdrehen. Das kann der liebste Hirsch sein, das ganze Jahr über. Aber zur Brumpft hin werden die dann echt ungemütlich und unfreundlich.
0: Herbstzeit ist tatsächlich Hirschzeit. Das Rotwild ist bei diesem Wetter total in seinem Element.
1: Das Wetter ist für die Hirsche jetzt gar kein Problem, die mögen das sogar eher. Weil Hirsche sind so gut gepolstert vom Fell her, dass die warme Temperaturen gar nicht so wirklich mögen. Das heißt, schön nass-kalt, das ist genau deren Wetter.
0: Anders als beim Rotwild fühlen sich Humboldt-Pinguine jetzt überhaupt nicht wohl. Die sind aus ihrer Heimat keineswegs Eis und Schnee, sondern eher hohe Temperaturen gewöhnt.
1: Die kommen aus Südamerika, also ist eher eine warme bis tropisch lebende Art. Das heißt, die mögen dieses Wetter eigentlich gar nicht. Also Herbst, Winter ist absolut kein Pinguinwetter in dem Fall.
0: Das Zittern beim Pinguin Frieda ist allerdings kein Kältezittern, sondern eher Aufregung wegen der Kamera. Noch ein paar Tiere finden nasskaltes Herbstwetter eigentlich gar nicht so toll und lassen sich heute auch nur mit Futter aus dem Haus locken. Erdmännchen leben sonst in Savannen und Halbwüsten im Süden Afrikas. Hier im Tierpark ist die Wärmelampe ihr absoluter Lieblingsplatz.
1: Es ist jetzt nicht so, dass die in der Natur durchgehend Wärme haben. Also auch in Afrika, da wo sie ursprünglich herkommen, gibt es mal nasse, schlechte, kalte Tage, gehört dazu. Da gibt es auch mal Frost. Also im Prinzip ist es eine Tierart, die mit unserem Klima sehr gut zurechtkommt, weil es halt einfach da genauso ist.
0: Warm und kuschelig mit leckerem Futter. So finden Erdmännchen den Herbst ganz prima. Und damit sind sie bestimmt nicht allein.
2: Der Tierpark Samerburg ist einfach immer ein Ausflug wert, vor allem jetzt in den Herbstwellen. Da ist nämlich ganz schön viel Action. Besondere Sonderführungen und auch Feste stellen wir jetzt in der Sendung vor. Gemeinsam mit Fabian Frank, herzlich willkommen.
3: Hallo.
2: Vom Tierpark Samerburg. Wie schön, dass Sie da sind. Die Brunft, hören wir die noch?
3: Tatsächlich ja. Aktuell sind die Hirsche noch aktiv. Besonders jetzt zu der Zeit, wenn es morgens noch schön kühl ist und dann tagsüber bei dem herrlichen Wetter, können wir die Hirsche hören. Besonders gut morgens früh oder zu den späteren Abendstunden, dann können wir das eigentlich noch sehr, sehr gut erleben.
2: Das ist schon beeindruckend, wenn man das einmal live gehört hat, gell?
3: Ja, tatsächlich.
2: Beeindruckend ist aber auch das, was Sie mitgebracht haben, das Geweih. Krass, wenn man das mal anfassen darf und auch mal hochheben darf, dann merkt man erst, wie schwer das ist. Also allein beim Anblick kriege ich schon Kopfweh. Wie geht's dem Rotwild?
3: Ja, die Hirsche müssen sich natürlich nach und nach daran gewöhnen. Mhm. Mit jedem Jahr wird es ein bisschen größer und ein bisschen schwerer. Und so hat der Hirsch dann auch überhaupt gar keine Probleme damit. Die Nackenmuskulatur gewöhnt sich. Und man sieht dann aber auch, dass sie froh sind, wenn das Ganze wieder runterfällt und dann im Frühjahr neu gebildet wird.
2: Ja, das ist schon ein bisschen im Weg, aber natürlich sehr, sehr imposant. Ja? Sehen die immer gleich aus, die Zacken, dieselbe Anzahl, ein Zacken länger als der andere oder?
3: Das ist ganz individuell. Das liegt an jedem Hirsch und dann natürlich auch an der Ernährung der Tiere. Desto mehr die Tiere fressen können, desto mehr Ruhe die Tiere haben, desto besser kann sich das Geweih entwickeln. Und natürlich hängt das auch mit der Genetik zusammen. Mhm. Desto besser die ist, desto größer kann natürlich dann auch das Geweih werden.
2: Mhm. Viele andere tolle Tiere haben Sie da auch. Und besondere Touren, ich habe es ja schon gesagt. Zum Beispiel die Junior Wolf Ranger Tour jetzt am kommenden Montag. Was passiert da?
3: Ja, also das haben wir uns jetzt extra auch mal ausgedacht. Wir haben eine sehr engagierte Kollegin, die hat gesagt, wir machen mal mehr zum Thema Wolf. Weil man die Wölfe sonst auch eher, sage ich mal, schlecht sieht bei uns, weil wir eine sehr große Anlage haben. Und dann wollen wir verschiedene Aktionen mit den Kindern machen, wollen auch mal die Wölfe besuchen und wollen dann auch unsere Wölfe mal füttern.
2: Wie viele Wölfe haben Sie denn?
3: Insgesamt haben wir 4 Wölfe bei uns. Mhm. Alles Männer und ja, die verstehen sich aber sehr gut, weil es alles Geschwister aus unterschiedlichen Jahrgängen sind.
2: Ja, auch Brüder ja dann, oder?
3: Genau, richtig. Ja,
2: kein Mädel.
3: Tatsächlich.
2: Wären Mädel mal gut im Rudel, oder?
3: Ah, dann verstehen die sich nicht mehr ganz so gut.
2: Dann streiten die sich um das Mädel.
3: Genau, richtig, ja. Ei. Bei den Wölfen ist es so, immer nur der Stärkste darf sich verpaaren. Mhm. Und dann würden sich auch die Jungs immer wieder miteinander käbbeln. Und dann hätte man eventuell auch verletzte Tiere dabei. Und da haben wir gesagt, das wollen wir nicht. Deshalb haben wir nur noch Jungs bei uns.
2: Ja. Was genau passiert denn bei dieser Wolfstour? Also das Besondere ist ja, dass ich den Tieren sehr, sehr nahe komme auch.
3: Genau.
2: Den Wölfen auch nah?
3: Tatsächlich. Also das Ganze geht los, dass wir verschiedene Aktionen und Spiele zum Thema Wolf machen wollen. Alleine auch mal

0: den Wolf den Kindern näher bringen. Und als Highlight machen wir dann noch mal eine Wolfsfütterung, wo die Kinder dann auch selbst mal aktiv werden können. Natürlich können sie nicht in die Anlage reingehen,
1: nee, aber
0: von außerhalb.
1: Zaun, ja?
0: Genau, von außerhalb können sie dann auch selbst mal die Wölfe füttern.
1: Ja, und das Ziel ist es, den Wolf ein bisschen sympathischer darzustellen. Ja. Nicht so den Bösen aus den Märchen. Wir kennen, also der hat schon eine negative Konnotation. Ne? Ja. Und sobald man Wolf in Hessen auftaucht, will man ihn auch gleich erschießen. Ist schon fies, oder?
0: Allein deshalb wollen wir da auch mal so ein bisschen mehr zum Thema Wolf eingehen. Da sieht man auch, dass unsere Wölfe nicht so sind, dass sie da großartig angreifen würden. Ganz im Gegenteil, das sind kleine Schisser. Wenn die Tierpfleger auch mal in die Anlage reingehen,
1: ja,
0: dann ist es eher so, dass die Wölfe sich sofort verziehen.
1: Nein.
0: Und wir die gar nicht mehr sehen. Also tatsächlich das, was man oft vom Wolf hört und auch denkt, trifft bei unseren Wölfen gar nicht zu.
1: Wobei so ein Landwirt würde jetzt anders argumentieren, ne? Oder ein Schäfer. Die sehen das natürlich ganz anders.
0: Ja, so ein Wolf hat natürlich Hunger und der macht sich das natürlich auch zunutze, wenn er irgendwo Schafe finden kann oder auch Nutztiere im Allgemeinen. Er ist nun mal ein Fleischfresser und deshalb würde er natürlich solche Möglichkeiten auch nutzen.
1: Ja, für diese Tour muss ich mich da anmelden.
0: Ja.
1: So früh wie möglich am besten.
0: Genau,
1: oder?
0: Die Anmeldung erfolgt direkt über unsere Homepage. Da findet man auch direkt die gesamten anderen Angebote. Mhm. Und dort findet man dann auch den Junior Wolf Ranger.
1: Ja. Und kann ich, wenn ich diese Junior Wolf Ranger Tour mache, kann ich dann auch all diese Wolfssachen anfassen? Das ist ja ein Wolfsschädel hier, gell?
0: Genau, also das ist jetzt mal kein echter, den ich hier mitgebracht habe. Das ist mal einer aus Kunststoff. Aber hier mal ein echtes Wolfsfell, auch von einem der Tiere hier, die mal bei uns im Tierpark gelebt haben. Und dann hat man natürlich auch die Möglichkeit, sowas mal anzufassen, weil wann hat man mal die Möglichkeit, so einen Wolf überhaupt zu berühren.
1: Wahnsinn, oder? Das ist beeindruckend. Wahrscheinlich für Kinder und Erwachsene gleichermaßen.
0: Genau, also sowohl als auch. Sowohl Kinder als auch Erwachsene. Das Thema Wolf ist in aller Munde und deshalb ist es auch so ein beliebtes Tier.
1: Ja, auf jeden Fall. Und wenn wir uns den Schädel angucken, also ganz ehrlich, wenn Sie jetzt nicht gesagt hätten oder ich nicht gewusst hätte, das ist ein Wolfsschädel, wäre ich erstmal nicht drauf gekommen. Oder woran hätte ich es erkennen können?
0: Das ist tatsächlich sehr schwierig. Man kann es so ein bisschen erahnen. Die Fangzähne im vorderen Bereich sind etwas größer. Der Schädel insgesamt ist etwas größer. Aber wenn man das jetzt wirklich ganz genau wissen wollen würde, dann müsste man da DNA-Untersuchungen machen, dass man auch ganz genau sagen kann, dass es ein Wolf war. Ähnlich beim Fell. Es gibt ja auch Hunde, die ähnlich wie der Wolf aussehen. Und das
1: ist, oder? Oder wer?
0: Nein, es gibt zum Beispiel die tschechisch-slowakischen Wolfshunde. Mhm. Die haben auch von der Fellfärbung her genau dasselbe Muster. Und von der Größe her passt das auch. Und da fällt es dann schon schwer zu sagen, ist es jetzt ein Hund oder ist es doch ein Wolf? Mhm. Und deshalb kann man es dann tatsächlich nur über die DNA-Proben bestimmen.
1: Also diese Ranger-Tour am Montag und jetzt am kommenden Wochenende ist das Lichterfest. Das ist auch super schön. Was passiert da?
0: Ja, da haben wir, ich habe mal ein bisschen was mitgebracht. Auch hier die Laternen,
1: gell?
0: Genau,
1: ja.
0: Das ist dann auch wieder ein Event, ganz besonders für Kinder und Familien. Mhm. Im Mittelpunkt steht dann erstmal das Laternenbasteln bei uns im Tierpark. Und dann aber natürlich noch ein buntes Programm von weiteren Bastelaktionen, wie auch die Rockband, die Kinderrockband Randale, die bei uns im Park auftritt.
1: Oh, das klingt super.
0: Bis hin nachher zum Abend dann die große Feuershow, die auch direkt im Eingangsbereich stattfindet, haben wir da auch wieder ein großes, vielseitiges Programm direkt bei uns im Tierpark.
1: Von 14 bis 20 Uhr am Samstag und Sonntag und dann eben auch ein Laternenumzug, ne? Deswegen Lichterfest.
0: Ja.
1: Und mit dieser Feuershow macht es den Tieren nichts. Die freuen sich auch. Also mal Action im Tierpark.
0: Ja, tatsächlich stört das die Tiere gar nicht. Also dieses ganze Event findet im Eingangsbereich statt.
1: Ja.
0: Natürlich, die Bands sind dann auch mal ein bisschen lauter, aber das stört die Tiere überhaupt nicht. Sie haben ja danach und davor auch wieder Ruhe.
1: Ja. Der Tierpark Sababurg ist eh so besonders. Ne? Das Ganze fühlt sich sehr mystisch an, sehr märchenhaft, in Nordhessen landschaftlich 1A gelegen. Also es lohnt sich echt mal dahin zu fahren. Und echte Yaks können wir auch sehen. Das sind die Neuzugänge, auf die ihr sehr, sehr stolz seid. Die haben auch so süße Namen, Brigitte und Gundula.
0: Ja.
1: Sind die so,
0: die
1: wie
0: sind
1: die
0: so
1: Namen
0: quasi
1: sind?
0: Zu uns gekommen. Wir haben sie jetzt seit Anfang August bei uns im Tierpark. Es sind Hausyaks, also die, ich sag mal, domestizierte Form des wilden Yaks, die es auch so noch in Asien gibt. Und die sehen nicht nur lustig aus, die verhalten sich auch so. Man muss noch ein bisschen vorsichtig mit den beiden sein. Man kann sie zwar füttern, sollte aber beim Streicheln noch wirklich vorsichtig zu den Tieren sein, weil sie sich doch mal etwas stürmischer verhalten können und dass man dann nicht von so einem Horn erwischt wird, ja, sollte man ein bisschen vorsichtig.
1: Die sind ja auch neu. Woher kommen die?
0: Aus anderen Tierparks sind die zu uns gekommen.
1: Beide und ursprünglich?
0: Aus Asien. Also es sind beides Tiere, die auch in sehr hohen Regionen vorkommen können, werden eigentlich als Lastentiere eingesetzt. Ja. Deshalb passen sie auch perfekt in den Bereich, wo sie jetzt untergebracht sind. In der Nähe unseres Bauernhofes haben wir auch viele andere Rinderarten, wie das ungarische Steppenrind zum Beispiel oder auch das rote Höhenvieh, eine heimische Rinderart, die wir bei uns im Tierpark halten. Und so passen die natürlich ideal noch zu uns in die Bauernhofregion mit rein.
1: Sehr schön, super. Das klingt nach ganz viel Action und viel Abenteuer. Vielen Dank. Also jetzt in den hessischen Sommerferien Tierpark Saberburg mit ganz besonderen Führungen und tollen Events am Wochenende und nächste Woche Montag. Gleich geht's in die Küche. Wir machen erstmal eine Kürbisgrundmasse und aus dieser Grundmasse machen wir dann ein Kürbiseis, eine Kürbislatte und Kürbispancakes. Wird super lecker. Vorher besuchen wir ein Café in Fulda. Dort gibt's ganz viel lateinamerikanisches Lebensgefühl.
2: Die Farben, die Wärme und das Lebensgefühl Lateinamerikas. Das alles hat Angela und ihr Mann Lucian zu ihrem Cálido inspiriert, ihrem ersten kleinen Café mitten in Fulda.
3: Diesen Traum hatte ich schon immer und es war mehr tatsächlich eine Leidenschaft von mir und ich habe immer sehr gerne Kaffee getrunken und alles und ich habe auch mit Kaffee auch aufgewachsen. Jeden Sonntag. Es gibt immer ein Familientreffen und dann bei meiner Oma und die trinken immer nach dem Essen einen Kaffee, immer viel der Kaffee und für mich der Geruch von Kaffee, das erinnert mich an meine Omas Haus und ja.
2: Angela kommt aus Lima, der Hauptstadt von Peru. Vor 5 Jahren ist sie nach Deutschland ausgewandert. Sie und Lucian haben sich während des Studiums in Kolumbien kennengelernt.
4: Kaffee begeistert war ich auch schon immer, aber natürlich auch vor Ort zu sein, zu sehen, wo der Kaffee wächst, wie er angebaut wird und so weiter, das war natürlich auf den Reisen nochmal eine ganz andere Erfahrung. Ich glaube, jeder, der mal irgendwo in Lateinamerika war, hat einfach diese Lebensfreude kennengelernt, diese Freundlichkeit, diese Herzlichkeit und ja, das kann einen, glaube ich, nur infizieren, das ist einfach schön. Und genau das war eben auch unsere Idee oder unser Ziel, dass wir eben diese Lebensfreude auch hier nach Fulda bringen mit unserem kleinen Lokal hier.
2: Vor 4 Monaten hat das Paar eröffnet. Ihre Spezialität? Klar, Kaffee in den unterschiedlichsten Aromen.
4: Alle aus Lateinamerika und wir sind im Specialty-Bereich, also es sind sehr hochwertige Cafés. Und für jeden, der so den klassischen Espresso kennt oder Filterkaffee, der halt sehr immer schokoladig, nussig schmeckt, haben wir auch mal ein bisschen was anderes zum Ausprobieren. Es kann fruchtig sein, es kann eine Zitrusnote haben. Und die gießen wir alle als Filterkaffee auf, als V60, mit einem kleinen Handfilter.
2: Ein V60-Filterkaffee. V wegen der Form des Filters, 60 für den Neigungswinkel der Wände. Durch den schnellen Wasserdurchfluss werden feine Säuren und fruchtige Noten besonders betont.
4: Das ist noch wirklich Handwerk. Also wir gießen den Kaffee dann auch am Tisch auf beim Kunden, sodass man auch ein bisschen was dazu erklären kann. Weil im Endeffekt, wir verkaufen alle unsere Kaffees. Wir haben ein großes Regal mit ganz vielen verschiedenen Sorten. Und am schönsten ist es natürlich, wenn man hier gleich auch lernt, wie man den Kaffee zubereitet.
2: Auch Matcha in sämtlichen Variationen oder ein Milchkaffee mit Dulce de Leche, einem lateinamerikanischen Sirup, gehören hier zu den Signature-Getränken auf der Karte. Das Konzept kommt an.
5: Die Kaffeeauswahl ist sehr gut, weil auch die Vielfalt sehr ansprechend ist. Nicht nur klassische Kaffees im Programm sind, sondern auch andere Röstungen, leichtere und fruchtigere, die wir hier in Fulda bisher eher vermisst haben.
6: Die Sorten kannte ich alle natürlich nicht. Habe jetzt 2 oder 3 probiert und bleib aber eigentlich immer bei der Hausmarke. Sag jetzt mal, die finde ich halt mega lecker und die geht jeden Tag.
2: Lateinamerikanischen Genuss gibt es hier auch für zu Hause. Mit ausgewählten Produkten aus Mexiko, Peru und anderen Regionen. So hat sich Angela ein Stückchen Heimat nach Fulda geholt. Cálido ist spanisch und bedeutet warm und herzlich. Und genau dieses Gefühl wird hier serviert.
1: Und bei uns gibt es jetzt drei verschiedene Kürbisleckereien. Die bereitet uns die Katharina Puppe zu vom Café und Manufaktur Pearson und Puppe in Hochstadt. Schön, dass du da bist, Katharina. Wir machen ein Spice-Kürbis-Eis, Spice-Kürbis-Latte und Spice-Kürbis-Pancake.
7: Genau das. Erstmal danke für die Einladung.
1: Sehr, sehr gerne.
7: Freue mich immer wieder hier zu sein. Und heute ist tatsächlich meine Mission, den Kürbis ein bisschen von der Kürbissuppe wegzulocken. Ne?
1: Sehr gut.
7: Und mal in die süße Richtung zu bringen. Und da habe ich gedacht, da machen wir das ähnlich wie beim Speed-Dating heute. Wir zeigen einfach mal, wie man das relativ einfach ganz viele Variationen aus diesem Kürbis machen kann. Die Basis ist natürlich der Kürbis.
1: Hokkaido,
7: weil da kann man die Schale dran lassen für die schnelle Variante. Man kann natürlich auch den Butternut verwenden. In den Ofen, ungefähr 30 Minuten in den Ofen, damit man
1: den ganzen Kürbis?
7: Den Kürbis geschnitten, natürlich ein bisschen in kleine Würfel oder hier eben in diese Scheiben. Und dann machen wir den in den Ofen, damit wir keine Feuchtigkeit zusätzlich dazugeben. Und dann haben wir hier ganz, ganz viele Gewürze, um ein Kürbispüree zu machen. Und dieses Kürbispüree ist die Basis für all unsere Dinge, die wir heute produzieren.
1: Welche Gewürze hast du da reingemacht?
7: Wir haben einmal Zimt, Kardamom, Nelke, Pipali-Pfeffer, gemahlenen Ingwer und ein bisschen Muskat.
1: Oh.
7: Da kann man, wenn man das jetzt sich nicht alles anschaffen will, natürlich auch einfach ein Lebkuchengewürz nehmen oder ein Spekulatiusgewürz.
1: Also du würdest hier dann einfach nur die Haut jetzt abmachen, die Schale?
7: Die Haut lassen wir dran. Wir pürieren das einfach alles gemeinsam mit und dann haben wir dieses Kürbispüree. Das können wir einfrieren,
1: das, so
7: das können wir 3-4 Tage im Kühlschrank haben oder portionsweise, wie gesagt, einfrieren.
1: Gut, na, dann bin ich jetzt mal gespannt. Dann machen wir jetzt das Eis.
7: Wir machen das
1: erstes.
7: Eis, genau. Da haben wir Kürbispüree, Kondensmilch. Kondensmilch bringt den Zucker mit, den wir brauchen beim Eis und ein bisschen Sahne. Und das kannst du jetzt gerne einmal unterrühren. Die Kondensmilch sorgt auch dafür, dass wir nicht noch mehr Flüssigkeit dazu machen.
1: Damit machen wir mit dem Schneebesen?
7: Genau, oder? Mit dem Schneebesen. Einmal kurz rühren.
1: Ist das ganz normale Kondensmilch?
7: Ganz
1: oder
7: normale,
1: so?
7: Gesüßte Kondensmilch gibt es in der Dose, in jedem Supermarkt. Ne? Ist inzwischen, glaube ich, auch auf vielen TikTok-Videos.
1: Ja.
7: Genau, macht man Buttercreme, alles Mögliche mit. Das ist wirklich ein Allrounder in der
1: Sahne.
7: Küche.
1: Mhm.
7: Dann ziehen wir die Sahne unter und das war's schon. Somit hätten wir unser Dessert oder Rezept Number One schon erledigt.
1: Und wie kriegen wir daraus jetzt Eis?
7: Das stellen wir einfach 4-5 Stunden in den Gefrierschrank.
1: Und dann
7: sieht es ungefähr so aus.
1: Ach, hör doch auf. Wie cool ist das denn? Und dann haben wir einfach Kürbiseis.
7: Dann haben wir Kürbiseis.
1: Oh,
7: kannst du gerne
1: simpel
7: mal probieren.
1: Ja, klar.
7: Genau. Und dann haben wir das schon einmal erledigt. Zack, ihr seht.
1: Oh, ich bin so gespannt.
7: Gut?
1: Ich lieb's. Schmeckt so gut.
7: Ja.
1: Kürbiseis noch nie gegessen.
7: Genau.
1: Und diese Gewürze, Zimt schmecke ich raus. Was noch? Da waren so spannende Sachen drin.
7: Genau, also Kardamom kennt ja jeder, ist auch gerade in aller Munde. Ne? Wir haben den Pipali-Pfeffer dazu getan, weil Pipali-Pfeffer
1: ist
7: ein...
1: Was sind das, Pipali?
7: Das ist ein Langpfeffer. Ist ein ganz spezieller Pfeffer, der eine Art Wirkstoffverstärker ist, weil er alles Gute aus den anderen Gewürzen noch einmal ein bisschen verstärkt und wir das besser aufnehmen können. Kann ich nur empfehlen, würde ich einfach überall mit reinmachen. Wenn man es sich einmal gekauft hat, kann man es immer...
1: Wo denn überall?
7: Ich würze tatsächlich herzhafte Sachen damit. Ja, ich mache es in den Kuchen mit rein, gerade in meine Lebkuchen jetzt im Winter, in die Golden
1: schmeckt
7: Milk.
1: Das Eis gut.
7: Ist es gut?
1: Und ich bin noch nicht mal so ein Eisfan.
7: Siehst du?
1: Sehr lecker.
7: Ja, wir haben es auch bei uns tatsächlich im Laden als Kürbiseis. Also,
1: jetzt machen wir Spice-Kürbis-Latte.
7: Genau, wir haben wieder unser Kürbispüree.
1: Mhm.
7: Dann kannst du dir... Einmal haben wir einen Espresso da, weil wir können den Latte mit Espresso machen.
1: Lecker.
7: Oder wir machen einen Chai-Latte.
1: Und
7: jetzt? Dann kannst du den Tee da reinmachen.
1: Jetzt
7: müssen wir uns nur merken, wo es drin
1: ist. Nee. Sehen wir
7: genau.
1: Farblich auch.
7: Dann machen wir ein bisschen Zucker rein. Zucker braucht man natürlich immer, um das so ein bisschen geschmeidiger zu machen. Ich mache immer noch einen Hauch Vanillesirup dazu. Machen wir selber.
1: Das Rezept das sind ja drei Sachen, die wir machen, finden Sie auf unserer Hallo Hessen-Seite. Oder Sie scannen den QR-Code und dann haben Sie Spice-Kürbis-Latte, Spice-Kürbis-Eis und jetzt einfach rühren.
7: Genau, einfach
1: rühren. Das war's schon.
7: Das war's schon.
1: Mmh. Ich würde ja auch gerne rühren, aber ich
7: habe keinen Löffel. Wir haben nur einen Löffel. Sharing is caring, sag ich immer. Ne? Genau, hier haben wir einen Milchschäumer, kann man natürlich auch ganz normal einfach in der, im Topf machen und mit ein bisschen mit einem Schneebesen sich die Milch aufschäumen. Was ich immer sehr lecker finde, ich mache mir immer so ein kleines Sahnehäubchen noch da oben drauf. Ne?
1: Ja.
7: Gerade Sonntag.
1: Das darf ich jetzt auch beides probieren.
7: Das darfst du natürlich super gerne auch.
1: Also das war die Variante mit Kaffee.
7: Genau, das ist quasi ein Pumpkin Spice Latte.
1: Oh, lecker.
7: Und das ist der Pumpkin
1: Chai Latte. Ganz köstlich. So schmeckt Herbst.
7: Und dann? Und man merkt das gar nicht, dass das jetzt so ein Kürbispüree war.
1: Chai Latte ist auch so mega. Man zahlt, wenn man es draußen kauft, so viel Geld dafür, 7 Euro mehr. Dann kannst du so leicht selber machen.
7: Also was ich auch immer empfehle, ist einfach das hier wirklich in so eine kleine Silikon-Eiswürfelform. Dann hast du immer genau den Plops, den du brauchst. Kannst du dir morgens warme Milch drauf. Wunderbar.
1: So simpel.
7: So simpel.
1: Jetzt die Pancakes.
7: Jetzt die Pancakes.
1: Kürbis-Pancakes.
7: Genau, wir haben einmal Mehl und Backpulver schon miteinander vermischt. Dann brauchen wir natürlich Zucker. Zucker macht einfach auch
1: ein Ei habe ich noch
7: ein
1: hier.
7: Bisschen. Dann hast du noch ein kleines Ei. Genau. Das verrühren wir jetzt. Wir nehmen mal die Sahne, das ist nicht so schlimm. Hier zusammen wieder mit unserem Kürbispüree. Natürlich, dafür haben wir es ja gemacht. Ne? Kleiner Tipp auch für die Pancakes. Ich mache immer ein bisschen mehr. Friere dir mir ein, genau. Oder mach sie in den Kühlschrank und am nächsten Tag tue ich sie in den Toaster und habe wieder einen warmen Pancake. Funktioniert
1: ja,
7: wunderbar.
1: Ist super.
7: Genau, also ne, wenn man sonntags oder samstags sich die Pancakes gemacht hat. So, dann machen wir diese Masse einfach hier rein.
1: Und dann haben wir gleich den Teig, gell?
7: Und dann haben wir den Teig. Dann haben wir noch ein bisschen Eischnee, weil wir haben die Eier ja getrennt. Die heben wir unter. Und zack.
1: Da probieren wir auch.
7: Haben wir das hier? Besorg dir mal ganz schnell eine Gabel, sonst müsstest du die Finger nehmen.
1: Also das hätten wir jetzt einfach nur noch untergehoben, ne? Den Eischnee.
7: Genau, den Eischnee, den heben wir jetzt einfach unter. Am besten auch.
1: Oh, ich liebe das, ne? Und zack, zack, zack, wie das hier geht, das Tempo.
7: Und da kann man einfach ein bisschen Ahornsirup dazu machen oder was ich auch immer ganz schön finde, ein bisschen Frischkäse obendrauf und Honig, das ist auch sehr, sehr lecker. Ne?
1: Auch überhaupt nicht zu süß und überall richtig schön dominant, natürlich der Kürbis- und Zimtgeschmack. Ja, also
7: genau.
1: Hier schmeckt man wirklich den Herbst. Man merkt, dass du schon seit deiner Kindheit backst.
7: Ja.
1: Das Man merkt auch die Leidenschaft, dass du das liebst. Ich glaube, du hast das von der Oma gelernt, oder?
7: Genau, ich habe das von meiner Oma gelernt, von meiner Oma Puppe tatsächlich. Das ist ja auch mein Nachname, aber irgendwie sage ich immer, sie hat das so mir mitgegeben. Ich habe wirklich schon als kleines Mädchen mit ihr gebacken. Ich habe mit ihr Konfitüren gekocht, Ketchups, das machen wir ja auch gleich noch, Pfirsich eingeweckt und solche Geschichten. Also das war schon immer irgendwie in mir, dass ich das machen wollte und dass ich immer so eine Kreativität dafür auch entwickelt habe tatsächlich, ja.
1: Köstlich.
7: Dankeschön.
1: 1A, was du hier in so kurzer Zeit gezaubert hast. Wirklich.
7: Ja.
1: Also 3 verschiedene Kürbisrezepte.
7: Genau.
1: Vielen, vielen Dank, Katharina.
7: Sehr, sehr gerne.
1: Du bist einfach toll.
7: Dankeschön. Dito.
1: Unser nächstes Thema ist das Energiesparen. Die Heizperiode ist in den Startlöchern. In ein paar Tagen wird es wieder deutlich kühler. Und unser Energieberater, der heute zu Gast ist, hat richtig gute Tipps zum Entlüften, zum Lüften mit dem Fenster. Das ist ja auch so ein wichtiger Part. Und zu den Thermostaten. Da gibt es so neue Aufsätze und da kann man auch richtig viel Geld sparen. Die Tipps sind wirklich nötig, weil die Heizölpreise, die explodieren.
8: Das ist zum Verzweifeln. Ja. Aber was willst du machen?
9: Dann überlegt man sich, fährt man in Urlaub oder tut man das Geld neben hinlegen für den Dreck hier?
10: Ja, das ist schon bitter. Also es sind über 2000 Euro mehr auf die gesamte Tankfüllung als sonst.
11: Die Heizölpreise explodieren. Für viele Kunden ein echtes Drama. Stefan Schiele aus Wiesbaden fährt jetzt jeden Tag mehrmals raus, um sie mit Heizöl zu versorgen. Sein erster Weg ist morgens ein Tanklager in Mainz. Den Laster füllt er hier mit 18.000 Litern. Viel Heizöl können sich immer weniger leisten, sagt er. Das sei ein großes Problem.
12: Wenn man überlegt, dass wir fast bei 2 Euro sind, ist das schon Wahnsinn. Dann kann man günstiges Olivenöl kaufen, das ist günstiger.
11: Vor dem Beginn des Ukraine-Krieges 2022 kostete der Liter Heizöl noch 60 Cent. Der Preis hat sich bis heute auf über 1,73 Euro verdreifacht. Seit Juli geht's wieder steil nach oben. Heute fährt der Tanklaster auch Ziele im Taunus an. Hausbesitzerin Katja Tönnesen aus Oberlippbach hat nur noch wenig Heizöl im Keller. Sie wurde nervös. Sie hatte erst lange gewartet, gehofft, dass es günstiger wird. Doch nun will sie nicht riskieren, dass ihr kleines Kind vielleicht doch frieren muss.
10: Das Dorf bestellt hier eigentlich immer zusammen, aber die haben alle einen Kamin. Die können noch ein bisschen rauszögern, haben auch alle noch einen kleinen Schluck übrig, wir nicht mehr. Und nachdem dann die Saudis am Wochenende auch noch gedroht haben, die Pipeline zuzumachen, haben wir gesagt, okay, jetzt müssen wir.
11: 2500 Liter hat sie am Montag bestellt. Hätte sie sich am Freitag entschieden, hätte sie einige hundert Euro mehr bezahlen müssen. Die Preise springen manchmal täglich hin und her. Immerhin 79% aller Heizungen in Hessen werden mit Gas oder Öl betrieben.

0: Viele können einen vollen Tank nicht mehr bezahlen, sagt Stefan Schilly. Hat er einen Tipp?
1: Ich glaube, dass wir in dem restlichen Jahr nur nach oben gehen. Wer ehrlich ist, kann auch keine Tipps geben.
0: Die Verunsicherung ist bei den Kunden derweil groß. Im Wiesbadener Büro der Firma stehen seit August die Telefone nicht mehr still. Beim nächsten Kunden sind 1500 Liter bestellt. Ankunft in Hohenstein, auch bei Arne Orben geht's richtig ins Geld. Der Urlaub werde nächstes Jahr wohl wegfallen und sparen sei nahezu unmöglich.
2: Also es bleibt nicht mehr viel übrig im Monat, um irgendwas auf die Seite zu legen, was mir im Haus sein sollte. Das haben wir vor 4 Jahren grundsaniert von außen. Also wir wohnen schon 20 Jahre hier, aber vor 4 Jahren grundsaniert draußen. Also mit Klimaanlagen im Haus und allem drum und dran. Und es ist ja immer was anderes.
0: Man fürchte, dass die Preise nicht wieder sinken, so der Experte der Verbraucherzentrale. Rudolf Bersch sagt, er könne vielen nur raten, sich mit Wärmepumpen zu beschäftigen.
3: Wenn Sie heute ein Gebäude haben, mittelmäßig gedämmt, und Sie heizen mit Öl, zahlen Sie bei 2000 Liter ungefähr 3300 Euro. Wenn Sie mit Gas heizen, gleiche Wärmemenge, zahlen Sie 2200. Und wenn Sie gleiche Wärmemenge, eine Wärmepumpe im Einsatz haben, zahlen Sie 1300 im Jahr. Damit ist die Frage, wo das in Zukunft hingeht, meines Erachtens relativ klar.
0: Schon über 60% aller neu installierten Heizungen sind dieses Jahr Wärmepumpen. Der Trend geht also weg von fossilen Energien. Egal ob Erdöl, Erdgas oder Wärmepumpe, die viel Investition braucht, Energie bleibt auch in naher Zukunft verhältnismäßig teuer.
4: Und genau deshalb sind Energiespartipps dringend notwendig. Und die bekommen Sie hier bei uns auch. Herzlich willkommen, Markus Hohmann, Energieberater aus Steinbach. Wie gut, dass Sie da sind.
5: Danke.
4: Wir freuen uns. Wir brauchen Ihre Tipps dringend. Ja. Weil in ein paar Tagen wird es wieder kühler und dann sind wir alle wieder dran mit der Heizung, ne? Am Machen und Tun. Haben Sie Fragen an Herrn Hohmann? Bitte rufen Sie uns an. Die Telefonnummer ist die 0800 627 27 26. Oder Sie schreiben uns eine E-Mail an hallohessen@hr.de. Jetzt wollen wir erst mal wissen, wann schalten wir die Heizung eigentlich ein? Ist es da wie bei den Autoreifen?
5: Ja, genau. Also, das ist von der Größenordnung, also O bis O, würde ich sagen. Das passt schon ganz gut. Wir merken, wir sind im Oktober, ne, es wird langsam kühler. Die Heizung hat normalerweise eine gewisse Verzögerung. Also wenn ich mal in den Temperaturbereich komme, wo man eigentlich sagt 12 Grad, da läuft die normalerweise. Wenn das mal eine Stunde oder zwei oder drei, vier ist, geht noch nicht zwingend die Heizung an. Aber im Oktober kommen wir eigentlich in den Bereich, wo diese Zeitphasen über Nacht dann durchaus länger werden oder wo es tagsüber dann eben auch sie in den nächsten Tagen dann auch die 15 vielleicht nicht mehr erreicht. Ne?
4: Ja, und wenn ich das so ein bisschen hinauszögern will, ist das eine schlaue Idee?
5: Kann man machen, hat natürlich vom Wohlfühlfaktor auch irgendwo Grenzen, ne? Und die Innentemperatur kombiniert mit einer gewissen Luftfeuchte. Ich nehme als Beispiel morgens nach dem Duschen. Wenn ich da sage, ich spare im Bad mal Geld, lass die Heizung aus, hab da irgendwie lauschige 17 Grad und hab dann 60% Luftfeuchte oder mehr, dann wird es natürlich unschön. Dann kriege ich auch Kondensat irgendwann. Ne?
4: Also muss die Heizung auch da unbedingt laufen?
5: Ja.
4: Genau. Und beim Lüften, wo wir gerade im Bad sind, können wir ja noch, wenn ich geduscht habe, die Heizung läuft, ich mache das Fenster ganz weit auf zum Lüften, damit die Feuchtigkeit rausgeht. In der Zeit, das sind ja vielleicht nur 2-3 Minuten, die Heizung aus oder kann ich die laufen lassen?
5: Ja, optimalerweise aus, aber ich sag mal, den Aufwand betreibt man ja selten. Gell? Ich würde ein Querlüften machen, Bad auf der einen Seite, weil ich Schlafzimmer auf der anderen. Mhm. Und das Thema ist aber, die Feuchte in der Luft kriege ich raus. Aber dann habe ich eine nasse Fußmatte, habe ein nasses Handtuch da hängen, was ist 2-3 Stunden später? Da ist keiner mehr da, da bin ich auf der Arbeit. Ne? Mhm. Deswegen vielleicht im Bad mal feuchte geführte Abluft oder sowas, sind so selbstständige Anlagen, die da helfen können, dann eben, wenn man nicht anwesend ist mit dem Lüften.
4: Ja, boah, so gute Tipps, ich merke schon. Ne? Also ja, ein paar Sachen machen wir echt falsch, ja, ich zumindest. Wir haben schon die erste Anruferin, Frau Schäfer, ist das richtig?
6: Hallo, Schäfer hier, ja.
4: Herzlich willkommen bei uns, was können wir für Sie tun?
6: Ich hätte gerne mal gewusst, ob es Sinn macht oder ob es möglich ist, nur die Giebel zu dämmen. Die anderen Gebäudeteile, also die anderen Wände haben ja viele Fenster, da ist es ein bisschen schwieriger zu dämmen. Deswegen würde ich gerne nur die Giebel dämmen, wo wenig Fenster sind. Geht das?
5: Mhm. Ja, also kann man machen. Ein Stück Philosophiefrage, ob man noch um das Eck rumdämmt, so einen halben Meter, wegen geometrischen Wärmebrücken. Ja. Aber da... Ich bin nicht der Meinung, dass man es zwingend tun muss, ja, aber Giebelwand alleine geht. Also meine Meinung können Sie tun. Ja. Mhm. In dem Zuge auch Thema Fördermittel kann man da auch mit abrufen. Es muss nicht das ganze Haus gemacht werden. Es gibt auch für Einzelmaßnahmen Zuschüsse.
6: Ja. Okay, ja, vielen Dank. Ja,
4: sehr gerne. Danke für Ihre Frage, liebe Frau Schäfer. Die Heizung, bevor ich die anmache, auch warten? Und was meinen Sie mit warten?
5: Warten, ja. Also auch wie beim Auto, wo wir es gerade hatten mit O bis O, wie ein Winterreifen. Ne? Also eine Wartung im Jahr, die Heizung hat ja auch einen gewissen Abnutzungseffekt irgendwo. Und da muss man schon mal gucken, es gibt Platinen drin, wenn man jetzt beim Gaskessel ist oder sowas, die dann eben auch mal erneuert werden müssen, die auch nicht besser werden mit der Zeit. Ja? Mhm. Also übliche ist dann wirklich einmal im Jahr die Wartung machen lassen. Mhm. Manche versuchen, okay, vielleicht reicht jedes zweite Jahr, aber man sollte die Heizung nicht einfach nur laufen lassen und das war's dann.
4: Ja, und entlüften, auch am Anfang der Saison, oder?
5: Ja, kann man machen, wenn die Heizungspumpe läuft, vorausgesetzt. Also wenn es draußen 20 Grad hat und da tut sich nichts, brauche ich nicht entlüften. Aber wenn die Heizung läuft, dann kann man die Ventile durchgehen, entlüften von unten nach oben und dann passt das.
4: Ja. Wenn ich all das berücksichtige, dann spare ich beim Heizen?
5: Dann spart man beim Heizen. Ja, da kann ich natürlich jetzt nicht sagen, genau 7,5% oder sowas.
4: Aber
5: ne, oder
4: wir
5: mehr.
4: Sparen.
5: Aber die Richtung ist die richtige.
4: Ja.
5: Ne?
4: Und es läppert sich ja. Da kommen ja noch andere Sachen hinzu. Cool. Zum Beispiel sagen Sie, guckt euch mal die Zirkulationspumpe an. Also die Einstellung fürs Wasser,
5: Trinkwasser.
4: Im Bad, in der Küche.
5: Genau.
4: Warum?
5: Genau, weil eine Zirkulationspumpe, also muss man sagen, die haben vielleicht 3 von 4 Häusern haben so eine Pumpe. Es gibt auch welche, die haben sie nicht. Aber wenn die vorhanden ist, sollte die natürlich auch nicht 24 Stunden laufen, weil die braucht auch Strom. Und nimmt man ein Zeitfenster abends von 10 bis morgens um 6 Uhr, brauche ich jetzt eigentlich nicht unbedingt ständig. Es geht ja darum, dass schnell warmes Wasser aus dem Hahn kommt. Und wenn ihr im Bett liegt, sage ich mal,
4: brauche ich das nicht.
5: Brauche ich es eher nicht. Mhm. Und auch den Rest des Tages würde ich es jetzt auch nicht durchlaufen lassen. Mhm. Ja, wenn man die mal alle Stunde oder so mal laufen lässt, ist das vom Stromverbrauch stark minimiert. Und ich habe trotzdem in der Leitung noch ausreichend warmes Wasser anstehen. Also muss er nicht aufdrehen und irgendwie 20 Sekunden, 30 Sekunden warten, bis warmes Wasser kommt.
4: Ja, okay, sehr gute Sache. Jetzt habe ich am Anfang der Sendung so ein Thermostat in die Kamera gehalten, was uns auch sehr dabei hilft, Geld zu sparen. Was genau ist das, Herr Hohmann? Erklären Sie mal bitte.
5: Das ist ein elektronisches Thermostat. Also man kennt ja die klassische Bedienung, wo man mit der Hand eben die Stufen 1 bis 5 hat. Ne? Dann dreht man oder von 0 bis 5, um genau zu sein. Und bei so einem elektronischen Thermostat, das kann man eben zeitgesteuert einstellen und sagen, okay, das ist jetzt, sagen wir mal, Schlafzimmer. Da brauche ich tagsüber, vielleicht reichen mir da irgendwie 17 Grad. Und nachts, wenn ich mich dann ins Schlafzimmer zum Schlafen begebe, dann brauche ich eben 20. Und dann stelle ich ein, in der Zeit, wo ich im Schlafzimmer bin, 20 Grad. Und wenn ich nicht da drin bin, dann gehe ich entsprechend 3-4 Grad runter, weil 1 Grad weniger, die üblichen 6%, die haben die meisten schon mal gehört, spart man dann pro Grad niedriger Raumtemperatur.
4: Und das kann ich ganz einfach anbringen oder macht das ein Fachmann?
5: Kann man selber machen eigentlich. Also wenn man so ein bisschen, wirklich ein bisschen nur handwerklich geschickt ist, ist kein Problem.
4: Ja, und kostet wie viel?
5: Pro Stück, je nach Hersteller, würde man sagen, vielleicht zwischen 60 und 100 Euro. Gibt es auch in verschiedensten Kombinationen, kann man mit dem Telefon koppeln, also vom Anschluss her. Es gibt Apps natürlich auch jede Menge von verschiedenen Herstellern.
4: Ja. Gut, ich meine, das ist jetzt erstmal eine Investition, aber Sie sagen eindeutig, das lohnt sich. Ja.
5: Also wenn man die Zeitsteuerung drin hat, würde ich im Schnitt schon mal sagen, also 10% sind da sicherlich pro Jahr drin. Mhm. Und wenn wir jetzt eben, hatten wir erst mit 2000 Liter Öl und so weiter, dann bei 10% hat man ja 300-400 Euro schnell mal gespart im Jahr.
4: Wow, das ist richtig viel, ne?
5: Ja.
4: Das ist ja schon fast ein Drittel von einem Urlaub oder so, gell? Wenn man eine Woche weg ist. Das richtige Lüften, das sorgt auch in der Redaktion immer für heftige Diskussionen. Wir haben Klärungsbedarf.
5: Ja.
4: Die Deutschen sind auch bekannt für Stoßlüften. Das macht auch schon im Ausland die Runde. Ich glaube, die kennen das, viele kennen das gar nicht. Zeigen Sie mal, wie geht der Lüften richtig?
5: Bitte. Ja gut, also mein Fenster geschlossen, kennt jeder. Wie macht man es falsch? Fangen wir so an, ne? Auf Dauerkipp. Normalerweise ist ja unter dem Fenster irgendwo der Heizkörper montiert. Mhm. Dann fällt hier die kalte Luft rein. Der Heizkörper, das Thermostat sagt, kalt und heizt dagegen. Ja, wo heizt hin? Direkt wieder beim Fenster raus.
4: Nein.
5: Zum Teil.
4: Freund
5: und wir bezahlen es dann halt entsprechend, ja. Nicht gut, ja.
4: Nee, ja. Also auf Kipp macht echt keinen Sinn, ja.
5: Besser wäre dann entsprechend eben wirklich Stoßlüften aufmachen, gegenüberliegende Seite auch aufmachen. Und wichtig, je kälter es draußen ist, umso kürzer. Ne? Also ich brauche nicht, wenn es minus 5 Grad habe, Angst haben, ich muss dann eine halbe Stunde aufhaben, weil dann neigt die Wohnung langsam zum Auskühlen.
4: Aber dann richtig auf, gell, das Fenster.
5: Richtig auf, ja, auf jeden Fall, genau, ja. Korrekt.
4: Hoffentlich haben alle zugehört, die immer noch so in der Redaktion das Fenster kippen. Das ist falsch.
5: Ich komme dann noch mal vorbei und erkläre das. Ist kein Problem. Ich schule die Redaktion dann.
4: Okay, sehr gut. Ach, das war mir ein ganz großes Anliegen. Vielen, vielen Dank.
5: Sehr gerne.
4: Wir haben natürlich noch viel, viel mehr Tipps. Auch die Dämmung an der Heizkörperwand und so weiter. Das besprechen wir dann in aller Ruhe in der zweiten Stunde von Hallo Hessen. Und jetzt gucken wir mal, wie wir beim Kochen Energie sparen können. Mit diesen Tipps gelingt auch das.
7: In der Küche hat der Elektroherd die höchste Leistung. Umso wichtiger, hier Energie einzusparen.
8: Jeder Topf hat einen Deckel und der Deckel sollte auch auf dem Topf drauf sein, weil wenn ich ohne Deckel koche, dann kann der Energieverbrauch dreimal so hoch sein.
7: Mit Deckel liegt der Verbrauch bei etwa 300 Watt die Stunde. Ist der Deckel nur halb drauf, sind es 450 und ohne sogar 900 Watt die Stunde. Am besten ist ein Schnellkochtopf.
8: Mit dem Schnellkochtopf habe ich Zeit gespart, ich habe Energie gespart und ich habe meine Vitamine geschont.
7: Und noch ein Tipp zum Thema richtiger Topf.
8: Ich sollte auch immer den kleinstmöglichen Topf nehmen, weil ich ja dann eine möglichst kleine Fläche habe, die mir der Ofen warm machen muss. Und das gilt auch für Induktionsherde.
7: Beim Erhitzen von Wasser ist es sparsamer, auf den Wasserkocher zurückzugreifen. Es sei denn, man hat einen Induktionsherd. Dann macht es keinen Unterschied.
8: Ich sollte immer bedenken, möglichst wenig Wasser warm machen. Nur so viel, wie ich unbedingt brauche. Das gilt für meine Tasse Tee, die ich mir koche, oder auch Eier, die ich koche. Da reicht es, wenn der Boden 1-2 cm mit Wasser bedeckt ist.
7: Auch beim Backen lässt sich Energie einsparen, indem man zum Beispiel auf das Vorheizen verzichtet. Dafür dann einfach die Backzeit verlängern.
8: Wenn man den Backofen auf Umluft stellt, dann kann man die Temperatur 30 bis 40, 50 Grad niedriger einstellen. Und ich kann in einem Umluftbackofen mehrere Gerichte gleichzeitig kochen, weil die Wärme ja gleichmäßig verteilt wird. Und das spart sehr viel Energie.
7: Am Ende sind es eben die vielen kleinen Dinge, die einen Unterschied ausmachen können.
4: So sieht es definitiv aus. Und wir haben eine wunderschöne Dienstags-Hallo-Hessen-Tasse. Die würde gerne den Besitzer wechseln, würde gerne bei Ihnen zu Hause einziehen. Mal sehen, ob Sie Glück haben. Die Frage heute lautet, welche Person nennt man in Fulda Mundart Schäseguel? Ein Workaholic, ein Geizkragen, der Geliebte einer

0: In der Frankfurter City. Alles, was wir da entdecken und erleben, kann man ohne Auto machen. Was wir gerade machen, wir fahren raus aus Frankfurt, um was ganz Besonderes erleben zu dürfen. Gemeinsam. Wir gucken uns nämlich die Skyline von oben an. Wir werden da hinfliegen jetzt. Wir sind verabredet mit dem Dirk. Der Dirk macht das beruflich und ich hoffe schon länger. So, hi! Bist du Dirk?
1: Da ist er ja.
0: Ja, da ist er. Ja.
1: Dich habe ich erkannt. Mich musst du fragen. Ja?
0: Ich habe gesagt, da ist jemand mit Schulterklappen. Das ja, macht
1: der,
0: Hoffnung.
1: Der muss es sein. Ja, der muss gut. Es sein. Herzlich willkommen. Ich freue mich, dass wir jetzt zusammen fliegen können.
2: Okay, let's go.
0: Das ist jetzt schon geil.
2: Okay, Leute, wir fliegen. Oh, ist das geil. Dirk, das ist ja überragend.
3: Ein bisschen Adrenalin, ein bisschen Freiheit und ganz viel Staunen. Und dann liegt sie vor uns, die Skyline von Frankfurt am Main. Ein besonderer Blick auf die Metropole aus ungefähr 300 Metern Höhe.
2: Ja, unser Abenteuer liegt da rechts, die Frankfurter Skyline, da werfen wir uns jetzt rein. Und du bringst uns heil nach unten. Ich bring euch heil nach unten. Und dann legen wir los, Leute. Danke, Dirk.
4: Gerne. Bitte.
3: Los geht's in die Frankfurter City.
0: Wir haben einen Tipp bekommen. Es gibt in Frankfurt in der City eine Schatzkammer, eine ganz spezielle. Es ist Deutschlands ältester Comicladen und es ist eine Schande, dass ich noch nie hier drin war.
5: Hi.
0: Hi.
5: Hallo, ich bin der Thomas. Freut mich.
0: Du, dann wollen wir uns mal umgucken.
5: Ja, sehr gerne. Ja. Komm bitte mit. Ja. Also wir haben so ein bisschen nach Genre sortiert, ob Western, Krimi, Fantasy. Flugzeuggeschichten, Autorenngeschichten, ist für jeden was dabei. Ne?
0: Mein Held. Wie schön. Das sind aber dann Sammelalben, oder?
5: Das sind Sammelalben,
0: oh. Das sind halt Gesamtausgaben. Jolly Jumper, schlauste Pferd des Westens.
5: Bei Lucky Luke fand ich immer klasse, hinten die letzte Seite, diese Information, wo die Geschichten drauf basierend sind. Ich habe tatsächlich meine Lucky Lukes darauf rausgesucht.
0: Und es ist erstaunlich im Erwachsenenleben, wie viel man dann weiß aus so Comics.
5: Ja, genau.
0: Bei Asterix ja auch ähnlich.
5: Total viel, total viel.
0: Krass.
5: Wir haben aber auch etwas ganz Besonderes. Das ist unser Gästebuch von uns. Und da wir ja schon so lange hier sind, in 44 Jahren, sind in den 4 Jahrzehnten viele Gäste gekommen und die durften sich hier verewigen.
0: Das ist natürlich wild. Nicht im Ernst.
5: Oh doch.
0: Nicht, der war jetzt nicht wirklich hier. Das hat er gezeigt. Oh, ich hab Gänsehaut. Oh, wie krass. Und das ist?
5: Don Rosa. Einer von den Mitinitiatoren von Dagobert.
0: Das ist ja der Wahnsinn. Das wertvollste Buch ist das Gästebuch. Thomas, dann wünsche ich dir, allen Comic-Lesern, dem Volker, noch viele neue Geschichten.
5: Super, danke.
0: Wirklich viel Spannung und viel, viel Spaß in dem Laden hier.
5: Super.
0: Hier, vielen Dank.
5: Hat mich sehr gefreut, dass du da warst.
0: Mach's gut.
5: Ciao. Bis zum nächsten Mal.
6: Und noch mehr gibt's dann natürlich heute Abend im hr-Fernsehen um 20.15 Uhr. 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In wenigen Minuten sind wir wieder für Sie da und dann geht es weiter mit unserem wunderschönen Ausflugstipp für die hessischen Herbstferien. Im Tierpark Sababurg gibt es Sonderführungen, Veranstaltungen und natürlich auch viele Tiere, die dort auf Sie warten. Vielfraße zum Beispiel, Gott sei Dank ist da ein Zaun dazwischen. Die sind echt nicht ohne, ne? Da dreht er sich schon um, als hätte er mich gehört. Jetzt aber erstmal die Nachrichten mit Marcel Wagner. Bis gleich.
7: Ja, ganz herzlich willkommen. Schönen Nachmittag. Ich freue mich sehr, dass Sie mit dabei sind, jetzt hier in der Hessenschau. In Frankfurt geht es los ab heute. Buchmesse, die größte Bücherschau der Welt hier bei uns in Hessen. Ja, und passend dazu haben sich die Kollegen vom Meinungsbarometer HR Fragt mal nach dem Leseverhalten erkundigt. Ein Ergebnis, es lesen mehr Frauen als Männer regelmäßig ein Buch. Und von den 4.400 Teilnehmern dieser nicht repräsentativen HR-Umfrage lesen 63% der Befragten am liebsten in einem gedruckten Buch. 15% lesen lieber digital per E-Book-Reader und 10% der Befragten lassen lesen und hören am liebsten ein Hörbuch. Ja, und dort auf der Buchmesse, da gibt es bis Sonntag einmal alles, also haptische Bücher, digitale Bücher, Hörbücher und ganz, ganz viele Veranstaltungen.
8: Die letzten Titel finden ihre Plätze, die letzten Stände werden aufgebaut. In Frankfurt beginnt heute die größte Buchmesse der Welt. Auf der Eröffnungspressekonferenz klingt es aber weniger nach Startschuss, sondern eher nach

0: Warnschuss.
1: Die Buchbranche in Deutschland ist allgemein unter Druck. Das sind die klassischen Faktoren, die auch für alle anderen Wirtschaftszweige entscheidend sind. Das ist der steigende Kostendruck durch Mieten, durch steigende Mieten, durch steigende Energie- und Logistikkosten. Das trifft natürlich auch die Buchbranche.
0: Die Messe startet also in schwierigem Fahrwasser. Das Problem von KI-erzeugten Büchern noch nicht einmal mitgerechnet. 15 neue Bühnen sollen in diesem Jahr mehr Kontakt zu den Besucherinnen und Besuchern ermöglichen. Deren Leseverhalten verändere sich, sagt der Direktor der Buchmesse Jürgen Boos. Neue Trends seien deshalb auch hier in Frankfurt zu finden.
2: Ganz wichtig ist natürlich nach wie vor Young Romance, Young Adult. Wir sehen Comic-Bereich super stark. Es gibt jetzt einfach auch interaktive Bücher. Hunderttausende in den letzten Wochen verkauft. Bücher, wo man durch einen Kriminalfall geleitet wird, wo man tatsächlich auch ausfüllen muss. Murder, Mystery, also ist ganz viel für junge Menschen.
0: Tschechien, ein Land an der Küste, ist das Motto des Gastlandes. Gemeint sei das Weltmeer der Literatur, symbolisiert durch einen Leuchtturm und große aufblasbare Kieselsteine. Martin Kraffel hat den gesamten Auftritt jahrelang geplant. In Tschechien gab es Befürchtungen, die neue rechtspopulistische Regierung könne Einfluss auf den Gastlandauftritt nehmen.
3: Ich persönlich als Programmdirektor verspürte keinen Druck, was die Auswahl der Themen, Bücher oder Autorinnen betrifft. Und ich hoffe, dass wir hier in Frankfurt einen Ort für den Austausch finden. Und das ist sehr wichtig.
0: Lesevergnügen in unruhigen Zeiten. Am Freitag öffnet die Messe dann für das breite Publikum.
4: Gasalarm in Romrod im Vogelsberg heute Morgen. Dort sind aus einem Tank in der Erde giftige und brennbare Gase ausgetreten. Die Anwohner mussten aus ihren Wohnungen, aus ihren Häusern raus. Mittlerweile gibt es Entwarnung.
5: Notruf um 8.20 Uhr heute Morgen in Romrod. Bei Renovierungsarbeiten an der alten Gendarmerie sollte dieser Gastank aus der Erde geholt werden. Als Arbeiter ihn heute früh aufschrauben, hören sie ein zischendes Geräusch. Der Tank sollte eigentlich leer sein, war aber voll Flüssiggas. Deckel einfach wieder zuschrauben ging nicht.
6: Man hätte aufgrund dessen, dass sich relativ schnell diese Grube mit Gas gefüllt hat, mit den vorhandenen Werkzeugen das nicht mehr verschließen können, ohne dass Funken entstehen. Und durch diesen Funkenflug wäre dann vermutlich auch eine Explosion mit einhergegangen.
5: 75 Einsatzkräfte waren vor Ort. Die Lage sehr gefährlich.
6: Und das Gas kann in die Kanalisation gelangen. Durch die Kanalisation, unachtsam weggeworfene Zigarette oder was auch immer, kann da auch in einem weiteren Umfeld dann entsprechende Explosion entstehen.
5: Bei den Nachbarn klopfte heute Morgen die Polizei an die Tür. Sie wurden evakuiert ins Bürgerhaus.
7: Panik. Voll die Panik hatte ich. Aber der war sehr nett, der Polizist. Hat mir geholfen.
8: Bin ich dann aber auch erst mit dem Hund Gassi gegangen. Da war auch noch nichts bekannt. Und als ich zurückkam, durfte ich nicht mehr in meine Wohnung. Durfte noch nicht mal meine Handtasche oder so holen.
5: Die Entwarnung kam schon am Vormittag. Gegen Mittag wurde der Tank geleert.
4: In Kassel endet offenbar eine mehr als 175-jährige Tradition. Das ist die Befürchtung der 750 Beschäftigten von Alstom, die damit rechnen, dass im Werk in Kassel bald keine Lokomotiven mehr gebaut werden. Darüber haben wir berichtet in der Hessenschau. Der Nachbar Rheinmetall, der will das Werk übernehmen, meldet heute auch, man sei sich mit Alstom grundsätzlich einig. Der Rüstungskonzern Rheinmetall ist auf Panzer spezialisiert.
9: Panzer statt Lokomotiven. Die könnten hier im Alstom-Werk in Kassel demnächst produziert werden. Der Nachbar Rheinmetall will sich vergrößern und erwirbt das Werk des französischen Schienenfahrzeugbauers. Seit Monaten kursierten Gerüchte, nun gibt es Gewissheit. Wir bestätigen eine grundsätzliche Einigung zu den wesentlichen Eckpfeilern und das gemeinsame Ziel, dass Alstom-Mitarbeiter des Standorts Kassel zukünftig bei der Rheinmetall-Landsysteme am Standort Kassel eine Beschäftigung finden können. Aber wie soll die aussehen? Dennis Schindehütte von der Gewerkschaft IG Metall ist skeptisch.
10: Wie sieht es aus mit Qualifizierung der Beschäftigten? Man baut ja nicht von einem Tag auf den anderen in einer anderen Arbeitshose ein anderes Fahrzeug. Das ist alles offen. Und da muss das Unternehmen jetzt auf die Interessensvertreter IG Metall-Betriebsrat zugehen und mal offenlegen, wie sie sich das eigentlich vorstellen.
9: 750 Menschen arbeiten aktuell im Alstom-Werk. Vor der Kamera möchte keiner was sagen, aber die Übernahme beschäftigt hier viele.
11: Die Meinungen sind ganz, ganz gemischt. Da sind einige Mitarbeitende, die sagen, hey, super, jetzt haben wir mal Klarheit, weil seit Monaten stand im Raum, dass das Werk übernommen werden soll. Die anderen sagen, ich bin mir total unsicher, was passiert mit meinem Arbeitsplatz und fürchten auch um ihren Arbeitsplatz. Andere wiederum sagen, hey, Rheinmetall will das Werk übernehmen. Das finde ich überhaupt nicht gut. Ich möchte Loks bauen und keine Panzer.
9: Die Details für die Übernahme werden in den kommenden Monaten verhandelt. Die ersten Gespräche sollen im Oktober starten.
4: Ja, er hat die Party nach Mallorca geholt und musste vor fast 30 Jahren sterben. Der Betreiber des Bierkönigs, Manfred Meisel, ein Frankfurter Gastronom, erschossen in seiner Finca auf Mallorca, genau wie sein kleiner Sohn und wie eine Mitarbeiterin. Spekuliert worden ist in den vergangenen fast 30 Jahren viel. Aufgeklärt sind diese Morde bis heute nicht. Aber jetzt will die Staatsanwaltschaft Frankfurt noch mal ran mit einem Zeugenaufruf bei Aktenzeichen XY ungelöst.
12: Es waren gezielte Kopfschüsse. Im November 1997 in dieser Villa auf Mallorca. Die Opfer, ein 8-jähriger Junge, eine Angestellte und der Frankfurter Millionär Manfred Meisel, bekannt als Bierkönig. Warum wurde er getötet? War es einer oder waren es mehrere Täter? Der Fall konnte, trotz über 300 Zeugen, nie geklärt werden.
13: Es wurden eine Vielzahl von Zeugen vernommen und es gab auch immer wieder Anhaltspunkte, um zur Lösung des Falls zu kommen. Diese zerschlugen sich jedoch immer wieder.
12: Mit dem Lokal Bierkönig erfand Manfred Meisel einst den Biertourismus auf Mallorca. Die Behörden in Spanien haben den grausigen Mordfall schon nach 20 Jahren ad acta gelegt. Die Staatsanwaltschaft in Frankfurt will nicht aufgeben. Sie ermittelt wieder, unternimmt einen weiteren Versuch und startet morgen erneut einen Zeugenaufruf in der ZDF-Sendung XY ungelöst.
13: In Spanien ist der Fall verjährt. Bei uns in Deutschland nicht, denn hier steht der Tatvorwurf des Mordes im Raum und Mord verjährt nie.
12: Manfred Meisel war bei seinem gewaltsamen Tod 49. Zu seinem Mord wurde viel spekuliert. Verfolgt wurden drei Haupttheorien. Das Verbrechen könnte wegen mutmaßlichem Schutzgeld oder Drogengeschäften die Inselmafia verübt haben oder von russischen Paten beauftragt worden sein.
13: Eine weitere Theorie sagt, dass das eventuell mit Manfred Meisels Papageien zusammenhängen könnte. Manfred Meisel hatte eine Papageienzucht, die viele Millionen D-Mark wert war. Und möglicherweise hat er damit anderen Züchtern auf die Füße getreten.
12: Und was wenige wissen, der Bierkönig von Mallorca betrieb lange Zeit auch das Apfelweinlokal Struwwelpeter in Frankfurt-Sachsenhausen. Vor dem Lokal in Frankfurt wachsen seit vielen Jahren Kleeblätter. Vielleicht bringen sie den Ermittlern nach dem Zeugenaufruf jetzt Glück.
4: Fast 3 Jahre nach dem Einsturz des Daches der Elisabethkirche in Kassel hat der Wiederaufbau ja wirklich eine wichtige Etappe genommen. Das provisorische Gerüstdach ist verschwunden. Die neuen Dachelemente liegen bereit und sollen in den kommenden Wochen montiert werden. Und das Ziel ist ein neues Kirchendach bis Ende des Jahres.
14: Sie erinnert immer noch an eine offene Wunde. Die Kirche ohne Dach, mitten im Stadtzentrum von Kassel. Nun wird sie geflickt. Tonnenschwere Holzträger. Von außen erinnern sie an genau die Träger, die hier vor fast 3 Jahren zusammengebrochen sind. Baupfusch aus der Nachkriegszeit. Das haben Gutachten mittlerweile bestätigt. Die Konstrukteure von heute haben deshalb vieles anders gemacht. Vor allem beim Holzleim.
15: Die Holzlamellen sind alle versetzt zueinander verleimt, sodass es da nicht zu so einer Sollbruchstelle kommen kann.
16: Und Sie haben wahrscheinlich einen richtig guten Leim genommen, oder?
15: Wir haben den besten Leim genommen, den man finden kann.
14: Nach 3 Jahren Ruine soll das neue Dach die Kirche endlich wieder nutzbar machen. Doch die Gemeinde steht erst am Anfang. Mit dem Einsturz wurde auch ein Großteil der Einrichtung zerstört. Für eine Restaurierung fehlt das Geld. Die Gemeinde macht aus der Not kurzerhand eine Tugend. Die Schäden werden ab sofort das neue Markenzeichen der Elisabethkirche.
17: Die Schrammen, die hier zu sehen sind, die erleben auch Menschen in ihrem Leben. Da hat man auch Schrammen, Verletzungen, Verwundungen und die spürt man. Und diese Symbiose aus, ich erlebe, dass Kirche auch kein fertiger Ort ist, dass da auch Verletzungen zugelassen werden und auch Heilung möglich ist vielleicht. Das wollen wir den Menschen hier zeigen.
14: Ein kaputtes Gotteshaus soll die Elisabethkirche aber nicht für immer bleiben. Die Gemeinde prüft auch den Anbau, um den Ort hier in der Innenstadt weiterzuentwickeln und vielleicht sogar Geld zu verdienen. Mietwohnungen, Altenheime, Kindergärten, Ideen gibt es viele.

0: Los geht's aber erstmal wieder mit regelmäßigen Gottesdiensten ab Dezember.
1: So, und jetzt sagen wir mal ganz herzlichen Dank und ganz herzlichen Glückwunsch. Herzlichen Dank an Sie für Geschenke, für diesen Holzteller zum Beispiel und vor allem auch fürs fleißig HR4 hören, denn nur deswegen können wir überhaupt herzlichen Glückwunsch sagen und gratulieren zu 40 Jahren HR4.
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3: Ach, Weiste, sagt Britta, Weiste, das ist so schön. 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
4: 40 Jahre HR4 und all das hier macht nur Sinn, weil es Sie gibt. 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
4: Die Welt ist so crazy. Und bei uns, sage ich immer, ist die Welt noch in Ordnung. 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
3: 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Cooles Team.
8: Auf euch alle.
1: Cooles Team zu Hause. Wir haben es gerade eben gehört in Kassel. Und genau dort in Kassel, da sind die Wasserspiele im Bergpark wirklich eine beliebte Besucherattraktion. Heute gab es mitten in der Innenstadt auch Wasserspiele. Aber eher aus Versehen. Der Friedrichsplatz heute Vormittag. Plötzlich ist dort eine Fontäne in die Höhe gespritzt. Der Meister dieser Wasserspiele, ein LKW-Fahrer, der einen Hydranten gerammt hat. Der Fahrer ist unverletzt. Die städtischen Werke sind angerollt, um dieses Wasserspektakel zu stoppen. Nach etwa einer halben Stunde war dann Schluss. Dabei haben sich einige gedacht, ach, so ein Springbrunnen, der steht da dem Friedrichsplatz echt richtig gut. Und jetzt schauen wir noch gemeinsam aufs Wetter. Morgen noch mal goldener Oktober, bevor dann am Donnerstag der Herbst nach Hessen kommt. Hier sind die Aussichten.
9: Die Nacht verläuft klar oder locker bewölkt, ehe sich in den Tallagen und an Gewässern Nebelfelder bilden. Morgen lösen sich diese am Vormittag auf und dann scheint oftmals die Sonne ungehindert. Im Laufe des Nachmittags und gegen Abend kommen vom Westen Wolken auf. Noch bleibt es jedoch trocken. Der Wind weht dazu aus südlichen Richtungen. Die Luft kühlt heute Nacht ab auf 12 bis 4 Grad. Morgen wird es nochmal sehr warm mit örtlichen 25 Grad, auf den Bergen 18 bis 21 Grad.
1: Ja, und soweit die Hessenschau für diesen Moment. Ich freue mich, wenn wir uns nachher wiedersehen. 17.45 Uhr geht's weiter, dann die nächste Runde. Bis dahin macht Selma erstmal weiter mit Hallo Hessen. Ich wünsche ganz viel Spaß, schönen Nachmittag und bis nachher.
10: Dankeschön, Marcel. Und bei uns gibt es heute richtig gute Energiespartipps. Wenn es dann Richtung Wochenende wieder kühler wird, wir die Heizung anmachen, dann müssen wir auf jeden Fall wissen, wie und wo wir sparen können. Unser Energieberater schaut mit uns gemeinsam auch die kleinen und großen Hausgeräte an. Boah, da können wir auf jeden Fall was rausholen an Geld. Und das werden wir auch gemeinsam. Und über das Wetter sprechen wir auch mit der Simone Kienast. Hallo, Simönje.
11: Da bin ich.
10: Das sind ja mega Aussichten. Für morgen erstmal.
11: Für morgen.
10: Und richtig schöne Aussichten, auch die Sie uns bieten mit diesen Wetterfotos, die Sie hochgeladen haben. Danke dafür. Oh, Cornelia Elsner aus dem Schwalmtal. Roteiche ist es. Mhm. Mega, oder? Sieht sehr schön aus. Dann haben wir noch den Jürgen Ahmend aus Schlüchtern. Am Sonntagabend hat er dieses Bild gemacht.
11: Genau, den habe ich auch gesehen, den Sonnenuntergang. Du auch?
10: Ab abgefahren. Nee, warum habe ich den nicht gesehen?
8: Ja, eigentlich fast überall.
10: Ja, so abgefahren gut. Jetzt sehe ich ihn. Jörn Becker aus Spangenberg hat dieses Foto am Nachmittag gemacht. Auf dem Schmachtenhagen. Wow, alles so schön. Vielen, vielen Dank. Können Sie jederzeit hochladen auf unserer Hallo Hessen-Seite. Bis 25 Grad. Ich werde wahnsinnig.
11: Ja, morgen nochmal, ne? Morgen haben wir nochmal überdurchschnittlich warme Temperaturen, blauen Himmel. Vom Westen kommt dann am späten Nachmittag gegen Abend Wolken rein. Dann bleibt es aber erst noch trocken. Erst in der Nacht geht es dann los, dass wir Regengüsse bekommen, Schauer bekommen. Und dann gehen die Temperaturen deutlich zurück. Und am Donnerstag ist es dann deutlich kühler, windiger und auch nasser. Also dann ist das Wetterfeeling so ganz anders als das, was wir jetzt momentan haben. Du sitzt ja hier im T-Shirt.
10: Wahnsinn, sommerliche. Ist überhaupt nicht kalt.
11: Nee, natürlich nicht. Wir haben ja auch viel zu warme Temperaturen. Also ich sag mal, so ein paar Tagen sitzen wir dann schon eingemummelter hier, wenn wir denn dann überhaupt draußen sein können, weil es ja dann auch regnet.
10: Also bis Sonntag dann ungefähr diese.
11: Also kühler, ja. Es bleibt dann auch eher wechselhaft. Es geht ein bisschen wechselhafter weiter. Wir kriegen keinen Dauerregen. Nein, nein. Aber auf alle Fälle, der Donnerstag wird nass und am Freitag wird es dann wechselhafter. Der Wind bleibt auch bestehen und vor allen Dingen wird es dann auch auf den Bergen weiterhin stürmisch bleiben. Also das ist ein stark böiger Wind. Also der ganze Wettercharakter ist so, ja, ungemütlicher, sagen die anderen. Mhm. Die anderen finden es schön, weil es dann nass und herbstlich ist und so weiter und so fort. Und jetzt ist das ja echt noch so Spätsommerwetter. Ja, ja. Kein Wind, warm, ganz toll. Müssen wir heute eigentlich und morgen noch mal genießen, wer das Wetter bevorzugt und der andere halt eben das andere.
10: So kriegen ist es halt alle eben. Alles.
11: Kriegen alle alles.
10: Danke, Simone. Und noch mehr zum Wetter gibt's in Alle Wetter um 19.15 Uhr heute Abend. Wir haben einen sehr, sehr schönen Ausflugstipp. Wir sind ja mittendrin in den hessischen Herbstferien. Es geht in den Tierpark Saberburg. Es gibt dort richtig schöne Sonderführungen und einen exklusiven Blick hinter die Kulissen. Jetzt lernen wir aber erstmal die Bewohner kennen.

0: Von einem runterfahrenden Herbst oder Winter halten die Fischotter nichts. Tierpflegerin Jula Spielmeier kommt deswegen zu jeder Jahreszeit mit Futter bei Tiffy und Bonnie vorbei. Selbst im kältesten Winter sind die Fischotter gut aufgestellt.
1: Wir Menschen haben pro Quadratzentimeter auf dem Kopf so knapp 200 bis 300 Haare, ist ein bisschen unterschiedlich. So ein Fischotter hat pro Quadratzentimeter ca. 50 bis 60.000 Haare. Also das hält Bomben ja, dicht, da kommt kein Wasser an die Haut, da kommt kein Lüftchen an die Haut, das hält einfach warm.
0: Da ist dann sogar bei Minusgraden das tägliche Bad überhaupt kein Problem. Jule eilt weiter.
2: Na, komm mal her.
0: Zu den Beberbecker Pferden, eine eigene Zucht des Tierparks. Erst im Frühjahr gab es Nachwuchs. Stute Novi lässt es etwas ruhiger angehen. Die Fohlen sind gerade mal ein halbes Jahr alt. Einen Namen sollen sie später von ihren Tierpaten bekommen. Herbstfutter gibt's aber jetzt schon.
1: Also im Sommer stehen die ja meistens draußen auf der Wiese und fressen Gras. Im Winter wird natürlich dann ein bisschen mehr zugefüttert. Heißt, unsere Pferde hier kriegen Hafer und aber auch Quetschhafer. Das kommt ganz auf die Pferde an. Also es ist individuell bei jedem Pferd bei uns. Und dazu kommt natürlich auch Mineral und ein bisschen

0: als bei so einem ausgewachsenen Pferd. Aber ihr Winterfell, das kriegen die auch. Also das auf jeden Fall, weil sonst würden sie ein bisschen frieren draußen.
1: Zum Frieren kommen die Tierpfleger nicht, denn Blätterkehren gehört momentan auch zum Job und da fällt gerade einiges an.
0: Oh ja, in sehr, sehr großen Mengen. Wir sind ja nicht hier umsonst ein Tierpark, der knapp 130 Hektar groß ist und überall eigentlich Bäume stehen. Also es ist sehr, sehr viel Laub, was hier anfällt. Es ist eigentlich fast unmöglich, alles wegzumachen.
1: Die Rothirsche bekommen im Herbst häufig Kastanien. Die essen sie frisch gesammelt am allerliebsten. Der Fellwechsel geht jetzt gerade erst los. Hier ist noch nichts davon zu sehen, hier hingegen schon. Das Winterhaar wird doppelt so lang wie das Sommerhaar und bekommt am Körper eine Wollschicht.
0: Bei den Jungtieren fängt der Fellwechsel schon an. Bei den Älteren dauert das aber noch ein bisschen, weil man sagt beim Fellwechsel beim Hirsch, jung vor alt, weil die Jungtiere brauchen einfach die Wärme, wenn es kalt wird. Und die älteren Tiere haben halt ja die Kraft, dass sie ohne Probleme ein paar Wochen länger mit dem Sommerfell noch auskommen.
1: Fellwechsel, reichhaltigeres Futter und kühlere Bäder. So sieht der Herbst aus, hier im Tierpark Sababurg. Tiffy und Bonnie schwimmen auch für die Besucher gern mal eine Extrarunde.
2: Ganz putzig, oder? Unser Ausflugstipp für die Herbstferien. Der Tierpark Sababurg. Schön, dass Sie da sind. Fabian Frank vom Tierpark Sababurg. Und gerade jetzt im Herbst haben Sie richtig viel zu tun. Das ganze Laub muss doch teilweise weg.
3: Ja, tatsächlich. Also gerade jetzt im Herbst, dann fallen viele Schnittmaßnahmen an. Das Laub kommt jetzt langsam von den Bäumen runter. Wir haben sehr viele Alleeeichen. Ja, und dann muss das natürlich auch alles beiseite geräumt werden, damit es dann auch nicht rutschig wird und die Gäste natürlich auch so super unsere Wege nutzen können.
2: Ja, die Tiere auch, gell? Für die wird es ja auch ganz schön rutschig.
3: Natürlich.
2: Für die Beberbecker Pferde zum Beispiel, eine ganz besondere Pferderasse.
3: Ja, also die Beberbecker sind eigentlich so der ja, geschichtliche Hintergrund des Tierparks. Sie wurden damals als Kriegspferde gezüchtet. Wir haben die Tiere wieder seit 2018 bei uns im Park, haben auch eigentlich in jedem Jahr wieder Nachwuchs. Aktuell leben insgesamt 9 Tiere bei uns im Park. Wir suchen aber immer noch begeisterte Züchter und Züchterinnen, denn es gibt weltweit nur ungefähr 20 Zuchtstuten. Und da hoffen wir natürlich auch, dass wir immer mal wieder Tiere abgeben können und andere damit begeistern können, diese wundervollen Tiere zu züchten.
2: Weltweit nur 20 Stuten.
3: Ja, tatsächlich.
2: Was läuft denn da schief oder will man die nicht?
3: Ja, sie sind sehr unbekannt. Also die Geschichte war, dass die damals unterhalb der Sababurg gezüchtet worden sind. Dann war das Gestüt irgendwann zu klein. Es wurde in den Nachbarort Beberbeck verlegt, daher auch der Name Beberbecker Pferde. Sie wurden dann im Ersten Weltkrieg noch verwendet, waren berittene Kavalleriepferde. Und danach hat man sie verkauft und sie waren dann eigentlich komplett verschwunden. Bis man dann so ab 2016, 2018 angefangen hat, diese Tiere wieder zu züchten und dann vor allen Dingen auch im Tierpark zu halten.
2: Ja, ja. Wie gut, dass Sie das machen. Aber Sie kümmern sich auch um andere Tierrassen, die vom Aussterben bedroht sind. Das, wie heißt das, Röner-Vieh haben Sie auch,
3: das
2: oder?
3: Das rote Höhenvieh zum Beispiel.
2: Genau, das meinte ich ja.
3: Eine Rinderart, die wir bei uns halten, also besondere Haustierarten, die auch teilweise vom Aussterben bedroht sind. Ja. Teilweise beteiligen wir uns ja auch an Wiederauswilderungsprojekten mit dem Wisent zum Beispiel, den wir dann auch nach Rumänien quasi schon wieder abgegeben haben. Und so haben wir viele verschiedene Tierarten, die wir bei uns züchten und natürlich dann auch versuchen so zu etablieren.
2: Das ist echt toll. Also der Tierpark Sababurg in Nordhessen ist echt ein Ausflug wert. Vor allem jetzt in den Herbstferien, weil sie machen so richtig tolle Sachen. Also eine Tour ist zum Beispiel hinter die Kulissen. Das ist wirklich hinter die Kulissen. Was kann ich da erleben?
3: Viele wollen natürlich wissen, wie läuft die Arbeit im Tierpark ab, was muss überhaupt gemacht werden und wollen aber auch mal an Fütterung dabei sein. So gehen wir zum Beispiel bei den Pinguinen mal hinter die Kulissen, schauen uns mal an, was dort los ist und sind dann in dem Bereich, wo man sonst nur hinschauen kann, also die Bereiche, wo die Tiere gefüttert werden. Man hat natürlich dann auch mal besondere Erlebnisse, vor allen Dingen, weil man die Gerüche der Pinguine wahrnehmen kann. Also die riechen schon wirklich sehr streng nach Fisch. Das ist schon gewöhnungsbedürftig, aber ist natürlich was Besonderes und so hat man mal einen ganz anderen Einblick, den man sonst bei einem normalen Besuch gar nicht bekommen kann.
2: Humboldt-Pinguine sind es, ne? Was ist denn da die Besonderheit?
3: Ja, die Besonderheit ist, dass die gar nicht so, wie viele Besucher das annehmen, Kälte benötigen. Unsere Humboldt-Pinguine mögen es eigentlich warm und gerade jetzt diese sonnigen Tage, das gefällt ihnen besonders gut. Und sie kommen aus Südamerika ursprünglich und deshalb können die aber auch sehr, sehr gut hier bei uns in der Region zurechtkommen und auch klarkommen. Tatsächlich ganz im Gegenteil, im Winter brauchen sie es dann doch auch mal mit ein bisschen Unterstützung, dass den Tieren dann nicht kalt wird.
2: Ja, und ist das wirklich so, dass sie sich ein Leben lang treu sind?

0: Ja, tatsächlich. Bis zum Tod bleiben die Tiere zusammen und ziehen dann auch immer wieder gemeinsam den Nachwuchs auf.
1: Ja. Die sehen ja schon putzig aus, weil die eben flugunfähiger geworden sind im Laufe der Jahre und dann so tapsig daherkommen. Aber die sind eigentlich trotzdem wendig und schnell und alles, gell? Die
0: kommen vor allen Dingen im Wasser. Also vor allen Dingen im Wasser. Die können super schwimmen, können super tauchen. Und dafür sind sie ja dann auch ausgelegt. Deshalb brauchen sie gar nicht mehr fliegen, sondern müssen nur noch schwimmen können.
1: Mhm. Aber sie riechen ein bisschen.
0: Sehr streng.
1: Nach Fisch, weil sie sich halt echt nur von Fisch ernähren, ne?
0: Ja, genau. Ja.
1: Aber witzig, ich meine, das ist ja das Besondere, ja? Das Riechen und Wahrnehmen und ihnen wirklich nahe kommen und auch die Geräusche hören. Auch dem Vielfraß hier vorne, Gott sei Dank ist er ausgestopft, sonst würde ich nicht mehr leben. Vielfraß, der würde mich fressen.
0: Könnte passieren, also der Vielfraß ist wirklich gefährlich, obwohl der Name gar nicht dem entspricht, dass die Tiere viel fressen müssen. So ein Vielfraß braucht am Tag ungefähr 800 Gramm Fleisch. Aber die Beutetiere, die haben es dann doch in sich. Also ich sag mal so, Rentiere und auch kleine Elche schafft so ein Vielfraß ganz allein. Mit einer besonderen Jagdmethode, dass er dann auch auf die Tiere herabspringt und dann auch eine enorme Bisskraft hat. Und ja, hier habe ich mal unsere ehemalige Vielfraßdame Helga mitgebracht.
1: Ach, Helga!
0: Kann man gut daran erkennen, dass sie diesen hellen Streifen einmal um den Körper komplett drumherum hat.
1: Mhm.
0: Und die Besonderheit bei ihr ist, dass sie tatsächlich 18 Jahre alt geworden ist. Ist für einen Vielfraß schon sehr alt. In der freien Wildbahn erreichen die meisten ein Lebensalter von 9 bis 12 Jahren. Also doch schon was ganz Besonderes.
1: Ja. Ihr habt die Vielfraße Odin und Freya.
0: Genau. Ein Männchen, ein Weibchen. Wir hoffen natürlich auch noch auf Nachwuchs. Hat bisher leider noch nicht geklappt bei den beiden. Wir haben beide kurz nacheinander bekommen. Freya ist aus einem Park aus Schottland zu uns gekommen. Und Odin noch mal ein bisschen weiter entfernt aus Österreich, aus Wien, um genau zu sein.
1: Vielleicht gibt es eine Sprachbarriere. Und,
0: ja, wir hoffen, aber es klappt trotzdem. Also verstehen tun die zwei sich schon.
1: Hm.
0: Können wir sie auch ganz gut sehen. Also das ist unsere Freya, graues Gesicht. Und natürlich am Streiten sind die zwei auch immer mal wieder.
1: Oh, okay, eine Hassliebe.
0: Ja.
1: Ja, die sehen schon witzig aus, gell? Aber wenn Sie sagen, die sind so gefährlich, gut, dass der Zaun dazwischen ist.
0: Man sollte besser nicht reingehen. Also wir haben auch da wieder eine sehr große Anlage, damit, wenn man mal reingehen muss, um irgendwelche Arbeiten in der Anlage durchzuführen, dass man die Tiere dann auch separat absperren kann und man dann auch ohne Probleme in die Anlage reingehen kann.
1: Gibt es da eigentlich so ein Namensmissverständnis? Vielfraß, wurde das mal falsch übersetzt?
0: Ja, genau. Also das kommt aus dem skandinavischen Fjällfrasen, wie die Tiere dort heißen, soll aber übersetzt so viel wie Felsenkatze bedeuten.
1: Ach, ganz viel netter.
0: Ja, hat aber damit auch nichts zu tun, denn es ist der größte Marder, den es auf der Welt gibt.
1: Hm.
0: Und ja, daher der Name.
1: Ja, also das sind auf jeden Fall richtig tolle Behind-the-Scenes, hinter den Kulissentouren und dann das Lichterfest am Wochenende, Samstag, Sonntag mit Feuershows und Laternenumzug, also richtig tolle Sache. Und wenn wir noch ein bisschen mehr vorausschauen, Halloween ist auch schon um die
0: Ecke.
1: Steht
0: auch schon, genau.
1: Und das kann man im Tierpark Sababurg auch schön feiern.
0: Gerade jetzt im September und Oktober haben wir die meisten Veranstaltungen bei uns im Park. Sehr vielfältiges Programm. Immer was für Kinder, für Familien, aber natürlich auch für Erwachsene dabei. Auch immer besondere Fütterungen, die wir mit durchführen. Und natürlich auch beim Lichterfest nochmal ganz speziell unsere Eulenflugvorführung von unserem Falkner-Team. Auch das nochmal was ganz Besonderes, was wir dann nochmal on top an diesen Veranstaltungstagen
1: anbieten. Und Halloween, dürfen alle verkleidet kommen?
0: Natürlich, gerne. Also auch das ist möglich. Gibt dann auch immer eine kleine Überraschung von uns vom Tierpark, wenn man verkleidet ist. Und ansonsten haben wir natürlich da auch wieder ein buntes Rahmenprogramm. Natürlich auch das klassische Kürbisschnitzen, was dann nicht fehlen kann.
1: Mhm.
0: Und auch kulinarisch gibt es da immer noch mal ein bisschen Abwechslung. Süßes, aber natürlich auch Herzhaftes ist für jeden
1: was. Und natürlich dabei. Saures, so wie es sein muss.
0: Natürlich, das auch. Ja.
1: Vielen Dank, Fabian Frank. Also, die Herbstferien sind gerettet. Wir machen einen Ausflug zum Tierpark Sababurg. Da gibt es so gute Veranstaltungen. Jetzt die nächste ist am Samstag und Sonntag, das Lichterfest. Das wird auf jeden Fall richtig cool. Und nächste Woche Dienstag dann der Tierparkrundgang mit dem Blick hinter die Kulissen. Auch bei den heimischen Wildtieren ist gerade unheimlich viel los. Igel und Co. bereiten sich ja gerade auf die kalte Jahreszeit vor. Leider klappt das nicht immer reibungslos. Viele landen dann bei der Wildtierhilfe Schäfer in Mücke. Und unser Hessen-Entdecker Jens Kölker, der schaut sich das mal an, wie viel da eigentlich los ist gerade.
2: Dieser kleine Igel ist gerade 3 Wochen alt und derzeit bei Tanja Schäfer in der Wildhilfestation Schäfer in Mücke beheimatet. Hallo Tanja.
3: Hallo.
2: Ich gebe ihn dir mal vorsichtshalber.
3: Ja.
2: 3 Wochen alt, auf den ersten Blick sieht er für mich irgendwie ganz normal aus, aber es scheint ihm einiges zu fehlen, oder?
3: Wir haben den auch schon einen Moment, die kamen mit 3 Geschwistern insgesamt. Mama war nicht mehr auffindbar, reine Säuglinge. Und die haben auf jeden Fall Hilfe gebraucht. Das waren schon Eisklötzchen. Und jetzt werden sie langsam Igel.
2: Aber vor allem ist er für seine 3 Wochen wahrscheinlich noch viel zu klein, oder? Um den Winter zu überstehen. Ja.
3: Das ganze Problem ist, dass die Wildtiere in unterschiedlichen Regionen unterschiedlich groß werden mittlerweile. Das heißt, im Rhein-Main-Gebiet zum Beispiel im Moment, alles was 500 Gramm hat, sollte also 500 Gramm haben, alles darunter schafft den Winter nicht.
2: Wie schwer ist er hier?
3: Der hat jetzt gerade 146 Gramm.
2: Das heißt, der muss sich noch mal irgendwie mindestens verdreifachen, bevor er durch den Winter kommt. Wir können mal alle verschiedene Igelstadien zeigen. Du hast nämlich ja nicht nur diesen einen hier zur Aufzucht. Wie viel insgesamt gerade?
3: Wir haben gerade 106.
2: 106. Und ein paar von denen hast du hier mal für uns aufgebaut, um zu zeigen, wie unterschiedlich groß bzw. schwer die werden im Laufe der Zeit.
3: Genau. Der hat jetzt 71 Gramm, der kleine Schlumpf, hat aber schon komplett Zähne. Das heißt, der ist eigentlich so alt wie der nächste Igel jetzt, den ich euch zeigen möchte. Der hat nämlich jetzt 321 Gramm, ist auch ein heller Igel, gibt es aber tatsächlich auch in der Natur. Und der letzte Igel, der gerade nicht mehr so nett ausschaut, der ist jetzt bei den 551 Gramm. Das heißt, der dürfte jetzt raus in ein Gehege. Noch 2 Wochen circa, und wenn das Wetter mitspielt, darf der sogar noch raus dieses Jahr.
2: Und darf den Winter dann in Freiheit sozusagen verbringen. Wenn mir jetzt zu Hause in Frankfurt ein Igel über den Weg laufen sollte, der so klein ist, wie verhalte ich mich dann richtig? Was mache ich mit dem?
3: Also am allerbesten immer erst mal schauen, ob eine Mama dabei ist. Also wirklich einen Moment Zeit nehmen, keine Mama dabei. Jetzt um die Jahreszeit, so eine Größe, keine Chance, mitnehmen bitte. Eine Station anrufen und dann wird alles Weitere besprochen.
2: Mhm. Ich habe gelesen, Igel haben gerade auch das Problem mit Parasiten, wie zum Beispiel Flöhen. Woran sehe ich das? Kann ich die erkennen tatsächlich? Und kann man denen da ad hoc dann auch direkt gegen helfen, gegen die Flöhe oder andere Parasiten?
3: Auch das würde ich mit der Station klären, weil viele geben dann was und es kontraproduktiv kann sogar den Igel töten, wenn man das Falsche gibt. Und in dem Falle wirklich erst nachfragen, in eine Kiste gesetzt. Der Floh ist wirtspezifisch. Der bleibt beim Igel, solange nichts anderes drumherum ist. Deswegen braucht man auch gar keine Angst zu haben.
2: Die brauchen auch keine Angst zu haben und die anderen Tiere auch nicht, die du hier hast. Also da hinten kreucht's und fleucht's. Wem ziehst du hier noch gerade alles hoch?
3: Im Moment haben wir leider noch mal 2 Waschbären, die noch mal kamen. Das sind so späte Kinder. Und dann haben wir noch Eichhörnchen hier. Die Eichhörnchen haben das Problem, die sind ja im Moment noch Handicap-Hörnchen. Die hatten schweres Schädel-Hirntrauma. Und dann haben wir noch eine Taube.
2: Also von allem was dabei. Und früher oder später werden sie hoffentlich alle ausgewildert. So wie der kleine Igel, den wir hier... ist schon ein kleines bisschen stachelig, aber ansonsten noch sehr flauschig und weich.
3: Ja.
2: Toll. Dann wünschen wir dem Igel alles Gute und dir alles Gute und weisen darauf hin, wer jetzt zu Hause einen Igel treffen sollte, immer darauf achten, wie groß er ist. Wenn er zu klein ist, lieber vorsichtshalber Wildtierhilfestationen anrufen und die um Hilfe bitten, damit die Igel alle gut über den Winter kommen.
1: Danke schön, lieber Jens. Und wenn es ein hungriger Igel ist, gerne Rühreier machen, aber komplett ohne Gewürze. Rühreier lieben die Igel sehr. Herr Kraftschick aus Mainz-Kastell ist am Telefon und hätte gerne unsere Dienstags-Hallo-Hessen-Tasse in diesem super sonnigen Gute-Laune-Gelb. Hallo, Herr Kraftschick.
4: Hallo, Frau Üsig.
1: Hallo, schön, dass Sie hier sind, durchgeschafft haben. Die Frage heute lautet, welche Person nennt man in Fulda-Mundart Chesegüel? Workaholic, ein Geizkragen, der Geliebte einer Frau, ein ehrgeiziges Mädchen.
4: Ich meine, das müsste die Antwort D sein.
1: Welcher Buchstabe?
4: D wie Dora.
1: Ein ehrgeiziges Mädchen?
4: Ja, ich meine, das so assoziiert zu haben.
1: Gut. Ja, dann lösen wir wohl auf. Oh, Herr Kraftschick, es tut mir so leid. Ich darf ja auch nicht helfen, ne, weil das dann allen anderen gegenüber so unfair wäre.
4: Ja, natürlich.
1: Das verstehen Sie, oder?
4: Klar, natürlich.
1: Aber wissen Sie was? Das Gute ist, Sie können jeden Tag trotzdem anrufen und Sie haben jeden Tag immer wieder erneut die Chance, diese schöne Tasse zu gewinnen, okay?
4: Ja, ich versuch's wieder, danke.
1: Okay. Viele liebe Grüße zu Ihnen nach Mainz-Kastell. Tschüss, Herr Kraft.
4: Danke, tschüss.
1: Gleich geht's in unserer Küche weiter. Wir machen nämlich herbstliche Leckereien aus Äpfeln und Pflaumen. Die haben ja einige zuhauf zu Hause. Wir machen einen Apfelketchup und einen Pflaumenketchup. Freue ich mich sehr darauf. Herbstliche Gewürze kommen dann natürlich auch rein. Der Zimt zum Beispiel. Und bevor wir unser Ketchup machen, gucken wir mal, wo wächst denn der Zimt eigentlich? Ist das ein Baum, eine Pflanze? Was ist denn das eigentlich?
5: Sie sind in jeder Küche zu finden. Gewürze aus pflanzlichen Samen, Wurzeln, Beeren, Knospen oder Rinden. Und er ist ihr Meister, Kilian Holland, Gewürzmüller aus Klingenberg am Alten Gewürzamt. Und das hier ist ein Gewürz, welches schon seit über 4000 Jahren genutzt wird. Zimt.
6: Man kennt so die klassische Zimtrinde. Also gibt es einmal ein bisschen dickere, die Cassiavera, und dann auch die Ceylon-Rinde, die ist ein bisschen eleganter und ganz typisch, kennt man viel, wird auch im Pfannkuchen zu Waffeln Zimt und Zucker benutzt. Da nimmt man den gemahlenen Zimt, also den hier.
5: Der immergrüne Zimtbaum ist ein Lorbeergewächs und kommt ursprünglich aus den tropischen Regionen Asiens. Ein Zimtbaum, der regelmäßig beschnitten wird, kann über 200 Jahre alt werden und liefert damit auch eines der nachhaltigsten Gewürze. Und nicht nur die Rinde ist essbar.
6: Hier haben wir die Zimtblüte, dass man sie gleich verwechselt mit der Gewürznelke.

0: das über den Mund, kommen dann die süße Note, die ätherischen Noten und ganz zum Schluss schön so ein pfeffriger Geschmack. Und das ist so facettenreich, das finde ich genial. Die Blüten, die kann man jetzt im Ganzen, wie man sieht, hier zum Beispiel die Jakobsmuschel mit bestücken und dann anbraten. Dann wieder entfernen, dass sie das Aroma mitgibt. Man kann es auch mal eine Tomatensauce mitgeben.
1: Zimt an sich soll sich positiv auf den Blutzucker und die Verdauung auswirken und leicht entzündungshemmend sein. Außerdem ist Zimt Bestandteil vieler orientalischer und indischer Gewürzmischungen, also nicht nur für Süßes geeignet.
0: Bei Zimt sollte man auch mal ein bisschen mutig sein, nicht nur ans Backen denken, sondern ich würde auch mal meiner Meinung nach den Zimtrinde mal an die Tomatensauce tun oder ans Curry mitschmoren. Das gibt das gewisse extra Aroma dazu. Einfach mal ja, experimentierfreudig sein.
2: Experimentierfreudig sind wir auch und Zimt kommt bei uns natürlich auch zum Einsatz. Wir machen einen Apfelketchup und einen Pflaumenketchup gemeinsam mit Katharina Puppe vom Café und Manufaktur Pearson und Puppe in Hochstadt. Deine Kollegin, deine Partnerin heißt Pearson, ne? Das ist
3: genau.
2: Der Nachname.
3: Genau,
2: daher.
3: Das ist der Nachname, die ist Amerikanerin.
2: Schön, dass du da bist.
3: Dankeschön.
2: Das ist mal
3: für
2: was
3: die
2: ganz
3: Einladung.
2: Anderes. Apfelketchup und Pflaumenketchup mag ich aber sehr, weil Äpfel und Pflaumen sind bei vielen sehr, sehr reif. Viele haben viel zu Hause.
3: Genau.
2: Weil gerade Erntezeit ist.
3: Genau.
2: Und fangen wir an.
3: Und das ist auch so ein bisschen meine Mission heute. Wir haben ja eben den Kürbis mal süß gemacht. Jetzt machen wir die Pflaume und den Apfel herzhaft. Dass wir vielleicht mal so ein bisschen frischen Wind in die Küche bringen, sage ich mal, ne, von unseren Zuschauern. Einmal habe ich hier schon mal die Zwiebeln. Weiße Zwiebeln für den Apfel und rote Zwiebeln für die Pflaume bietet sich natürlich an, hat auch ein bisschen mehr Wumms, die rote Zwiebel.
2: Jetzt brauchst du das Obst, ne?
3: Genau, ich würde dich bitten, einmal den Apfel schon mal zu schälen und in kleine Würfelchen zu machen und dann zwei, drei Pflaumen. Bei den Pflaumen, kleiner Tipp, wenn man viele Pflaumen macht, dann immer Handschuhe anziehen, weil die verfärben die Hände. Ich habe es gestern nicht gemacht und habe heute Morgen die Mühe gehabt, das abzubekommen. Genau.
2: Sind alle Apfelsorten gleichermaßen geeignet für unser Apfelketchup?
3: Ich würde tatsächlich hier auf einen saftigen Apfel gehen, der ein bisschen mehr Säure hat, ne? Und nicht einen mehligen Apfel, der vielleicht beim Backen besser ist, weil wir wollen ja in dem Ketchup ein bisschen Fruchtigkeit reinbringen und brauchen natürlich auch die Feuchtigkeit. Bei den Pflaumen ist es so, dass ich die immer im Ofen, ich habe das hier mal vorbereitet, vorher backe mit ein bisschen Ahornsirup, damit die Schale weicher wird. Das hat den einen Effekt. Und wir das Pektin, was die Pflaume schon von ganz alleine hat, das ist ein Bindemittel, schon mal ein bisschen aktivieren, weil dann brauchen wir bei dem Pflaumenketchup nämlich überhaupt gar kein Bindemittel. Also wir brauchen
2: super.
3: Kein Pektin, kein Zentan oder Geliermittel.
2: Also richtig rein und clean.
3: Genau, rein
2: ne?
3: und
2: so
3: clean.
2: Das gibt es ja zu den Zwiebeln dazu.
3: Das gebe ich hier zu den Zwiebeln dazu, genau.
2: Zu den roten und die Äpfel zu den hellen.
3: Zu den weißen, genau. Super erkannt. Das machen wir einmal hier. Das riecht schon toll, ne?
2: Ja.
3: Ich hätte immer gerne Geruchsfernsehen, sag ich. Und dann haben wir einmal hier bei den Pflaumen, damit wir ein bisschen Wumms reinkriegen, noch den Ingwer dazu.
2: Da gibt es ja auch so einen Schältrick,
3: da
2: ne?
3: gibt's
2: mit dem
3: einen Schältrick.
2: Löffel.
3: Genau, einfach mit dem Löffel an der Haut entlang ziehen. Braucht man ein bisschen Kraft, aber es funktioniert wunderbar. Und man hat viel weniger Verlust tatsächlich. Ne?
2: Als wenn man schälen würde.
3: Als wenn man schälen würde, genau. Den Ingwer geben wir auch dazu.
2: Hast du klein gemacht, sehr gut.
3: Genau, den habe ich schon mal vorbereitet hier.
2: Ingwer ist ja auch sehr, sehr, sehr gesund.
3: Ist sehr gesund, einfach. Gibt eine tolle Schärfe, ein tolles Aroma.
2: Also, diese Ketchups sind fast medizinisch und heilend.
3: Ich würde es fast sagen, es ist eine Art Supplement.
2: Ja, wirklich. So richtig gutes Zeug drin.
3: Richtig gutes Zeug
2: drin. Die Rezepte

0: wird angedünstet, genau. Dann haben wir hier einmal unsere Gewürze. Ich habe hier mal so ein kleines Gewürzkarussell gemacht, dann kann man das ganz gut sehen. Bei der Pflaume arbeiten wir mit Curry, ein bisschen Cayennepfeffer, damit wir die Schärfe von dem Ingwer nochmal unterstützen, Nelke und Zimt. Wir haben es ja eben gesehen, auch tolle Eigenschaften, Knoblauchpulver. Ich verwende bei Ketchup immer gerne das Knoblauchpulver, weil es ein bisschen eleganter ist als der frische Knoblauch. Ne? Er ist etwas süßer, knallt nicht so rein, ne? Hat nicht diese Schärfe. Deswegen nehme ich immer Knoblauchpulver und man muss es nicht schneiden.
1: Das riecht gerade so gut. Genau. Das ist aber auch die Vanilleschote hier vorne. Kommen in beide Ketchups die gleichen Gewürze oder unterscheidest du?
0: Ich unterscheide tatsächlich. Ich mache hier bei der Pflaume, die ist ja ein bisschen dunkler, auch durch das Backen, ne, mache ich das ein bisschen streng.

0: Finger beim Apfel habe ich mich für Paprika entschieden, ein bisschen Thymian. Ich liebe Thymian. Jeder hat den auch gerade im Garten, ne? Oder auf dem Balkon. Ich habe ihn auf dem Balkon. Er fängt jetzt langsam an, traurig zu werden. Ich habe ihn hier getrocknet. Man kann ihn aber natürlich auch frisch reingeben. Getrockneten Ingwer. Auch hier wieder wie beim Knoblauch ist ein bisschen galanter. Ja? Das geben wir hier dazu. Und für alle, die Vanille lieben, bitte versucht einfach mal die Vanille in euren herzhaften Speisen. Ich kann es jedem empfehlen. Es ist ein ganz, ganz tolles Aroma. Man kitzelt noch mal ein bisschen die Süße von den Äpfeln hier raus.
1: Machst du das Marks raus oder direkt die Schote komplett rein?
0: Also ich mache mir, ich habe es hier eben gehabt, immer einen Vanillesirup. Ne? Ich koche quasi in Wasser und Zucker diese Vanilleschote, lasse es über Nacht stehen und püriere das dann. Und dann habe ich Vanille für alle meine Gerichte oder ich mache das Mark raus.
1: Oh, das klingt toll.
0: Dann löschen wir hier
1: sehr schön
0: einmal den Apfel, natürlich mit dem Apfelessig ab. Und die Pflaume mit dem Balsamico.
1: Mega, oder? Wie du am Jonglieren bist.
0: Dann haben wir den Rotwein einmal für die Pflaume. Kann man natürlich auch Traubensaft nehmen. Und beim Apfel habe ich einen Apfelsaft gewählt. Ich mag es aber gerne mit einem Schlückchen Gin oder Calvados drin. Wenn die Kinder nicht mitessen, kann man das tatsächlich auch machen. Und das bringt so noch mal so eine kleine Würzung. Und auch da kann ich nur jedem empfehlen, wenn man sich die Arbeit macht, das alles hier schon so zu preparen, dann füll es einfach in Flaschen ab oder in Gläschen und hast ein wunderschönes Weihnachtsgeschenk schon oder ein Mitbringsel. Jetzt ist man eingeladen. Ne?
1: Wie lange hält es denn?
0: Das hält durch den Essig und weil wir es kochen, mindestens 12 Monate.
1: Boah, das ist echt ein tolles Geschenk. Finde ich eine gute Idee.
0: Genau, und wichtig ist halt einfach, ne, dass man saubere Flaschen nimmt, dass man sie vorher ein bisschen desinfiziert.
1: Wie bei der Marmelade.
0: Genau, und dann macht man das einfach ein bisschen selber.
1: Und dann sagst du hier, ich habe einen Pflaumenketchup gemacht.
0: Genau.
1: Wie cool ist das denn?
0: Das ist richtig cool und jetzt kannst du gerne auch schon mal.
1: Ich probiere mal.
0: Du probierst und nimmst dir da ein kleines Käsekanapé.
1: Und dann darf ich ein Löffelchen drauf machen. Ne?
0: Da darfst du ein Löffelchen drauf machen. Ich sag immer, wenn es nicht schmeckt, wollen wir es nicht wissen.
1: Hey, mir schmeckt hier alles. Das ist tatsächlich etwas, was mich Zuschauer dann immer fragen, wenn sie mich irgendwo privat sehen. Schmeckt das alles wirklich so, wie sie immer sagen? Ja. Wenn ich die Wahrheit nicht sagen würde, würden sie das an meinem Gesichtsausdruck sehen.
0: Wahrscheinlich.
1: Kann mich nicht feststellen.
0: So, jetzt habe ich hier tatsächlich noch bei dem Apfel ein bisschen Gelierzucker mit dazugegeben.
1: Gut. Bombe. Und diese Schärfe.
0: Schön, ne?
1: Schmeckt wirklich wie Ketchup. Mit Pflaumenaroma. Schön scharf. Der Cayennepfeffer, ne?
0: Genau, und der Ingwer tatsächlich auch ein bisschen, ne? Und bei dem Apfel geben wir jetzt auch noch ein bisschen Tomate dazu, weil wir hier wollen wir einen wirklichen Ketchup haben und wir brauchen das natürlich auch für die Fruchtigkeit und für die Farbe.
1: Hast du die Würstchen schon gebraten?
0: Da habe ich die Würstchen gebraten, weil ich liebe Currywurst. Ich bin ja Berlinerin. Das ist genetisch, dass wir Currywurst lieben.
1: Komm, dann machen wir mal Currywurst schnell.
0: Genau, und du machst eine schnelle Currywurst. Dafür den Ketchup einfach wieder warm machen. Und ein bisschen da drauf, das ist was, das lieben die Kids. Du weißt, was in deinem Ketchup drin ist. Du kannst den Zuckergrad steuern. Mhm. Du hast deine Äpfel aus dem Garten oder aus Nachbarsgarten oder wo.
1: Süß sieht das aus.
0: Genau, dann machen wir hier ein bisschen Soße obendrauf. Und für die Currywurst brauchen wir natürlich auch noch ein bisschen Curry. Und ich weiß nicht, ob man es sehen kann, aber das ist was ganz Besonderes. Ne? Und da kann man auf jeden Fall glaube ich, jeden mit abholen. Und was denkst du?
1: Voll gut.
0: Ja?
1: Schmeckt den Apfel gar nicht raus.
0: Aber man hat was ganz Fruchtiges, ist nicht so süß, nicht so sauer.
1: Genau. Ich mag es sehr.
0: Ja, also.
1: Boah, das ist fast besser als normaler Ketchup.
0: Ist gut, ne?
1: Nein, ich korrigiere. Es ist besser als Ketchup.
0: Und man hat es selbst gemacht. Das ist wirklich was ganz Besonderes. Wenn man jetzt quasi alle Zutaten zusammengeführt hat, ist es wichtig, dass ein bisschen darauf geachtet wird, wie viel Flüssigkeit ich habe. Ne? Das lasse ich dann ein bisschen kontrolliert einkochen, weil ich habe ja den Zucker jetzt hier schon drin. Und dann kann ich das entweder in Weggläser oder eben in Flaschen abfüllen und habe ein wunderbares Geschenk. Oder ich esse es einfach gleich auf.
1: Du bist echt unglaublich. Es ist so lecker, Dankeschön. Was du heute alles gemacht hast.
0: Sehr
1: vielen,
0: gerne.
1: Vielen Dank. Also wie kreativ kann man sein? Das ist echt richtig gelungen. Mal eine Pause machen. Das ist total wichtig, gerade im Alltag, wo so ein Termin nach den anderen jagt, Beruf, Familie unter einen Hut kriegen, ist sowieso total anstrengend. Und darum geht es auch in unserer Wochenserie. Wir stellen Hessen vor, die uns zeigen, wie es geht, mal Luft zu holen vom Stress, aber trotzdem für alle da zu sein.
2: Frühstück im Gehen, noch schnell eine Nachricht beantworten und immer den Blick auf die Uhr. Zeit ist das Wertvollste, was wir haben. Trotzdem bleibt uns oft das Gefühl, rastlos zu sein. Pakt für mehr Zeit erzählt von Menschen mit vollen Terminkalendern und ihrem Zeitmanagement. Jenny Rabi ist alleinerziehende Mutter von zwei Söhnen und erwerbstätig. Zeit hat sie kaum. Und trotzdem pflegt sie zudem noch ihre Nachbarin. Sie kauft für sie ein, versorgt und kümmert sich um sie.
3: Hallo Edith.
4: Hi,
3: Jenny. Na, wie geht's dir?
4: Ja.
3: Ja.
4: Geht.
3: Ah, komm mal her. Lass dich mal drücken. Nee. Also ich finde es auf jeden Fall wichtig, dass wir uns umeinander kümmern, dass wir uns um andere kümmern. In der Bibel steht schon, geben macht glücklicher als empfangen. Und das empfinde ich tatsächlich auch so. Also was für andere zu tun, macht einen auch selbst glücklich. Das möchte ich auch meinen Kindern mitgeben, dass es einen gut tut, was für andere zu machen.
2: Ursprünglich wurde Edith Klapp von ihrer Tochter betreut. Aber seitdem der Mann der Tochter an Krebs erkrankt ist, muss sich die Tochter mehr um ihn kümmern. Von daher ist Edith Klapp dankbar für die intensive Zeit, die ihre Nachbarin neben Arbeit und Familie für sie aufbringt.
4: Ist doch gut, ne?
3: Ja, ich glaube, ganz normal. Dann ist okay, ja. Genau, doch, ja, super.
5: Ich wundere mich auch immer, wie sie so mit den Kindern so viel Zeit verbringt, mit den Kleinen, ne? Überhaupt mit den Jonas, ne? So, ja, das ist wunderbar.
2: Die Psychologin Dr. Yvonne Kessel ist Expertin für Selbstfürsorge. Sie bewundert das enorme Engagement der alleinerziehenden Mutter Jenny Rabi. Dennoch raubt gerade die Pflege anderer wertvolle eigene Zeit.
6: Ja, es ist natürlich schön, wenn man für andere da sein kann. Das ist sinnstiftend und das fühlt sich auch gut an. Aber wir vergessen darüber manchmal, dass wir auch nur dann gut für andere da sein können, wenn wir gut für uns selbst sorgen. Also es ist buchstäblich Bild, was wir aus dem Flugzeug kennen. Ich muss erst mir selbst die Sauerstoffmaske aufsetzen, bevor ich sie meinem Nachbarn aufsetzen kann. Weil wenn ich es da zuerst versuche, kann ich vielleicht nachher nicht mehr helfen. Also es ist ganz wichtig, auch immer Selbstfürsorge zu betreiben, damit ich auch überhaupt für andere da sein kann und das auch weiterhin als Kraftquelle für mich selbst empfinden kann.
2: Zeit für sich selbst zu finden ist schwer, gerade wenn alles auf den eigenen Schultern lastet. Die Alleinerziehende arbeitet in einer Anwaltskanzlei. Kinder, Job und die Pflege der Nachbarin sind eng getaktet. Eine Störung und das Zeitgefüge gerät ins Wanken.
7: Danke Ihnen. Tschüss.
8: Ja, die Schule fällt am Montag aus, beziehungsweise wurde gebeten, die Kinder zu Hause zu betreuen, da viele Lehrer zurzeit krank sind und da ein Mangel besteht.
9: Hallo.
10: Hallo.
9: Ich habe gerade einen Anruf von der Schule bekommen.
2: Zum Glück arbeitet die Rechtsanwaltsgehilfin in einer familienfreundlichen Kanzlei. Sie bietet Gleitzeit an und im Notfall darf sie auch zu Hause arbeiten.
11: Kleine Eins.
2: Am schulfreien Montag treffen wir die alleinerziehende Mutter wieder. Im Homeoffice hat sie nun Zeit, ihren jüngsten Sohn zu betreuen. Aber für Selbstfürsorge bleibt wenig Zeit.
8: Tatsächlich bekomme ich manchmal Ausschlag oder das seit einigen Wochen manchmal, dass mein Auge ein bisschen zuckt oder so. Mit Kopfschmerzen reagiere ich oft. Und dann merke ich einfach, okay, jetzt ist zu viel. Ne? Jetzt muss ich wirklich einen Gang runterschalten.
2: Dr. Yvonne Kessel empfiehlt, für stark eingebundene Menschen mit wenig Zeit kurze Atempausen einzulegen.
6: Es gibt immer ein paar Minuten am Tag, die ich mir für mich selbst nehmen kann. Und da ist es ganz wichtig, einfach zu überlegen, was ist das, was mir besonders gut tut, was mich am meisten stärkt. Ich finde es immer leichter, wenn die Hürde nicht so hoch ist. Ich nehme jetzt 5 Minuten und trinke in Ruhe meinen Tee beispielsweise. Also ganz klein anfangen und bewusst diese Zeiten aber auch einplanen.
2: Jenny Rabi hat einen Kraftort gefunden, den sie in ihren Alltag integriert. Sie nimmt sich zwischendurch immer wieder ein Buch und liest. Dann taucht sie ein in verschiedene Welten und schaltet komplett ab. Das gibt ihr neue Energie.
3: Das ist auf jeden Fall geschenkte Zeit. Ohne Lesen könnte ich nicht leben. Also ich lese wirklich jeden Tag, wenn es auch nur abends ist manchmal, bevor ich schlafen gehe. Aber ich brauche das wirklich, also um runterzukommen und einfach, ja, um zu entspannen. Eigentlich denke ich, ich habe ein ganz gutes Zeitmanagement. Ich sage immer, Organisation ist alles. Ne? Wenn alles gut organisiert ist und man gut plant, dann kann man auch auf jeden Fall Zeit für sich finden. Wichtig ist halt, dass man keine Zeit verschenkt.
2: Und wenn die alleinerziehende Mutter sich die Zeit für sich selbst nimmt, freut sich auch ihr Sohn.
11: Wenn meine Mama sich gerade ausruht oder sie macht auch manchmal Sport, dann habe ich manchmal Zeit.
2: Und in der nächsten Folge finden Multijobber mit drei Berufen keine Zeit für sich selbst.
1: Als nächstes gibt's Energiespartipps für kleine Geräte und für große Geräte. Unser Energieberater versorgt uns mit richtig guten Tipps. Wir schauen uns die Einsparpotenziale an. Wir frischen unser Wissen auf und schauen auch genau auf die Abdichtungen am Fenster. Und wir schauen uns auch die Schwachstellen am Rollladenkasten an. Weil die kommenden Tage, so Richtung Wochenende, wird es deutlich kühler. Dann läuft die Heizung auch wieder. Und dann wollen wir nicht die Umwelt heizen, sondern unser Zuhause. Herzlich willkommen, Markus Hohmann, Energieberater aus Steinbach. Ach, schön, dass Sie da sind.
12: Danke für die Einladung.
1: Also gerade das Fenster, da könnte es Schwachstellen geben. Geht das auch vielleicht danach, wie alt das Fenster ist?
12: Ja, natürlich. Ne? Also zum einen haben wir natürlich technische Sprünge mit der Zeit gemacht, auch bei der Fenstertechnik. Verglasung oder auch der Rahmen wird mit der Zeit etwas dicker. Wir haben hier eine Musterecke mal mitgebracht. Da sieht man schon, dass es wirklich mehrere Kammern einfacher gibt an so einem Fenster, wenn das etwas neuer ist. Die älteren, die werden immer schmaler, da ist natürlich dann der Wärmeverlust entsprechend auch höher.
1: Ja. Ja. Und das kann man ja zu Hause auch ganz leicht selbst verstellen, ob über das Fenster, auch im geschlossenen Zustand, ob da Energieverlust ist oder nicht mit so einem Blatt Papier. Was mache ich da?
12: Ja, man kann, also es ist natürlich jetzt keine 100% Lösung oder Test vielmehr, ja. Aber man kann natürlich schauen, wenn man ein Blatt in das Fenster zwischen Fenster und Flügel einklemmt, das verschließt und kann das dann relativ einfach, wie hier zum Beispiel, rausziehen. Dann ist natürlich der Anpressdruck auch nicht sonderlich hoch. Das heißt, die Dichtheit des Fensters durch den Gummi, der vom Fensterflügel auf den Rahmen drückt, ist so lala. Also ist natürlich auch ein Wärmeverlust zu erwarten da.
1: Also dann kann ich das irgendwie, ich könnte hier zum Beispiel mit so einer süßen Wurst arbeiten, das irgendwie so um den Rahmen herum, aber es ist ein bisschen komisch, da gibt es auch noch andere Sachen.
12: Eher für die, Tür im unteren Bereich, korrekt.
1: Wenn es eine Balkontür ist oder Haustür.
12: Ja, Bodentiefe, Fenster oder Wohnungstür, Haustür, wie auch immer.
1: Das bringt was, ja?
12: Dafür kann man das zum Beispiel nehmen, das verbessert das Ganze schon ein wenig. Ja.
1: Oder hier so eine neue Abdichtung.
12: Genau, wenn man wirklich ältere Fenster hat und sagt, okay, handwerklich bin ich geschickt, ich gucke mal, ob ich einen alten, spröden Dichtungsgummi da rausnehmen kann und habe natürlich einen passenden, der dann auch passt. Das wäre schon ganz hilfreich in dem Fall dann. Ja. Und dann kann man den neuen einbauen und dann sollte natürlich das sich entsprechend verbessern, das Ganze. Oder klassischer Weg, man versucht erstmal die Einstellung des Fensters verbessern zu lassen. Fensterbauer wäre dann der Ansprechpartner. Ne?
1: Ja, genau. Oder man holt sich Hilfe. Es gibt ja für alles auch Hilfe. Die weitere Schwachstelle am Fenster könnte der Rollladenkasten sein.
12: Richtig. Also
1: gerade bei Altbau, boah, da geht so viel warme Luft weg, ne? Ja. Oder kommt kalte Luft rein.
12: Ja, genau.
1: Was kann ich da machen? Auch so abdichten?
12: Rollladenkasten, da geht es mehr um die Dämmung als um die Dichtheit. Auch die Dichtheit. Aber wir reden eher von der Rollladenkastendämmung. Ja. Da haben wir dann auch noch mal ein kleines Muster mit dabei. Das heißt, das ist auf einer Seite sind die Dämmstoffe eingeschlitzt, kann man in den Rollladenkasten einbauen, muss dann zweiseitig halt angeklebt werden. Und dadurch schaffe ich A, ein Stück über dieses Vlies, eine

0: gedämmt sein.
1: Genau. Also prinzipiell gibt es ja nicht die Pauschallösung. Was mache ich am Haus, um das Maximum zu sparen? Man muss immer ein bisschen bei jedem Haus separat schauen. Aber wenn es einen ungedämmten Dachboden gibt, im schlimmsten Fall wäre dann noch eine Stahlbetondecke, weil Stahlbeton wurde nicht erfunden, um zu dämmen. Kann man natürlich dann mit Dämmstoffen das Ganze verbessern. Ich habe jetzt einfach mal ein Muster hier, eine Holzfaserdämmung mitgebracht. Die gibt es in verschiedenen Stärken. Wenn es wirklich ein Stahlbetondachboden ist, eine Decke zum unbeheizten Dachraum, sollte man natürlich auch entsprechende Dämmstärken wählen. Es gibt auch gesetzliche Vorgaben. Auch hier gibt es natürlich Fördermittel. Oder man kann, wenn man nicht in Richtung natürliche Dämmstoffe gehen möchte, kann man natürlich auch andere wählen, wie die beispielsweise hier, die dann auch für eine Kellerdeckendämmung auch zu verwenden wäre oder eben auch als Fassadendämmung beispielsweise.
0: Ja, und da ganz wichtig, auf Brandschutz achten natürlich.
1: Genau,
0: ne?
1: Richtig. Ja. Ne?
0: Okay, also das sind auf jeden Fall sehr, sehr wichtige Bausteine. Gucken wir uns jetzt mal den Stromverbrauch bei den Elektrogeräten an. Wir gucken uns erstmal die großen an. Ein alter Kühlschrank, eine alte Waschmaschine, die funktionieren noch gut, aber die älteren Geräte, wir wissen, die verbrennen mehr Energie, ne? Verbrauchen mehr.
1: Ja. Genau.
0: Ab wann auswechseln?
1: Ja, ich würde schon, also ich sag mal, wenn das Alter so ins Zweistellige reingeht, bei 10 Jahren aufwärts, sollte man sich schon ernsthaft mal damit beschäftigen. Ja. Mhm. Und was aber auch bei älteren, bei neueren Geräten immer ein Punkt ist zum Thema Energiesparen, ist, wie nutze ich die? Also 3/4 oder 1/2 voll laufen lassen. Ne, wenn ich 1/2 voll laufen lasse, dann kann natürlich 50% sparen, indem ich wirklich eine Spülmaschine zum Beispiel voll mache. Ja? Nehme ich jetzt mal die oder eine Waschmaschine. Ja? Mhm. Und das sind natürlich Sachen, die dann auch irgendwo dazugehören zur ganzen Wahrheit. Man kann natürlich immer aufs Neueste gehen. Ja, ne, ab einem gewissen Alter macht das Sinn. Aber wenn ich es falsch nutze, verliere ich natürlich auch wieder ein bisschen was an Geld.
0: Ja, da sagen Sie was. Ja. Wie sieht es aus mit kleinen Geräten? Wenn die Stecker immer in der Steckdose sind, geht da wirklich so viel weg?
1: Ja, also so würde ich schon.
0: Alles grade, ziehen?
1: Gerade in dem.
0: Den Toaster, die Kaffeemaschine, Wasserkocher,
1: ja. Zick, zick, zick. Ja, also da gibt es selbst beim Wasserkocher gibt's Hochrechnungen. Der normale Verbrauch ist von den Kosten pro Jahr, wenn er am Tag 5 Minuten läuft, ungefähr genauso hoch wie der Standby-Betrieb. Ja. Und da ist schon ein bisschen, und der läuft ja jetzt nicht wirklich oft am Tag.
0: Nee, ne? Ja, und nicht lange.
1: Und bei Mehrfachnutzung, also wenn ich jetzt da einen Fernseher dran habe, vielleicht habe ich noch irgendwo einen alten DVD, der dann irgendwie auch noch da mit dranhängt, eine Soundbar, und dann das läppert sich natürlich dann schon zusammen. Ja,
0: ja, boah, ja. Das läppert sich sowas von, ne?
1: Ja.
0: Und ganz wichtig, bei der Beleuchtung zu Hause auch gucken, dass man umrüstet auf LED-Leuchtmittel. Auch da kann man richtig gut sparen. Vielen, vielen Dank, Herr Hohmann. Wir haben wirklich viele verschiedene Bausteine angesprochen. Ich sehe schon, wir haben 400 Euro plus Ende des Jahres, wenn es gut läuft. Dankeschön, Herr Hohmann. Und morgen begrüßt Sie dann wieder mein Kollege Jens Pflüger. Und er gibt Ihnen dann herbstliche Wandertipps. Unser Kollege Tim Frühling wird da sein, der ja so ein passionierter Wanderer ist. Und er bringt seine Highlight-Wanderwege mit. Ihnen noch einen schönen Abend. Und wir sehen uns dann nächste Woche wieder. Bis dann. Tschüss. War super. Gut gemacht. Ja? Ja.
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2: Schönen Nachmittag, ganz herzlich willkommen zur Hessenschau. Ich freue mich, dass Sie auch heute bei uns sind. Ja, in Frankfurt läuft die Buchmesse heute losgegangen, die größte Bücherschau der Welt hier bei uns in Hessen. Und passend dazu haben sich die Kollegen vom Meinungsbarometer HR Fragt nach dem Leseverhalten erkundigt. Ein Ergebnis: Es lesen mehr Frauen als Männer regelmäßig ein Buch. Und von den 4.400 Teilnehmern dieser nicht repräsentativen HR-Umfrage lesen 63% der Befragten am liebsten in einem gedruckten Buch, 15% lesen lieber digital per E-Book-Reader. Und 10% der Befragten lassen lesen und hören am liebsten ein Hörbuch. Ja, und dort auf der Buchmesse in Frankfurt, da gibt es bis Sonntag einmal alles. Also haptische Bücher, digitale Bücher, es gibt Hörbücher und vor allem sehr, sehr viele Veranstaltungen.
3: Die letzten Titel finden ihre Plätze, die letzten Stände werden aufgebaut. In Frankfurt beginnt heute die größte Buchmesse der Welt. Auf der Eröffnungspressekonferenz klingt es aber weniger nach Startschuss, sondern eher nach Warnschuss.
4: Die Buchbranche in Deutschland ist allgemein unter Druck. Das sind die klassischen Faktoren, die auch für alle anderen Wirtschaftszweige entscheidend sind. Das ist der steigende Kostendruck durch Mieten, durch steigende Mieten, durch steigende Energie- und Logistikkosten. Das trifft natürlich auch die Buchbranche.
3: Die Messe startet also in schwierigem Fahrwasser. Das Problem von KI-erzeugten Büchern noch nicht einmal mitgerechnet. 15 neue Bühnen sollen in diesem Jahr mehr Kontakt zu den Besucherinnen und Besuchern ermöglichen. Deren Leseverhalten verändere sich, sagt der Direktor der Buchmesse Jürgen Boos. Neue Trends seien deshalb auch hier in Frankfurt zu finden.
5: Ganz wichtig ist natürlich nach wie vor Young Romance, Young Adult. Wir sehen Comic-Bereich super stark. Es gibt jetzt einfach auch interaktive Bücher. Hunderttausende in den letzten Wochen verkauft. Bücher, wo man durch einen Kriminalfall geleitet wird, wo man tatsächlich auch ausfüllen muss. Murder, Mystery, also ist ganz viel für junge Menschen.
3: Tschechien, ein Land an der Küste, ist das Motto des Gastlandes. Gemeint sei das Weltmeer der Literatur, symbolisiert durch einen Leuchtturm und große aufblasbare Kieselsteine. Martin Kraffel hat den gesamten Auftritt jahrelang geplant. In Tschechien gab es Befürchtungen, die neue rechtspopulistische Regierung könne Einfluss auf den Gastlandauftritt nehmen.
6: Ich persönlich als Programmdirektor verspürte keinen Druck, was die Auswahl der Themen, Bücher oder Autorinnen betrifft. Und ich hoffe, dass wir hier in Frankfurt einen Ort für den Austausch finden. Und das ist sehr wichtig.
3: Lesevergnügen in unruhigen Zeiten. Am Freitag öffnet die Messe dann für das breite Publikum.
2: Gasalarm in Romrod im Vogelsberg heute Morgen. Dort sind aus einem Tank in der Erde giftige und brennbare Gase ausgetreten. Die Anwohner mussten aus ihren Wohnungen und Häusern raus. Mittlerweile gibt es Entwarnung.
7: Notruf um 8.20 Uhr heute Morgen in Romrod. Bei Renovierungsarbeiten an der alten Gendarmerie sollte dieser Gastank aus der Erde geholt werden. Als Arbeiter ihn heute früh aufschrauben, hören sie ein zischendes Geräusch. Der Tank sollte eigentlich leer sein, war aber voll Flüssiggas. Deckel einfach wieder zuschrauben ging nicht.
8: Man hätte aufgrund dessen, dass sich relativ schnell diese Grube mit Gas gefüllt hat, mit den vorhandenen Werkzeugen das nicht mehr verschließen können, ohne dass Funken entstehen. Und durch diesen Funkenflug wäre dann vermutlich auch eine Explosion mit einhergegangen.
7: 75 Einsatzkräfte waren vor Ort. Die Lage sehr gefährlich.
8: Das Gas kann in die Kanalisation gelangen. Durch die Kanalisation, unachtsam weggeworfene Zigarette oder was auch immer, kann da auch in einem weiteren Umfeld dann entsprechende Explosion entstehen.
7: Bei den Nachbarn klopfte heute Morgen die Polizei an die Tür. Sie wurden evakuiert ins Bürgerhaus.
9: Panik. Voll die Panik hatte ich. Aber der war sehr nett, der Polizist. Hat mir geholfen.
10: Bin ich dann aber auch erst mit dem Hund Gassi gegangen. Da war auch noch nichts bekannt. Und als ich zurückkam, durfte ich nicht mehr in meine Wohnung. Durfte noch nicht mal meine Handtasche oder so holen.
7: Die Entwarnung kam schon am Vormittag. Gegen Mittag wurde der Tank geleert.
2: In Kassel endet offenbar eine mehr als 175-jährige Tradition. Das ist die Befürchtung der 750 Beschäftigten von Alstom, die damit rechnen, dass im Werk in Kassel bald keine Lokomotiven mehr gebaut werden. Der Nachbar Rheinmetall will das Werk übernehmen, meldet heute, man sei sich mit Alstom grundsätzlich einig.

0: Der Rüstungskonzern Rheinmetall ist auf Panzer spezialisiert.
1: Panzer statt Lokomotiven. Die könnten hier im Alstom-Werk in Kassel demnächst produziert werden. Der Nachbar Rheinmetall will sich vergrößern und erwirbt das Werk des französischen Schienenfahrzeugbauers. Seit Monaten kursierten Gerüchte, nun gibt es Gewissheit. Wir bestätigen eine grundsätzliche Einigung zu den wesentlichen Eckpfeilern und das gemeinsame Ziel, dass Alstom-Mitarbeiter des Standorts Kassel zukünftig bei der Rheinmetall-Landsysteme am Standort Kassel eine Beschäftigung finden können. Aber wie soll die aussehen? Dennis Schindehütte von der Gewerkschaft IG Metall ist skeptisch.
2: Wie sieht es aus mit Qualifizierung der Beschäftigten? Man baut ja nicht von einem Tag auf den anderen in einer anderen Arbeitshose ein anderes Fahrzeug. Das ist alles offen. Und da muss das Unternehmen jetzt auf die Interessensvertreter IG Metall Betriebsrat zugehen und mal offenlegen, wie sie sich das eigentlich vorstellen.
1: 750 Menschen arbeiten aktuell im Alstom-Werk. Vor der Kamera möchte keiner was sagen, aber die Übernahme beschäftigt hier viele.
3: Die Meinungen sind ganz, ganz gemischt. Da sind einige Mitarbeitende, die sagen, hey, super, jetzt haben wir mal Klarheit, weil seit Monaten stand im Raum, dass das Werk übernommen werden soll. Die anderen sagen, ich bin mir total unsicher, was passiert mit meinem Arbeitsplatz und fürchten auch um ihren Arbeitsplatz. Andere wiederum sagen, hey, Rheinmetall will das Werk übernehmen. Das finde ich überhaupt nicht gut. Ich möchte Loks bauen und keine Panzer.
1: Die Details für die Übernahme werden in den kommenden Monaten verhandelt. Die ersten Gespräche sollen im Oktober starten.
0: Fast 3 Jahre nach dem Einsturz des Daches der Elisabethkirche in Kassel hat der Wiederaufbau jetzt eine wichtige Etappe genommen. Das provisorische Gerüstdach ist verschwunden. Die neuen Dachelemente liegen bereit und sollen in den kommenden Wochen montiert werden. Ja, das Ziel ist klar, ein neues Kirchendach bis Ende des Jahres.
4: Sie erinnert immer noch an eine offene Wunde. Die Kirche ohne Dach, mitten im Stadtzentrum von Kassel. Nun wird sie geflickt. Tonnenschwere Holzträger. Von außen erinnern sie an genau die Träger, die hier vor fast 3 Jahren zusammengebrochen sind. Baupfusch aus der Nachkriegszeit. Das haben Gutachten mittlerweile bestätigt. Die Konstrukteure von heute haben deshalb vieles anders gemacht. Vor allem beim Holzleim.
5: Die Holzlamellen sind alle versetzt zueinander verleimt, sodass es da nicht zu so einer Sollbruchstelle kommen kann.
6: Und Sie haben wahrscheinlich richtig guten Leim genommen, oder?
5: Wir haben den besten Leim genommen, den man finden kann.
4: Nach 3 Jahren Ruine soll das neue Dach die Kirche endlich wieder nutzbar machen. Doch die Gemeinde steht erst am Anfang. Mit dem Einsturz wurde auch ein Großteil der Einrichtung zerstört. Für eine Restaurierung fehlt das Geld. Die Gemeinde macht aus der Not kurzerhand eine Tugend. Die Schäden werden ab sofort das neue Markenzeichen der Elisabethkirche.
7: Die Schrammen, die hier zu sehen sind, die erleben auch Menschen in ihrem Leben. Da hat man auch Schrammen, Verletzungen, Verwundungen und die spürt man. Und diese Symbiose aus, ich erlebe, dass Kirche auch kein fertiger Ort ist, dass da auch Verletzungen zugelassen werden und auch Heilung möglich ist vielleicht, das wollen wir den Menschen hier zeigen.
4: Ein kaputtes Gotteshaus soll die Elisabethkirche aber nicht für immer bleiben. Die Gemeinde prüft auch den Anbau, um den Ort hier in der Innenstadt weiterzuentwickeln und vielleicht sogar Geld zu verdienen. Mietwohnungen, Altenheime, Kindergärten, Ideen gibt es viele. Los geht's aber erstmal wieder mit regelmäßigen Gottesdiensten. Ab Dezember.
0: Und dann bleiben wir gleich mal in Kassel. Da sind die Wasserspiele im Bergpark ja eine beliebte Besucherattraktion. Heute gab es mitten in der Innenstadt auch Wasserspiele, aber eher aus Versehen. Der Friedrichsplatz, heute Vormittag. Plötzlich ist dort eine Fontäne in die Höhe gespritzt. Der Meister dieser Wasserspiele, ein LKW-Fahrer, der einen Hydranten gerammt hat. Fahrer ist unverletzt. Die städtischen Werke sind angerollt, um dieses Wasserspektakel zu stoppen. Nach etwa einer halben Stunde war Schluss. Dabei haben einige gedacht, auch so ein Springbrunnen, der steht dem Friedrichsplatz eigentlich ja ganz gut. Und soweit die Hessenschau für diesen Moment. Nachher sehen wir uns wieder um 19:30 Uhr. Und jetzt ist Zeit für den Sport mit Ralf. Und da schauen wir heute auf die Trainerin im Team der Skyliners Frankfurt.
8: Ja, nicht zum ersten Mal bei den Skyliners, aber immer noch eine absolute Seltenheit im deutschen Sport. So, sie hier ist nämlich die einzige Frau im Trainerteam eines Top-Teams im deutschen Basketball. Samara Fanell ist Co-Trainerin bei den Skyliners. Heute Abend spielen die Frankfurter bei ihrer Afterwork-Premiere gegen ein Team aus Litauen im Euro-Cup, so heißt er. Und wir durften heute Sam Fanell bei ihren Vorbereitungen zu dem Spiel exklusiv.

0: intensiv begleiten.
1: 11 Uhr heute Morgen. Sam ist schon da. Letztes Training vor dem Spiel am Abend. Es ist viel zu tun für die Neuseeländerin, die vor einem Jahr nur mit einem Reisekoffer nach Frankfurt kam.
2: Ich habe alles verkauft und bin meinem Traum gefolgt.
3: Hey, talk. You guys gotta talk.
1: Bei den Skyliners kommt die 33-Jährige gut an.
4: Sam hört nie auf zu reden. Und Sam hat immer gute Laune. Und das jeden Tag.
1: Dabei ist es gar nicht so leicht, so weit weg von zu Hause. Zumal ihr Freund, mit dem sie vergangenes Jahr nach Frankfurt kam, mittlerweile in Japan arbeitet.
2: Es ist anders und hart, keine Freunde hier zu haben, um sich mal auf einen Kaffee zu treffen oder auf einen Drink oder shoppen zu gehen oder auf ein Konzert. Es ist hart, so weit weg zu sein.
1: Gisborne in Neuseeland, das andere Ende der Welt. Hier ist die Maori Samara Fennell aufgewachsen.
2: Wir haben eine gute Connection zu unserem Land und den Leuten. Und wenn wir in der Welt unterwegs sind, tragen wir das mit uns. Es ist besonders, Maori zu sein.
1: Und natürlich ist es auch besonders, als Frau im Männerbasketball zu arbeiten, als einzige Profitrainerin in Deutschland.
2: Ich denke, es ist etwas Besonderes, aber gleichzeitig ist es etwas, worüber ich auch nicht zu viel reden muss. Aber ich bin stolz, ich fühle mich wohl, stark und selbstbewusst in dem Umfeld. Ja, ich gehöre dazu.
1: Unbedingt. Samara Fennell für den Basketball um die halbe Welt.
0: So, 3 Wochen lang war Klopp-Mania. Jetzt sind die deutschen Frauen dran. Das Nationalteam ist gut gelaunt in der Vorbereitung auf die Länderspiele gegen Australien und Japan. Aktuell im Kader nur eine Frankfurterin mit Laura Freigang für die beiden Spiele am Freitag und am nächsten Dienstag. Beide Spiele sind Heimspiele, zunächst in Karlsruhe, dann in Bremen. Und heute wurde der Vertrag mit ARD und ZDF verlängert. Bis 2031 zeigen wir weiterhin alle Spiele der deutschen Frauen live in allen unseren Kanälen, also auch online und im Hörfunk natürlich. So, wie schafft man es als Eltern oder als Lehrer, dass Kinder nach der Schule nicht nur abhängen und am Handy daddeln, sondern sich am besten auch noch bewegen? Anreize schaffen für die Kids. In Maintal-Dörnigheim hat man sich die Frage gestellt und rausgekommen ist ein sehr gutes Projekt zwischen Schule und Sportverein.
5: Gute Musik, gute Leute, gute Laune an der Werner-von-Siemens-Schule in Maintal-Dörnigheim. Denn hier ist Bewegung fester Bestandteil des Schultages, genau wie Mathe oder Deutsch, dank dem lokalen Sportclub Budokan.
6: Wir sind die Besonderheit, dass wir als Sportverein hier Träger des Ganztages sind und mit unseren Kindern hier jeden Tag ein Sportangebot in die Öffentlichkeit bringen.
5: Die Erfolgsformel ist ganz einfach.
6: Die sind gut bewegt und können so entspannt auch ans Lernen gehen.
5: So auch Diego Bronco-Schelle, der bestätigt:
7: Ich finde eigentlich alles ganz toll.
5: Er hat sich dem Kampfsport verschrieben, ist beim Judo und Jiu-Jitsu am Start. Ein Angebot, was auch Probleme von Eltern löst.
8: Das Betreuungsangebot wird immer wichtiger. Wir haben viele berufstätige Eltern. Viele Eltern sind auf Betreuung angewiesen.
5: Eine Win-Win-Win-Situation für Verein, Schule, Eltern und gut gelaunte Kinder.
0: Tja, das ist doch was wert. So, Maintauer, jetzt gut gelaunt mit Susanne. Was hast du heute für uns?
9: Hallo Ralf, ja, wir sind heute im Knast, wir sind im Zoo und wir sind mit Tobi Kämmerer in der Frankfurter City unterwegs. Es wird also eine spannende, bunte Maintauer-Sendung. Unbedingt dranbleiben. Bis gleich.
0: Absolut. Bis gleich. Morgen gibt es wieder mehr vom Sport von uns, kurz vor 6. Schönen Abend noch. Tschüss.

0: schönen guten Abend und willkommen hier bei Mein Trauer am Dienstag. Schön, dass Sie da sind und darum geht's jetzt bei uns. Wie fühlt sich Gefängnis an? Unser Reporter verbringt einen Tag mit Häftlingen in der JVA in Rockenberg. Städtetrip Frankfurt. Tobi Kämmerer zeigt die neuesten Ausflugstipps in der Main-Metropole. Und Job mit Sicherheitsvorkehrung. Tierpfleger Dennis Jenschke arbeitet mit Giftschlangen. Ja, erste Frage in unserer Sendung heute. Wie ist es eigentlich im Knast? Also so wirklich. Die meisten von uns wissen das zum Glück ja, muss man ja sagen, nicht. Wir haben natürlich alle irgendwelche Bilder im Kopf, ne? Aber wie ist es wirklich im Gefängnis? Wie sieht's da aus? Und wie ist die Stimmung? Wie fühlt sich das an? Fragen, die sich unser Reporter Joscha Bartlitz auch gestellt hat. Und deshalb ist er einfach mal rein, hat sich umgesehen und mit Straftätern gesprochen und hat sich nicht immer ganz wohl gefühlt dabei.
1: Das wird für mich heute eine der krassesten Erfahrungen überhaupt. 6 Uhr morgens. Dies hier ist der hessische Jugendknast Rockenberg.
2: Also ich bin ultra gespannt, aber auch mega nervös, muss ich sagen.
1: Gefängnis kenne ich nur aus Filmen. Doch jetzt gehe ich hinter diese Mauern.
2: Hallo, guten Morgen.
1: Wie ist es drin wirklich? Sicherheitskontrolle, Handys dürfen nicht mit rein, kein Kontakt zur Außenwelt.
2: Guten Morgen, Joscha Bartlitz.
3: Hallo, Mario. Hallo. Stefan.
1: Mario Stefan und Sven Langholz arbeiten hier im Gefängnis. Sie bringen jugendlichen Gefangenen das Malerhandwerk bei.
2: Was sind hier so für Straftäter?
3: Also von Fahren ohne Führerschein bis hin zu Vergewaltigung, Kinderschänder, Mord.
1: Ganz ehrlich, mir geht ganz schön die Düse.
2: Muss ich mir irgendwelche Sorgen machen jetzt vor so einem Tag?
3: Nein, nein, nein, nein. Nein. Wir passen auf.
2: Okay.
1: Mario arbeitet seit 28 Jahren hier. Das ist seine Welt.
4: Ab der Gittertür fängt unser Betrieb an.
1: Das habe ich mir irgendwie anders vorgestellt. Alles ist ziemlich bunt, sieht fast harmlos aus. Doch dann geht's schnell. Die jungen Männer werden aus ihren Zellen abgeholt und ich weiß erstmal gar nicht so richtig, wie ich mich verhalten soll. 4 der 120 Gefangenen machen hier die Ausbildung zum Maler und Lackierer. Auch ich kriege Arbeitskleidung. Am Anfang wird geraucht. Das gehört hier dazu. Ein erstes Gespräch.
5: Hast du schon mal diese Arbeit gemacht?
2: Nur die eigenen 4 Wände mal angestrichen. Aber richtig nicht, ne.
5: Also so Tapezieren und sowas.
2: Seid ihr Profis?
5: Ja, geht.
1: Jetzt heißt es ran an die Arbeit. Ich darf mitmachen. Die Flure hier dienen als Übungswände.
6: Immer von der Mitte anfangen. Hoch und runter, damit die Farbe sich überall gleichmäßig verteilt.
1: Welches Verbrechen dieser 18-Jährige genau begangen hat, will er mir nicht sagen. Aber es muss etwas Schlimmes sein, denn er hat 10 Jahre bekommen. Als er hier reinkam, war er gerade mal 15.
2: Das ist ja auch eine krasse Zeit, ne? Das ist ja quasi deine ganze Jugend hier.
5: Ja, das ist verschwendete Zeit auf jeden Fall, aber ich nutze ja hier drin. Ich habe meine Schule fertig gemacht und die Ausbildung noch mit. Dann mach ich das halt weiter. Und mein Geld damit verdiene.
1: 5 unterschiedliche Ausbildungen sollen den Gefangenen hier eine echte Perspektive geben für das Leben nach dem Knast. Während die Farbe trocknet, komme ich auch mit diesem 20-Jährigen ins Gespräch, der mit Drogen gedealt hat. Jetzt sitzt er für knapp 2 Jahre, auch wegen Entführung und Freiheitsberaubung.
7: Ich hatte so Streit gehabt mit einem Junge. Und dann bin ich auf den Bus gegangen. Wir haben den in den Transporter gepackt und da sind wir in unsere Keller angekommen. Wir haben den auf dem Stuhl gefesselt und geschlagen.
2: Und bereust du das?
7: Eigentlich nicht.
1: Heftig. Und in einem Monat kommt er raus. So wie er es mir erzählt, könnte er bald zurück im Drogengeschäft sein, das schnelle Geld lockt.
2: Das würde ja bedeuten, dass für dich jetzt schon wieder dran steht, dass du wieder rückfällig wirst, oder?
7: 50-50.
1: Eine 50% Chance, um von der schiefen Bahn wieder wegzukommen. Nicht bei allen wird die Malerausbildung bei Mario also was fürs Leben danach in Freiheit bringen.
2: Frustriert dich das nicht total?
3: Frustrieren würde ich jetzt nicht sagen. Ich habe in der Zeit, wo ich jetzt hier arbeite, so 35, 36 Gesellen hier entlassen. Da weiß ich, dass man da schon einen guten Job gemacht hat von einigen. Die halten auch noch mal ein paar Jahre Kontakt, die rufen dann mal an. Da sind jetzt mittlerweile ist einer dabei, der ist selbstständig. Und das sind halt die schönen Sachen, die einen dann auch glücklich machen.
1: Mein Eindruck, selbst wenn es nicht bei jedem Straftäter am Ende so gut läuft, die Ausbildung hat auf sie alle einen positiven Effekt, auch auf ihn.
8: Naja, es lernt halt wirklich klare Strukturen, Abläufe, einen geregelten Tagesablauf und der respektvolle Umgang mit anderen Menschen.
1: Mit den Azubis geht es für mich jetzt zum gemeinsamen Mittagessen im Trakt für besonders schwere Gewaltverbrechen. Und mir wird noch mal klar, auch wenn die Jungs alle ganz nett wirken, ich esse hier Nudeln zwischen Mördern und Vergewaltigern. Ein ganz komisches Gefühl. Einer von ihnen nimmt mich noch mit auf seine Zelle und erzählt mir, er will auch durch seine Ausbildung draußen bald neu anfangen.
5: Ich bin hingekommen, hab die Erfahrung gesammelt, ich hab gemerkt, ach, guck mal, ich kann mit meinen Händen so viel erschaffen und es macht mir Spaß. Und ich will damit mehr erreichen auch.
1: Ob das klappt? Ich hoffe es wirklich. Nach diesem krassen Tag bin ich aber auch ehrlich froh, wieder draußen zu sein.
0: Das kann man ihm glauben, würde ich mal sagen. So, ich erinnere mich wirklich noch ganz besonders gut. Alle paar Monate kam meine Oma zu uns und anschließend hat es dann in der ganzen Wohnung streng gerochen, weil meine Oma eine Do-it-yourself-Dauerwelle von meiner Mutter bekommen hat. Und damals gehörten dazu kleine Lockenwickler, Watte und fürchterlich stinkende Chemikalien. Die Belohnung war ein pudeliger Lockenkopf, der irgendwann aus der Mode gekommen ist. Aber die Dauerwelle, die war natürlich nie weg. Heute wird sie 120 Jahre alt und ist so angesagt wie lange nicht, vor allem bei Männern.
9: Die Wickler, die den Trend bedeuten. Lockenwickler, Dauerlockenwickler. Sie überdauern nun schon genau 120 Jahre.
10: Wir feiern es heute gebührend mit einer schönen modernen Dauerwelle heute bei uns im Salon. Aber sie hat tatsächlich ein Revival gerade.
9: Im Salon von Alexander von Trentini in Wiesbaden fragen vor allem Männer nach dem Style. Hier bekommt auch Nico heute eine Dauerwelle, seine erste. Sascha ist dafür der Dauerwellenspezialist im Laden.
11: Von unseren Freunden her haben viele auch diese extreme Dauerwellenvariante, wo die sehr gelockt sind. Und was aber ganz cool ist, ist, dass ja jetzt im Trend auch diese lockere Dauerwelle kommt, wo das einfach nur ein bisschen gewellter ist und alles ein bisschen Struktur hat.
12: Viele Herren wollen zum Beispiel gar nicht mehr das Thema viel stylen. Weniger Haare waschen ist total der Hype geworden. Ja, dass wirklich auch ein Mann mal sagen kann, okay, eine Woche wasche ich nicht mehr, weil die Haare liegen halt einfach, das ist im Fokus. Und der Trend ist halt wirklich ganz groß, sei es jetzt bei Supermodels, bei Stars, bei Fashion Weeks, Fußballer tragen es immer noch. Und so hat sich halt der Hype, denke ich, entwickelt, ganz groß auf Social Media, auch bei den Kids.
9: Volumenwelle heißt der Style heute. Das Vorbild sind echte Locken, die man wieder zeigt. Vor 120 Jahren begann der Lockenhype als wahre Tortur mit Verbrennungen von Haut und Haaren, erfunden vom deutschen Friseur Karl Ludwig Nessler. Die Haare wurden mit Boraxlösung getränkt und stundenlang mit heißen Metallzangen erhitzt. Die Technik geht weiter, der Lockentrend bleibt. Hitze und Chemie sind die Zaubermittel für die künstliche Haarpracht. Eine ganze Weile geht es Bieder zu auf den Köpfen. Von den 70ern bis 80ern hat die Dauerwelle ihre große Zeit, wird wilder und voluminöser. Selbst Männer dürfen jetzt verlockend sein, bis das Ganze komplett eskaliert.
10: Ja gut, mit der Dauerwelle so ganz klar ist, da waren ja teilweise wirklich Patienten, sage ich mal auf Deutsch gesagt, dabei, die sind die Haare einfach abgebrochen. Zu viel Chemie, zu viel Blondierung, zu viel Farbe, dann noch eine Dauerwelle draufgeballert. Und die Haare waren einfach abgebrochen, chemischer Haarschnitt. Da hat man dann teilweise einen Wickel in die Hand genommen. Das waren krasse Nummern. Und die sahen aber einfach, sah einfach grässlich aus, ja. Wie ein aufgeplatzter Pudel.
9: Nix gegen Pudel, ist aber nicht ganz von der Hand zu weisen. Heute ist der Lockentrend chemisch sanfter, natürlicher und Männersache ohne Hitzetortur.
12: Wir erzeugen trotzdem natürliche Wärme für 10 Minuten und dann dürfte eigentlich nichts passieren.
13: Dürfte, hat er gesagt.
12: Wird's nicht.
9: Die Dauer-Beach-Welle ist komplett salon- und bürofähig. Nico ist happy.
11: Mega. Also ich find's super.
9: Dauerwelle, Dauerbrenner. Seit 120 Jahren und immer anders.
0: Ich hatte auch mal eine. Das war aber meine letzte. So, vor Schlangen haben ja ganz viele Angst. Natürlich ist das nicht so eine gute Voraussetzung, um als Tierpfleger oder Pflegerin für genau diese Spezies zu arbeiten. Ist ja klar, im Frankfurter Zoo macht das unter anderem Dennis. Der fand Schlangen schon immer ganz toll, sogar die besonders giftigen. Und deshalb kümmert er sich auch um die. Aber selbst jemand wie er muss trotzdem ganz besonders vorsichtig sein.
14: Damit wir ordentlich gucken können, reinigt Tierpfleger Dennis Jenschke erstmal die Scheibe des Terrariums.
15: Hier haben wir einen Persian Beetus Gabunica sitzen. Die sogenannten Gabun-Vipern kommen aus Afrika und gehören zu den Top 10 Giftschlangen der Welt.
14: Die beiden Gabun-Vipern, ein Weibchen und ein Männchen, sind schwer zu sehen. Aber genaues Hinsehen lohnt sich, denn sie sind besonders gefährlich.
15: Das Faszinierende an den Gabun-Vipern ist einfach, dass sie die längsten Giftzähne von allen Schlangen haben. Und was noch besonders ist, das ist, dass sie nach den Todesottern den schnellsten Biss haben mit den Puffottern.
14: Eigentlich leben Gabun-Vipern in feuchten tropischen Regenwäldern in West-, Zentral- und Ostafrika. Sie warten teilweise wochenlang unbeweglich auf ihre Beute, mit starrem Blick.
15: Schlangen haben keine Augenlider, die blinzeln nicht. Allerdings haben sie natürlich Pupillen und die Gabun-Vipern fühlen natürlich jede Vibration, wenn um das Terrarium herum was passiert oder die Leute laufen. Und dann sieht man sehr vermerkt, wie die Pupillen sich schnell bewegen und in dem ganzen Umfeld alles wahrnehmen.
14: Jetzt würden wir gerne mehr von den beiden sehen und fragen Dennis, ob er etwas mit den Schlangen machen kann.
15: Bei Giftschlangen ist es einfach so, dass die Anlage niemals aufgemacht wird, wenn das Haus offen ist und wenn Besucher oder Menschen hier sind.
14: Und wenn er mit den Schlangen arbeitet, immer zu zweit und gut abgesichert.
15: Wir arbeiten mit verschiedenen Schlangenhaken. Wir haben lange Arbeitskleidung an und Sicherheitsschuhe. Wir haben einen langen Pullover an und wir haben die sogenannten Hexamor an. Das heißt, das sind Giftschlangenhandschuhe.
14: Giftschlangen üben eine besondere Faszination auf viele Besucher des Exotariums im Frankfurter Zoo aus. Auch bei ihrem Tierpfleger ging die Begeisterung schon früh los.
15: Die Faszination hat mit etwa 3-4 Jahren angefangen, dass mich Spinnen und Schlangen schon immer interessiert haben. Und ich mache das jetzt auch schon wirklich mein ganzes Leben. So, ich hatte auch mit 12 meine ersten Schlangen und es ist halt ein Hobby und eine Leidenschaft, was man natürlich dann zum Beruf gemacht hat. Deswegen bin ich bei uns im Exo im richtigen Haus gelandet.
14: Und eine Sache gibt es, auf die Dennis sich ganz besonders freut.
15: Die sind jetzt um die 5 Jahre alt, das Pärchen. Und so ab 4-5 Jahren sagt man, dass sie dann anfangen zu paaren und Nachwuchs zu kriegen. Deswegen hoffe ich nächstes Jahr spätestens auf Nachwuchs.
14: Wir drücken die Daumen, dass das mit dem kleinen, giftigen Nachwuchs bei den Gabun-Vipern klappt.
16: Und vom Dschungel des Frankfurter Zoos in den Großstadtdschungel der Main-Metropole. Da ist nämlich auch einiges los. Was man sich davon unbedingt mal genauer ansehen sollte, das hat der Kollege Tobi Kämmerer recherchiert. Und los geht sein neuester Städtetrip durch Frankfurt, dort, wo die Stadt am appetitlichsten ist.
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18: jetzt hab ich Gänsehaut.
19: Holy! 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
19: Leute, wir haben eine Verabredung in einem der gastronomischen Tempel in Frankfurt. Das ist die Kleinmarkthalle. Big City Life, mit Traffic Get By. Jetzt ist das natürlich hier ein Weg der Verlockungen. Ach, guck doch mal, wie das aussieht.
18: Oh. Der Tobi.
19: Bitteschön. Du siehst mich und reizt sofort den Deckel.
18: Aber klar.
19: Das spricht, weiß nicht, ob für mich spricht. Hi.
18: Hi. Ich bin die Inge.
19: Inge, darf ich mal probieren? Was
18: aber
19: hast du da?
18: Das ist Bärlauchpesto.
19: Sehr lecker.
18: Ja, mal zwischendrin mal Kürbisgold probieren.
19: Zwischendurch immer Kürbisgold. Toll.
18: Basilikum. Basilikum.
19: Ach, wir sind noch gar, Inge, wir sind noch gar nicht fertig. Das ist aber interessant.
21: Ich suche den Ilan und den besten Hummus.
22: Kennen wir nicht.
21: Kennt ihr nicht.
22: Ilan, grüß dich.
21: Grüß dich. Schön, dich zu sehen.
22: Komm mal vorbei. Hi.
21: Wenn es um Hummus geht, hilf mir mal, dass ich keinen Mist erzähle.
22: Beim normalen Hummus, gut, jeder macht das ein bisschen anders.
21: Ja.
22: Ne? Also Kichererbsen, Tahin, Salz, Zitronen und ein bisschen Knoblauch. So machen wir das. Das Konzept von Laden ist israelisches Essen,
21: ja,
22: mit so einem deutschen Twist. Das machen wir heute was mit grüner Soße.
21: Wir machen das mit grüner Soße.
22: Machen wir was mit grüner Soße. Erstmal Vorbereitung. Jetzt, wir brauchen ein bisschen Hummus. Als ich hier gekommen bin, das war vor 11 Jahren ungefähr,
21: ja,
22: ich wollte ein bisschen Hummus essen irgendwann und da war kein Hummus.
21: In Frankfurt gab es keinen?
22: Nee, fast nicht. Deshalb habe ich gesagt, okay, weißt du was, Ilan? Wir machen das selbst. Habe ich ungefähr ein halbes Jahr in die Küche
21: experimentiert.
22: Ein halbes Jahr, so ungefähr 3 Stunden am Tag, bis ich das Rezept erfunden haben. Oder?
21: Respekt erstmal für deine Disziplin.
22: Ich muss auch
21: und Geduld. Ich spüre es, ja.
22: Und für die nächsten 2 Jahre dann hat meine Frau gesagt, du musst das verkaufen. Also wir machen jetzt einen Frankfurter Teller, so heißt es bei uns. Ein Frankfurter Teller. Die Peters, die kommen aus Israel direkt?
4: Ja.
22: Ja? Ja, komm, wir probieren was.
4: Jede Minute von deinen täglichen 3 Stunden haben sich gelohnt. Für diesen Hummus.
22: Dankeschön.
4: Total.
22: Vielen Dank. Freut mich. Dankeschön. Mhm.
4: Vielen, vielen Dank für alles. Wirklich mega gut.
22: Vielen lieben Dank.
4: Danke.
22: Viel Spaß.
19: Es gibt im Moment eine Trendsportart. Wenn, ja, okay. Wenn man sie sieht, fragt man sich, wie um alles in der Welt es gehen kann. Uiuiuiui.

0: go.
1: Hi!
0: Willkommen!
1: Ich wollte nicht stören.
0: Hi, das schön, dass du da bist.
1: Hi, servus, Tom. Das ist der Wahnsinn. Das ist Calisthenics, richtig?
0: Calisthenics, genau.
1: Calisthenics.
0: Genau.
1: So, wie lange erstmal machst du das, damit du das kannst?
0: Im Grunde genommen dauert es nicht so lange, bis man das kann, aber ich bin tatsächlich seit 11 Jahren dabei.
1: Seit 11 Jahren dabei, okay. Für Leute, die das zum ersten Mal sehen, was ist das?
0: Calisthenics bedeutet schöne Kraft und vor allem halt auch das Körperbewusstsein stärken. Ja. Und das hast du halt, indem du deinen eigenen Körper in jedem Training bewegst. Weil im Calisthenics trainierst du deinen Rumpf.
1: Ganz kurz, wie viel machst du? 100 oder was?
0: Alle.
1: Das ist alle.
0: Alle.
1: Ja, okay,
0: genau, und da trainierst du halt deinen ganzen Körper.
1: Ja.
0: Und das hast du halt im klassischen Fitnessstudio nicht, wenn du isoliert die Übungen an den Geräten machst. Wir sind halt hier auf der Straße. Ne?
1: Ja.
0: Im schönen Frankfurt in der Innenstadt.
1: Mittendrin,
0: und,
1: ne?
0: Ja, mittendrin. Und da steht jetzt so eine coole Calisthenics-Anlage.
1: Ja.
0: Dementsprechend sind wir natürlich happy, dass wir hier das Ganze etwas mitgestalten konnten, weil wir haben
1: Hast du mitgebaut?
0: Ja, genau. Okay. Wir haben vor einigen Jahren uns zusammen mit der Stadt Frankfurt zusammengesetzt, mit dem Grünflächenamt und haben ganz laut geschrien, wir brauchen eine Freestyle-Bar mit ganz viel Platz, weil du hast gesehen, was wir machen mit den Umschwüngen.
1: Wer jetzt sagt, du, das probiere ich auch mal aus.
0: Ja.
1: Ziehst dir Sportklamotten an, kommst hier und machst einfach. Was wäre das Einsteigerding, wenn man nichts mitbringt?
0: Du gehst mit deinen Füßen runter. Genau. Und jetzt die Schultern schön nach hinten bringen, die Brust raus, stolze Brust und schön nach vorne ziehen. Genau, 5 Stück. Und 10 Liegestütze. Let's go. 1, 2, 3. Schön den Po nach hinten bewegen, Gewicht auf die Fersen, Rumpf stabilisieren. Jetzt habe ich gar nicht mitgezählt, aber
1: das
0: wir
1: sind
0: machen
1: schon 100,
0: einfach noch
1: wir wollten
0: 5.
1: Nur 5.
0: Sag mal, das war ja geschenkt.
1: Einsteigerlevel habe ich jetzt für euch demonstriert. Dann vielleicht zeigst du noch mal, wo man mit Motivation und Fleiß hinkommt.
0: Let's go. Ja. Time to fly.
1: Ja, time. Sag ich auch immer, wenn ich loslege.

0: Holy! Dann mach's gut. Überragend, wirklich.
1: Danke dir.
2: Bleib dran. Sehr gutes Workout, hat Spaß gemacht.
0: Hat Spaß gemacht. Wir sehen uns irgendwann im Flug an dieser Stange. Irgendwann.
3: Amen. Amen. Amen.
0: Die Frankfurter City. So viel Schönes auf relativ wenig Raum. Also Langeweile kriegt ihr da nicht. Glaube ich, für jeden was dabei. Frankfurter City ist absolut ein Städtetrip wert.
4: Total. Ja, die ganze neue Folge von Tobis Städtetrip, die läuft übrigens heute Abend um 20.15 Uhr hier bei uns im HR Fernsehen und natürlich jederzeit in der ARD Mediathek. Dass ein Hund, der super schlecht behandelt wurde, wieder vertrauen kann und nach so einer schlimmen Erfahrung noch lieb zu Menschen ist, das ist wirklich keine Selbstverständlichkeit, muss man sagen. Schon allein deshalb hat Bibi ganz schnell ein neues, liebevolles Zuhause verdient. Die kleine Hündin lebt im Moment bei Verantwortung Leben in Heinzell und Ecki Drewes stellt sie uns jetzt vor.
5: Bibi macht gern die Walze. Das ist so ein Terrier-Ding, erklärt uns Hundetrainerin Barbara Nemeth.
6: Na, wollen wir mal an die riechen?
5: Wenn Bibi was erschnüffelt und es riecht verlockend, dann möchte sie den Duft quasi mitnehmen.
7: Geht noch. Geht noch.
5: Die neunjährige Bibi hat jede Menge Energie und sie liebt Menschen, ohne Vorbehalt. Was bei ihrer Geschichte erstaunlich ist, Bibi wurde vom Ordnungsamt sichergestellt, weil ihr früherer Besitzer sie misshandelt hat.
8: Ja, da lief es nicht so gut. Also sie ist eingezogen worden, weil der Besitzer wohl nach ihr getreten hat. Und da wurden jetzt sogar auch alte Knochenbrüche festgestellt.
5: Bibis Rippen und Knochenbrüche sind im vergangenen halben Jahr zum Glück verheilt.
8: Sie ist topfit, also da ist überhaupt nichts mehr anzumerken. Auch Wahnsinn, dass er trotzdem Menschen gegenüber so aufgeschlossen ist. Also ihr ist wirklich egal, ob Mann oder Frau, sie liebt alle Menschen.
5: Bibi kennt ihr Alter offenbar nicht. Die neunjährige Terrier-Dame liebt Action, Entdeckungstouren und Bewegung. Barbara staunt, wie viel Lebensfreude in ihr steckt.
8: Ach, sie hat noch richtig viel Energie. Also sie hat richtig Spaß, ist jetzt auch schon umhergeflitzt, mag auch gerne was arbeiten und ist noch ein bisschen abgelenkt. Aber das geht ganz schnell, wenn sie erst mal ein bisschen angekommen ist.
5: Trotz ihres Alters gehört Bibi noch lange nicht ins Seniorenheim. Übungen, Nasenarbeit, kleine Abenteuer, Bibi macht alles mit.
8: Sie geht unwahrscheinlich auch noch gerne spazieren. Also sie ist da wirklich begeistert dabei. Und sie will auch noch ein bisschen was lernen.
5: Was fehlt noch? Das passende Zuhause. Menschen mit Zeit, Menschen, die ihre Nähe genießen und Menschen, die Bibi spiegeln, dass ihre gute Laune berechtigt ist.
8: Man kann sich gar nicht vorstellen, dass sie jetzt schon ein halbes Jahr im Tierheim saß. Also es ist wirklich ein Goldschatz, der wirklich jetzt ein tolles Zuhause verdient hat.
5: Bibi hat ihr Vertrauen in die Menschen nicht verloren. Jetzt sucht sie ein Zuhause, das dieses Vertrauen erwidert. Für die kleine Hündin wäre es das größte Glück und vielleicht noch eine spannend duftende Wiese in der Nähe. Denn Bibi macht einfach wahnsinnig gern die Walze.
4: Bibi macht die Walze und wir machen hier gleich die Biege. Aber natürlich nicht, ohne noch mal ganz kurz aufs Wetter zu gucken. Wie wird's morgen, Tim?
9: Ich hatte schon Angst, ich müsse jetzt auch die Walze machen. Das ist nicht so ganz meine Stärke. Wir gucken aufs Wetter, ja. Und es wird morgen noch mal ein milder, ein trockener, ein sonniger Oktobertag. Und danach hat die Freude aber auch ein Ende. Dann wird's deutlich herbstlicher und der Regen kommt. Wir können direkt mal schauen, wie es in der Nacht weitergeht. Und da sehen wir, ja, fast ohne Wolken geht's in die Nacht rein. Und dann eben wieder dieser typische Effekt im Herbst, die Nebelbildung in den Tälern. An Flüssen, an Seen und im Laufe des Tages löst sich das alles auf. Aber dann am Nachmittag, da kommen dann von Westen her ein paar dichtere Wolken rein, die in der Nacht dann auch den ersten Regen bringen. 4 Grad heute Nacht in den Tallagen von Nordhessen, 12 auf den Höhen des Odenwaldes und morgen sogar, kaum zu glauben, noch mal eine 25 an der Bergstraße. Aber auch in Nord- und Osthessen mit 21 bis 23 Grad noch mal ein sehr, sehr milder Oktobertag.
4: Na, dann genießen wir den morgen und freuen uns auf den Regen, weil den braucht die Natur. Was habt ihr bei alle Wetter heute?
9: Ja, wir zeigen immer so tolle Karten mit Grafiken, Statistiken zum Beispiel, wo man sieht, wo hat es zu wenig geregnet, wo war es zu viel, wo war es zu warm, wo war es zu kalt. Und an diese Karten können Laien jetzt auch ganz einfach reinkommen, dank EUMETSAT. Die wollen das demnächst alles ins Internet stellen. Und wie das funktioniert, das hören Sie bei uns um 6:45.
4: Spannend. Danke dir, lieber Tim. Und das war's von uns für heute. Ich hoffe natürlich, dass Ihnen unsere Sendung gefallen hat. Dann sehen wir uns ja vielleicht morgen um 18 Uhr hier schon wieder. Bis dahin. Schönen Abend. Alles Liebe. Tschüss.

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4: Brustkrebs ist nach wie vor eine der häufigsten Krebserkrankungen bei Frauen. Jedes Jahr kommen allein bei uns in Deutschland rund 75.000 Erkrankte dazu. Wir sprechen gleich mit einer Fachärztin über Vorsorge und auch Therapiemöglichkeiten. Die Ratgeber gleich um 6:45 Uhr.

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0: Die haben nämlich hier so einen. Nee. Ich würde mal fast tippen, Dachs oder Waschbär oder so. René, hast du eine Ahnung? Schädel.
1: Ach so, ja, danke. Entschuldigung, das ist ja mein Thema.
0: Genau, Kamm, Kamm. Raubtier, ne?
1: Genau, das hier sieht mir auch nach einem Waschbär aus.
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0: Ja, jetzt ist Nationalpark.
1: Da habt ihr schon das erste Hindernis wieder, neues.
0: Hüpfenmodus aktivieren.
2: Mama!

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6: Am Anfang war es schon sehr extrem, weil die Kinder natürlich auch viel Angst hatten. Klar, man weint natürlich am Anfang auch viel, viel mehr. Und man will ja auch nicht quasi diese Angst quasi übertragen, die man hat.
7: Ja, Brustkrebs ist nach wie vor eine der häufigsten Krebserkrankungen bei Frauen. Das ist eines unserer Themen gleich. Schön, dass Sie mit dabei sind. Willkommen zu den Ratgebern am Dienstag. Es geht heute auch um Pflanzen, die gut mit Hitze und Trockenheit klarkommen. Und wir decken eine doch sehr dreiste Online-Abo-Falle auf. Jetzt aber erstmal zu dieser rosa Schleife hier. Die steht international für Solidarität mit Brustkrebspatientinnen. Und bevor wir gleich sämtliche Fragen zu Vorsorge und auch Therapiemöglichkeiten mit unserer Fachärztin klären, möchten wir Ihnen noch eine Hessin aus der Wetterau vorstellen, die uns ganz offen von ihrer Chemotherapie erzählt hat.
6: Heute Schwindel, Müdigkeit und komplette Erschöpfung. Bisher der schlechteste Tag. Gassi nur ca. 400 Meter möglich. Kann kein Essen kochen, schwitze nachts sehr stark.
8: Diagnose Brustkrebs. Vor einem Jahr hat sich für Ute Kottwitz plötzlich alles in ihrem Leben geändert. Die 51-Jährige muss sich am Brustzentrum in Bad Nauheim behandeln lassen. Eine OP, Chemos und Bestrahlungen folgen. Eine schwere und belastende Zeit für Körper und Seele.
6: Je mehr Chemos kamen, umso anstrengender wurde es für mich einfach, weil die Blutwerte schlecht waren. Also ich war extremst erschöpft, habe mich manchmal nach einer Kleinigkeit schon hinlegen müssen. Und dadurch, dass man halt auch dann die sozialen Kontakte nicht hat, weil man nicht weggehen soll wegen der Ansteckung, ist natürlich für die Psyche noch ein bisschen extremer.
8: Jedes Jahr erkranken rund 75.000 Frauen in Deutschland neu an Brustkrebs. Wie bei Ute Kottwitz folgt meist eine Chemotherapie. Sie soll die Zellteilung des Tumors stoppen und Metastasen abtöten. Aber die Chemo greift auch den Körper an und kann massive Folgeschäden auslösen, sagt Onkologin Caroline Hammerle.
9: Die Chemotherapie geht ja auf alle Zellen, die schnell wachsen und die gehen eben kaputt. Dazu gehört der Tumor, aber eben auch gesunde Zellen. Deswegen fallen die Haare aus. Das ist für die Patienten häufig sehr stigmatisierend. Dann kann man Übelkeit, Durchfall, also das sind ja auch Zellen, die eben sich schnell erneuern, da Probleme haben unter der Chemo, vielleicht auch noch danach.
8: An den

0: Gang in die onkologische Tagesklinik erinnert sich Ute Kottwitz noch gut. Hier hat sie viel Zeit verbracht. 16 Infusionen im Abstand von 1 bis 2 Wochen, ein halbes Jahr lang. Immer in der Hoffnung, dass die Chemie den Krebs besiegt. Die bunten Glückssocken, ein wichtiges Ritual, um alles gut durchzustehen. Und?
1: Dass man einfach so weiß, man ist nicht alleine. Ja? Also auch wenn man natürlich ein gutes Umfeld hat, aber es ist noch mal anders, weil letztendlich verstehen einen wirklich nur die Frauen, die es halt auch durchmachen. Manchmal hatten wir auch hier so ganz lustige Episoden halt auch einfach, die einen auch ein bisschen so Kraft gegeben haben.
0: Eine Besonderheit an Brustzentren wie hier sind die Kühlpads für Hände und Füße. Auch bei Ute Kottwitz lief damals immer eine Kühlung auf 10 Grad Celsius. Eine wichtige Maßnahme, um die Nerven vor Schäden zu schützen.
2: Das kann sich bemerkbar machen durch Kribbeln, Taubheitsgefühle oder auch Schmerzen. Und durch die Kühlung versuchen wir, die Durchblutung der Hände und Füße zu verringern, soweit es klappt. Und damit auch die Belastung der Nerven zu reduzieren.
0: Um gut durch eine Chemotherapie zu kommen, gibt es noch mehr hilfreiche Maßnahmen. Sport, Ernährung, Schleimhautschutz oder auch Psycho-Onkologie. Ute Kottwitz hat schon kurz nach den ersten Chemo-Infusionen zu Hause gezieltes Muskeltraining gemacht. Sportlich war die gelernte Physiotherapeutin schon immer. Aber der Anfang während der Chemos sei hart gewesen.
1: Man muss noch mal gegen diesen normalen inneren Schweinehund noch mal anders ankämpfen. Aber man weiß ja, dass dieses Erschöpfungs- oder dieses Fatigue-Syndrom dann nicht so extrem sich auswirkt. Und man merkt ja auch, dass es einem danach halt einen doch gut tut. Und dann habe ich versucht, das so peu à peu zu steigern. Ne?
3: Wir wissen auch, dass Sport eben, das ist mit Studien belegt, Rezidive, also ein Wiederauftreten eines Brustkrebs und auch Metastasen verhindert.
0: Ein wichtiger Baustein ist auch die Ernährung. Während der Chemo haben Frauen oft keinen Appetit, nehmen ab und verlieren Muskelmasse. Ernährungstherapeutin Ida Spiers rät zu milden, vitaminreichen Lebensmitteln in mehreren kleinen Portionen am Tag. Stark Gesalzenes oder Süßes besser meiden, denn oft leiden auch die Schleimhäute.
4: Der Körper braucht super, super, super viel Energie in Form von Kohlenhydraten, gute Ballaststoffe, viel Obst, Gemüse, gute Vollkornquellen, Vollkornbrot. Er braucht auch ganz viel Eiweiß, um die geschädigten Zellen wieder aufzubauen, das Immunsystem zu unterstützen.
0: Bei Schluckbeschwerden können püriertes oder Trinknahrung helfen. Dagegen Vorsicht bei sogenannten Krebsdiäten oder hochdosierten Infusionen mit Vitamin C oder Vitamin E.
3: Wenn man sowas vorhat, dann bitte immer Rücksprache mit dem Onkologen, der die Chemotherapie gibt, weil es eben diese Wechselwirkung geben kann.
0: Während ihrer Chemozeit waren für Ute Kottwitz auch die Treffen in der Psycho-Onkologie wichtig. Der Austausch mit anderen Patientinnen über ausfallende Haare und vieles mehr. Hier hat sie auch Birgit kennengelernt, die inzwischen eine gute Freundin geworden ist. Aber auch ihr eigenes Umfeld hat sie immer gestützt.
1: Dann kommt jemand mit Blumen, dann kommt jemand mit einem Glücksbringer. Meine Freundin war da direkt, als die Biopsie war. Und dass man halt so diesen Rückhalt hat, dass man auch weiß, hier, wenn es dir schlecht geht, rufst du an.
0: Die wichtigste Unterstützung aber war ihre Familie. Ihr Mann Klaus, ihre Kinder und Hund Luna. Gemeinsam haben sie die schwere Zeit durchgestanden. Wie komme ich gut durch die Chemo? Für Ute Kottwitz ganz eindeutig.
1: Versuchen, positiv zu denken, sich nicht zu viel auch von anderen vielleicht verrückt machen zu lassen. Weil man kann auch untereinander die Krebserkrankung, wie gesagt, auch nicht vergleichen.
0: Seit diesem Jahr sind die Behandlungen vorbei. Und das Kapitel Brustkrebs für Ute Kottwitz hoffentlich abgeschlossen.
5: Ja, geschafft. Wir wünschen ihr weiterhin alles Gute. Und bei mir ist jetzt nochmal die Leiterin des zertifizierten Brustzentrums Bad Nauheim. Guten Abend, Frau Dr. Hammerler.
6: Guten Abend.
5: Grüße Sie. Wie ist es denn mit dieser Chemotherapie? Muss die zwingend sein? Raten Sie immer dazu? Oder geht das vielleicht auch eventuell ohne und die OP reicht?
6: Nein, also eine Chemotherapie ist eigentlich eher seltener nötig. Wir müssen ja, um festzustellen, ob es Brustkrebs ist, eine Gewebeprobe entnehmen, eine Biopsie. Und da erfahren wir auch, welche Tumorbiologie der Tumor hat. Mhm. Und davon hängt es ab, welche Therapie ich brauche. Also ob an seiner Oberfläche der Tumorzellen bestimmte Andockstellen sich befinden. Und dann kann ich zum Beispiel in häufigen Fällen, ist es hormonabhängig, mit Tabletten auch arbeiten. Antihormontherapie nennt man das. Manchmal braucht es aber eine Chemotherapie, weil vielleicht keine Rezeptoren, also Andockstellen, vorhanden sind.
5: Also es liegt an der Tumorart und das wird mit dem Arzt besprochen, ob man dann zu einer Chemo rät oder nicht.
6: Und wenn ich das noch sagen darf, ist es auch davon abhängig, wie ausgedehnt ein Befall ist. Also ob ein Tumor sehr groß ist, ob Lymphknoten befallen sind. Mhm. Und da macht es eben Sinn, auch an der Vorsorge teilzunehmen, damit man frühzeitig es erkennt und gegebenenfalls auch um so eine aggressive Therapie herumkommt.
5: Vorsorge ist ja ganz wichtig. Das heißt, einmal im Jahr mindestens beim Arzt.
6: Beim Frauenarzt, genau.
5: Ablassen lassen.
6: Und ab dem 50. Lebensjahr hat man alle 2 Jahre eine Einladung zum Mammographie-Screening. Bis zum 75. Lebensjahr.
5: Und das zahlt die Kasse dann auch?
6: Genau, das ist sozusagen inkludiert, ja.
5: Wenn es jetzt doch zu einer Chemo geraten wird, gibt es einen Unterschied, ob man das jetzt im Krankenhaus macht oder in einer Arztpraxis, oder ist es egal?
6: An sich ist es egal. Also die zertifizierten Zentren arbeiten auch mit Praxen zusammen. Es geht darum, eine Therapie wohnortnah zu machen. Und wenn ich eben eine weite Anreise habe, dann macht es Sinn, es in einer onkologischen Praxis vor Ort zu machen. Mhm. Die Therapieempfehlung bekommen Sie ja über das Zentrum.
5: Von Nebenwirkungen haben wir gerade schon ein bisschen gehört. Das ist natürlich auch sehr individuell. Jetzt wird ja aber ganz oft bei Krebs auch sehr viel anderes noch angeboten, um irgendwie zu unterstützen. Wir haben es auch gehört, Ernährung ist ein wichtiger Punkt. Was ich auch schon gehört habe, ist, ja, so Zuckerdiäten, hilft das was? Bringt das was aus Ihrer Sicht oder nicht?
6: Schön wäre es, wenn wir eine Diät hätten, die uns davor schützt. Ja? Also es gibt ganz sinnvolle Dinge, eben auf die Ernährung achten. Und da gehört eben auch natürlich ein immenser Zuckerkonsum eben nicht dazu. Mhm. Sport und Bewegung macht Sinn. Ja? Es gibt sowas wie Komplementärmedizin, da kann man unterstützende Dinge finden. Das wird in beratenden Sprechstunden zum Beispiel angeboten. Aber jetzt nur eine Sache einnehmen oder Vitamin C hochdosiert, ist nicht das, was einen positiven Effekt hat, eigentlich eher den Gegenteil.
5: Sie haben gesagt, Brokkoli, was manche Patienten sagen, weil angeblich Licht in Zellen kommen soll, bringt auch nichts.
6: Nein.
5: Also Brokkoli ist gesund.
6: Genau. Aber nicht nur alleine die Diät, die daraus besteht.
5: Es gibt ja aber auch eine App, die Betroffenen helfen soll. Findet man unter pink-brustkrebs.de. Was bietet die?
6: Genau, die Pink-App ist also ein DIGA-Rezept. Mhm. Das bekommt man auf Rezept, diese App. Die hält dann 3 Monate, wie so ein langes Medikament. Dann braucht man ein neues Rezept. Und in dieser Pink-App ist eben viel Information drin. Also von zum Beispiel Ernährung, Informationen über Brustkrebs. Was nehme ich mit ins Gespräch? Welche Tumorart habe ich? Bis auf psychologische Unterstützung, meditative Komponenten. All das inkludiert so eine App und kann auch in Kontakt bringen mit eben anderen Erkrankten. Wie wir auch eben ja gehört haben, das hat unserer Patientin ja super geholfen, in Kontakt zu gehen, die eben auch solche Beschwerden gerade haben.
5: Dass man auch das Gefühl hat, man ist nicht allein. Es gibt halt viele dieser Fälle und wenn man mit anderen das sich austauschen kann, glaube ich, hilft das ganz gut. Allein bei mir im Freundeskreis wirklich in diesem Jahr schon 3 Brustkrebsfälle. Mhm. Jetzt will man natürlich als Betroffener, als Verwandter, Bekannter, Freund irgendwie auch helfen. Ist aber gar nicht so leicht. Was ist so Ihr Tipp? Was brauchen Frauen, die jetzt gerade so eine Diagnose bekommen haben? Wie können wir da unterstützen als Familie, als Freunde?
6: Also da sein, ja, und eben vielleicht nicht nur sagen, meld dich mal, wenn es dir schlecht geht, ich bin da, sondern auch mal aktiv zugehen, ja, was weiß ich, vielleicht einen Einkauf organisieren, einen Kasten Wasser vor die Tür stellen, den Blumenstrauß, haben wir ja auch eben gehört, sozusagen eine Anteilnahme bringen, die nicht nur darauf abfährt, zu warten, bis derjenige sich meldet, sondern dass man eben auch unterstützt, aktiv.
5: Und vielleicht auch ein bisschen mitberät oder hilft.
6: Dass man auch die Sorgen teilt. Mhm. Auch das ist absolut hilfreich und gut.
5: Dankeschön für Ihren Besuch und all die Tipps. Wir konnten damit hoffentlich ein bisschen weiterhelfen. Vielen Dank.
6: Das hoffe ich.
5: Ein anderes Thema jetzt. Es geht um diese kleinen süßen Igel hier. Die brauchen nämlich jetzt auch unsere Hilfe im Herbst. Einige sind leider viel zu klein und auch zu schwach, um alleine gut durch den Winter zu kommen. Und Jens Kölker hat sich dazu heute mal Tipps von einer Auffangstation geholt.
7: Dieser kleine Igel ist gerade mal 3 Wochen alt und derzeit bei Tanja Schäfer in Mücke in der Wildtierhilfestation Schäfer beheimatet. Schön, dass wir da sein dürfen und ich gebe ihn dir direkt mal. Also er sieht ja ganz süß und niedlich aus, aber er ist viel zu leicht, um über den Winter zu kommen, oder?
8: Der hat nur 141 Gramm im aktuell und keine Chance. Der braucht
7: Wie schwer müsste ein Igel sein, um über den Winter zu kommen?
8: Anfang Oktober 500, Ende Oktober 600. Das ist die magische Zahl für den Winterschlaf.
7: Das heißt, dieser Igel muss sein Gewicht noch verdreifachen, um eine Chance zu haben.
8: Genau.
7: Da hat er eine Menge zu tun.
8: Ja.
7: Du hast noch viel mehr Igel hier insgesamt. Außer diesem, wie viel in

0: Insgesamt?
1: 106 Igel haben wir aktuell. Und der kleine Schlumpf da ist viel zu klein. Der hat nur 71 Gramm im Moment. Der nächste Igel, ein heller Igel, die haben wir auch in Deutschland, der hat 371. Und der Kandidat hier, der ist jetzt bereit, um in die Auswilderung zu kommen. Der hat 550 Gramm und das sollten sie im Moment jetzt haben.
0: Ja, der sieht auch am propersten von allen aus und vor allem, der ist noch relativ aktiv und der will jetzt nach draußen. Ja. Wenn mir zu Hause im Garten oder auf der Straße ein Igel über den Weg läuft, wie kann ich dem helfen, wenn der tatsächlich zu klein und zu dünn ist?
1: Das Problem ist, dass die Altigel sich jetzt gerade schon zurückziehen. Das heißt, Katzennassfutter, Katzentrockenfutter, hoch im Fleischanteil. Jetzt bitte rausstellen, damit die kleinen Schlümpfe hier noch eine Chance haben, in den Winterschlaf gehen zu können. Gegebenenfalls einmal wiegen. Und wenn man das Gewicht hat, auch eine Wildtierstation anrufen. Wir helfen gerne weiter, wir beraten gerne. Aber die brauchen jetzt Unterstützung, dass die was auf die Rippen kriegen.
0: Und gut gemeint ist ja nicht immer gut getan. Milch im Schälchen den Igeln draußen hinstellen, No-Go, ne?
1: Gibt nur Durchfall. Gibt Wasser ist das Allerbeste.
0: Sollte man einen Igel zu sich nach drinnen holen, wo es schön warm ist? Oder haben noch ihre eigenen Baus, wo sie sich draußen zurückziehen können?
1: Wenn er 500 Gramm hat, kann er draußen bleiben. Ansonsten bitte reinholen und zufüttern.
0: Du hast noch viel mehr Tiere hier, außer den Igeln. Da hinten kreucht und fleucht es. Was sind das für Tiere, die du hier gerade noch aufnimmst und aufziehen musst?
1: Im Moment haben wir noch zwei Waschbärwelpen, die viel zu spät kamen in der Saison. Dann haben wir Handicap-Eichhörnchen, die hatten ein schweres Schädel-Hirntrauma. Und noch eine Ringeltaube.
0: Also mit anderen Worten, jede Menge zu tun und das nicht nur mit den Igeln.
1: Korrekt.
0: Prima, dann bedanke ich mich ganz herzlich, dass wir kommen durften und halte abschließend fest, Igel müssen mindestens 500 Gramm wiegen, bevor sie eine Chance haben, durch den Winter zu kommen. Und sollten Sie einen kleinen Igel derzeit finden mit Katzenfutter, nass oder trocken, ist denen schon sehr geholfen. Und was auf gar keinen Fall geht, ist Milch. Da kriegen die nämlich Durchfall von. Genau. Auch du, mein Kleiner. So, alles Gute dir.
2: Der ist aber auch süß. Dankeschön, Jens Kölker. Betrüger lauern überall, um uns irgendwie das Geld aus der Tasche zu ziehen, besonders auch im Internet. Wir möchten Sie deshalb davor schützen und decken diese Woche in unserer Serie Verbraucherfallen auf. Heute geht es um angebliche Online-Verträge, Seehohe Inkassoschreiben, die nach Hause kommen und wie Sie richtig darauf reagieren.
3: Jörg Barbucke staunt nicht schlecht, als er sein Postfach checkt.
4: Ich gucke mal so alle ein bis zwei Wochen mal bei meinen E-Mails. War da auch tatsächlich eine E-Mail, wo drin steht, ich hätte ein Abo abgeschlossen. In der Mail stand auch drin, wie mein Benutzername und mein Passwort war. Und das erschien mir sehr merkwürdig. Insofern habe ich die E-Mail erstmal wie alle anderen Spam-Mails behandelt und links liegen lassen.
3: Denn er ist sich sicher, dass er dieses Abo für 179 Euro nie abgeschlossen hat.
4: Das wäre ein Beratungsabo. Kann ich es ja nicht sagen. Ich habe es ja nicht abgeschlossen, aber es lief unter dem Motto Nova Erektionshilfe.
3: Er reagiert nicht. Und das hat Folgen.
4: Dann habe ich ungefähr anderthalb Wochen später wieder reingeschaut und stellte fest, ich habe jetzt eine erste Mahnung erhalten, die sehr förmlich und sehr dringlich klang. Und dann wollte ich dem doch mal nachgehen und habe mich dann an die Versenderadresse gewendet, die dann mit einer sehr eindeutigen Antwort auf mich zukam, die mir klar machen wollte, ja, ich hätte dieses Abo abgeschlossen und ich müsste jetzt bezahlen.
3: Obwohl er Widerspruch einlegt, bleibt der Kundenservice bei der Aussage, er müsste zahlen. Das Unternehmen droht bei Nichtzahlung mit einem Inkassobüro.
4: Dass die mich unter Druck setzen wollen, dass sie im Grunde genommen darauf abzielen, dass man irgendwann sagt, komm, das Geld ist mir egal, Hauptsache ich habe meine Ruhe. Also mich hat es ein Stück weit aggressiv gemacht, zumindest innerlich. Ich habe mich aber nie wirklich versucht, unter Druck setzen zu lassen. Weil ich glaube, dann ist man sehr schnell in dem Ventil und zahlt. Der Betrag steigt natürlich auch, weil sie dann vermeintliche Mahngebühren erheben. Sie drohen auch mit der Schufa.

0: war und schreiben dann recht offen rein, dass sozusagen, wenn man da jetzt nicht zahlt, de facto das Leben für die nächsten Jahre sehr schwierig wird.
1: Druck aufbauen, Angst machen, Betroffene so zur Zahlung zwingen. Eine Masche, der nicht nur Jörg Barbucke ausgesetzt ist, warnt Verbraucherschützer Peter Lassek.
2: Momentan häuft sich das tatsächlich, dass wir Anfragen bekommen, also viele über unser Beschwerdepostfach, dass sich Verbraucher wirklich beschweren, eine Zahlungsaufforderung bekommen zu haben. Und gar nicht mal so gering der Betrag, oft also im dreistelligen Bereich bis zu 300 Euro. Und sie können sich überhaupt nicht erklären, wie das zustande gekommen sein soll.
1: Ein Unternehmen verlangt also Geld für eine Leistung, die nie bestellt und schon gar nicht erbracht wurde.
2: Dieses Unternehmen, Margot Prince, mit Sitz in Hongkong, betreibt verschiedene Seiten im Bereich Freizeit, Astrologie, angebliche Erektionshilfen, was es da alles so gibt im Angebot. Es geht im Wesentlichen um Online-Coaching angeblich. Das heißt, es geht auch über eine gewisse Laufzeit, das Ganze.
1: Wichtig sei, einen kühlen Kopf zu bewahren und sich nicht von den Drohungen einschüchtern zu lassen. Stattdessen sollten Betroffene der Forderung aktiv widersprechen, selbst dann, wenn sie versehentlich auf der Seite des Unternehmens gelandet seien.
2: Wir raten, wenn so eine Zahlungsaufforderung kommt, die auf jeden Fall zurückzuweisen. Wir haben auch entsprechende Musterschreiben auf der Homepage dazu und wirklich den Vertragsschluss bestreiten, weil höchst unklar ist, ob tatsächlich auf die Kostenpflichtigkeit hingewiesen wurde. Der Gesetzgeber sieht vor, dass wenn ein Vertrag online geschlossen wird, dass dann tatsächlich vor Abschluss des Bestellprozederes klipp und klar stehen muss, jetzt zahlungspflichtig bestellen oder eine ähnlich klare Formulierung. Nur dann kommt es zum wirksamen Vertrag, nur dann kann überhaupt eine Zahlungsverpflichtung ausgelöst werden.
1: Heißt, das Unternehmen stünde in der Pflicht, den Zahlungspflichthinweis im Bestellvorgang nachzuweisen. Bis dahin muss niemand zahlen. Warum Verbraucher überhaupt in den Fokus dieses Unternehmens geraten, können Verbraucherschützer nur vermuten.
2: Also woher die Verbraucherdaten letztendlich stammen, woher der Anbieter das hat, können wir mit letzter Sicherheit wirklich nicht sagen. Also die können irgendwo abgegriffen sein, Daten geklaut. Das passiert heutzutage häufiger, vielleicht auch im Zusammenhang mit irgendeinem Hackerangriff.
1: Die Firma hantiere mit sensiblen Themen und spekuliere darauf, dass Betroffene auch aus Scham aufgeben und zahlen.
0: Weil sie natürlich mit einem sehr sensiblen Thema hantieren, was auch, glaube ich, bei vielen verhindert, dass sie sich auch jemandem gegenüber öffnen und so, dass die Menschen dann alleine mit der Situation und dem Druck sind und dann irgendwann sagen, komm, ich zahle das Geld und dann ist Ruhe.
1: Das kommt für Jörg Barbucke nicht in Frage. Vorsorglich hat er der Zahlungsaufforderung auch gegenüber dem Inkassobüro widersprochen. Ein mulmiges Gefühl bleibt.
0: Gleichzeitig kommt natürlich schon die Sorge dann hoch, was passiert eigentlich als nächstes. Ne? Also selbst wenn das jetzt die Ersten sind, nach so langer Zeit, die diese Daten ausnutzen, wer will mir denn sagen, dass da jetzt nicht der Nächste, der Übernächste und wie viel auch noch weiter jetzt dahinter folgen, die mit der gleichen oder einer ähnlichen Masche einen versuchen, unter Druck zu setzen. Hab's auch versucht, ein bisschen dann fast sportlich zu betrachten. Wer auch immer dahinter steckt, hat da eher meinen Ehrgeiz geweckt, da nicht klein beizugehen.
1: Daran sollte man sich ein Beispiel nehmen und einen kühlen Kopf bewahren. Und in der nächsten Folge Schuldenfalle Kreditkarte.
3: Ja, besonders wenn da eine Ratenzahlung angeboten wird, sollten Sie das Kleingedruckte ganz genau lesen. Denn sonst kann es richtig teuer werden. Den Fall zeigen wir Ihnen dann morgen hier. Leihoma oder Wunschgroßeltern, haben Sie davon schon mal gehört? Falls nicht, stellen wir es Ihnen jetzt gerne mal vor, denn es ist ein richtig tolles Modell, besonders für junge Familien, wenn die eigenen Omas und Opas vielleicht zu weit weg wohnen oder gar nicht mehr leben. Wie das in der Praxis genau funktioniert, das haben wir uns bei einer hessischen Leihoma mal angeschaut.
4: Carmen und Liam sind nicht verwandt. Carmen ist Liams Leihoma seit anderthalb Jahren. Und das ist etwas ganz Besonderes. Sie gehört fest zu Liams Leben.
5: Wunschgroßoma soll Spaß machen, wobei ich mich nicht als Oma sehe, sondern ich bin halt die Carmen. Ne? Und mit der Carmen kann man Spaß haben. Da kann man auch mal Sachen machen, die man vielleicht mit den Eltern nicht macht. Ne? Und ich lasse mich zu vielen Dingen, also bin ich bereit. Und muss selber über mich lachen und denke, gut, dass das nicht jeder sieht.
4: Carmen hat selbst einen erwachsenen Sohn, aber noch keine Enkel. Sie ist schon lange ehrenamtlich aktiv, macht gern Sport. Und wie bei einer echten Omi wird Liam natürlich ein bisschen verwirrt.
5: Liam bestimmt immer, was wir machen. Also Liam kommt auf die Idee jetzt, wir backen Weihnachtsplätzchen im Sommer. Ja? Und dann mache ich das auch. Ja? Also das ist einfach, wenn ich komme, er darf bestimmen. Oder jetzt, wenn schönes Wetter ist, will er Fußball spielen. Und ich lasse mich da auf alles ein. Ich muss viel Geschichten erzählen.
4: Das Konzept Leihoma ist keine Betreuungsalternative, sondern eher ein Herzensprojekt mit Familienanschluss. Liams leibliche Großeltern wohnen zu weit weg.
6: Ja, die Idee mit der Leihoma kam uns durch Freunde. Die wohnen in Usingen im Taunus. Und dort gibt es dieses Konzept eben auch. Und wir fanden das total toll. Und wir waren ja ganz neu nach Maintal gezogen und haben dann eben mal gegoogelt, ob es hier sowas auch gibt, mit wenig Hoffnung, ehrlich gesagt. Und dann gab es das eben und ja, jetzt haben wir eine.
4: Die Eltern von Liam sind beide berufstätig, sie haben ein funktionierendes Betreuungsnetz, aber eine Wunschoma am Wohnort fehlte noch.
6: Das kleine Geschwisterkind war unterwegs, wir waren gerade erst umgezogen hierher. Und es war unheimlich viel Veränderung für ihn auf einmal. Und wir dachten, wenn das tatsächlich klappt mit so einer Wunschoma, dann hätte er da irgendwie so einen neuen Anker, eine neue Bezugsperson.
4: Carmen macht das ehrenamtlich. Vermittelt wurde sie von der Bürgerhilfe Maintal e.V. Hier werden Wunschgroßeltern und Enkel zusammengebracht.
7: Ja, das sind Sie genau richtig bei mir. Und Ihre Frau möchte auch Wunschgroßoma werden. Und Sie Wunschgroßopa. Super. Also Sie müssen ein erweitertes Führungszeugnis müssen Sie beantragen. Dann müssen Sie bei der Bürgerhilfe eintreten als Mitglied. Das kostet im Jahr dann für Sie beide 12 Euro.
4: Seit 20 Jahren vermittelt die Bürgerhilfe Maintal e.V. Familien- und Wunschgroßeltern.
7: Da muss man halt gucken, ob die Chemie stimmt. Manchmal klappt das wunderbar, dass die Kinder gleich schon, ja, Oma, Opa sagen, obwohl sie gerade erst 5 Minuten kennen. Und manchmal dauert es halt länger.
5: Eine Tiergeschichte im Wald?
8: Nein, am Land, in der Stadt.
5: In der Stadt?
8: In der Nacht.
5: Ein Tier in der Stadt, in der Nacht.
6: Mit Cam war es so, wir waren uns alle sofort sympathisch. Da gab es keine Hemmung, keine Berührungsängste. Bei Liam schon mal gar nicht. Und auch dann im weiteren Kennenlernen. Klar, am Anfang ist man erstmal so ein bisschen verhalten und klopft dann so ab, okay, wie sind so die Einstellungen und so weiter von jemandem. Und was sind auch so die Grenzen? Also Liam ist schon sehr, sehr fordernd. Ja, sei es mit, weiß ich nicht, Carmen soll für ihn singen, tanzen, sonst was. Das macht sie alles mit. Und ja, wichtig ist natürlich auch, dass der Humor bei den Erwachsenen kompatibel ist, das war es auch direkt. Und ja, das hat alles gestimmt.
7: Und manchmal entstehen da also lange Freundschaften. Wir haben welche, die vom Kindergarten bis jetzt zum Abitur, ja, und also das finde ich einfach super. Deswegen ist es auch mein Herzensprojekt.
5: Recht früh war ich ein Teil der Familie. Ich gehöre dann da einfach dazu, wurde auch zum Kindergeburtstag eingeladen. Ich hatte dann, als wir uns kennengelernt haben, 4 Wochen später Geburtstag und dann haben sie mir gleich 2 Kuchen gebacken. Und, also total lieb. Und ich weiß, also ich wünsche mir das und ich gehe auch mal davon aus, dass das eine längerfristige Beziehung von beiden Seiten aus ist.
4: Leihoma zu sein, ist viel mehr als nur eine zeitliche Entlastung der Eltern. Es ist auch eine emotionale Verbindung.
5: Also ich weiß, was ich mit ihm mache. Das kann ich sonst mit keinem machen. Ne? Da kann ich auch noch mal Kind sein und das ist einfach schön.
3: Tja, sehr schön. Und so schön bunt wie hier hätten wir es natürlich ganz gerne im Sommer vielleicht auch gehabt, auf dem Balkon oder im Garten. Aber stattdessen gab es durch Trockenheit und Hitze oft ja doch eher nur braune Stängel. Ich weiß nicht, wie es bei Ihnen war. Damit das nächstes Jahr aber schöner und bunter blüht, hat unsere Gartenexpertin jetzt schon die passenden Pflanztipps für Sie.
1: In dieser Staudengärtnerei werden viele robuste Stauden selbst gezogen. Pflanzen, die Sabine Jantschik für ihren hitzegeplagten Garten sucht. Gärtnermeisterin Ulla Hanneke hat für Sabine gleich etwas im Blick, nämlich Bartblumen.
9: Wow, ja, die sind aber schön. Guck mal, wie viele Bienen hier drin sind.
10: Bartblumen ist auf jeden Fall eine Pflanze, die in diesem Klima, wie diesen Sommer mit viel Sonne, wunderbar zurechtkommt. Blüht jetzt noch, das ist das Schöne. Die Bienen haben relativ spät jetzt im Sommer noch ganz viel Nektar. Man sieht das hier, es ist viel Bewegung drin. Ist eine Pflanze, die ursprünglich, also die reinen Arten, aus der Mongolei kommen.
11: Nach 1 bis 2 Jahren sind viele Stauden so gut eingewurzelt, dass sie Wasser auch aus tieferen Bodenschichten holen können und deutlich weniger gegossen werden müssen. Eine weitere gute Wahl für Sabines Südgarten ist für Ulla

0: ein Hibiskus, denn der kommt auch mit hohen Temperaturen gut klar und blüht bis spät in den Herbst hinein.
1: Der Hibiskus ist super, weil er einfach ganz viel verträgt. Und vor der Mauer, direkt da, wo Sabine wohnt und die Sonne in der Mittagszeit so richtig knallt an der Mauer, strahlt ja auch die Mauer die Wärme ab und das kann Hibiskus gut vertragen.
0: Und noch eine Pflanze, die erstmal etwas unscheinbar daherkommt, ist für Ulla eine perfekte Pflanze für den Südgarten.
1: Guck mal hier. Hier ist noch so eine schöne Pflanze, die liebe ich sehr. Das sind die Zistrosen. Die meisten Menschen kennen sie auch noch nicht. Die sind jetzt in den letzten Jahren zu uns gekommen, weil sie eben so trockenheitsresistent sind. Sie mögen einfach gerne die volle Sonne, die Mittagssonne und auch so einen richtig steinigen Boden oder Steinkanten.
0: Sie blühen rosa oder weiß und können je nach Art sogar bis zu 2 Meter groß werden. Alles Pflanzen, die einem Hitzesommer trotzen können.
2: Na perfekt, pflanzen wir einfach. Jetzt schauen wir noch ganz kurz aufs goldene Herbstwetter. Zumindest ist das morgen noch golden, ne? Ja. Tim, dann wird's nass.
3: Genau so sieht der Fahrplan aus, ja. Also am schönsten sehen so Blumen, wie ihr sie gerade gezeigt habt, natürlich aus, wenn die Sonne drauf scheint. Und das gibt's morgen noch mal zum wirklich großen Sommerfinale, kann man sagen, mit Trommelwirbel und noch mal bis zu 25 Grad an der Bergstraße. Aber dann kommt der Regen und dann wird's wirklich herbstlicher. Aber all das brauchen wir ja dringend, ein bisschen feucht von oben.
2: Das stimmt. Dankeschön, Tim. Wir sehen dich auch gleich bei Alle Wetter. Bleiben dran. Vielen Dank. Morgen geht es hier bei uns bei den Ratgebern um Handyverträge. Wie finden Sie da den passenden für sich? Und wir backen auch einen herbstlichen Nusseckenkuchen mit Konditormeisterin Paula Weitzel aus Butzbach. Dann Juhi darf dann den ganzen Kuchen probieren. Ich sage noch einen schönen Dienstagabend und bis Freitag wieder, wenn Sie mögen. Tschüss.
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Einen wunderschönen guten Abend bei Alle Wetter. Ich freue mich, dass Sie mit dabei sind an einem weiteren goldenen Oktobertag. Also wir werden gerade so richtig verwöhnt. Es gibt noch mal eine Sommerverlängerung. Morgen auch noch mal. Bis dann. Endlich der lange benötigte Regen kommt am Donnerstag oder um genau zu sein wahrscheinlich schon in der Nacht von Mittwoch auf Donnerstag. Aber bis dahin genießen wir einfach nochmal dieses ja, traumhafte Wetter da draußen. Und wir haben ganz viele Fotos bekommen aus Hessen und drumherum, die wir Ihnen jetzt gerne zeigen möchten.

0: Ah, und wenn dann zum goldenen Herbst noch Boney M. läuft, sieht alles gleich nochmal doppelt so gut aus. Ferngesteuerte Autos üben eine große Faszination aus auf Kinder, aber auch auf große Kinder, also sprich auf Erwachsene. Und es gibt in Wehretal in Nordhessen, im Werra-Meißner Kreis, einen richtig tollen Parcours, wo sich die echten Fans treffen. Jetzt ist nur die Frage, was hat das alles genau mit Wetter zu tun? Das hat mein Kollege Ecki Dreves rausgefunden.
1: Klein sind sie, aber nicht empfindlich. Und genau hier fühlen sie sich wohl, im Matsch auf nassen Steinen und an steilen Hängen. Crawler nennt die Szene diese ferngesteuerten Geländewagen. Ihre Spezialität? Klettern statt Rasen. Und weil das meist draußen passiert, stellt sich die Frage, wie wetterfest ist dieses Hobby?
2: Im Winter wird gebaut und ich sag mal ab Frühjahr wird dann halt wieder draußen in der Natur gefahren, bis im Herbst hin. Ja. Auch im Schnee ist kein Problem, da die Fahrzeuge meistens gegen Spritzwasser oder stellenweise auch wasserdicht sind.
1: Genau das gehört zum Reiz. Je nach Jahreszeit findet das Hobby draußen statt oder im Keller. Genau da entstehen auch die Unikate von Matthias Pfaffenbach.
3: Das ist ein 3D-gedruckter LKW. Das heißt, wir kaufen nur die Druckdateien und dann können wir uns den oder diejenigen, die Drucker haben, 3D-Drucker, sich den so bauen, wie sie ihn gerne möchten. Okay. Farbe, Technik, jeder so, wie er dann mag.
1: Viele hier gehören eher zur Fraktion Bastler wie Matthias. Sein aktuelles Modell hat ein selbstgebautes Chassis und drei angetriebene Achsen.
3: So ein Modell liegt um die 500 Euro rum und das ist für die Größe schon günstig. Man kann natürlich auch wesentlich weniger anfangen. Mit 200 bis 300 Euro ist man schon dabei bei diesem Hobby.
1: Viele der RC-Freunde Wehretal haben mehrere Modelle, zwei in der Garage, eins im Parcours oder umgekehrt. Standard ist das Größenverhältnis 1 zu 10. Das gilt auch für Idefix. Im Parcours ist der Vereinshund kaum größer als mancher Geländewagen. Seit gut anderthalb Jahren bastelt der Verein an seinem Gelände.
4: Was am besten ist hier, finde ich, hier allein für mich, ist das jetzt das Neue mit der Hängebrücke und das alles. Das ist ein Highlight bei uns hier, die lange. Die ist 20 Meter lang. Ja. Da kann man sich so austoben und man muss höllisch aufpassen, dass man nicht daneben fährt oder irgendwas von der Spur kommt.
1: Fertig gibt es hier nicht. Am Parcours wird ständig gebastelt.
4: Da kommt regelmäßig eigentlich was dazu. Wir haben das Gelände eigentlich seit letztem Jahr März. Damit haben wir mit dem Ganzen angefangen, erstmal den Grund reinzukriegen. Und da haben wir auch noch angefangen zu bauen, wie wir Zeit hatten. Und jetzt innerhalb von einem Jahr haben wir eigentlich wirklich viel geschaffen.
1: Auch die Zaungäste vom Nachbargrundstück beobachten das Treiben mit Interesse. Rund 40 Aktive zählt der Verein, die meisten sind Männer. Frauen und Nachwuchs gehören aber auch dazu.
2: Dann haben wir uns überlegt, ja, auch in dieses Hobby einzusteigen. Und weil ich es einfach gut finde, die Kinder einfach in die Natur zu kriegen, frei, fernab vom Bildschirm, in der Realität.
1: Und manchmal verlassen die Crawler sogar ihren Heimparcours. Dann geht es raus in die Natur und in den Wald, bei fast jedem Wetter.
0: Also ich muss sagen, das ist ein Hobby, das mich jetzt auch nicht so ganz kalt lässt. Das sieht echt toll aus. Liebe Grüße nach Wehretal. Wobei mit dem Matsch, der muss ja momentan eher künstlich erzeugt werden, denn es ist ja einfach viel zu trocken immer noch und vor allen Dingen auch viel zu warm. Wie viel zu warm für Anfang Oktober, das können wir uns hier mal anschauen. Wir sehen hier hinten jeweils den Durchschnittswert, der eigentlich normal wäre. In Rostock zum Beispiel 15 Grad, da haben wir aktuell 18 heute gemessen. Da ist die Abweichung noch nicht ganz so groß. Aber in der Mitte Deutschlands zum Beispiel, in Kassel, normalerweise 14 Grad zu dieser Jahreszeit, 21. Darmstadt 6 Grad zu warm, München ebenfalls 6 Grad zu warm. Und das ist also schon massiv. Das fällt uns vielleicht jetzt gar nicht so sehr auf, weil der Sommer ja auch so heiß war. Und da denkt man, ja, das ist ja ganz normal, dass es einfach so warm weitergeht. Nee, das ist es nicht. Aber wenn es bei uns trocken und warm ist, dann muss es woanders nass sein. Ja, und da sehen wir schon, wo das der Fall ist. Und zwar hier unten im Mittelmeerraum. Da kommt bis zum Sonntag richtig viel Regen zusammen. Das ist vor allen Dingen die Westküste Italiens davon betroffen. Dann hier eben auch die Länder des Balkans. Albanien, Griechenland dürfte das sein, aber auch in Richtung Schweden zum Beispiel 150 Liter pro Quadratmeter. Am meisten sehen wir hier Richtung Kroatien, Montenegro 200 Liter pro Quadratmeter. Das ist schon mächtig. Und wo kommt dieser viele Regen im Mittelmeerraum her? Das liegt unter anderem daran, dass die Meere immer noch viel zu warm sind. Wir sehen hier zum Beispiel Richtung Nordsee eine Abweichung von 2 Grad nach oben, auch am Atlantik, im Mittelmeer sogar 3 Grad und mehr. Und wenn das Meer so warm ist und dann kommt irgendwann, wenn jetzt eben doch der Herbst kommt, die kältere Luft so langsam über die Lande gezogen, dann trifft also diese kalte Luftmasse in der Luft auf diese warmen Meere und dadurch kann, ja, jedes Unwetter wirklich wunderbar begünstigt werden. Gewitter, Starkregen, Hagel. Wir haben eh schon eine starke Verdunstung eben bei den warmen Meeren, viel Feuchtigkeit in der Luft. Und dann ist es eben diese Energie für Unwetter, die da gegeben ist. Haben wir ja letzte Woche auch schon gesehen, zum Beispiel in Frankreich, Südfrankreich, in Spanien oder auch auf Kreta. Und jetzt zieht das Ganze eben eher so ein bisschen weiter in Richtung östliches Mittelmeer. Wir freuen uns, einen Gast heute hier eingeladen zu haben. Und er ist übrigens auch gekommen, oder sie ist gekommen, von EUMETSAT. Und das ist Christine Träger-Chatterjee. Ganz herzlich willkommen.
5: Guten Abend.
0: Wir haben Sie eingeladen, weil Sie jetzt Karten oder Datensätze für ganz viele Menschen zugänglich machen, die das bisher nicht anschauen konnten, und zwar mit Abweichungen, also Anomalien. Was kann man da genau zum Beispiel sehen?
5: Man kann zum Beispiel sehen, Sie haben es ja auch gerade jetzt im Film, im Bericht erzählt, wie groß die Abweichung von einem bestimmten Parameter, zum Beispiel der Temperatur, aber eben auch der Sonnenscheindauer, der Bodenfeuchte, im Prinzip jeden meteorologischen Parameter, den man messen kann, wie groß die Abweichung in einem bestimmten Zeitraum im Vergleich zum langjährigen Mittel war.
0: Also das sind Sachen, mit denen wir hier in der Allewetter-Redaktion zum Beispiel schon ganz lange arbeiten, aber das sind ja auch Meteorologen und Fachleute. Jetzt kann es eben sich jeder anschauen und Sie haben mal ein paar Beispiele mitgebracht. Zum Beispiel, wenn wir mal auf die Sonnenstunden gucken, dann würde so eine Karte so aussehen. Was sagt die uns?
5: Ganz genau. Das ist jetzt ein Produkt, das wir aus unseren Satellitendaten ableiten können. Wir sehen hier die Sonnenscheindauer. Wir haben jetzt hier den Ausschnitt für Europa gewählt und Sie sehen hier die Anomalie in der Sonnenscheindauer, also die Abweichung in der Sonnenscheindauer für den Monat September 2026. Und Sie haben jetzt auch gerade gesehen, dass es da große Abweichungen gibt im Südwesten Deutschlands, in Österreich, im Osten Frankreichs, dieser rote Kringel da.
0: Genau. So, und das kann ich ja sogar auch noch auf einzelne Orte runterbrechen, wenn ich möchte. Ne?
5: Richtig, genau. Wenn Sie da auf der Webseite sind, dann können Sie sich auch einen bestimmten Punkt aussuchen, können da draufklicken und können sich den gesamten Zeitverlauf der Anomalie seit Beginn dieses Datensatzes anschauen. Ich habe jetzt hier mal ein Beispiel für Frankfurt ausgewählt, weil wir heute hier auch aus Frankfurt senden. Und Sie sehen da, der Wert, der ist deutlich höher als der Normalwert. Also die Zeitserie beginnt 1991. Und wenn ich mich jetzt recht erinnere, hatte ich nachgeschaut, wir hatten 70% mehr Sonnenstunden hier in Frankfurt als in einem durchschnittlichen September.
0: Ja. Ich glaube, das haben auch die meisten noch so im Kopf. Damit einhergeht mangelnde Bodenfeuchte. Auch das kann man zum Beispiel bei Ihnen auf einer Karte anschauen. Die sieht dann so aus.
5: Richtig, das ist die Bodenfeuchte, nicht im Oberboden, sondern abgeleitet aus dem Oberboden. Da kann man Rückschlüsse darauf ziehen, wie groß die Bodenfeuchte in tieferen Schichten ist. Das ist jetzt gemittelt über den ersten Meter, also der Bereich, in dem Pflanzen ihre Wurzeln haben. Und das sehen wir also, dass fast ganz Europa von einer doch sehr ausgeprägten Dürre betroffen ist im Moment.
0: Da, wo es weiß war, ist es normal, aber eben zu viel Wasser hat es fast nirgendwo gegeben, kann man sagen. Ne?
5: Richtig, Sie haben gesehen, vielleicht in deutlich in Skandinavien, aber bei uns nicht. Nein.
0: Und auch das kann ich in einzelne Regionen runterbrechen? Das sieht dann so aus?
5: Genau, auch das kann man in einzelne Regionen runterbrechen. Man kann auch Regionen auswählen. Das ist jetzt Deutschland. Und Sie sehen hier, das ist seit Beginn dieses Daten oder seit 1991 der niedrigste Wert für einen September.
0: Ja, also wirklich sehr eindrücklich. Aber damit man solche Grafiken überhaupt zusammenbasteln kann, muss man ja zurückblicken können. Das heißt, wir brauchen ja viele Daten auch aus den vergangenen Jahren. Ne?
5: Richtig, genau. Also EUMETSAT feiert dieses Jahr, wir feiern dieses Jahr unser 40-jähriges Jubiläum. Und wir haben natürlich in dieser Zeit ein großes Datenarchiv aufgebaut und bereiten dieses Datenarchiv auch schon seit Jahren auf. Und das erlaubt es uns jetzt eben, solche Informationen der Bevölkerung, aber eben auch Wissenschaftlerinnen und Wissenschaftlern zur Verfügung zu stellen.
0: Und Sie haben gesagt, die Daten haben Sie im Prinzip eigentlich schon länger, aber dass man das jetzt eben so schön einfach abrufen kann, das ist eben neu.
5: Das ist neu.
0: Wo finde ich denn all diese Informationen als Laie?
5: Sie finden die Informationen im Internet. Die Webseite ist CAN, steht für Climate Anomalies and Normals. www.eumetsat.int oder gehen Sie einfach auf die Webseite von Eumetsat und da sollten Sie auch den Weg dorthin finden.
0: Okay, und da muss ich mich nicht extra für anmelden, ich muss dafür kein Geld bezahlen, ein Passwort vergeben oder sonst irgendwas?
5: Nein, also im Moment ist das noch, es wird sowieso kostenfrei bleiben. Im Moment müssen Sie sich auch nicht anmelden. Super. Das kann in Zukunft sein, einfach damit wir besser wissen, wie wir uns weiterentwickeln können.
0: Jetzt müssen wir nur aufpassen, dass Sie uns nicht unser Geschäftsmodell von alle Wetter kaputt machen, weil das waren ja die Grafiken, die wir immer bisher gezeigt
5: aber
0: haben.
5: Aber es ist keine Wettervorhersage und Sie dürfen die Grafiken natürlich gerne in der Sendung verwenden.
0: Das machen wir.
5: Im Detail erläutern.
0: Definitiv. Ich danke Ihnen ganz herzlich und Sie haben das Stichwort schon gegeben, Wettervorhersage. Dazu kommt man jetzt und schauen, wie sich die nächsten 24 Stunden bei uns entwickeln. Herzlichen Dank und viel Erfolg
5: für Sie. Sehr gerne.
0: Jo, wir schauen mal. Es geht im Prinzip so ähnlich weiter, allerdings so ein bisschen merkt man schon, dass da Musik drin ist. Kleines Tief über dem Südosten bringt da mehr Wolken und eben über dem Norden ein Tief. Aber morgen ansonsten erstmal noch ein sehr sonniger Tag für viele von uns, aber von Westen her. Da rückt das Tief dann eben näher und das sorgt dann in den nächsten Tagen für den Wetterwechsel, dafür, dass der Herbst bei uns einzieht. 4 Grad heute Nacht in den Tallagen von manchen Mittelgebirgen. Am mildesten bleibt es mit 14 Grad an der Nordsee. Und schauen Sie mal morgen, noch wärmer als heute, 26, 27 Grad in Oberschwaben zum Beispiel. Also das sind wirklich Werte, die für diese Jahreszeit anormal sind, wenn wir beim Thema bleiben wollen. Bei uns in Hessen starten wir mit ganz wenigen Wolken in die Nacht, dann wieder diese typische Nebelbildung Richtung Fulda, Richtung Lahn, Richtung Limburger Becken, löst sich bis zum Mittag auf, viel Sonnenschein dann erstmal, bevor dann auch bei uns von Westen her, von NRW, von Rheinland-Pfalz, die Wolken reinziehen, die dann in der Nacht zum Donnerstag auch Regen bringen können. Die 4 Grad sehen wir zum Beispiel auch hier in den Tallagen von Nord- und Osthessen. Am mildesten bleibt es mal wieder auf den Bergen im Odenwald, diesmal mit 12 Grad. Und hier haben wir noch mal offiziell einen Sommertag. Ab 25 Grad spricht man davon, den kriegen wir an der Bergstraße. 21, 22, 23 Grad Richtung Nord- und Osthessen. So, einziger Nachteil, Biowetter, am Nachmittag Mattigkeit oder Schwindel bei niedrigem Blutdruck. Und was machen die beiden hier? Die fahren auch Geländewagen, wie eben bei uns im Film. Aber Fridolin kommt nicht weiter. Ja, bei so einem massiven Kaktus, wie soll denn das gehen? So, der Donnerstag, der Tag des Wetterwechsels. Es gibt Regen, es gibt Wind, es wird kalt. Erst später kommt ein bisschen die Sonne wieder raus. Am Freitag eine kurze Wetterberuhigung am Vormittag, bevor dann am Nachmittag von Nordwesten die nächsten Regenfälle reinkommen. Am Samstag dann insgesamt wieder etwas ruhiger, mit etwas Sonne zwischen den Wolken und wieder ein bisschen wärmer. Der Freitag wird mit 10 bis 15 Grad wohl der kälteste der Woche. Vielen Dank fürs Zuschauen. Schönen Abend.

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11: Schönen guten Abend und willkommen zur Hessenschau. Wie viele Bücher lesen Sie so im Jahr? Gehören Sie zu den Bücherwürmern, die oft schon auf neuen Lesestoff warten? Oder eher zu denen, die denken, oh ja, ein Buch könnte ich auch mal wieder in die Hand nehmen? Klar, das Handy klaut vielen von uns die Zeit zum Bücherlesen. Die Zahl der verkauften Bücher geht dementsprechend seit Jahren zurück, mit einer Ausnahme in der Corona-Zeit. Auf der Frankfurter Buchmesse merkt man davon auf den ersten Blick nichts. Die Zahl der Besucher steigt seit Jahren, heute zur Eröffnung und morgen ist allerdings nur für Fachbesucher geöffnet. Von Donnerstag bis Sonntag dann für alle Bücherfreunde.
12: Die letzten Titel finden ihre Plätze, die letzten Stände werden aufgebaut. Auch für Caroline Westermeier-Benz steht heute alles im Zeichen der Muskelkraft und der Vorfreude.
13: Gerade auch bei Marken, wie wir haben, das natürlich schon sehr lange gibt, wie jetzt Asterix, Lucky Luke oder das lustige Taschenbuch, sind auch immer Leute dabei, die ganz viele Geschichten zu erzählen haben und auch über Generationen hinweg die lustigen Taschenbücher zum Beispiel gesammelt haben.
12: In Frankfurt beginnt die größte Buchmesse der Welt. Auf der Eröffnungspressekonferenz klingt es aber weniger nach Startschuss, sondern eher nach Warnschuss.
14: Die Buchbranche in Deutschland ist allgemein unter Druck. Das sind die klassischen Faktoren, die auch für alle anderen Wirtschaftszweige entscheidend sind. Das ist der steigende Kostendruck durch steigende Energie- und Logistikkosten. Das trifft natürlich auch die Buchbranche.
12: Die Messe startet also in schwierigem Fahrwasser. Die Werke von Autorinnen und Autoren bekommen auch KI-generierte Konkurrenz.
14: Das wird auch daran deutlich, dass der urheberrechtliche Raub sogar noch darin gipfelt, dass unser Büchermarkt von KI-Schrott überschwemmt wird, von Werken, die auf Basis unserer Inhalte auf Knopfdruck ausgespuckt werden und keinem unserer Qualitätsstandards entsprechen.
12: Auch deshalb gibt es in diesem Jahr 15 zusätzliche Bühnen, an denen sich Schriftsteller und ihr Publikum persönlich kennenlernen können. Das gesamte Verlags- und Lizenzgeschäft wurde komplett in andere Bereiche verlegt. Die Trends in der Buchbranche gehen längst über das geschriebene Wort hinaus, sagt der Direktor der Buchmesse, Jürgen Boos.
15: Ganz wichtig ist natürlich nach wie vor Young Romance, Young Adult. Wir sehen Comic-Bereich super stark. Es gibt jetzt einfach auch interaktive Bücher, Hunderttausende in den letzten Wochen verkauft. Bücher, wo man durch einen Kriminalfall geleitet wird, wo man tatsächlich auch ausfüllen muss. Murder Mystery. Also es ist ganz viel für junge Menschen.
12: Tschechien, ein Land an der Küste, ist das Motto des Gastlandes. Gemeint sei das Weltmeer der Literatur, symbolisiert durch einen Leuchtturm und große aufblasbare Kieselsteine. Martin Kraffel hat den gesamten Auftritt 4 Jahre lang geplant.
16: 194 Neuerscheinungen in der deutschen Sprache mit dem typischen Humor, mit Melancholie, mit Selbstironie, aber auch die aktuellsten Themen, die Unsicherheit dieser Zeit, die ökologischen Fragen oder die Minderheitswelten.
12: In Tschechien gab es Befürchtungen, der Kulturminister könne Einfluss auf den Gastlandauftritt nehmen. Er gehört einer neuen Regierung an, die als rechtspopulistisch gilt.
16: Ich persönlich als Programmdirektor verspürte keinen Druck, was die Auswahl der Themen, Bücher oder Autorinnen betrifft. Und ich hoffe, dass wir hier in Frankfurt einen Ort für den Austausch finden. Und das ist sehr wichtig.
12: Die Frankfurter Buchmesse 2026. Lesevergnügen in unruhigen Zeiten. Am Freitag öffnet die Messe für das breite Publikum.
11: Wer hat Manfred Meisel, den Gründer des Bierkönigs, auf Mallorca ermordet? Und seinen kleinen Sohn und die Tierpflegerin? Passiert ist das schon vor fast 30 Jahren. Aber der Mord ist bis heute nicht aufgeklärt worden. Ein Geschäftspartner, der seine Frau kannte, wurde zwischendurch festgenommen. Auch ein Zusammenhang mit Schutzgeld und organisierter Kriminalität wurde vermutet. Doch es lief alles ins Leere. Die Frankfurter Staatsanwaltschaft will den Fall jetzt wieder aufgreifen. Mit einem Zeugenaufruf morgen Abend in der ZDF-Sendung Aktenzeichen XY ungelöst.
17: Es waren gezielte Kopfschüsse. Vor 29 Jahren in diesem Anwesen auf Mallorca. Die Opfer, ein 8-jähriger Junge, eine Angestellte und der Frankfurter Millionär Manfred Meisel, bekannt als Bierkönig. Warum wurde er getötet? War es einer oder waren es mehrere Täter? Der Fall konnte, trotz über 300 Zeugen, nie geklärt werden.
18: Es wurden eine Vielzahl von Zeugen vernommen und es gab auch immer wieder Anhaltspunkte, um zur Lösung des Falls zu kommen. Diese zerschlugen sich jedoch immer wieder.
17: Mit dem Lokal Bierkönig erfand Manfred Meisel einst den Biertourismus auf Mallorca. Die Behörden in Spanien haben den grausigen Mordfall schon nach 20 Jahren ad acta gelegt. Die Staatsanwaltschaft in Frankfurt will nicht aufgeben. Sie ermittelt wieder, unternimmt einen weiteren Versuch und startet am kommenden Mittwoch erneut einen Zeugenaufruf in der ZDF-Sendung XY ungelöst.
18: In Spanien ist der Fall verjährt. Bei uns in Deutschland nicht, denn hier steht der Tatvorwurf des Mordes im Raum und Mord verjährt nie. Deswegen werden wir auch weiter jeden Stein umdrehen, um dieses brutale und schreckliche Verbrechen aufzuklären.
17: Manfred Meisel war bei seinem gewaltsamen Tod 49. Den Weg nach Mallorca beschrieb der Frankfurter Gastronom ein paar Jahre zuvor als geschäftliches Experiment.
19: Ich kam vor 5 Jahren erstmalig hier nach Mallorca. Urlaubsmäßig war eine Woche hier. Mallorca hat mir gefallen. Habe ich gedacht, hier suchst du dir auch noch einen Laden.
17: Zum Mord an Manfred Meisel wurde viel spekuliert. Verfolgt wurden 3 Haupttheorien. Das Verbrechen könnte wegen mutmaßlichen Schutzgeld oder Drogengeschäften die Inselmafia verübt haben. Oder von russischen Paten beauftragt worden sein.
18: Eine weitere Theorie sagt, dass das eventuell mit Manfred Meisels Papageien zusammenhängen könnte. Manfred Meisel hatte eine Papageienzucht, die viele Millionen D-Mark wert war. Und möglicherweise hat er damit anderen Züchtern auf die Füße getreten. Und das könnte auch ein Grund gewesen sein, Manfred Meisel aus dem Weg zu räumen.
17: Was wenige wissen, der Bierkönig von Mallorca betrieb lange Zeit auch das Apfelweinlokal Struwwelpeter in Frankfurt-Sachsenhausen. Nach dem Mord übernahm seine Familie das Lokal. Die Wiederaufnahme des Verfahrens sei wichtig, sagt der Mann. Aber wohl ziemlich schwierig. Wer kann sich so lange noch erinnern?
20: Ich wünsche es den Familien, dass sie das auch abschließen können. Es ist mysteriös. Ich denke mal, jeder ist hat das Interesse, dass das auch endlich mal aufgearbeitet wird.
17: Manfred Meisel kannten viele Menschen. Der Staatsanwaltschaft ist klar, dass Erinnerungen nach vielen Jahren kaum noch abrufbar sind. Sie glaubt aber, dass in gewissen Milieus frühere Mitwisser doch noch auspacken könnten.
18: Es passiert immer wieder, dass sich Loyalitäten ändern und dass dann Personen etwas sagen, was sie vorher nicht gesagt haben. Und darauf hoffen wir auch hier.
17: Vor dem ehemaligen Lokal des Bierkönigs in Frankfurt wachsen seit vielen Jahren Kleeblätter. Doch statt auf Glück setzen die Ermittler nun auf den entscheidenden Hinweis.
11: In Kassel-Oberzweren ist in der Nacht ein Güterzug mit einer Baumaschine zusammengestoßen und entgleist. Damit starten jetzt die Nachrichten mit Marcel Wagner.
21: Die Bahnstrecke war nach diesem Unfall stundenlang gesperrt. Davon waren insgesamt 6 ICE-Linien betroffen. Es gab Ausfälle, es gab Verspätungen. Seit etwa 13 Uhr heute Mittag ist die Strecke laut Bahn wieder frei. Der Fernverkehr habe sich normalisiert. Im Regionalverkehr kann es aber noch zu Problemen kommen. Polizeieinsatz am Bahnhof in Fulda. Da musste gestern Abend ein Zug anhalten, weil mehrere Fahrgäste Probleme mit dem Atmen und mit juckenden Augen gehabt haben. Der Grund für den ungeplanten Stopp und die Beschwerden: ein Pfefferspray, das war einem Mitarbeiter einer privaten Sicherheitsfirma im Gepäck ausgelaufen. In Fulda musste ein ICE-Wagen geräumt werden. Insgesamt waren 15 Leute betroffen. Sie sind vom Rettungsdienst versorgt worden. Der Zug ist danach weitergefahren. Ja, in Kassel endet offenbar eine mehr als 175-jährige Tradition. Das befürchten die rund 750 Beschäftigten von Alstom, die damit rechnen, dass im Werk in Kassel bald keine Lokomotiven mehr gebaut werden. Der Nachbar Rheinmetall will das Werk übernehmen und meldet heute, man sei sich mit Alstom grundsätzlich einig.
2: Panzer statt Lokomotiven. Die könnten hier im Alstom-Werk in Kassel demnächst produziert werden. Der Nachbar Rheinmetall will sich vergrößern und erwirbt das Werk des Schienenfahrzeugbauers. Wir bestätigen eine grundsätzliche Einigung zu den wesentlichen Eckpfeilern und das gemeinsame Ziel, dass Alstom-Mitarbeiter des Standorts Kassel zukünftig bei der Rheinmetall-Landsysteme am Standort Kassel eine Beschäftigung finden können. Der IG Metall ist das zu unkonkret. Schließlich gehe es um 750 Arbeitsplätze.
3: Wie sieht es aus mit Qualifizierung der Beschäftigten? Man baut ja nicht von einem Tag auf den anderen in einer anderen Arbeitshose ein anderes Fahrzeug. Das ist alles offen. Und da muss das Unternehmen jetzt auf die Interessensvertreter IG Metall-Betriebsrat zugehen und mal offenlegen, wie sie sich das eigentlich vorstellen.
2: Die Details für die Übernahme werden in den kommenden Monaten verhandelt. Die ersten Gespräche sollen im Oktober starten.
11: Der Einsturz war spektakulär. Ohne Vorwarnung ist das Dach der Elisabethkirche in Kassel vor 3 Jahren runtergekommen. Zum Glück wurde niemand verletzt. Mit einer Art Zeltdach wurde die Kirche dann erstmal notdürftig gesichert. Heute ging es endlich los mit dem Aufbau des neuen Dachs. Ende des Jahres soll die Kirche dann wieder geöffnet werden.
22: Sie erinnert immer noch an eine offene Wunde. Die Kirche ohne Dach, mitten im Stadtzentrum von Kassel. Nun wird sie geflickt. Tonnenschwere Holzträger. Von außen erinnern sie an genau die Träger, die hier vor fast 3 Jahren zusammengebrochen sind. Baupfusch aus der Nachkriegszeit. Das haben Gutachten mittlerweile bestätigt. Die Konstrukteure von heute haben deshalb vieles anders gemacht, vor allem beim Holzleim.
23: Die Holzlamellen sind alle versetzt zueinander verleimt, sodass es da nicht zu so einer Sollbruchstelle kommen kann.
24: Und Sie haben wahrscheinlich richtig guten Leim genommen, oder?
23: Wir haben den besten Leim genommen, den man finden kann.
22: Der Einsturz mitten am Tag vor 3 Jahren hatte für mächtigen Wirbel gesorgt. Verletzt wurde zwar niemand, doch nur, weil zufällig keiner in dem Gebäude war. In ganz Deutschland prüfen Kirchen ihre Dächer daraufhin auf versteckte Schäden. Immer wieder gab es Auffälligkeiten, auch in Hessen.
25: Es sind aber auch Gebäude aus der Nutzung genommen worden, als Vorsichtsmaßnahme. Was wir in der Folge dann getan haben, ist, klare Regelungen zu schaffen, in welchem Turnus, mit welchen Themen Gebäude untersucht werden.
22: Nach 3 Jahren Ruine soll das neue Dach die Kirche endlich wieder nutzbar machen. Doch die Gemeinde steht erst am Anfang. Alleine die Kosten für das neue Dach gehen in die Millionen. Der Einsturz hat auch einen Großteil der Einrichtung zerstört. Für Restaurierungen, zum Beispiel der Orgel, fehlt das Geld. Die Gemeinde macht aus der Not kurzerhand eine Tugend. Die Schäden werden ab sofort das neue Markenzeichen der Elisabethkirche.
26: Die Schrammen, die hier zu sehen sind, die erleben auch Menschen in ihrem Leben. Da hat man

0: obwohl er im Landkreis Offenbach zu Hause ist, hat er eine politische Geheimwaffe aus Bayern. Weißwurst und Bier, wie er sagt, sehr wirksame Entscheidungsbeschleuniger.
1: Frank Lorz von der CDU war 44 Jahre im Hessischen Landtag und rund 23 Jahre dessen Vizepräsident. Seit über 50 Jahren ist Frank Lorz aber auch kommunalpolitisch aktiv und in der Region Offenbach verwurzelt. Politik hat er oft in seinem bayerisch eingerichteten Weißwurstkeller in Froschhausen bei Seligenstadt gemacht.
2: In diesem Keller sind sehr viele wichtige Entscheidungen gefallen. Für die Region, für die Stadt Seligenstadt, für den gesamten Wahlkreis. Und alle hessischen Ministerpräsidenten, die von der CDU gestellt waren, waren hier in diesem Keller zu Gast. Und in so einem Keller werden Probleme schneller gelöst als in irgendwelchen anderen Räumlichkeiten. Wenn die Stimmung gut ist, wenn die Weißwurst schmeckt und wenn das Bier getrunken wird dazu, dann kann man alle Probleme dieser Welt lösen.
3: Jeder, der politisch aktiv ist im Landkreis Offenbach, aber auch viele Landespolitiker, die müssen in diesen Weißwurstkeller. Der ist legendär und dann werden auf Frank Lorz Art, also direkt, schnörkellos besprochen, was man jetzt machen muss.
1: Im Keller von Frank Lorz gibt es eine Spatensammlung, eine Bar und dazu rund 500 Bierkrüge und Bilder von politischen Weggefährten und Vorbildern. Ronald Reagan, Helmut Kohl und CSU-Legende Franz Josef Strauß. Und natürlich Plakate seiner politischen Kampagnen aus 44 Jahren.
2: Das war mein erstes Plakat zur Landtagswahl 82. Am 26. September 1982 bin ich in den Hessischen Landtag gewählt worden. Und damals waren die Plakate so. Es kann auch nicht ganz so schlecht gewesen sein, weil ich gewonnen habe.
1: Ende 1982 kommt Frank Lorz in den Hessischen Landtag. Gleichzeitig mit der jungen Partei der Grünen, die auch erstmals in den Hessischen Landtag einziehen. Weil Lorz damals zu den jüngsten Abgeordneten zählt, wird er Schriftführer. Als Vizepräsident hat er einen ganz eigenen Stil.
2: Ja Gott, wir sind lockere Leute hier in der Region und ich verstehe mich auch mit allen gut. Und man kann auch mit Leuten, mit denen man politisch überhaupt nichts im Hut hat, trotzdem persönlich gut miteinander auskommen. Und deshalb bin ich mit allen Abgeordneten per Du, die im Landtag sind.
1: Seit 2003 amtiert Lorz mit kurzer Unterbrechung als Vizepräsident des Landtags. Die Plenarsitzungen eröffnet der Bayern-München-Fan donnerstags mit viel Humor und spitzen Bemerkungen zu hessischen Fußballvereinen und der Landtagself.
4: Es gab in den letzten Wochen Gerüchte, dem Vernehmen nach wollte der Jürgen Klopp, der Trainer und Betreuer unserer Landtagself, werden. Das haben wir natürlich abgelehnt, meine Damen und Herren.
1: Im Landtag wurde Lorz zu Beginn seiner letzten Plenarsitzung mit Standing Ovations gefeiert. Ministerpräsident Rhein sagte bei der Verabschiedung, Lorz habe immer ein offenes Ohr für die Anliegen der Menschen gehabt und Probleme auf seine Art gelöst.
5: Kein Minister, kein Ministerpräsident, gar niemand konnte Frank Lorz sagen, das geht nicht, wenn er von etwas überzeugt gewesen ist, dass es richtig ist, dass es wichtig ist, dann hat er sich darum gekümmert.
1: Auch wenn Frank Lorz Ende Oktober sein Mandat niederlegt, der Kommunalpolitik wird er noch für einige Jahre erhalten bleiben.
0: Weil an einer Weiche gearbeitet wird, ist die Bahnstrecke zwischen Korbach und Bad Arolsen gesperrt. Nochmal Nachrichten mit Marcel.
6: Für 2 Wochen bis zum 20. Oktober betroffen die Linien RB4, RE97 und RB97. Es fahren aber Ersatzbusse. Am besten, Sie prüfen Ihre Verbindung vorab online auf bahn.de. Gasalarm in Romroth im Vogelsberg heute Morgen. Dort sind aus einem Tank in der Erde giftige und brennbare Gase ausgetreten. Die Anwohner mussten ihre Wohnungen und Häuser verlassen. Mittlerweile gibt es eine Entwarnung. Der Vorfall hat heute Morgen einen größeren Einsatz von Feuerwehr und Polizei ausgelöst. Offenbar sollte für Bauarbeiten ein Gastank entfernt werden, aber da war noch Gas drin, das dann ausgetreten ist. Das Gebiet rund um den Tank ist deswegen geräumt und weiträumig abgesperrt worden. Die Feuerwehr hat es gegen Mittag geschafft, den Tank zu verschließen. Danach konnten alle in ihre Wohnungen und Häuser zurück. Der Energieversorger Mainova zahlt hunderten Haushalten in Frankfurt einen Teil ihrer Heizkosten zurück. Der Grund: die gesetzlich vorgeschriebenen Wärmemengenzähler waren in den Gebäuden nicht überall installiert. Die Zähler sind laut Heizkostenverordnung

0: aber vorgesehen, weil Mieter dafür die Heizkostenabrechnung pauschal um 15% kürzen können, zahlt die Mainova das Geld proaktiv zurück. Ja, in Kassel, da sind die Wasserspiele im Bergpark eine beliebte Besucherattraktion. Heute gab es mitten in der Innenstadt auch Wasserspiele, aber aus Versehen. Der Friedrichsplatz, heute Vormittag, plötzlich ist dort eine Fontäne in die Höhe gespritzt. Der Meister dieser Wasserspiele, ein LKW-Fahrer, der einen Hydranten gerammt hat. Der Fahrer ist unverletzt. Die städtischen Werke sind angerollt, um das Wasserspektakel zu stoppen. Nach etwa einer halben Stunde war Schluss. Und das waren die Nachrichten heute Abend in der Hessenschau. Andreas.
1: Einsam. Und jetzt so der Titel unserer Wochenserie. Bei unserem Dialogformat Eine Stunde reden haben wir festgestellt, Einsamkeit kann jeden treffen. Auch Mütter, die sich zwischen Job, Haushalt und Kindern zu verlieren drohen. So wie Sabrina Kiefer. Sie ist alleinerziehend und fühlt sich immer wieder einsam.
2: Wenn keiner da ist, den man mal fragen kann, dann merkt man halt schon, dass man alleine ist. Ne?

0: Na Mensch, das klappt ja super.
1: Komm mit.
2: Teilzeitjob, Care-Arbeit, Haushalt, Arzttermine. Eigentlich bräuchte Sabrina Kiefers Tag oft mehr als 24 Stunden. Mit ihren Söhnen Pius und Juri wohnt sie im nordhessischen Schwalm-Eder-Kreis. Seit 3 Jahren ist sie alleinerziehend. Als ihre Kinder zum ersten Mal übers Wochenende beim Vater waren, wusste sie erst mal nichts mit sich anzufangen, wusste nicht, wen sie anrufen könnte.
3: Oh, das war komisch, weil ich war hier im Haus wirklich ganz, ganz alleine. Und das kannte ich so nicht. Also ich habe dauernd die Kinder gehört, obwohl gar keine da waren. Also irgendwie habe ich das Mama-Rufen trotzdem im Ohr gehabt, obwohl gar keiner da war. Ich habe das Wochenende ziemlich viel gechillt, sage ich mal, und habe dann hinterher gedacht, oh Gott, du hast eigentlich gar nichts gemacht.
2: Ihre Söhne haben ADHS. Lange hat sie versucht, alles mit sich selbst auszumachen, hat einfach funktioniert, bis es nicht mehr ging. Vor allem während der Trennung fühlte sie sich einsam.
3: Man will sich ja auch nicht aufdrängen. Ne? Das war immer, das muss man erst lernen oder muss dann den Freundeskreis auch ein bisschen umswitchen sozusagen. Ne? Aber da waren ein paar Lebenssituationen, ein Burnout und dann lernt man das, dass man erst an sich denkt und dann die anderen.
2: Laut einer internationalen Studie fühlen sich 66% der Eltern manchmal oder häufig einsam.
4: Eher am Nachmittag oder würde
2: Claudia Stoiber arbeitet als Familienberaterin beim psychosozialen Zentrum in Homberg-Efze. Sie hilft Eltern, vor allem Müttern, aus dem Hamsterrad zwischen Job und Familie auszubrechen.
4: Ja, bis dann. Viele Frauen neigen dazu, dass wir uns eben keine Hilfe holen, weil wir uns eben über das Vergleichen, wir sehen, die anderen Mütter können das ja auch. Die haben 3 Kinder und schaffen es doch auch. Ich habe doch nur 1 oder 2 Kinder, warum kriege ich das nicht hin? Und wir schießen uns dann teilweise selbst raus. Ne? Also ich sage auch ganz vielen Müttern immer wieder, macht euch sichtbar. Geht raus, holt euch Hilfe.
2: Ihre Erfahrung hat gezeigt, viele seien regelrecht gefangen in alten Mustern, schämten sich, wenn etwas nicht klappt, wenn sie einsam sind. Ihr Tipp? Bewusst Auszeiten planen, Entlastung fordern, etwa vom Partner. Und ganz wichtig, keine Ausreden, sondern machen.
4: Wenn ich mit so Frauen dann im Gespräch bin, dann einfach zu gucken, mit wem haben sie sich denn schon lange nicht mehr getroffen? Wen haben sie denn schon lange nicht mehr gehört? Mit wem waren sie früher vielleicht vor den Kindern in der großen Verbindung gewesen? Wo könnte man denn ganz günstig vielleicht mal eine Tasse Kaffee, eine halbe Stunde mit der Nachbarin, mit der Freundin oder so einbauen? Was ist denn realistisch? Oder wo könnte man die Oma oder eine Tante oder eine Freundin um Hilfe bitten in so Kleinigkeiten? Und das bringt ja manchmal schon eine Erleichterung im Alltag.
2: Und wenn es trotzdem schwerfällt, lädt sie eben ein. Einmal im Monat malt Stoiber mit Müttern, will Freiräume schaffen zum Quatschen und Vernetzen. Ein Angebot, das die Frauen gerne annehmen.
5: Im normalen Alltag, wann stellst du dich denn mal hin und malst was? Also, du rührst ja höchstens mal im Kochtopf rum. Aber, ja. Nee, ganz wichtig, dass sowas angeboten wird.
6: Ja, es tut einfach gut, mal was für sich selber zu machen und unter Menschen und sich zu unterhalten.
7: Dass man nicht immer nur an das denken muss,

0: was kommt als nächstes, an was muss ich noch denken, was muss ich noch machen, dass man die Gedanken einfach mal los wird und vielleicht sogar auf eine Leinwand bringen kann.
1: Sabrina Kiefer wollte schon oft mitmachen, hat es bisher nie geschafft. Heute hat sie es gewagt, hat sich aktiv Zeit für sich genommen.
2: Neue Leute kennenlernen, andere Geschichten hören. Ja, und einfach mal was anderes machen, weil malen habe ich vorher noch nie gemacht. Und da habe ich gedacht, das probiere ich einfach mal aus.
1: Sich trauen, machen, auch wenn der Terminkalender übervoll scheint. Und so Verbindung schaffen und weniger einsam sein.
3: Kinder, wie die Zeit vergeht. Unsere beliebte Radiowelle HR4 feiert heute 40. Geburtstag. Für die mittlere und ältere Generation hieß es zum Sendestart mit Schlagern, Evergreens, leichter Klassik und Oper. Für alle, denen HR3 zu poppig, zu hektisch erscheint. Tja, da hat sich beim Programm doch ein bisschen was geändert. Aber die Beliebtheit bei den Hörern, die ist geblieben.
4: Ich würde mir wünschen, wenn der Sender weiterhin bestehen bleibt mit den netten Ansagern, die immer da sind.
5: Ach, Weiste, sagt Britta, Weiste, das ist so schön. Aber warte, muss mal eben was loswerden. Also alle mal kurz Klappe halten.
6: 40 Jahre HR4 und all das hier macht nur Sinn, weil es Sie gibt. Unsere Hörer, unsere Hörerinnen. Darum starte ich jetzt erstmal mit einem ganz, ganz großen Dankeschön von Herzen.
5: Britta Wiegand, seit 22 Jahren Radiostimme bei HR4. Das ist hier irgendwie alles ein bisschen anders, sagt sie. Schon eine eigene Welt. Man ist näher an den Hörerinnen und Hörern.
6: Die mögen uns. Und die wissen auch viel über uns. Die leben mit uns. Wir begleiten sie durch ganz viele Lebensphasen.
5: 40. Das ist ja so ein Geburtstag in den besten Jahren.
7: Der Sender soll so weiterlaufen wie bisher. Ist wirklich ein Sender, den man von morgens bis abends hören kann. Ne? Und nicht nur unsere Generation, auch Jüngere sind da ja dabei.
5: Okay, nicht ganz so jung wie die Redaktion. HR4-Hörer sind vielleicht im Schnitt ein Fitzelchen gesetzter, aber das heißt so gar nichts.
8: Wir rocken auch mal so ein bisschen mit. Na, es ist schön, das zu hören. Und ich sage auch Dankeschön dafür.
5: Och, bitteschön. Sendestart heute vor 40 Jahren.
9: Viel Unterhaltungsmusik stehen auf unserem Programm und außerdem gelegentlich Interessantes und Unterhaltsames aus den verschiedenen Regionen des Landes Hessen. Mit HR4 in den Tag.
5: HR4 war schnell Quotenqueen. Dann 2004 Umzug ins Studio Kassel und da bis heute. Weißt du, sagt Britta Wiegand, und das ist mir wichtig hier.
6: Die Welt ist so crazy. Und bei uns, sage ich immer, ist die Welt noch in Ordnung. Und wenn sie nicht in Ordnung ist, sagen wir es schon. Also bis dahin sind wir eher unaufgeregt.
5: Seit 40 Jahren HR4. Cooles Team.
10: Prost! Auf euch alle!
3: Ja, herzlichen Glückwunsch. Jetzt haben wir einen kleinen Einblick bei HR4 in Kassel bekommen. 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
3: Das Wetter jetzt mit Simone Kienast. Tschüss, schönen Abend und bis morgen.
13: Tschüss.
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1: Morgen erwartet uns nochmal ein sonniger Tag. Ab Donnerstag wird es kühler. Vereinzelt sind auch Gewitter zu erwarten. Und damit herzlich willkommen zum Hessenschauwetter. Ja, längst hat ja die Blattverfärbung vieler Bäume begonnen. Ein paar typische Herbstfarben im Oktober sehen wir an der Hainbuche und dem Feldahorn mit ihren leuchtend gelben bis gelbbraunen Blättern. Die Blätter der Vogelkirsche, die intensiv orange bis rot leuchten. Die Roteiche im flammenden Orange bis tiefrot. Und die Rotbuche in gelb-orange bis hin zum warmen Rost. Also der Oktober, der ist bunt. Ab morgen Abend wird er dann zudem auch nass. Die Vorhersage. Die Nacht verläuft erst noch mal klar oder locker bewölkt, ehe sich in den Tallagen und an Gewässern Nebelfelder bilden. Morgen lösen diese sich am Vormittag auf und dann scheint oftmals die Sonne ungehindert. Im Laufe des Nachmittages und gegen Abend kommen dann vom Westen aber Wolken auf. Noch bleibt es aber trocken und der Wind weht dazu aus südlichen Richtungen. Die Luft kühlt dann heute Nacht ab auf 12 bis 4 Grad und morgen wird es dann noch mal sommerlich warm mit örtlich 25 Grad. Auf den Bergen werden es 18 bis 21 Grad und in der Nacht zum Donnerstag kommt dann schauerartiger Regen auf. Der Donnerstag startet dann regnerisch und geht dann über ins Schauerwetter und zudem wird es auch windig und es wird auch kühler. Am Freitag zunächst trocken, später ziehen vom Nordwesten neue Regenwolken auf. Es bleibt windig und zum Teil auch stürmisch auf den Bergen und am Samstag einzelne Schauer und stark böiger Wind bei 12 bis 17 Grad. Schönen Abend noch.
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1: Guten Abend, ich begrüße Sie zur Tagesschau. Zum ersten Mal steht ein AfD-Politiker an der Spitze eines Landesparlaments. Tobias Rausch ist heute zum neuen Präsidenten des Landtags von Sachsen-Anhalt gewählt worden. Für ihn stimmten 48 Abgeordnete. Die AfD verfügt über 39 Sitze im Parlament. Damit sind mindestens 9 Stimmen von anderen Parteien gekommen. Der Parlamentspräsident leitet die Sitzungen und achtet auf die Einhaltung der Regeln. Zum Beispiel kann er Ordnungsrufe erteilen. Außerdem hat er das Hausrecht und die parlamentarische Polizeigewalt.
2: Tobias Rausch ist gewählt. Als erster AfD-Politiker in Deutschland wird er Landtagspräsident.
3: Sachsen-Anhalt ist unsere gemeinsame Heimat. Dieses Parlament ist die gewählte Stimme der Bürger. Lassen Sie uns miteinander reden, miteinander um die besten Argumente streiten, miteinander entscheiden und gemeinsam Verantwortung tragen.
2: Der 35-jährige Immobilienunternehmer ist AfD-Mitglied der ersten Stunde. Anfang des Jahres war er verwickelt in eine Vetternwirtschaftsaffäre. Der Vorwurf, 3 seiner Geschwister arbeiteten für eine AfD-Bundestagsabgeordnete. Heute bekam Rausch bei der Wahl 48 Stimmen. AfD und BSW hatten angekündigt, ihn zu wählen, kommen aber gemeinsam nur auf 44 Stimmen. Demnach müssen 4 Stimmen für Rausch aus anderen Fraktionen stammen. Das führt zu Diskussionen, auch in der CDU.
4: Das habe ich so nicht erwartet. Das ist mal eine geheime Wahl. Wo die Stimmen herkamen, da kann man jetzt drüber spekulieren. Ich persönlich habe ihn nicht gewählt. Das habe ich auch gestern in meiner Fraktion angekündigt.
2: Zum Vize-Landtagspräsidenten gewählt wurde zudem Hans-Thomas Tillschneider. Der bisherige kulturpolitische Sprecher der AfD gilt als Ideologe. Möglich wurde auch seine Wahl durch Stimmen anderer Fraktionen. Das BSW hatte angekündigt, sich zu enthalten. Beobachter sehen in den heutigen Ergebnissen einen Vorgeschmack auf die mögliche Wahl von AfD-Spitzenkandidat Ulrich Siegmund zum Ministerpräsidenten im Dezember. Begleitet wurde die Sitzung von Protesten vor dem Landtag. Mehrere hundert Menschen demonstrierten gegen die Wahl der AfD-Kandidaten. In Sachsen-Anhalt wird die Partei vom Verfassungsschutz als gesichert rechtsextrem eingestuft.
1: CDU, SPD, Grüne und Linke im Bund reagierten entsetzt und besorgt auf die Wahl von Rausch. Die Rede war unter anderem von einem schwarzen Tag für die Demokratie und einem erschreckenden Signal. Besonders beachtet wird jetzt auch das Abstimmungsverhalten der CDU in Sachsen-Anhalt. Die SPD kündigte Gespräche mit der Union im Koalitionsausschuss an.
5: Für die AfD ist alles nach Plan gelaufen. Sie nutzt das heutige Ergebnis erneut für einen Appell an die Union, fordert ein Ende der Brandmauer.
6: In einer Demokratie muss man miteinander sprechen. Und man kann sich nicht hinter Brandmauern, hinter undemokratischen Brandmauern verstecken.
5: Die offene Frage, von wem kommen die zusätzlichen Stimmen für den AfD-Landtagspräsidenten? Trotz geheimer Wahl, für die Linke ist die Antwort klar.
7: Als es also darum ging, einen Rechtsextremen ins höchste Amt zu heben, haben sich 9 von 15 Abgeordneten der Union bewusst dafür entschieden, ihm diesen Weg zu ebnen.
5: Die Union weist das zurück und erklärt, man wolle sich nicht an Spekulationen beteiligen.
8: Es ist eine geheime Wahl und da kommt natürlich grundsätzlich jeder in Frage. Die Tatsache, dass es so ist, ist aus meiner Sicht in höchstem Maße bedenklich.
5: Auch die SPD reagiert bestürzt. Die Wahl in Magdeburg will sie morgen auch im gemeinsamen Koalitionsausschuss mit der Union zum Thema machen.
9: Ich stelle fest, dass scheinbar in der CDU-Fraktion ja die Maßgabe galt, dass man sich enthält. Und das scheint so jedenfalls zahlenmäßig nicht hinzukommen. Und deswegen müssen wir über diesen Umstand reden.
5: Die Grünen sprechen von einem fatalen Signal und von großer Sorge um die Entwicklung.
10: Denn gesichert rechtsextreme Parteien haben nichts in solchen Funktionen zu suchen.
11: Der heutige Tag zeigt, die AfD kann eine Mehrheit im Landtag von Sachsen-Anhalt organisieren. Und der dortige CDU-Fraktionschef Schulze dringt bei den eigenen Leuten nicht mehr durch. Unionsabgeordnete im Bundestag sagen deshalb, jetzt hilft nur noch ein deutliches Signal von Berlin aus. Sonst könne sich das heutige Abstimmungsverhalten bei der Wahl des Ministerpräsidenten wiederholen.
1: Der frühere Präsident des Bundesnachrichtendienstes Hanning steht nun selbst unter Spionageverdacht. Belastet wird er durch Unterlagen, die vor einem Jahr bei ihm gefunden wurden, bei Ermittlungen zum Entführungsfall der Steakhouse-Unternehmerin Block. H. Hanning war BND-Chef bis 2005 und machte sich später als Berater selbstständig. Dabei soll er von seinem früheren Büroleiter weiterhin mit vertraulichen Informationen aus dem deutschen Auslandsgeheimdienst versorgt worden sein. Zu seinen Kunden gehörte nach Erkenntnissen der Bundesanwaltschaft auch ein Mitglied eines fremden Geheimdienstes.
12: Karlsruhe heute Vormittag. Der frühere Büroleiter beim Präsidenten des Bundesnachrichtendienstes, Manfred D., wird zum Bundesgerichtshof gebracht. 12 Jahre lang soll er an seinen früheren Chef, Ex-BND-Präsident August Hanning, gegen Geld streng geheime Informationen weitergegeben haben. Hanning war schon seit 2005 nicht mehr beim BND, dem deutschen Auslandsnachrichtendienst.
13: Auf diese Weise soll Herr Hanning in den Besitz von ca. 2000 Dokumenten gekommen sein, die zum Teil auch eingestuft waren als Verschlusssachen.
12: Die Dokumente waren bestimmt für den BND-Präsidenten und seine Lagebesprechungen im Bundeskanzleramt mit anderen Sicherheitsbehörden. Hanning arbeitete inzwischen für ein privates Sicherheitsunternehmen. Den Ermittlungen zufolge wollte er mit den Informationen Geld verdienen.
13: In einem Fall steht der Verdacht im Raum, dass Herr Hanning eingestuftes Material verwendet hat, um eine Analyse zu erstellen für einen Mitarbeiter eines fremden Geheimdienstes.
12: Außerdem soll Hanning jahrelang in intensivem Austausch mit einem anderen Nachrichtendienst gestanden und ihn auf Basis des zugespielten Materials mit politischen Informationen versorgt haben, so die Vorwürfe der Bundesanwaltschaft. Um welche ausländischen Nachrichtendienste es geht, ist nicht bekannt.
14: Das ist im Hinblick auf einen Präsidenten des Bundesnachrichtendienstes AD schon ein einmaliger Vorgang, muss man sagen, der die Züge einer Staatsaffäre hat. Wir erwarten jetzt umfassende Aufklärung der Bundesregierung über die Dinge, die zu den Verdachtsmomenten geführt haben.
12: Manfred D. sitzt seit heute Nachmittag in Untersuchungshaft. Morgen wird auch August Hanning in Karlsruhe dem Ermittlungsrichter vorgeführt.
1: Fragen wir nach bei Holger Schmidt in Baden-Baden. Was bedeutet das jetzt für den früheren Chef des Bundesnachrichtendienstes?
15: Ja, für ihn persönlich ist es eine persönliche und berufliche Katastrophe, wäre meine Einschätzung. Vor allen Dingen, es droht ihm eine hohe Haftstrafe. Wenn man diese diversen Vorwürfe, die Generalbundesanwalt Rommel gegen ihn erhebt, sich mal so anschaut, dann sind da im Maximum 10 Jahre Haft möglich. Und wenn man sich anschaut, dass es um verschiedene Fälle oder Begehungsarten von spionageartiger Tätigkeit geht, dann wäre meine Prognose, dass wenn das hier tatsächlich zu einem Gerichtsverfahren kommt und wenn sich seine Schuld herausstellt, dass er mit einer mehrjährigen Haftstrafe rechnen muss. Und das ist natürlich für einen früheren BND-Präsidenten eine mittlere Katastrophe und für den Dienst erst recht.
1: Ja, und wie gravierend ist der Fall jetzt für die Arbeit des BND?
15: Eine große Katastrophe, denn der BND ist gerade ohnehin in einer sehr besonderen Situation. Gerade gestern erst hat der amtierende Präsident Martin Jäger in einer anderen

0: Hörung vor dem parlamentarischen Kontrollgremium gesagt, wie dramatisch, wie herausfordernd er die aktuelle Situation sieht. Und da kann er ja so etwas wie diesen Fall überhaupt nicht gebrauchen. International wird man ihm Fragen stellen, in Deutschland wird man ihm Fragen stellen. Und alle Forderungen nach mehr Befugnissen und mehr Personal werden immer dann auch einhergehen mit den Fragen, was ist denn eigentlich bei euch los, wenn solche Fälle denkbar sind? Also es ist ein denkbar schlechter Zeitpunkt. Deutlich sagen muss man allerdings auch, Martin Jäger war zum Zeitpunkt dieser Tatvorwürfe noch nicht im Amt. Er ist ein neuer BND-Präsident.
1: Informationen von Holger Schmidt. Vielen Dank. Immer wieder greift die Houthi-Miliz im Jemen Ziele in Saudi-Arabien an, zuletzt wieder Ölanlagen und Flughäfen. Unterstützung bekommt Saudi-Arabien jetzt von der Türkei und Pakistan. Sie wollen dort Truppen stationieren, hieß es nach einem Treffen in Riad. Seit August gibt es ein Abkommen zwischen der Türkei, Saudi-Arabien und Pakistan, den sogenannten Mekka-Verteidigungspakt. Im Falle eines Angriffs auf eines der drei Mitglieder sind die übrigen verpflichtet, militärischen Beistand zu leisten. Vereinbart wurde auch eine Zusammenarbeit im Rüstungsbereich und bei den Geheimdiensten. Ramin Sina in Kairo. Der Pakt von Mekka wurde aktiviert. Ist das eine echte Militärallianz oder mehr symbolisch zu verstehen?
2: Ja, beides. Vor allem, wenn man es aus saudischer Perspektive betrachtet. Die Saudis waren in den vergangenen Jahren eigentlich in eine ganz andere Richtung unterwegs, was das eigene Image anging. Der saudische Kronprinz hat versucht, der Welt eine Vision zu präsentieren. Eines blühenden, offenen Landes, sicher für Touristen, für Investoren, für Unternehmen. Aber in diesem Jahr ist Saudi-Arabien in zahlreiche Kriege verwickelt. Angriffe aus dem Iran, aus dem Irak, aus dem Jemen. Und Saudi-Arabien kriegt diese Angriffe nicht wirklich militärisch in den Griff, wirkt schwach. Deshalb nun die Suche nach neuen starken Partnern. Pakistan, Atommacht, die Türkei, Regionalmacht, also auf dem Papier ein Zeichen der Stärke. Es ist aber nicht nur Symbolik, es ist eine richtige Militärallianz. Einige in der Region sprechen schon von der sunnitischen NATO.
1: Kann das eine Wende jetzt im Krieg im Jemen bringen?
2: Ja, da bin ich vorsichtig. Also Pakistan wird wohl Truppen entsenden nach Saudi-Arabien, die Türkei vermutlich Drohnen und Abwehrsysteme liefern. Aber es ist nicht im Gespräch, dass türkische und pakistanische Truppen jetzt in Jemen einmarschieren. Dort sind weiterhin die Houthi. Ich sehe keinen Wendepunkt im Krieg. Die Houthi sind zäh, sie sind kampferprobt, auch gegen auf dem Papier stärkere Gegner. Also kein schnelles Ende in Sicht.
1: Ramin Sina, vielen Dank nach Kairo. Im Schwarzen Meer sind erneut zwei Handelsschiffe von Drohnen getroffen worden. Diesmal rund 100 Kilometer vor der bulgarischen Küste. Ein Frachter ist nach der Attacke gesunken. Die Besatzung wird vermisst. Die Crew des anderen Schiffes konnte gerettet werden. Die bulgarische Regierung äußerte sich nicht direkt dazu, wer hinter dem Angriff stecken könnte, verwies jedoch auf den russischen Krieg gegen die Ukraine. Erst gestern war vor der Küste Rumäniens ein türkischer Frachter von Drohnen getroffen worden. Zwei Seeleute starben. In Frankreich sind landesweit wieder zahlreiche Menschen für bessere Bildungsbedingungen auf die Straße gegangen. Dazu aufgerufen hatten Schüler- und Studentenverbände sowie Gewerkschaften. Das Innenministerium sprach von etwa 250.000 Demonstranten. Nach Angaben der Organisatoren waren es mehr als 400.000. Sie protestierten gegen Lehrermangel und den maroden Zustand von Schulgebäuden. Auch heute gab es wieder gewaltsame Zusammenstöße, etwa in Straßburg, Lyon, Rennes und Paris.
3: Saint-Denis kämpft, heißt es hier. Von überall aus der Pariser Umgebung kommen sie zur Place de la République, Schüler, Lehrerinnen, Gewerkschafter. Die Demonstration ist der erste offiziell angemeldete Protesttag seit Beginn der Schülerbewegung. Innerhalb einer Woche sind all diese Leute gekommen, also habe ich natürlich Hoffnung, dass das was nützt. Auch zahlreiche Ordnungskräfte sind vor Ort. In den vergangenen Tagen gab es hunderte Verletzte und tausende Festnahmen, während Schulen in ganz Frankreich von den Jugendlichen blockiert wurden. Das harte Vorgehen der Polizei gegen Minderjährige wird besonders kritisiert. Alle sollten sich uns anschließen, auch die Polizei. Wir beschimpfen sie zwar oft, aber letztlich wollen wir ihre Unterstützung, damit die Regierung uns endlich versteht. Die wehrt sich gegen Kritik an den Ordnungskräften. Sie seien nicht bewusst gewalttätig. Wir müssen gegen die Lügen vorgehen, die verbreitet werden, in den sozialen Medien und der Öffentlichkeit. Den Demonstrierenden geht es um mehr Lehrpersonal, intakte Schulgebäude, Abschaffung der umstrittenen Studienplatzvergabe. Die Leute sind sich gewisser Dinge bewusst, die Ungleichheiten sind da, man kann nicht so tun, als würde man sie nicht sehen. Liberté, Égalité, Fraternité, Freiheit, Gleichheit, Brüderlichkeit, der Wahlspruch der Französischen Republik. Die Demonstrationen heute sollen das einmal mehr bekräftigen.
1: Vor 11 Jahren brachte ein psychisch kranker Co-Pilot eine Maschine der Lufthansa-Tochtergesellschaft Germanwings absichtlich zum Absturz. Jetzt sind 30 Hinterbliebene mit einer Klage gegen das Luftfahrtbundesamt gescheitert, das die Gesundheitsprüfungen der Piloten überwacht. Das Landgericht Braunschweig entschied, Ansprüche auf Schadensersatz müssten an die Fluggesellschaft gerichtet werden. Das hatten die Kläger schon vor Jahren versucht. Doch damals urteilten mehrere Gerichte, die Lufthansa sei nicht für die Gesundheitsprüfungen verantwortlich. Der Nobelpreis für Physik geht in diesem Jahr an den belgischen Astrophysiker Francis Hulson, der in den USA forscht. Er befasst sich mit Neutrinos. Das sind Elementarteilchen aus dem Weltraum, die keine Ladung und auch kaum Masse haben. Entsprechend schwierig ist es, sie zu beobachten. Hulson hatte die Idee, dass man diese Teilchen in einem riesigen Eisblock am Südpol einfangen kann und dann das Licht misst, das sie ausstrahlen.
4: Hier am Südpol sucht das Forschungsteam von Francis Hulson nach Neutrinos, sogenannte Geisterteilchen. Der belgisch-amerikanische Teilchenforscher Francis Hulson hatte von Anfang an den Plan, mit Hilfe eines großen Observatoriums die Teilchen in der Antarktis zu suchen. Hulson war heute bei der Bekanntgabe telefonisch zugeschaltet, sprach von einer großen Überraschung.
5: Er ist eigentlich auch Theoretiker, das ist also was Besonderes, dass also ein Theoretiker ein Experiment vorschlägt und dann sich damit durchsetzt.
4: Die Neutrinos sind überall, durchfliegen die Fläche von der Größe eines Daumennagels milliardenfach in der Sekunde. Doch sie reagieren fast nie mit Materie. Um die Neutrinos trotzdem zu entdecken, sucht das Forschungsteam hier unter dem Eis. Trifft ausnahmsweise ein Neutrino auf ein Atom im Eis, entstehen Lichtblitze. Nur deshalb können sie entdeckt werden. Durch 5000 Lichtsensoren, die installiert wurden. Die Forscher beobachten mit ihrem Observatorium, dem sogenannten Ice Cube, die Neutrinos, die von weit außerhalb unseres Sonnensystems stammen.
6: Als Ice Cube sie zum ersten Mal nachgewiesen hat, waren das erstmal eine Handvoll, zwei Handvoll von Ereignissen. Die wurden tatsächlich anfangs mit Namen benannt, weil sie so einzigartig waren. Heute wissen wir, dass es keine Seltenheit des Universums ist.
4: An dem Detektor sind auch deutsche Forschungsteams beteiligt. Weltweit entstehen neue Observatorien und schauen ins Universum. Zum Beispiel auch auf die Entstehung von schwarzen Löchern.
1: Und wer ganz tief ins Universum der Literatur abtauchen möchte, der kann das jetzt wieder in Frankfurt am Main tun. Am frühen Abend wurde dort die 78. Buchmesse eröffnet. Morgen und übermorgen bleibt die Branche noch unter sich. Von Freitag bis Sonntag kann dann jeder die Messe besuchen, der sich für gedruckte und digitale Literatur interessiert. Als Ehrengast kann Tschechien in diesem Jahr seine kulturelle und literarische Vielfalt präsentieren. Und nun die Wettervorhersage für morgen, Mittwoch, den 7. Oktober.
7: Morgen bestimmt im Wesentlichen noch ein Hoch unser Wetter, am Abend übernimmt das Tief über Westeuropa. Vielerorts ist es in der Nacht klar, stellenweise bildet sich Nebel. An den Küsten regnet es örtlich, an den Alpen Schauer. Am Tag ist es nach Nebel oft sonnig, im äußersten Norden einzelne Schauer, zum Abend kommt im Westen Regen auf, vereinzelt sind Gewitter dabei. In der Nacht 14 Grad auf den Nordseeinseln, 4 Grad in den Tälern der Mittelgebirge. Am Tag 17 Grad auf Sylt, 27 Grad im Südwesten. Unbeständiges Wetter am Donnerstag, dazu ist es windig. Am Freitag erst nur einzelne Schauer und Nebenwolken Lichtblicke, dann von Nordwesten neue Regenwolken, an den Küsten ist es stürmisch. Am Samstag dichte Wolken, gebietsweise Regen oder Schauer, Gewitter sind dabei, daneben auch mal Sonne.
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10: Holy! Gänsehaut, Gänsehaut, Gänsehaut. Oh, wie krass. Ja. Hello.
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10: Ist krass. Ist total surreal.
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10: Ich freue mich, Leute, und ich bin ein bisschen aufgeregt. Das nächste Abenteuer ruft uns Wir sind unterwegs in Frankfurt, in der Frankfurter City. Alles, was wir da entdecken und erleben, kann man ohne Auto machen. Was wir gerade machen, wir fahren raus aus Frankfurt, um was ganz Besonderes erleben zu dürfen. Gemeinsam. Wir gucken uns nämlich die Skyline von oben an. Wir werden da hinfliegen jetzt. Wir sind verabredet mit dem Dirk. Der Dirk macht das beruflich und ich hoffe schon länger. So, hi. Bist du Dirk?
9: Da ist er ja.
10: Ja, da ist er. Diese, ja.
9: Dich habe ich erkannt. Mich musst du fragen. Ja?
10: Ich habe gesagt, da ist jemand mit Schulterklappen. Das ja, macht
9: der,
10: Hoffnung.
9: Der muss es sein. Ja, der muss es sein. Herzlich willkommen. Ich freue mich, dass wir jetzt zusammen fliegen können und uns die Skyline mal angucken können. Es wird aufregend. Hast zwar nicht das beste Wetter mitgebracht, aber alles kein Problem.
10: Es funktioniert. Okay. Ich habe ultra Bock. Also ja. An mir liegt es gar nicht. So, mit welchem fliegen wir denn?
9: Ja. Wir hätten den da hinten für dich vorbereitet. Ja, okay. Warum haben wir den vorbereitet? Weil wir mit dem auch die Skyline-Flüge machen.
10: Ja.
9: Weil jeder einen Fensterplatz hat.
10: Super.
9: Also kann nichts schief gehen.
10: Dirk, wie lange machst du das schon?
9: Fast 40 Jahre.
10: Okay, das ist Erfahrung, das beruhigt mich
9: fast
10: sehr.
9: Fast 40 Jahre und es macht immer noch viel, viel Spaß und ich liebe meinen Beruf. Es ist eigentlich kein Beruf, es ist ein Hobby.
10: Das hilft auch. Das machst du, aber du machst nichts anderes, oder?
9: Nee,
10: du bist Hubschrauberpilot.
9: Ich bin der Gründer von dieser Firma und habe irgendwann mal 1986 meine erste Flugstunde gehabt und es hat mich nie losgelassen.
10: Ach, wie schön. Na,
9: da ist unser Baby. Der Robinson-Hubschrauber ist das meistverkaufte Luftfahrzeug weltweit. Glaubt man nicht, ne?
10: Das ist ein Klassiker also.
9: Das ist ein Klassiker.
10: Okay.
9: Das ist ein Klassiker. Ja.
10: Gehen wir es an.
9: Take a seat.
10: Okay, vielen Dank.
13: Okay, let's go. So, jetzt wird er langsam weich, der Hubschrauber. Jetzt merkst du schon, er fängt so ein bisschen an zu machen.
10: Ja.
13: Und.
9: Es geht doch.
10: Das ist jetzt schon geil. Okay, Leute, wir fliegen.
13: Da hinten taucht Frankfurt schon auf.
10: Ja.
13: Siehst du schon die Skyline?
10: Oh, ist das geil.
13: Das ist ja überragend. Dann siehst du vor uns, das ist Münster.
10: Ja.
13: Rechts ist Dieburg, das ist Eppertshausen.
10: Ja.
14: Von Egelsbach geht es Richtung Dietzenbach, Heusenstamm und dann über Offenbach weg.
13: Hochkreuzung. Das heißt, das wird uns jetzt Biberer Berg hier, ne?
10: Ja.
13: So, ja. Da oben geradeaus sieht es schon leicht links. Ja, das ist Stadion da liegt, ja.
14: Ein bisschen Adrenalin, ein bisschen Freiheit und ganz viel Staunen. Und dann liegt sie vor uns, die Skyline von Frankfurt am Main. Ein besonderer Blick auf die Metropole aus ungefähr 300 Metern Höhe.
13: New York-Vibe.
10: Yes.
13: Das New York des kleinen Mannes.
14: Vorbei am Fernsehturm drehen wir eine Runde entlang der Skyline. Näher darf man aus Sicherheitsgründen nicht. 229 Euro kostet der Skyline-Rundflug pro Person und dauert rund 30 Minuten.
13: Vielen, vielen Dank. Wirklich, so können Abenteuer beginnen. Wahnsinn.
10: Mein Arbeitsalltag dir mal näher gebracht.
13: Wirklich toll. Was eine schöne Idee. Also, wenn ihr jemanden habt, der schon alles hat und einen runden Geburtstag kommt, das wäre was. Wirklich. Unser Abenteuer liegt da rechts. Die Frankfurter Skala, da werfen wir uns jetzt rein. Und du bringst uns heil nach unten.
10: Ich bringe euch heil nach unten.
13: Und dann legen wir los, Leute. Danke, Dirk.
10: Gerne.
14: Los geht's in die Frankfurter City. Ich bin heute für euch nur wirklich in der direkten Innenstadt unterwegs. Und wir starten bei der Hauptwache, denn darunter verbirgt sich was ganz Besonderes.
10: So, Leute, ich freue mich sehr. Wir kriegen nämlich jetzt endlich einen Haken auf meine Bucketlist. Es gibt in Frankfurt das Dialogmuseum. Von dem habe ich gehört, dass es der Wahnsinn wäre. Und es wäre was für alle Sinne, ich war aber noch nie drin. Das ändern wir jetzt gemeinsam. Hallo.
15: Hallo, herzlich willkommen.
10: Tobi.
15: Ich bin die Maureen.
10: Hallo Maureen.
15: Schön, dass du bei uns bist.
10: Dürfen wir reinkommen?
15: Bitte komm rein.
10: Ich habe gerade gesagt, ich habe seit Jahren, glaube ich, denke ich, ich muss mal hier rein. Es geht um alle Sinne.
15: Es geht um alle Sinne. So. Und du gehst jetzt gleich in unsere lichtlose Ausstellung Dialog im Dunkeln.
10: In die lichtlose Ausstellung Dialog im Dunkeln.
15: Genau.
10: Okay.
15: Wir sind ein Inklusionsbetrieb hier. Das heißt, bei uns arbeiten 50% schwerbehinderte Kolleginnen.
10: Ja.
15: Wir sind für die Mission, für die gute Sache zu sensibilisieren. Inklusion, Selbstwirksamkeit.
10: Bin ich dabei?
15: Ja, sehr schön.
10: Na klar.
15: Und vor allen Dingen ist es mit allen Sinnen und es geht auch direkt los.
10: Ja.
15: Darf ich dich schon entführen?
10: Ich mach mit.
15: Du machst mit?
10: Ja.
15: Du wirst gleich geführt von einer Kollegin von uns. Ich verrate noch nicht, wer es ist.
10: Ja.
15: Bei uns sind alle Kolleginnen, die in der Ausstellung arbeiten, blind oder sehbehindert.
10: Ja.
15: Und ich zeig dir jetzt einfach mal den Blindenstock. Also dieser hat jetzt hier so einen Holzgriff mit einer platten Seite. Du legst deinen Zeigefinger da drauf und hältst ihn seitlich von dir. Genau. Und machst so Halbkreise.
10: Ja.
15: Du spürst gerade unsere Leitlinie auf dem Boden. Kannst ja auch mal die Augen zumachen vielleicht und nachfühlen.
10: Ja.
15: Und wenn du den Stock richtig hältst und ihn immer unten auf dem Boden lässt, dann entwischt dir auch nichts. Ja? Dann folge mir, meiner Stimme am besten.
10: Let's go.
15: So, hier wird's schon dunkel. Ich setz mich jetzt hier auf einen dieser Lichtwürfel.
10: Ja.
15: Und du kannst hier...
10: Ich komme neben dich.
15: Auf meine rechte Seite, genau.
10: Ja.
15: Und damit die Erfahrung für dich möglichst, also genauso echt ist wie für alle anderen auch, bleibt tatsächlich heute die Kamera draußen.
10: Okay.
15: Du gehst wirklich alleine ins Dunkle heute. Okay, ich mache jetzt nämlich, wie für alle anderen, die zu uns kommen, auch das berühmte Licht aus und übergebe dich deiner Guide.
10: Bis später.
16: Hallo, Gude.
10: Hi, gut.
16: Ach, da bist du. Hey.
10: Gut. Hallo.
16: Hallo.
10: Hallo, hallo, hallo.
16: Grüß dich. Schön, dich nicht zu sehen.
10: Ja.
16: Aber ich winke, ne?
10: Ich versuch's zu
16: sprechen. Bist du sprachlos oder was?
10: Ich
16: was ist denn los?
10: Ich wink mal zurück.
16: Ja, das ist lieb, danke.
10: Ja.
16: Hi, ich heiße Sezen. Hallo.
10: Sezen, hallo, ich bin der Tobi.
16: Ja, hi, Tobi.
10: Hallo, Sezen. Gute,
16: herzlich willkommen.
10: Vielen Dank.
17: Mein Fernsehteam muss draußen bleiben, hört aber genau zu. Sezen nimmt mir schnell die Aufregung und führt mich durch verschiedene Bereiche. Die Erlebniswelt bildet Frankfurt in unglaublicher Detailliebe nach.
16: Dann kannst du mal rechts halten, da ist ein Geländer. Dem kannst du einmal folgen.
10: Rechts ist ein Geländer?
16: Ja.
10: Jetzt doch mal. Ich hab eins.
16: Hast du?
10: Ja.
16: Okay. Was kannst du denn hören?
10: So, also Wasser plätschert.
16: Mhm.
10: Vögel sind unterwegs.
16: Ja.
10: In verschiedenen Entfernungen.
16: Das ist richtig.
10: Ja.
16: Was gibt es denn hinter dem Geländer anzufassen? Dann können wir den Tasten
10: machen. Da ist Gestrüpp.
16: Ja.
10: Also da wächst was.
16: Da wächst was, mhm. Ist das echt?
10: Ist das echt. Warte.
16: Machst du da? Das Abrupfen?
10: Ist es nicht.
16: Doch.
10: Ist es.
16: Alles echt. Wo könnten wir denn hier sein, landschaftlich? Wo sind wir? Sind wir dann in der Stadt? Oder
10: ach so, nee. Da sind wir entweder in einem Park,
16: ja,
10: in einem Garten.
16: Genau. Also wir sind hier im Frankfurter Stadtpark.
10: Ne? Ja. Ah,
16: ja.
10: Okay. Ja.
16: Ja.
17: Zeigen dürfen wir von der Ausstellung von innen nichts, damit das Erlebnis für jeden Besucher echt bleibt. Ich werde durch Situationen geführt, die für blinde Menschen Alltag sind.
16: Rate mal selber, wo wir hingehen. Warte mal.
10: Ich weiß nicht, ob ich das möchte.
16: Tja.
10: Kann ich im Stadtpark bleiben?
16: Nee, aber wir gehen einmal über die Straße.
10: Ja.
16: Wie macht man das?
10: Wie macht man das?
16: Ja.
10: Ein Zebrastreifen, eine Ampel.
16: Eine Ampel, ja.
10: Oder sehende Menschen würden helfen.
16: Aber die sind jetzt hier nicht da, also das hilft uns.
10: Dann brauchen wir eine Ampel.
16: Ja, und woher wissen wir, wann die grün ist?
10: Wenn sie piepst.
16: Genau, aber musst du da irgendwas tun damit?
10: Ja, und unterhalb von dem Kasten ist ein Knopf.
16: Ja, genau.
10: Den drücke ich.
16: Richtig. Ampel ist hier, Knopf gerade. Meinst du, findest den Knopf? Kannst du mal drücken? So, muss ich in meine Richtung drehen und jetzt geht's los. Hier zu mir. Go, go, go, go.
10: Oh, oh,
16: auf geht's.
10: Oh,
16: oh. Hier, noch ein bisschen schneller. Die Autos warten nicht.
10: So, ja, hier.
16: Yes,
10: hier.
16: Es geht wieder hoch.
10: Hier.
16: Super,
10: hier, hier.
16: Okay.
10: Das ist zum Beispiel auch scheiße. So,
16: ja. Ja, wir haben überlebt, gell? Sehr gut.
10: Okay.
16: Sehr schön.
10: Das ist richtig Stress.
16: Ja, ich weiß.
10: Ich habe gemerkt, ich habe...
16: Puls geht hoch, ne?
10: Puls geht hoch und ich habe richtig den Kopf eingezogen.
16: Oh je.
10: Und schwindelig so ein bisschen.
16: Ehrlich? Oh je.
10: Ja.
16: Du könntest dich neben mich setzen. Hier ist eine Bank. Und rechts neben mir ist Platz.
10: Okay.
16: Ah, geschafft.
10: Das ist auch wirklich anstrengend.
16: Ja, das glaube ich, weil die anderen Sinne müssen richtig arbeiten. Das ist ja sonst nicht der Fall.
10: Oh, da ist aber ganz schön hell schon. Oh. Krass. Krass, krass, krass. Hello. Krass. Ist total surreal. Also euch jetzt hier so zu sehen. Hi. Hallo.
16: Hallo.
10: Grüß dich. Das war überragend, wenn ich dir das sagen darf. Wirklich.
16: Dankeschön.
10: Du hast mir den Arsch gerettet da drin. Das war toll mit dir.
16: Ja, vielen, vielen fand Dank. Ich auch.
10: Und bist du von Geburt an nicht sehend?
16: Ja, ich ja. sehe seit Geburt an nichts.
10: Ja. Genau. Das ist, ich hab da drin vor allem, als diese Stelle war, wo dann kein Geländer und keine Wand mehr war, mhm. und ich mich so verloren gefühlt habe, dann, ich habe manchmal fast ein bisschen sauer. Geht dir das manchmal, wenn du in der Stadt unterwegs bist und dir Hilfe fehlt, geht dir das auch so, dass du sauer wirst?
16: Also ich werde eher sauer, wenn dann meine gewohnten Wege irgendwie zugestellt sind.
10: Ja,
16: also,
10: das glaube ich.
16: Jemand
10: ja.
16: auf dem Leitstreifen steht, irgendwie ja. plötzlich was anders ist, dann sage ich so, ach, musste ja. das jetzt auch noch sein? So,
10: das nervt.
16: Ja, schon.
10: Ja, brutal.
16: Durchaus.
10: Ja. Also das wird mich noch ein bisschen beschäftigen, wirklich.
16: Ja.
10: Aber toll.
16: Ist nachhaltig.
10: Ja. Dann, vielen, vielen Dank.
16: Sehr gerne. Wir haben ja noch ein bisschen was anderes vor gleich mit dir hier. Und zwar wirst du jetzt gleich noch mal jemanden kennenlernen.
18: Genau.
16: Ah, da kommt sie schon. Hi.
18: Hallo.
10: Hallo.
18: Hi.
10: Guten Tag.
18: Hi, ich bin Noran.
10: Hallo, Noran.
18: Hi, ich bin auch Guide hier im Dialogmuseum. Ja. Aber ich spiele auch nebenbei Showdown.
10: Sagt Showdown?
18: Dir das was? Ja.
10: Nee.
18: Das ist Blindentischtennis.
10: Das ist Blindentischtennis?
18: Richtig. Und du wirst jetzt eine Runde gegen mich spielen.
10: Okay, aber du bist nicht blind.
18: Doch, ich bin auch blind.
10: Du aber bist blind?
18: Ja. Ich habe aber einen Sehrest von 4%. Also ich erkenne gerade nur deine Struktur von deinem Körper. Ja, genau, wie groß du bist und so. Aber alles andere ist nicht so wichtig.
10: Wenn du, das ist ganz schön viel, nicht so wichtig. Ganz schön viel Struktur. Ja, ja, klar.
18: Das ist die Platte.
10: Und du machst es nicht zum ersten Mal?
18: Nein, ich bin deutsche Hessenmeisterin.
10: Ja, super, ist ja richtig. Nur das ist ja richtig eine ganz faire Geschichte, die wir hier veranstalten.
18: Wollte ich nur nebenbei so erwähnen.
19: Damit die Verhältnisse gleich sind, tragen beide Spieler immer Augenbinden. Die Regeln sind simpel, die Umsetzung ist es nicht. Der Ball macht Geräusche und muss unter der Holzwand über die Bande ins gegnerische Tor gebracht werden. Und relativ schnell wird klar, ich habe keine Chance.
18: Tor für mich.
10: Ich gebe auf. Das ist ja.
18: Das war ja.
10: Vielen Dank. Vielen, vielen Dank.
16: Ja, du auch.
10: Großes Abenteuer. Maureen, vielen Dank.
18: Danke fürs Kommen.
10: Merci.
18: Toll, dass du da warst.
10: Ja.
16: Ja.
10: Woran, ich verneige mich voller Respekt. Wirklich.
18: Ich
10: gehe dir.
18: Ich habe gar nichts gemacht.
10: Wirklich. Mach's gut.
18: Danke.
10: Ciao.
18: Tschüss.
16: Tschüss. Ciao.
19: Über der Konstablerwache der neueste Eyecatcher der City, aber keine Zeit für Kunst, ich habe nämlich Hunger. Wer sich unter 1000 Möglichkeiten nicht entscheiden kann, für den gibt es seit 1897 eine Institution.
10: Leute, wir haben eine Verabredung in einem der gastronomischen Tempel in Frankfurt, das ist die Kleinmarkthalle. Unser Date haben wir mit Ilan, der, so raunt man, den besten Hummus Deutschlands macht. Es gibt ein kleines Problem. Er hat gesagt, ganz einfach zu finden, man muss aber einmal durch die ganze Halle durch. Jetzt ist das natürlich hier ein Weg der Verlockungen. Ach, guck doch mal, wie das aussieht. Darf man da probieren? Mmh. Das ist hier die Nase. Ich weiß gar nicht, wohin mit sich vor Glück. Hallo, darf ich die Cashewkerne probieren? Sofort weiter, das ist zu lecker. Das ist, ist es gut. Was gibt's denn hier Leckeres?
18: Oh, der Tobi.
10: Du siehst mich und reißt sofort den Deckel.
18: Aber klar.
10: Das spricht, was ihr auch für mich spricht. Hi.
18: Hi, ich bin die Inge.
10: Inge, darf ich mal probieren? Was
18: aber
10: hast du da?
18: Das ist Bärlauchpesto.
10: Sehr lecker.
18: Ja, mal zwischendrin mal Kürbisgold probieren.
10: Zwischendurch immer Kürbisgold.
18: Zwischendurch.
10: Toll.
18: Basilikum. Basilikum.
10: Ach, wir sind noch gar nicht fertig. Das ist aber interessant. Ja. Ach, gucken wir mal da.
18: Okay. Basilikum mit Zitrone. Koriander.
10: Ich muss doch weiter. Das ist aber auch gut. Aber das gewinnt. Ich nehme ein Glas von dem Basilikum-Zitronenpesto.
18: Okay.
10: Bitte. Und ich glaube, wir haben es fast geschafft. Hier. Tel Aviv Street Food. Hallihallo. Guten Tag.
20: Hallo, guten Tag.
21: Ich suche den Ilan und den besten Humus.
22: Kennen wir nicht.
21: Kennt ihr nicht? Servus.
22: Grüße, hi.
21: Hi.
22: Ilan, grüß dich.
21: Grüß dich. Schön, dich zu sehen.
22: Komm mal vorbei.
21: Hi. Wenn es um Humus geht, hilf mir mal, dass ich keinen Mist erzähle. Ja. Humus ist aus Kichererbsen gemacht.
22: Jawohl, Kichererbsen und Tahin. Sesampaste.
21: Sesampaste.
22: Jawohl.
21: Und kommt noch was rein?
22: Bei normaler Humus, gut, jeder macht das ein bisschen anders.
21: Ja.
22: Ne? Also Kichererbsen, Tahin, Salz, Zitronen und ein bisschen Knoblauch. So machen wir das. Schluss. So, ich schlage vor, wir machen was zusammen.
21: Ja, sehr gerne.
22: Und dann probieren wir das.
21: Ja,
22: gut. Das Konzept von Laden ist israelisches Essen mit so einem deutschen Twist. Und wir machen hier Sachen auch zum Beispiel mit Frankfurter grüner Soße.
21: Ja.
22: Wir machen Sachen mit Senf, mit Sauerkraut.
21: Und das ist aber richtig Crossover dann, oder?
22: Genau. Und, ja. Aber irgendwie funktioniert das.
21: Ja, ja.
22: Irgendwie. So, gut. Machen wir heute was mit grüner Soße.
21: Wir machen was mit grüner Soße.
22: Machen wir was mit grüner Soße. Erstmal Vorbereitung. Jetzt, wir brauchen ein bisschen Humus. Also dieser Humus sollte überhaupt nicht verkauft werden.
21: Der sollte nicht verkauft werden.
22: Nein.
21: Warum?
22: Weil ich habe das tatsächlich nur für mich gemacht. Zu Hause, als ich hier gekommen bin, das war vor 11 Jahren ungefähr.
21: Ja.
22: Ich wollte ein bisschen Humus essen irgendwann und da war kein Humus.
21: In Frankfurt gab es keinen?
22: Nee, fast nicht. Deshalb habe ich gesagt, okay, weißt du was, Ilan? Wir machen das selbst. Da war nur ein Problem damit. Ich hatte keine Ahnung, wie man Humus macht. Überhaupt keine. Ich
21: habe nicht in meinem Leben. Willkommen in meinem Leben. Ich bin Profi-Esser. Das kann ich total gut, aber mit Machen ist schwierig.
22: Okay. Ja, also habe ich ungefähr ein halbes Jahr in die Küche
21: experimentiert.
22: Ein halbes Jahr, also ungefähr 3 Stunden am Tag, bis ich das Rezept erfunden habe.
21: Ja. Respekt erstmal für deine Disziplin.
22: Ich muss auch Humus
21: und Geduld.
22: Essen.
21: Ja, ich spüre es. Ja.
22: Und für die nächsten 2 Jahre dann hat meine Frau gesagt, du musst das verkaufen. Also wir machen jetzt ein Frankfurter Teller, so heißt es bei uns. Ein Frankfurter Teller. Die Peters, die kommen aus Israel direkt.
21: Ja.
22: Ja? Ja, komm, wir probieren was. Gabelchen hast du hier, wenn du brauchst. Und ich hoffe, es schmeckt. Einen guten Appetit.
21: Wir machen ja erstmal Humus, das Wichtigste. Jede Minute von deinen täglichen 3 Stunden haben sich gelohnt. Für diesen Humus.
22: Wirklich. Dankeschön.
21: Ja, total gut.
22: Vielen Dank. Freut mich. Dankeschön.
21: Mhm. Du, wenn wir. Also der Humus ist ja auch ist vegan, oder?
22: Ist vegan, glutenfrei, laktosefrei, alles frei.
21: Ich frage immer für meine Tochter, die ernährt sich vegan. Und
22: ja.
21: Ist Humus 1A, hier beste.
22: Ja.
21: Wie lange Kollegen von mir. Ihr Trendsetter hier sind immer unterwegs und ich habe gehört, es gibt einen Laden, da drehen sie durch wie irgendwas mit Matcha.
22: Ah ja?
21: Kennst du?
22: Das ist unser Nachbarn.
21: Ist hier nebendran?
22: Komm, ich zeig dir.
21: Okay, gucken wir mal. Gucken wir uns
22: an.
21: Ilan, vielen, vielen Dank für alles. Wirklich mega gut.
22: Vielen lieben Dank.
21: Danke.
22: Viel Spaß. Genieß es.
21: Da ist er.
22: Jawohl.
21: Okay.
22: Ciao.
23: Du bist der Tobi, richtig?
21: Ich bin der Tobi, guten Tag.
23: Hi, grüß dich.
21: Hi. Seid ihr die mit der Matcha-Geschichte?
23: Ja, unter anderem, ja, auf jeden Fall.
21: Grüß euch, hi.
23: Grüß dich, na, Huang, hallo.
21: Hallo, servus.
24: Hi. Hi.
21: Huang, ich weiß über Matcha nichts, außer dass es wahrscheinlich ein Tee ist.
23: Ja,
21: richtig.
23: Das gemeiner Grüntee, genau,
21: okay.
23: Richtig.
21: Ja. Und im Moment gibt es irgendwie ein riesen Matcha-Thema. So, alle trinken ihn in Varianten. Was macht ihr da?
23: Wir schlagen den kalt auf.
21: Okay.
23: Deswegen schmeckt der ein bisschen anders als in der traditionellen Richtung.
21: Ja.
23: Und wir geben unseren eigenen Twist rein. Alles von uns, also jeder Sirup, jede Kreation ist von uns alles hausgemacht. Nur der Matcha kommt extra aus Japan.
21: Ja.
23: Da sind wir extra hingeflogen, haben auch die Farmer besucht. Ne? Ich mache dir jetzt einen Matcha-Bananen-Pudding.
21: Den Matcha-Bananen-Pudding?
23: Genau.
21: Das klingt schon mal wild. Okay.
23: Da kommt Hafermilch rein.
21: Ja.
23: Und dann haben wir einen hausgemachten Bananen-Bread-Sirup, ne? Also Bananenbrot. Und oben kommt dann ein Scoop Bananen-Pudding drauf.
21: Okay.
23: Bitteschön.
21: Wang, vielen Dank.
23: Lass dich schmecken.
21: Vielen Dank.
23: Bitteschön. Bin sehr gespannt.
21: Erst Löffel oder erst? Ich probiere erst mal hier.
23: Probier erst mal und dann löffeln und dann einmal mit dem Matcha noch mal zusammen löffeln.
21: Also ich weiß nicht, was ihr rein habt. Ich habe einmal Matcha-Tee getrunken und der war so herb, so bitter.
23: Grasig,
21: das hat,
23: ne?
21: So grasig, genau. Das war nicht so meins und das ist schon mal nicht so schlimm hier. Also das klingt schon,
23: das ist anders,
21: viel,
23: ne?
21: Viel cremiger und weicher, das ist schon mal sehr gut. Und jetzt bin ich hier, das natürlich jetzt. Mega gut.
23: Ja?
21: Das ich bin bekehrt, ich verstehe es. Ich nehme den bitte. Bitte schön.
23: Bitte, danke dir.
21: Auf euch.
23: Danke, danke. Mach's gut.
21: Ganz schlanke Geschichte. Ganz, ganz schlanke Geschichte.
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21: Wir haben eine Verabredung mit dem Tan. Das ist zum einen ein Mann mit einer Mission und zum anderen, und ich sage das voller Respekt, ist es jemand, der nicht alle Tassen im Schrank hat. Es gibt im Moment eine Trendsportart. Wenn, ja, okay. Wenn man sie sieht, fragt man sich, wie um alles in der Welt es gehen kann. Uiuiuiui. Und da gucken wir mal. Hi!
2: Willkommen!
21: Ich wollte nicht stören.
2: Hi, schön, dass du da bist. Hi,
21: servus, Tan. Das ist der Wahnsinn. Das ist Calisthenics, richtig?
2: Calisthenics, genau.
21: Calisthenics.
2: Genau.
21: So, wie lange erstmal machst du das, damit du das kannst?
2: Im Grunde genommen dauert es nicht so lange, bis man das kann, aber ich bin tatsächlich seit 11 Jahren dabei.
21: Seit 11 Jahren dabei, okay. Für Leute, die das zum ersten Mal sehen, was ist das?
2: Calisthenics bedeutet schöne Kraft. Also du hast einmal Kalos, ja. Sthenos, Körpergewichtsübungen, ja. Körpergewichtstraining, Körper und Geist verbinden und vor allem halt auch das Körperbewusstsein stärken. Ja. Und das hast du halt, indem du deinen eigenen Körper in jedem Training bewegst. Weil im Calisthenics trainierst du deinen Rumpf.
21: Ganz kurz, wie viel machst du? 100 oder was?
2: Alle.
21: Das ist alle.
2: Alle.
21: Ja, okay,
2: genau, und da trainierst du halt deinen ganzen Körper. Ja. Und das hast du halt im klassischen Fitnessstudio nicht, wenn du isoliert die Übungen an den Geräten machst. Street Workout hieß Calisthenics früher, oder das ist der andere Begriff. Ja. Und wir sind halt hier auf der Straße, ne?
21: Ja.
2: Im schönen Frankfurt in der Innenstadt.
21: Mittendrin,
2: und,
21: ne?
2: Ja, mittendrin. Und da steht jetzt so eine coole Calisthenics-Anlage.
21: Ja.
2: Dementsprechend sind wir natürlich happy, dass wir hier das Ganze etwas mitgestalten konnten. Weil wir haben leider,
21: hast du mitgebaut?
2: Ja, genau. Okay. Wir haben vor einigen Jahren uns zusammen mit der Stadt Frankfurt zusammengesetzt, mit dem Grünflächenamt und haben ganz laut geschrien, wir brauchen eine Freestyle-Bar mit ganz viel Platz, weil du hast gesehen, was wir machen mit den Umschwüngen.
21: Wer jetzt sagt, du, das probiere ich auch mal aus. Ja. Du ziehst dir Sportklamotten an, kommst hier und machst einfach.
2: Also ich habe tatsächlich mich früher geschämt, ins Fitnessstudio zu gehen, weil ich halt ein Beginner war und nicht so viele Muskeln hatte. Und dann bin ich zum Glück zu Calisthenics gekommen und die Community vor Ort hat mir einfach so sehr geholfen und einfach gesagt, hey, komm einfach jeden Tag nach der Uni, nach der Schule, nach der Arbeit zum Calisthenics Park und da haben wir dann halt immer bis von 17 bis 20 Uhr oder bis in die Nacht trainiert, bis die Sonne halt unterging. Und das hat man bei wenigen Communities, und das ist das Wichtigste beim Sport, dass der Sport einfach verbindet.
21: Ja. Was wär das Einsteigerding, wenn man nichts mitbringt?
2: Ja. Du kennst doch bestimmt Spider-Man, oder?
21: Ja.
2: Genau, Tom Holland hat eine richtig coole Challenge gestartet, denn der ist ja
21: der Schauspieler, der Spider-Man ist.
2: Ja, genau, der ist ja ein super Athlet. Und das sind 5 Klimmzüge, 10 Liegestütze und 15 Bodyweight Squats. Das heißt, du hast im Grunde genommen nur 30 Wiederholungen und du versuchst es innerhalb von einer Minute zu machen. Er hat innerhalb von 20 Minuten 27 Runden geschafft.
21: Nicht dein Ernst.
2: Ja.
21: Mein Problem ist, ich kriege, glaube ich, gar keinen Klimmzug.
2: Okay, das ist nicht so schlimm. Wir machen eine vereinfachte Form von Klimmzügen.
21: Ja.
2: Du gehst mit deinen Füßen runter. Genau. Und jetzt die Schultern schön nach hinten bringen, die Brust raus, stolze Brust und schön nach vorne ziehen. Genau, 5 Stück. Und 10 Liegestütze. Let's go. 1, 2, 3. Schön den Po nach hinten bewegen. Gewicht auf die Fersen, Rumpf stabilisieren. Jetzt habe ich gar nicht mitgezählt, aber
21: das
2: wir machen
21: schon 100,
2: einfach noch
21: wir wollten
2: fünf.
21: Nur 5.
2: Sag mal, das war ja geschenkt.
21: Spider-Man.
2: Okay. Runde 1 von 27.
21: Spider-Man für Kleine. Also,

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1: Ich freue mich sehr auf ein Wiedersehen mit einer Frau, die uns schon mal begleitet hat. Die Stadtführerin meines Herzens hat uns in der Sachsenhausen-Folge hier in Frankfurt viel über Äppler und Geschichte erzählt. Jetzt geht es auch um Geschichte. Wir haben uns verabredet vor dieser Schönheit, vor der Frankfurter Paulskirche. Es ist jetzt... Ah, da ist
2: sie. Hi! Tobi!
1: Wie schön, dich zu sehen.
2: Ich freue mich mega. Willkommen!
1: Verena, Paulskirche.
2: Schön, dass ihr da seid.
1: Tobi, hi. Ich habe mich so auf das Wiedersehen gefreut.
2: Genau. Dito, genauso.
1: Ja. Beim letzten Mal waren wir mit dem Äppler unterwegs in Sachsenhausen.
2: Und heute machen wir große deutsche Geschichte. Bist du ready?
1: Ich bin ready.
2: Die Paulskirche als Wiege der Demokratie. Und damit uns richtig klar wird, warum die Paulskirche so wichtig ist, dachte ich, lade dich ein auf eine Zeitreise.
1: Machen wir.
2: 1848. Du und ich, wir leben nicht in einem einheitlichen Deutschland, sondern im Deutschen Bund, bestehend aus 40 Ländern. Da sind große Länder dabei, wie Preußen oder Österreich.
1: Wenig Einigkeit, viel Kreuz und Quer.
2: Viel Kreuz und Quer. Und eines dieser kleinen Länder ist Frankfurt am Main.
1: Süß, gell?
2: Ja. Wir hatten eine Revolutionszeit hinter uns, wir haben auf den Barrikaden gekämpft. Und jetzt ist es soweit. Es gab die allererste Wahl in Deutschland im April. Und jetzt, am 18. Mai 1848, trifft sich zum allerersten Mal jemals in der Geschichte die erste deutsche Nationalversammlung.
1: Da ist Gänsehaut.
2: Schön.
1: Wirklich.
2: Geh mal rein.
1: Geh mal rein.
2: Alles klar, komm.
1: Ja, okay.
2: Da sind wir, Tobi, im Plenarsaal der Nationalversammlung von 1848.
1: Oh, das ist größer, als ich dachte.
2: Bist du zum ersten Mal hier?
1: Ich glaube, ich bin wirklich zum ersten Mal hier drin.
2: Ja, dann willkommen. Ist doch super.
1: Ja, ja.
2: Und deshalb würde ich dich einladen, unsere persönliche Nationalversammlung zu eröffnen.
1: Oh, okay.
2: Ja?
1: Okay.
2: Da ist ein Pult. Und da liegt ein Text.
1: Ist das der Originaltext?
2: Das ist der Originaltext.
1: Boah,
2: komm aus Mai 1848.
1: Aus der Gänsehaut gar nicht mehr heraus hier. Der große Tag des Zusammenschrittes der konstituierenden Nationalversammlung des deutschen Volkes ist gekommen. Wo früher die Willkür seiner Fürsten das Schwert seiner Kaiser gebot, versammelt heute die Majestät des Volkes zum ersten Male seine Vertreter, um dem Vaterlande in seinem Namen eine Verfassung zu geben, eine einzige Verfassung für das ganze Deutschland. Was in Jahrhunderten des Fürsten nicht gelungen war, ein starkes, einiges Reich zu schaffen. Das Volk will es versuchen.
2: Ha! Tobi, jetzt habe ich Gänsehaut.
1: Ah, schon, ist schon krass. Wie viele Leute waren hier?
2: Über 600.
1: Über 600.
2: Und was eine Motivation, oder? Die wollten alles umkrempeln.
1: Und wahrscheinlich der Moment und der Satz, das Volk will es versuchen und im Wissen, das sind wir.
2: Das sind wir.
1: Da war wahrscheinlich, dann fliegen die Hüte, oder?
2: Oh, ich habe dir ein Bild mitgebracht. Willst du sehen, wie es 1848 ausgesehen hat?
1: Ja, klar. Okay, da war die Bude aber voll hier. Ja, ach, krass.
2: Und unten sitzen jetzt diese ganzen gewählten Volksvertreter.
1: Was eine krasse Energie in diesem Raum gewesen sein muss, oder?
2: Unglaublich. Und das Verrückte ist ja auch, die waren ja nicht politisch organisiert. Also was es ja nicht gab, war Parteien oder Fraktionen. Und die sind ja reingekommen, haben vielleicht irgendwo hingesetzt.
1: Ja.
2: Und nach, und das ist spannend, haben die sich so ein bisschen gruppiert. Und zufällig haben alle, die sehr konservativ waren und doch so ein bisschen kaisertreu noch, die haben sich auf der Seite der Paulskirche gesammelt. Und alle, die sehr revolutionär waren und sehr liberal, die haben sich hier gesammelt. Und wenn mal wieder alle durcheinander brüllten und der Parlamentsvorsitzende um Ruhe bitten musste, dann konnte er ja nicht sagen, Fraktion A, seid still, Fraktion B. Ja. Und die haben zu den Konservativen dann gesagt, ihr Rechten da, seid still. Und ihr Linken, haltet jetzt
1: so,
2: die Klappe.
1: Und so ist es geblieben.
2: So ist es geblieben. Das, also da ist tatsächlich im deutschen Sprachgebrauch die Rechten und die Linken, weil sie in der Paulskirche genauso gesessen haben.
1: Damit immer Ruhe war.
2: Damit immer Ruhe war, genau. Und dann waren die fleißig. Die haben wirklich hart gearbeitet, 6 Tage die Woche, im Übrigen ohne Geld, 1848.
1: Hier auch nochmal drüber nachdenken, vielleicht kurz.
2: Die Schattenseite war natürlich, es waren alles nur Männer, die es leisten konnten. Ne? Mhm. Die ohnehin schon Juristen waren, Beamte, Anwälte.
1: Die hatten Zeit.
2: Genau.
1: Und das war, so,
2: genau.
1: Ja.
2: Und das war die große Kritik des Volkes, dass hier halt zu wenig Bauern waren und zu wenig Handwerker und keine Arbeiter und so. Ja. Ne? Genau. Aber die waren fleißig. Und die haben es tatsächlich geschafft, innerhalb von ein paar Monaten eine Verfassung zu schreiben, die natürlich keiner der deutschen Adeligen aus den 40 Ländern unterschreiben wollte. Und damit gilt nach einem Jahr das Paulskirchenparlament als

0: gescheitert. Aber weißt du, was bleibt? Für dich und für mich und für uns alle? Die Verfassung, also die Grundrechte des deutschen Volkes, die verabschiedet wurden, sind über 100 Jahre später dann tatsächlich mit Gründung der Bundesrepublik eingeführt worden.
1: Und dann hat es sich doch gelohnt, deshalb, dass sie sich hier getroffen haben.
0: Die Wiege der Demokratie.
1: Ja, genau. Nötig. Verena, vielen Dank.
0: Sehr gerne, Tobi.
1: Merci.
0: Schön, dass du da warst. Bis bald hoffentlich.
1: Ja, auf bald.
0: Viel Spaß noch in Frankfurt City.
1: Danke für den Moment.
0: Gut. Ciao.
1: Ciao.
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1: Wir haben einen Tipp bekommen. Es gibt in Frankfurt in der City eine Schatzkammer. Eine ganz spezielle. Es ist Deutschlands ältester Comicladen. Und es ist eine Schande, dass ich noch nie hier drin war. Guten Tag.
3: Guten Tag.
1: Hallihallo.
3: Hallo.
1: Volker.
3: Ich bin der Volker.
1: Ja, Tobi.
3: Du bist der Tobi.
1: Hi.
3: Nett, dich kennenzulernen.
1: Und du hast dieses Paradies gegründet?
3: Ja.
1: Okay. Was treibt einen wann um, in welcher Situation, dass man sagt, das ist es?
3: Angefangen hat es eigentlich 1982, war ich in Paris und bin zum ersten Mal in Comicläden reingegangen.
1: Die Franzosen haben da nochmal eine ganz andere Kultur.
3: Ja, okay. Ganz andere. Ja. Da dachte ich irgendwo, das haben wir in Frankfurt nicht.
1: Noch nicht.
3: Noch nicht.
1: Ja.
3: Und habe mir die Rundschau geguckt und da war eben ein Laden in der Berliner Straße frei. Und dann haben wir innerhalb von 4 Wochen den Laden aufgemacht.
1: Okay. Was waren deine Lieblingscomics?
3: Prinz Eisenherz natürlich.
1: Ja, ja. Natürlich. Ja.
3: Naja, dadurch bin ich überhaupt zum Comics gekommen.
1: Hast du den da?
3: Durch den Prinz Eisenherz.
1: Ach, da unten ist er?
3: Ja.
1: Guck mal da. Hier hat Volker sein Herz verloren.
3: Ja, und da ist es dann geblieben und man sieht halt jetzt hier.
1: Ja.
3: Laden mit allen Tiefen und Höhen.
1: Diese kommen
3: lebt
1: und
3: da,
1: gehen.
3: Lebt ja. Er immer noch. Ja.
1: Volker, und du stehst immer noch hier hinterm Tresen? Oder?
3: Nein, das macht mein Geschäftsführer. Ja. Thomas?
4: Ja. Hi.
1: Hi.
4: Hallo, ich bin der Thomas. Freut mich.
1: Ah, okay. Super. Generationsübergreifende Geschichte.
3: Genau. Na, natürlich, klar.
1: Ja. Ja. Ich habe gerade gehört, der Volker hatte mit Prinz Eisenherz seine Liebe zu den Comics entdeckt. Was war es bei dir?
4: Ich darf sagen, dass Prinz Eisenherz auch bei mir auch dabei war tatsächlich.
1: Ja. Muss man das sagen, weil sonst darf man hier nicht arbeiten.
4: Nee. Nein. Bei meinem Großvater stand einfach ein Prinz Eisenherz Comic, noch ein Buch. Da habe ich halt reingeguckt und fand ich super. Dann Asterix natürlich auch und lustige Taschenbücher.
1: Ja.
4: Mit denen bin ich so aufgewachsen.
1: Das waren meine heiligen drei. Donald Duck im Prinzip, Asterix und Lucky Luke. Das waren meine drei Lieblings-Comics. Du, dann wollen wir uns mal umgucken.
4: Ja, sehr gerne. Ja. Komm bitte mit.
1: Ja. Volker, danke an dieser Stelle schon.
3: Ja, dir auch. Gell?
1: Dann gehen wir mal ein bisschen rumstromern hier.
3: Ja, mach das. Gell?
1: Danke dir.
3: Vergnügen. Ja.
4: Also wir haben so ein bisschen nach Genre sortiert. Ob Western, Krimi, Fantasy, Flugzeuggeschichten, Autorenngeschichten. Ist für jeden was dabei auf jeden Fall.
1: Das heißt, es gibt einen Comic für jeden Lebensbereich wahrscheinlich.
4: Für absolut jeden Geschmack. Egal auf was du stehst, wir haben es bestimmt hier oder finden es. Und natürlich ganz klar Klassiker wie Gaston, Mickey Mouse, Calvin und Hobbes, die man kennt.
1: Ja.
4: Und natürlich auch unser Lucky Luke.
1: Ne? Mein Held. Wie schön. Das sind aber dann Sammelalben, oder?
4: Das sind Sammelalben.
1: Oh.
4: Das sind halt auch
1: Gesamtausgabe. Jolly Jumper, schlauste Pferd des Westens.
4: Bei Lucky Luke fand ich immer klasse, hinten die letzte Seite, diese Information, wo die Geschichten drauf basierend sind. Ich habe tatsächlich meine Lucky Lukes darauf rausgesucht.
1: Und es ist erstaunlich im Erwachsenenleben, wie viel man dann weiß aus so Comics.
4: Ja, genau.
1: Bei Asterix ja auch ähnlich.
4: Total viel. Oben haben wir die Mangas. Das sind einfach ganz einfach erklärt, das sind japanische Comics.
1: Ja, die haben, aber das kam ja vor, wie lange ist das her? 15, 20 Jahre? Aus dem Nix, habe ich das Gefühl, ist das hier eingeschlagen wie eine Comicbombe.
4: Richtig. Ich sag immer, dass so eine Generation zwischendrin liest recht wenig Comics.
1: Ja.
4: Zwischen 35 und 45 Jahre, da gibt es recht wenige Comicleser.
1: Ja.
4: Und es ist dann nochmal komplett neu entfacht worden mit den ersten Mangas, die gekommen sind, mit Dragon Ball. Und, und jetzt gerade ist, also unglaublich viele junge Leute lesen Mangas.
1: Ja.
4: Unglaublich viel. Also Hauptsache sie lesen, sag ich immer.
1: Jetzt. In meiner Vorstellung ist es immer so, also Neuheiten gibt es, aber es gibt auch so Heiligtümer im Comic-Bereich irgendwie. Und ist das auch euer Ding oder habt ihr das gar nicht?
4: Wir haben unten auch ein paar antiquarische Sachen, Erstauflagen von Asterix und sowas.
1: Ach krass.
4: Wir haben aber auch etwas ganz Besonderes. Das ist unser Gästebuch von uns. Und da wir ja schon so lange hier sind, in 44 Jahren, sind in den 4 Jahrzehnten viele Gäste gekommen. Und die durften sich hier verewigen. Und da sind jetzt den verschiedensten, wirklich teilweise großen Künstlern, also der Masubilami-Zeichner Franquin.
5: Das ist von ihm?
4: Von ihm.
5: Ach du großer Gott.
4: Genau.
5: Oh, das ist natürlich wild. Nicht im Ernst.
4: Oh doch.
5: Nicht, der war jetzt nicht wirklich hier. Das hat er gezeigt. Oh, ich hab Gänsehaut. Oh, wie krass.
4: Also wirklich, das ist das Tollste hier zu arbeiten.
5: Und wie rührend das ist, das kann man ja sagen, das wertvollste Buch, das ihr habt, ist das Gästebuch. Und das ist
4: Don Rosa, einer von den Mitinitiatoren von Dagobert.
5: Das ist ja der Wahnsinn. Das wertvollste Buch ist das Gästebuch. Thomas, dann wünsche ich dir, allen Comic-Lesern, dem Volker, noch viele neue Geschichten.
4: Super, danke.
5: Wirklich viel Spannung und viel, viel Spaß in dem Laden hier.
4: Super. Vielen Dank. Hat mich sehr gefreut, dass du da warst.
5: Mach's gut. Ciao.
4: Bis zum nächsten Mal.
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5: Wir sind verabredet in Deutschlands erster Fußballerlebniswelt. Hier in Maizeil, in Frankfurt. Und das Wichtigste für mich ist, man muss es angeblich nicht können, Fußball spielen. Weil sonst kann ich ja gleich draußen bleiben. So, wir sind mit Torben verabredet. Torben, ja. Servus.
6: Servus.
5: Ich habe gerade behauptet, ich hoffe, das stimmt, man muss nicht Fußball spielen können, um hier reinzukommen.
6: Nein, das ist ganz wichtig.
5: Sehr gut.
6: Wir wollen mit Fußball jeden begeistern, auch den Tobi.
5: Ja,
6: komm rein, darf ich dir was zeigen?
5: Ja, ich bitte darum. Ja, ich habe keine Idee, keine Vorstellung. Was es ist.
6: Das ist unsere erste Fußballerlebniswelt Deutschlands, das Soccer Beat. Herzlich willkommen.
5: Vielen Dank.
6: Ja, du siehst schon, wir haben hier munteres Treiben, wir haben hier viele Sachen, vieles los, auch ganz bunte Zielgruppen hier am Start.
5: Ja.
6: Na, und im Ursprung wollen wir die Leute mit Fußball begeistern, und zwar alle. Und du musst jetzt nicht ein großer Crack sein, sondern genau wie du bist. Jeans, Sneaker, und geht's los.
5: Und los geht's. Ja, genau. Okay.
6: Ja?
5: Was machen wir?
6: Wir haben eine bestimmte Challenge, das nennt sich die Soccer Beat Challenge. Was hältst du davon, wenn wir die zusammen machen?
5: Ja, na klar.
6: Du gehst so dann und gucken wir mal, wo du bei den Punkten am Ende landest.
5: Solange ich sie nicht kenne, sage ich immer erstmal ja.
6: Alles klar, legen wir los, hier vorne.
5: Also, eine Challenge
6: Station Nummer 1, unser Kickpoint. Du hast 3 Schüsse ins Tor und da, wo du den Ball reintriffst, so viele Punkte gibt es. Ne? Und wenn du den Winkel triffst, kriegst du 100.
5: Ich wäre soweit.
6: Auf geht's.
5: So, erstmal für die Sicherheit.
6: Ja, guck mal hier, 60 Punkte. Ah, knapp.
5: Verzockt natürlich. Ne? Wie im Finale, weißt du, willst du sicher machen und dann das. Fußball kann ich vor allem auf der Couch gut haben. Wie bist du denn beim Fußball gelandet? Bist du Fan gewesen, hast du selber gekickt?
6: Ja, mit 5 bin ich schon im Fußballtrikot aufgelaufen. Ja. Hab natürlich Fußball gespielt. Dann war Sport immer meine Leidenschaft. Somit habe ich das zum Beruf gemacht, habe studiert, habe mich im Studium schon selbstständig gemacht mit 3 weiteren Jungs. Dann sind wir erst mal ganz lange rum, haben viel Erfahrung gesammelt, national, international. Und dann kam irgendwann auf, wie geil wäre das, eigentlich eine eigene Location zu haben. Die eigene, die eigenen Überzeugungen einer ersten Fußballerlebniswelt. Und das war immer in uns drin.
5: Okay.
6: Und dann, nach viel Schweiß, ist hier die Soccer Beat entstanden quasi. So, jetzt sind wir hier beim nächsten Spiel. Das startet, wenn du auf den Monitor schießt. Du kommst ins Schwitzen. Deswegen, ich gehe mal ein bisschen zur Seite. Leg los! Jawohl! Knapp! Runde 2. Jetzt hast du viel mehr Treffer. Wunderbar. Jetzt läuft das Bällchen. So, letzte Runde, 30 Sekunden nochmal. Gib nochmal alles. Komm, auf geht's.
5: Gott, das ist anstrengend.
6: 3 Sekunden. Total Score, 8.200 hast du dir erkämpft. Das ist ein guter Wert.
5: Das hast du sehr schön gesagt. Tom, ist es anstrengend. Der stresst ja total. Okay. Wir sind jetzt.
6: Da gibt's alles. Aber das ist doch mal geil, oder? Einfach mal Gas geben.
5: Ah.
6: Einmal rein hier. Das ist unsere Pass-Challenge.
5: Die Arena.
6: Das ist wirklich so ein Ding, es ist wirklich aus der Trainingslehre. Also hier sind wir wirklich mal, ne, wir haben hier ganz viele Spaßmodule für jedermann. Das ist auch für jedermann, aber das wirklich im Trainingsbetrieb genommen.
5: Ja.
6: Und einen ganz großen Rat gebe ich dir. Lass dich nicht durch die Manege treiben.
5: Ja.
6: Bleib hier, wo du bleibst, versuch hier zu bleiben.
5: Bei dem Wer sagt das mal den Ball?
6: Genau. Das war der Fehler. Hier musst du hin. Jawohl, da ist er jetzt. Wunderbar. Jetzt hast du es, jetzt bist du drin. Jawohl. Der fünfte schon. Auf geht's. Hier. Sehr gut. Hier vorne. Gut, in der Mitte bleibst du. Wunderbar. Nochmal, nochmal. Hier hinten, hinter dir. Und noch 4 Sekunden. Hier hinten, vorne. Und hier. Ah, wunderbar. Das sind 22 Treffer.
5: Ja.
6: Sehr guter Wert. Ein sehr guter Wert.
5: Der Trick mit Bleib in der Mitte war ein guter. Ich war immer verführt, wirklich.
6: Ja, man rennt da hin und her. Aber so ein Omar 80. Marmouche, der hier bei Eintracht gespielt hat, der ist hier hingegangen, hat immer trainiert. Der war bei 48.
5: 48, da bin ich gar nicht also so hier. Schlecht.
6: Wenn es so weitergeht, nehmen wir dich unter Vertrag hier.
5: Warum denn nicht? So, Torben, Finale.
6: Jetzt hast du einen echten Gegner vor dir. Das, okay. Das ist der Robokeeper.
5: Ja.
6: Das ist der schnellste Torwart der Welt.
5: Ja.
6: 3 Versuche hast du.
5: Ja.
6: Der wird auf deinen Schuss reagieren und der will den Ball halten.
5: Okay.
6: Und du versuchst natürlich, den zu treffen.
5: Ja, quasi, na klar. Ja? Die Absicht habe ich, die wohnt in mir. Das Können sucht noch eine Heimat. Okay.
6: So, auf geht's. Okay. Jawohl, da ist das Ding.
5: Okay, aber schnell ist
6: super.
5: Er.
6: Super.
5: Er steht.
6: Okay.
5: Du Angeber!
6: Der will immer noch, der Held will jeden halten. Ja, aber jetzt muss man sagen, du hast dich eingereiht.
5: Ja.
6: Hier haben schon Messi drauf gesprochen, Neymar drauf geschossen.
5: Ja.
6: Hier war unser Bundestrainer Jürgen Klopp schon dabei. Ja. Ja? Und jetzt ist der Tobi da und der hat sogar noch getroffen. Wunderbar.
5: Also,
6: Hut ab. Ich würde dir mal die Punktzahl überreichen.
5: Ja.
6: Komm, Evan, danke dir.
5: Ah.
6: Also, da haben wir's.
5: Also diese 4 Challenges.
6: Sind 592 Punkte.
5: Ja.
6: Das ist ein guter Wert.
5: Ja.
6: Darf ich dir das überreichen?
5: Ja, sehr gerne. Ihr Lieben, also wenn ihr hierher kommt, bei diesen 4 Challenges gibt es diese Punktzahl zu schlagen. Ihr seid herzlich eingeladen. Torben, vielen Dank.
6: Ich danke dir.
5: Merci, Tobi.
6: War ein Spaß.
5: Das war schwer.
1: Die Frankfurter City. 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Bewegendes, bewegtes. 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Entweder für einen Tag mal oder auch länger. 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

0: das 5-Sterne-Schlosshotel Kronberg im Taunus. Seit 1954 eines der luxuriösesten Hotels in Deutschland mit kaiserlicher Geschichte.
1: Die Erdbeerchen brauchen wir noch, ne?
2: Wir haben jetzt einen Champagner-Empfang vorbereitet für einen 99. Geburtstag. Der Mann ist ein Stammgast, der kommt seit der Eröffnung immer wieder in unser Haus.
3: Oh, nur 90, oder trinkt er noch Champagner?
2: Ja, selbstverständlich.

0: Gritz hat einen Namen in der Branche. Schon seine Ausbildung hat er in einem Schlosshotel gemacht. Heute Abend kommen 100 Gäste einer Luxus-Flusskreuzfahrt. Das Dinner im Schlosshotel Kronberg soll ein Highlight ihrer Reise durch Europa werden.
1: Es sind in dem Fall jetzt überwiegend amerikanische Gäste. Wir haben hier teilweise eben noch auch in Hessen Verwandtschaft oder sind damals eben auch ausgewandert aus Hessen. Und für sie ist es so eine Reise auch zurück in die alte Heimat. Und da verbinden natürlich auch viele das Schlosshotel Kronberg mit zurückkommen nach Hessen.
0: Die letzte Kontrolle macht der Hoteldirektor höchstpersönlich. Kann jetzt noch etwas schiefgehen?
1: Wissen wir natürlich erst, wenn es soweit ist. In der Regel klappt es wirklich gut. Und es kann immer sein, dass es noch kurzfristige Änderungen gibt. Ja, sehr schön. Fällt gerade nur auf, da fehlt noch ein Besteckteil.
2: Genau, das ist so richtig. Die zwei Gäste haben kein Dessert gewünscht. Dementsprechend lassen wir es gleich ausgedeckt.
1: Und das sind die zwei Gäste mit dem Hund. Wir haben jetzt gerade noch einen Anruf bekommen, dass ein Gast seinen Hund doch nicht an Bord lassen möchte. Das heißt, wir haben jetzt noch mal ein Hundetreatment für die Gäste vorbereitet und so weiter, dass es dem Hund dann hier vor Ort auch genauso gut geht wie unseren Gästen. Und so arrangieren wir immer wieder Details, auch kurzfristig für unsere Gäste.
0: Das Hundetreatment, Decke und Futternäpfe.
1: Unsere Gäste haben gar nicht diesen vordergründigen Anspruch an Luxus. Die Infrastruktur des Hauses ist natürlich gegeben, die hochwertige Ausstattung ist auch gegeben. Aber wofür sich unsere Gäste eben auch entscheiden, ist dieser aufrichtige Service und diese Zugewandtheit. Frau Thesing, gut, dass ich Sie noch mal sehe.
3: Ja.
1: Der Herr Schneider wird ja jetzt in der nächsten Dreiviertelstunde
3: genau erwartet.
1: Sind soweit alles vorbereitet?
3: Ja, wir haben soweit alles vorbereitet. Er hatte mich gestern nur noch mal angerufen, dass er seine Lesebrille wieder vergessen hat in Singapur. Ja. Aber das konnten wir über den Optiker arrangieren. Wunderbar. Die haben die Stärken von ihm auch, konnten das dementsprechend dann auch vorbereiten. Die hole ich gleich, bringe die aufs Zimmer hinauf und dann müsste alles soweit fein sein.
0: Ruth Thesing arbeitet als Empfangsdame. Ein bisschen ist sie die Wunscherfüllerin im Schlosshotel.
3: Ich glaube, die größte Erwartung, die die Gäste an uns stellen, ist einfach, dass wir Aufmerksamkeit denen schenken, Zeit schenken. Also wir merken das halt bei vielen Gästen, dass die einfach merken, wenn wir das Gespräch mit denen suchen, wenn wir uns Zeit für die nehmen, dass das so das größte Gut ist.
0: Heute kümmert sie sich um einen VIP-Gast.
3: Wir haben oft auch Gäste, die wahnsinnig belesen sind und sich vorher informiert haben, in welches Haus sie denn kommen. Manchmal sogar mehr wissen wie wir selber. Und das macht es halt einfach aus. Also das finde ich schon sehr schön, wenn Leute das zu schätzen wissen, in welchen Räumlichkeiten sie jetzt ein schönes Wochenende verleben.
0: Hier lebte bis 1901 Viktoria Kaiserin Friedrich. Sie hatte sich das Schloss in Kronberg als Witwensitz bauen lassen. Gibt es auch schwierige Gäste im Schlosshotel?
3: Also schwierig generell, wir sagen immer, das Wort schwierig gibt es eh nicht in unserem Wortschatz. Wir versuchen natürlich, die Gäste glücklich zu machen. Und jeder Gast hat unterschiedliche Ansprüche.
0: Zur neuen Lesebrille noch ein Briefwechsel der Kaiserin.
3: Also wir hatten auch schon mal einen Gast, der seiner Frau einen Antrag machen wollte, oder seine zukünftigen, und hatte dann die Idee, dass dann der Ring in einem Dessert mit eingebacken wird. Das stellen sich die Herren dann immer so einfach vor, aber da haben wir halt mit unserer Patisserie gesprochen. Was können wir da arrangieren, was ist es, dass es auch wirklich dann auch gefunden wird. Hat auch alles wunderbar geklappt und der Herr hat dann auch das Ja zum Schluss bekommen von der Dame.
0: Letzter Check in der Suite. Jeden Moment wird der VIP-Gast erwartet.
3: Er arbeitet auch viel am Schreibtisch und ist eine kleine Naschkatze. Deswegen dürfen wir immer ein bisschen was Süßes für ihn bereitstellen.
0: Und ein persönliches Begrüßungsschreiben des Hoteldirektors. In der Küche laufen die Vorbereitungen für die 100 Gäste der Flussfahrtgesellschaft auf Hochtouren. Zeitdruck. In 5 Stunden müssen die filigranen Canapés fertig sein.
4: Ja, wir machen gerade ein bisschen Probe für die Veranstaltung heute Abend. Ja. Die Sonderwünsche, der mit Earl Grey gebeizte Lachs.
1: Nee, sieht gut aus.
4: Ja.
1: Sehr schön, denke, die werden sich freuen.
0: Und noch ein bisschen Forellenkaviar auf die Wachteleier.
5: Es wird ja nicht nur ein Canapé, es gibt verschiedene Sorten. Und wenn man dann zum Beispiel 5 Sorten a 200 machen muss, dann sind wir schon mal schnell bei 1000 Canapés. Und ja, das ist natürlich Standard.

0: Wenn das gut vorbereitet ist, geht das auch schnell über die Bühne. Dann sind 1000 Kanapés für uns mittlerweile wie für andere 10 zu machen.
1: Im Roten Salon fehlen noch Tische für einen runden Geburtstag, der zeitgleich stattfindet. Alles ist hier durchgetaktet.
2: Wir haben natürlich ein anspruchsvolles Gästeklientel. Auch da gilt es, jeden Tag neu zu beweisen, na, dass wir wirklich die Erwartungen im besten Fall übertreffen.
1: Und das gleich für mehrere Events am Tag. Dominik Ritz hat dafür über 100 Mitarbeitende in seinem Team. Die größte Herausforderung werden die 100 Gäste der Luxuskreuzfahrt am Abend sein. Luxuriös reisen, das wollen auch die Kunden der Firma Hühnerkopf aus Neukirchen. Die Schultes kommen extra aus dem Tessin hierher ins Knüllgebirge.
3: Hallo, grüß dich.
1: Klaus Hühnerkopf soll ihr Wohnmobil veredeln. Sie haben heute einen besonderen Wunsch.
4: Schön, da ist das gute Stück.
1: Denn nicht nur der Sportwagen der Schultes soll später Platz finden im Heck des Wohnmobils.
5: Die Rampe vom Werk hat halt nur zwei Spuren drauf und da kann man nicht verschiedene Autos reinmachen. Und wir wollen halt verschiedene Autos reinmachen, die auch unterschiedlich breit von den Reifen her sind. Und deshalb muss das durchgehend sein.
3: Nochmal messen, die Breite. Bis außen Reifen machst du, wa?
6: Ja, 2 Meter.
3: Genau 2 Meter?
6: Jawohl.
3: Und Millimeter kommt es hier nun nicht an, aber das machen wir schon passen.
6: 4,50 Meter.
1: Klaus Hühnerkopf ist Experte für den Ausbau von Luxuswohnmobilen und immer für eine verrückte Idee zu haben.
3: Also wir machen aus guten Sachen noch was Besseres. Die Kunden kaufen ein Top-Auto schon und wir machen noch mal, setzen oben einen drauf, also veredeln das Ganze nach Kundenwunsch.
1: Geld spielt dabei kaum eine Rolle. Bis zu 850.000 Euro kostet so ein großes Wohnmobil ab Werk.
7: Beim Klaus Hühnerkopf kriegt man ja alles, wirklich alles. Es gibt keine, selbst wenn das Auto hier nicht perfekt genau passen würde, würde er ausschneiden, links, rechts, überall noch versuchen, alles zu machen, was geht. Und das ist das Tolle daran.
1: 20 Mitarbeiter hat der gelernte Tischler und jede Menge Stammkunden, wie die Schultes. In 5 Wochen soll ihr Wohnmobil fertig sein. Es geht zurück ins Tessin.
3: Die Familie Schulte hat, glaube ich, eine Corvette und Wiesmann Roadster und Mini Cooper. Und diese Fahrzeuge sollen hier hinten rein. So, um das dann richtig einzubauen, muss man auch viele Sachen erstmal verändern. Fahrzeugverladung ist ein ganz großes Thema. Also Fahrzeuge gehören auch Motorräder dazu oder andere Gefährte, Inneneinrichtungen. Obwohl die Fahrzeuge innen schon sehr luxuriös sind, aber man kann immer noch mal was da toppen. Was jetzt auch ein Trend ist, ist diese Heißluftfritteuse. Ein Thermomix ist auch immer ein Thema, was eingebaut wird. Grillen ist ein ganz großes Thema momentan. Barbecue.
1: Diesen Außengrill haben die Schultes für ihr Wohnmobil bestellt.
3: Ja, das ist ein spezieller Grill. Der hat hier 6 Flammen und der hat auch zum Grill richtig Power. Ne? Also der Grill einzeln, der liegt, glaube ich, zwischen 3.000 und 4.000 Euro. Nur der Grill.
8: Und der Schulte, wie kam der jetzt drauf?
3: Der, der hat das gesehen und der fand das, der ist also, so wie ich das verstanden habe, Grillexperte. Unsere Kundschaft weiß ja eigentlich schon, was sie will. Und die gibt uns auch ein bisschen vor und sagt hier, das ist das Beste, was auf dem Markt ist momentan. Und dann besorgen wir das auch und das bauen wir dann ein. Das ist halt der Spaß bei der Arbeit. Ne? Also du hast immer neue Herausforderungen und es wird nie langweilig.
1: Auch wenn es darum geht, ein großes Luxusmobil noch größer zu machen.
3: Das ist ein Slide-Out. Und zwar kann ich den Wohnraum innen drin um 50 cm fährt er aus, vergrößern. Das ist bei einem Fahrzeug, was 2,50 Meter ist und 50 cm breiter hast, das macht schon einen Haufen Raumgefühl aus. Und zwar haben wir das System für diesen Hersteller entwickelt,

0: Was reizt ihn besonders an dem Ausbau der Luxusmobile?
1: Die Herausforderung, die Schwierigkeit und dann nachher, wenn es dann funktioniert. Das ist das Tolle, wenn es dann hier vom Hof fährt und es funktioniert. Es geht aber nicht immer gleich gut, aber wenn es dann soweit ist, freut man sich.
0: Hochglanzküchenzeilen, Bäder mit silbernen Heizkörpern oder Designerwaschbecken. Luxus ohne Grenzen?
1: Ja, was ist Luxus für mich selbst? Ich probiere vieles aus, was am Markt möglich ist, was man platzieren kann. Ich habe ja selber ein Fahrzeug, wo ich auch neue Materialien ausprobiere.
0: So wie ein dünnes Metallwaschbecken oder eins aus Holzspänen und Kunstharz. Strapazierfähig und leicht sollen die Materialien immer sein.
1: Ja, das war ein Reisebus, ein ganz normaler, glaube ich, 35 oder 40 Mann-Bus. Den haben wir ausgebaut, die Sitze rausgemacht und haben angefangen, den bauen wir auch eigentlich regelmäßig um. Hier haben wir aus Zedern Holzkästen gemacht, weil Zeder hat den Vorteil, die Mücken mögen das Zedernholz nicht, den Geruch, ne, das hat ätherische Öle drin. Und jetzt wollen wir mal ausprobieren, wie viel Zedernholz muss ich ins Auto reinbringen, damit ich keine Mücken habe. Also ich habe hier kein Fliegengitter vor der Tür und dann gucken wir mal, ab wann sie nicht mehr reinkommen. Ne? Das sind so Sachen, was wir ausprobieren. Ja. Hier kommen wir in den Bereich, hier bauen wir jetzt gerade eine Badewanne ein. Hier haben wir schon die Anschlüsse.
0: Viele der Materialien und neueste Technik testet er am liebsten direkt in seinem eigenen Luxuswohnmobil.
1: Wir haben früher viel gemacht, so Hunting- und Fishing-Fahrzeuge. Und die waren sehr luxuriös mit Badewannen drin, mit Goldwaschbecken, mit alles drum und dran. Also das Menschenwille ist ein Himmelreich. Na, sagen wir mal, mit dem Whirlpool tut man sich halt immer ein bisschen schwer mit dem Wasser. Ne? Also während der Fahrt, wenn er steht, ja, das gibt es auch. Ja. Und dann muss man aber, wenn man fährt, die Sache so machen, dass die nicht überschwappt. Sagen wir mal, ich bin auch noch so ein Camper. Ich schlafe auch mal im Zelt und bin mal mit dem Motorrad unterwegs. Und also dieses nur High-End, das brauche ich nicht unbedingt, aber ich mache es auch mal. Ne?
0: High-End ist hier Standard. Im Schlosshotel Kronberg im Taunus kommt der VIP-Gast an. Abgeholt vom Flughafen mit dem hoteleigenen Porsche.
2: Diskretion ist ein sehr hohes Gut bei uns im Hause und generell natürlich in der Branche. Und deshalb ist es eben ganz wichtig, dass wir generell nicht über unsere Gäste in der Öffentlichkeit sprechen.
0: Der VIP-Gast bleibt für uns unerkannt. Wir halten uns an die Regeln des Fünf-Sterne-Hauses. Ruth Thesing ist die persönliche Ansprechpartnerin für den VIP-Gast.
2: Die Gäste kaufen am Schluss nicht nur ein gutes Essen oder eine Übernachtung, sondern sie kaufen eine Emotion und ein Erlebnis. Und das können gerade in dieser digitalen Welt analog sozusagen die Menschen am allerbesten.
3: Kommen Sie doch mit hinein.
0: Heute ist English Afternoon Tea Time. Patrick Stutz ist ein echter Butler. Und im Wohnzimmer der Kaiserin Friedrich tauchen die Gäste ein bisschen ein in eine andere Welt. Willkommenssekt unter dem Gemälde einer Kaiserin. Ein Luxus besonderer Art.
3: Meine sehr geehrten Damen und Herren, es freut mich sehr, Sie heute hier zu English Afternoon Tea Time im Schlosshotel Kronberg willkommen heißen dürfen. Wie wir sehen, dürfen wir hier eine ganz, ganz besondere Tradition abhalten. Eine der ältesten Traditionen des Hauses, der Tea Time selbst.
0: 11 verschiedene Teesorten serviert Patrick Stutz seinen Gästen. Von chinesischem Oolong über Matcha Irisencha bis Earl Grey. Ganz in der Tradition der Kaiserin, die eine Tochter der englischen Königin Victoria war.
3: Unser Gabmagier hat für Sie Sandwiches vorbereitet. Einmal unser Gurken-Frischkäse-Sandwich, very British, gefolgt von einem Cheddar-Trüffel-Mayonnaise-Sandwich. Und glauben Sie mir,

0: das ist wirklich ein Genuss. Doch auch die Patisserie, die muss zeigen, was sie kann und hat das Beste für sie gezaubert. Einmal unser Himbeer-Pistazien-Stückchen, gefolgt von einem Tahiti-Vanille-Bananenschüttchen. Für die Kaffeeliebhaber, die dort aus Solidarität mitgekommen sind, gibt es ein Operatörtchen, ein Kaffee-Schokoladenstückchen. Und last but not least, mein Favorit ist und bleibt das Zitronentörtchen. Vielen herzlichen Dank für Ihre Aufmerksamkeit.
1: Dankeschön.
2: Das Mobiliar stammt aus den 1890er Jahren. Die Etageren wurden extra für die Tea Time in Großbritannien gefertigt.
3: Wenn man schon mal eine Tea Time mitgemacht hat, weiß man ja so ein bisschen, was einem erwartet. Und das ist schon hier was ganz Spezielles und was Besonderes.
4: Man fühlt sich ein bisschen königlich, sagen wir mal so. Ja. Ja.
2: Und was wäre eine English Tea Time ohne die typischen britischen Scones?
5: Richtig. Nicht schneiden.
0: Genau, wenn sie schneiden, dann schläft die Kaiserin heute Abend.
2: Das wollen wir nicht. Very British bis ins Detail.
6: Wir haben uns 3 Tage lang durch die unterschiedlichsten Tea Times in London gearbeitet und danach war mein Bedarf an Scones auch erstmal für eine ganze Zeit gedeckt. Aber es war natürlich eine wertvolle Erfahrung, man muss es spüren.
2: Scones sind kleine süße Brötchen. Patrick Stutz serviert sie stilecht mit geschlagener Butter und Marmelade.
7: Ich finde es sehr schön, entspannend und sehr anregend, weil einem natürlich viele alte Ideen kommen, was war früher.
2: Der russische Zar war schon hier zu Gast und natürlich Familie der Kaiserin. Ihr Sohn Kaiser Wilhelm II. Und ihre Mutter Queen Victoria. Von 1889 bis 1894 ließ sie das Schloss in einer Mischung aus englischem Tudor-Stil und Neorenaissance als Schloss Friedrichshof bauen.
0: Der ganze Raum ist eigentlich eine Erinnerung an die Kaiserin, weil das einer der wenigen Räume ist, die noch komplett unbeschadet durch die letzten 130 Jahre, die ja sehr turbulent waren, durchtransportiert wurde. Auch wie die Gemälde zusammengestellt sind, ist auch so, wie es die Kaiserin selbst gemacht hat. Und hier war wichtig, dass hier nur ihre Liebsten zu sehen sind, also der innigste und wichtigste Kreis.
2: Von der damaligen Atmosphäre ist viel geblieben. Deshalb wurde das Schlosshotel zur authentischen Kulisse für den Kinofilm Spencer, der in der Welt der britischen Königsfamilie spielt.
8: Wenn man im Eingang den Boden und das Treppenhaus sieht, die ja im Kinofilm Spencer eine Rolle spielen, wird der Film sofort wieder lebendig.
9: Wir müssen über Weihnachten mindestens 3 Pfund zugenommen haben. Als Beweis, dass es ein schönes Fest war. Richtig.
10: So will es die Tradition. Und Prinz Albert führte sie ein im Jahr 1847. Im Grunde nur ein Spaß.
9: Oh ja, ein ganz herrlicher Spaß. Ich tue, was ich kann. Ich gebe immer mein Bestes. Immer.
2: 2021 wurde hier gedreht und das Schlosshotel mehrere Wochen für die Dreharbeiten gebucht. Für die Organisation war damals Marketingleiterin Eva Gerling mitverantwortlich.
11: Wir haben für den Dreh sehr, sehr viele Bilder abgenommen, ausgetauscht, neu arrangiert, damit das alles perfekt ins Bild passt. Und die Bilder, die jetzt hinter mir hängen, sind tatsächlich Requisiten aus dem Film und die durften wir als Andenken behalten.
2: Heute begleitet Eva-Luise Gerling Jeroen Houstens, der einen Podcast zu fantastischen Filmorten hat und deshalb das Schlosshotel besucht. Ich möchte mit dir reden. Auch in der Bibliothek wurde gedreht. Spencer erzählt von den Eheproblemen zwischen Diana und Charles.
8: Ich besuche Drehorte von Kinofilmen. Es ist reine Magie, in die Fußstapfen dieser großen Regisseure und Filmstars zu treten, die Filme gemacht haben an diesen wundervollen Orten überall auf der Welt.
2: Im luxuriösen roten Salon mit seinen handgefertigten Tapeten spielt eine weitere Szene des Films.
8: Dieser rote Salon war Kulisse für das berühmte Weihnachtsfoto im Film, als die königliche Familie sich versammelt hatte für dieses alljährliche Foto. Lady Di kommt rein wie ein Papagei im Käfig und sie passt nicht wirklich rein in das Bild.
2: Filmkulisse statt Hotelbetrieb.
6: Es war ja die Zeit, in der quasi Hotels auch nicht geöffnet haben durften aufgrund der Pandemie-Situation. Und deshalb waren wir natürlich auch dankbar, dass wir dann das Haus als Location, als Filmlocation zur Verfügung stellen konnten. Und die Schauspieler haben auch im Nachgang noch gesagt, hatten noch nie so einen kurzen Arbeitsweg wie bei diesem Filmdreh.
11: Ja, klar, ne? Aus dem Bett fallen und im Dreh stehen. Wir wurden auch für den Hessischen Filmpreis nominiert als eine der schönsten Filmlocations in Deutschland. Das hat im Nachgang auch noch Jahre danach immer wieder Wellen geschlagen. Das ist sehr schön, das freut uns total. Es kommen immer wieder Gäste, die sagen, hier wurde doch gedreht. Wo war denn das, wo das Weihnachtsdinner stattgefunden hat? Wie war das denn beim Dreh? Und das hat bis heute nicht aufgehört.
8: Ich war in wunderbaren Hotels mit großer Geschichte. Das Biltmore Hotel in Los Angeles, das Savoy in London, das Danieli Hotel in Venedig. Aber ich war noch nie an einem Ort wie diesem. Wenn man in dieses Hotel kommt, ist es, als würde man in ein Museum kommen.
2: Welches Hotel der Luxusklasse hat schon eine eigene Kunstsammlung und einen Park im englischen Stil? Zurück in Neukirchen im Knüllwald. Bei Wohnmobilveredler Klaus Hühnerkopf ist ein neuer Auftrag reingekommen.
12: Ich habe ja täglich ganz verrückte Anfragen. Und manche Sachen, wenn es zu verrückt ist, ja, muss man auch mal eine Nacht drüber schlafen, ob man es tut oder nicht tut. Früher habe ich mir mehr Gedanken drum gemacht. Heute weiß ich, es ist nichts so möglich. Und hier haben wir mal was. Hier haben wir ein Fahrzeug, der hat eine Garage und normal in der Garage kommt ein Smart rein. So, und anstatt ein Smart ist hier rundherum um einen Hund alles reingemacht. Und nicht um einen Hund, sondern um 7 Hunde. Und das kann ich euch mal zeigen jetzt. Wir haben extra für die Hunde eine Außendusche gemacht. Hier haben wir 6 Hundeboxen für kleinere Hunde, eine Hundebox für einen größeren Hund. Eine zusätzliche Wand, damit die Hunde können mal hier drin arbeiten, können hier die Hunde laufen. So. Irgendwann hört man das hier jeden Tag und dann ist das ja nicht mehr verrückt, weil die rufen ja hier an, weil wir verrückt sind. Also, die wissen ja, wenn sie hier anrufen, dass dann doch mal jemand zuhört, wo ein anderer sagt, nee, machen wir nicht. Ja, zusätzlich sind hier 3 Kameras drin, damit man von vorne sehen kann, was machen die Hunde. Dann haben wir hier eingebaut extra eine Waschmaschine, nur für die Hundesachen. So, und dann kommt was Spezielles. Man kann von dem vorderen Fahrgastraum in die Garage reingehen. Dafür ist die Treppe. Eine Schiebetür reingemacht. Einmal rechts, einmal links. Und so kann man aufmachen. Ich sag mal, das, was wir machen, braucht kein Mensch, aber jeder will es haben. Also das ist so die Sache. Also es ist ja, wenn ich mache, ja keine Herzschrittmacher.
13: Legolas ist total lieb.
12: Ja, wir haben hier ein Auto gebaut.
2: Legolas, der Hund eines Bekannten, ist heute das Versuchskaninchen. Wenn er sich wohlfühlt, können die maßgefertigten Hundeboxen dem Kunden gezeigt werden.
12: Ich weiß nicht, wenn der reingeht, dann
13: fein. Ja.
2: Super. 75.000 Euro zahlt der Kunde für dieses luxuriöse Hundetransportmittel.
12: Ah, so.
13: Aber der Preis spielt da nicht so eine Rolle.
12: Nee, das ist eigentlich zweitrangig. Also erstmal die Ausführung ist wichtig. Ja, der Preis ist dann, kommt in der nächsten, im nächsten Schritt. Unsere Kundschaft kommt europaweit hierher gefahren. Das ist halt das Schöne. Mit dem Wohnmobil ist er halt mobil. Ne? Und ich muss nicht zum Kunden hinfahren, sondern der Kunde kommt zu mir.
2: Inzwischen ist auch die bestellte Rampe für die Autos der Schultes fertig. Sie muss nur noch eingebaut werden.
12: Wir sind jetzt hier kurz vor der Hochzeit. Also die Hochzeit ist im Endeffekt, wo die Plattform, also wo das Fahrzeug draufkommt und die Unterkonstruktion und der Antrieb miteinander verbunden wird.
2: 12 Meter lang ist das Luxusmobil. Nichts für enge Altstadtgassen im Urlaubsort. Durch die neue Garagenrampe sind die Schultes jetzt flexibel in der Auswahl ihres Zweitwagens.
12: Corona hat viel gemacht. Die letzten 5 Jahre, wo die Leute gesagt haben, okay, wir können nicht mehr reisen und haben dann die Flexibilität des Reisens entdeckt. Camping war so ein bisschen mehr für Leute, die billig Urlaub machen wollten. Und das ist es aber heute ja nicht mehr. Camping ist ja jetzt auch schon Luxus. Ne? Da fehlen ein paar Kilo.
2: Die Rampen gehören zum Hauptgeschäft bei Hühnerkopf. Geschafft. Gerade noch rechtzeitig. Die Schultes können ihren Luxusliner wieder abholen. In Kronberg ist alles vorbereitet für den Champagner-Sonntag. Ein Luxus-Event auf der Terrasse in den Sommermonaten.
14: Da haben wir jetzt Serrano-Schinken, gebeizten Lachs, ein paar Oliven, Brot, Butter, Antipasti. Wir haben auch Schoko-Erdbeeren. Brot können Sie auch immer bei uns nachbestellen.
4: Ja, wunderbar.
15: Ein bisschen Lachs nehmen.
16: Also es ist wunderbar, dieses Ambiente. Es ist ja auch historisch. Das ist natürlich noch der besondere Reiz. Und dann ist es ja auch so, dass diese Lage hier mit dem Wald und dem Park super schön ist. Ich genieße natürlich diesen wunderbaren Blick. Das ist also richtig Naturatmen. Also es ist wunderschön.
2: Luxus auf allen Ebenen.
16: Danke.
2: Das ist der Anspruch von Dominik Ritz.
16: Auch heute.
6: Das beginnt bei einer wunderbaren Speise und es muss nicht immer nur der Hummer sein. Ja, es kann auch ganz andere Speisen sein, die im Angebot sind. Aber die müssen eben perfekt vorbereitet sein.
17: Ihr könnt jetzt schon mal loslegen. Wir haben ja, jetzt noch eine halbe Stunde und dann geht's los. Alles klar?
2: Die Vorspeisen für die Gäste der Flusskreuzfahrt sind fertig. Jetzt hat Gil Heinzelmann Jakobsmuscheln, Rotbarben und einen Petersfisch in Arbeit.
17: Manchmal haben wir auch Gäste, die spezielle Produkte anfragen. Wir haben dann irgendwo gewohnt, in der Bretagne beispielsweise. Und die möchten mal gerne wieder Jakobsmuscheln aus der Bretagne essen und fragen, ob wir das machen können. Besorgen wir, machen wir. Ich sag mal so, viele Dinge sind möglich. Und ich glaube, das zeichnet sich auch aus. Wir können mit den schönen Produkten arbeiten. Die Gäste kriegen die schönen Produkte. Das ist eine Win-Win-Situation für alle. Ich habe immer noch die erste Jakobsmuschel, die ich geöffnet habe. Die Muschelschale habe ich noch zu Hause.
2: Gil Heinzelmann kauft am liebsten ganze frische Fische und filetiert sie kurz vor dem Zubereiten.
17: Das ist einfach toll, solche Produkte zu verarbeiten. Natürlich kann sich nicht jeder das leisten, aber ja. Ab und zu gönne ich mir sowas auch.
2: Nebenan in der Patisserieküche wird Auszubildende Wilma Peters beim Dessert angelernt.
18: Ratz, stopp. Das ist aber Granatapfel, oder?
19: Ja.
18: Ja, da brauchen wir bitte grünen Apfel.
19: Ja.
18: Leicht zu verwechseln, Farbe ist anders.
19: Das ist ein Schokomousse mit einem Limettengelkern. Wir haben dazu einen Sesamcrumble, grünes Apfelgel. Dann haben wir so eingelegten Apfel. Genau, und dazu dann noch einen Limettenschaum und Eis.
18: Sehr schön, Wilma. Das können wir auch genauso rausgeben. So, dann Service bitte. Einmal Limette, 207.
2: Das Auge ist mit. An manchen Tagen gehen bis zu 1000 Teller über die Theke.
17: Das ist Routine. Man macht das ja schon ein paar Jahre. Und man übt das ganz oft. Also, das ist einfach im Blut. Kann ich noch ein bisschen grünes Öl kriegen, bitte?
2: 100 heiße Essen müssen jetzt raus. Das Personal weiß, was es zu tun hat. Die Gäste der Flusskreuzfahrt haben hohe Ansprüche. Die muss das Fünf-Sterne-Haus erfüllen.

0: In Neukirchen im Knüllwald werden die Schultes erwartet. 5 Wochen sind seit ihrem letzten Besuch vergangen.
1: So, jetzt kommt die Überraschung. Das ist eure Plattform.
0: Plattformen für diese Luxusliner sind sein Tagesgeschäft. Aber bei so einem breiten Sportwagen wie der Corvette ist das schon Millimeterarbeit.
1: Ist gut, tipptopp.
2: Weil vom Werk aus hast du ja nur links und rechts 2 Schienen. Und da ist man limitiert von der Breite her. Und breite Sportreifen beispielsweise mit 32 cm Reifenbreite haben natürlich ein Problem dann. Und da hat sich die Investition unserer Meinung nach voll gelohnt.
0: Knapp 47.000 Euro kostet der Spaß am Ende für ihr Luxuswohnmobil. Made in Germany.
1: Ja, müssen wir mal gucken. Wie das Wenn hängt, müssen wir noch mal ein Stück vor. Passt, gut.
3: Wir haben ja so ein bisschen uns die letzten Jahre auf 3 Marken spezialisiert. Und die sind halt auch im High-End-Bereich unterwegs. Und klar, und dann kommen auch dementsprechend die Leute, die das Portemonnaie dafür haben. Ne?
1: So, zeige ich euch mal.
0: Aber die Schultes hatten ja noch etwas bestellt.
1: Die 2 Hebel, da musst du drücken. Was? Ja. Der Grill, den du dir gewünscht hast.
2: Ja. Ein Traum.
1: Das würde ich dann sagen, das brennt sie dir erstmal in Ruhe ein. Ja. Aber mit dem Grillen, da kennst du dich, glaube ich, besser aus als ich. Ne?
2: Das ist ja ein Traum. Ein wahr gewordener Männertraum.
1: Ja.
2: 6 Burner, ne? 6 Burner. Mehr als wir zu Hause haben.
1: Ja.
2: So einfach aufbauen. Vorher hatten wir einen anderen Grill. Den muss man extra rausholen, dann muss man aufstellen. Das ist natürlich alles Arbeit. Und hier ist jetzt die Idee, einfach rausziehen. Grillen, wieder reintun.
1: Danke,
2: Klaus. Wird übermorgen eingeweiht.
1: Ja, gut, alles klar.
0: Zufriedene Kunden. Besser als jede Werbung. Mit ihrem veredelten Luxusmobil geht es direkt weiter nach Norddeutschland. Zu einem Treffen der Wohnmobilbesitzer ihrer Marke. Auf dem Hofgut eines Grafen. 500 Kilometer liegen jetzt vor ihnen. In Kronberg im Taunus laufen die Vorbereitungen. Ein Paar aus Amerika hat das ganze Hotel für die nächsten 2 Tage gemietet, für ihre Traumhochzeit.
4: Dadurch, dass die Feier ja auch über mehrere Tage geht, da ist natürlich der Fokus des Teams sozusagen auf eine Veranstaltung ausgerichtet. Und das ist für 2 Tage ihr Schloss auf Zeit.
0: Die Bibliothek wird zur Event-Location mit Bühne für eine Band und Tanzboden. Die Zeit läuft. Die Wünsche des Brautpaares geht Ruth Thesing noch einmal mit der Hochzeitsplanerin durch.
5: Ja, danke.
6: Auf ein neues?
5: Ja, genau. Sehe, der Bühnenaufbau ist in vollem Gange.
6: Genau.
5: Die Band wird ja oben spielen. Und ich finde es einfach schön, wenn die Band gerade in den Saal ausgerichtet ist.
6: Ja.
5: Wir haben ja dann nebendran auch noch den DJ, weil es eben auch, ich sag mal, in Deutschland wirklich einzigartig ist, diese Location hier, dieses Anwesen. Und auch eine Märchenhochzeit in dem Sinne gewünscht war, war die Entscheidung dann recht leicht, dass sie auf dieses Schloss dann fiel. Das Brautpaar kommt aus den USA. Wir arbeiten über eine große Entfernung miteinander. Und das bringt natürlich gewisse Herausforderungen mit sich. Und so war es jetzt zum Beispiel bei dieser Hochzeit, dass wir Detailabstimmungen, die schon viel früher normalerweise stattfinden, tatsächlich erst in der letzten Woche vor der Hochzeit festlegen konnten.
4: Natürlich hat man immer eine gewisse Grundnervosität, weil der Anspruch unseres Teams extrem hoch ist, die Gäste zu überzeugen, dass wir eins der besten Häuser in Deutschland sind.
0: Ein letzter Check in der Royal Suite für das Hochzeitspaar.
7: Das sind internationale Gäste, haben schon viel auf der Welt erlebt, gereist, beruflich unterwegs gewesen. Frankfurt bietet sich da natürlich an, weil nach Frankfurt können viele fliegen. Und dann haben sie das als Angelpunkt hier genommen, um sich mit ihren Freunden, Familien hier treffen zu können und das Ganze feiern zu können.
8: Okay, du siehst von weit ein bisschen besser.
0: In einer halben Stunde wird die Braut mit ihren 8 Brautjungfern erwartet. Alles ist vorbereitet.
7: Ich muss gleich nur noch einmal kurz beim Room Service anrufen, dass wir die Serviette einmal kurz auswechseln. Die nehme ich direkt einmal weg. Da fragen wir natürlich ab, ob es Unverträglichkeiten gibt, Farben, die nicht gewünscht sind, Gerüche, die nicht gewünscht sind, auch beim Treatment. Es kann ja immer mal sein, dass jemand eine Allergie gegen bestimmte Sachen hat und da bereiten wir das dementsprechend vor.
0: Die Möbel in der Suite sind zu großen Teilen original, über 100 Jahre alt. Ob das Brautpaar weiß, in welch geschichtsträchtigem Raum es übernachtet?
7: Also man erzählt sich, dass zum Beispiel auf diesem Sofa schon Eisenhower gesessen hat, dass an dem Mobiliar, an dem Schreibtisch zum Beispiel der letzte Kaiser auch schon gearbeitet hat. Aber das sind natürlich Sachen, da gibt es niemanden mehr, den wir fragen können, ob das wirklich stimmt. Aber das ist ja auch schön, wenn sein Haus voll mit so kleinen Geschichten und Anekdoten ist.
0: Für die manchmal die Gäste mit ihren besonderen Wünschen auch selbst sorgen.
7: Was wir schon mal hatten, dass wir für Gäste dreimal am Tag die Badewanne komplett mit Eiswürfeln auffüllen mussten, weil der hier einfach nervös war, sich abkühlen wollte und einfach dem Körper noch mal Frische zudehnen wollte.
0: Namensschilder fehlen noch für die Garderobe der Brautjungfern.
7: Tatsächlich habe ich grundweg immer in 5-Sterne-Häusern gearbeitet. Dementsprechend konnte ich meine Erfahrung dann auch sammeln. Gerade bei solchen Hochzeiten spielen Emotionen natürlich immer eine große Rolle. Und das macht es eigentlich auch aus. Man fühlt sich selber dann auch den Gästen sehr verbunden, weil man weiß, das ist ein besonderer Tag für sie.
0: Für den Hochzeitsempfang im grünen Salon hat Floristin Marie Knopp nur noch wenige Handgriffe zu erledigen.
6: Ja, da muss man schon so mit, wenn der fertig wird, so um die 300 Euro rechnen.
0: Das amerikanische Brautpaar hat sich cremefarbene Rosen, Hortensien und Rittersporn gewünscht. Geld ist da zweitrangig.
6: Vor 2 Jahren hatte ich eine ganz tolle Hochzeit. Da haben die wirklich keine Angst gehabt, irgendwie zu viel Geld auszugeben. Da haben die für eine Tafel, die 8 Meter lang war, 20.000 Euro ausgegeben. Und das war inklusive Kerzen und auch wirklich ganz toll blumig mit vielen Hortensien und Orchideen und Rosen, alles aufgeklappt. Also das war schon echt ein toller Auftritt. Sowas kriegt man nicht alle Tage.
0: 100 Gäste sind zur freien Trauung vor der Schlosskulisse eingeladen. Hoffentlich hält das Wetter. Die Schultes sind in Norddeutschland angekommen und fahren auf gut Dampf vor. Es ist ein Treffen mit anderen Luxuswohnmobilisten. Sie sind ein paar Tage zu Gast bei Gutsbesitzer Graf Alexander von Reventlow. Ein Event für einen exklusiven Kreis. Hier wird an alles gedacht.
9: Dann haben wir hier einmal ein paar schöne Zimtschnecken, Käse, Aufschnittauswahl.
10: Das sieht super aus.
11: Frische Erdbeeren.
10: Oh, Zuckerblüten.
11: Also wirklich Wahnsinn.
10: Ha? Hammer.
11: Da fängt der Morgen doch richtig gut an, ne?
10: Die Fahrt hier hoch von der Firma Hühnerkopf bis hierher war wirklich gut. So gute 500 Kilometer gewesen. Im Wohnmobil ist das natürlich echt angenehm, weil wenn Stau ist, was ein bisschen war, haben wir einfach zwischendurch eine Pause gemacht.
11: Barbara liebt das Autofahren von LKWs, also wunderbar. Ich brauche nicht so viel fahren, das ist auch schön.
0: Den Esstisch in ihrem Wohnmobil nutzen die Schultes auch zum Arbeiten. Workation. Arbeiten und Urlauben.
10: Das Leben in so einem tollen Mobil ist toll, aber es muss halt auch noch ein bisschen finanziert werden. Und dafür ist Arbeiten noch nötig und wir wollen auch arbeiten.
0: Die Juristin arbeitet als Projektleiterin in der gemeinsamen Firma. Tom Schulte ist Wirtschaftsinformatiker und berät große Unternehmen.
11: So arbeitet man den Tag über. Entspannte Umgebung. Man kann nachdenken. In unserem Beruf müssen wir immer viel denken, ne?
0: Auch das ist Luxus. Aus dem Wohnmobil arbeiten.
11: Bis vor Corona war ich 25, 30 Jahre lang unterwegs. Immer Montag bis Freitag viel mit dem Flieger unterwegs, viel international auch unterwegs. Und Hotels, 250 Tage im Hotel unterwegs. Wenn man das also viele Jahre gemacht hat, dann hat Corona eigentlich uns viel gebracht, indem man ja ab dem Zeitpunkt Corona alles remote verlagert hatte.
0: Vor Feierabend. Tom Schulte will endlich seinen neuen Grill ausprobieren. Rinderfilet und Würstchen von Bauernhöfen aus der Region liefert gut Dampf. Und beim Angrillen soll Klaus Hühnerkopf irgendwie mit dabei sein.
12: Ja, wir hören dich. Wunderbar. Wir sind auf gut Dampf gelandet. Wunderschön hier. Und wir haben angefangen, deinen Grill einzuweihen. Ich drehe mal um. Oh, gehe dahin. Und da siehst du. Siehst,
13: oh, sieht lecker aus.
12: Oder?
13: Ja, kannst du mir per Spedition noch schnell was schicken, mir Paket.
12: Ja, genau. Wunderbar, ne?
0: Auch die anderen Luxusmobilisten sind beeindruckt.

0: öffnen diese Güter für die Morelo-Fahrer. Das ist ganz toll und so privat und so schön, diese alten Landgüter zu sehen und dann erklärt zu bekommen, wie die entstanden sind, wie die gepflegt werden.
1: Zum Gut gehören aber auch Ferienwohnungen, eine Jagdschule und ein Restaurant. In das Privathaus des Grafen kommen nur ausgewählte Gäste.
2: Also es ist ein Haus, was wirklich für die Musik gebaut worden ist. Es sind ja auch keine Engel oder Putten, sondern es ist ein leicht bekleidetes Damenorchester. Und mein Vater behauptete auch immer, ich kann das durchaus bestätigen, wenn man die eine oder andere Flasche Rotwein getrunken hat, dann fängt die auch an, sich zu bewegen.
1: Besondere Einblicke für die Luxusmobilisten.
3: Guckt das an. Nur das Beste im Morelo. Müssen wir nur noch wissen, wie wir das aufkriegen wollen. Oder?
4: Oh, toll.
3: Das ist schon Luxus, ne?
4: Absolut.
3: Wenn man hier am Abend Zähne
4: so
3: sitzen
4: schön
3: darf.
1: Luxus pur. Auch dank der Arbeit von Klaus Hühnerkopf. Im Schlosshotel in Kronberg ist die Hochzeitsgesellschaft eingetroffen. 100 Gäste, internationales Publikum. Die letzten Handgriffe müssen jetzt sitzen. Öffentlichkeit ist nicht erwünscht.
5: Wir haben zu vielen Gästen eine Bindung, oder ich besonders auch zu den Stammgästen. Aber Hochzeit ist noch mal ganz was Besonderes. Und auch wenn ich dann manchmal auf der Terrasse bin und mir die Hochzeit angucke, muss man auch tatsächlich mal ein Tränchen verdrücken.
1: Ruth Thesing wird später von der Terrasse aus alles im Blick haben und die Aufgaben delegieren. Für sie wird es heute ein langer Tag. Anspannung für Dominik Ritz und sein Team. Luxus für andere zu ermöglichen, ist harte Arbeit.
6: Für mich persönlich ist Luxus Zeit mit der Familie, qualitative, gute Zeit mit der Familie und Freunden. Und einmal in der Woche ein Tennistrainer, weil ich jede Woche gegen einen Freund beim Freundschaftsspiel verliere, aber nicht aufgebe und irgendwann wird der Tag kommen, wo ich auch mal gewinne.
1: Hier hat er jedenfalls alles im Griff. Die Hochzeitsfeier kann beginnen.
6: Und wie Sie wissen, hat Diskretion natürlich hier im Schlosshotel Kronberg oberste Priorität und deshalb müssen wir jetzt die Türen schließen.

0: Gymnasium, Real oder doch Hauptschule? Schon nach der 4. Klasse wird der künftige Bildungsweg entschieden. Ist das gerecht?
1: Ich glaube, wenn ich noch 2 Jahre länger hier geblieben wäre, hätte ich sie vielleicht aufs Gymnasium auch sogar empfehlen können.
0: Aussortiert. So fühlen sich viele.
2: Es war halt so das Gefühl, ich bin der Schlechteste, ich kann nichts.
0: Warum wird so früh getrennt? Was macht das mit den Schülern? Why History? 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Heute um 22 Uhr.
3: Guten Abend zur Hessenschau Spätausgabe. In Frankfurt läuft ab heute die Buchmesse, die größte Bücherschau der Welt, hier bei uns in Hessen. Auf der Buchmesse gibt es alles, haptische Bücher, digitale Bücher, Hörbücher und viele, viele Veranstaltungen.
4: Die letzten Titel finden ihre Plätze, die letzten Stände werden aufgebaut. In Frankfurt beginnt heute die größte Buchmesse der Welt. Auf der Eröffnungspressekonferenz klingt es aber weniger nach Startschuss, sondern eher nach Warnschuss.
5: Die Buchbranche in Deutschland ist allgemein unter Druck. Das sind die klassischen Faktoren, die auch für alle anderen Wirtschaftszweige entscheidend sind. Das ist der steigende Kostendruck durch steigende Energie- und Logistikkosten. Das trifft natürlich auch die Buchbranche.
4: Die Messe startet also in schwierigem Fahrwasser. Das Problem von KI-erzeugten Büchern

0: Büros. Neue Trends seien deshalb auch hier in Frankfurt zu finden.
1: Ganz wichtig ist natürlich nach wie vor Young Romance, Young Adult. Wir sehen Comic-Bereich super stark. Es gibt jetzt einfach auch interaktive Bücher, Hunderttausende in den letzten Wochen verkauft. Bücher, wo man durch einen Kriminalfall geleitet wird, wo man tatsächlich auch ausfüllen muss. Murder, Mystery, also ist ganz viel für junge Menschen.
0: Tschechien, ein Land an der Küste, ist das Motto des Gastlandes. Gemeint sei das Weltmeer der Literatur, symbolisiert durch einen Leuchtturm und große aufblasbare Kieselsteine. Martin Kraffel hat den gesamten Auftritt jahrelang geplant. In Tschechien gab es Befürchtungen, die neue rechtspopulistische Regierung könne Einfluss auf den Gastlandauftritt nehmen.
2: Ich persönlich als Programmdirektor verspürte keinen Druck, was die Auswahl der Themen, Bücher oder Autorinnen betrifft. Und ich hoffe, dass wir hier in Frankfurt einen Ort für den Austausch finden. Und das ist sehr wichtig.
0: Lesevergnügen in unruhigen Zeiten. Am Freitag öffnet die Messe dann für das breite Publikum.
3: In Kassel endet offenbar eine mehr als 175-jährige Tradition. Das ist die Befürchtung der 750 Beschäftigten von Alstom, die damit rechnen, dass im Werk in Kassel bald keine Lokomotiven mehr gebaut werden. Der Nachbar Rheinmetall will das Werk übernehmen und meldet heute, man sei sich mit Alstom grundsätzlich einig. Der Rüstungskonzern Rheinmetall ist auf Panzer spezialisiert.
4: Panzer statt Lokomotiven. Die könnten hier im Alstom-Werk in Kassel demnächst produziert werden. Der Nachbar Rheinmetall will sich vergrößern und erwirbt das Werk des französischen Schienenfahrzeugbauers. Seit Monaten kursierten Gerüchte, nun gibt es Gewissheit. Wir bestätigen eine grundsätzliche Einigung zu den wesentlichen Eckpfeilern und das gemeinsame Ziel, dass Alstom-Mitarbeiter des Standorts Kassel zukünftig bei der Rheinmetall-Landsysteme am Standort Kassel eine Beschäftigung finden können. Aber wie soll die aussehen? Dennis Schindehütte von der Gewerkschaft IG Metall ist skeptisch.
5: Wie sieht es aus mit Qualifizierung der Beschäftigten? Man baut ja nicht von einem Tag auf den anderen in einer anderen Arbeitshose ein anderes Fahrzeug. Das ist alles offen. Und da muss das Unternehmen jetzt auf die Interessensvertreter IG Metall Betriebsrat zugehen und mal offenlegen, wie sie sich das eigentlich vorstellen.
4: 750 Menschen arbeiten aktuell im Alstom-Werk. Vor der Kamera möchte keiner was sagen, aber die Übernahme beschäftigt hier viele.
6: Die Meinungen sind ganz, ganz gemischt. Da sind einige Mitarbeitende, die sagen, hey, super, jetzt haben wir mal Klarheit, weil seit Monaten stand im Raum, dass das Werk übernommen werden soll. Die anderen sagen, ich bin mir total unsicher, was passiert mit meinem Arbeitsplatz und fürchten auch um ihren Arbeitsplatz. Andere wiederum sagen, hey, Rheinmetall will das Werk übernehmen. Das finde ich überhaupt nicht gut. Ich möchte Loks bauen und keine Panzer.
4: Die Details für die Übernahme werden in den kommenden Monaten verhandelt. Die ersten Gespräche sollen im Oktober starten.
3: Er hat die Party nach Mallorca geholt und musste vor fast 30 Jahren sterben. Der Betreiber des Bierkönigs, Manfred Meisel, ein Frankfurter Gastronom. Erschossen in seiner Finca auf Mallorca, genau wie sein kleiner Sohn und eine Mitarbeiterin. Spekuliert worden ist in den vergangenen fast 30 Jahren viel, aufgeklärt sind die Morde bis heute nicht. Jetzt will die Staatsanwaltschaft Frankfurt den Fall aber nochmal aufgreifen, mit einem Zeugenaufruf bei Aktenzeichen XY ungelöst.
7: Warum musste Manfred Meisel sterben? Der Mord am Bierkönigbetreiber auf Mallorca ist seit fast 30 Jahren ungelöst. Aber jetzt wird der Fall wieder neu aufgerollt.
8: Mord verjährt nie.
7: Warum die Ermittler jetzt auf neue Zeugen hoffen und was der Mord mit Papageien zu tun haben könnte, heute bei Das Thema.
9: Eine heiße Spur, wer die Täter sein könnten, gibt es immer noch nicht. Aber Gerüchte blühen.
7: 1997. Es waren gezielte Kopfschüsse, mit denen in diesem Anwesen auf Mallorca drei Menschen erschossen wurden. Die Opfer? Der Frankfurter Millionär Manfred Meisel, bekannt als Bierkönig, sein 8-jähriger Sohn und eine seiner Angestellten. Warum wurden sie getötet? Der Fall konnte, trotz über 300 Zeugen, nie geklärt werden.
8: Es wurden eine Vielzahl von Zeugen vernommen und es gab auch immer wieder Anhaltspunkte, um zur Lösung des Falls zu kommen. Diese zerschlugen sich jedoch immer wieder.
7: Mit dem Lokal Bierkönig erfindet Manfred Meisel den Biertourismus auf Mallorca neu.

0: Bis heute feiern hier die Massen, vor allem viele deutsche Urlauber. Manfred Meisel war in den 80er Jahren ein erfolgreicher Gastronom in Frankfurt, führte unter anderem die Apfelweinwirtschaft Struwwelpeter in Sachsenhausen. Dann geht er nach Mallorca.
1: Ich kam vor 5 Jahren erstmalig hier nach Mallorca. Urlaubsmäßig war eine Woche hier. Mallorca hat mir gefallen. Da habe ich gedacht, hier suchst du dir auch noch einen Laden.
0: Mit dem Bierkönig hatte Meisel eines der erfolgreichsten Lokale auf der berühmten Schinkenstraße am Ballermann aufgebaut. Die Behörden in Spanien haben den Mordfall nach 20 Jahren zu den Akten gelegt. Die Staatsanwaltschaft in Frankfurt will aber nicht aufgeben. Sie ermittelt wieder und will einen weiteren Versuch unternehmen. Morgen wird der Fall in der ZDF-Sendung Aktenzeichen XY international wieder aufgerollt.
2: In Spanien ist der Fall verjährt. Bei uns in Deutschland nicht, denn hier steht der Tatvorwurf des Mordes im Raum und Mord verjährt nie. Deswegen werden wir auch weiter jeden Stein umdrehen, um dieses brutale und schreckliche Verbrechen aufzuklären.
0: Zum Mord an Manfred Meisel wurde viel spekuliert. Eine Theorie, die Inselmafia könnte hinter dem Verbrechen stecken, wegen mutmaßlichem Schutzgeld oder Drogengeschäften. Und dass Meisel viel Geld verdient hat, war auf der Insel kein Geheimnis.
2: Manfred Meisel war dafür bekannt, dass er säckeweise Geldscheine vom Bierkönig in seine Finca transportiert hat. Und auch das könnte natürlich Anlass für einige Personen gewesen sein, Manfred Meisel zu überfallen und ihm das Geld zu rauben.
0: Am Ende mussten 3 Menschen sterben. Besonders schockierend an dem Fall, auch der erst 8-jährige Sohn von Meisel wurde erschossen. Er hatte im Schlafzimmer der Eltern geschlafen.
2: Da fragt man sich, warum muss ein Kind sterben? Auch das konnten wir noch nicht abschließend klären. Aber es ist natürlich durchaus möglich, dass im Zuge eines aus dem Ruder gelaufenen Raubüberfalls der 8-Jährige etwas gesehen hat und dafür sterben musste.
0: Auffällig ist allerdings, Bargeld, das sich damals in der Finca befand, wurde nicht mitgenommen. Eine andere Spur führt zu einem besonderen Nebengeschäft des Frankfurter Gastronoms.
2: Eine weitere Theorie sagt, dass das eventuell mit Manfred Meisels Papageien zusammenhängen könnte. Manfred Meisel hatte eine Papageienzucht, die viele Millionen D-Mark wert war. Und möglicherweise hat er damit anderen Züchtern auf die Füße getreten.
0: Meisel hat vor seiner Mallorca-Zeit lange das Apfelweinlokal Struwwelpeter in Frankfurt-Sachsenhausen betrieben. Nach dem Mord hat die Familie von Hussein Badreddin das Lokal übernommen.
3: Man denkt, man ist in dem Laden, den der Manfred Meisel, der ja irgendwie eine Frankfurter Größe war, auch auf Mallorca eine Größe war, wenn man dann hier in seinem Laden läuft, bedient, man wird auch gefragt, hier, was hast du denn gehört von Manfred Meisel, was ist denn, was wisst ihr denn? Ne? Da haben die Leute teilweise gedacht, wir sind auch irgendwo ganz nah an der Spur, aber nein, natürlich macht das mit einem etwas.
0: Manfred Meisel kannte viele Menschen. Der Staatsanwaltschaft in Frankfurt ist klar, dass Erinnerungen nach vielen Jahren kaum noch abrufbar sind. Sie glaubt aber, dass in gewissen Milieus frühere Mitwisser doch noch auspacken könnten.
2: Es passiert immer wieder, dass sich Loyalitäten ändern und dass dann Personen etwas sagen, was sie vorher nicht gesagt haben. Und darauf hoffen wir auch hier.
0: In der Sendung Aktenzeichen XY International wird morgen Abend ein neuer Versuch gestartet, zu klären, was vor 30 Jahren in der Finca des Bierkönigs von Mallorca wirklich passiert ist.
4: Und nun weitere Kurzmeldungen im Überblick.
5: Gasalarm in Romrod im Vogelsberg heute Morgen. Dort sind aus einem Tank in der Erde giftige und brennbare Gase ausgetreten. Die Anwohner mussten ihre Wohnungen und Häuser verlassen. Der Vorfall hat einen größeren Einsatz von Feuerwehr und Polizei ausgelöst. Offenbar sollte für Bauarbeiten ein Gastank entfernt werden. Aber da war noch Gas drin, das dann ausgetreten ist. Das Gebiet rund um den Tank ist deswegen geräumt und weiträumig abgesperrt worden. Die Feuerwehr hat es gegen Mittag geschafft, den Tank zu verschließen. Danach konnten alle in ihre Wohnungen und Häuser zurück. Polizeieinsatz am Bahnhof in Fulda. Gestern Abend musste ein Zug notgedrungen halten. Während der Fahrt hatten mehrere Reisende über Atembeschwerden und Augenreizungen geklagt, so die Bundespolizei. Insgesamt waren 15 Menschen betroffen. Der Grund für den ungeplanten Stopp und die Beschwerden der Reisenden? Ein Pfefferspray. Das war einem Mitarbeiter einer privaten Sicherheitsfirma in seinem Gepäck ausgelaufen. In Fulda musste der Wagen des ICE geräumt werden. Nach dem Nothalt konnte der Zug seine Fahrt fortsetzen. 40 Jahre voller Musik und guter Laune. HR4 feiert Geburtstag. 1986 um 6 Uhr morgens bekam der Hessische Rundfunk Nachwuchs. Der vierte Sender war geboren. Im Studio in Kassel liegen jede Menge Glückwunschkarten von Hörerinnen und Hörern. Und nicht nur heute ist der Kontakt zum Publikum das, was alle antreibt. Den ganzen Tag über gab es das Beste aus 40 Jahren HR4, musikalisch, und es waren Moderatoren von früher zu hören.
4: Fast 3 Jahre nach dem Einsturz des Dachs der Elisabethkirche in Kassel hat der Wiederaufbau jetzt eine wichtige Etappe genommen. Das provisorische Gerüstdach ist verschwunden. Die neuen Dachelemente liegen bereit und sollen in den kommenden Wochen montiert werden. Das Ziel, ein neues Kirchendach bis Ende des Jahres.
6: Sie erinnert immer noch an eine offene Wunde. Die Kirche ohne Dach, mitten im Stadtzentrum von Kassel. Nun wird sie geflickt. Tonnenschwere Holzträger. Von außen erinnern sie an genau die Träger, die hier vor fast 3 Jahren zusammengebrochen sind. Baupfusch aus der Nachkriegszeit. Das haben Gutachten mittlerweile bestätigt. Die Konstrukteure von heute haben deshalb vieles anders gemacht. Vor allem beim Holzleim.
7: Die Holzlamellen sind alle versetzt zueinander verleimt, sodass es da nicht zu so einer Sollbruchstelle kommen kann.
8: Und Sie haben wahrscheinlich richtig guten Leim genommen, oder?
7: Wir haben den besten Leim genommen, den man finden kann.
6: Nach 3 Jahren Ruine soll das neue Dach die Kirche endlich wieder nutzbar machen. Doch die Gemeinde steht erst am Anfang. Mit dem Einsturz wurde auch ein Großteil der Einrichtung zerstört. Für eine Restaurierung fehlt das Geld. Die Gemeinde macht aus der Not kurzerhand eine Tugend. Die Schäden werden ab sofort das neue Markenzeichen der Elisabethkirche.
9: Die Schrammen, die hier zu sehen sind, die erleben auch Menschen in ihrem Leben. Da hat man auch Schrammen, Verletzungen, Verwundungen und die spürt man. Und diese Symbiose aus, ich erlebe, dass Kirche auch kein fertiger Ort ist, dass da auch Verletzungen zugelassen werden und auch Heilung möglich ist vielleicht. Das wollen wir den Menschen hier zeigen.
6: Ein kaputtes Gotteshaus soll die Elisabethkirche aber nicht für immer bleiben. Die Gemeinde prüft auch den Anbau, um den Ort hier in der Innenstadt weiterzuentwickeln und vielleicht sogar Geld zu verdienen. Mietwohnungen, Altenheime, Kindergärten, Ideen gibt es viele. Los geht's aber erstmal wieder mit regelmäßigen Gottesdiensten. Ab Dezember.
10: Und nun zum Wetter. Längst hat die Blattverfärbung vieler Bäume begonnen. Ein paar typische Herbstfarben im Oktober sehen wir an der Hainbuche und an dem Feldahorn mit ihren leuchtend gelben bis gelbbraunen Blättern. Die Blätter der Vogelkirsche, die intensiv orange bis rot leuchten. Die Roteiche im flammenden Orange bis tiefrot und die Rotbuche in gelborange bis hin zum warmen Rostbraun. Also der Oktober ist bunt. Die Vorhersage. Die Nacht verläuft erst noch mal klar oder locker bewölkt, ehe sich in den Tallagen und an Gewässern Nebelfelder bilden. Morgen lösen sich diese am Vormittag auf und dann scheint oftmals die Sonne ungehindert. Im Laufe des Nachmittages und gegen Abend kommen vom Westen Wolken auf, noch bleibt es jedoch trocken. Der Wind weht dazu aus südlichen Richtungen. Die Luft kühlt heute Nacht ab auf 12 bis 4 Grad. Morgen wird es nochmal sommerlich warm mit örtlichen 25 Grad. Auf den Bergen werden es 18 bis 21 Grad. In der Nacht zum Donnerstag kommt dann schauerartiger Regen auf. Am Donnerstag tagsüber Schauerwetter, windig und kühler. Am Freitag zunächst trocken, später vom Nordwesten neue Regenwolken. Es bleibt windig, auf den Bergen zum Teil stürmisch und am Samstag einzelne Schauer und stark böiger Wind bei 12 bis 17 Grad.
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14: Der erste Schultag. Aufregung, Neugierde. Und auch ein bisschen Angst. Das war ich bei meiner Einschulung. Das bin ich heute, Journalist mit Uniabschluss. Damals in der Grundschule wäre ich fast aussortiert worden. Aussortiert, so fühlen sich viele.
15: war halt so das Gefühl, ich bin der Schlechteste, ich kann nichts.
16: Was ich aber gemerkt habe, ist, dass sehr viele mit Migrationshintergrund, fast alle, die Hauptschulempfehlung bekommen haben.
14: Wer später mal Abi feiern darf, entscheidet sich in Deutschland schon ziemlich früh. Also Ranzen packen und los. Ich will rausfinden, warum wird so früh sortiert? Und was macht das mit Schülern? Gestern wie heute. Hefte raus. Jetzt wird was gelernt.
17: Wenn unsere Kinder erst 10 oder 12 Jahre alt sind, dann stellt man sie vor eine der folgenschwersten Entscheidungen des Lebens. Volksschule, Mittelschule oder Gymnasium, Abitur oder nicht. An dieser Entscheidung hingen Beruf und sozialer Stand für ihr ganzes weiteres Leben.
18: Guten Morgen.
14: Hier habe ich meine ersten Schuljahre verbracht. Die Geiersbergschule in Großumstadt in Südhessen.
19: Es hat sich wirklich kaum was verändert hier. Also der Schulhof sieht eigentlich noch genauso aus wie früher. Der einzige Unterschied ist, ich meine, das ist klar, dass mir halt alles riesig vorkam. Die Rutsche da, es kam mir vor wie Meter hoch. Und jetzt habe ich das Gefühl, es ist eigentlich total mini. Aber es ist schön, mal wieder hier zu sein. Morgen.
20: Morgen.
19: Hi.
20: Auf, los geht's.
19: Schön, dass es klappt.
20: Ja, die freuen sich alle schon total auf dich.
19: Cool.
14: Sabine Klein unterrichtet die Erdmännchenklasse.
21: Hallo.
19: Hi. Setz ich mich mal hier hin. Kann ich mich hier neben dich setzen? Ja? Okay, perfekt.
14: Hier in der 4. Klasse lernen noch alle gemeinsam.
15: Möchtest du einen Bleistift haben?
19: Ja, danke.
14: Doch nicht mehr lang. In einem Monat gehen die Sommerferien los, dann werden die Kinder getrennt.
19: Seit wann hast du diese Klasse jetzt eigentlich begleitet?
20: Seit der 1. Klasse. Also jetzt 4 Jahre und in 3,5 Wochen ist Abschied. Es ist eine tolle Klasse, eine tolle Elternschaft. Hat total viel Spaß gemacht.
14: In der Klasse ist es ca. 50-50. Eine Hälfte kommt aufs Gymnasium, die andere auf die Gesamtschule.
19: Und wer von euch kommt nach den Sommerferien aufs Gymnasium?
22: Wir alle.
19: Alle? Okay, wow.
20: So, ergänze.
14: Phil hat keine Empfehlung fürs Gymnasium bekommen. Sein Freund Paul schon.
19: Und wie ist das für euch, dass jetzt so die Klasse auseinandergeht nach dem Sommerferien?
15: Also halt schon schade, weil eigentlich ist es eine gute Gemeinschaft, aber ja,
23: ist bei jeder Klasse so. Ja. Nach 4 Jahren findet man neue Freunde auf der neuen Schule.
14: Gymnasium oder nicht? Wie entscheidet Sabine Klein das?
20: Also man sagt immer, dass Kinder aufs Gymnasium empfohlen werden, die dürfen eine 3 haben im Hauptfach. Das geht noch und ich mache es jetzt aber nicht nur von den Noten abhängig. Für mich ist viel wichtiger also diese Arbeitseinstellung. Sind die Kinder bereit, auch zu lernen von sich aus?
19: Und hast du das Gefühl, dass du immer die richtige Entscheidung triffst oder haderst du manchmal auch?
20: Nach der 4. Klasse ist es ja auch manchmal schon noch schwierig. Deswegen fände ich eigentlich immer die bessere Variante, nach der 6. Klasse vielleicht erst zu entscheiden, weil da zeigt sich dann oft schon besser.
19: Und hast du bei manchen Kindern den Eindruck, wenn die noch 2 Jahre bei dir jetzt im Unterricht wären, dann würden die vielleicht auch noch aufs Gymnasium schaffen, die jetzt bisher eine Gesamtschulempfehlung haben?
20: Also ich denke da an so 1-2 Mädchen, auch von der Sprache her, die da noch so ein bisschen Probleme haben, die sich unheimlich gut entwickelt haben. Ich glaube, wenn die noch 2 Jahre länger hier geblieben wäre, hätte ich sie vielleicht aufs Gymnasium auch sogar empfehlen können, weil die unheimlich fleißig und wissbegierig ist.
14: Eines dieser Mädchen ist Tahira. Sie kommt nach den Sommerferien auf die Gesamtschule.
15: Ich gehe erstmal auf den Streuter und danach gehe ich aufs Gymnasium. Ja.
19: Das heißt, das ist dein Plan. Du gehst jetzt erstmal auf die Gesamtschule und dann willst du es danach aber noch schaffen, aufs Gymnasium zu gehen.
14: Mit Tahira und Phil verabrede ich mich. Wir wollen uns später noch mal treffen. Als ich kurz nicht aufpasse, durchsuchen die Kids meinen Ranzen und erbeuten meine alten Zeugnisse. Ich hatte damals noch Förderstufe, deswegen Grundschule bis zur 6. Klasse.
24: Also, Arbeitsverhalten 3, Religion 3, Kunst 4, Musik 3.
19: Was sagst du?
24: Ziemlich schlecht.
19: Also kannst du ja mal gucken. Das war mein Empfehlungszeugnis.
20: Ui. Mhm. Arbeits- und Sozialverhalten wieder 3? Was hast du denn gemacht?
19: Weiß nicht.
20: Religion 3, Deutsch 3, Englisch B-Kurs 3, Erdkunde 3.

0: Sozialkunde 3, Sport 3, Mathe, A-Kurs 4, Biologie 3, Polytechnik 3, Kunst 4, Musik 3. Und dann steht da, dieses Zeugnis berechtigt zum Besuch der Jahrgangsstufe 7 des Gymnasiums. Wow.
1: Den hättest du mich mit.
0: Nein.
1: Ich habe die Frage ja noch gar nicht gestellt.
0: Doch, ich weiß, was du fragen wolltest. Ob ich dich empfohlen hätte fürs Gymnasium? Mhm. Nein. Also nur 3 und 2 Vieren. Wäre jetzt heutzutage nicht das Zeugnis, mit dem man ein Kind ins Gymnasium empfiehlt.
2: Schnitt 3,2. Meine Mutter hat durchgesetzt, trotzdem Gymnasium. Absurd, oder? Aber das läuft oft so. Es kommt auf die Eltern an. Denn wenn Eltern gebildet sind und gut verdienen, schaffen es 80% der Kinder aufs Gymnasium. Wenn die Eltern kein Abi haben und nicht viel verdienen, sind es nur 17%. Das heißt, das Elternhaus ist ziemlich entscheidend für den Bildungsweg.
3: Hallo.
2: Als die Kids hier vor 4 Jahren eingeschult wurden, konnten manche schon lesen und schreiben, andere kein Wort Deutsch. 4 Jahre hatte Sabine Klein Zeit, das auszugleichen.
1: Nochmal ein Stückchen zurück. Und jetzt lächeln, wie beim Fotografen. Einmal lächeln.
2: 4 Jahre, echt wenig. Aber das hält sich schon richtig lange so.
4: Im dreigliedrigen Schulsystem stehen 3 Schultypen nebeneinander. Die Hauptschule, die Realschule und das Gymnasium. Entstanden ist diese Schulorganisation im 18. und 19. Jahrhundert. So wie die Gesellschaft in Klassen eingeteilt war, so war auch die Schulorganisation nach Klassen getrennt. Es bildeten sich folgende Schulen aus.
2: Das Gymnasium für die Elite. Die Realschule für Kaufleute oder Beamte. Die Volksschule für die breite Masse, Arbeiter und Bauern. Klassengesellschaft im Klassenzimmer. Im Schulmuseum Leipzig kann man sich das noch anschauen.
1: Hi. Adrian. Hi.
5: Benjamin.
1: Ja, schön, dass es klappt.
2: Benjamin Edelstein forscht zur Geschichte des deutschen Schulsystems.
1: Aber ist das so ein typisches Bild, würdest du sagen, für die Volksschule?
6: Ja.
1: Irgendwie so eine riesige Horde Kinder. Ja. Altersdurchmischt, jeder macht, was er will, und vorne steht der Lehrer mit dem Stock.
6: Die dörfliche Volksschule, und das ist natürlich, wenn du jetzt im 19. Jahrhundert bist, die weit überwiegende Zahl der Schulen, sieht so aus.
2: In der Kaiserzeit gingen 90% der Schüler in die Volksschule. Körperliche Strafen waren hier Alltag.
1: Das ist schon krass, also wirklich beängstigend. Was für ein Typ Schüler wollte man da denn ranziehen in der Volksschule in der Kaiserzeit?
6: Religion ist das Wichtigste.
1: Ja.
6: Und dann kommen die Basiskompetenzen, Lesen, Schreiben und Rechnen. Mhm. Und das ist quasi der Bildungskanon der Volksschule. Also es ging darum, im Prinzip gottesfürchtige und werktätige Untertanen zu erziehen. Genau. Das muss man natürlich sagen, und ich finde es auch mal wichtig hervorzuheben, dass es gemessen an am Status quo der damaligen Zeit ein ganz erheblicher Fortschritt war.
1: Das heißt, man kam aus einer Situation, wo einfach die meisten Kinder überhaupt gar keine Bildung hatten. Und dann war es schon ein Fortschritt, sie erst mal zu Untertanen ranzuziehen, allein deswegen, weil sie halt Lesen, Schreiben, Rechnen gelernt haben.
6: So ist es, genau.
2: Getrennt wurden die Kinder von Anfang an. Eine Schule für jede Schicht. Ein Wechsel quasi unmöglich. Höhere Schulen waren nur für die Bessergestellten. Das galt als gottgegeben und natürlich.
7: Hätte man jetzt gerne mal ein Jahr.
2: Erst in der Weimarer Republik kam die gemeinsame Grundschule für alle. Schule unabhängig von der Herkunft, das war eine demokratische Errungenschaft und musste erkämpft werden.
6: Und das fanden halt viele Eltern überhaupt nicht toll.
1: Ja.
6: Ne? Also ich weiß nicht, ob diese Metapher schon mit den Schmuddelkindern und so. Mhm. Ne? Auf einmal muss die gymnasiale Elternschaft hinnehmen, dass ihre Kinder quasi mit den ehemaligen Volksschülern gemeinsam sitzen und lernen. Das war wirklich eine substanzielle Veränderung. Musste erstmal durchgesetzt werden in Weimar. Das war nicht leicht, aber im Groben und Ganzen hat man es eben durchgesetzt.
2: Die SPD wollte damals sogar 8 Jahre gemeinsames Lernen. Das konnte sie aber nicht durchsetzen. Die 4-jährige Grundschule hält sich fast überall bis heute.
1: Hi, Phil.
8: Hi.
3: Na, alles klar?
5: Und bei dir?
3: Auch, cooler Platz.
2: Na? Phil, der Junge aus meiner alten Grundschule, hat noch 4 Wochen mit seiner Klasse.
8: Also das ist ein Erdmännchen Heft. Wir haben ja dieses Kuscheltier hier. Mhm. Und das geben wir immer so rum quasi.
3: Wie heißt das?
8: Edwin. Mhm. Und da müssen wir immer so was dazu schreiben, Bilder, was wir mit dem gemacht haben. Und ja.
2: Alle Freunde von Phil kommen aufs Gymnasium. Er ist der Einzige, der auf die Gesamtschule geht.
3: Wann hast du erfahren, dass du auf die Gesamtschule kommst?
8: Das weiß ich gar nicht, wann ich das erfahren habe. Aber das war blöd für mich. Ich wollte auch erstmal das gar nicht hören, weil ich das zu blöd fand.
3: Warum fandst du das blöd?
8: Weil halt alle Freunde von mir, also alle richtig guten Freunde von mir, aufs Max-Planck gehen. Und deshalb wollte ich da auch hin, weil ich Schiss hatte, den Kontakt mit denen zu verlieren. Es fühlt sich dann so an, als wäre man ganz alleine und dann ist man so blöd, schlecht und so. Es war halt so das Gefühl, ich bin der Schlechteste, ich kann nichts. Das ist einfach über mich gekommen und das ist wie, als hättest du irgendwas gemacht und traust dich nicht, das irgendjemand zu sagen.
2: Phil hat eine Lese-Rechtschreibschwäche. Stillsitzen im Klassenraum, am Schreibtisch lernen, ist auch nicht so seins.
9: Wäre das da gewesen, glaube ich, hätten wir trotzdem gearbeitet.
6: Wahrscheinlich, ne? Ja.
2: Phils Mutter hat Abitur, sein Vater den Hauptschulabschluss. Die Gesamtschule an sich ist für sie kein Problem.
3: Wie findet ihr das, dass so früh sortiert wird?
10: Also gut, nach der Erfahrung jetzt, was es mit Phil gemacht hat, finde ich schon bitter, dass halt einfach ein 10-Jähriger dann so durch dieses Sortieren auf einmal so traurige Zeit hatte. Ne? Ich meine, er hat es gut weggesteckt jetzt, aber das ist ja im Prinzip das Ergebnis dieser Sortierung. Also er saß auf einmal hier und dann kam sowas wie, warum bin ich nicht wie die anderen? Also und gerade diese Lese-Rechtschreibschwäche, es war so toll, er ist so toll damit umgegangen in der Klasse, gab es nie irgendwie, ich will nicht vorlesen. Also wirklich, das war, weil diese Gemeinschaft da auch so toll funktioniert. Und auf einmal war es eben da, dieses Zweifeln an sich selbst. Also wirklich so dieses, ich bin nicht gut genug fürs Gymnasium. Also das ist so dieses, die anderen sind gut genug und ich bin's nicht. Das ist so das, was so suggeriert wird.
11: Wenn der will, wenn der was, wenn den was interessiert, dann beißt er sich voll rein. Also da kann der.

0: Wurst.
1: Warum hat sich am frühen Sortieren in den letzten 100 Jahren nichts geändert? Immerhin sagen viele Pädagogen und Lehrer schon genauso lange, dass eine längere Grundschule besser wäre.
2: Dass die Kinder hier 2 Jahre mehr Zeit haben, sich zu entwickeln, werden nicht so sehr das Gefühl, also jetzt schon im 4. Schuljahr praktisch Kanäle zu graben oder Richtungen einzustellen, in die die Kinder gelenkt werden.
1: Versuche, die Grundschulzeit zu verlängern, gab es immer wieder. Legendär Hamburg 2010. Der Plan, 6 Jahre Grundschule für alle.
3: Hier wohnen die, die nichts zu befürchten haben. Doch die heile Welt scheint in Gefahr. Hinter den Mauern formiert sich Widerstand gegen eine drohende Schulreform. Viele hier wollen nicht, dass Kinder, wie geplant, länger gemeinsam lernen.
4: Weil wir dafür sind, dass die Kinder früher separiert werden, weil wir es eher dafür sind für ein leistungsorientiertes Schulsystem, weil wir absolut davon überzeugt sind, dass schlechtere oder mittlere Schüler nicht davon profitieren, wenn sie mit guten zusammen sind.
5: Dass ein Arbeiterkind mit Kind eines Vorstandsvorsitzenden zusammen nachmittags spielt und davon profitiert, ist mag vielleicht manchmal funktionieren, aber in der Regel wird das nicht der Fall sein.
6: Man muss nicht die sozial Bevorteilten benachteiligen, um die sozial Schwächeren zu bevorteilen. Das muss, meine ich, nicht sein.
1: Die Gegner der Schulreform konnten sich durchsetzen. Es blieb beim Sortieren nach 4 Jahren. Kleiner Spoiler, solche Konflikte gab es schon öfter.
7: Als würde es jemand ermorden, weil es ist auf einer Biene draufgetreten. So.
1: 6 Jahre Grundschule. Für Tahira hätte sich ihre Lehrerin genau das gewünscht. Sie ist erst kurz vor der Einschulung mit ihren Eltern aus Afghanistan nach Deutschland gekommen.
8: Das heißt, als du gekommen bist, konntest du kein Wort Deutsch?
9: Ja, gar kein. Also, ja, war nicht so einfach. Ich habe nichts kapiert in Deutsch, aber in Mathe, ich konnte schon rechnen, aber ich habe die Zahlen nicht so gesteckt.
8: Wie schnell hast du dann Deutsch gelernt?
9: Ich habe immer zugehört. Ich habe immer zugehört und dann konnte ich immer so. Und dann haben wir uns immer geholfen.
8: Und wo habt ihr euch geholfen? In welchen Fächern konntest du dem Mara helfen und wo Mara Tahira?
10: Also ich habe ihr bei Deutsch sehr oft geholfen und sie hat mir bei Mathe sehr oft geholfen.
9: Bei ihr muss ich auch
10: immer Mathe. Bei Mathe kann ich das nie richtig, aber die Tahira kann das ganz gut und die checkt das auch.
1: Mara kommt aufs Gymnasium. Alexandra und Tahira kommen auf die Gesamtschule. Aber Tahira reicht das nicht. Sie hat einen Plan.
9: Deswegen, weil ich Ärztin lernen will, will ich auch aufs Gymnasium gehen.
8: Warum genau Ärztin? Warum ist das dein Ziel, Ärztin zu werden?
9: Weil man hilft halt vielen Menschen. Und es ist schön, wenn man Menschen hilft, da tut man auch was Gutes. Deswegen
10: ist ein guter Mensch. Die gibt gefühlt nie auf. Wenn sie was will, dann macht sie es auch und versucht halt, es zu kriegen.
1: Mit ihren Eltern lebt Tahira in einer ehemaligen Geflüchtetenunterkunft. Ihr Zimmer teilt sie sich mit ihren 2 Schwestern. Der kleine Bruder schläft noch bei den Eltern.
9: Hier ist mein Zimmer und da schreibe ich immer.
8: Das ist dein Schreibtisch?
9: Ich sitze, meine Schwester sitzt da.
8: Okay. Und lecken dich deine Geschwister manchmal ab?
9: Ja. Hundertprozentig. Mein Bruder manchmal, er macht hier auf und dann kommt er ins Zimmer mit seinen Autos. Er macht unordentlich und dann immer lenkt er ab.
8: Und hättest du gerne dein eigenes Zimmer?
9: Ja, hundertprozentig. Ich habe meiner Mutter gesagt, vielleicht kriegst du ein eigenes und dann mache ich mir Lichterketten, so ein Blau. Ich mache so Blau, weil Blau ist schön.
1: Tahiras Mutter ist gerade unterwegs, aber ihr Vater hat Zeit für ein Gespräch.
8: Was wünschst du dir für Tahira, was sie mal wird, beruflich?
11: Ich wünsche, bisschen es wird ein Arzt. Ich muss weitermachen und lernen, immer lernen, zu Hause in die Schule. Wenn sie kommt nach dem Schule hier, immer ich sage, muss lernen.
8: Hast du den Eindruck, dass du Tahira helfen kannst in der Schule, mit den Schulaufgaben?
11: Ich? Aber ich kann nicht helfen, aber... Ich kann nicht.
1: Bei Tahira wird für mich ganz deutlich, wie wichtig das Drumherum ist. Ob die Eltern unterstützen können, ob man in Ruhe lernen kann. Was Tahira erreichen will, muss sie sich viel härter erarbeiten als andere. Auf mich wirkt sie so diszipliniert und zielstrebig, dass ich glaube, sie schafft das. In der Demokratie gelten Versprechen. Gleiche Bildungschancen für alle. Und die muss eigentlich die Schule gewährleisten. Aber in der Bundesrepublik zeigte sich schon früh, so ganz klappt das nicht.
0: Ginge es nach den guten Wünschen zur Geburt eines Kindes, hätte jedes die gleiche Lebenschance. Während man noch von einer sorglosen Kindheit spricht, sammelt eines schon ein größeres Guthaben für das Leben als das andere.
1: Das deutsche Schulsystem schafft es nur schlecht, unterschiedliche Startbedingungen auszugleichen. Und das weiß man nicht erst seit gestern.
0: 65% aller Kinder, die rechte Gruppe, stammen aus Familien von Arbeitern und Landwirten. Nehmen wir nun an, alle hier zu sehenden Schüler erreichten den Abschluss einer Oberschule. Dann kämen von diesen Abiturienten doch nur 3 aus einer Arbeiterfamilie und nur einer aus einer Bauernfamilie.
1: Doch es gab eine neue Schulform, die dieses Problem lösen sollte.
12: Noch studieren an den wissenschaftlichen Hochschulen der Bundesrepublik nur 6% Kinder aus der Grundschicht, weil Elternhaus und Schule Barrieren errichtet haben. Die Gesamtschule bietet Auswege, bietet gleiche Bildungschancen, bietet neue Wege für unterschiedliche Begabungen und Interessen.
1: In Nordrhein-Westfalen plant die Landesregierung 1977 eine Art Gesamtschule Light. Gemeinsames Lernen bis zur 6. Klasse, danach die Aufteilung, wie gehabt, in Hauptschule, Realschule und Gymnasium. Aber alles unter einem Dach. Soweit der Plan.

0: Eltern- und Lehrervertreter von Gymnasien und kulturpolitisch gleichgesinnten Standesorganisationen kündigen in Essen den Volksaufstand. Kompromisslos wird den Fall an, dass die SPD-FDP-Koalition in Nordrhein-Westfalen an ihren Plänen zur kooperativen Schule festhält. Die protestierenden 10.000 Eltern und Lehrer sehen dagegen in diesen Plänen nur die Absicht, das Gymnasium als Schulform auszurotten.
1: Viele Eltern fürchteten, das ist das Ende der freien Schulwahl. Gleichmacherei.
2: Hier werden gute Schüler unterfordert und lernschwache Schüler überfordert.
1: Ähnliche Proteste gab es auch in anderen Bundesländern. Die Gesamtschule, ein Angstgegner. In Nordrhein-Westfalen unterschrieben am Ende über 3,5 Millionen Menschen gegen die Reformpläne. Es blieb alles beim Alten. Gymnasium, Realschule und Hauptschule. Auf die Hauptschule kam Anfang der 90er Jahre der Comedian Abdel Karim.
3: Ich so, wie? Das sieht man, ich habe den Hauptschulabschluss.
4: Die Hauptschule hat in Deutschland leider einen schlechten Ruf. Es ist einfach so. Ich weiß noch damals, als ich in die Hauptschule ging, dachte ich, boah, cool, die Leute haben Respekt vor mir. Bis ich leider gemerkt habe, über uns lachen sogar die Waldorfschüler. Und Nachrichten, immer die gleiche Schlagzeile. Die Hauptschulen sollen doch endlich abgeschafft werden wegen Chancengleichheit. Viele Hauptschüler freuen sich schon. Boah, Abschaffung, endlich keine Schulpflicht mehr.
1: Abdel Karim hat heute Abend im Münchner Lustspielhaus eine Soloshow. Und wir haben davor noch Zeit, unsere Schulerfahrungen auszutauschen.
5: Bei mir war es so, ich hatte in der Grundschule einen Schnitt von 3,2, bin aufs Gymnasium gekommen.
6: Ja.
5: Wie war es bei dir?
6: Bei mir war es, also mein Grundschulschnitt.
5: Ja.
6: Bei mir war es genau 3,0, das weiß ich ganz genau. Ich hatte nur 3, also ausschließlich nur befriedigend.
5: Besser als ich.
6: Yes. Und bekam eine Hauptschulempfehlung. Ich weiß bis heute nicht, warum. Was ich aber gemerkt habe, ist, dass sehr viele mit Migrationshintergrund, fast alle, die Hauptschulempfehlung bekommen haben. Wir haben uns darüber gar keine Gedanken gemacht als Kinder. Wir wussten jetzt in Sommerferien und wir haben aber nicht uns gefragt, und wo gehst du hin, wo muss es für dich hin und so. Erst als wir zurückkamen, haben wir gemerkt, oh, wo sind die weißen Kinder, die sind ja alle verschwunden.
4: Und mittendrin war ich der einzige Marokkaner, Nordafrika, war für die Lehrer eine große Umstellung. Mit mir konnten die nicht einfach so türkisch reden. Abdel Karim, wir denken, du bist an dem Tisch hier ganz gut aufgehoben, der Ausländertisch. Da saß ich da mit zwei Deutschen.
1: Das war mal anders gedacht. Eigentlich sollte die Hauptschule die Schule für die Mehrheit sein.
7: Hauptschule wird immer mehr zur Restschule für Arbeiterkinder. Das Wort Hauptschule verwirrt also, denn die Mehrheit der Kinder und Jugendlichen besucht sie nicht. Wo die Hauptschule wirklich noch Hauptschule ist, wo sie noch über die Hälfte der Jugendlichen besucht, handelt es sich meist um Gegenden wie Berlin-Kreuzberg, ein Stadtviertel mit immer mehr ausländischen Arbeitnehmern. Kinder aus diesen Häusern findet man in der Hauptschule nicht. So ist ein Hauptschüler heute fast überall in der Bundesrepublik jemand, der es nicht geschafft hat. Nicht geschafft, ein Gymnasium oder eine Realschule zu besuchen.
1: Ich war in Marokko. Dabei hat die Hauptschule für ihn viel geleistet, findet Abdel Karim.
6: Wir hatten großes Glück mit den Lehrern, Lehrerinnen, die waren alle super. Also ich hätte mein Abitur ohne meine Klassenlehrer nicht versucht. Ich hätte gedacht, jetzt machst du eine Ausbildung und fertig. Und die haben mich so motiviert, bleib am Ball, da geht mehr.
1: Nach der Hauptschule will Abdel Karim aufs Gymnasium und wird abgelehnt. Bei einer Gesamtschule klappt es aber.
8: Genau, so.
6: Ein Freund aus der Hauptschule kam auch mit, wir waren zwei. Und es waren viel mehr Urdeutsche da natürlich, aber nicht nur. Es war doch schon ein minimaler Anteil an Leuten mit Migrationshintergrund, obwohl es eine Gesamtschule war. Ne? Gesamtschule ist ja doch ein bisschen mehr Mischmasch, aber das war wirklich schon sehr wenig.
1: Heute ist es statistisch so. Migrationsgeschichte an sich spielt kaum eine Rolle dafür, ob man aufs Gymnasium kommt oder nicht. Entscheidend sind Bildung und Einkommen der Eltern. Bei Abdel Karim kommt alles zusammen. Seine Eltern sind Migranten, Arbeiter, hatten wenig Geld. Das Abitur hat er trotzdem geschafft.
5: Eigentlich ist doch deine Geschichte auch ein Beispiel dafür, dass das deutsche Schulsystem total durchlässig ist, oder?
6: Ja, wenn man es schön formulieren will, ja, natürlich. Es ist möglich, theoretisch. Aber man muss dann halt, wenn man sehr früh aussortiert wird, muss man sehr viel mehr Gas geben als andere.
9: Ich tue so, als wäre die eigentlich da jetzt. Okay.
1: Abdel Karim hat Gas gegeben. Das Jurastudium erfolgreich abgebrochen, wie er sagt. Um das zu tun, was er liebt. Menschen zum Lachen bringen. Bis 2001 gab es in Deutschland eine Gewissheit. Es sind vielleicht nicht alle spitze, aber unsere Gymnasien reißen es raus. Und dann kam PISA.
10: Unsere Schüler sind, traurig aber wahr, dümmer, als wir dachten.
11: Ein Schock für die Bildungspolitiker. Deutsche Schüler stehen im internationalen Leistungsvergleich ganz unten.
1: Die erste PISA-Studie. Deutschland war abgehängt. Nicht nur bei der Leistung, auch bei der Gerechtigkeit.
12: In keiner anderen Industrienation ist die Herkunft so entscheidend für den schulischen Erfolg wie in Deutschland.
1: Und daran hat sich bis heute wenig geändert. Wie machen es andere Länder? PISA-Europameister war zuletzt Estland. Platz 1 in Sachen Leistung und die soziale Herkunft spielt hier viel weniger eine Rolle für den Lernerfolg als in Deutschland. In Tallinn, der Hauptstadt von Estland, besuche ich für einen Tag eine ganz normale Schule. Keine Vorzeigeschule, Durchschnitt. Arabella und ihre Freundinnen sind in der 8. Klasse. 15 Jahre alt, genau wie die Kids, die bei PISA befragt werden. Erste Stunde, Deutschunterricht.
13: So we're going to learn with the cards. Erste Klasse.
14: Okay.
13: How do I say? Erste or erste?
14: Erste.
13: Erste. Bist du in der 3. Klasse?
14: Ja, ich bin in der 3. Klasse.
1: Ich versuche, das deutsche Schulsystem zu erklären. Mit den Vokabelblättchen zum Deutschlernen. So viele unterschiedliche Schulformen, das kennen sie hier gar nicht.
14: Sind sie 10 Jahre alt. Das heißt, die mit den mittleren Noten kommen auf die Realschule. Könnt ihr mir zeigen, wie das estnische Schulsystem funktioniert?
15: From 1st to 9th is usually all together. And then from there on you can either go to gymnasium or you can go to a school that's specifically for like engineering school or like building school. So if you already know like, oh, I want to be a builder, then you don't have to go to gymnasium. You can go to like specific builder school where you also learn the gymnasium stuff, but you also learn like your specialty. So after that, you can go straight to work.
14: What do you think of this like early separation in Germany?
16: I think that it's too early to judge like kids by their intelligence because they're like not really formed yet. I think it's like easier in the 9th grade than the 4th.
14: In Germany, it's always said that the weaker children, they slow down the like stronger children. Have you experienced something like this? Because here you all learn together.
15: Well, I don't really feel. I feel like if there's someone that's falling behind, they usually. Since we're all, I'd say we all get along together. If someone's falling behind or doesn't understand, they can ask someone who they know, like, understands it better and ask, like, oh, how do I do this? I didn't quite understand. And then we can all, like, help each other so we kind of stay on the same level. I don't feel like they slow us down.
1: Die starken Schüler bekommen in manchen Fächern sogar Bonuspunkte, wenn sie anderen helfen. Alle sollen das gleiche Bildungsniveau erreichen. Die Lernmaterialien sind kostenlos. Es gibt Freizeitangebote und kostenloses Mittagessen. Schüler, die Probleme haben, bekommen nicht leichtere Aufgaben, sondern mehr Unterstützung am Nachmittag.
13: That doesn't mean that they're not good at school, but they have some other differences that make it harder to them to study. I have a friend that was a lot smarter than me in 1st grade and 2nd grade, but then she got some mental issues and stuff. It affected the learning so much that she had to go to the support classes.
1: Arabella muss weiter zum Handarbeitskurs. Sie ist eine Top-Schülerin. War das in der Grundschule auch schon so?
13: I wasn't that smart in 1st grade or 2nd grade, but I got used to it. And when I got 12 or 11, I got very good grades already. But I had some difficulties when I was like 10 or 9 or 8.
1: Okay. 10 Jahre, genau das Alter, in dem in Deutschland getrennt wird. Vielleicht wäre Sarabella dann wie Phil und Tahira ergangen. In Estland bekommt jedes Kind, das Schwierigkeiten hat, einen individuellen Lernplan. Es gibt Psychologen, Sozialarbeiter, Sprachtherapeuten. Arabella und ihre Freundinnen sind ganz unterschiedlich gut in der Schule und lernen gerne zusammen.
17: Ich glaube, zwei Sachen nehme ich hier aus Estland mit. Das eine ist, dass es wirklich wichtig ist, dass es in der Schule Unterstützungsangebote gibt. Und das zweite ist, dass heute alle betont haben, wie gut dieses lange gemeinsame Lernen ist. Und das finde ich ziemlich schön.
1: Klar, in Estland ist auch nicht alles perfekt. Aber ich mit meinen unterirdischen Noten hätte dort mehr Hilfe gekriegt. Nach den Sommerferien bin ich wieder auf dem Weg zu Phil und Tahira. Erster Schultag. Phil ist seit 6 Uhr wach.
5: Mit was für einem Gefühl fährst du jetzt gleich in die neue Schule?
18: Ich bin schon aufgeregt. Und ich freue mich halt eigentlich auf alles, weil ich möchte einfach mal wissen, wie es so ist.
1: Von Traurigkeit spüre ich bei Phil nichts mehr. Die neue Schule, ein Abenteuer. Von mir gibt's noch eine Schultüte und dann geht's los für Phil.
19: Tschüss.
1: Und für mich noch schnell zu Tahira. Sie kriegt natürlich auch noch eine Schultüte.
5: Wie fühlst du dich heute am ersten Tag von der neuen Schule?
18: Gut, aber auch aufgeregt, weil ich die Lehrer nicht kenne und da keinen kenne außer Alexandra und Schiri.
1: Neue Mitschüler, neue Lehrer. An diese Aufregung kann ich mich gut erinnern. Für Tahira und Phil beginnt heute ein neuer Abschnitt. Beide werden ihren Weg gehen, da bin ich sicher. Und trotzdem denke ich, man hätte es ihnen leichter machen können.
17: Mehr Unterstützung von Anfang an, um die verschiedenen Startbedingungen auszugleichen. Längeres gemeinsames Lernen. Dann könnten alle Kinder ihre Potenziale entfalten. Wäre das nicht was?
1: Übrigens, trotz miserabler Noten in der Grundschule, ich habe das Abitur damals geschafft.

0: wenn du als Jude geboren wirst, dann wird dir das mit der Selbstbehauptung, glaube ich, mit in die Wiege gelegt.
1: Wenn man sowas überlebt hat, ist man doch ein anderer Mensch. Wenn einer das durchgemacht hat, den kann doch nichts mehr schrecken.
2: Die haben geglaubt, niemand konnte denen etwas jetzt machen. Niemand.
3: Für mich ist die jüdische Gemeinde ein Teil des Lebens, was mich von klein auf bis heute begleitet. Man fühlt und spürt diese Zugehörigkeit.
4: Dann darf das Beste nicht fehlen.
5: Wenn wir verdursten, habe ich schon gedacht.
0: Joval, mach dir keine Sorgen, du wirst nicht verdursten.
6: Lachaim.
7: Schön, dass ihr da seid.
8: Nicht nur auf Simches, Abime Seitzach.
0: Abime Seitzach.
1: Abime Seitzach in der Kenzach.
5: Lachaim.
2: Lachaim.

0: Und den Mai habe ich kennengelernt, da war er, glaube ich, 3 oder 4 Jahre alt, in Föhrenwald. Eigentlich Föhrenwald, aber die Juden sprechen kein Ö, sondern E. Föhrenwald, das ist in Bayern ein Lager, die Pi-Lager, Displaced Person Lager. Die meisten Lager sind verwaltet worden, waren verwaltet von der amerikanischen Armee. Es gab ja in Deutschland mehrere solche Stationen. Das letzte Lager ist gewesen Föhrenwald. Es war alles da. Es war eine Stadt in sich.
1: Der erste Jiden, der seinen Gewehen in Deutschland, sind doch gewöhnliche polnische Jiden noch dem Achumma, die in Russland überlebt haben oder in Lagern überlebt haben. In Sayoben gerät Jiddisch, in seinem gelebt in einer eigenen Community.
2: Aber wie war es dann für eure Eltern, nach Deutschland zu kommen?
1: In Deutschland gewesen, der Same ziehe, bald noch den.
3: Die haben das nicht speziell jetzt gedacht, dass sie sind in Deutschland.
1: Dann kommen sie die Alliierten, nicht zu den Deutschen. Richtig. Sie haben nicht gelebt mit den Goyim. Exterritorial.
3: Jetzt müssen wir heranspringen, entschuldig mal.
1: Nee, ich springe heran.
3: Meine Eltern waren in KZ und sind befreit worden in Bergen-Belsen. Dann haben sie sich gesorgt für den Gesind und ob noch jemand lebt, und gesucht mit Spucho und so weiter und so fort. Und sie haben nichts zu tun gehabt mit Deutschen, sie haben zu tun gehabt mit Engländern und mit Amerikanern. Ja. Mit D2 haben sie zu tun gehabt.
1: Das haben wir gesagt. Jesruel noch nicht existiert. Dort sind wenn die Engländer, sie haben nicht herangelassen, keinem nicht. Kein Amerika haben sie nicht jeden genommen.
2: Gut, und ein Großteil war ja auch krank dann auch.
3: Meine ich ja.
0: Mir ist gewesen der Chorben, ich hatte gehabt Tuberkulose, haben sie Amerikaner gesucht.
1: Nicht nur die Amerikaner, keiner hat nicht gelassen. No way. Ich habe gefunden in den Papieren, als sie mir gewollt herausfuhren, Sao Paulo, was gewesen? Brasilianer.
3: Und da kannst du heute fahren, kein Problem.
1: Ja, nur wo sie gewesen, sie, die sie haben gekannt, haben gekonnt machen Papiere.
3: Die Minderheit.
1: So, das ist gewesen. Das, was ist übergeblieben, es hat nicht gekonnt, da wegfuhren. Hat ein geschickter Fernwald, verstehst?
4: Okay, und was war der Plan von den Eltern? Gab es da einen Plan?
0: Gar kein Plan. Plan war, man lebt.
1: Planlos.
0: Ohne Plan. Ja,
4: wann kam dann dieser Entschluss von euren Eltern zu sagen, okay, jetzt müssen wir hier auf eigene Beine stehen? Jetzt
0: das Lager wurde aufgelöst.
1: Wir wurden ja rausgeworfen.
0: Föhrenwald, wie alle Lager, wurden ja aufgelöst. Und einer der größten Städte Deutschland hat gesagt, okay, wir nehmen die Juden auf, und das war Frankfurt.
5: Vor der Shoah lebten 30.000 Juden in Frankfurt am Main. Nach dem Krieg sind es etwa 800. Die meisten osteuropäische Juden aus den Camps für Displaced Persons. Ab 1949 gibt es wieder eine jüdische Gemeinde in Frankfurt.
6: Ich wurde 1955 im BP-Lager Föhrenwald geboren und bin in der Waldschmidtstraße in Frankfurt aufgewachsen. Mein Vater war Jahrgang 1916, geboren in Scheratz, das ist nicht weit von, wie man auf Deutsch sagt, Lodz. Und er war der einzige Überlebende seiner Familie. Er war unter anderem in Auschwitz und wurde dann 1945 in Dachau befreit. Mein Vater hat in Frankfurt als fliegender Händler, könnte man sagen, gearbeitet. Als Fahrradmechaniker war hier nicht mehr an ein Auskommen zu denken. Er ging morgens mit einem Koffer mit diversen Waren, Unterwäsche, Nylonstrümpfe, Regenschirme in die Großmarkthalle und ging dann ins Bahnhofsviertel, wo die Art der Waren ein bisschen anders war. Negligés, pornografische Magazine, kleine Kofferradios, die er an die, wie es damals hieß, Bardamen, an die Prostituierten, auch an die Zuhälter oder die amerikanischen GIs gut verkaufen konnte. Als ich dann in der Schule war, da war mir das schon peinlich. Und ich habe das dann auch ein bisschen geschönt, wenn man mich gefragt hat, was macht dein Vater vom Beruf? Dann habe ich immer gesagt, na, der ist Kaufmann. Er war ein liebevoller Vater, aber er war kein Vater, auf den ich stolz gewesen wäre. Heute weiß ich, dass es eine ungeheure Leistung war, mit seiner Vergangenheit weiterzuleben. Im Bahnhofsviertel ist mein Vater gelandet, weil es schon diese Nachtclubs, Bars und Imbissstuben gab, die von überlebenden Juden betrieben wurden. Und da fühlte er sich wahrscheinlich geschützt. Und dann kam dazu die Präsenz der amerikanischen Soldaten, die ja damals sehr stark war. Und amerikanische Soldaten, das bedeutete Schutz, Befreiung. Da brauche ich mich als Jude nicht zu fürchten. Sowohl meine Mutter als auch ich hatten kein Problem mit diesem Milieu. Ich habe früh mitbekommen, was das für ein Milieu ist. Und mir waren die Damen, die auf diese Namen Mitzi und Gina und Lollo lauteten, eigentlich vertraut.

0: Militär, also Engländer, Amerikaner, Franzosen, Russen. Aber die konnten ja mit dem Volk nichts anfangen oder das Volk konnte nichts mit denen anfangen. Ja? Und da dazwischen waren halt die Juden, die nicht erschrocken waren, weil denen konnten nichts mehr erschrecken. Die haben an den Schreck schon hinter sich. So, hier ist das also, wo meine Kindheit angefangen hat. Da vorne stand mein Eltern ihr Hotel, das hieß nicht Bristol, das hieß Wurmann.
1: Okay.
0: 47, glaube ich, war es im Besitz von meiner Eltern.
1: 47, so ja. Schnell nach dem Krieg?
0: Ja, wow. Als Treffpunkt für die jüdischen Leute. Viele Leute kamen ja aus dem Nichts, aus der Hölle kamen die. Und da war Essen interessant oder mal richtig ausschlafen oder mal richtig waschen oder mal einen Arzt zu sehen oder mal eine Krankenschwester oder mitteilen, dass man noch lebt oder so, ja. Und die Leute, die brauchten Papiere und so weiter. Und die deutschen Beamten, die sind dann hierher gekommen ins Hotel mit Stempel. Da wurden sie hier angemeldet, da haben sie Papiere bekommen, die provisorisch waren, je nachdem von den Amerikanern oder von den Deutschen. Es war ein Treffpunkt, es war eine Börse, es war ein Treffpunkt. Da wurden Hochzeiten gemacht später, da wurden Beschneidungen gemacht, da wurde Bar Mitzvahs gemacht, ja, weil einfach nichts da war, ja. Alle kannten das Hotel Wurmann, ob das jetzt Behörde war oder Privatleute oder von der Armee, die Amerikaner.
1: Wie lange haben deine Eltern das betrieben?
0: Bis in den 60er Jahren.
1: Ah, okay.
2: Bahnhofsviertel sind ja grundsätzlich so ein Stück weit Auffanglager für Zugezogene. Für Flüchtlinge oder überhaupt für Menschen, die in eine Stadt kommen, die Sprache noch nicht hundertprozentig beherrschen. Und von daher macht es total Sinn, dass sich Juden und Jüdinnen hier in dem Viertel gefunden haben.
3: Leute zu treffen, die denselben Hintergrund haben, dieselbe Probleme haben. Und von da hat man sich hier wahrscheinlich dann niedergelassen.
2: Und es haben sich halt viele Chancen auch hier im Bahnhofsviertel wahrscheinlich ergeben, ne?
4: Also heute ist es weder verrucht noch vertraut. Ich finde es eigentlich nur bedrückend. Dagegen war das Bahnhofsviertel mit seinen Bars und Nachtclubs geradezu elegant. Man hat es ja auch Vergnügungsviertel genannt. Heute hat das Bahnhofsviertel das, was man vermutlich Multikulti-Charakter nennt. Aber in diesem Multikulti-Charakter fehlt genau diese eine Facette, nämlich die jüdische.
5: Das Bahnhofsviertel wurde jüdisch geprägt in der Nachkriegszeit schlicht und einfach dadurch, dass es wahrscheinlich die einfachste Art und Weise war, sich eine Existenz aufzubauen. Man musste nicht in irgendeine Firma gehen, wo man nicht wusste, was haben die Leute vorher gemacht. Und man konnte in dieser doch noch Umbruchszeit vielleicht und auch Zeit des Wirtschaftswunders solche Clubs relativ problemlos etablieren.
6: Der Buchmann hat ein riesen Bar, Erik,
0: Imperial. Der Moselstraße.
6: Imperial war ein
0: Kabarett.
6: Club-Kabarett.
2: Das ist Josef Buchmann. Er kam 1945 in diese Stadt und besaß damals nur, was er auf dem Leibe trug. Er war 15 Jahre alt und er war geschickt.
7: Buchmann, auch ein Holocaust-Überlebender, der im Bahnhofsviertel ansässig war, über seine Geschäfte hier dann auch stark im Immobilienbereich tätig war und diese Stadt unfassbar geprägt hat. Wir hatten diese Menschen, die nichts hatten, die den Krieg überlebt haben oder kurz nach dem Krieg geboren wurden und sich tatsächlich im wahrsten Sinne des Wortes hier durchgekämpft haben.
0: 90% der Geschäfte hier, also Bars und nicht unbedingt immer Big Business, auch kleine Geschäfte, das war in jüdischer Hand. Die Zuhälter und die Taxifahrer und die
8: Kontes.
0: Warte, nein, nicht Kontes, lass die mal ruhig.
8: Die
0: Zeitungsverkäufer und so weiter. Das waren meistens Leute, die jüdisch sprechen konnten, ohne dass sie Juden waren. Die Leute waren alle ausgehungert auf Leben, auf lustig sein und miteinander feiern und so weiter. Und das haben die halt nachgeholt, jeder auf seine Weise. Ja? Und es war nichts Schlimmes, es war nichts.

0: Ist nichts Schlimmes. PED war zweimal im Monat.
1: Ja, aber
0: am 15. und am 1.
1: Aber wenn PED war,
0: da waren so viele Amerikaner, dass du auf der Kaiserstraße nicht laufen konntest. Ja, am 15. und am 1. war voll. Die Amerikaner haben mit Geld um sich geschmissen. Ja, also der, der sich hier aufgehalten hat, der hat automatisch Geld verdient. Weil er zu blöd war, sich zu bücken und wieder aufzuheben, das Geld hat er in der Hand gehabt. So einfach war das gewesen.
2: Ja gut, früher war das Bahnhof halt sehr stark dominiert von jüdischen Gastronomen.
3: Von Juden?
2: Also,
0: ja, ja.
2: Weil wie es heute, weil heute sind es wahrscheinlich eher wirklich...
3: Ja, es ist glaube ich, nicht mehr so stark repräsentiert wie damals. Also es sind heute Alex und Mickey, die ja quasi Bahnhofsviertel mitgeprägt haben, wir beide... Und ja, das war es dann wahrscheinlich.
4: Wir haben hier schon als Kinder viel Zeit am Bahnhof verbracht durch den Papa, weil der Papa Essen geliebt hat und du am Bahnhof schon immer gut essen gehen konntest. Dann haben wir letztens wieder Bilder gesehen, wie das Bahnhofsviertel früher eigentlich auch aufgeteilt war. Dort in der Deutschen Straße war ja eher das italienische Viertel. Das sah aus wie Little Italy.
0: Die Postleute.
4: Genau. Hier war ja eher das, bis heute noch hast du ein paar Pelze. Und das war ja auch sehr griechisch-jüdisch aufgeteilt, wenn ich mich richtig erinnere.
5: Das Herz der deutschen Pelzwirtschaft schlägt in Frankfurt. Mehr als 200 Firmen der Rauchwarenbranche leben hier auf engstem Raum zusammen. Frankfurt-Niederstraße, die Straße der Pelze.
0: Ich erzähle euch ein bisschen hier von der Niederstraße.
3: Erzähl.
4: Das ist spannend. Ja.
0: Ja, hier war komplett mit Pelze besetzt. Hier sind also so Kleiderstände hin und her gezogen worden.
3: Das kann ich mich sogar noch erinnern.
4: Das weiß ich.
1: Und das war jüdisch-griechisch?
0: Das war griechisch. Deutsch, Jüdisch.
3: Ich habe mal gehört, dass hier auf dem kleinen Stück der höchste Pelzumsatz global wurde hier in Frankfurt auf der Straße.
0: Und zwar, das war eine Branche, wo ich also nie gedacht habe, dass das mal aufhört. Ja. Es ist schade, dass diese Branche kaputt gegangen ist. Aber dadurch, dass ich einen guten Kaufmann hatte, mit dem ich unterwegs war, ich habe eine Menge gelernt und war sehr erfolgreich. Hier vorne, das war hier, da war die Firma Meister drin. Und da habe ich tatsächlich gelernt und habe da im Hinterhaus die Pelzbranche beigebracht bekommen.
6: Ich hatte auch so einen tollen Job, also manchmal die Nerzspänze. Yeah. Die habe ich aufgeschnitten und das wurde dann verarbeitet zum Mantel.
0: Hier waren sehr viele deutsche Namen früher und jüdische Namen, die leider verschwunden sind. Vor den Geschäften war überall auch noch eine Mezuzah gewesen. Die Leute haben sich nicht geschämt oder sich verborgen.
3: Oder Angst gehabt.
0: Ganz im Gegenteil, es war ein Entree für die jüdischen Geschäftsleute, die hierher kamen, ihre Pelze einzukaufen. Die haben sich halt gefreut, dass sie mit Susa dran hingen. Ja. Und diejenigen, die hier nach dem Krieg sich aufgebaut haben, die sind hier rein im Bahnhofsviertel. Der eine hat den anderen Bescheid gesagt, komm Jankele, ich hab dort ist freier Lokal, komm, mach du, ich besorge dir. So hat man so ein bisschen was gemacht.
7: Netzwerk aufgebracht.
8: Von denen hast du fast keine Worte nicht gehört, über was die haben dort gemacht. Die haben alle den Krieg dort gemacht. Jeder eine hat ein Kind verloren, eine Frau verloren und so. Die haben sich selbst stark geboten, die haben sich zusammengehalten. Und die hatten keine Angst gehabt von gar nichts, fertig, von niemandem. Die haben geglaubt, niemand konnte denen etwas jetzt machen. Niemand.
1: Aber sei ja mal doch gelebt.
0: Ja.
1: Das darf man nicht vergessen. Sei mir übergelebt lagern.
0: Unerschrockene so, Leute.
1: Die haben noch nicht Kamäure gehabt.
9: Ja, klar.
1: Ja?
9: Und das, was sie erlebt haben, das...
1: Oh, das meine ich.
0: Ja. Damals wurde nicht Risiko. Angestellt, ein Rautschmeißer. Damals ist er selbst hingegangen, hat den Ami oder wer aber auf die Ohren gehauen.
1: Nein.
0: Oder Engländer oder sonst.
1: Nein, verstehst
0: du? Gab es keine Security.
1: Sei ja nicht Kamäure gehabt.
2: Ich kann mich an meinen Vater erinnern, weil mein Vater war ja genau in den 50er Jahren Boxer gewesen, ein sehr erfolgreicher Boxer.
0: Hat er dementsprechende Hände gehabt.
2: Ja. ich habe sie leider nicht geerbt. Ja,
0: eine kleinere Hände.
2: Nicht die Kraft.
0: Klavierspieler.
8: Ja. Der Buchmann hat ihn entdeckt, weil er konnte sehr gut Englisch. Und habe gesagt, kommst du zu meinem Bar, du arbeitest bei mir, du kannst Englisch mit Amerikanern, verdienst Wahnsinn mit Geld.
2: Er hat dann erstmal als Türsteher dann erstmal gearbeitet, dann hat er...
1: Ein kräftiger Junge,
2: dann hat er irgendwelche Bars geleitet. Mein Vater war 13 Jahre alt. Zwei Jahre zuvor hat man seinen Vater schon aus der Familie gerissen, ja, wurde deportiert in diverse Lager. Am Appellplatz in seiner Heimat, in Sosnowiec in Polen, wurde er von seiner Mutter und seinen zwei jüngeren Brüdern getrennt.
10: Und da habe ich noch gesagt, zu meiner Mutter, nein, ich will mit meiner Mutter zu den SS-Mann da. Ich will mit meiner Mutter zusammengehen. Und da hat er gesagt, ja, bitte, geh doch. Und da hatte meine Mutter mich wieder zurückgeschickt. Sagte, nein, du gehst nicht mit mir zusammen. Du gehst auf die andere Seite, weil du kommst jetzt zu deinem Vater. Wie kindisch ich noch damals war, wenn ich geglaubt habe, die Mutter, dass sie mich zu meinem Vater bringen. Und so bin ich am Leben geblieben. Weil meine Mutter ist von damals weg transportiert worden mit den Kindern. Und bis zum heutigen Tag weiß ich nicht, wo sie sind. Ne?
2: Paradoxerweise, als er dann in Buchenwald war, hat er jemand getroffen aus seiner Stadt. Und der hat ihm erzählt gehabt, dass sein Vater auch in Buchenwald ist, im Krankenlager. Und hat dann überall nach seinem Vater gesucht und hat ihn eigentlich nicht gefunden gehabt. Und dann beim Rausgehen hat er nur gesehen gehabt, dass da noch jemand neben der Tür lag, mit der Decke über den Kopf. Ist er noch hängen und hat dann praktisch so die Decke runtergezogen. Und dort hat er dann tatsächlich seinen Vater gesehen gehabt, komplett ausgemagert. Teilweise von Läusen befressen halt, ja, war. Und mein Vater hat ein paar Mal irgendwas mit reinschmuggeln können und hat ihn am Leben gehalten, bis dann die dann wieder getrennt worden sind, weil mein Vater dann auf den Todesmarsch kam. Und dann hat er praktisch seinen Vater wieder aus den Augen verloren gehabt halt. Aber aus dieser Zeit, von diesem Todesmarsch, die er in diesen Waggons verbracht hat, das war eigentlich immer so ein Tabuthema. Also, da hat er Sachen erlebt gehabt, die konnte er bis zu seinen letzten Tagen eigentlich nicht drüber reden halt. Ja. Als er dann befreit worden ist, waren so eine Gruppe aus Jugendlichen aus Buchenwald praktisch an diesem Todesmarsch teilgenommen haben. Die wurden dann nach England gebracht.
8: Er war einer von den Boys, die Kinder, was ab in Glasgow adoptiert, Shoah-Überlebende. Und die Engländer haben ihn adoptiert und nach Glasgow. Und dann, er soll nach Israel auswandern, zum Krieg dort.
2: 1948, dann als der Unabhängigkeitskrieg in Israel ausgebrochen ist, sind so seine ganzen Jungs, die da mit ihm zusammen waren, sie wollten sich alle freiwillig nach Israel melden, um dort praktisch an dem Krieg praktisch daran teilzunehmen und da praktisch Israel zu unterstützen.
11: Freiwillig melden sich Juden in aller Welt zum Kampf für Israel.
2: Ein Tag vor der Abreise oder am Tag der Abreise hat er halt ein Schreiben vom Roten Kreuz bekommen, dass sein Vater in Friedberg lebt. Und dann kam halt die Entscheidung, nicht nach Israel zu fahren, sondern dann ist er halt nach Frankfurt bzw. nach Friedberg gefahren, um seinen Vater wiederzusehen.
5: Nach dem Krieg begann Abraham Rosenberg eine Karriere als Boxer. Später besaß er einige Lokale im Bahnhofsviertel.
10: Ich habe angefangen zu boxen bei der Eintracht seit 1948. War mehrmals Hessenmeister im Schwergewicht. War schon zweiter deutscher Meister, 1951 im Schwergewicht. Also ich hier in Hessen war ich ziemlich bekannt.
2: Aber ich kann mich erinnern, da hat mir mal damals auch von den älteren Generationen aus der Gemeinde mal erzählt gehabt, dass für diese Leute war mein Vater teilweise damals ein Held. Ein gebrochenes Volk. Ja, die so viel Leid, so viel Verlust, so viel Schmerz durchmachen mussten. Und auf einmal steht jemand im Ring, gut gebaut, muskulös, erfolgreich und verdreuscht dann seine Gegner, seine deutschen Gegner im Ring halt, ja. In den ersten Reihen, da waren halt meistens die Leute dann aus der Gemeinde, die dann irgendwie dabei saßen und als er dann angefangen hat zu kämpfen, haben dann Leute immer geschrien, Rommekel, Rommekel, gib ihm eine Kischke. Und der Trainer keine Ahnung gehabt, Rommekel, was hast du eigentlich in die Kischke gegeben?
0: Darf man sich nicht vorstellen wie ein aggressiver Boxer. Nein, er war ganz wie ein Lamm.
3: Wir sitzen, ihr habt noch nichts zu essen. Ich bringe euch mal was zu essen.
4: Muss ich helfen, weil er kann nicht so gut drei Teller tragen.
12: Bashuka ist ein Ort für jeder Mann und jeder Frau. Wir versuchen hier unsere Wurzeln, unsere kulturellen Einflüsse zusammenzubringen. Wir sind in der Stadt und in einem Haus groß geworden, wo jeder willkommen war, egal welcher Herkunft, welche Religion, welche sexuelle Orientierung, welche Hautfarbe. Und das versuchen wir genauso hier im Bashuka auch zu leben.
4: Damit ihr nicht verhungert,
1: Oh, die Idee ist gut.
4: Kurze Pause.
7: Wow.
4: Hier habt ihr ein bisschen Pita mit Sata, Hummus, Aubergine-Creme mit Trina. Und das sind Kimchi-Zucchini, koreanisch angehaucht, bisschen scharf. Das ist Chaime, marokkanisch angehaucht.
1: Was kriegt man davon?
4: Einen gesättigten Bauch. Lasst euch schmecken. Ja.
9: Was war so das Standardgericht, was es bei euch oder bei deinen Eltern gab?
1: Zu Hause?
9: Ja.
1: Lokschen mit Joch.
6: Moment, Lokschen mit Joch und Joch mit Lokschen.
7: Nein, es gab auch gefilte Fisch und die ganze.
5: In den 1960er Jahren zählt die jüdische Gemeinde Frankfurt schon rund 3000 Mitglieder. Für die vielen Kinder eröffnet sie eine eigene jüdische Schule, die erste nach der Shoah in ganz Deutschland. In ihre Kinder legt die Generation der Überlebenden ihre ganze Hoffnung. Auch wirtschaftlich haben viele wieder Fuß gefasst.
0: Wenn die ganze Geschichte, was man erzählt, und noch ein Krieg, nicht viel, 20% jeden haben gemacht Geld, 80% gewinnt starke Armut.
1: Verdient
0: du gewinnt Armut.
1: Mein Tante gewinnt ein Schießer, verdient kein Geld dort nicht. Jetzt haben wir gelebt für vier Sorge. Also bei uns ist gewinnt nicht keine große Geschäften. In Ruckdes, sie gewinnen Menschen, die sie schon verdient, Menschen, die sind schon gewinnt, krank, sie gewinnt zu brauchen.

0: Nichts.
1: Wie, Sie haben den ganzen Tag nichts gemacht?
2: Aber das gewinnt zerbrochene Menschen, sie haben nicht gemacht. Meine Eltern gewinnen Analphabeten. Meine Tante gewinnt 3 Jahre in der polnischen Schule. Meine Mama ist gewinnt mit 9 Jahren, sie gewinnt Jusim, vollweise. Sie hat nicht gekonnt schreiben, nicht gut, nicht. Meine Tante ist alt gewesen, ich weiß, 50 Jahre, aber 50 Jahre Demut, sie gewinnt ein alter Jid schon, ja. Ich bin Hahn 76.
0: Du bist doch der alte Jid.
2: Hahn möchte ich sagen, ich bin ein alter Jid. Ich denke noch, sind wir gekommen in Frankfurt. Wir sind gegangen in die Waldschmidtstraße. Mit dem Ziegekreuz 2 Hase. 30 Tiere gewesen. Wir gewohnt noch Fernwalde. Wie ist sie gewohnt?
0: Ich habe gewohnt im 2. Stock. Über der Antenne.
3: Neben Lämmer, oder?
2: Gegen.
0: Nein, gegenüber. Die Schmetterlinge sind nicht nur gewesen.
3: Und da haben Rosnes gewohnt?
2: Olmer. Liski und Einbeuner.
0: Neben mir gewohnt Hayet.
3: Rosenblum. Silberberg. Rollung.
2: Leisersohn.
3: Mendel. Der Mitte war ursprünglich Goldhaber. Ich habe sie mal genannt. Alte mach Scheife, ja. Woraufhin ich von meiner Mutter eine ordentliche Ohrfeige gekriegt habe.
2: Und da waren nur 2 Wohnungen, ein Schlafzimmer, ein Wohnzimmer, Küche und Bad.
3: Trotzdem, obwohl es sehr beengt war, wenn man aus Föhrenwald kam und nur ein Zimmer hatte,
2: zu ja, dritt, natürlich
3: war das Luxus.
0: Diese 3-Zimmer-Wohnung war wie ein Palast
3: ja,
0: für uns.
3: Ja, ja.
4: Und ihre Eltern haben nichts? Nichts mitgebracht wahrscheinlich, keine Habseligkeiten.
5: Ach wo, gab's doch nicht.
0: Gab doch nicht.
2: Nicht. Mit dem Kind mit Waliskis.
0: Im Prinzip war die Waldschmerstraße die Fortsetzung von Föhrenwald. Es waren die gleichen Leute, man kannte alle.
3: Man ging gemeinsam auf dem Weg in die Synagoge. Man wusste, am Freitag früh fangen alle Frauen an, gefehlte Fisch vorzubereiten. Man hörte das Geräusch, wie das gehackt wurde. Die Gerüche zogen durch das ganze Haus. Ich sehe immer noch vor mir die alte Frau Zellerkraut.
2: Ja.
3: Die stand da mit der Fatscheile auf dem Kopf, also mit einem Kopftuch, und hackte gefehlte oder Fisch für gefehlte Fisch für Schabbes ja, oder für Feiertag.
2: Ja, ja. Ja, ja. Weiß ich auch noch, ja.
0: Das war also schon ein Zusammenhalt, dieses Kleinföhrenwald. Es war ein positives Umfeld. Man fühlte sich im Prinzip geborgen, wenn du so willst.
2: Also die Kinder untereinander, wir waren sofort befreundet und haben dann angefangen, zusammen in die Schule zu gehen. Mhm. Und dann, wenn Geburtstag gefeiert wurde, sind wir ja alle zusammengerufen worden im Prinzip. Wir waren Kinder, aber wir haben schon gemerkt, es gibt Leute, wo wir gedacht haben, naja, der ist ja verrückt. Der hatte eine Nummer im Arm, der wird schon wissen, warum er verrückt ist. Die Menschen sind doch gewähnt, nicht nur, wo sie sind gewähnt krank.
1: Ja, psychisch sind kaputt. Also.
2: Psychisch kaputt. Das heißt, wie viele Menschen haben gesehen, ich, der Mann macht noch erwachsene Männer haben geweint. Sind gesessen auf der Bank und haben geweint. Verstehst du, weil so ein Verleuern der ganzen Spruch oder jeder hat seine Tragödie.
4: Aber das habt ihr das auch bei euren Eltern gesehen?
2: Gesehen, ja. Sicher.
5: Die haben alle
2: sicher.
5: Geweint.
2: Sicher.
4: Wie habt ihr euch dabei gefühlt?
5: Also, wir waren Kinder, verstehst du, diese waren wir vielleicht traurig, eine viertelhalbe Stunde, dann sind wir wieder rausgerannt, spielen mit den anderen Kindern.
2: Normal ist gewesen, für unsere Kinder hatten alles abgehieten. Man hat
5: gewesen,
2: draußen. Mit nicht gerät, man nicht. Die Kinder müssen aufwachsen. Ohne Zures, ja. Ohne Probleme, müssen die Kinder aufwachsen.
5: Das war's, genau das war's.
2: Man hat bei Hit nach Sukte, die Kinder hatten also wie reue Eier behandelt.
5: Die Erlebnisse für meine Eltern, also um Gott, die kann ich noch, nachher noch zu leben überhaupt. Ich rede nicht von Geschäften, von Aufbau und von Freunden, das ist extra. Aber allein durchs Willen zu leben, das weiß auch nicht, finde ich so.
2: Ja, aber das, eine Sache tust du nicht vergessen. Sei haben schon gemeint, sie haben keinen Mund, ich habe keine Kinder. Ach, jetzt muss bald dir, ich weiß, dass du mich
5: buchst. Ich bin gewinner geile Gedanke. Das mich nicht. Das ist gewinner
2: Zahn. Nein, er redet nicht von dir. Sie haben doch gemeint, sie haben doch schon nicht überlebt.
5: Meine gottseligen Eltern haben 4 Kinder gelost in KZ. Eigene Kinder.
2: Ja, weiß
5: 4.
2: Ich kenne die mal.
5: Und die ganze Mischbucher weg.
2: Meine Tante hat gehabt, eine Frau, not gehabt Kinder. Ich weiß nicht, wie die Frau hat geheißen, wie viele Kinder hat gehabt. Gut nicht, hat kein Mund, nicht ein Wort geredet. Erzählt. Nicht ein Wort.

0: Jetzt haben sie gehabt neue Kinder, frische Kinder. Und die Kinder, wie sollen sie sein?
1: Aufgekommen.
0: Also wie Peru. Wenn die Kicks hat gemacht hat, Geburtstag, hatten die Kinder ausgepitzt. Die Mädchen hatten gebinden, Schleifen in die Hohe, und die Jüngler haben insgesamt getrunken, Matrosenanzug, hatten sie rausgepitzt. Sie haben die ersten Kinder gewählt nach dem Hunger.
2: Ich hatte nun Bar Mitzwa. Und meine Eltern waren nicht in der Lage, irgendein Lokal dafür zu mieten. Die haben das in der Wohnung gemacht. Und wir hatten in der Wohnung bestimmt 30 Leute. Wir hatten einen, den Herr Reis, der sollte das fotografieren, unser Fest. Und wie es dann soweit war, hat er erzählt, dass alles nichts geworden ist. Das hat meine Mutter dermaßen geärgert, dass die eine Woche später hat sie sich hingestellt, hat noch mal ein paar Torten gebacken und hat dann einen Tisch aufgestellt. Und da haben wir uns dann fotografieren lassen, damit wir noch in Erinnerung haben, später mal, was die Bar Mitzwa war. Also meine Mutter war eine sehr, sehr lebenslustige und agile Frau. Mein Vater war mehr so: Lass mich in Ruhe, ein braver Mann. Meine Mutter, die hat nur für ihre Kinder gelebt, muss ich sagen. Egal, wie schlecht es ihr ging, egal, was sie für... Was ging? Für sie war das immer die Kinder. Ich habe viel Wärme von meiner Mutter bekommen und Helikoptermutter, kann man sagen, aber das war die jüdische Mama.
3: Also das haben wir genannt, das Hochhaus.
1: Das Hochhaus.
3: Und ich erinnere mich, da ist ein Vater eingezogen, ein Witwer mit seiner Tochter und seinem Sohn, Kai und Maya. Und wir haben gesagt, kommt doch, spielt mit uns. Und dann sagte das Mädchen, unser Vater hat gesagt, wir dürfen nicht mit Juden spielen.
1: Mit Juden spielen. Das hat mich auch nicht gestört. Das habe ich auch manchmal gesagt bekommen. Wir hatten keine Reaktion.
3: Was sollte man da sagen?
1: Hat man mir gesagt, wir dürfen nicht mit Juden spielen. Dann habe ich gesagt, habe ich mich umgedreht gegangen.
3: Ja. Wie sich übrigens auch hier oft Leute aufgeregt haben. Da steht die Jude schon wieder unne und quatsche den ganzen Tag. Ja, das war oft.
0: Wir waren hier die Außerirdischen, ist doch klar.
3: Ja. Wobei von unserer Seite man auch nicht unbedingt den Kontakt gesucht hat.
0: Ja, das stimmt auch.
3: Man war ein bisschen auf Distanz, würde ich sagen. Also man ist kaum in die Wohnungen gegangen, man hat hier draußen miteinander gespielt.
0: Ja, ja. Du hast ja immer das Gefühl gehabt, ich hatte einen Sogen auf Jiddisch, er fährst du noch besser verstehen. Bist da rangegangen, der Spitul, hast du geklärt, der Doktor oder die Krankenschwester, wo soll sein Getin früher? Verstehst? Also eine Sache hast du die ganze Zeit geklärt. Von dem hat ein schön gelebt für sich. Und man hat alles gekickt, wer ist dort, was ist dort. Das ist Eibiker so gewesen.
4: Ihr habt ja dann sozusagen diesen Kontakt nach außen gehabt, den eure Eltern nicht hatten. No. Habt ihr die aber dann auch sozusagen daran teilhaben lassen? Oder?
1: Deine Großeltern nicht.
0: Eher nicht.
4: Warum nicht?
0: Eher nicht.
5: Hast die Eltern gar nicht gefragt? Oder?
0: Nein, das war
1: nicht. Weißt du, wir sagten auf Deutsch, Hagat Meure. Meine Mutter speziell, die hat eine Aversion gehabt gegen Jirkes. Und es wäre natürlich von meinem Gefühl her unangenehm, wenn ich einen Jirke, zum Beispiel einen Schulfreund, nach Hause bringe.
6: Wir haben die Fortsetzung schon vor Augen gehabt. Ja, da vor einmal kommt der Papa, holt das Kind ab oder bringt es hin oder er wird eingeladen und so. Das war schon diskrepant.
1: Zum Beispiel, nachdem die bei mir waren, war ich auch eingeladen. Ich komme zu denen nach Hause, da hängt ein Riesenbild mit einem Menschen in Uniform mit einem Hakenkreuz. Bin ich da nicht mehr hingegangen. Das war natürlich für mich...
6: Aber ich muss sagen, mein Papa hat uns nie Hass gelernt. Nie. Nicht den Deutschen, nicht den Polen, nicht gar nichts. Nie. Hat nie Hass rübergebracht. Ja.
3: Richtig.
5: Aber durftet ihr euer Judentum auch nicht nach außen zeigen? Oder das war okay? Nur man wollte nicht, dass man sich vermischt.
0: Nein, nicht wegen Judentum nach außen. No, soll nicht sagen, so wäre er pur finde Finn. Soll Hassen oben. Weil in sind wir doch gewinnen alle weinig Menschen, du. Weinig jeden. Ja, verstehst? Das ist gewinn die Meure.
4: Hat sich das verändert oder blieb das immer?
0: Das gewesen sehr individuell.
4: In eurem Fall, wir reden von euch.
0: Bei mir in der Heim?
4: Ja.
0: Bei mir in der Heim hat sich das keinem nicht geliked.
6: Bei mir auch im Prinzip nicht. Aber man wird älter, man geht eigene Wege. Die Eltern bleiben allein und so weiter. Jeder macht seinen Weg und natürlich legt sich das. Ich habe viele nicht-jüdische Meidlach gehabt und Freunde und so weiter. Problemlos. Also ich habe Gott sei Dank kein Problem gehabt.
4: Kann man sagen, ihr habt euch sozusagen in Deutschland integriert in dieser Zeit?
0: Na, ich weiß nicht, so integriert habe ich mich nie gefühlt. Ich weiß nicht, warum.
4: Ihr habt ja dann auch irgendwie angefangen, auch, sag ich mal, Hochdeutsch zu lernen und nicht nur auf Jiddisch zu sprechen.
0: Ja, ich habe Frankfurterisch gelernt.
5: Mein Vater war da mit seiner Identität, war schon sehr konfliktet. Und als wir nach Israel geflogen sind, dann hat er mir immer gesagt, wenn man euch fragt, wo ihr wohnt in England.
0: Nicht in Germanien.
5: Genau. Viele Verwandten von meiner Familie, von meiner Mutter, die konnten es nicht verstehen. Alter. Die hatten kein Verständnis dafür gehabt. Man, ja.
7: Ich habe meinen Mann kennengelernt in Israel, 72, geheiratet und dann nach Deutschland gekommen, direkt.
8: Und dann habe ich mich angefangen, wohlzufühlen in Frankfurt. Frankfurt ist so multikulturell, die alte Generation ist auch langsam verschwunden. Und ich habe mich sehr wohl gefühlt, ich habe sogar mit sehr vielen Deutschen gearbeitet.
7: Will jemand einen Kaffee?
9: Ja.
7: Ja?
10: Esther Rosenberg hat ihre zwei Söhne im Frankfurter Bahnhofsviertel großgezogen, Doron und Yuval.
7: Es war für mich und für die Kinder sehr schwer, noch bis heute hier im Bahnhofsviertel zu wohnen. Und zu Hause habe ich versucht, ihnen alles zu geben und mehr Kraft gehabt mit meinem Mann darüber.
5: Hier haben wir gewohnt, ich glaube, 20 Jahre haben wir hier gewohnt. Bahnhofsviertel wurde irgendwann mal wirklich ein Thema dann, ab der 5., 6. Klasse, ja, dass viele Eltern ihren Kindern nicht erlaubt haben, in den Bahnhofsviertel zu gehen. Halt, ja.
8: Das hat mir einfach so wehgetan, warum meine Kinder müssen isoliert sein von der Gemeinde. Dass die Eltern wollen nicht die Kinder schicken zu uns.
5: Da haben wir ja gewohnt. Und von hier, von der Windmühlstraße, einmal geradeaus durch bis zum Westen, das war mein Schulweg.
8: Die Schule, ja.
5: Da bin ich zwei Jahre lang zu Fuß gelaufen.
8: Und das alles war
5: und dann die ganzen Frauen, die hier standen an den Peepshows, die haben mich dann immer begrüßt, wenn ich von der Schule zurückgekommen bin dann halt, ja. Hier war Charlie Brown.
8: Ja. Charlie Brown. Heute zu denken, dass meine Kinder sind hier aufgewachsen und die ganze Mist gesehen. Und die sind tolle Menschen geworden und das ist schon ein Stolz.
5: Das war der berühmte Münchner Eck.
8: Ja.
5: Die haben hier sehr viel Zeit verbracht. Ja?
8: Tolle Zeit.
5: Sieben Tage die Woche. Wo jetzt die elektrische Tafel ist, hatten wir halt so eine alte Tafel gehabt, wo praktisch dann mit Kreide dann immer jeden Tag das aktuelle Menü dann immer draufgeschrieben hat und so weiter halt, ja.
10: Seine Gaststätte Charlie Brown war unter Boxern und Künstlern sehr bekannt. Später übernahm er die Gaststätte Münchner Eck. Am Interieur, den Möbeln und Vorhängen hat er seitdem nichts ändern lassen.
8: Jeden Morgen um 10 Uhr, blopp, die kommen, die sitzen, trinken Kaffee. Ja. Alle Geschäfte wurden da gemacht.
5: So in den 70er Jahren, da war es ja auch so, dass fast jedes zweite, dritte Lokal, das war irgendwie so dann in die jüdische Hand oder das Hotel war dann da. Das heißt, direkt hier gegenüber war Dampfkessel. Dann ein Laden weiter gab diesen Uhrenladen, richtig, der auch jemand von der Gemeinde gehört hat. Halt, ja.
11: Und da hier hast du deine Lehre gemacht?
1: Hier im zweiten Stock.
11: Aber dann hast du nichts gemacht, oder? Mit Elektrohandel oder hast du Elektrohandel dann später?
6: Doch, ein Riesenhändler, ihr kennt den nicht.
11: Ja?
6: Der ist ein erfolgreicher Händler geblieben.
11: Nein, Händler ja, aber nicht Elektro.
6: Ja, Elektro.
11: Nein, ich weiß, dass du das.
1: Schmattes.
11: Schmattes, das weiß ich.
12: Das wissen wir alle. Aber nicht mit Elektro zu tun.
11: Aber nicht Elektro. Das, du meinst, er hat das Handeln, hat er gelernt bei Elektro?
6: Es hat ihm gegeben, mal Stippel.
11: Hat ihm gegeben, mal ein Tuches.
5: Oh, hier auch, die Moselstraße, das Victoria-Hotel gewesen, teilweise auch halt, ja.
1: Berühmt war dieses Ding, das weißt du noch, Fischerstube.
11: Ja.
5: Das heißt, es war unglaublich viel Verkehr dort halt, ja. Und immer, wenn ich dann von der Schule gekommen bin, dann kurz ins Geschäft rein, da waren immer irgendwelche Leute, die sich da hingesetzt haben. Da wurden Geschäfte gemacht, über Politik gesprochen, über ja, nicht ganz jugendfreie Sachen gesprochen halt, ja. Und ich saß da immer am Tisch, manchmal gab es dann am Ende noch irgendwie einen Fünfer oder einen Zehner, einen 10-D-Mark-Schein. Und ja, es war für mich eigentlich immer abenteuerlich, irgendwie dabei zu sein und Geschichten zu hören, die ich eben nicht bekommen habe in der Schule oder bei meinen Freunden oder im Fernsehen. Und für mich war das immer so Live-Unterhaltung pur.
9: Der Oskar Schindler saß meistens hier an diesem Tisch und er kam zu uns fast jeden Tag rein. Nun, wir haben uns über Verschiedenes unterhalten. Über die Kriegszeiten haben wir uns nicht unterhalten, nein. Das wollte er nicht und ich auch nicht.
5: Ich persönlich bewundere halt meinen Vater für seine Lebensenergie, die er hatte halt, ja. Nach dem Krieg als Kind, als Jugendlicher alleine auf dieser Welt zu stehen und die Kraft zu haben, Spaß zu haben am Leben halt, ja. Das Leben zu feiern, zu zelebrieren. Das Erste, was ich mitnehme von meinem Vater, ist tatsächlich die Liebe halt, ja. Weil mein Bruder und ich, wir haben von meinem Vater in erster Linie wirklich nur viel Liebe bekommen. Und diese Liebe versuche ich, meinen Kindern weiterzugeben. Und der größte Wunsch von Abba war immer, dass er gesagt hat, wenn wir groß sind, keiner von uns soll irgendwie Gastronomie haben. Halt, ja. Keiner von uns soll da irgendwie weiterarbeiten. Halt, ja.
8: Der Ziel von denen war, die Kinder, die neue Generation, ein gutes Leben zu geben, ein sicheres Leben, ein starkes Leben, auch selbstbewusst stark zu sein.
10: In den 1980er Jahren gibt es zum ersten Mal nach der Shoah wieder drei jüdische Generationen: Großeltern, Eltern und Kinder. Über 5000 Juden leben jetzt in Frankfurt. Die Frankfurter Gemeinde mischt sich ein, erhebt die Stimme. Laut und deutlich macht sie klar: Wir sind da.
13: Ihr werdet nicht aufgeführt.
10: ...1984 legt die Gemeinde den Grundstein für ein eigenes Zentrum. Im Fundament die Namen der Ermordeten.
14: Dieses Haus ist ein Zeichen des vorsichtigen Optimismus, dass Juden in Deutschland ein friedliches, ein glückliches Leben leben können. Eine Chance, die in den nächsten Jahren mit Leben erfüllt werden muss.
4: Es gibt ja diesen Spruch von Salomon Korn, wer ein Haus baut, will bleiben, als das Gemeindezentrum aufgebaut worden ist. Als dieser Satz gesagt war, dieses so, wir bauen jetzt ein Gemeindehaus hier in Frankfurt. Wie habt ihr das aufgenommen?
0: Ich bin gewesen sicher, ich bin du. Daheim, du gehst nicht mehr weg.

0: Jüdischer Friedhof, Schankura, guten Tag.
1: Warten Sie mal.
0: Hallo, wer ist da? Ach so, ich habe noch jemand gerade auf der anderen Leitung. Ich melde mich gleich bei Ihnen wieder, ja? So, Entschuldigung, jetzt bin ich wieder bei Ihnen. Ja, Moment, ich glaube, Sie haben eine falsche Telefonnummer. Wir sind der jüdische Friedhof in Frankfurt. Nee, Sie sind völlig falsch. Sie müssen den Hauptfriedhof anrufen. Ja, Sie müssen beim Hauptfriedhof anrufen. Sie sind bei mir völlig verkehrt.
2: Also ich bewundere schon die Leute, die so kurze Zeit es geschafft haben, sich so eine Existenz wieder aufzubauen. Ja? Jeder ist auf seinen Weg wieder hier angekommen und hat seinen Weg zurück in dieses jüdische Leben, in dieses Gemeindeleben oder generell zum Leben wieder gefunden. Halt, ja? Und das sind für mich halt überhaupt die Helden, dass man überhaupt diese Kraft hatte, wieder zurückzukehren in ein Leben, um wieder Familie aufzubauen etc. Diesen wirtschaftlichen Reichtum, den manche erzielt haben, das ist schön, das ist, wie gesagt, das ist bewundernswert, aber das ist jetzt für mich jetzt nicht der Held gewesen, halt, ja.
0: Du, Ottmann, noch in der Waldschmidtstraße, liegen du auf dem Feld, das ist ein gewähntes Hevre-Feld. Der Mann macht ja bis

0: Ich sage ich mal, ich finde wir 50. 19, finde wir 50.
1: Und gut, ich bin ein bisschen so alt. Früher bist du gewesen von mir ein kleiner Pische.
0: Na ja.
1: Und jetzt bist du ein größer Habe. Früher gewesen, 71 alter Mann. Hans ist gar nicht.
0: Ja, es geht.
1: Ich bin schon 82.
0: Ja, ich bin schon auch ein Alter von dem.
1: Also, wir dürfen nicht alt werden.
0: Nee.
1: Müssen wir jung sterben. Alte Inzimmer, die kommen nach Frankfurt, ist gewesen kaum jeden. Du.
0: Sind wir in sehr wenig jeden. Du,
1: Inzimmer, die.
0: Ja, ich bin hergekommen, Kinder von der Schnorre. Ja, die ist gewesen, Kind von der Schnorre. In Hahn, unsere Kinder, in unserer Generation, sind dieser Sache sei geworden. Und sei aufgebaut, das jüdische Leben du in Frankfurt. In Nassau ist es Hahn, ich bin sehr stolz, was die Gemeinde hat ausgestellt und aufgeführt und was sie von dem geworden.
2: Mit dem Fall des Eisernen Vorhangs kommen Juden aus der ehemaligen Sowjetunion in die Bundesrepublik. Die Zahl der Gemeindemitglieder in ganz Deutschland verdreifacht sich auf über 100.000. Die Frankfurter Gemeinde wächst auf über 7.000 Mitglieder und gestaltet ein lebendiges Sport-, Kultur- und Bildungsangebot für Juden wie für Nichtjuden. Die jüdische Gemeinde prägt Frankfurt weit über die Grenzen des Gemeindezentrums hinaus.
3: Was die Juden für Frankfurt tatsächlich gemacht haben, die Gestaltung von Frankfurt, haben Juden erheblich mit beigetragen.
1: Und ich bin stolz darauf, dass diese jüdische Gemeinschaft hier in Deutschland so stark ist.
0: Ich war der festen Überzeugung, die Koffer sind ausgepackt. Und ich bleibe hier auf ewig, so ungefähr.
4: Du warst der festen Überzeugung?
0: Ich war der festen Überzeugung.
5: Wann hat sich das geändert?
0: Na jetzt, die letzten, mit den letzten.
5: Seit dem 7. Oktober.
0: Ganz genau, mit den letzten Geschichten. Einfach diese fehlende Empathie im nichtjüdischen Umfeld. Insgesamt, finde ich, kommt zu wenig. Und wenn man dann so hört in den Medien, was so Wahlergebnisse werden und wer, welche Partei welchen Einfluss haben wird, ich mache mir schon meine Gedanken, wie das weitergeht. Shalom alle.
6: Wir fliegen am Sonntag nach Israel und wir haben schon vor längerer Zeit einige Hilfsgüter gespendet bekommen für unseren Verein Frankfurter Helfen.
7: Ich glaube am 9. Oktober mit ein paar Freunden haben wir einen Verein gegründet, Frankfurter Helfen, um praktisch den Leuten in Israel zu helfen. Halt, ja. Da kam eine unglaublich große Welle, sag ich mal, von Unterstützung. Zunächst mal von der Gemeinde halt, ja. Und später auch wirklich mittlerweile auch viele Nichtjuden mit dazugekommen halt, ja. Und das hat schon viel geholfen, auch so ein bisschen mit der Situation umzugehen halt, ja.
6: Wir feiern heute Schabbat und heute ist noch ein besonderer Tag, weil heute hat mein Sohn Geburtstag, er wird 9 Jahre alt. Es macht mich halt schon sehr traurig, dass ich jetzt knapp 80 Jahre nach dem Holocaust wieder meine Kinder davor warnen muss, ihre jüdische Identität nach außen zu leben. Halt, ja. Dass diese Generation jetzt wieder davon betroffen wird, sich mit diesem Thema auseinandersetzen muss. Halt, ja. Was darf ich nicht als Jude? Das macht mich traurig. Dass ich halt solche Themen halt mit meinen Kindern besprechen muss halt, ja.
8: Ich mache Elohim kefrei mir kemonashe, yeverech adonai v'shamecha, yeher adonai panef alecha v'chuncha, yefeh adonai panef alecha v'tim lecha shalom.
9: Wenn ich sehe die Kinder, ich vergesse die ganze Welt, ich vergesse meine Schmerzen, ich vergesse alles. Wirklich alles.
10: Vayir vay boker yom ha-shishi, vayichul ha-shamayim v'aret v'chol tzevam.
6: Die Trauer und das Feiern liegt schon immer sehr, sehr nah beieinander. Halt, ja. Das ist ein Teil unserer Geschichte, ist ein Teil unserer Identität. Wir haben als Volk so viel durchgemacht und sind trotzdem immer wieder aufgestanden. Halt, ja. Im Judentum heißt es ja immer, egal welche Gebote es immer gibt oder Verbote es gibt, das Einzige, was wirklich heilig ist, ist halt das Leben. Genau, und wir sind uns immer so bewusst gehalten, dass wir halt auch unser Leben leben sollen.
0: Es gibt ja bei uns den Spruch, den wir immer sagen, wenn wir was trinken, Lachaim, das heißt auf das Leben, das heißt die Hoffnung, dass es gut weitergeht und dass wir alle jüdisch überleben und weiterleben, die haben wir doch immer wieder und für alle Zeiten.
5: Für mich eine Essenz im Judentum, Lachen und Weinen liegen so nah beieinander. Wir lachen, wir weinen und dann kommt trotzdem irgendwie, geht die Sonne wieder auf, obwohl es grau ist.
3: Wir haben eine Verpflichtung, an unserer Vergangenheit weiterzumachen, ja. Und ein Aufgeben oder ein Unterkriegen kommt gar nicht in Frage.
0: Kines, Lachaim.
1: Lachaim.
0: Soll der Lachaim, der Leben, Schule in Israel.
1: Amen. Amen.
0: Caramba.

Bücher entdeckt. Also die 4500 Bände.

Ich hatte vorher immer Wohnungen, wo ich einen ganz weiten Blick hatte. Und da ist eben dieses Haus gegenüber. Und ich habe wirklich immer am Anfang gedacht, Mensch, wie kriege ich denn dieses Haus weg? Dann war das ein Telefonat mit meiner Mutter. Dann habe ich sie gefragt, sag mal, wo hast du denn eigentlich in Berlin gewohnt? Und da sagte sie, in Tiergarten. Dann sagte ich, ach, da wohne ich jetzt auch. Und dann fragte ich sie eben nach dem Straßennamen. Und dann sagte sie Spenerstraße. Und dann sagte ich, ach, die ist ja bei mir um die Ecke. Und das war eigentlich so eine unwahrscheinliche Frage, ob sie sich an die Hausnummer erinnern kann. Und das konnte sie auch. Ich meine, sie war 6. Und ich wohne in einem Eckhaus. Und auf der anderen Straßenseite, wenn ich aus meinem Fenster gucke, ist das Haus, in dem sie gelebt hat.

0: Hallo Lore.
1: Hallo Kim.
0: Störe ich dich?
1: Ja.
0: Ich störe dich. Was machst du denn gerade?
1: Ja, ich hatte wieder was aus Vergangenheit. Ich höre dann manchmal was in der Nacht, dass ich denke, das kann nicht wahr sein. Was höre ich denn?
0: Was denn?

0: Ich mache jetzt ganz schnell. Warte, Kim. Wo ist dein großes Foto? Muss er da sein? Ja, und ihr? Ach du, ich mach ganz schnell.
1: Ich mach ganz schnell.
0: Ja, wenn ihr das möchtet, kann man immer gebrauchen. Ich hole. Warte mal. Hier einmal hier. Ach ja, ja. Ach ja. So. Hier, guck mal. Meins hatte ich schon verschenkt. Nee. Das ist auch ganz schön.
1: Ja. Das habe ich dir aber nicht geschickt, oder?
0: Ja. Ach ja, ja.
1: Ja, 4.850.673 Milliarden US-Dollar Entschädigungsfonds. Mensch, Lottchen! Ey, das ist. Das lohnt sich ja richtig, deine Tochter zu sein. Ach so, im Minus. Ja, das nimm mal hier. Ja, das möchte ich nicht haben, ja? Aber die finde ich schön.
0: Das ist von Abolindchen.
1: Ja, Arbeiterwohlfahrt.
0: Jo.
1: Aber ja. Die sind schön, ne?
0: Muss dir noch mal eins erzählen. Ich war einmal mit dir beim Roten Kreuz aus einer Erholung. Es war schrecklich. Ich bin ja sehr fürs Rote Kreuz da, deshalb nicht. Aber jede Nacht hat mein Bett gewackelt und ich musste zum Arzt rennen. So schlimm und es gab keine Kinderbetreuung.
1: Und warum hat das Bett gewackelt?
0: Naja, weil ich so psychisch dermaßen angespannt und das ist nicht bei mir Vergangenheit. Diese Sache mit, das bricht auch wieder manchmal aus. Ich steige aus dem Fahrstuhl. Es war kein Anlass. Ich steig aus und sag zu mir selbst, nicht rein, nicht rein, nicht rein.
1: Die erste Bitte war, Mama, Mama, bitte nicht sterben. Das war, als du nachts in der Melanchthonstraße 95 in dem Zimmer immer im Kreis liefst. Und Tom und ich hatten Angst und du hast gesagt, ich sterbe, ich sterbe. Und dann war es oft so, dass wir morgens aufgestanden sind zur Schule und dann warst du so am Küchentisch und hast geschlafen.

hier. Hier, meine Mutter mit dem Kinderwagen auf einer Demo. Also bei uns war es auf der einen Seite eben anti-autoritär und frei und wild. Aber es gab eben auch keinen Geburtstagskuchen. Und es gab dann zu Weihnachten gab es Gutscheine, die dann aber auch nicht eingelöst wurden. Weil dafür hat es dann irgendwie nicht gereicht, so an Kapazität, ja. Und Lore war ja Kämpferin und die DDR war der antifaschistische Schutzwall oder wie das hieß. Ich muss Sie das mal fragen, wie das für Sie war mit diesen Leuten dieses 60er Jahren. Ob die wussten, dass sie Jüdin ist, ob sie um ihr Schicksal wussten, ob überhaupt irgendjemand, mit dem sie zu tun hatte, auch aus dem Umfeld meines Vaters, hier in Uniform, der war ja in der Wehrmacht. Das ist ja das per se Schizophrene in meiner Familie gewesen. Er war in der HJ und sie ist dann als Kind mit 6 Jahren auf dem Dachboden versteckt worden. Ob sie dann in dieser kurzen Zeit, die waren ja nicht lange verheiratet, ob das je ein Thema war. Also ob mein Vater überhaupt wusste, was das Schicksal meiner Mutter war.

0: Das hast du gar nicht, ne? Das ist von Onkel Michael eine Kopie eines Fotos und davon eine Kopie. Sie ist 41 abgeholt worden, da warst du sechs Jahre. Und 43 am 11. Januar ist sie in Auschwitz ermordet worden. Ich habe ja
1: das weiß diese, man,
0: ja. Ja, das ist in dem Gedenkbuch für die ermordeten.
1: Das ist drin. Und
0: da ist sie drin mit Namen, da ist ihre Meldeadresse drin, Spenerstraße 14.
1: Das brauche ich doch auch mal.
0: Und da ist der Name von Marianne verzeichnet mit letzter Meldeadresse und Todesdatum.

Meine Mutter hatte ja eine Zeit, wo sie nichts mehr gegessen hat. Und wo sie, ich glaube, 17 Kilo abgenommen hat oder so. Und wirklich so ganz anders aussah. Das war die Zeit, wo sie selber so durch die Schuldgefühle sich durchgequält hat, ihrer Mutter nicht ein Glas Wasser gereicht zu haben in der Gaskammer. Und dann hat sie selber nichts mehr getrunken und gegessen. Und die sah schlimm aus. Ich war so erschrocken, als ich sie dann einmal gesehen habe. Da hat die sich so gemartert. Und dann hat ihr Tom immer das Essen nach Hause gebracht, aber er ist nicht in ihre Wohnung gegangen. Er hat sie ihr vor die Tür gestellt.

0: Also ich habe konkret erlebt, wie meine Mutter abgeholt wurde. Das habe ich erlebt. Ich weiß eine Bewegung von ihr. Es gab früher Frauen, hatten so schmale Handtaschen. Und die nahmen die so unter den Arm. So habe ich gesehen, meine Mutter. Damals, wie sie rausging und wir drei Kinder waren da. So. Das war die Mutter. Wir haben schon, doch, natürlich.
1: Ja, aber wir haben nicht über dein Schicksal gesprochen, Lore.
0: Das ist schon so. Nein. Das ist, ja nun, ist kein Hintergrund familiärer Art. Den haben wir nicht.
1: Das ist die original eingescannte Todesfallanzeige aus Theresienstadt.
0: Das weiß ich nicht.
1: Über deine Oma, Clara. Clara, geborene Neumann, die hat dann später in einer sogenannten Judenwohnung gewohnt. Vorher in einer sehr schönen bürgerlichen Wohnung in Charlottenburg, da war ich drin. Und dann ist sie mit dem dritten großen Alterstransport am 3.10.42 nach Theresienstadt. Das ist hier aus einem Archiv. Leonore Marianne Sarah. Also du hast auch schon diesen Beinamen Sarah getragen.
0: Wusste ich nicht. Mhm.
1: Zugehörigkeit Jüdisch.

0: Volksballade habe ich für euch ausgewählt. Sie handelt von einem Kind, das Hunger hat.
1: Mutter, ach Mutter, es hungert mich. Gib mir Brot, sonst sterbe ich. Warte nur, mein liebes Kind, morgen wollen wir mahlen geschwind.
0: Als das Korn gemahlen war, schreit das Kind noch immer da.
1: Mutter, ach Mutter, es hungert mich. Gib mir Brot, sonst sterbe ich. Warte nur, mein liebes Kind. Morgen wollen wir backen geschwind.
0: Als das Brot gebacken war, liegt das Kind auf der Totenbahr.

0: Das Schlimmste war, als ich Hymne an die Namen das erste Mal gemacht habe, weil das so unerwartet kam, weil ich mich vorher auch so vital gefühlt habe und 5 Tage vorher brach das eine Nacht nach der anderen zusammen.
1: Da im Modehaus Sein im Hofe, Friedrichstraße 154, Bernhard Vater.
0: Letzten Endes hat sich in mir einfach dieser Raum geöffnet, dieser Abgrund.
1: Albert Lebenson, Damenbekleidung, Leipziger 80, Alpha 3 plus Knöpfe, Leipziger 94.

0: sind die Namen.
1: Das ist immer für mich so ein Zaubermoment.
0: Keiner konnte in dem Moment denken, dass 80 Jahre später ihre Namen in dieser Weise noch mal zu Gehör gebracht werden, ja? Und das finde ich schön. Das beruhigt mich, der Gedanke, dass nichts verloren geht.
2: Inge Berger spricht über Kindheit und über die Judenverfolgung. Also das weiß ich selber auch nicht, weil ich das nicht gelesen habe, weißt du? Das andere habe ich schon praktisch alles gelesen, aber dies noch nicht. So. Kann man bitte gucken. Wir haben die Verantwortung, Antisemitismus zu bekämpfen. Karteikarten, kann ich mal runterlegen? Ja, hier. Hier, guck, Karten. Das ist alles Karten, die ich mal beschrieben habe. Früher hatte ich ja da auch mehr Zeit. Kannst du, wie mal, das siehst du hier an den, hier 012. Siehst du das? 012. Ja, und das sind alles Dinge, 012. Nicht? Alles Sachen, die, hier habe ich früher mit Punkten was gemacht.

ging das besser, schneller, aber das habe ich auch abgelegt. Man kann nicht alles machen. Das sind Artikel, die ich aus der Zeitung abschreibe. Aus der Zeitung, weißt du? Ja, es ist so. Gartenbücher, Gramke, Marmelade, Schülerfirma, Landesinstitut für Schule, solche Dinge. Doch, das ist alles möglich. Hier, sowas.

0: Das hatte ich auch schon, dass ich nach Bremen gefahren bin und dann haben wir uns am Bahnsteig gestritten und das war's dann. 9 Stunden hin und zurück. Und das größte Maß an Offenheit und Nähe hatten wir in Telefonaten. Ich habe ein Buch mitgebracht. Die erste Seite heißt Meine Mutter aus mir herauslösen. Weil man nicht liebt, wird man nicht geliebt. Weil man nicht geliebt wird, fängt man an zu hassen. Weil man hasst, wird man nicht geliebt. Und aller Hass richtet sich gegen einen selbst und den Rest der Welt. Also da war ich Ende 20 oder so. Hier.
1: Ja.
0: Und wir waren ja immer ganz schmucke Kinder, ne?
1: Ja.
0: Da habt ihr Wert drauf gelegt,
1: Naja,
0: dass wir
1: alles.
0: immer so angezogen waren.
1: Nein, ach, das kann ich so nicht sagen.
0: Und aber ich sag
1: Ja,
0: das.
1: bitte.
0: Aber es ist doch so, wir hatten doch immer so besondere, so ausgesuchte
1: Was
0: Kindersachen
1: ist denn
0: an.
1: das da alles? Habe ich doch nie gesehen. Oh, Gott sei Dank, dass ich dich noch erwischt habe. Und hier ist es schön. Hier ist der Kleine. Hier ist
0: Das
1: das
0: bin ich.
1: Kind.
0: Das
1: Das
0: bin
1: bist
0: ich.
1: du?
0: Ja.
1: Welche?
0: Na ja, da in dem Kinderwagen.
1: Ach, das bist du? Nein.
0: Doch.
1: Wieso?
0: Es erkennt wieso, na, weil es mich gibt.
1: Weil es dich gibt. Krause Haare.
0: Der Tom hatte Locken.
1: Ja,
0: Ja, der hatte
1: ja.
0: richtige Locken. Und so lange Wimpern, ne? Der hatte
1: Ja,
0: unglaublich lange
1: ganz schöne
0: Wimpern.
1: Wimpern.

0: Hallo Lore.
1: Warte mal, Kippchen. An deinen Bruder denke ich ja ganz viel. Er konnte doch so gut zeichnen. Ich denke an alles. Diese habe ich nicht vergessen.
0: Ich erinnere mich auch an alles, Lore.
2: Mm-hmm.

0: Ich weiß das noch. Ich war ja nur zweimal hier in meinem Leben. Und ich weiß noch, als die Beerdigung von Tom hier war, wo ich dachte, ach schade, dass er so nah am Verkehr, an so einer Mauer beerdigt wird, wo der Verkehr so laut ist. Ich finde das immer so schön, wenn es an Friedhöfen still wird. Aber das ist dann ja mehr für die Angehörigen. Weil das, was Tom ausmacht.
1: Auch mein Kind, bitte, lass mal. Ja. Lass mal. Kann ich nicht so gut jetzt ab.
0: Gut.

0: Der Tod von Tom ist ja 20 Jahre her. Ich habe nach seinem Tod einen Fotoapparat von ihm geerbt. Und da war ein Film drin. Und den habe ich dann entwickeln lassen und war natürlich gespannt, was sind die letzten Fotos, die er in seinem Leben geschossen hat. Autos. Rennautos. Lastwagen.
1: Das hat was mit seiner Psychose oder so zu tun, dass einer sich so zeigt oder so ist. Das ist wie ein versteckter Mensch. Das ist irgendwo, ne? Der Simon, der hat doch doppelte Beine, zwei Füße unten. Also hat er jemand in sich versteckt oder sonst wie. Muss wohl so sein. Muss so sein. Hier, guck mal, der hat so einen Schwanz dahinter sich. Bisschen, das ist doch grausam, so, was er so hinter sich zieht. Ich weiß, dass er so traurig war und so.
0: Überleg mal, wie viele Jahre das her war. Also das war ein Suizidversuch 86 und verstorben ist er 98. Das heißt 13 Jahre später.
1: 13 Jahre?
0: Später ist er verstorben. Er ist 98 gestorben. 2. November 98 gesprungen, am 4. November 98 verstorben. Soll ich dir das noch mal vorlesen, Lore,
1: ja,
0: aus dem Protokoll?
1: Ja.
0: Ich will Ihnen ganz ehrlich sagen, den Sprung habe ich getan. Ich habe in der Zeit meine Mutter tyrannisiert. Ich habe keine Tätigkeit und lebe vom Sozialamt. Ich hatte das Gefühl, Stimmen zu hören und zu den Nazis zu gehören.

der Tod von Tom war der erste Tod, der sich wirklich angefühlt hat. Weil wir uns doch sehr nahe waren, ohne dass wir über die Dinge groß hätten sprechen können. Das wollte Tom gar nicht. Der hat immer gesagt, ach Kim, lass mal. Ich weiß noch, das letzte Telefonat, was ich mit Tom geführt habe, die letzten Sätze, die ich mit ihm gesprochen habe, war, dass er sagte, ach Kim, lass uns jetzt mal aufhören, das wird sonst zu teuer für dich. Da wurden noch Einheiten abgerechnet. Und das waren wirklich eines der letzten Sätze, die ich gesprochen habe. Ich gesagt, Tom, du bist mir alles Geld der Welt wert. Ich wäre in den nächsten Tagen zu ihm nach Bremen gefahren. Und es war ja gar nicht so, dass er eine Krise oder so hatte. Da war jetzt nichts für mich ersichtlich. Und ja.

0: Kannst du dich noch erinnern, wie du damals hier dann auch herkamst?
1: Nee.
0: Weißt du nicht mehr?
1: Ja, Kindchen.
0: Ja, ich kann noch mal fragen.
1: Also das erste 15 Jahre her.
0: 15 Jahre?
1: Ja, ja.

0: Kannst du das schon mal liegen lassen, bitte? Bin ich?
1: Nehmen Sie mir nicht die Schellen ab. Ich weiß, dass
0: bin
1: ich sonst
0: ich,
1: ausreißen
0: bin ich?
1: Könnte.
0: Oh Gott, nee. Das ist ja Kackstehen, oder wie?
1: Das
0: lass es mal bitte.
1: Ja, ist gut, Lore. Du kannst ja deine Akte lesen und ich lese die von Tom. Oder auch nicht.

0: Nach Angaben der Tagesklinik West hatte der Patient am Aufnahmetag auf einer befahrenen Autostraße einen Handstand gemacht, war dann anschließend in eine Imbissbude gegangen und war nicht mehr zu bewegen, diese Imbissbude zu verlassen. Als Tom 3 Jahre alt war, Scheidung der Eltern. Der Vater war danach häufig in der Familie. Im März 1984 gab er jedoch an, dass er seinen Sohn seit 3 Jahren nicht mehr gesehen habe. Hat eigene Wohnung in Findorf in der Nähe der Mutter, zu der er zum Essen geht. Mutter eher überfürsorglich denkt und entscheidet in vielen für ihren Sohn mit. Sie arbeitet halbtags in einer Bibliothek und nachmittags in der Jugendarbeit als Honorarkraft. Was ich jetzt einfach aus diesem ersten Eindruck, das ist das erste Mal, dass ich überhaupt in diese Akten gucke und etwas lese. Ja? Das, was jetzt gerade gesagt wurde, was hier auch in den Akten steht, und ich habe es einfach nur bestätigt, Lore, aus meiner Wahrnehmung.
1: Mein Sohn hat mich immer, der hat an der
0: ja, und das war zu viel.
1: Und hat mir genau, Essen gebracht.
0: Und genau das war zu viel, Lore, weil Kinder sind nicht dafür zuständig, also diese Fürsorge zu übernehmen. Genau das ist der Punkt, der zu viel war. Die schreiben auch von gegenseitiger Abhängigkeit. Und genau dieses, was da zu viel war, war der Grund, warum ich mit 13 von zu Hause abgehauen bin und nie wiedergekommen bin. Und der Tom konnte sich eben nicht als junger Mann in einer gesunden Weise abgrenzen.
1: Er war Schüler. Und er hat
0: ja, aber später war er irgendwann kein Schüler mehr.
1: Er hat aber auch einen ganz lieben Menschen gehabt. Doch, naja.
0: Ja, ist gut,
1: Lore. Er war ein großer Sportler.
0: Ja,
1: ganz.
0: Der sich später das Leben genommen hat und der dir das Essen vor die Tür gestellt hat, weil du nichts mehr gegessen hast. Und deshalb ist er von der Psychiatrie bis zu dir in die Wohnung gelaufen.
1: Ja, hat er gemacht. Hat er
0: ja,
1: gemacht.
0: Und das war zu viel des Nichtguten.
1: Hast du eine Oma gehabt?
0: Nee, leider vergast worden.
1: Nichts, ne? Hatten wir gar nicht. Jüdische Familie ohne Angehörige ist selten, selten, selten. Er war so.
0: Ja, und es geht auch nicht um Schuld, Lore.
1: Ja, sag ich ja.
0: Es geht nur einfach darum, dass die Dinge so waren, wie sie waren.
1: Naja.
0: Ja, darum, nichts anderes ist auszuhalten, als dass es gewesen ist, wie es gewesen ist. Und das tut weh, das weiß ich. Aber alles andere ist ein dauerndes Rumgeeier und ein dauernder Fluchtversuch vor dem, was sowieso schon passiert ist.

0: Ich habe es vom PDF kopiert und in Word reingepastet. Das geht auch.
1: Hauptsache schön.
0: Jetzt sag mal, Herr, sag mal vor allem noch mal mit dem
1: dass wir die
0: Zeilenumbruch, wo der ist.
1: Das ist jetzt. Bombengeticke, Zündschnurrennen, Slalomstürze. Und dann Sprungtief Tode.
0: Okay.
1: Randvoll Angst. Mhm. Bahnen ziehend. Schrei ins Wasser. Jetzt abtauchen, neu. Also nicht neu, aber neue abtauchen, Seite untertauchen.
0: Ah, ja.
1: Eintauchen in den Abgrund.
2: Beckensturz. Taucher tief.
3: Meterturm auf Beton. Kinderbauch auf feuchten Stein. Wasserperlen auf der Haut. Papa-Hände. Sprung tief, Tode ran von Angst. Bahnen ziehend. Schrei ins Wasser. Abtauchen, untertauchen. Eintauchen in den Abgrund. Rettungslos, angstvoll.

wortlos. Tonkrampf. Laufschrei. Rettungslos. Zellenplatzen. Slalomstürze. Kometensturz ins All. Wortlos.

Mein Missbrauch, der begann ja auch hier von jemandem hier aus dem Haus. Und in dem Moment, da war alles gekappt, was vorher ja auch schon brüchig war.

0: Ich war in der Ballettklasse und da sind wir ausgesucht worden für eine Inszenierung. Und das war dann der Beginn dieser Begegnung. Und da war ich 12. Und dann mit 13 und 3 Monaten war ich 13 und 3 Monate und keine Jungfrau mehr. Und das ging dann über mehrere Jahre. Meine Hände suchen im Müll nach Zeichen von dir. Hast du einen Blick versteckt in der leeren Milchtüte, einen Kuss auf altem Brot, ein Wort geschrieben auf Salat? Sag doch nur, ich such dich im Müll. Nummer wählen, Hilfeschrei, Stimme hören, stumm dabei, auflegen, ungerettet weiterleben. Wenn er im Theater war, dann habe ich in irgendeinem Café gewartet. Und einmal 4 Stunden. Und da habe ich noch gar keinen Kaffee getrunken zu der Zeit. Da habe ich einen heißen Kakao getrunken, einen einzigen Kakao. 4 Stunden. Oder ins Hotel sind wir auch gegangen. Meine Bedürftigkeit und meine Not haben das einfach ermöglicht. Und er musste gar keine Gewalt oder keinen Druck anwenden. Aber das hat gereicht, mir so eine Hoffnung zu machen auf irgendwas Besseres. Ja.
1: Man hat nicht zusammengesprochen. Wenn sowas ist wie so ein ganz junges Mädchen und ein Mann, Regisseur oder so, war er wohl. Und dann ist sie nach Berlin gefahren, wovon ich nichts wusste. Aber sie hat auch geweint. Es ist nicht so, dass es nun alles leicht war. Für sie als ganz junges Mädchen war nicht so leicht. Nein, nein.

0: Unsere Kim, wie sie leibt und lebt.
1: Sie war schon unser kleines Mädchen, unsere kleine Perle. Das kann man nicht anders sagen.
2: Ja, du warst ja auch stilprägend und du hast auch uns mitgenommen mit deiner Energie und deiner Kraft und hast uns sozusagen auch den Input gegeben für die Art der Stücke, die wir dann komponiert haben.

0: Also mal ganz ehrlich, für eine Sängerin ohne Gesangsausbildung, wie alt warst du da?
1: Na, 15, 16. Ich habe nie zu der Zeit eine einzige Gesangsstunde gehabt, nichts.
0: Ja, und dafür muss ich sagen, Anleihen an Nina Hagen genommen, nicht? Unter anderem, das finde ich wunderbar, toll improvisiert, das konntest du.

Boah, das ist so lange her, unglaublich. Da habe ich jetzt noch Sachen aus Bremen von Rescue Party. So, hier habe ich mit Kurt Moll vier ernste Gesänge. 93, cool.

dieser Weg als Opernsängerin, der müsste jetzt rasant auf mich zukommen. Wollte ich natürlich gerne, aber das wäre schlichtweg nicht möglich gewesen.

0: Nachdem ich ja hier in Berlin diese Aufnahmeprüfung nicht bestanden habe, konnte ich 1,5 Jahre, glaube ich, gar nicht singen. Das waren 473 Bewerber und ich bin mit 6 oder so in die letzte Runde gekommen und dann nicht genommen worden. Da bin ich behandelt worden wegen Angstneurose und Borderline. Über knapp ein Jahr waren das Zustände, mit denen hätte ich nicht leben können.
1: Na, wer kommt denn da? Hallo. Bomski. Und der Lenin. Ach, naja, ich bin jetzt auf dem Weg zu euch. Ist jemand jetzt da oder nicht? Ich klingel und er soll sie dann ohne Leine runterlassen. Ne? So wie immer. Ja, gut. So, oh, Bommel hat den Ball. Oh, Bomski. Geh mal her. Lenin.
0: Die Leute, deren Hunde ich ja dann auch hab, die machen alle ihre Jobs. Also es ist immer eine Gratwanderung, dass ich denke, boah, jetzt mit 54 und jetzt hier irgendwie

0: Die Bommel an der Backe.
1: Große Bommel.
0: Bommelchen, gib auch mal Küsschen. Bommelchen, Küsschen. Gib mal Küsschen. Gib mal Küsschen.
2: Ehrlich gesagt, ich wäre auch gerne mit Menschen zusammen. Aber manchmal ist es mit den Hunden naheliegender, möglicher. Menschen haben irgendwie extrem wenig Zeit. Also mit denen machst du Termine, aber kaum Verabredungen.

0: Warte, immer hier, ja, hier. Zeig ich, was Tochter geschrieben hat. Guck mal, da muss ich. Selig so. Und hier Kübler, selig so. Immer, immer, immer. Ach, geh mal. Also, ich bin nicht so gut, wie man sich das vorstellt. Wo bin ich? Hier, immer. Das ist alles Teil von Briefen. Das blöde Kackarschmama. Hallo, Mama. Hallo, Kübler. Schönen Gruß, Tochter Kim. Also, Kim war immer gut auch für mich. Jedenfalls hat sie doch alle die Dinge, was du, hier ist zum Beispiel steht, Mäuschen, hat sie geschrieben. So, ja, diese viele Post habe ich überhaupt nie beantwortet. So, nein, ich hatte doch keine Zeit. Denn das da oben, 2016, oder diese anderen Karten, ja, das ist eine Menge, ist eine Menge. Ne?
1: Es ist halt nicht der gediegene jüdische Haushalt. Und wo es auch noch schön viel Geld gibt und große Familien und eine große Identität und Verwandtschaft und ist nicht. Ich habe noch Verwandtschaft in Papua-Neuguinea, aber mit der fühle ich mich irgendwie am meisten verbunden. Und dann ist diese Einsamkeit und dieses damit alleine sein, das ist in dem Moment überwunden.
2: Komm, Terence.
3: Du musst sie abholen. Ich gehe nach hinten.
4: Oh. Pfeffer, du musst sie abholen. Also, sie ist schon.
3: Danke. So.
2: I'm in the middle.
5: Ja.
1: Ich fange jetzt hier mal rechts an. Das ist Marcia, meine Cousine aus Papua-Neuguinea geboren, lebend in Cairns. Und daneben sitzt Ika. Und Ika ist meine Cousine. Wir sind Cousinen ersten Grades. Und unsere Oma hat hier auf der anderen Straßenseite gelebt. Mit meiner Mutter und mit Michael, dem Vater von Marcia. Und mit Alexander, dem Vater von Ika. Die drei Kinder waren 1, 3 und 6 Jahre alt, als Marianne abgeholt wurde. Ja? Michael und Alexander sind damals als junge Männer nach Australien. Und Michael ist dann von Australien nach Papua-Neuguinea. Ich habe erinnert, dass Michael den Satz gesagt hat, er möchte nicht in dem Land der Mörder seiner Mutter leben. Ihr habt euch immer auch sofort gestritten, du und deine Brüder am Telefon, du hast Päckchen zurückgeschickt, weil du die Pralinen nicht haben wolltest. Und wir haben ja dieses familiäre nicht nur nicht gepflegt, das ist einfach zerbrochen.
6: Mein Zimmer war oben und man konnte unten am Heizungsrohr fühlen, ob oben die Heizung an war. Und ich weiß, dass mein Vater nach Hause kam, ins Zimmer unten gegangen ist und als erstes das Heizungsrohr kontrolliert hat, um zu sehen, ob es warm war. So immer diese Angst, er könnte total ausrasten, ja. und irgendwie was ganz Schlimmes anstellen. Ne? Dich umbringen oder uns umbringen oder sich umbringen. Mein Vater hatte so viele schreckliche Sachen erlebt und war so hoch traumatisiert.

0: Erschaffe mir, Gott, ein reines Herz und gib mir einen neuen, beständigen Geist. Mach mich wieder froh mit deinem Heil. Mit deinem willigen Geist rüste mich aus.
1: Das fängt um 6 an mit dem Rosenkranzgebet und dann eben auch die Unterbrechungen im Tag, ne? Also die Mittagsgebete und das Angelus, das sind einfach so Zäsuren. Und es heißt ja Not lehrt beten, also diese Schneise in das Dickicht der Willkür oder der Abgründe habe ich mir in der Not geschlagen. Ich hatte so ein bisschen die Befürchtung, dass ich mein Jüdischsein dadurch verraten würde, weil ich fühle mich auch als Jüdin.
2: Alles schmutzig, ja, schrecklich, aber musste so viel tun in letzter Zeit. Ich bin auch noch, weißt du, bin ja auch wo, und zwar war ich in der Nacht einmal, was sonst nicht so ist. Es hat aber in Strömen gegossen und ich bin klitzenass durch die Nacht gelaufen. Wie ihr möchtet, oder wie, das weiß ich jetzt gar nicht. Hier ist so eine Sparkasse, das macht so ein Rechtsanwalt, dann sowas, Versicherung. Warte mal. Ja, habe ich. Hier muss ich auch. Ja, muss ich hier arbeiten. Warte mal, warte mal. Ich wollte am liebsten immer Porgy and Bess. Und das konnte ich mir nicht leisten. Das war zu viel Geld. Aber das hätte ich immer gerne gehabt. Porgy and Bess, auch, ne? Ja.

Eine Tasse Teekuchen, ja, vielleicht, was sie da aufgeschrieben hat. Aber es ist auf Jüdisch hier. Keine Ahnung.

0: Die Tageszeitung, die sie hier archiviert hat, die kommt 7 Tage die Woche raus. Also hatte sie eine 7-Tage-Woche. Und sie hat mir mal gesagt, warum sie das macht. Weil sie für die Entschädigungsrente, ich weiß nicht, das sind mal 250 Euro gewesen, jetzt glaube ich 300, weil sie für dieses Geld, was sie bekommt, der Stadt Bremen was zurückgeben wollte, indem sie hier dieses Archiv angelegt hat.
1: Die Menschen, die um mich so rum sind,
0: ja,
1: das habe ich so gar nicht gewusst, weißt du? Das ist ja später gekommen.
0: Ja.
1: Weil früher meine Mutter, weißt du, das war eben dieser besondere, wichtige Punkt.
0: Ja, klar. Ja. Gerade die Mutter, ne?
1: Ja.
0: So, noch mal ganz weit rüber.
1: Ja.
0: Oh, ich bin ganz langsam.
1: Ich bin ganz lang. Ich bin so durcheinander oder so.

Junge, Junge, das muss ich aber mir auch notieren. Ich muss das immer mehr jetzt schreiben. Schreiben, schreiben, sonst hast du nichts mehr vom Ende des Lebens so. Dann ist nichts mehr da, weißt du? Und deshalb muss man was aufschreiben. Ja, liebe Lore, dein Geburtstag, alles, alles Gute. Ich übe gerade die Dichterliebe von Robert Schumann mit den Gedichten von Heinrich Heine. Wunderbar, herzlichst umarmt deine Kim. Das ist sie, das ist sie.

0: Die haben so gewütet, die damals haben sie alles abgesperrt, dann war nichts mehr. Nein, keiner konnte und alles war grauenhaft, weil die Menschen ja nichts machen konnten. Diese Menschen, ohnmächtig,
1: Verzweifeln.
0: ohnmächtig. Ach, es ist unglaublich. Meine Mutter, sie war so eine schöne Frau. Abgesehen von schön, darum geht es gar nicht. Es geht nicht um schön. Aber sie war eine gute und schöne Frau. Ja. Und dann haben, ich glaube, vier oder fünf oder sechs Leute oder sie haben Kinder versteckt. Weißt du, doch immer noch das Wichtigste gewesen. Kinder zu retten, die
1: Ja.
0: Kinder retten, retten, retten, die Kinder retten. Darum geht's, darum
1: Ja,
0: geht's.
1: die
0: Das ist
1: Kleinen, die
0: die
1: Kinder.
0: Hauptsache.
2: Dankeschön.
0: So, danke schön. Ja, alles fertig.
2: Alles fertig.
0: Das ist eine Sache, die gewesen ist. Verstehst du?
1: Das
0: Gewesen.
1: ist so gewesen.
0: Gewesen und mehr kann man dazu in dem Sinne so nicht sagen.
1: Ja.
3: Weißt du, dass ich das noch nie hatte, dass ich dich getroffen habe, dass du da warst, dass du pünktlich warst, dass du vorher beim Friseur warst, dass du ein aufgeräumtes Zimmer hast? Das ist das erste Mal in meinem Leben, dass es so ist.
0: Ei,
3: Ja, ei, sagt sie da.
0: weiß ich gar nicht.
3: Ich musste mich ganz schön an dich gewöhnen.
0: Wirklich? Ach ja.

0: Ich liebe Bäume, ich liebe Tiere. Ich sehe einen kleinen Igel und andere. Das habe ich alles lieb.
1: Das ist einfacher, als ein ganzes Teil zu lieben, ne? Ja. So ein ganzes Teil Tochter ist schon, boah, ein großes Teil. Wie bei so einem Schlachter, geben Sie mir ein großes Teil von dem Filet. Großes Stück Tochter. Das kann man nicht so gut lieben, oder?
0: Du kannst ihn nicht

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0: Diabolo. Du hast mich gerettet, Rocco. Und? Danke.
1: Schau. 4 Zimmer, Kachelofen, Balkon.
2: Morgen um 9.30 Uhr ist die Besichtigung. Da müssen wir zusammen aufkreuzen, sonst wird das nichts.
3: Das heißt, wir sagen es Ihnen jetzt.
2: Zeit wird's. Mein Vater fragt mich täglich Löcher in den Bauch.
3: Ja, soll er mal schön lassen. Du platzfest. Okay. Lass mich zuerst mit meinem Vater reden.
2: Und Pacelli wird unser Familienname.
1: Oder möchtest du lieber Mosandel heißen?
4: Rocco Mosandel? Warum nicht?
2: Um 9 hole ich dich ab.
3: Und dann?
4: Für immer.
2: Für immer? Wie das aushält. Aber ich brauche dich, schau. Ich kann mir nicht einmal mehr die Schnürsenkel alleine binden.
5: Verstehe.
3: Was meinst du, was ich brauche? Ich brauche dich noch viel, viel mehr.
2: So.
6: Maria, bitte melden. Wo bleibst denn sie fix? Schichtwechsel, over.
7: Bin gleich da. Ich hab nur kurz was erledigen müssen.

0: Wo warst denn wieder so lang? Aber morgen bist du bitte schon pünktlich, gell? Um 6 geht's los.
1: Papa, zum 100. Mal. Ich komm nicht zu eurer Einweihungsfeier.
0: Okay. Der Umbau ist schön geworden, wirst es mögen. Und die Buben freuen sich auch, wenn sie dich mal wiedersehen.
2: Aber ihr mich nicht.
0: Nein, dann musst du halt einmal einen Schritt auf sie zugehen. Freundlich, meine ich. Die macht sich halt ihre Gedanken.
1: Gedanken. Tratschen nennt man das.
0: Ich würde auch gern wissen, ob es einen Vater gibt zu meinem Enkelkind.

0: Trauma. Ein Freedom Trauma.
1: Scimitare, bastardo. Credi di fare il dritto, eh? Ma ti facciamo fuori, Silvio. Tutti voi. Siete tutti morti.
2: Scusa, avrei bisogno della sedia.
3: Oh, servus. Salute, Proschel. Geht auf mich, mein Freund.
4: Danke, Silvio. Auf unser Baustell.
3: Se salute. Ecco qua, ein Stürfel, die kleine Principessina.
5: Oh Gott, danke dir, Silvio. So, Penelope, kannst du da ganz alleine sitzen mit deinem Sauerei? Schau dir das mal an, Joe.
4: Wir nehmen nur einen Lugana für Dusche.
3: Gerne, Proschel, mach mal sofort. Rita, noch ein Wein für die schönste Frau im Landkreis. Ah. Avanti.
6: Papa, wie oft noch mit Ö? Als Fröschel, unser Bürgermeister.
3: Ah, wie gesagt, Fröschel, was ist dein Problem? Sorridere, sieh die Concha. Wo steckt Rocco?
6: Keine Ahnung, bin ich dein Babysitter?

0: Papa.
1: Hey, bitte, bitte, bitte.
0: Papa, ich muss mit dir reden.
1: Noch später, zuerst Arbeit. Gibt das was Wichtiges zu erledigen?
0: Nein, Papa, nicht wieder später. Also bei mir wird sich einiges ändern, deshalb hör mir mal zu.
1: Okay, hallo, der Padler. Sag so schnell.
0: Ich werde Vater. Was? Hey, was ist? Warum sagst du nichts? Du bist Opa.
1: Ich dachte, du bist Flowers Kerl. Und behaltest diese Geheimnis mit Fräulein Morsandel für dich.
0: Was? Du weißt es?
1: Hey, bin ich kein Idiot. Pizza Diabolo. Alle drei Tage eine Bestellung und dann du bist weg und es dauert Stunden.
0: Papa, Maria und ich, wir werden eine Familie.
1: Ja. Hm?
0: Hallo.
1: Hallo. Ist anders versprochen mit Italia. Und darum bist du heiraten, Tochter von unserem Boss, Donatella Bori. Basta.
0: Was? Donatella habe ich das letzte Mal gesehen in der Eisdiele in Neapel. Da war ich 5.
1: Wenn Bori sagt, wir machen.
0: Ganz sicher nicht. Was habe ich mit Bori zu schaffen? Es geht doch um mein Leben.
1: Ja, es geht um deine und unsere Leben. Wenn Hochzeit zu Bori kann, Platz wegen Fräulein muss handeln, dann es wird für uns Pacelli sehr, sehr ungesund.
0: Was redest du, Papa? Warum ungesund? Was denn jetzt? Mann, Papa! Oh mein Gott!
1: Ja, Dummheit ist nicht mehr gefährlich. Rocco, du bist mein einziger Sohn. Da du bist, schlaues Kerl, sagst du Ciao zu deiner Maria, sonst sie endet wie diese Signore. Wird Zeit für dich zu kapieren, Dinge wie laufen.
0: Was hab ich damit zu tun?
1: Das ist Familie. Und jetzt diese Valentino Fantuzzi muss verschwinden aus Kühlschrank. Und machst du so, dass nichts bleibt von ihm übrig. Hm? Jede.
0: Das kann ich nicht. Ich gehöre in die Küche.
1: Ist dieselbe. Machst du Ragu.
2: Ma quando capirai che tu

0: Rocco, was machst du? Camping? Aufstehen, Rocco.
1: Ich hab die ganze Nacht diesen Typen...
0: Ich will nichts wissen. Aber immer besser, nimm so gesunden Schlaf in eigenem Bett.
1: Scheiße.
2: Rocco, wo bleibst denn du? Es ist bald 10 vorbei, die Wohnung können wir vergessen.
3: Es tut mir leid, es ist etwas dazwischen gekommen.
1: Ein Todesfall.
2: Mein Beileid, wer denn?
3: Ein Freund der Familie. Ich muss Papa jetzt beistehen.
1: Ich melde mich, gell?
2: Rocco?
4: Maria, wir müssen zum Hurberhof. Da ist ein Viech in der Rodelkur. Maria, bitte kommen.
0: Weg. Oder ich hack's dir einzeln ab, Berlusconi.
5: Oggi ci ho messo solo 9 ore. Ein Rekord. Und warum? Weil ich immer nur gedacht an deine Hintern.
0: Volltrottel. Hier, nimm lieber das Olivenöl. Kunde kommt gleich. Le salsicce, quante sono?
5: Stanza stavolta.
6: Kiloweise Würste. Und dann, was wir für die Küche brauchen, wurde gespart. Oh. Zwei Eimer Mozzarella. Guarda qui, Mama.
7: Solo due. Mi tocca tornare al magazzino del mercato.
5: Gratulazione, Rocco. Con Donatella Buria hai vinto all'otto.
6: Schön, dass alle Bescheid wissen. Non mi interessa.
5: Ma sexy. E per me è un onore farti da testimone.

0: Maria, ihr habt gerade Versetzung beantragt. Nach München.
1: Stopp! Echt, Franz? Du in München?
0: Ja. Bisschen Abstand. Nein, leid.
1: Sicher. Das wird bestimmt super.
2: Und Maria, wann ist bei dir soweit?
1: Eine Woche nur, dann geh in Mutterschutz.
2: Ich hab ja gar nicht gewusst gehabt, dass das bei euch zwar doch noch hingehauen hat. Gratuliere.
0: Ja. Du, mir brauchst nicht gratulieren.
2: Ach so. Ich hab gemeint, ihr zwei wart noch zusammen. Ach so. Ja, aber wer ist dann?
0: Sie sagt's
1: nicht. Den kennst
0: nicht. Sind wir nur noch Kollegen. Aber im Gurten. Ich wohne wieder bei der Mama.
2: Sowas. Moment. Mit der Lotte da links rein. Weiter nach links.
1: Weg der Leckkasse. Magst
0: du? Der Gestank macht mich fertig.
1: Mit Gurkeln.
2: Hm.

0: Jetzt habt's Kundschaft.
1: Das ist wahr.
2: Die weiße Trüffel. In der Wurst. Ich bin Vegetarier.
1: Gute Wurst. 7000.
2: 7400? Also da war es in der Pizzeria Palermo schon billiger.
1: Si, aber jetzt Pizzeria Palermo zu. Ärger mit Polizei, Incrocerazia.
3: Mach ich. Spezielle Angebot.
1: Wenn Wurst ist schlecht, dann, Signore Klaus, bring wieder hier und bekommen alle Geld zurück.
2: Das ist Wort. Prost. Nimm ihn zwei.
1: Rocco, vai a prendere un'altra salsiccia per il signore e incartagliela.
4: Nein, geht grad nicht. Meine Panna Cotta.
1: Rocco!
5: Spiel nicht, Arne Koch.
6: Mama, was machst du denn? Wie sieht das denn aus? In die Mitte.
4: In die Mitte.
5: Die Mitte, die Mitte. Boah.

0: Ja, Mama.
1: Die Maria.
2: Servus, Irmi. Nur kurz, ihr müsst am Papa sprechen. Keine Sorge, rein dienstlich.
1: Jetzt komm schon einer. Dann siehst du mal, was wir uns renovieren haben lassen. Jetzt komm schon. Jürgen Berli.
3: Grüß dich, Maria. Das ist ja der Wahnsinn. Der ist ja fast wie ein Neider-Kinderwagen, wenn ich den Bezug wasche. Danke, dass ich Irmi.
1: Schau, und die Babywanne. Die nimmst du mit. Und der Mobile.
4: Maria, bist du doch da. Das freut mich jetzt.
2: Ich bin gleich wieder weg.
5: Das ist ja der Wahnsinn, was man für so einen Säugling schon alles braucht, oder? Ich bring schnell raus ins Auto, Lisi.
3: Ey, warte.
5: Hast du auch schon alles beieinander?
2: Fast.
4: Musst du den Kinderwagen jetzt etwa dem Städtner geben?
1: Ja, wenn ich das gewusst hätte, Berli. Sie hat sich ja schon lange nicht mehr sehen lassen. Sorry. Magst du was trinken?
2: Nein. Danke. Papa, ich wollte nur kurz weg.
4: Es tut mir leid. Komm, ich zeig dir was.
5: Seit wann lieferst du selber Bestellungen aus? Für wen ist das überhaupt?
6: Ist für Feier von Signore Mosandel.
5: Papa, was hast du vor?
7: Ist gut, pflege die positive Kontakt mit Polizeichef und werde ich kläre familiäre Angelegenheiten.
5: Papa, das ist meine Sache. Ich rede mit Maria.
7: Gut, kein Problem. Komm so mit.
5: Ah ja, und was soll ich hier sagen? Dass wir uns gemeinsam die Kugel geben können, wenn ich diese Italienerin nicht heirate? Und das Kind ist mir scheißegal, soll ich ihr das sagen?
7: Bist du nervoso? Besser fahre ich allein und mache mit die Maria, mit Argumente und Alimente.
4: Und, was sagst? Alles fertig? Den Kamin haben sie letzte Woche

0: Das Bad Marmor. Die haben mich halt gemeint, schon klassisch, aber mit ein bisschen Pep.
1: Wie ist denn das Bild von der Mama und von mir?
0: Das hat die Irmi emotional so runtergezogen, weißt du. Ich hab's auf Zeiten gelegt. Für dich.
1: Die Mama tätscht down.
0: Ja, sicher. Aber die Küche war 25 Jahre alt. Und die Irmi hat da ihre genaue Vorstellung. Modern halt. Gut, die Sauna hätten wir vielleicht nicht so verbracht.
1: Sauna? Wie könnt ihr euch das überhaupt leisten?
0: Mit der Gehaltserhöhung haut's genau hin. Also, mit dem Kredit. Magst du was trinken?
1: Na, Papa, ich bin eigentlich wegen was anderem da. Beim Hubert.
0: Warte, zuerst mal wieder Wasser. Bini, schaut mal, eure Schwester ist da.
2: Maria, hast du uns was mitgebracht? Sonst wird geschossen.
1: Servus.
2: Boah, bist du fett. Komm, jetzt schießt mir die Katze von Frau Schädelbau auf den Baum.
3: Vorsicht.
1: Hat Maria euch jetzt eigentlich immer noch nichts verraten?
4: Nein, kein Wort.
5: Das ist diese stumme Mutter. Gott hab sie selig.
1: Also der Michi meint, dass das Kind doch vom Franz ist.
4: Ah, der Franz, da stehen nicht auf Frauen. Der weiß es bloß noch nicht.
5: Na, Uscha, meinst du wirklich?
4: Kein Sex, kein Kind, oder? Deswegen hast du ihn doch endlich rausgeschmissen.
5: Vielleicht war was mit seinen Spermien. Weißt du, wenn die genauso fad waren wie er?
1: Habt ihr sonst nichts zu reden?
5: Ah, das meine ich, werden die Antipasti sein.
6: Servus.
7: Buonasera, schöne Frau.
6: Der Chef persönlich, das ist aber lieb von dir, Silvio. Grazie.
5: Komm ruhig rein. Rocco, die Platten die stellst du mir ins Wohnzimmer. Gell? Gleich rechts aufs Buffet.
8: Gerne, Frau Moser, nur Reis rüber.
7: Gratulation, Herr Polizeichef.
0: Silvio, sowas? Es ist ja eine Überraschung.
7: Beförderung wegen erfolgreichen Drogenrazzia in Pizzeria Palermo. Bravissimo.
0: Ja, danke, wir freuen uns.
7: Kann man Karriere machen, wenn man weiß Dinge, die andere Kollegen wissen nicht. Dazu, man braucht Freunde, geben Informationen.
0: Ja. Ja, genau. Dein Tipp mit den Sizilianern, super war der.
7: Ja, wir sind ein gutes Team.
0: Ja, ich danke dir auch, ehrlich. Aber das muss jetzt nicht gerade jeder wissen. Verstehst, Silvia?
7: Wofür sind Freunde? Bisschen vertragen?
9: Hey, kannst du dich auf Silvio verlassen? Kann ich mich verlassen auf Polizeichef Moosander?
1: Wessen war ich gestorben?
10: Ein Kollege.
1: Hast du es deinen Eltern schon gesagt?
10: Nein. Es ging nicht.
1: Dann machen wir es jetzt zusammen. Ich komme später bei euch.
10: Warte. Bist du wahnsinnig?
1: Dir ist aber schon klar, dass in ein paar Wochen unser Kind kommt.
10: Ja, ich bin ja nicht blöd. Naja, niemand darf uns zusammen sehen.
1: Was spinnst du? Was soll denn das?
10: Was ist denn los?
11: Schmeckt's nicht. Geht was ab?
10: Nein. Ich bin fertig.
11: Hm. Was Paletti, oder? Das Vitello Tonnato schmeckt super aus Rocco. Danke dir.
10: Gerne, Frau Moosander, Reiselhofer. Ich muss noch gleich wieder los.
11: Hm. Bring dir zur Tür.
10: Guten Appetit.
11: So, geht's, Rocco?
10: Ja, geht. Danke. Ciao.
11: So, ciao.
4: Süßer Hintern. Der Rocco, der ist irgendwie reifer geworden, oder?
1: Woran sieht man das?
4: Ah, egal. Der ist ja auch schon vergeben.
1: Ah ja? Und dann wen?
4: Er hat eine Braut in Italien. Hat Marcella erzählt. Naja, ich bin mit den Italienern eh durch. Alle Machos.
1: Du, mein Sizilianer, der hat mich vorgestern einfach.

0: hängen lassen. Erst heftige Liebesorgien, ja, und dann so von heute auf morgen Funkstille. Na, das brauche ich nicht. Nee, nimmst du mich mit?
1: Der Logo.

0: Oh, Doc. E che fai, fumi? Ma non avevi smesso?
1: Hab wieder angefangen.
0: Da quando?
1: Gerade eben.
0: A posto?
1: Alles in Ordnung. Nacht, Mama.
0: Nacht.
2: Ein Leich? Das gibt's ja nicht. Und?
3: Mei, abwarten, dann wissen wir mehr. Jetzt feierst erst noch ein bisschen. Ich bin mir die Gehorn.
4: Ja, ich wollen noch drehen, wo sind denn?
5: Ist jetzt eine Ruhe da oben, Bini.
4: Muss man das Beste feiern, solange man kann. Grazie mille.
2: Servus, Silvia. Wie kommst denn du überhaupt heim?
3: Ich weiß es nicht, ich wollte es nicht wissen.
6: Sehr gut. Weil manche sagen besser, man weiß nicht. Sonst vielleicht böse Überraschungen. Hauptsache, wie keine kleine Polizistin wie Mama.
3: Wieso?
6: Ist nicht schön für Frauen, immer mit Uniformen. Macht Männer Angst.
3: So ein Schmarrn.
6: Danke. Ah, hier. Das ist für dich und Il Bambino. Kleines Geschenk für gute Leben.
3: Danke.

0: soll das alles? Ich verstehe überhaupt nichts mehr. Jetzt red endlich mit mir.
1: Psst. Warte, Maria. Ich komm runter. Warte.
2: Und? Willst mich noch? Für immer?
3: Ja, natürlich. Was denkst du denn?
4: Ich denk, dass irgendwas gerade total schief läuft. Und du es mir nicht sagst.
3: Es ist eine Familienangelegenheit.
4: Eine Familienangelegenheit? Ich dachte immer, ich bin deine Familienangelegenheit. Auswandern wolltest, mit mir Kinder kriegen. Durchbrennen, eine eigene Trattoria im Süden. Ich wäre bereit.
3: Es ist schwierig, Maria, es tut mir leid.
4: Jetzt red endlich verdammt nochmal!
3: Maria, ich hab...
4: Du hast eine Verlobte in Italien.
3: Was? Nein. Nein, wie kommst du darauf?
4: Alle wissen es nur, ich nicht. Verarsch mich nicht, Rocco.
3: Hör zu, das ist nur ein schlechter Plan von meinem Vater, okay? Ich schwör's dir bei Gott. Ich kenne diese Donatella doch gar nicht.
4: Donatella? Das klingt doch recht konkret. Der Vater hat dich gerade freikauft. Oder habe ich da was falsch verstanden?
3: Das darf nicht wahr sein. Maria, bitte. Maria, warte.
4: Ihr habt gemeint, du meinst es ernst?

0: Nix bis jetzt. Nix. Nur immer kein Hinweis, wer dieser Tote vom Hurbehof sein kann.
1: Vielleicht hat die Frau Huber einen Liebhaber gehabt und der Huber hat ihn beseitigt. Aus Eifersucht.
0: Was, wie kommst du denn jetzt da drauf? Ha? Außerdem hat der Huber nie jemand was angetan. Ich war mit dem jahrelang Ministrant, der ist geradezu aggressionsgehemmt.
1: Ah, das sind doch die Schlimmsten.
0: Ja, aber der ist erzkatholisch, deshalb ist der Ehebruch eher unwahrscheinlich. Außerdem find erst mal einen sportlichen, schlanken, jungen Mann, der wo auf die Huberin abfährt.
1: Franz, jetzt hörst auf.
0: Ach komm, die wiegt doch locker 100 Kilo.
1: Na und? Ich auch.
2: Sehen Sie das? Das ist Größe. Das ist Architektur. Das ist Giebelhöhe. Wenn man ein Hotel plant, muss man sich holen Inspirationen von historischen Konstruktionen mit Bestand. Nicht von unter Hütte.
3: Silvio, ich kann die Auflagen nicht ändern. Unser Baugebiet liegt im Außenbezirk und an der Grenze zum Naturschutzgebiet. Da kannst du nicht einfach machen, was du meinst.
2: Für dich gebe mehr Geld aus, Froschel. Mehr Höhe, mehr Zimmer und für euch mehr Touristen. Wo ist das Problem?
4: Rein von den Proportionen her hat der Herr Pacelli natürlich vollkommen recht. Eine Giebelhöhe von 25 Metern ist natürlich die weitaus ästhetischere Variante. Braucht man nicht zu diskutieren.
2: Blansiger, Sie sind Künstler, Sie verstehen. Vier Stockwerke sieht aus wie Schuhkarton. Fünf ist elegant.
4: Also wenn Sie das durchkriegen, als Bürgermeister, dann würden Sie einen planerischen Meilenstein für den Landkreis setzen, Herr Fröschl.
3: Ja, sicher.
4: Wissen Sie, die Zeiten ändern sich. Man muss heutzutage das Moderne mit dem Traditionellen zu verbinden trachten. Man muss größer denken, weiter.
2: Höher, Signori, höher. Frosche, machen wir Meilenstein.

0: Bist du recht mit?
1: Na, geht schon.
0: Bist du so still?
1: Mei.
0: Irgendwas hast du doch. Du, wenn es nicht mehr geht, dann nimmst du ein paar Tage frei, schonst dich ein bisschen. Ich weiß ja, wie es bei der Jami am Schluss war. Ich konnte sie nicht mehr die Schuhe allein zupfen.
1: Das geht schon, Papa.
0: Alleinerziehend. Das wird ja sicher nicht leicht. Ich verstehe es einfach nicht. Dass so eine hübsche junge Frau wie du ohne Mann da steht.
1: Das ist die Uniform. Da haben die Männer Angst.
0: So ein Schmarrn.
2: Wenn der Labor kann, Mittwoch.
3: Was?
2: Direkt in Kirche zur Hochzeit.
4: Endlich bekomme kleine Engelchen. Kleine Enrico oder Francesco. Langsam wird Zeit, Rocco.
3: Ja, Mama. Aber ich werde selbst entscheiden, mit wem und wann.
5: Nächste Diskussion. Das ist Ehre, nicht Strafe. Wir heiraten Donatella. Basta!
4: Muss das sein?
6: Ja, jetzt ist was. Das ist eine Dienstanweisung.
7: So. Zeit. Du hast eine hervorragende Badolino ab das Tag. Wenn der noch ein bisschen atmet.
8: Für mich ein Weißbier und dann die Penne all'Arabiata.
9: Gerne, Herr Moosandl.
7: Maria, kommst jetzt her? Du magst was von meiner Caprese. Schau mal. Jetzt soll mal die Karten weg, jetzt essen mal.
4: Schau mal, wie der wieder aussieht. Schau dir das mal an, Joe.
10: Die Mama meint, sie ist jetzt nicht böse gesoffen. Chef, wegen der Rudelgrumleich. Kann das nicht ein Ausländer gewesen sein, den wo keiner vermisst?
11: Zum Beispiel ein Italiener oder sowas.
12: Dunkelhaarig, klein, nettlich.
7: Oder vielleicht einer von den Albanern.
11: Was sind für Albaner?
12: Die von der Baustelle, was den zubringen gebaut haben.
7: Aber waren die nicht offiziell angemeldet? Die haben wir doch kontrolliert.
4: Du legst das Ding jetzt weg, mein Essen. Ich kann doch von einem Sechsjährigen erwarten, dass er seine Nudeln anständig isst.
13: Ja, aber das hat anständig Nudeln essen.
4: Du,
11: also eine harmonische Ehe schaut doch auch anders aus, oder?
12: Aber ganz ohne Mann ist halt auch fett.
4: Aha, gut, mach was du willst. Und dann sind die eh schon auf der Nase rum.
1: Der Sizilianer hat sich dir inzwischen gemeldet.
14: Wie kommst du jetzt auf den?
1: Nur so. Wann hast du den das letzte Mal gesehen?
14: Vor knapp 3 Wochen. Der ist ja eh nur 2-mal im Monat hier, bringt irgendwelche Lieferungen.
1: Wie schaut der aus?
14: Valentino. Ja, dunkle Haare und tolle Augen. Und er ist klein, aber trainiert.
1: Hat der auch einen Nachnamen?
14: Fantuzzi. Valentino Fantuzzi.
1: Fantuzzi. Aha.
14: Du, das bleib aber unter uns, Maria. Hä? Na, Rocco, viel zu tun.
7: Ciao. Und Maria, wie geht's?
1: Passt.
7: Alles in Ordnung bei dir?
1: Alles super. Und bei dir?
7: Naja, ich koche.
1: Würstelpizza. Super.
4: Papa. Die haben heute einen Toten aus der Odelgrube gezogen.
2: Was? Odelgrube?
4: Odelgrube, Papa. Jauche. Scheiße.
2: Was? Was denn für einen Toten?
4: Ja, frag mal Rocco. Der weiß vielleicht mehr. Ein Name ist auf jeden Fall schon gefallen. Valentino Fantuzzi.
2: Idiot, was soll das? Das ist nicht professionell.
7: Was hätte ich hier mit ihm machen sollen? Er sollte weg, er ist weg.
2: Zersägen, begeizen, einkochen, was weiß ich. Bist du kreativ?
4: Papa, te l'ho detto mille volte. Der ist nicht der Richtige für sowas. Ich hätte Säure genommen, ja? Aber nein, Rocco qua, Rocco la. Dabei ist er für nichts zu gebrauchen. Und Papa kann wieder schön richten, was du verbockt hast, ha?
3: Ich bin Koch.
15: Du bist gut, keine Hilfe.
3: Ich glaube nicht an Mord und Totschlag. Man kann mit den Leuten auch mal reden.
4: Reden? Reden? Sag mal, wie bescheuert bist du eigentlich, ha? Der wollte Papa und uns alle abknallen. Da sagt man Danke.
3: Danke.
2: Von wem hat unser Sohn das? Hm? Er ist so sensibel wie
1: ein Mädchen.

0: Wastl, komm jetzt, geh her da.
1: Ja, Frau Pavlovic, was soll denn das mit dem quer?
0: Wir haben doch eine Leiche. Ich geh nicht mehr ohne quer aus dem Haus. Und weiß nicht.
1: Dafür brauchen sie aber einen Waffenschein.
0: Ja, sicher. Hab ich, hab ich.
2: Gute Nacht.
1: Gute Nacht. Hast irgendein Souvenir von ihm? Eine Locke, ein Foto?
3: Bist du verrückt? Wenn mein Joe das in die Finger bekäme, der dreht durch. Wozu brauchst du was von Valentino? Hat er was angestellt?
1: Vielleicht. Fällt da sonst noch was zu ihm ein? Besondere Merkmale, Hobbys, Automarke?
3: Wir haben wenig geredet.
1: Mhm. Du, wenn's willst, können wir es auch offiziell machen auf dem Revier. Ich dachte nur, das wäre vielleicht blöd. Wie kam Joe? Oder weißt du vielleicht doch vom Valentino?
3: Was soll das jetzt? Willst du mich erpressen?
1: Nein, will ich nicht. Ich mag nur mehr wissen.
3: Alfa Romeo, schlechtes Deutsch. Kreuztattoo, da. Ah, warte mal. Ein Feuerzeug habe ich von ihm. Das kannst du nehmen.
1: Sonst noch was?
3: Nein, sonst nichts.
1: Sicher.
3: Du nervst, Maria.
1: Weißt du was, dann machen wir es halt doch schriftlich im Revier, damit alles seine Richtigkeit hat.
3: Ich weiß nicht, ob das wichtig ist, aber Valentino hatte irgendwas mit Drogen zu tun. Das letzte Mal, als er hier war, hatte er Koks dabei.
1: Okay. Koks? Ehrlich?
3: Ja, klar. Der hat es gestreckt und dann diese Tütchen gefüllt. Das war vielleicht nicht ganz so optimal hier im Haus vom Bürgermeister, so viel von dem Zeug.
1: Viel? Hm. Und du? Hast du auch was genommen?
3: Passiert da sonst nichts in dem Kaff? Und sperrst du mich jetzt ein?
1: Ah, Schmarrn. Und dann? Was hat er dann gemacht?
3: Du. Dann hat der mich so hergebumst, dass ich nicht mehr wusste, wo ist vorne, wo ist hinten. In der Sauna, unter der Dusche, im Gästezimmer, Stunden. Aber niemals im Ehebett. Hä? Und ich mache auch immer den Ring ab. Du, das war Sport, Maria. Mein Joe, der hätte einen Herzinfarkt bekommen. Verstehst du, Maria? Und danach nie mehr angerufen. Versteh das nicht. Immer wenn es ein Schissen ist, dann kriegen sie alle Angst.
1: Ja, offensichtlich.
3: Du, der Joe darf nichts davon erfahren, hm?
1: Na, das wäre schlecht.
3: Valentino existiert nicht. Weil sonst weiß morgen die ganze Stadt, dass Rocco der Papa von deinem Kind ist.
4: Jürgen!
5: Simeon, sowas.
6: Was verschafft mir die Ehre? Ich hätte gleich einen Termin.
4: Die Leben meint immer gut mit Jürgen Mosan. Darum will ich mit dir sprechen, von Freund zu Freund. Weißt du, wer ist dieser Mann aus Odergruber?
6: Nein, weiß ich nicht.
4: Kann ich dir sagen? Valentino Fantozzi. Aber ich besser, du weißt nicht.
6: Wie? Ich verstehe nicht.
4: Sonst muss Zeitung anonym erfahren, dass von dem viel Geld, das bei Razzia von Jürgen Mosand als Sieger gestellt wurde, 50.000 Euro fehlen. Oder? Jürgen, Inside und ich schreiben von 120.000 Euro. Aber die waren 170.000 im Tresor. Und jetzt frage ich Herrn Polizeichef, wo ist der Rest? Ist vielleicht 50.000 Euro aus Tasche gefallen? Oder geflogen in Luft? Oder in Erme Mosandels schöne neue Küche?
6: Du Silvia, jetzt hör mir auf, gell? Das ist ja.
4: Aber keine Angst, Jürgen. Keine Angst. Du weißt, dass ich weiß. Und ich weiß, was du gemacht. Und du weißt, was ich versprochen. Also, kein Problem. Für niemanden.
6: Sicher.
4: Bravo. Sehr schöne neue Büro, Herr Kommissario.
2: Tschüss.

0: Valentino Fantuzzi. Geboren am 28.03.1968 in Trapani, gemeldet in Palermo. Kontakte zur Cosa Nostra. Drogenkurier war der. Und am Bruder hat er auch noch. Luciano. Mhm.
1: Landsberg am Lech.
2: Girate a destra.

0: Ecco, non ti saluti da Buri.
1: Basta! Ma che si crede? E dove vado con 2 milioni di euro?
0: Non sarei di certo un problema.
1: Vieni.
2: Silvio, un bas bacio di calamari, eh? Così vanno a male, no?
3: Amore, oggi organizzo qualcosa di buono per gli ospiti.
2: Ma certo, più lavoro per me, no? Grazie.
1: No, per favore, basta così. Signor Buri, la prego, ma dove vado con tutti questi milioni?
4: Silvio.
1: Anche nell'edilizia prima o poi saltano agli occhi.
4: Trova una soluzione. E chiami Alfonso, siamo in famiglia.
1: Alfonso? Buri?
5: La Tiefgarage?
3: Sì.
5: Mit 100 Plätze. Das war auch in die Pläne nicht vorgesehen. Du kannst doch nicht einfach hergehen und 8 Meter tief runtergraben. Also Silvio, das muss genehmigt werden.
6: Ja, das kostet dann auch ein paar hunderttausend mehr, Herr Bacelli.
3: Mehr kosten kein Problem. Aber Frau Schell, für so ein großes Hotel, Carport viel zu klein, brauche ich Tiefgarage. Also, macht Achtet den Leinsinger schöne neue Planung, reich nach. Und du gibst Stempel, no problemo.
5: Du brauchst erst ein Gutachten. Dann brauchen wir die technischen Daten und die Zeichnungen. Und dann kommt es im Gemeinderat und wird diskutiert und abgestimmt.
3: Aber warum geht es so schwierig in Deutschland, wenn geht leicht?
7: Das nennt man Demokratie, würde ich sagen, Herr Bacelli. Lansinger?
0: Ah, du bist es, ja.
3: Großes Hotel, viele Arbeitsplätze. Und dann wieder viele Fehler für Josef Froschel. Findest du los und dann alle sind glücklich. Ja.

0: Ciao Maria, wie geht's?
1: Alles super. Und bei euch?
0: Morgen rückt seine Braut an. Rocco hier kommt endlich unter die Haube.
1: Aha. Gratuliere. Vielleicht können Sie mir trotzdem helfen. Kennt ihr den?
0: Schöner Mann. Leider nie gesehen. Du?
1: Valentino Fantuzzi. Italiener. War öfters hier in der Gegend.
2: Nein, noch nie gesehen. Wieso? Sucht ihr den?
1: Wenn es ist, dann haben wir ihn schon gefunden. Tot.
0: Echt? Schade drum.
2: Es tut mir leid.
1: Warum? Kennst du ihn doch?
0: Ecco salvo, finalmente.
2: Nein, woher denn?
1: Italiener.
0: Rocco, kommst du?
3: Eita, amore.
0: Sei troppo tardi.
3: Da, vabbè, da.
1: Weißt du, was blöd ist? Ich merke sofort, wenn du lügst.
3: Cosa vuole da voi quella sbirra con la panza?
0: Quella è Maria. Ha una foto di Valentino, vuole informazioni.
3: Senti, Rocco deve tenere la bocca chiusa.
4: Rocco.
0: Warum überlässt du mir nicht die Geschäfte, ne?
5: Ist eine Sache für Mädchen.
0: Hai mai sentito parlare di Frauenquote?
5: Frauen?
0: Quote! Papa, der wird's vermasseln.
2: Ich hab dich belogen. Ich kenn Valentino.
0: Und woher?
2: Er wollte uns alle abknallen.
0: Abknallen? Wieso?
2: Wegen der Razzia in Palermo.
0: Genauer?
2: Ja, das darf ich dir doch alles gar nicht sagen. Ist doch klar, dass du das mit deinem Beruf nicht vereinbaren kannst.
0: Ja klar, ist das klar. Aber was habt ihr damit zu tun?
6: Ma che cosa lei sta raccontando?
0: Soll ich hingehen?
5: Io resni plodo, Rita.
3: Devi stare zitto. Se no la mazzo.
7: No, no, non c'è motivo di preoccuparsi. Er wird den Mund halten.
8: Na, so läuft's bei der Mafia. Wir sind die Konkurrenz.
0: Spinnst du? Bitte sag, dass das nicht wahr ist.
2: Valentino sollte sich an was rechnen, weil Silvio deinem Vater den Tipp mit dem Palermo gegeben hat.
0: Meinem Vater?
2: Ja, und er hat dann die Sizilianer alle hinter Gitter gebracht.
0: Was? Und den Rest haben wir für euch erledigt? Ihr seid ja wahnsinnig.
8: Ich habe mir meine Familie doch nicht ausgesucht. Das sind Papas Geschäfte. Und ich hänge da mittendrin.
0: Und dass der Valentino im Oder schwimmt, das gehört auch zum Geschäft, oder was? Was tut denn etwa?
2: Ich bin doch kein Mörder. Ich hab den doch nur versteckt.
0: Versteckt? Das ja ist nur viel schlimmer als eine Donatella.
8: Ich hab damit nichts zu tun. Ich bin Koch. Ich bin ganz normaler Koch.
0: Ganz normal, du, da ist gar nichts bei euch. Ein Anruf und ihr Pacelli seid alle im Knast.
8: Ich komm da nicht so einfach raus. Gut, dann sag du es mir. Was soll ich machen? Was?
0: Auf jeden Fall nicht diese Frau heiraten.
8: Ich muss. Sie ist die Tochter vom Boss. Wenn ich Nein sage, bringen die mich um. Und dich vielleicht auch. Verstehst du? Das ist Familie.
0: Ich dachte immer, Familie ist was Schönes.

0: Papa, das ist doch absurd.
1: Sei kein Dummkopf. Donatella, guter Körper.
2: Kann man an alles gewöhnen, Rocco. Schau mich an mit deinem Papa.
3: Bist du das sicher? Da fährt um die Zeit eigentlich überhaupt keiner vorbei.
4: Ansage vom Chef.
3: Ha. Dann machen wir es so.
5: Ich sage nein.
6: Non dire idiozie. Lamerei. Es geht nicht um Liebe. Es geht um Ehe.
3: Was ist in Ordnung bei dir? Die Lizzie macht jetzt ein Yoga. Wegen der Atmung.
4: Passt. Da. Da kommt was. Auswinken.
5: Du ziehst das wirklich durch, oder?
7: Signor, non in chiesa. Signore, perdonalo.
6: Und du benimm dich wie Mann.
4: Führerschein, bitte. Ihr seid zu schnell gefahren. Im Ortseingang sind nur Cinquante erlaubt. Das macht 120 Euro.
3: Das nicht kann sein.
4: Wir haben Zeugen. Michi?
3: War uns kein Ärger. Das war eindeutig.

0: Bist du jetzt vernünftig?
1: Ja.
0: Perfetto, das ist die Wort. Ja. Vai a dire al prete che siamo arrivati, salvo.

0: Und jetzt aussteigen, bitte. Personenkontrolle. Machen Sie mal den Kofferraum auf.
1: Ma. Signora, diese junge Frau muss heiraten, ja? Man wartet, wie keine hohe Velocita. Bitte.
0: Öffnen. Presto. Check einmal, Michi. Sicherheitsweste, Warndreieck, Verbandskasten. Signorina, aussteigen, bitte.
1: Kannst du hier sehen, Kofferraum?
0: Geht's?
2: Ma vedi un po', io non lo so qua, ma...
0: Schick. Daffy.
2: Sì. Paolo. Paolo, che vuole la signora? Perché mi controlla la borsa?
3: Hey, hey, hey, halt! Bitte, pass auf!
2: Sì, papà.
3: Rocco, stop, stop, hey!
2: Rocco, resta qui. Lass mich.
3: Bitte, pass auf! Rocco! Warte, warte. Hey, halt! Rocco! Rocco, stop, stop, hey! Rocco! Rocco, torna qua!
0: Hoppala! Was haben wir denn da?
2: Na?
0: Ist das jetzt das, was ich denk?
4: No, no, no, no, Maki!
0: Michi?
1: Hey, Wahnsinn! Volltreffer, Frau Moserandl! Drogen, oder?
5: Ma cos'è questa roba, Donatella?
4: No, no, no, no, no, io non ne
5: prendo
4: più!
5: Sì, signora, ich nicht wissen von dieser Sache. Ich garantiere.
6: Wisst was? Ich mache euch jetzt einen super Vorschlag. Ihr haut so schnell es geht ab, über den Brenner nach Italien. Presto. Und kommt's nie wieder. Senso unico Italia.
2: Hallo.
6: Sonst später guck's brat hinter Gitter und Digler mit.
2: Che detto?
1: Nicht verstehen. Gut.
6: Also, langsam. Du und Signorina. Molto delicti. Verstoß gegen die Straßenverkehrsordnung, das Betäubungsmittelgesetz und Widerstand gegen die Staatsgewalt. Also, besser retornare. Avanti. Capito?
1: Sì, sì, capito. Verstehen.
2: Ma che dice, Paolo?
1: Tutti pronti, sali.
2: Ah, sì.
1: Sì, perfetto, signora.
2: Ma io non lo so.
1: Ciao.
2: Ah,
1: ciao.
2: Ah,

0: machen wir jetzt mit den 120 Euro?
1: Weihnachtsfeier.
2: Alfonso, te l'ho detto, Donatella non è venuta. L'abbiamo aspettata per ore. Ma che cosa vuoi ancora? Mamma mia. Mi sei pure rimanere ferrocchio.
3: Genickbruch. Das einzige Neue ist, dass der Tote unter schwachen Drogeneinfluss stand.
4: Aber wenn es so mit der Razzia in Palermo zusammenhängt, ja, dann müssen wir alle Pizzerien im Umkreis vorsichtshalber überprüfen.
3: Na, Franz, das brauchst du nicht. Das Budget für die Ermittlungen ist erschöpft und das öffentliche Interesse an dem Herrn ist gleich null und vermisst wird auch keiner. Also, ich würde sagen, das war's für uns. Akte geschlossen.
4: Das ist ja super. Ich krieg auch die Pizza Calamari.
1: Ja, kommt.
4: Aber der Italiener, den die Maria im Internet gefunden hat, dieser Frizzante oder wie hat der geheißen, Maria? Nimmt der nicht in Frage?
1: Na.
3: Na.

0: Servus, Marcella.
1: Maria.
0: Ist der Rocco da?
2: Nein, ist nichts da. Keine Donatella, keine Rocco, keine Heiraten. Nur viel Arbeit für nichts. Entweder bekommen keine Enkelkinder, bin ich Oma, weil ich tot in einen Sack.
0: Das wird schon noch, Marcella, ganz sicher. Das tut mir jetzt leid.
1: Für deine Mama wäre bestimmt großer Stolz, eigene Tochter zu sehen, mit dickem Bauch. Ist erlaubt?
0: Sicher.
1: Für Mama ist das beste Geschenk, bekommt Enkelkinder. Dein Kind wird Junge oder Mädchen?
0: Überraschung.
3: Grüß Gott. Ist der Silvio da? Ich kann auch mal spielen.
4: Nein, kein Problem, kein Problem. Entschuldigung, Maria, aber Rita! Rita!
5: Hey, komm ja schon.
4: Ciao, Cliente.
5: Na, Maria. Mama, due Pizza Calamari e una Panna Cotta.
0: Okay. E ciao, Marcella. Ich muss eh weiter. Wiederschauen.

0: auch. Bis zum nächsten Mal.
1: Grüß an Silvio.
0: Was haben Sie denn da?
1: Wo?
0: Unter Ihrer Jacke?
1: Nix.
0: Nix?
1: Nix. Nur Wurst.
0: Herzheim. Mortadella to go.
1: Genau.

0: Franz!
1: Maria, Christi. Du hättest so kurz Zeit.
0: Schlecht.
1: So, weil, du, ich wollte die Fragen ab. Also, weißt, es ist, verstehst, es ist egal, von wem das Kind ist. Und das sage ich von mir aus auch verzeugen. Ich würde gern für euch sorgen. Die heiraten.
0: Was?
2: Das ist einmal ein Wort. Komm, was ist denn? Mein Fuß?
0: Dann komm mal rein.

0: Hans. So ein Trara vor den Nachbarn.
1: Ja und? Was sagst du jetzt? Sagst ja.
2: Franz, wir haben das doch schon 100 Mal durch. Wie kommst du denn jetzt auf die Idee?
1: Ja, ich weiß schon. Und ich weiß, dass das ein Fehler war, dass ich den Schritt nicht schon vor Jahren gemacht habe. Dabei warst du schon die Richtige, Maria. Das sagt Mama auch.
2: Bleibst du jetzt bis zur Versetzung bei ihr im Souterrain?
1: Ja, schon. Du kriegst einen Schluck Tee.
2: Nimm dir. Wie geht's denn der Mama?
1: Ja, mei. Immer noch Wasser in die Füße.
2: Halt, ich hätte auch Süßstoff.
1: Ach so, nein, das passt schon.
3: Hm. Was ist denn das für ein Tee? Bisschen bitter.
2: Milchbildungstee lass ruhig stehen.
1: Na Maria, schau, meinst du nicht, dass es auch für dich gescheiter wäre? Hm? Hat's versorgt? Ist es Schluss mit dem Tratsch? Wir haben's doch einfach so nett gehabt miteinander.
2: Nett?
1: Ja, nett.
2: Nett reicht mir nicht, Franz. Das ist keine Liebe. Das war nur noch ein Nebeneinander her. Wir hätten uns schon viel eher trennen sollen.
1: Was eher? Meinst du von mir ist? Das Kind?
2: Da, wie denn? Du hast mich da monatelang nicht mehr angerührt. Ich bin fast vertrocknet neben dir und du hast es nicht einmal mehr gemerkt. Das Kind ist nicht von dir, hundertprozentig.
1: Vertrocknet.
4: Prego. Senti, chi c'è scritto qui? Questo è morto?
5: Sì, questo poveraccio. L'hanno tirato fuori dal letame.
4: Dal letame? E conosci forse i Pacelli del Paradiso?
5: Certo. Qua tutti conoscono Silvio. Là, là c'è il figlio, Rocco Pacelli.
6: So, und eins sag's mir jetzt endlich, Madame, ja? Wer war denn das, ha? Macht man das? Eine Frau wie die, besamen und dann stehen lassen.
2: Franz, jetzt hörst auf. Es geht dich nichts mehr an, verstehst?
6: Ich bin bei der Polizei, ja? Und darum werde ich das aufklären. Nach 6 Jahren habe ich ein Anrecht auf die Wahrheit.
2: Franz, ich danke dir für alles. Und ich bin dir auch nicht bes, aber es ist, wie es ist. Ich hab da noch was für dich.

0: da, die hast du vergessen.
1: Na, merci. Dann leb wohl. Das ist jetzt komisch, weil das war jetzt gerade ein klares Nein von dir, oder?
0: Ja.
1: Und trotzdem fühle ich mich so super.
0: Was machst du denn jetzt? Fährst du jetzt aufs Revier?
1: Na logo, willst du die Welt retten? Aha, na da schau her. Hat der Pacelli klar Nachwuchs gekriegt?
2: Aber Franz.
1: Nur so ein Verbrecher.
2: Nein, ich dachte nur, Maria könnte den gebrauchen.
1: Maria? Ja, ist ja nicht so ein Kinderwagen, gell? Hat der super Drogen versteckt, ne?
2: Franz, was soll das denn?
1: Wie finanziert denn ihr sonst euer Hotel? Wie sind mit den Linguine Pongole da?
2: Wir arbeiten, Franz, ja, so wie du. Backen Pizza, zahlen Steuern.
1: So viel Pizza. Das Hotel, das kostet doch Millionen. Da steckt das Mafia-Geld da rein, gell? Weißt du, bei uns Deppe die Deutschen keinen Nachweis bringen müssen. Ha?
2: Quatsch.
0: Jetzt ist gut, Franz.
1: Du, der Herr Pacelli Junior, da, der kann sich auf ein Haus durchsuchen, im Paradiso einstellen. Verdacht auf Geldwäsche und Drogenhandel.
3: Bist jetzt völlig übergeschnappt. Wie kommst du denn überhaupt auf die Idee?
1: Na, weil ich der Einzige bin, der da einen Durchblick hat, Baby. Deshalb. Also, habe ich die Ehre, Spezi.

0: Hier. Den brauchen wir doch noch.
1: Der Franz hat ausnahmsweise recht. Ich habe eine Kokswurst von euch im Kühlschrank. Stellst du dir das jetzt alles vor?
0: Mit dir neu anfangen. Unsere eigene Trattoria im Süden. Lass uns abhauen, Maria.
1: Das Kind, das liegt schon in Startposition.
0: Das ist aber unsere einzige Chance, meine Schönste. Keine Geheimnisse mehr, bitte. Lass uns einfach losfahren.
1: Und deine Familie?
0: Ich bin raus. Hab die Hochzeit platzen lassen. Ich werde nie mehr ohne dich.

0: verstecke den Lehrer dann die Bücher ab, sonst bist du tot.
1: Jetzt hör auf, Papa. Donatella kommt nicht mehr. Ich werde mit Maria eine ganz normale Familie werden.
0: Normal? Was meinst du mit normal?
1: Ich werde arbeiten, kochen.
0: Man sei kein Idiot. Pizza muss man nicht kochen. La tua famiglia si occupa di te.
2: Che succede qui, eh? Venga donna, il Kinderwagen von der Tür.
0: Dein Sohn hat große, geniale Plan. Ah, los, erklär deine Mama.
1: Liebe kann man nicht erklären.
0: Liebe, liebe Amore. Mama, mach die Fesseria. Maria gehört nicht zu uns.
2: Chi è Maria?
1: Mama. Ich werde Papa.
2: Papà? Tutto ad un tratto. Wer ist die Mama?
1: Na, Maria.
2: Welche Maria? Maria Mosander? Und alle wissen? Nur nicht die dumme Marcella? Non è possibile!
0: Ma amore, ich wollte dir sparen, cose regungen.
2: Cioè io finalmente divento nonna e tu non mi dici niente? Ma sei uno stronzo, sei!
0: Ma non è la donna giusta per Rocco, Rocco non lo vuole capire. È un muss wie ein die Geschäfte!
1: Rita soll das machen, ich hab mich entschieden. Mama, ich hau ab mit Maria. Heute Abend.
2: No, non mi puoi fare questo, eh?
3: Marcella, per favore, fallo ragionare.
2: Ma vai, andiamolo, Silvio! Rocco, ich komme. Ich rente und helfe Maria mit die Baby.
1: Nein, Mama, das geht nicht. Wir wissen nicht einmal, wohin.
3: Marcella, che significa, per favore? Che cosa ho fatto di male?
0: Ich mache, was du willst.
1: Mama, Papa braucht dich.
2: E allora du bist jetzt die Küchenhilfe.
4: Ja, sowas. Fesch, das Fräulein Mosander. Wo geht's denn hin?
5: Im Mutterschutz.
4: Da haben Sie recht. Endlich einmal ein bisschen Ruhe, gell?
5: Wiederschauen, Frau Pavlovic.

0: Wenn die Mama noch da wäre, dann wäre alles anders, oder?
1: Was meinst du, wie gern die Oma geworden wäre? Die Froni hätte die Familie besser zusammengehalten als ich. Mach mal. Das Leben geht weiter. Auch wenn es nicht immer leicht ist.
0: Im Gegenteil. Es ist auch kompliziert.
1: Darf ich deshalb nicht wissen, wer mein Schwiegersohn ist? Das du mir nicht vertraust, Maria.
0: Wenn ich es dir jetzt sag, dann verstehst du sofort, warum ich es dir vorher nicht gesagt habe.
1: Das ist dein Leben. Mach's, wie du es meinst.
0: Es ist der Rocco.
1: Der Rocco. Der Rocco. Parcelli. Von Silvio. Aha.
0: Erst war alles super und dann habe ich geglaubt, der mag mich nicht mehr und jetzt fangen wir noch mal ganz von vorn an.
1: Es gibt Lebensumstände, da fordert einen die Unvernunft geradezu heraus.
0: Ich hab Roccos Kokswurst im Kühlschrank. Beschlagnahmt.
1: Oha, schwierig.
0: Ja, sag's nicht. Ich kann nicht zurück zur Polizei, das geht nicht. Ich hab ein bisschen recherchiert bei den Pacellis. Das ist der Wahnsinn. Das ist.
1: Alles Mafia. Ich weiß. Ich habe einen Riesenfehler gemacht, Maria. Geschäfte mit dem Silvio. Das ist der Pakt mit dem Teufel. Aber es ist einmal, wie es ist. Und der Rocco ist ja so oder so der Vater.
0: Ich gehe mit ihm weg. Ich liebe ihn.
1: Das nehme ich an. Sonst wird er schätzungsweise nicht mehr frei rumlaufen. Und ein Kind braucht seinen Papa, oder?

0: So macht man das. Und so. Es ist nicht so schwer.
1: Silvio, da war eine Cosa da Tavolo.
2: Ich brauche doch keine Waffe, Papa. Los, komm schon. Hier, auf uns. Salute.
0: Gipssituationen kann man nichts diskutieren. Das heißt, Leben oder Tod musst du kapieren. Leben ist kein Kinderschlecken.
1: Zuerst essen.